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2: Heute mit folgenden Themen: Kleine Nachtmusik auf dem Petersplatz. Salzburger Jugendorchester musiziert mit Mozartgeigen im Vatikan. Setzt Gewalt Liebe entgegen. Der Papst würdigt getötete Glaubenszeugen in Irak und Syrien. Und Wahlen in Sachsen-Anhalt. Kirche zeigt klare Kante. Herzlich willkommen zu diesem Nachrichtenjournal, heißt sie Anne Preckel. Mozarts kleine Nachtmusik klang über den Petersplatz und verzauberte die Gäste bei der Generalaudienz am Mittwoch. Es kam zu einer Begegnung mit Papst Leo XIV. Später am Tag zeichnete das Salzburger Jugendorchester Bella Musica im historischen Aufnahmesaal von Radio Vatikan in den Gärten ein Konzert mit den beiden originalen Mozartgeigen auf, die nach Rom mitgereist waren. Mehr zu diesem Kulturhighlight jetzt von Gudrun Seiler.
3: Es war ein verrückt intensiver und zugleich selten beglückender Tag für die jungen Musiker und Musikerinnen. Die Vatikanetappe im Zug ihrer Italien-Tournee auf den Spuren Wolfgang Amadeus Mozart hatte sich recht kurzfristig ergeben. Und dann dieses spontane Geschenk. Am Ende der Generalaudienz nahm Papst Leo XIV. Selbst eine der beiden originalen Mozart-Geigen in die Hände. Die Dalla Costa-Geige, Mozarts Konzertvioline aus seiner Wiener Zeit. Die Stiftung Mozarteum, der sie gehört, hatte sie gemeinsam mit Mozarts Kindergeige nach Rom gebracht. Linus Klumpner, Geschäftsführer der Stiftung Mozarteum.
4: Das war eine spontane Reaktion. Ich muss auch dazu sagen, dass sich viele nicht wohlfühlen, wenn sie ein Instrument in die Hand nehmen, weil das ja sehr fragil ist. Aber er war auch da sehr offen, hat sie sofort genommen. Und es ist natürlich für uns eine große Ehre, auch diesen Brückenschlag noch einmal zu haben. Es ist historisch und es ist ja so eine Art Heimkehr, Wolfgang Amadeus Mozarts, nach über 200 Jahren.
3: Tatsächlich spielte der 14-jährige Mozart 1770 auf seiner ersten Italienreise mit Vater Leopold dem beeindruckten Papst Clemens XIV. Vor. Begonnen hatte der außergewöhnliche Tag für das Ensemble Bella Musica des Prix College der Universität Mozarteum in Salzburg nach einer extrem kurzen Nacht. Wegen einer Autobahnsperre waren die jungen Musiker und Musikerinnen, alle unter 23 Jahre alt, vom vorherigen Tourneestopp in Arezzo erst um 2:30 Uhr nachts in Rom angekommen. Wenige Stunden später spielte das Jugendorchester auf dem Petersplatz beim Einzug des Papstes Mozarts kleine Nachtmusik. Das ist ein Satz, aber einer, der eben auch belohnt wird, wie Klumpner anmerkt.
4: Für uns war das besonders und herausragend, weil natürlich gerade Papst Leo XIV. Eine Persönlichkeit ist, die sehr, sehr viel Wert auch darauf legt, die Jugend entsprechend einzubinden.
3: Am Nachmittag dann die Konzertaufzeichnung von Radio Vatikan. Geprobt wurde in sommerlicher Alltagskluft, danach alle umziehen, denn Profis präsentieren sich, selbst bei Konzertaufnahmen, in Konzertkleidung. Unter dem sicheren Dirigat von Stefan David Hummel, dem künstlerischen Leiter des Ensembles Bella Musica, erklang ein exquisites Programm, hauptsächlich von Mozart, das von der Così fan tutte Ouvertüre über die Jupiter-Symphonie bis zum Ave Verum reichte. Erst 10 Jahre alt ist die Solistin Shu Shen-Ching, die im Vatikan auf Mozarts Kindergeige fulminant den ersten Satz seines Violinkonzerts Köchelverzeichnis 216 zu Gehör brachte. Wie es ist, auf diesem einzigartigen Instrument zu spielen?
5: Also es fühlt sich an, als wäre ich Mozart. Ich genieße es sehr und darauf habe ich auch eine ganz große Freude. Und jeder Ton fühlt sich einfach wunderbar an.
3: Wenig überraschend spielt die in Shanghai geborene Shu Shen, die zu Hause jeden Tag bis zu 4 Stunden übt, am liebsten
5: Mozart.
3: Ihre Mutter begleitet die Tochter auf der Tournee. Sie ist selbst ausgebildete Pianistin. Ida Gillesberger, 19 Jahre alt, spielt auf der Dalla Costa Geige Mozarts Violinkonzert Köchelverzeichnis 219, dritter Satz.
6: Natürlich war ich da sehr nervös. Das gehört nun mal dazu.
3: Gehört hat man das nicht.
6: Aber ich habe es trotzdem sehr genießen können, da es mit diesem Ensemble total toll ist zu spielen. Und also ich bin total dankbar für diese Gelegenheit, da so ein sozusagen Riesenkonzert eben spielen zu dürfen, da es ja in ganz Europa ausgestrahlt werden wird.
3: In der Tat bietet Radio Vatikan, Gründungsmitglied der Europäischen Rundfunkunion EBU, über diese Plattform die Konzertaufzeichnung ab Mitte September sämtlichen Partnersendern zur Wiederausstrahlung an. Auf diese Weise wird das Ensemble Bella Musica ein Millionenpublikum erreichen. Eigens für den Vatikan und deshalb kurzfristig hatte Bella Musica noch ein Stück einstudiert, das beileibe nicht jedes klassische Ensemble im Repertoire hat. Ein Auszug aus The Sound of Music, als Hommage an Papst Leo, dessen erklärter Lieblingsfilm dieser Streifen ist. The Sound of Music, auf Deutsch Meine Lieder, meine Träume, erschien 1965 mit Julie Andrews in der Hauptrolle. Und nein, es ist kein Stilbruch, einen Auszug aus diesem bunten 60er-Jahre-Streifen in einem klassischen Konzert im Vatikan zu spielen, betont Ida Gillesberger.
6: Egal, welche Musik man spielt, wenn man jede Musik ernst nimmt, egal ob moderne, egal ob Klassik, Romantik oder was es auch immer sein mag, wenn man die Musik ernst nimmt, dann kann es nur schön werden.
3: Der intensive Tag war nach Generalaudienz und Radioaufnahme noch nicht vorbei. Am Abend spielte Bella Musica in der deutschsprachigen Kirche Santa Maria dell'Anima in Rom ein hinreißendes Konzert, erneut mit den historischen Mozartgeigen. So schloss sich der Kreis eines Tages, der kaum Schlaf, sehr viel Mozart und einen seltenen historischen Moment bereithielt. Mehr als 250 Jahre nach Mozarts eigener Romreise lag eine seiner Geigen wieder in den Händen eines Papstes.
2: Der Papst hat Glaubenszeugen in arabischen Regionen gewürdigt, die in jüngerer Zeit Opfer von Gewalt wurden. Leo der 14. empfing Mitglieder der Lateinischen Bischofskonferenz der arabischen Regionen zu einer Audienz im Vatikan. Sie sind für Seelsorgeregionen von Nordafrika über den Nahen Osten bis zur arabischen Halbinsel verantwortlich.
7: Leo würdigte den Dienst der Geistlichen in einer von politischen, sozialen und religiösen Spannungen geprägten Umgebung. In seiner Rede erinnerte der Papst an die Zeugen des Glaubens, die in der jüngeren Geschichte der Region ihr Leben ließen. Unter ihnen nannte der Papst die im Jemen getöteten Missionarinnen der Nächstenliebe. Ebenso schloss er die zahlreichen Priester, Ordensleute und Laien in seine Gedenken ein, die in Irak, Syrien und anderen Ländern Opfer von Gewalt wurden. Deren Namen seien der Welt womöglich unbekannt, Gott jedoch wohl vertraut. Ihre Standhaftigkeit bleibe ein Orientierungspunkt für die Ortskirchen. Ihre Bischofskonferenz vereint Kirchen aus einem weitläufigen und vielschichtigen Umfeld, die in Kontexten tätig sind, die oft von politischen, sozialen und religiösen Spannungen geprägt sind. Ihre Kirchen haben das Zeugnis des Martyriums erlebt. Angesichts von Abwanderung und schrumpfenden Gemeinden wies der Bischof von Rom auf das Wesen der Kirchensendung hin. Die Fruchtbarkeit des Glaubens bemesse sich nicht an Zahlen, Strukturen oder materiellen Mitteln. Auch eine kleine Gemeinschaft könne Wirksamkeit entfalten, wenn sie im Evangelium verwurzelt bleibe. Der Papst formulierte dabei die Ausrichtung des Kirchendienstes. Nicht, weil die Kirche Macht sucht, sondern weil sie dient. Nicht, weil sie sich aufdrängt, sondern weil sie Zeugnis ablegt. Nicht, weil sie auf Gewalt mit anderer Gewalt antwortet, sondern weil sie der Macht die Liebe entgegensetzt. Einen besonderen Schwerpunkt legte der Pontifex auf die seelsorgerliche Betreuung der Arbeitsmigranten, die insbesondere in den Golfstaaten einen Großteil der Katholiken ausmachen. Die Pfarrgemeinden sollten diesen Menschen, die oft getrennt von ihren Familien in Einsamkeit und Unsicherheit leben, eine Heimat bieten. Zudem mahnte das Kirchenoberhaupt zur Weitergabe des Glaubens in den Familien sowie zur Stärkung der Kinder- und Jugendkatechese. Habt keine Angst davor zu säen, ohne sofort die Früchte zu sehen. Das Säen liegt in eurer Hand, das Wachsen liegt in Gottes Hand. Keine im Namen Christi vollbrachte Tat ist vergeblich. Ein Gebet, ein Wort des Trostes, eine begleitete Familie, ein im Glauben erzogenes Kind, ein aufgenommener Armer, all das sind Samen einer neuen Zukunft. Für Radio Vatikan, Mario Galgano.
2: Themenwechsel. Künstliche Intelligenz kann Menschen helfen, kreativer zu werden. Es braucht aber auch einige Sicherheitsvorkehrungen. Davon ist der Philosoph und Technologieunternehmer Dimitri Volkov überzeugt. Er hat eine KI-Konferenz im Vatikan mitorganisiert, die an diesem Donnerstag zu Ende ging. Stefan Kempis berichtet.
8: Creativity, Minds and Machines, Kreativität, Köpfe und Maschinen. Das Thema bringt Philosophen, Neurowissenschaftler und internationale Experten für künstliche Intelligenz zusammen. Die Grundfrage: Kann KI wirklich kreativ sein? Für Volkov steht eines schon mal fest: KI kann Menschen dabei helfen, kreativer zu werden.
9: The short answer is yes, I think it will boost human creativity, but of course there's a lot of
8: Ich denke, sie wird die menschliche Kreativität anregen, aber natürlich gibt es da viele Dinge, derer wir uns bewusst sein müssen. Und deswegen müssen wir sozusagen Bremsen einbauen, ohne die Unfälle unvermeidlich sind. Der Philosoph Pietro Perconti ist Mitbegründer des Zentrums. Er glaubt, die Art von Kreativität, die von Maschinen ausgeht, ist nicht dieselbe Art von Kreativität, die wir üblicherweise als solche betrachten. Es ist eine andere Art Kreativität, die als eine Art gemeinschaftliches Unterfangen gesehen werden kann und nicht als Ergebnis des Genies eines einzelnen Künstlers, so wie wir es im Westen typischerweise zu betrachten gewohnt sind. Vorteile und Gefahren solcher Kreativität zeigen sich im Bereich von Videos besonders deutlich. Volkov:
9: Video Production.
8: Viele Jahre lang war es so, dass das Produzieren eines Videos, das Drehen eines Films, das Erstellen eines Zeichentrickfilms eine Tätigkeit war, die nur sehr wenige Menschen tatsächlich ausüben konnten. Jetzt aber ermöglicht es die KI, Tausenden von Menschen ihre eigenen Filme oder Zeichentrickfilme zu erstellen. Kurz gesagt, sich in diesem Bereich fast grenzenlos auszudrücken. Das ist eine Explosion von Kreativität. Aber als Nebenprodukt dazu entstehen Deepfakes, also Manipulationen von Fotos, Videos oder Bildern, die Menschen Schaden zufügen. Bei der Debatte im Vatikan, so erläutert wiederum Perconti, ging es um ein ehrgeiziges Ziel. Versuchen zu verstehen, ob es möglich ist und ob es Sinn macht, sich Beziehungen zwischen Menschen und künstlichen Begleitern vorzustellen. Freundschaften, Hilfsbeziehungen, Liebesbeziehungen. Die im Vatikan versammelten Intellektuellen fragen sich, inwieweit solche Beziehungen fruchtbar sein können und inwieweit sie hingegen Anlass zur Sorge geben sollten. Fragen, die auch die erste Enzyklika Magnifica Humanitas von Leo XIV. Angeschnitten hat.
2: Ein Blick nach Deutschland. Vor den Landtagswahlen in Sachsen-Anhalt am Sonntag hat der Vorsitzende der Deutschen Bischofskonferenz, Heiner Wilmer, erneut vor der AfD gewarnt. Die Kirche wolle und könne zwar keine Wahlvorschriften machen. Ich appelliere an die Mündigkeit der Wählerinnen und Wähler in Sachsen-Anhalt, ihr Gewissen zu schärfen. Migranten stören nicht. Dies sagte Wilmer im Interview der Frankfurter Allgemeinen Zeitung. Christinnen und Christen stünden für Nächstenliebe und Menschenwürde, insbesondere für die Schwächsten der Gesellschaft. Dazu gibt es keine Alternative, weder in Deutschland noch anderswo, so Wilmer. Damit endet dieses Nachrichtenjournal. Anne Preckel verabschiedet sich sehr herzlich von Ihnen. Schön, dass Sie heute mit dabei waren und zugehört haben. 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
1: Franz von Assisi, der gilt als einer der faszinierendsten Heiligen der Kirchengeschichte. Sein Leben zwischen Armut, Friedenssuche und Respekt vor der Schöpfung inspiriert Menschen bis heute. Dieses Jahr, da jährt sich der Tod des heiligen Franziskus zum 800. Mal. Und die Ausstellung Lebenskunst 800 Jahre Franz von Assisi im Domquartier Salzburg zeigt diese franziskanische Lebenshaltung anhand von Kunstwerken und Alltagsgegenständen aus mehreren Jahrhunderten. Und über diese Ausstellung sprechen wir heute mit Pater Dr. Damian Bieger. Pater Damian Bieger ist der Provinzbeauftragte der Franziskaner für Geschichte und kulturelles Erbe und hat bei der Ausstellung mitgewirkt. Grüß Gott, Pater Damian.
2: Hallo, ich grüße Sie, Herr Giegong.
1: Pater Damian, Sie sind ja selbst Franziskaner. Das hat sicherlich einen Grund, warum Sie Franziskaner geworden sind. Was fasziniert Sie persönlich an Franz von Assisi? Gibt es da irgendwie einen speziellen Gedanken?
2: Na, also was mich damals, also vor vielen Jahren, als ich eingetreten bin, vor allem fasziniert hat, ist, das war der Gedanke, Franziskus steht für eine Freiheit aus Armut und Anspruchslosigkeit. Also mit anderen Worten, es ist möglich, ein zufriedenes und glückliches Leben zu leben, auch wenn man nicht so viel oder gar nichts besitzt.
1: Im Salzburger Domquartier wird die Ausstellung Lebenskunst 800 Jahre Franz von Assisi gezeigt. Was erwartet denn die Besucher bei dieser Ausstellung zur franziskanischen Lebenshaltung und zu Franz von Assisi?
2: Mal so die Basics vielleicht, ne? Also auf 400 Quadratmetern in vier Räumen werden 6 Themen bearbeitet. Und es ist dann immer so ein Dreiklang. Das wird dann so aufgebaut. Franziskus, Franziskanerin, Franziskaner und franziskanisch. Und Themen werden dann sein in dem ersten Raum. Da geht es dann überhaupt erstmal Grundbasisinformationen über Franziskus und franziskanische Weggemeinschaften. Das nächste Thema, das heißt Pax et Bonum, das Evangelium mitteilen. Thema 2 ist Netzwerke schaffen, Solidarität üben. Das Thema 3 ist natürlich ganz wichtig. Ein ganzer Raum ist dann Beziehung zu Gott. Thema 4 ist dann das Lied der Schöpfung. Und Thema 5, Leiblichkeit, Lust und Last. Und es gibt Objekte aus Deutschland, Österreich, der Schweiz und Südtirol, ganz, ganz viele aus Klöstern und die tatsächlich so zum ersten Mal überhaupt gezeigt werden.
1: Gibt es da ein Gegenstand, ein Kunstwerk, das Sie vielleicht schon gesehen haben, das Ihnen besonders gut gefällt?
2: Na, also das Problem ist, ich bin ja keiner von den Kuratoren, aber ein Stück, was ich ehrlich gesagt entdeckt habe, also was wir haben, das haben wir jetzt auch zur Verfügung gestellt, ist, wir haben tatsächlich ein oder das Brevier von Bernardin von Siena. Das wird da gezeigt. Das ist schon ein ganz, ganz tolles Stück.
1: Und bei der Ausstellung, da gibt es ja viel Kunst zu sehen, Alltagsgegenstände, aber ja auch nicht nur das. Mitglieder von franziskanischen Ordensgemeinschaften, die sind dann auch vor Ort in Salzburg, um Fragen über das Leben und ihre Gemeinschaft zu beantworten. Bei der Organisation haben Sie ja selbst auch mitgewirkt. Wie viele Ordensmitglieder werden denn in dieser Zeit bis Anfang November in Salzburg vor Ort sein und werden Sie selbst auch dabei sein?
2: Das Letzte zuerst. Ich bin direkt von Anfang an dabei. Das ist eine große organisatorische Herausforderung und ich wollte einfach wissen, wie läuft's, um die vielen anderen dann zu informieren, was vielleicht noch zu beachten ist. Mal kurz was zu den Zahlen. Also, es haben sich beim Aufruf über 100 Schwestern und Brüder gemeldet. Jetzt am Ende haben sich 81 verbindlich bereit erklärt, mitzuwirken. Leider mussten sich deswegen, sind es nicht wieder die 100 geworden, einfach aus beruflichen oder privaten Gründen mussten sich einige wieder abmelden. Die größte Gruppe, das sind Schwesterngemeinschaften, ganz unterschiedliche Schwesterngemeinschaften aus Deutschland und Österreich, das sind 31 Schwestern. Dann gibt es 18 Schwestern und Brüder aus dem dritten franziskanischen Orden, 19 sind aus dem Franziskanerorden, 7 sind Kapuziner, einer ist Mennonit. Dann haben wir noch einen, der gehört dem regulierten franziskanischen Orden an und dann einige Sympathisanten so aus diesem schweizerischen Tau-Team oder dem deutschen Vivere. Insgesamt nationalitätmäßig 55 Mitwirkende aus Deutschland, 16 aus Österreich und 10 aus der Schweiz. Genau, und bei diesem Dienst ist tatsächlich, habe ich dann in der quasi Arbeitsplatzbeschreibung geschrieben, die Aufgabe ist Resonanz geben. Wichtig ist es tatsächlich zu sagen, natürlich werden da sehr alte Sachen gezeigt, aber unsere Geschichte geht ja schließlich noch weiter. Mit anderen Worten stehen dann die Schwestern und Brüder da, Rede und Antwort nach dem Motto, noch Fragen.
1: Und das hat sicherlich viel Arbeit gebraucht, um das alles zu organisieren, diese vielen Menschen, diese viele Ordensmitglieder, die dann den Leuten für Fragen zur Verfügung stehen. Wie lange haben denn diese Vorbereitungen für diese Ausstellung in Bezug darauf jetzt gebraucht ungefähr?
2: Also das heißt, der erste offizielle Schritt, den wir gegangen sind in Salzburg, der stammt aus dem Frühjahr 2022. Also da sind wir jetzt tatsächlich, war ein Erstgespräch dann da in Salzburg vor Ort, also seit 4 Jahren sind wir dran. Und jetzt, also die konkretere Geschichte, jetzt zum Beispiel mit dem Präsenzdienst, das läuft jetzt über ein Jahr. Genau. Und also das ist eine große Geschichte. Das ganz wichtig ist dabei die Fachstelle Franziskanische Forschung in Münster, der zur Seite gestanden worden ist von den Brüdern, gerade auch nochmal aus Salzburg. Und wir haben auch einen Mitbruder in München, der da ganz aktiv mitgewirkt hat. In Kooperation natürlich mit dem Museum.
1: Warum war denn diese Anwesenheit von den vielen Ordensmitgliedern und diese Möglichkeit, mit ihnen ins Gespräch zu kommen, so wichtig für diese franziskanische Ordensgemeinschaft? Warum war dieser Austausch so wichtig, obwohl das ja viel Arbeit auch gebraucht hat, um das zu organisieren?
2: Das lässt sich ganz, ganz platt sagen. Uns war es wichtig, klarzumachen, dass wir die Franziskaner und Franziskus nicht in die Vitrine stellen wollen, also wie sowas Museales, sondern wir wollen uns vor die Vitrine stellen und erklären, was drin ist und wie wir es heute leben. Also wir wollen es ja nicht verstaubt machen, sondern lebendig.
1: Und wer sollte von unseren Zuhörern und Zuhörerinnen, die jetzt gerade uns zuhören, wer sollte denn da unbedingt mal vorbeischauen bei dieser Ausstellung? Für wen ist diese Ausstellung eine gute Idee?
2: Na, das kann ich sagen. Wer in unserer Zeit einem sympathischen Heiligen und seiner lebensbejahenden Botschaft begegnen möchte, der ist da im Dommuseum, im Domquartier total richtig.
1: Und in diesem Jahr, da jährt sich ja der Tod von Franziskus zum 800. Mal. Warum ist denn Franz von Assisi auch nach 800 Jahren nach seinem Tod immer noch aktuell? Und was können Menschen von ihm lernen, auch heute noch?
2: Ich glaube, Franziskus ist Christus so grundsätzlich und tief begegnet, dass er eine ganz universelle Ebene erreicht hat, die dann überzeitlich wird. Und das ist etwas, was er ist immer anschlussfähig. Es ist sehr faszinierend. Ich persönlich denke, was man von Franziskus immer lernen kann, ist etwas, was ihn ausgemacht hat. Das ist die Fähigkeit, immer neu anzufangen. Das hat er bis in die Todesstunde gemacht. Franziskus war nie fertig. Hat also noch auf dem Todesbett oder auf dem Totenbett hat er seinen Brüdern gesagt, Brüder, lasst uns anfangen, bis heute, bis jetzt haben wir noch nichts getan. Das fasziniert mich.

Damian Bieger über die Ausstellung Lebenskunst 800 Jahre Franz von Assisi, die im Salzburger Domquartier stattfindet und noch bis November läuft. Pater Damian ist der Provinzbeauftragte der Franziskaner für Geschichte und kulturelles Erbe. 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

Nachrichten aus Kirche und Welt, direkt aus der aktuellen Redaktion von Radio Horeb. Aus dem Medienhaus in Balderschwang, Domagoj Klobuchar. Abuja. Mit Entsetzen und Empörung reagieren die katholischen Bischöfe in Nigeria auf die neuen blutigen Umtriebe von islamistischen Banden. Die Nigerianer werden ungestraft massakriert, traumatisiert und vertrieben, heißt es in einer vom Bischofskonferenzvorsitzenden Man Ozon Dagoso unterzeichneten Erklärung. Unmittelbarer Anlass ist ein Massaker mit über 50 Toten im Bundesstaat Benue und die Entführung von mehr als 60 Gläubigen aus einer Moschee im Bundesstaat Niger. Die nigerianischen Bischöfe sprachen allen, die von der Gewalt verschiedener bewaffneter Gruppen betroffen sind, ihr Beileid aus. Amman. Ein neues kirchliches Büro soll christlichen Pilgern in Jordanien das Reisen erleichtern. Außerdem wollen die Verantwortlichen die Begegnung mit der Ortskirche fördern und das Pilgern spiritueller machen. Die lateinische Kirche in Jordanien ist um eine Einrichtung reicher. Jetzt gibt es ein Koordinationsbüro für christliche Pilgerreisen. Ziel sei unter anderem Pilgern im haschimitischen Königreich die Verbindung zu einheimischen Christen und zum christlichen Erbe Jordaniens zu vermitteln. Hintergrund sind demnach die steigende Zahl von Pilgern, die christliche heilige Stätten in Jordanien besuchen. Die Gründung erfolge auch in Vorbereitung auf die Feierlichkeiten zum 2000-Jahr-Jubiläum der Taufe Jesu im Jordanfluss im Jahr 2030. Köln. Trotz richtiger eigener Überlegungen hat eine Kandidatin der Quizshow Wer wird Millionär mit Günther Jauch sich auf eine falsche Fährte führen lassen. Nach einem irreführenden Tipp aus dem Publikum zur Papstwahl ging sie mit nur 500 Euro nach Hause. Die 32.000 Euro Frage lautete: Noch vor einem ersten öffentlichen Auftritt führt der Weg für den neu gewählten Papst zunächst über die Seufzerbrücke, in die Kammer der Tränen, zum Baum der Erkenntnis oder durch das Tal des Todes. Die Kandidatin wusste es nicht und fragte das Publikum. Eine Frau aus dem Publikum entschied sich für Antwort A, die Seufzerbrücke. Die Kandidatin selbst sagte hinterher, sie habe vermutet, dass der neue Papst sich in die Kammer

0: der Tränen zurückziehe und sein Gewand aussuche. Trotzdem nahm sie den Rat aus dem Publikum an und entschied sich für die Seufzerbrücke. Tatsächlich wird ein Nebenraum der Sixtinischen Kapelle im Zusammenhang mit der Papstwahl Kammer der Tränen genannt. Dorthin zieht sich das neue Kirchenoberhaupt zurück, legt sein Kardinalsgewand ab und kleidet sich als Papst ein. In eigener Sache. 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Und am Mittwoch, den 16. September, gibt es in Bonn-Bad Godesberg ein Infotreffen. 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Das waren Meldungen aus Kirche und Welt. 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

0: Ein ganz herzliches Willkommen bei Radio Horeb. Liebe Hörerinnen und Hörer, Priester und Seelsorger beten jetzt mit Ihnen um Heilung.
1: Hochgelobt und gebenedeit sei das allerheiligste Sakrament des Altares. Herr Jesus Christus, wir danken dir, dass du gegenwärtig bist, wie damals vor 2000 Jahren. Und wir wissen vom Evangelium her, dass du viele Kranke und Leidende geheilt hast, die wir jetzt in geistiger Weise vor dich hinbringen. Alles, was ihr den Vater in meinem Namen bitten werdet, wird er euch tun. Wir berufen uns auf dieses Wort und wir bitten jetzt in Jesu Namen für unsere Mitbrüder und Mitschwestern, die krank und leidend sind. Lass sie den Sinn erkennen. Wir haben jetzt auch gestern gehört, dass wir täglich das Kreuz tragen sollen. Lass sie erkennen, dass es nicht ein böses Schicksal ist, sondern dass sie auch mit ihrem Leid für die Erlösung der Welt beitragen. Aber schenke ihnen auch die Heilung, die du für sie vorgesehen hast. Und wir bitten dich, Herr, dass du alle Hindernisse beseitigst, die dem im Weg stehen. Die Unversöhntheit im eigenen Herzen, wenn Belastungen von Vorfahren und Ahnen da sind, Rechnungen, die noch offen sind, nicht beglichen sind. Wir bitten sie, dass sie in der Kraft deines Blutes getilgt werden. Herr, wir bitten dich um deinen Heiligen Geist. Er ist der Tröster, ist der Heiler. Wir können gar nichts, wir können nur die Menschen vor dich bringen und bitten aber um das Feuer des Geistes von oben. Dynamis, so heißt es in der Apostelgeschichte. Dynamit, Sprengkraft, Heilkraft von oben. Wir bitten dich, dass das Feuer des Geistes unseren Körper, unsere Seele, unseren Geist durchglüht. Wir bitten darum, dass alle Zellen, die aus der Ordnung herausgefallen sind, weil bei einem Krebs, die angefangen haben zu wuchern, in die ursprüngliche Schöpfungsordnung zurückkehren müssen. Wir bitten darum, im Jesu Namen, dass ihr Wachstum ab jetzt sofort aufhören möge und dass die Immunsysteme des Körpers voll aktiviert werden. Herr, wir legen deine eucharistische Gegenwart auf die Kranken und Leiden deines Volkes, auf die Schafe deiner Weide. Wir bitten dich, dass du jeden Einzelnen jetzt rufst, vor dich hinzutreten. Schau uns mit deinem liebenden, einladenden Blick an, diesen Blick, der uns aufrichtet, heilt und tröstet. Im Markus-Evangelium lesen wir, durch die zum Glauben gekommen sind, werden folgende Zeichen geschehen. In meinem Namen werden sie Dämonen austreiben, sie werden in neuen Sprachen reden. Wenn sie Schlangen anfassen oder tödliches Gift trinken, wird es ihnen nicht schaden. Die Kranken, denen sie die Hände auflegen, werden gesund. Herr, du hast uns aufgetragen, in deinem Namen für Kranke zu beten. Keine Entfernung ist dir zu groß und für deine Hand unerreichbar. Keine Erkrankung unserer Seele und unseres Körpers zu weit fortgeschritten. Dir sind unsere leeren Hände anvertraut. Ich spüre, dass bei vielen Leuten so in ihrem Herzen da ist, ich habe das doch alles schon gebetet und es hat nichts geholfen. Herr, wir bitten für diese Menschen, dass sie ähnlich wie der Mann mit dem epileptischen Jungen sagen können, Herr, ich glaube, hilf meinem Unglauben. Da ist schon viel an Resignation abgelaufen, meine Freunde, auch an innerer Verhärtung. Gott hat kein Interesse an mir. Er hat mich abgeschrieben. Schade, ich bin halt kein Auserwählter. Anderen mag es gewährt sein, aber mir nicht. Herr, ich möchte dich bitten, dass du mit dem Feuer deines Geistes hineinkommst in so ein Denken, das letztlich immer auch eine Blockade ist. Ich bitte dich, dass du ergänzt, was an unserem Vertrauen mangelt, denn du willst die Hingabe ganz. Dich interessieren keine Leute, die halbe Geschichten machen. Du hast zum reichen Jüngling gesagt, wenn du vollkommen sein willst, dann verkauf alles. Tamim heißt dieses hebräische Wort, und das heißt ganz, ungeteilt, ungekürzt, ungeschmälert. Das heißt nicht, dass sie jetzt hingehen müssen, ihr Bankkonto auflösen, ihr Haus verkaufen, ihr Auto absetzen. Aber was Gott nicht akzeptieren wird in dieser Stunde, ist, dass sie geteilt sind. Was Gott nicht akzeptieren wird, das ist, dass sie andere Götter an ihrer Seite haben. Das kann das Geld sein, Das kann das Prestige sein. Hoffentlich sieht mich jeder. Hoffentlich erkennt jeder, was für ein toller Hecht ich bin. Hoffentlich merkt der Bischof, was wir da alles leisten. Verstehen Sie, das sind Götzen. Oder denken Sie an den Unkeuschen, der andere mit dem Blick auszieht, der immer nur das eine will. Der Papst Franziskus verbringt jeden Tag eine Stunde in der Anbetung und er sagt zu Recht, auch Freude am Erfolg kann ein Götze sein. Auch Freude am Erfolg, das heißt, wenn sie der Erfolg nicht einstellt, dann hängen die Leute unter der Decke und fangen an, auf Gott zu schimpfen. Als ob Erfolg ein Name Gottes wäre, habe ich noch nie gelesen in der Bibel. Der Wunsch, über andere zu herrschen, sich immer durchzusetzen, die eigene Meinung immer als die richtige zu betrachten, sagt der Papst, ist ein Götze. Und Gott ist ein leidenschaftlicher Gott, ein eifersüchtiger Gott, so nennt er sich in der Bibel. Eifersucht eigentlich nichts Gutes. Aber in diesem Sinn so zu verstehen, dass Gott nicht akzeptieren wird, wenn du andere Götter an seiner Seite hast, wenn du geteilt bist, wenn du auf andere Dinge setzt, wenn du von dort das Heil erwartest. Letztlich kann auch Gesundheit ein Gott sein, ein Götze. Platon sagt, allzu große Sorge um Gesundheit ist auch eine Krankheit. Allzu große Sorge um Gesundheit ist auch eine Krankheit. Herr, wir bringen dir all diese Götzen, dir, dem eifersüchtigen Gott, der es einfach in seiner Liebe nicht erträgt, wenn wir auf zwei Hochzeiten tanzen, der uns ungeteilt will, ganz leidenschaftlich. Das ist ja schon in der menschlichen Liebe so. Wenn Sie spüren, der andere, der sagt zwar, er liebt mich, aber er ist gar nicht dabei, hat den Kopf ganz woanders, er sagt das so oberflächlich, ist das sehr verletzend. Und bei Gott ist das ganz und gar unmöglich. Du sollst den Herrn, deinen Gott lieben mit ganzem Herzen, mit ganzer Seele, mit ganzer Kraft. Herr, und so bitten wir jetzt in diesem Augenblick, dass wir alle Götzen vor dich hinlegen können, dass sie zum Einsturz gebracht werden. Die Anbetung ist unscheinbar, das ist richtig. Aber sie ist nicht ungefährlich. In dieser Unscheinbarkeit ist eine unglaubliche Kraft. Und wer sich wirklich in der Anbetung Gott aussetzt, wird verwandelt werden, unweigerlich. Gott wird ihm zeigen, wo seine Götzen sind. Und er wird ihn auffordern, diesen Götzen abzusagen. Wanner von Bergengrun, dieser begnadete deutsche Dichter, hat die folgenden Worte uns geschenkt. Liebt Gott doch die leeren Hände und der Mangel wird Gewinn. Immerdar enthüllt das Ende sich als strahlender Beginn. Jeder Schmerz entlässt dich reicher, preise die geweihte Not und aus nie geleertem Speicher nährt dich das geheime Brot. Wir beten jetzt die Litanei zu den Patronen der Kranken. Immer sind es Situationen von Menschen, in denen die Heiligen selber gestanden haben. Also, was weiß ich, Brust, Beinleiden und so, dann haben sie Leute selber gehabt und die sind im Himmel, es ist die Wolke der Zeugen, die uns zur Seite gestellt ist. Herr, erbarme dich.
2: Herr, erbarme dich.
1: Christus, erbarme dich.
2: Christus, erbarme dich.
1: Herr, erbarme dich.
2: Herr, erbarme dich.
1: Christus, höre uns.
2: Christus, erhöre uns.
1: Gott, Vater im Himmel.
2: Erbarme dich.
1: Gott, Sohn, Erlöser der Welt.
2: Erbarme dich unser.
1: Gott, Heiliger Geist.
2: Erbarme dich unser.
1: Heilige Dreifaltigkeit, ein einiger Gott.
2: Erbarme dich unser.
1: Christus, höre uns.
2: Christus, erhöre uns.
1: Maria, Hilfe der Christen.
2: Bitte für uns.
1: Maria, Trösterin der Betrübten.
2: Bitte für uns.
1: Mutter Gottes, unsere liebe Frau von Lourdes. Heiliger Michael, starker Patron Deutschlands und unserer Kirche.
2: Bitte für uns.
1: Heiliger Erzengel Michael, du Bezwinger Satans.
2: Bitte für uns.
1: Heiliger Erzengel Gabriel, du Überbringer der frohen Botschaft.
2: Bitte für uns.
1: Heiliger Erzengel Raphael, du Arznei Gottes, die Heilung bringt.
2: Bitte für uns.
1: Heiliger Josef, du Patron der Sterbenden.
2: Bitte
1: für uns. Heiliger Josef, du großer Helfer in jeder Not.
2: Bitte für uns.
1: Heilige Mutter Anna, du Patronin bei Familienzwistigkeiten.
2: Bitte für uns.
1: Ihr heiligen 12 Apostel, vom Herrn selbst ausgestattet mit der Gabe der Heilung.
2: Bitte für uns.
1: Heiliger Johannes der Täufer, du Patron bei allen Angriffen des Hasses und der Rachsucht.
2: Bitte für uns.
1: Heilige Hildegard, du Patronin bei den Krankheiten des Leibes, des Geistes und der Seele. Heilige Regidius, du Patron bei allen geistigen und seelischen Erkrankungen. Heiliger Barnabas, du Patron bei aller Betrübnis und Schwermut. Heiliger Ignatius, du Patron bei Gewissensängsten. Heilige Mutter Teresa von Kalkutta, du Helferin der Ärmsten der Armen. Heilige Anastasia von Rom, du Helferin der Kranken und Leidenden. Heiliger Vinzenz von Paul, du Patron des Krankenapostolats und Helfer der Kranken. Heilige Bernadette Subiru, du Beistand der Kranken. Heilige Barbara, du Patronin um einen guten Tod. Heilige Brigitta, du Patronin bei allen Unglücksfällen und Unfällen. Heilige Elisabeth von Thüringen, du Fürstin der Caritas. Heilige Giuseppe Moscati, du großer Arzt und Helfer der Kranken und Armen. Heiliger Riccardo Pampuri, du selbstloser Arzt und Freund der Kranken. Heiliger Camillus, du Patron der Kranken, Krankenhelfer und Spitäler. Heilige Kosmas und Damian, ihr großen Apotheker, Ärzte und Märtyrer. Heilige Litwina, du Patronin des Krankenapostolats. Heiliger Johannes von Gott, du Patron aller Leidenden, Siechen und Pflegebedürftigen. Heiliger Judas Thaddäus, du Patronin allen verzweifelten Anliegen. Heilige Rita, du Patronin allen aussichtslosen Fällen. Ihr heiligen 14 Nothelfer, ihr Patronin und Helfer in jeglicher Not. Ihr Engel, Erzengel und himmlischen Herrscher, ihr guten Geister und starken Helfer in jeder Not. Heilige Emma, du Patronin bei der Erkrankung der Augen. Heilige Ottilie, du Patronin bei Arm- und Beinleiden. Heiliger Bruder Konrad, du Patron bei allen Bruch- und Bauchleiden. Heiliger Peregrin, du Patron bei Krebs, Beinwunden. Heiliger Werenfried, du Patron bei allen Gelenkleiden. Heiliger Blasius, du Patron bei allen Krankungen des Kehlkopfes und des Halses. Heiliger Franz von Assisi, du Patron bei Kopfweh und Kopferkrankungen. Heilige Agatha, du Patronin bei allen Haut- und Brustleiden. Heiliger Bartholomäus, du Patron bei allen Haut- und Nervenerkrankungen. Heilige Theresia, du Patronin bei Herz-, Kreislauf- und Gefäßleiden. Heiliger Antonius, du Patron bei ansteckenden Erkrankungen und Entzündungen. Heiliger Benedikt, du Patron bei Entzündungen und fieberhaften Erkrankungen. Heilige Lucia, du Patronin bei allen Infektionskrankheiten. Heilige Laurentius, du Patron bei Rückenschmerzen. Heilige Valentin und Sankt Veit, ihr Patrone gegen alle epileptischen Anfälle. Heiliger Wolfgang, du Patron bei Lähmungen und Schlaganfällen. Heiliger Urban, du Patron gegen die Trunksucht und alle schlechten Eigenschaften. Heiliger Andreas, du Patron bei Gicht und Rheuma. Heiliger Eduard, du Patron bei allen Drüsenerkrankungen. Heiliger Johannes Evangelista, du Patron bei allen fäulniserregenden Krankheiten und Vergiftungen. Heiliger Rochus, du Patron bei allen Geschwüren und Eiterungen. Heilige Adelgunde, du Patronin bei allen Geschwülsten und Krebserkrankungen. Heiliger Erasmus, du Patron bei allen Leiden der Gedärme und der Eingeweide. Heiliger Odilo, du Patron bei allen Leber, Nieren und Steinleiden. Heiliger Timotheus, du Patron aller Magenleidenden. O du Lamm Gottes, dass du hinwegnimmst die Sünde der Welt. O du Lamm Gottes, dass du hinwegnimmst die Sünde der Welt. O du Lamm Gottes, dass du hinwegnimmst die Sünden der Welt. Bittet für uns, ihr Patrone der Kranken und Leidenden, dass wir würdig werden der Verheißungen Christi. Lasset uns beten, allmächtiger Gott, du bist voll Erbarmen. Du verherrlichst dich in deinen Heiligen und du liebst es, gnädig zu sein. Schenke auf die Fürbitte dieser kranken Patrone deine Gnade und Barmherzigkeit jenen, die leiden und in Not sind. Lass dein Angesicht über ihnen leuchten und schenke ihnen so die Kraft, in der Nachfolge Christi mit ihrem Lebenskreuz auszuharren und das Ziel des ewigen Lebens zu erlangen. Wenn es in deinem Heilsplan der Liebe enthalten ist, so schenke den Kranken die Gnade der Genesung und einer tiefen Dankbarkeit gegenüber deiner Liebe. Darum bitten wir durch Christus, unseren Herrn. Amen.

Liebe Zuhörer, liebe Zuschauer, liebe Brüder und Schwestern im Herrn, im Mittelpunkt dieses Gottesdienstes mit den Gebeten um Heilung steht ein Shalom-Gebet der Gemeinschaft Maranatha. Es ist ein sehr tiefes Gebet, das in unserer Diözese an jedes Dekanat, an die Dekane ausgeteilt worden ist zur Weitergabe an die Pfarreien. Ich habe es zum ersten Mal jetzt gelesen. Und als Einstimmung auf dieses Gebet, es ist ja auch ein großes Heilungsgebet, möchte ich einen Psalm nehmen, Psalm 137. Danach kommt dieses längere Gebet und da ist es wichtig, dass Sie sich ganz, ja, dass Sie alles Äußerliche, Störende abstellen, dass Sie ganz ruhig werden, sich darauf einlassen. Gebet ist keine Magie. Es ist nicht, dass da ein gesalbter Prediger, ein charismatisch Begabter dann betet und dann ist es geschehen. Es ist wichtig, dass Ihr Herz mitgeht und sich aufmacht, sonst nützt das nichts. Herr, du hast mich erforscht und du kennst mich. Ob ich sitze oder stehe, du weißt von mir. Von fern erkennst du meine Gedanken. Ob ich gehe oder ruhe, es ist dir bekannt. Du bist vertraut mit all meinen Wegen. Noch liegt mir das Wort nicht auf der Zunge, du, Herr, kennst es bereits. Du umschließt mich von allen Seiten und legst deine Hand auf mich. Zu wunderbar ist für mich dieses Wissen, zu hoch, ich kann es nicht begreifen. Wohin könnte ich fliehen vor meinem Gott? Wohin mich verbergen vor deinem Angesicht? Steige ich hinauf in den Himmel, so bist du dort. Bette ich mich in der Unterwelt, bist du zugegen. Nehme ich die Flügel des Morgenrots und lasse mich nieder am äußersten Meer, auch dort wird deine Hand mich ergreifen und deine Rechte mich fassen. Würde ich sagen, Finsternis soll mich bedecken, statt Licht soll Nacht mich umgeben, auch die Finsternis wäre für dich nicht finster. Die Nacht würde leuchten wie der Tag, die Finsternis wäre wie Licht. Denn du hast mein Inneres geschaffen, mich gewoben im Schoß meiner Mutter. Ich danke dir, dass du mich so wunderbar gestaltet hast. Ich weiß, staunenswert sind deine Werke. Als ich geformt wurde im Dunkeln, kunstvoll gewirkt in den Tiefen der Erde, waren meine Glieder dir nicht verborgen. Deine Augen sahen, wie ich entstand. In deinem Buch war schon alles verzeichnet. Meine Tage waren schon gebildet, als noch keiner von ihnen da war. Wie schwierig sind für mich, oh Gott, deine Gedanken, wie gewaltig ist ihre Zahl. Wollte ich sie zählen, es wären mehr als der Sand. Käme ich bis zum Ende, wäre ich noch immer bei dir. Erforsche mich, Gott, und erkenne mein Herz. Prüfe mich und erkenne mein Denken. Sieh her, ob ich auf dem Weg bin, der dich kränkt, und leite mich auf dem altbewährten Pfad.

Herr, ich komme so zu dir, wie ich bin, in diesem Augenblick, mit all meinen Gefühlen, meinen Befürchtungen, meinen Freuden und mit all dem, was mich so traurig macht. Du siehst mich so, wie ich bin. Du kennst mich durch und durch, wie wir es im Psalm gehört haben. Du siehst alles. Alles, was ich bin oder jemals gewesen bin. Sämtliche Erfahrungen meines Lebens sind vor dir ausgebreitet. Jedes Bild, das ich gesehen habe, jede Berührung, jeder Sinneseindruck, jedes Wort, das ich je gehört oder gesprochen habe, jedes einzelne Wort, jede Idee, jeder Gedanke, der sich in meine Seele eingeprägt hat. Du kennst sie alle. Du kennst mich besser als mein bester Freund oder meine beste Freundin, besser als ich mich selbst. Du bist der Einzige, der mich wirklich kennt, so wie ich bin. Trotz allem und um meiner selbst willen liebst du mich. Obgleich ich so bin, wie ich bin, liebst du mich. Ich bin für dich von unschätzbarem Wert. Du liebst mich durch und durch. Nichts und niemand kann mich von deiner Liebe trennen. Nichts und niemand kann mich deiner Liebe und deiner Gegenwart entziehen. Im Augenblick meiner Erschaffung warst du da. Schon damals hast du mich geliebt. Bereits im Mutterleib kanntest du mich und hast mich geliebt. Mein Wesen war dir von Anfang an bekannt. Du hast mich beim Namen gerufen. Du hast mich im Arm gehalten und mich liebevoll umarmt. Du gabst mir dein Leben und deine Liebe. Seit meiner frühesten Kindheit hast du mich behütet. Überall und immer warst du dabei. Mein unsichtbarer Spielgefährte, Schulfreund, Arbeitskollege, mein verborgener Gast bei jeder Mahlzeit, du warst bei jeder Begegnung dabei. Du hast dich stillschweigend um mich gekümmert. Du warst einfach da, auch in den langen Stunden der Nacht. Du warst bei jeder Reise dabei. Du bist mit mir gegangen. Du warst bei mir am Anfang, bei jeder Fahrt. Du warst mein Begleiter auf dem weiteren Weg. Ohne dich verliere ich meinen Weg. Allein du bist das Alpha und das Omega. Du bist mein Weg. Du selbst bist der Weg meines Lebens. Mhm.

Herr, ich lege mein Leben vor dich hin, meine Vergangenheit, meine Gegenwart und meine Zukunft. Ich lobe und preise dich für deine Gegenwart in meinem Leben. Ich danke dir für alles Gute und all die Freude, die du mir schenkst. Ich bringe dir aber jetzt auch meine Verletzungen, meine blauen Flecken, alle Ablehnungen. Ich bringe dir auch all die Dinge dar, deren wegen ich mich schäme. Meine Gedanken, Worte und Taten, die dich und andere gekränkt haben. Herr, reinige mich und gieße Ströme des lebendigen Wassers über mich aus. Erwecke die ausgetrocknete Wüste meines Seins zum Leben. Erquicke mich, erneuere mich. Herr, hauch mir deinen Lebensatem neu ein, sodass ich an deinem Leben teilhabe. Herr, strecke deine Hand aus und berühre mich, dass ich innerlich heil werde. Mach mich gänzlich leer von all dem Müll in mir. Herr, in diesem Moment nimm von mir alle Ablenkungen, alle Anfechtungen, bösen Gedanken und Begierden. Befreie mich von meiner inneren Unruhe. Nimm von mir verborgene Ängste, Ängste, die ich vielleicht selber gar nicht kenne, aber die sehr real sind. Hilf mir zu erkennen, dass deine vollkommene Liebe jede Angst vertreibt. Hole mich jetzt in die stille Tiefe deiner Gegenwart. Ich übergebe dir meinen Leib und bitte dich, mach ihn zu deiner Wohnstätte. Berühre jetzt jeden Teil meines Wesens und schenk mir Frieden in meinem Herzen, in meiner Seele und in meinem Geist. Lass mein Herz mit deinem schlagen. Fülle jeden Teil meines Körpers mit deinem Heiligen Geist. Nimm jedes meiner Blutgefäße, jeden Teil meines Nervensystems und wenn es noch so kaputt ist. Nimm jeden einzelnen Muskel, jedes Organ, jede Zelle und fülle mich mit deiner Ruhe, mit deiner Wahrheit, mit deiner lebendigen Gegenwart.

Hilf mir jetzt zu beten, auch ohne Worte. Hilf mir mit meiner Atmung zu beten. Lass mich deine Liebe und deinen Frieden einatmen und meinen Schmerz und meine Traurigkeit ausatmen. Lass mich deine Reinigung und Vergebung einatmen und meine Schuld und meine Unreinheit ausatmen. Lass meinen Körper und meine Seele eins sein mit dir durch meine Atmung. Ganz in Harmonie mit dir, gelassen und im Frieden im Herzen. Möge ich innerlich still sein und erkennen, dass du Gott bist. Möge ich erkennen, dass du der Gott bist, der Heil und Heilung bringt. Hilf mir, Jesus, deine leise Stimme zu hören. Möge ich jetzt und hier deine Worte vernehmen. Schweig, sei still. Mögen sich die inneren Stürme legen, da ich deine wirkliche Gegenwart im Altarsakrament erkenne. Kniend vor dir gebe ich dir mein Herz und meine Emotionen. Alle meine innersten Empfindungen, die im Unbewussten und Unterbewussten verborgen liegen. Ich gebe dir mein Schweigen und meine Aufgewühltheit, die Gegenströmungen in meinem Leben, meine Gefühle von Versagen und Ablehnung. Ich gebe dir jede meiner Beziehungen, jede Situation in meinem Leben, alle Reaktionen meinerseits, alle meine Freudens- und Zornausbrüche, alle Momente des Hochgefühls und der Verzweiflung. Herr, ich gebe dir meinen Verstand, meine wirren Gedanken und Ideen. Ich gebe dir all mein Suchen und Streben, meine Suche nach der Wahrheit. Ich gebe dir meine Beschränktheit und meine Irritationen. Ich gebe dir all meine Fragen und meine Zweifel. Ich bekenne dich als die Wahrheit, als die volle Wahrheit, die absolute Wahrheit in ihrer ganzen Reinheit. Die Wahrheit, die meinen Leib, meinen Geist und meine Seele freisetzen kann. Frei von Zwängen, frei von allen Lügen und Enttäuschungen dieser Welt. Frei von meinem eigenen Egoismus, von Hochmut und von Habgier. Zerbrich die Ketten, die mich zurückhalten, Herr. Brich meine Gefängnistüre auf, dass ich von der Dunkelheit dieser Welt, meiner Welt, in das helle Licht deiner Anwesenheit schreiten kann.

Vater, strahle mit dem Glanz deiner Liebe in mein Leben. Lass mich, dein Kind, die Wärme deiner väterlichen Liebe spüren, vertrauend, abhängig, liebend. Lass mich erfassen, welche Freude dir meine Gegenliebe macht. Gewähre mir die Gnade, dass ich mich in meiner Schwachheit an dich wende und rufe, Abba, Vater. Gib mir die Gewissheit, dass unter mir immerwährend deine Arme sind, die mich auffangen. Herr Jesus, ich nehme dich als meinen Herrn meines Lebens an. Herr, über meine Gedanken und meine Gefühle, über meine Erinnerungen und meine Erwartungen. Ich bejahe deine Vollmacht über alles, was ich war, was ich bin oder was ich sein werde. Ich verneige mich vor dir, während ich dich an deinem Kreuz betrachte. Festgehalten von grausamen Nägeln sehe ich deine weit ausgebreiteten Arme, bereit, die ganze Welt zu umarmen, suchend, auch mich zu empfangen, bestrebt zu lieben, bestrebt zu vergeben, bestrebt, uns ganz heil zu machen. Ich preise dich dafür, dass du für mich gestorben bist. Hilf mir zu erkennen, dass ich aufgrund deiner übergroßen Liebe zu mir auch ich mich selbst lieben muss. Lass mich tief im Innersten verstehen, dass ich in deinen Augen überaus wertvoll bin. Heiliger Geist, Quelle aller Wahrheit und Stärke, komm jetzt über mich sanft wie eine Taube oder in Form von lebendigen Feuerzungen, so leise wie eine zarte Brise im Sommer oder gewaltig wie ein aufbrausender Wind. Komm und wohne in mir. Ermögliche mir jetzt jene Dinge zu tun, die mir vorher nicht möglich waren. Unwürdig wie ich bin, bitte ich dich, Heiliger Geist des lebendigen Gottes, gib mir die Gaben, die ich benötige, um deine Ehre und deinen Ruhm zu fördern, dass deine Früchte reichlich sein mögen, sogar in meinem Leben. Ehre dem Vater, Ehre unserem Herrn Jesus Christus, Ehre dem Heiligen Geist. Amen.

Weil die Strafe auf ihm lag, sind wir geheilt, durch seine Wunden sind wir geheilt. Wir bitten dich voll Vertrauen, wasche uns durch dein kostbares Blut rein von unseren Fehlern und Sünden. Erlöse uns von unserer Schuld. Durch das Wasser der Taufe, das aus deinem geöffneten Herzen beständig über unser Leben strömt, bitten wir dich, erneuere und vermehre unseren Glauben an dich, unseren Heiland und König. Stärke unsere Hoffnung, mit dir im Reich des Vaters vereint zu sein. Entzünde in uns das Feuer der Liebe zu dir, zu deinem geliebten Vater, zum Heiligen Geist und zu allen Menschen. Voll Vertrauen treten wir vor dich hin und bitten dich, die gebrochenen Herzen zu heilen und deine Hand auf die schmerzenden Wunden zu legen. Befreie mich von aller Abhängigkeit von der Sünde, vom Alkoholismus, Drogensucht, Nikotinabhängigkeit, von sexueller Abhängigkeit, von dämonischen Fesseln, vom Gefühl der Sinnlosigkeit meines Lebens, von der Sucht, andere zu kritisieren und Böses über sie zu reden, von Machtstreben und krankhaftem Ehrgeiz, von Eifersucht und Misstrauen. Verzeih du denen, die mich verführt haben, durch deren Einfluss ich Schaden an meinem Leib und meiner Seele genommen habe, die mich zur Sucht verleiteten und mir falsche Ziele zeigten. Befreie mich von ihrem Einfluss. Leg deine Hand jetzt in meine schmerzenden Wunden, damit sie heilen können. Du vermagst alles. Du bist mein Retter. Durch dich finde ich wieder zum Leben in Fülle. Verzeihe alles, so auch ich allen verzeihen will, die mich verwundet haben. Verzeihe meinen Eltern, Geschwistern und Freunden, meiner Gattin, meinem Gatten, meinen Vorgesetzten und meinen Kollegen. Auch sie wussten oft nicht, was sie tun. Verzeih ihnen und führe sie zum Frieden. Heile, Herr Jesus Christus, meinen kranken Leib. Um der Dornenkrone und der Schmerzen willen, die du für uns erlitten hast, heile die Krankheiten des Gehirns, des Rückenmarks und der Nerven. Lege deine Hand auf mich und heile mit deinem göttlichen Licht und deiner heiligenden Kraft jeden Tumor, der sich in mir breit machen will. Schenke meinen Zellen die Ordnung wieder, die Gott ihnen am Anfang geschenkt hat. Bestreiche meine Augen mit deinem Speichel, wie du es beim Blinden getan hast, sodass sie die volle Sehkraft erhalten. Lege deine Finger in meine Ohren und öffne sie, damit ich höre, vor allem auf dich höre. Berühre meine Zunge, damit sich ihre Fessel löst und mein Mund deinen Lobpreis verkündet. Um der Wunden an Händen und Füßen willen, die du für uns erlitten hast, nimm von mir alle Krankheiten der Gelenke, Muskeln und Sehnen, der Knochen und Bänder. Sprich nur ein Wort und meine gelähmten Glieder werden mich mit neuer Kraft tragen. Streck deine Hand aus und berühre die kranken Stellen der Haut, mach mich wieder rein. O Jesus, um der Wunde an deiner Seite willen, die du für uns erlitten hast, stärke das Herz, reinige das

0: Stärke das Immunsystem, die Abwehrkräfte. Nimm jede Infektionskrankheit von mir. O Jesus, um deines Todes und deiner Auferstehung willen, schenke mir ein neues Leben in dir. Nimm von mir die Krankheiten der Atemwege und der Lunge. Erfülle uns mit deinem Heiligen Geist, damit wir immer während deinen Lobpreis verkünden. Du hast den Jüngern geboten, Johannes dem Täufer zu berichten. Blinde sehen wieder und Lahme gehen, Aussätzige werden rein und Taube hören, Tote werden auferweckt und den Armen wird das Evangelium verkündet. So setze auch an mir ein Zeichen, damit die Welt zum Glauben an dich finde und Gott verherrlicht werde. Amen. Wir haben jetzt so viel gebetet, so viele Worte gesprochen, so viele Heilige angerufen, unser ganzes Leben, unsere Gedanken, unsere Regungen dem Herrn hingehalten. Wir legen das jetzt alles in das Herz Jesu hinein und bitten ihn, dass Ströme von lebendigem Wasser und kostbarem Blut über uns kommen. Wir legen dort hinein alles, was uns quält, alles, was nicht vom Herrn ist, und bitten, dass es geheilt wird. Gegrüßet seist du, Maria, voll der Gnade, der Herr ist mit dir. Du bist gebenedeit unter den Frauen und gebenedeit ist die Frucht deines Leibes, Jesus, aus dessen Seite Ströme von lebendigem Wasser und kostbarem Blut fließen.
1: Heilige Maria, unser Gottes, bitte für uns Sünder, jetzt und in der Stunde unseres Todes. Amen.
0: Gegrüßet seist du, Maria, voll der Gnade, der Herr ist mit dir. Du bist gebenedeit unter den Frauen und gebenedeit ist die Frucht deines Leibes, Jesus, aus dessen Seite Ströme von lebendigem Wasser und kostbarem Blut fließen.
1: Heilige Maria, unser Gottes, bitte für uns Sünder, jetzt und in der Stunde unseres Todes. Amen.
0: Gegrüßet seist du, Maria, voll der Gnade, der Herr ist mit dir. Du bist gebenedeit unter den Frauen und gebenedeit ist die Frucht deines Leibes, Jesus, aus dessen Seite Ströme von lebendigem Wasser und kostbarem Blut fließen.
1: Heilige Maria, unser Gottes, bitte für uns Sünder, jetzt und in der Stunde unseres Todes. Amen.
0: Gegrüßet seist du, Maria, voll der Gnade, der Herr ist mit dir. Du bist gebenedeit unter den Frauen und gebenedeit ist die Frucht deines Leibes, Jesus, aus dessen Seite Ströme von lebendigem Wasser und kostbarem Blut fließen.
1: Heilige Maria, Mutter Gottes, bitte für uns Sünder, jetzt und in der Stunde unseres Todes. Amen.
0: Gegrüßet seist du, Maria, voll der Gnade, der Herr ist mit dir. Du bist gebenedeit unter den Frauen und gebenedeit ist die Frucht deines Leibes, Jesus, aus dessen Seite Ströme von lebendigem Wasser und kostbarem Blut fließen.
1: Heilige Maria, Mutter Gottes, bitte für uns Sünder, jetzt und in der Stunde unseres Todes. Amen.
0: Gegrüßet seist du, Maria, voll der Gnade, der Herr ist mit dir. Du bist gebenedeit unter den Frauen und gebenedeit ist die Frucht deines Leibes, Jesus, aus dessen Seite Ströme von lebendigem Wasser und kostbarem Blut fließen.
1: Heilige Maria, Mutter Gottes, bitte für uns Sünder, jetzt und in der Stunde unseres Todes. Amen.
0: Gegrüßet seist du, Maria, voll der Gnade, der Herr ist mit dir. Du bist gebenedeit unter den Frauen und gebenedeit ist die Frucht deines Leibes, Jesus, aus dessen Seite Ströme von lebendigem Wasser und kostbarem Blut fließen.
1: Heilige Maria, Mutter Gottes, bitte für uns Sünder, jetzt und in der Stunde unseres Todes. Amen.
0: Gegrüßet seist du, Maria, voll der Gnade, der Herr ist mit dir. Du bist gebenedeit unter den Frauen und gebenedeit ist die Frucht deines Leibes, Jesus, aus dessen Seite Ströme von lebendigem Blut, Wasser und kostbarem Blut fließen.
1: Heilige Maria, Mutter Gottes, bitte für uns Sünder, jetzt und in der Stunde unseres Todes. Amen.
0: Gegrüßet seist du, Maria, voll der Gnade, der Herr ist mit dir. Du bist gebenedeit unter den Frauen und gebenedeit ist die Frucht deines Leibes, Jesus, aus dessen Seite Ströme von lebendigem Wasser und kostbarem Blut fließen.
1: Heilige Maria, Mutter Gottes, bitte für uns Sünder, jetzt und in der Stunde unseres Todes. Amen.
0: Hochgelobt und gebenedeit sei das allerheiligste Sakrament des Altares.
1: Und an bis in Ewigkeit.
0: Hochgelobt und gebenedeit sei das allerheiligste Sakrament des Altares.
1: Und an bis in Ewigkeit.
0: Zum dritten Mal. Hochgelobt und gebenedeit sei das allerheiligste Sakrament des Altares.
1: Von
0: der Herr hat ein Gebet einmal geschenkt, das

0: Ich zum Schluss noch beten werde, bevor wir den eucharistischen Segen empfangen. Herr Jesus, König der Herrlichkeit, du bist das Leben meiner Seele und meines Leibes. Hab Erbarmen mit mir, denn ich bin sündig und schwach. Komm und heile diesen Krebs in mir, der mich zunichte machen und zum Tod führen will. Lege dein göttliches Leben, dein ewiges Leben in mich. Lege deine Hand auf dieses Leiden, dann werde ich geheilt und gestärkt. Jesus, König der Liebe, komm zu mir und hilf mir. Amen. Brot vom Himmel hast du ihnen gegeben,
1: das seine Entwicklung in sich wirkt.
0: Lasset uns beten. Herr Jesus Christus, im wunderbaren Sakrament des Altares hast du uns das Gedächtnis deines Leidens und deiner Auferstehung hinterlassen. Gib uns die Gnade, die heiligen Geheimnisse deines Leibes und Blutes so zu verehren, dass uns die Frucht der Erlösung zuteil wird, der du lebst und herrschest in alle Ewigkeit.
1: Amen.

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0: Im Namen des Vaters und des Sohnes und des Heiligen Geistes. Amen. O Jesus, göttlicher Erlöser, sei uns und der ganzen Welt barmherzig.
1: Amen.
0: Heiliger Gott, heiliger starker Gott, heiliger unsterblicher Gott.
2: Erbarme dich über uns und über die ganze Welt.
0: Gnade und Barmherzigkeit, o mein Jesus, in der gegenwärtigen Gefahr. Bedecke uns mit deinem kostbaren Blut.
1: Amen.
0: Ewiger Vater, wir flehen dich an um dein Erbarmen durch das kostbare Blut deines vielgeliebten Sohnes.
1: Amen.
0: Ewiger Vater, ich opfere dir die Wunden unseres Herrn Jesus Christus auf,
2: um die Wunden unserer Seelen zu heilen.
0: Mein Jesus, Verzeihung und Barmherzigkeit.
2: Durch die Verdienste deiner heiligen Wunden.
0: Mein Jesus, Verzeihung und Barmherzigkeit.
2: Durch die Verdienste deiner heiligen Wunden.
0: Mein Jesus, Verzeihung und Barmherzigkeit.
2: Durch die Verdienste deiner heiligen Wunden.
0: Mein Jesus, Verzeihung und Barmherzigkeit.
2: Durch die Verdienste deiner heiligen Wunden.
0: Mein Jesus, Verzeihung und Barmherzigkeit.
2: Durch die Verdienste deiner heiligen Wunden.
0: Mein Jesus, Verzeihung und Barmherzigkeit.
2: Durch die Verdienste deiner heiligen Wunden.
0: Mein Jesus, Verzeihung und Barmherzigkeit.
2: Durch die Verdienste deiner heiligen Wunden.
0: Mein Jesus, Verzeihung und Barmherzigkeit.
2: Durch die Verdienste deiner heiligen Wunden.
0: Mein Jesus, Verzeihung und Barmherzigkeit.
2: Durch die Verdienste deiner heiligen Wunden.
0: Mein Jesus, Verzeihung und Barmherzigkeit.
2: Durch die Verdienste deiner heiligen Wunden. Ewiger Vater, ich opfere dir die Wunden unseres Herrn Jesus Christus auf,
0: um die Wunden unserer Seelen zu heilen.
2: Mein Jesus, Verzeihung und Barmherzigkeit.
0: Durch die Verdienste deiner heiligen Wunden.
2: Mein Jesus, Verzeihung und Barmherzigkeit.
0: Durch die Verdienste deiner heiligen Wunden.
2: Mein Jesus, Verzeihung und Barmherzigkeit.
0: Durch die Verdienste deiner heiligen Wunden.
2: Mein Jesus, Verzeihung und Barmherzigkeit.
0: Durch die Verdienste deiner heiligen Wunden.
2: Mein Jesus, Verzeihung und Barmherzigkeit.
0: Durch die Verdienste deiner heiligen Wunden.
2: Mein Jesus, Verzeihung und Barmherzigkeit.
0: Durch die Verdienste deiner heiligen Wunden.
2: Mein Jesus, Verzeihung und Barmherzigkeit.
0: Durch die Verdienste deiner heiligen Wunden.
2: Mein Jesus, Verzeihung und Barmherzigkeit.
0: Durch die Verdienste deiner heiligen Wunden.
2: Mein Jesus, Verzeihung und Barmherzigkeit.
0: Durch die Verdienste deiner heiligen Wunden.
2: Mein Jesus, Verzeihung und Barmherzigkeit.
0: Durch die Verdienste deiner heiligen Wunden. Ewiger Vater, ich opfere dir die Wunden unseres Herrn Jesus Christus auf,
2: um die Wunden unserer Seelen zu heilen.
0: Mein Jesus, Verzeihung und Barmherzigkeit.
2: Durch die Verdienste deiner heiligen Wunden.
0: Mein Jesus, Verzeihung und Barmherzigkeit.
2: Durch die Verdienste deiner heiligen Wunden.
0: Mein Jesus, Verzeihung und Barmherzigkeit.
2: Durch die Verdienste deiner heiligen Wunden.
0: Mein Jesus, Verzeihung und Barmherzigkeit.
2: Durch die Verdienste deiner heiligen Wunden.
0: Mein Jesus, Verzeihung und Barmherzigkeit.
2: Durch die Verdienste deiner heiligen Wunden.
0: Mein Jesus, Verzeihung und Barmherzigkeit.
2: Durch die Verdienste deiner heiligen Wunden.
0: Mein Jesus, Verzeihung und Barmherzigkeit.
2: Durch die Verdienste deiner heiligen Wunden.
0: Mein Jesus, Verzeihung und Barmherzigkeit.
2: Durch die Verdienste deiner heiligen Wunden.
0: Mein Jesus, Verzeihung und Barmherzigkeit.
2: Durch die Verdienste deiner heiligen Wunden.
0: Mein Jesus, Verzeihung und Barmherzigkeit.
2: Durch die Verdienste deiner heiligen Wunden. Ewiger Vater, ich opfere dir die Wunden unseres Herrn Jesus Christus auf,
0: um die Wunden unserer Seelen zu heilen.
2: Mein Jesus, Verzeihung und Barmherzigkeit.
0: Durch die Verdienste deiner heiligen Wunden.
2: Mein Jesus, Verzeihung und Barmherzigkeit.
0: Durch die Verdienste deiner heiligen Wunden.
2: Mein Jesus, Verzeihung und Barmherzigkeit.
0: Durch die Verdienste deiner heiligen Wunden.
2: Mein Jesus, Verzeihung und Barmherzigkeit.
0: Durch die Verdienste deiner heiligen Wunden.
2: Mein Jesus, Verzeihung und Barmherzigkeit.
0: Durch die Verdienste deiner heiligen Wunden.
2: Mein Jesus, Verzeihung und Barmherzigkeit.
0: Durch die Verdienste deiner heiligen Wunden.
2: mein Jesus, Verzeihung und Barmherzigkeit.
0: Durch die Verdienste deiner heiligen Wunden.
2: Mein Jesus, Verzeihung und Barmherzigkeit.
0: Durch die Verdienste deiner heiligen Wunden.
2: Mein Jesus, Verzeihung und Barmherzigkeit.
0: Durch die Verdienste deiner heiligen Wunden.
2: Mein Jesus, Verzeihung und Barmherzigkeit.
0: Durch die Verdienste deiner heiligen Wunden. Ewiger Vater, ich opfere dir die Wunden unseres Herrn Jesus Christus auf,
2: um die Wunden unserer Seelen zu heilen.
0: Mein Jesus, Verzeihung und Barmherzigkeit.
2: Durch die Verdienste deiner heiligen Wunden.
0: Mein Jesus, Verzeihung und Barmherzigkeit.
2: Durch die Verdienste deiner heiligen Wunden.
0: Mein Jesus, Verzeihung und Barmherzigkeit.
2: Durch die Verdienste deiner heiligen Wunden.
0: Mein Jesus, Verzeihung und Barmherzigkeit.
2: Durch die Verdienste deiner heiligen Wunden.
0: Mein Jesus, Verzeihung und Barmherzigkeit.
2: Durch die Verdienste deiner heiligen Wunden.
0: Mein Jesus, Verzeihung und Barmherzigkeit.
2: Durch die Verdienste deiner heiligen Wunden.
0: Mein Jesus, Verzeihung und Barmherzigkeit.
2: Durch die Verdienste deiner heiligen Wunden.
0: Mein Jesus, Verzeihung und Barmherzigkeit.
2: Durch die Verdienste deiner heiligen Wunden.
0: Mein Jesus, Verzeihung und Barmherzigkeit.
2: Durch die Verdienste deiner heiligen Wunden.
0: Mein Jesus, Verzeihung und Barmherzigkeit.
2: Durch die Verdienste deiner heiligen Wunden.
0: Ewiger Vater, ich opfere dir die Wunden unseres Herrn Jesus Christus auf,
2: um die Wunden unserer Seelen zu heilen.
0: Ewiger Vater, ich opfere dir die Wunden unseres Herrn Jesus Christus auf,
2: um die Wunden unserer Seelen zu heilen.
0: Ewiger Vater, ich opfere dir die Wunden unseres Herrn Jesus Christus auf,
2: um die Wunden unserer Seelen zu heilen.
0: Der Herr sei mit euch
2: und mit deinem Geiste.
0: Es segne, heile und behüte euch der allmächtige und gütige Gott, der Vater, der Sohn und der Heilige Geist.
2: Amen.
0: Gelobt sei Jesus Christus.
2: In Ewigkeit. Amen.

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1: Guten Morgen. 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
2: Einen schönen guten Morgen, liebe Hörerinnen und Hörer. Ich möchte Ihnen wieder etwas aus der Enzyklika von unserem Papst erzählen. Und zwar diesmal geht es um das Thema Krieg und Frieden. Das 5. Kapitel trägt den Titel Die Kultur der Macht und die Zivilisation der Liebe. In einer immer interdependenter werdenden Welt ist Friede nicht ein Thema unter vielen, sondern eine Voraussetzung für das globale Gemeinwohl und ein Prüfstein für die moralische Reife der Völker, insbesondere derjenigen, die Regierungsverantwortung tragen. Zur sichtbaren Kriegsführung gesellen sich hybride Formen, Cyberangriffe, Informationsmanipulationen, Einflusskampagnen und die Automatisierung strategischer Entscheidungen. KI kann die Verteidigung und den Schutz der Zivilbevölkerung verbessern, aber sie kann auch die Schwelle für den Einsatz von Gewalt senken, Verantwortlichkeiten verschleiern und eine Kultur bestärken, in der der Feind auf Daten und das Opfer auf einen Kollateralschaden reduziert wird. Der Papst stellt wieder die biblischen Bilder vor Augen, die er an den Anfang der Enzyklika gestellt hat. Zum einen den Turmbau zu Babel, der aus Macht und Stolz entsteht. Und zum anderen dieser Wiederaufbau Jerusalems zur Zeit Nehemias, der Wiederaufbau zum Schutz der Menschheit. Der Papst schreibt, wir sehen eine Ausbreitung einer Kultur der Macht. Doch neben diesem Abweg machen wir einen großen Teil der Menschheit aus, der danach strebt, menschlich zu bleiben und daran zu arbeiten, die Stadt des Zusammenlebens und des Friedens zu errichten. Wir alle sind oft unbewusste Handwerker und uneinige Architekten dieser Stadt, fähig zu großzügigen Gesten, doch ohne eine Gesamtvision. Es ist ein langsameres, weniger sichtbares und weniger spektakuläres Werk, das darauf wartet, besser verstanden und besser koordiniert zu werden, um so zum bewussten und gut durchdachten Engagement einer jeden Gemeinschaft zu werden, von der Familie über die Regierungen und der Staaten bis hin zu den Beziehungen zwischen diesen. Diesem Horizont unseres Engagements, dieser Baustelle der Hoffnung, geben wir den Namen Zivilisation der Liebe. Zivilisation der Liebe im digitalen Zeitalter. Paul VI. Sprach 1971 von einer Zivilisation der Liebe. Damals herrschte der Kalte Krieg. Und mit Zivilisation der Liebe meinte der Papst statt ideologischer Konfrontation eine Gesellschaftsordnung, in der die Liebe zum Ordnungsprinzip des wirtschaftlichen, politischen und kulturellen Lebens wird. Die Zivilisation der Liebe ist ein anspruchsvolles Projekt. Es geht darum, Nächstenliebe in Strukturen der Gerechtigkeit zu verwandeln, Geschwisterlichkeit institutionelle Formen annehmen zu lassen, den anderen, eine Person oder ein Volk, als einen notwendigen Verbündeten für den Aufbau des Gemeinwohls zu betrachten. Es reicht nicht aus, dass künstliche Intelligenz uns effizienter oder vernetzter macht. Sie muss dazu dienen, jene universale Menschheitsfamilie mit gemeinsamen Rechten und Pflichten aufzubauen, in der digitale Nähe zu einer echten Chance für Begegnung und gegenseitige Fürsorge wird. Dann spricht der Papst nun von der Kultur der Macht, also diesem Turmbau zu Babel, den wir momentan erleben. Diese Kultur der Macht durchdringt die Gesellschaft, verändert Beziehungen und Verhaltensweisen und breitet sich aus, indem sie den Krieg normalisiert, nach immer größerer militärischer Macht strebt, die Krise des Multilateralismus ausnutzt und einen falschen Realismus schürt, der beständig wiederholt, dass es keine Alternativen gibt. Die Normalisierung des Krieges. Die letzten 60 Jahre waren von Konflikten von frappierender Grausamkeit geprägt, aber dennoch, der Friede wurde in den Mittelpunkt der internationalen Ordnung gestellt, zum Beispiel in der Charta der Vereinigten Nationen. Heute gibt es eine besorgniserregende Rehabilitierung des Krieges als Instrument der internationalen Politik. Es hängt auch damit zusammen, dass wir Verlust an das historische Gedächtnis verlieren, das Verblassen direkter Zeugnisse der Shoah. So wird Krieg nicht nur geführt, sondern auch kulturell vorbereitet durch vereinfachende Narrative, Freund-Feind-Logik, Desinformation und Angst. Heute ist es unbeschadet des Rechtes auf legitime Verteidigung, die im engsten Sinne zu verstehen ist, wichtiger denn je, die Überwindung der Theorie des gerechten Krieges zu bekräftigen, die allzu oft herangezogen wird, um alle möglichen Kriege zu rechtfertigen. Um Konflikte zu bewältigen, verfügt die Menschheit über Mittel, die weitaus wirksamer sind und geeigneter, das menschliche Leben zu fördern, wie zum Beispiel den Dialog, die Diplomatie und die Vergebung. Dann entgrenzte Gewalt. Die Rüstungsindustrie profitiert vom Krieg. Früher gab es das Bewusstsein, Atomwaffen können die Menschheit vernichten und deswegen hat man sich um Abrüstung bemüht. Heute gibt es ein neues, weitgehend unkontrollierbares Wettrüsten. Es ist viel einfacher, einen Krieg zu beginnen, als ihn zu beenden. Das Auftreten neuer bewaffneter Akteure, dschihadistischer Gruppen, privater Milizen, krimineller Netzwerke. Das Ziel ist kein endgültiger Sieg mehr, sondern die Verstetigung des Konflikts als Quelle von Macht und Profit. Dann Waffen und künstliche Intelligenz. Die Entwicklung und der Einsatz von KI auf dem Gebiet der Kriegsführung müssen strengsten ethischen Auflagen hinsichtlich der Achtung der Menschenwürde und der Unantastbarkeit des Lebens unterliegen. Das moralische Urteil lässt sich nicht auf eine Berechnung reduzieren. Es erfordert Gewissen, persönliche Verantwortung und die Anerkennung des anderen als Person. Daher ist es nicht zulässig, tödliche oder jedenfalls irreversible Entscheidungen künstlichen Systemen anzuvertrauen. Als Kriterien für die Urteilsfindung nennt der Papst die persönliche Verantwortung, den Zeitrahmen des moralischen Urteils und den Schutz von Zivilisten. Und so nennt er an Anforderungen, die Entscheidungsprozesse müssen nachvollziehbar sein, darf also nicht in irgendeinem Nebel an KI-automatisierten Entscheidungen verlieren. Die Entscheidung über den Einsatz tödlicher Gewalt darf nicht an undurchsichtige und automatisierte Prozesse delegiert werden, sondern muss unter effektiver, bewusster und verantwortlicher menschlicher Kontrolle bleiben. Gemeinsame Regeln müssen festgelegt werden, auch auf internationaler Ebene, die einen besonderen Schutz für Zivilisten und die für ihr Überleben wesentlichen Infrastrukturen gewährleisten. Das ist ja immer wieder ein Schlagwort des Papstes, auch die Entwaffnung der KI, gerade im Fall von militärischen Einsatz von KI, wie wichtig das ist, dass auf eine ethisch fundierte Weise auch die KI dafür hergenommen wird. Also ein großes Thema, wo uns große Umwälzungen bevorstehen. Hoffen wir, dass auch das Licht des Glaubens, auch das Licht dieser Enzyklika da hineindringen kann und doch die Sachen zum Guten beeinflussen können. Und so wollen wir beten. Guter Gott, du hast uns in einer Zeit der großen Umwälzungen gestellt. Wir bitten dich, hilf uns, dass wir den Blick auf dich richten. Hilf uns, dass wir die Hoffnung nie verlieren, hoffnungsvoll an einer Zivilisation der Liebe mitarbeiten. Und dazu segne euch der allmächtige und gute Gott, der Vater und der Sohn und der Heilige Geist.
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1: Erzählung bei Radio Horeb. Heute wieder mit dem Hörbuch, das den Titel trägt Mein Überlebenslauf. Herzlich willkommen, sagt Claudia Kiesel. Die österreichische Schauspielerin Eva-Maria Admiral hatte eine Kindheit und Jugend, die geprägt war von Ablehnung, Strenge, eintöniger Ordnung und Disziplin. Und doch immerhin durchsetzt mit einigen Lichtblicken. In der letzten Folge hörten wir, wie ihre Mutter immerhin in angetrunkenem Zustand der Tochter ihr Leid klagte über die Demütigungen ihres Ehemanns, also Eva-Marias Vater. Und doch, die Tochter kann die Mutter schlecht trösten, ist sie doch selbst offensichtlich unerwünscht, nur der Bruder gilt etwas in der Familie. Eine Ausnahme, Eva-Marias Großmutter, von ihr liebevoll Mummi genannt. Zuflucht bei Gott ist für die junge Eva-Maria keine Option, haben doch die Ordensschwestern, die im katholischen Internat das Regiment führten, ihr wegen harmloser Plaudereien und Zärtlichkeiten mit männlichen Mitschülern von nebenan mit großer Gewissheit angekündigt, sie werde in der Hölle landen, wegen dieser Kontakte zu männlichen Wesen. Ja, so wurde das Bild Gottes, der die Liebe ist, ausgerechnet von denen zerstört, die es zeigen und freudig und mit Klarheit vorleben sollten. Eva Maria Admiral beschließt also als Jugendliche, mit diesem Gott nichts mehr zu tun haben zu wollen und auch mit all denen nicht, die etwas von Gott erzählen. Das stellt allerdings auch Freundschaften auf die Probe. Eva Maria Admiral schreibt über all das in ihrer Autobiografie »Mein Überlebenslauf«. Diese hat sie auch selbst als Hörbuch gelesen. Daraus hören wir nun die sechste Folge.
2: Kapitel 7: Suchen, Werden, Finden. Wenn man die Fragen lebt, lebt man vielleicht allmählich, ohne es zu merken, eines fremden Tages in die Antworten hinein. Rainer Maria Rilke. Michaela kann es nicht lassen. Immer wieder nutzt sie geschickt Situationen, irgendetwas von ihrem Glauben einzuwerfen. Dann habe ich eben gebetet und Gott hat mir gleich dieses Thema gegeben, war nur eine dieser Banalitäten. Als ob Gott sich wirklich um solche Kleinigkeiten kümmern würde. Ihre Weltanschauung ist mir zu einfach, zu fremd, zu naiv. Jedes Mal, wenn sie wieder einmal etwas über diesen Jesus erzählt, rolle ich mit den Augen. Michaela, bitteschön. Und doch komme ich nicht umhin zuzugeben, dass mir Michaela imponiert. Diese Frau ist selbstbewusst, selbstständig, stark und aufrichtig. Obwohl sie an Jesus glaubt. Oder gerade deswegen? Ich glaube, gerade weil sie so natürlich so unverstellt ist, lasse ich sie dennoch ab und an gewähren. Also gut, dann erzähl es mir. Was steht in der Bibel über erfüllte Prophetien über dein Jesulein, sage ich ein wenig amüsiert und klopfe ihr auf den Handrücken. Wir sitzen im Café gegenüber der Sorbonne. Ich mache mich auf rosige Wangen, leuchtete Augen und kindliches Erzählen gefasst. Michaela möchte mir heute etwas über die Vorhersagen in der Bibel erzählen. Ich nippe an meinem Kaffee und drücke mit der Gabel ein Stück Kuchen ab. Ich gebe es zu. Michaela ist der erste Mensch, der mir tatsächlich ein wenig Appetit auf die Bibel macht. Sie vermag es, ihre Erlebnisse mit Gott wie einen Krimi zu schildern. Die Nonnen zitierten zwar auch aus der Bibel, doch gelesen hatte ich sie nie. Ich hatte nur das Gebetsbuch und das Gesangbuch. Eine Bibel besaß ich nicht. Michaela braucht Platz. Sie räumt das Geschirr auf die Seite, fegt Zuckerkrümel weg und legt ihre Bibel auf den Tisch. Sie blättert, fährt suchend mit den Fingern die Kapitel entlang und klopft schließlich auf eine Stelle, wie ich befürchtet habe. Ihre Wangen glühen. Da schau, Eva Maria, sagt sie. Das Alte Testament spricht bereits von Jesus, der doch erst viele Jahre später geboren wird. Sieh hier im Neuen Testament, All die Prophezeiungen über ihn haben sich erfüllt. Michaela strahlt. Fast wie ein Kommissar geht sie in die Beweisführung. Hin und her schlägt sie die Seiten. Ihre Bibel ist abgenutzt. Textstellen hat sie mit Buntstift markiert. Überall liegen Zettelchen zwischen den Seiten. Sie ist geübt im Umgang mit der Bibel, stelle ich fest. Und im Buch der Offenbarung des Johannes steht, was alles noch kommen wird. Was mit der Menschheit am Ende der Zeiten geschehen wird. Eigentlich zählt sie nun grausige Dinge von Vernichtung und Tod auf, doch Michaela klingt optimistisch. Ihr Finger fährt über eine Seite, bleibt stehen und sie liest vor, er wird alle Tränen abwischen. Es wird keinen Tod mehr geben, kein Leid, keine Schmerzen und es werden keine Angststreie mehr zu hören sein. Denn was früher war, ist vergangen. Ich horche auf. Von dieser Stelle bin ich tatsächlich gerührt. Wie kann es sein, dass solche Worte in der Bibel stehen? Wie kann es sein, dass diese wenigen Sätze voll des Trostes und der Hoffnung mir bislang verwehrt blieben? Ich bin beeindruckt. Zum ersten Mal in meinem Leben lasse ich den Gedanken zu, dass die Bibel vielleicht doch ein historisches Buch ist und kein Märchenbuch voller garstiger Zitiervorlagen für die Nonnen. Was hat Michaela mir da erzählt? Dort steht 700 Jahre zuvor, was passieren wird? Dass Jesus auf die Welt kommen wird? Dass das Buch der Offenbarung von den kleinsten Teilchen, den Atomen berichtet, die angeblich schmelzen werden? Plötzlich sind das alles Fakten. Michaela öffnet mir mit Kaffee und Kuchen eine ganz neue Dimension. Ich wusste bis dato noch nicht einmal, dass es das Buch die Offenbarung überhaupt in der Bibel gibt. Noch etwas ist mir neu. Ein Bibelwort spricht mich zum ersten Mal positiv an. Alle Tränen abwischen. Kein Angstschrei. Was früher ist, ist vergangen. Mir ist, als ob diese Worte mein innerstes Sehnen beschreiben. Leben, lernen, erfahren, dafür bin ich nach Paris gegangen. Dass ich möglicherweise auch einen Weg betreten soll, auf dem meine Seele heil werden kann, ahne ich noch nicht. Doch in den kommenden Tagen werde ich innerlich zunehmend unruhiger. Sinn. Was ist der Sinn? Wofür lebe ich? Macht es irgendeinen Unterschied, ob ich da bin oder nicht? Ob ich lebe oder nicht? Es macht einen Unterschied, ja, aber für wen? Brüllt es in meinem Kopf. Sonntagnachmittag. In meinem Zimmer unterm Dach ist es stickig. Die Sonne steht hoch. Ich kann mich einfach nicht aufraffen, nach draußen zu gehen, um Paris zu atmen. Seit einigen Tagen bin ich antriebslos. Das Studium ist herausfordernd, doch das ist es nicht. Obwohl ich hier regelrecht aufgeblüht bin, beginnt sich jetzt in mir eine Leere auszubreiten. Je mehr sich meine Wünsche und Vorstellungen verwirklichen, desto zielloser erscheint mir mein Leben. Michaelas Bibelgespräche tun ihr Übriges. Immer wieder drängt sich eine Frage in meine Gedanken. Ist das alles genug? Ich kenne die Antwort. Es ist nie genug. Diese Erkenntnis, nie genug, treibt mich immer mehr an. Nie zufrieden. Mehr Anerkennung, mehr Ehre, mehr Geld, mehr, mehr, mehr. Ich bin eine Getriebene, ich werde nie genügen. Müde wälze ich mich vom Bett und stelle mich an die Dachluke. Meine Augen wandern die Skyline von Paris ab. Jetzt bin ich da, wovon ich geträumt habe. Du bist in der Freiheit, Eva Maria. Schau, was für ein Glück du hast. Paris winkt dir zu. Geh hinaus und lebe. Unerwartet, ungewollt, schiebt sich ein anderer Gedanke in meinem Kopf. Es wäre doch schrecklich, wenn es Gott gäbe und ich würde ihn verpassen

Gott, wenn es dich wirklich gibt, dann musst du dich mir zeigen. Ich sehe nichts. Ich stelle ihm ein Ultimatum. Zeig dich in der nächsten Woche. Einige Tage später fahre ich mit dem Zug von Paris nach Chartres. In der berühmten Kathedrale wird ein Orgelkonzert gespielt. Eigentlich gehe ich lieber in die Oper. Mumi hat mich dafür begeistert. Früher ging ich vor jeder Oper oder jedem Theaterbesuch zu ihr nach Hause. Dann sprach sie mit mir das Stück durch, erklärte die Geschichte und Bedeutung. Manchmal stellte sie sogar Rückfragen, um zu erfahren, ob ich alles verstanden hatte. In der Kathedrale nehme ich in einer Bankreihe Platz und wandere mit den Augen den dunklen gotischen Bau ab. Was für eine faszinierende Kirche. Dann bricht die gewaltige Musik über mich herein. Gott ist weit weg aus meinen Gedanken. Da ist nur noch atemberaubende Musik. Johann Sebastian Bach dringt tief in mein Innerstes ein. Der Orgelspieler ist fantastisch. Ich bin so bewegt von der Musik, dass es mich fröstelt. Und plötzlich, unvermittelt, wie ein Überfall, spüre ich, dass da noch etwas anderes ist. Ich fühle, Gott ist ganz nah bei mir. Es ist, als ob er direkt neben mir steht. Unfassbar. Die anderen Besucher nehme ich nicht mehr wahr. Da ist nur Gott und ich. Ich erschrecke. Oh mein Gott, er ist da. Ich bin verwirrt. Staune, zweifle, was mache ich? Wenn Gott wirklich existiert, wenn ich eines Tages vor ihm stehe, von Angesicht zu Angesicht, wenn es wirklich diese Ewigkeit gibt, von der Michaela immer spricht. Ich spüre, wie Tränen über meine kühlen Wangen laufen. Wärme durchdringt mich. Doch dann ein Anflug von Kälte. Ich blicke in mein Leben zurück. Ich bin kein guter Mensch, ich bin kein heiliger Mensch. Auf mich wartet die Hölle. Hat das nicht die Nonne über mich ausgesprochen? Dennoch, aus irgendeinem Grund kann ich mich nicht wehren. Ich spüre, dass Gott mich anspricht. Er meint mich. In diesem Augenblick sieht er mich an. Mich allein. Nach diesem Abend in der Kathedrale von Chartres kann ich tatsächlich seine Existenz nicht mehr leugnen. Ungefragt hat er sich in mein Leben gedrängt. Doch halt, hatte ich ihn nicht genau darum gebeten? Wie soll ich nun weitermachen? Wie soll ich mit Gott umgehen? Diese Gottesnähe in Chartres war nicht etwa wie: Oh, wie schön, Papa im Himmel, bist du doch da, hallo. Nein, sie war seltsam, unabsehbar, fremd und doch wohltuend. Ich bin überfordert. Ich kann nicht damit umgehen, plötzlich Gott in meinem Leben zu wissen. Michaela, ich muss mit ihr sprechen. Michaela, mir ist etwas Komisches passiert, raune ich in den Telefonhörer. Ich erzähle ihr von dem Abend in Chartres. Weißt du, das ist sehr, sehr unangenehm. Wenn Gott da ist, was mache ich jetzt? Eva Maria, freu dich doch, das ist großartig. Michaela mit ihrem herrlichen Pragmatismus weiß gleich, was zu tun ist. Sie erklärt mir ganz simpel, ganz unintellektuell, dass Jesus gekommen sei, weil wir eben nicht mit allem immer umzugehen wissen, weil wir eben nicht alles perfekt machen, weil wir eben nicht die sind, die wir gerne wären. Sie sagt, dass Jesus, wenn er von dem Toten auferstanden ist, heute genau in diesem

Moment auch immer noch da ist. Sie sagt, jeder Mensch brauche Erlösung. Jesus wolle jeden erlösen von seiner Schuld. Erlösung. Das Wort hakt sich bei mir fest. Ja. Ich brauche Erlösung von mir selbst, von meiner Vergangenheit, von all dem, was ich hinter mir lassen will. Jesus hat also diese Erlösung. Ich will gerne erlöst werden. Als Kind, als Klosterschülerin und auch hier in Paris. Ich weiß, dass ich keine Heilige bin. Erlöst werden stelle ich mir vor, als ob jemand mir mein eigenes Leben, meine eigene Last wegnimmt. Ein Neuanfang. Ja, das will ich. Bist du noch da? Fragt Michael einen Hörer. Ja, ja, ich bin hier, antworte ich mit leiser Stimme. Dann können wir jetzt gleich miteinander beten, Eva Maria, höre ich Michaela sagen und bin wieder völlig bei mir. Also, das mache ich jetzt sicherlich nicht. Das wäre zu viel des Guten. Dazu bin ich wirklich nicht bereit. Jetzt gleich beten, wie es Michaela ausdrückt, Jesus in mein Herz einladen. Nein, das will ich nicht. Lass mir Zeit. Ich will einmal schauen, wie es weitergeht. Schließlich weiß ich gar nichts über diesen Jesus. Was weiß ich überhaupt von Gott? In Chartres hatte ich das Gefühl, dass ein mir völlig unbekanntes Wesen an mir interessiert ist. Doch bislang kenne ich Gott nur als strafenden Richter mit züchtigendem Bodenpersonal. Michaela schenkt mir tags darauf ein neues Testament. Es ist auf Französisch. Bis heute lese ich die Bibel kaum auf Deutsch. Französisch, Englisch, Italienisch, das geht. Aber in Deutsch werden zu viele Erinnerungen wach. Nimm dein Bett und geh. Ich beginne das Johannesevangelium zu lesen. Wie Jesus dargestellt wird, wie er mit Autoritäten umgeht, wie er sie zurechtweist, wie er mit Menschen redet, mit Prostituierten, das gefällt mir. Er macht immer das Gegenteil von dem, was die Religiösen von ihm erwarten. Mich fasziniert und bewegt, dass er Frauen wertschätzte und als gleichwertiges Gegenüber wahrnahm und manchmal sogar bevorzugte. Der erste Mensch, der Jesus nach seiner Auferstehung sah, ist eine Frau. Sie überbrachte den Jüngern die Nachricht von seiner Auferstehung. Wie zu erwarten, glaubten die Jünger einer Frau nicht. Und dennoch wählte Gott eine Frau. Das erinnert mich an meine Familie. Ich hatte immer das Gefühl, mein Bruder wird in allem bevorzugt. Schließlich ist er der Stammhalter und Nachfolger meines Vaters in der Firma. Ich fühle mich mehr und mehr zu Jesus hingezogen. Mit Michaela besuche ich einen Gottesdienst. Es ist keine katholische Messe, sondern findet in einer Freikirche statt. Die Predigt hält ein Missionar aus Neuseeland. Er stellt sich als John vor und ist erstaunlich unkonventionell. Ohne Talar, in Jeans und lockeren Hemd und sehr gut aussehend. Am Schluss des Gottesdienstes lädt John Menschen dazu ein, Jesus als ihren Erlöser aufzunehmen. Jeder kann nach vorne zur Kanzel kommen und das jetzt und hier tun. Erlösung, das ist mein Stichwort. Da in der katholischen Kirche alles Wichtige meistens nur einmal im Jahr stattfindet, bin ich überglücklich. Ausgerechnet heute bin ich in diesem Gottesdienst. Was für ein Glück. Wenn ich jetzt nicht nach vorne gehe, muss ich noch ein Jahr warten. Mit weichen Knie gehe ich auf John zu. Er lächelt und nickt mir unmerklich zu. Mit mir versammeln sich noch weitere Menschen um mich herum. Dann knie ich mich hin und bete die Worte nach, die John vorbetet. Wieder spüre ich, dass Gott bei mir ist. Ich bete und weiß genau, Gott ist auf meiner Seite. Ich bin glücklich. Das Gefühl ist großartig. Mir ist, als ob eine tonnenschwere Last von meinen Schultern genommen wird. Tränen rinnen über meine Wangen und ich fühle mich erlöst. Ich habe eine neue Chance bekommen.
Möglichkeiten neu anzufangen. Es ist der befreiendste Akt meines Lebens. Ich lade alle meine Schuld bei Jesus ab. Meine innere Unzufriedenheit, meine Leere, meine Angst, meinen Kampf um Anerkennung. Das, was früher ist, ist nun vergangen. Heute kann ich aus vollstem Herzen sagen, mein Vater im Himmel. Mein Vater im Himmel sagt, was nützt es dem Menschen, wenn er die ganze Welt gewöhne, aber seine Seele verliert. Ich bin erfüllt von Gott. Das habe ich Michaela zu verdanken. Und es genügt mir, dass ich diese Fragen, die das Leben an mich stellt, nicht immer ganz verstehe. Man muss den Dingen die eigene, stille, ungestörte Entwicklung lassen, die tief von innen kommt und die durch nichts gedrängt oder beschleunigt werden kann. Alles ist austragen und dann gebären. Reifen wie ein Baum, der seine Säfte nicht drängt und getrost in den Stürmen des Frühlings steht. Ohne Angst, dass dahinter kein Sommer kommen könnte. Er kommt doch. Man muss Geduld haben mit dem Ungelösten im Herzen und versuchen, die Fragen selber lieb zu haben. Wie verschlossene Stuben und wie Bücher, die in einer sehr fremden Sprache geschrieben sind. Es handelt sich darum, alles zu leben. Wenn man die Fragen lebt, lebt man vielleicht allmählich, ohne es zu merken, eines fremden Tages in die Antworten hinein. Rainer Maria Rilke. Als ich am nächsten Sonntag wieder in den Gottesdienst gehe, bin ich enttäuscht. Auch dann wird dazu aufgerufen, nach vorne zu gehen und Erlösung von Jesus zu empfangen. Dabei dachte ich, das wäre nur einmal im Jahr möglich.

0: Das ging schneller als vielleicht erwartet. Michaela hat ihre Freundin Eva Maria durch sanfte Beharrlichkeit dazu gebracht, sich der Frage nach Gott zu stellen. Sie hätte ja auch in der Stille für Eva Maria beten können, das tat sie bestimmt außerdem. Jedenfalls hat Eva Maria nun erstmals in ihrem Leben das Gefühl, ich bin erlöst. Ich konnte meine Last ganz Jesus übergeben. Wir alle können uns wahrscheinlich gut vorstellen, vielleicht auch aus dem eigenen Leben, mit diesem einmaligen Akt der Lebenshingabe ist es nicht getan. Eva Maria Admiral wird Gottverlassenheit spüren, um den Glauben ringen. Die ganze Bandbreite des Psalmbuches legt ja Zeugnis davon ab, wie der Weg mit Gott ist. Aber die Vorstellung, dass Gott entweder nicht vorhanden oder böse sei, die hat Eva Maria hoffentlich endgültig hinter sich gelassen. Wir hörten heute die 6. Folge des Hörbuchs Mein Überlebenslauf. Es las Eva Maria Admiral selbst. Die österreichische Schauspielerin ist auch immer wieder als Referentin bei Radio Horeb in der Lebenshilfe zu hören. Sendungen von ihr finden Sie als Podcast in der Radio Horeb Mediathek. Buch und Hörbuch, beides erschienen im Brunnen Verlag unter dem Titel Mein Überlebenslauf. Folgen Sie gerne auch den weiteren 13 Sendungen. Erzählung bei Radio Horeb, wochentags um 11.15 Uhr, sonntags um 9 Uhr.
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1: Herzlich willkommen zur Sendereihe Spiritualität bei Radio Horeb und auch ein Gruß an alle, die von Radio Maria mit dabei sind. Am Mikrofon für Sie Marion Kuhl. Heute hören Sie die Berufungsgeschichte von Pater Isaac Maria Käfferlein von den Zisterziensern aus Neuzelle. Viele meinen, das Lebensglück bestände darin, dass man reich ist, tun und lassen kann, was man will und seine Sexualität auslebt. Ein Leben in Armut, Gehorsam und Keuschheit hinter Klostermauern für viele unvorstellbar oder geradezu verrückt. Wie kann man heute als junger Mann ins Kloster gehen? Pater Isaac erzählt uns, wie Gott ihn überzeugt hat, genau das zu tun. Er ist uns jetzt aus Neuzelle zugeschaltet und ich freue mich, dass er heute bei uns sein Zeugnis gibt. Grüß Gott, Pater Isaac.
2: Ja, grüß Gott. Ich freue mich auch, dass ich es geben darf, das Zeugnis.
1: Wenn Ihnen jemand als Jugendlicher erzählt hätte, Sie werden mal Ordensmann sitzen in schwarz-weißer Kutte da, was hätten Sie gesagt?
2: Ich hätte ihn vielleicht für verrückt erklärt, aber etwas tief in mir hätte wahrscheinlich schon damals darüber nachgedacht, obwohl ich natürlich vehement bestritten hätte und mich gewehrt hätte und es irgendwie unvorstellbar gewesen wäre, so hätte irgendwas tief in mir wahrscheinlich trotzdem auch gesagt, naja, überleg's dir mal. Also das ist immer so ein bisschen die Zerrissenheit, die sich auch gezeigt hat.
1: Wir freuen uns auf Ihre Berufungsgeschichte, auf Ihr Zeugnis, wie Sie den Weg nach Heiligenkreuz und dann nach Neuzelle gefunden haben.
2: Ja, danke. Ich möchte vorneweg einfach sagen, dass ich, das Schöne an so einem Zeugnis ist ja immer, dass man selber nochmal zurückschauen darf. Und als ich so ein bisschen drüber nachgedacht und gebetet habe, ist mir einfach aufgefallen, wie dankbar ich dem Herrn bin, dass ich an einigen Wegscheidungen meines Lebens nicht falsch abgebogen bin. Ja, also dass das am seidenen Faden hing und dass der Herrgott mich da nicht losgelassen hat. Das ist irgendwie, wenn man zurückschaut, macht es einen wieder ein bisschen demütig, weil man einfach merkt, wie viel man empfangen hat und ja, dass die wichtigen Lebensentscheidungen dann oft am seidenen Faden hängen, der in den Händen des Herrn liegt. Ne? Aber dazu gleich mehr. Ich bin 1993 geboren. Das heißt, ich bin jetzt 33, so alt wie Jesus, der Überlieferung nach war. Das heißt, jetzt geht's abwärts. Ich bin geboren in Bayreuth im schönen Frankenland. Bin dort aufgewachsen in einem kleinen Kaff. Ich glaube 200 Seelen, ich weiß gar nicht wie viel. Mehr Kühe als Leute damals noch. Und das war eigentlich eine sehr, sehr schöne Zeit. Also ich muss sagen, meine Kindheit, das ist vielleicht auch, umso länger ich in der Seelsorge bin, umso dankbarer wird man dafür. Einfach eine relativ unbeschwerte Kindheit. Ja, bei Papa, Mama, mein Bruder gab's noch und dann noch Großeltern. Also das war wirklich, ich habe eigentlich nichts vermisst, großartig. Ich hatte immer genug zu essen, immer genug Liebe und liebende Menschen um mich herum und durfte so dann Kindergarten, Schule machen und habe früh das Beten gelernt. Einfach weil es normal war, in die Kirche zu gehen. Wir hatten so einen ganz alten Pfarrer, der hat Dienst gemacht, bis er, ich glaube, in die 90 war, in diesem kleinen Kaff. Und daneben, also Freienfels heißt das Dorf, und daneben gab es noch ein anderes Dorf, da war der Pfarrer. Das war so ein Überbleibsel aus alten Zeiten sozusagen, dass der noch der Pfarrer war. Und da gab es einmal in der Woche Wochentagsmesse, einmal in der Woche Andacht und einmal in der Woche Sonntagsmesse. Und da war jetzt nicht groß Diskussion, da ist man hingegangen. Genauso wie man zum Fußball gegangen ist und so weiter. Ja, und so war es eigentlich für mich die erste wirkliche Erfahrung, wo ich gemerkt habe, dass der Herrgott da ist. Das waren viele kleine Erfahrungen, muss ich sagen. Ich erinnere mich daran, dass ich zum Beispiel nachts nie schlafen konnte und dann immer das berühmte Gespenst unter meinem Bett oder Krokodil unter meinem Bett oder irgendwelche Soldaten aufmarschieren gehört gehabt habe. Und immer wenn ich dann nachts dann Mama und Papa genervt habe, dass ich nicht einschlafen kann, haben die gesagt, beten, gegrüßt seist du Maria. Und so habe ich angefangen, immer gegrüßt seist du Maria zu beten und bin dann irgendwann eingeschlafen. Ja, meistens hat es ein halbes oder ein ganzes oder zwei gegrüßt seist du Maria gedauert, dann war ich weg. Das ist so eine ganz banale Gotteserfahrung, wo ich einfach eine gewisse Geborgenheit bei Gott erfahren habe. Ich kann mich erinnern, dass wir als Kinder dann zur Erstkommunion gegangen sind und dass war für mich so das erste wirklich einschneidende Erlebnis von der Realität Gottes. Als ich den Herrgott empfangen habe in der Kommunion, in der ersten Heiligen Kommunion, da wusste ich, das ist er. Keine Ahnung, warum, wieso. Es war jetzt nicht äußerlich der große Blitzeinschlag, aber irgendwie tief in meinem Herzen wusste ich, das ist er. Und ja, da ist lustigerweise in der Grundschule schon irgendwo der Wunsch in mir gewachsen, Pfarrer, habe ich damals gesagt, zu werden. Irgendwie natürlich lustig, kann man ja, kennt man ja oft, dass Kinder Pfarrer spielen und so. Ich glaube, das Pfarrerspielen habe ich nie gemacht, aber ich habe gesagt, ich möchte Pfarrer werden. Und habe natürlich ministriert und alles da mitgemacht, war aber dann auch im Fußballverein, also es war jetzt, ich war jetzt nicht nur in der Kirche gesessen. Aber das hat mich nicht mehr losgelassen, irgendwo diese Erfahrung, naja, das könnte ja ein Weg für dich sein. Aber natürlich auch früh gemerkt, dass das lächerlich ist. Also in der 5. Klasse bin ich dann ins Gymnasium gekommen und da habe ich auf einen Steckbrief draufgeschrieben, Traumberuf Pfarrer. Und dann habe ich mir gedacht, also nur gedacht, dann gab es natürlich ordentlich Gegenwind und es finden natürlich sehr viele sehr lustig. Es ist wahrscheinlich mindestens genauso peinlich, wenn du Monster Truck Fahrer oder Bagger Fahrer draufschreibst, wenn du noch peinlicher. Und das hat mich dann irgendwie schon ein bisschen irritiert, weil man ist ja so ein Herdentier als Mensch, als Kind. Und man möchte irgendwie ja so ein bisschen auch nicht anecken, ne? Und das hat mich irgendwie nachhaltig irritiert, dass ich mir gedacht habe, okay, die finden das lächerlich, ist ja irgendwie komisch. Ja, das war so eine Erfahrung, wo ich gemerkt habe, naja, ob es das ist. Und dann war natürlich für mich auch eine krasse Erfahrung, aus diesem kindlichen Glauben herauszuwachsen, so langsam und zu merken, es glauben ja die meisten gar nicht an Gott. Also natürlich haben wir in Franken, da waren wahrscheinlich damals noch 95 bis 98% getauft bei mir in der Schule. Und man merkt aber so wirklich leben und wirklich daran glauben, dass es Gott gibt und es auch dazu stehen, das tun höchstens nicht einmal eine Handvoll. Und das war für mich so ein krass einschneidendes Erlebnis, dass ich gemerkt habe, na, die Leute, also Gott spielt eigentlich keine Rolle bei vielen. Und das kombiniert mit der Erfahrung, dass man ordentlich Gegenwind einstecken darf und irgendwie muss, wahrscheinlich auch, wenn man dem Herrgott irgendwie da sein Leben versucht zu geben, hat mich irgendwie irritiert. Und ich habe dann gemerkt, okay, naja, nach außen solltest du das vielleicht jetzt nicht so an die große Glocke hängen und habe dann gemerkt, das ist uncool. Es ist nicht unbedingt die coolste Berufswunsch, Pfarrer zu werden. Jetzt mag man vielleicht darüber lachen und sagen, naja, Pater Isaac ist ja wissen, ist ja nicht so. Außerdem hieß ich damals Philipp, das ist mein bürgerlicher Name. Pater Isaac ist der Ordensname. Und ja, da habe ich mir dann, also so ging es dann weiter. Ich habe aber das ganze Thema Glaube hat mich nie losgelassen. Ja. Ich hatte dann auch so eine Erfahrung in Medjugorje, da kann ich mich noch erinnern, bei einer Marienweihe. Das war übrigens der langweiligste Aktion aller Zeiten. Meine Eltern hatten die Idee, wir müssen nach Medjugorje fahren und wir müssen da uns vorbereiten für die Marienweihe. Und das war dieses dicke Buch und jeden Tag wurde da, keine Ahnung, wie viele Tage vorher, dann so ein Gebet gebetet und Ding, das war so anstrengend, kann ich mich als Kind erinnern, das überhaupt durchzuhalten. Und dann in Medjugorje auch, das war so langweilig bei diesen, bei den Seligpreisungen war das damals der Vortrag. Ich habe mich gelangweilt als Kind bis zum geht nicht mehr. Und dann aber, als die Marienweihe war, hatte ich wirklich so eine Gotteserfahrung, kann man wirklich sagen. Also ich habe ganz stark gemerkt, dass der Herrgott da ist, dass seine Mutter Gott, dass seine Mutter, meine Mutter da ist, dass sie mich als Kind annimmt und mich zu Jesus führen will. Und das war so eine zweite, da kam diese Liebe wieder zu Maria hoch, die ich als kleines Kind schon hatte. Diese Erfahrung einfach, dass sie da ist, dass sie mich zu Jesus führen will. So eine tiefe Geborgenheit, tiefe Erfahrung der Geborgenheit. Und das hat mich nicht mehr losgelassen, diese beiden Erfahrungen der Gegenwart Gottes in der Eucharistie und dass Maria meine Mutter ist, dass sie der mich zu Jesus führt. Ja, und also lange Rede, kurzer Sinn, aber natürlich ist man dann ein normaler Jugendlicher. Ich bin herangewachsen, habe natürlich das Saufen auch kennengelernt auf dem Dorf, ist eh klar. Es gab auch Beziehungen und so weiter und man ist halt immer mehr in so einen Zwiespalt geraten, das muss ich schon sagen. Also ich möchte es nicht Doppelleben nennen, weil es war jetzt wirklich nicht irgendwie, dass ich irgendjemandem was verschwiegen habe, aber man lebt halt in der Schule das eine, lässt irgendwie privat auch die Sau teilweise raus und hat aber tief in seinem Herzen verschüttet oder verborgen, kann man sagen, noch diese Glut. Und das ging so weiter und lustigerweise immer dann, wenn ich von der Disco gekommen bin oder wenn ich von der Party gekommen bin und mich in mein Bett gelegt habe und es sich gedreht hat, dann habe ich immer mir gedacht, naja, das kann es doch nicht gewesen sein. Also gerade in den höchsten Partystimmungen sozusagen diese tiefe Sehnsucht in mir immer wieder hochgekommen. War es das jetzt? Ne? Ist es das, das Leben? Ist es wirklich einfach nur Spaß oder gibt es da mehr? Und das hat mich einfach nicht losgelassen. Es hat mich nicht losgelassen, dieser tiefe Sehnsucht nach einer Berufung. Und da kam dann lustigerweise auch immer wieder dieser Gedanke, ob ich nicht Priester werden sollte. Und da war ich natürlich schon pubertär genug, dass ich mir gedacht habe, nee, also bitte. So ein, ich sage es mal, sorry für den Ausdruck, aber so ein Blödsinn, sowas Uncooles, sowas Abnormales, da sollte man vielleicht eher drüber nachdenken, ob man selber Probleme hat, als dass man jetzt das irgendwie als Berufswunsch äußert. Und das war irgendwie so der Zwiespalt, in dem ich drin gehangen habe. Also so ein Zwiespalt zwischen Gott und der Nachfolge, aber mit dem klaren Bewusstsein, dass es einiges kostet, dass es das Leben kostet. Auf der einen Seite und dann, ich sage mal in Anführungsstrichen, der normalen Welt auf der anderen Seite, also dem normalen Leben. Ja, ob es dann immer so normal ist, ist die zweite Frage. Ne? Aber auf jeden Fall kamen dann auch Beziehungen und so weiter. Und in dieser ganzen Zeit gab es auch bei meinen Eltern eine ziemliche Krise, weil es mein Vater gesundheitlich damals sehr schlecht ging. Der hat so ein CFS. Chronic Fatigue Syndrome, heute kennt man das auch unter Long Covid, das gab es natürlich vorher auch schon durch andere Krankheiten hervorgerufen, chronisches Erschöpfungssyndrom. Und das hat die Beziehung meiner Eltern ziemlich auf die Probe gespannt, das habe ich auch mitbekommen in dem Alter. Und irgendwann kam mein Vater mal, ein Kumpel von ihm war bei Exerzitien und hat dort eine krasse Gotteserfahrung gemacht. Und ja, mein Vater kam dann von diesen Exerzitien und war total begeistert und meinte, ja, da musst du unbedingt auch hin. Also mein Vater ist zu diesen Exerzitien hingefahren bei Schwester Margarita Vallabella und meinte, bitte, da musst du auch unbedingt hin, Sohnemann. Und ich habe natürlich gesagt, keine Ahnung, also habe ich überhaupt keinen Bock drauf. Aber mein Vater, Lehrer, Mutter, Erzieherin, wusste ich, sie sind nicht bestechlich. Also habe ich gesagt, naja, 200 Euro oder 250 Euro und ich fahre hin. Ja? Plus Kost und Logis natürlich. Und dann hat er ja gesagt, ja, also ich zahle jetzt 250 Euro und dann fährst du dahin. Habe ich eingeschlagen, hat mich dann noch ordentlich dagegen gewehrt, hatte überhaupt keinen Bock zu diesen Exerzitien zu fahren. Hat aber dann die Mutter und der Vater gesagt, na, also wenn du jetzt ja gesagt hast, du kriegst dein Geld, aber jetzt ist Ruhe im Karton, da fährst du auch hin. Und jetzt ohne zu viel über diese Exerzitien zu erzählen, die krasse Erfahrung habe ich eigentlich bei der Beichte gemacht und zwar war ich ein ziemliches, ich sag's jetzt mal wirklich einfach bitte diese Wortwahl entschuldigen, ich war ein ziemliches Arschloch manchmal in der Schule. Also ich konnte ziemlich gemein sein, ziemlich aufbrausend, hatte glaube ich auch schon genug psychologische Sensibilität und Einsicht in die andere Charaktere, dass ich wirklich auch boshaft andere irgendwie behandeln konnte. Und ich habe das unter anderem und auch andere Sachen, natürlich auch so die gängigen Sachen, die man als Jugendlicher hat. Da war auch das Thema natürlich so Thema Pornografie, Selbstbefriedigung, solche Sachen dabei. Aber man das einfach mal gebeichtet, also dass ich wirklich, was ich anderen auch so an Boshaftigkeiten angetan habe. Und das war für mich eine krasse und einschneidendes Erlebnis, wirklich heftig, diese Erfahrung zu machen, dass Gott meine großen Sünden, so meine großen Sünden und meine Boshaftigkeit nicht kleinredet. Also Gott lässt es einfach so stehen und sagt, schaut mit dir so drauf und denkt sich, na, meine Güte. Aber er schenkt dir in diesen Momenten und schenkte mir dann in diesem Moment wirklich die Erfahrung, dass er mich trotzdem liebt oder gerade dort liebt, wo ich ihm meine Armseligkeiten bringe. Also das ist irgendwie hart zu sagen, aber die Gotteserfahrung war in der Beichte. In der Erfahrung, Gott redet keine einzelne meiner Sünden klein, aber er vergibt sie mir. Er liebt mich genau dort. Da kann man ja sagen, na ja, ob das so viel bringt. Nee, genau diese Liebe hat mich verändert. Also genau diese Liebe, diese Erfahrung, dass er einfach Erkenntnis meiner Sünden schenkt, aber noch mehr seiner großen Liebe und Barmherzigkeit. Ja, das wünsche ich einfach jedem. Deswegen bin ich bis heute ein großer Verfechter der Beichte und es tut mir so leid, dass so viele Menschen so viel Schlechtes oder so viel Druck in der Beichte erfahren oder was auch immer. Und dort habe ich wirklich die Erfahrung gemacht, dass der Herr eine Erlösungsreligion gegründet hat, ne? Dass er ein Erlöser ist, nicht irgendwie nur ein Lehrer, ein moralischer Apostel, ein Moralapostel, sondern wirklich ein Erlöser. Ja, mit diesem Gedanken ging dann mein Leben weiter, aber ich denke, da können wir vielleicht mal kurz ein paar Takte Musik einspielen.

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1: Ja, danke. Naja, also es war so, dass ich bei dieser Beichte eben diese Gotteserfahrung gemacht habe. Übrigens vielleicht auch noch ein bisschen ein Fun Fact, sagt man auf Neudeutsch. Ich wäre fast bei den Exerzitien rausgeflogen, weil es mir gehörig auf den Strich ging, dass das alles so streng war. Und da waren immer so Jugendliche auf den Gängen quasi, die immer geschaut haben, dass wir jetzt nicht nachts irgendwie noch einen Blödsinn machen. Und dann bin ich 2 Stockwerke hochgeklettert außen an den Balkonen, um mich da oben mit meinem Kumpel zu treffen. Ja, weil ich einfach keinen Bock auf diese Strenge hatte. Aber es hat trotzdem gefruchtet, also ich wäre noch fast rausgeflogen. Aber das war auch ganz schön, weil Pfarrer Edel, ich glaube, bei dem war ich auch beichten, ich weiß gar nicht mehr. Aber auf jeden Fall, Schwester Margarita war an dem Tag nicht da und die haben uns dann ganz da gesagt, na okay, ihr müsst jetzt ganz streng, ihr werdet zusammengepfiffen, ihr habt das Exerzitienhaus, das hätte schief gehen können, wenn du da von diesem Balkon runterfliegst und so. Und wir wurden da quasi hingeführt und weil Schwester Margarita nicht dabei war, war Pfarrer Edel da. Und die haben gesagt, ja, der ist hier 2 Stockwerke hochgeklettert, der hätte das gern, wenn der runtergefallen wäre, dann wäre es das Aufschau gegeben und so weiter. Und Pfarrer Edel hat nur gesagt, ja, aber das macht er nimmer, ne? Und so habe ich, nee, das machen wir nimmer. Ja, dann ist gut, Gott segne euch, ne? Da war natürlich klasse, klasse Pädagogik. Genau. Also, das ist meine Erfahrung dort. Und dann bin ich zurück in meinen normalen Alltag und man hätte jetzt denken können, ich hätte ein tolles Rückgrat entwickelt und wäre jetzt ganz stringent durchs Leben gegangen und überall missioniert und nichts davon war der Fall. Das Feuer in meinem Herzen hat mehr gebrannt als vorher, ja, aber wirkliche Kraft, mich durchzusetzen, auch in der Schule oder wirklich dann aufzustehen für meinen Glauben, bis aufs Blut, also auch dann, wenn es weh tut, wenn man ein bisschen gegängelt wird oder so, das hatte ich einfach nicht. Also ich bin ja selbst zusammengezuckt, wenn ich hatte einen Rosenkranz in meinem Schulmäppchen und wenn dann der Religionslehrer hat einmal gesagt, na, meinst du, es hilft da was da, wenn du einen Rosenkranz im Ding hast? Da bin ich schon zusammengezuckt. Also ich möchte schon sagen, dass ich auch durchaus ein Weichei war, was das anbelangt. Dennoch war in vielen persönlichen Gesprächen, ich war immer so ein Typ, der unter 4 Augen einfach aufgelebt ist und da gerne 4 Augengespräche geführt hat, da habe ich das schon auch immer bekannt und gesagt. Aber so im Plenum war mir das ganz, ganz schwierig. Genau, aber da hat der Herrgott einfach auch sehr, sehr, sehr viel Geduld, muss ich wirklich sagen. Das ist irgendwie ja das Schöne, dass er da nicht von uns erwartet, dass wir heute Märtyrer werden müssen, sondern dass er einfach einen langsamen Weg mit uns geht. Ja, und dann ging es so weiter. Also dann kam das Abi. 2011 habe ich Abi gemacht. Das war so rund um diesen ganzen Missbrauchsskandal. Ich weiß gar nicht mehr genau, ob der Missbrauchsskandal, ob die vorher rausgekommen sind oder ich weiß nur ungefähr, in dieser ganzen Zeit kam das immer mehr hoch. Und da muss ich ehrlich sagen, da habe ich dann immer noch im Herzen diese Sehnsucht gehabt, na, Priestertum. Und ich habe wirklich zum Herrgott gesagt, also innerlich, also du Herr, ich mach Pfarrer, ich mache Priester, aber also da mussten Zölibat abschaffen. So schlau war ich schon, dass es kein Dogma ist. Da habe ich gesagt, also das ist ja nicht lebbar offensichtlich. Ja, also das ist ja, das kannst ja keinem antun. Das sind ja alles anscheinend Sexualneurotiker. Ich sage es jetzt absichtlich so flapsig, weil ich es wirklich so damals gedacht habe. Und das war wirklich damals auch so ein Gebet, kann ich mich noch daran erinnern. Herr Gott, schafft den Zölibat ab und ich werde Priester, ist überhaupt kein Problem. Genau, das war dann Abi und in der Abi-Zeit, da hatte ich natürlich anders zu tun, irgendwelche Feiern und ich war viel im Fitnessstudio, immer mit Freunden was trinken oder grillen und so weiter. Ja, und dann gab es ja so einen Moment, wo ich auch überlegt habe, ich möchte ins Ausland. Hatte natürlich schon, weil ich so ein Chaot war, alle Fristen gerissen für dieses Weltwärtsprogramm und so weiter, überall, was ich eingeschrieben habe, gesagt, naja, Fristen sind schon gerissen, kann man sich nicht mehr bewerben und so. Und dann kam zufällig über jemanden, der im Freundeskreis meines Vaters ist, dessen Frau aus Sri Lanka kommt, der Provinzial der Salesianer von Sri Lanka nach Kulmbach, was bei uns in der Nähe ist, dort zum Grillen. Und dann habe ich mit dem ausgemacht, dort mit dem Provinzial der Salesianer, dass ich gerne ein auslandshalbes Jahr machen würde. Okay. Das war also schon mal in trockenen Tüchern. Jetzt hing mir meine Mutter in den Ohren, weil es ja ums Kindergeld ging. Man kriegt ja, glaube ich, bis 25 oder so Kindergeld, wenn man eine Ausbildung oder ein Studium macht. Das Kindergeld musste gesichert werden, aber wenn ich einfach 6 Monate lang nichts mache, also auf dem Papier, sondern nur ins Ausland, im Ausland was helfe, ohne Organisation ist es vor dem Staat nichts und das Kindergeld wird quasi auslaufen gelassen. Das war das Problem. Was soll man machen? Also ich habe überlegt, dass ich irgendwas studiere. Ich hatte Psychologie auf dem Radar. Dann hatte ich Maschinenbau mir überlegt, Architektur, Lehramt. Das waren, glaube ich, so. Und dann noch immer noch wegen diesen Priesterüberlegungen, Philosophie und Theologie. Das war so im Hinterkopf. Aber ich hatte keine Ahnung wo, ich hatte keine Ahnung was und so weiter. Also eines Abends sagte meine Mutter, naja, ich gehe heute auf so einen Gebetsabend, kommst du mit? Und das war irgendwie so ein eigenartiger Move in mir, in meinem Herzen, dass ich selten Nein gesagt habe, wenn die Mutter mich gefragt hat, wenn sie am Freitag zum Beispiel ins nächste Dorf zur Schülermesse gegangen ist oder so, habe ich selten gesagt, nein, ich gehe nicht mit, weil ich immer in meinem Herzen sofort den Gedanken habe, ja, was magst du stattdessen? Und da war klar, Fernseh schauen oder Xbox spielen oder irgendwas. Und da war mir klar im Herzen, ja, dann kannst du damit zur Messe gehen. Das ist mindestens genauso wertvoll. Und ob du jetzt ein bisschen später Fernsehen schaust oder nicht. Also war so ein ganz komischer, einfach nüchterner Gedanke. Und genau, auf jeden Fall war das dann so, dass ich da mitgegangen bin zu diesem Gebetsabend. Und dann kam dieses Evangelium, wer sein Leben versucht zu gewinnen, wird es verlieren. Wer es um meinetwillen verliert, wird es gewinnen. Und das hat irgendwie eingeschlagen in meinem Herzen, dass wenn ich versuche, mein Leben zu gewinnen, also wenn ich versuche, alles menschlich rauszuholen, dass ich es nicht gewinnen werde, sondern dass wenn ich es Jesus hingib, dass ich dann gewinnen werde. Okay. Also war da Beichtgelegenheit angeboten. Ich bin zur Beichte gegangen. Und da saß ein junger Priester, Beichthörn. Und ich erzähle also meine Sünden. Dann komme ich irgendwie drauf über ein paar Sünden, dass ich ja jetzt auf Abifahrt war und so weiter. Und dann sagt er, was willst du nach dem Abi machen? Ich habe gesagt, keine Ahnung, was ich nach dem Abi machen will. Wahrscheinlich, ich habe halt aufgezählt, Lehramt oder das und das, oder Philosophie und Theologie. Sagt er, aha, Philosophie und Theologie, wo willst du denn studieren? Sag ich, keine Ahnung, Würzburg, Bamberg. Bamberg, glaube ich, wurde damals die Volltheologie zugemacht, aber wusste ja nicht. Dann sagt er, nee, nee, nee, schau, du gehst viel ins Fitnessstudio, das hat man mir damals angesehen. Gehst viel ins Fitnessstudio, geh nach Heiligenkreuz, da kannst du super studieren und gibst ein kostenloses Fitnessstudio. Ist eigentlich lächerlich, wenn man das so erzählt. War aber so. Und es ist dann so gewesen, dass ich wirklich im Herzen, und das habe ich manchmal im Leben gehabt, dass ich gemerkt habe, das ist es jetzt. Es war so wie mit Sri Lanka. Sri Lanka habe ich einfach gemerkt, das ist es jetzt. Da habe ich nicht mal groß drüber nachgedacht, sondern es war so eine, man nennt es ja irgendwie Evidenz. Ne? So wie man sagt, Liebe auf den ersten Blick, gibt es ja auch, ne? Dass man Menschen sieht und sich denkt, wow, das matcht. Und so war das auch da. Ich wusste innerlich, okay, wow, Heiligenkreuz, 600 Kilometer weg, weg aus deinem Freundeskreis. Du musst aus deinem Freundeskreis raus, sonst kommst du auf gar keinen klaren Gedanken. Und bin mit meinem Vater, ich glaube, 4, 5 Tage später dorthin gefahren. Da kam dann Pater Karl, ja, wie er halt ist, ja, super, super lustig. Und hat einen begrüßt und dann waren wir gleich inskribiert. Da war die Sache mit dem Kindergeld auch schon mal gelöst, ja. Also schon mal inskribiert und dann nach Sri Lanka geflogen. Und Sri Lanka war wirklich für mich ja ein riesen, riesen Schritt und eine riesen Erkenntnis und auch wirklich die Erfahrung der Gegenwart Gottes aus mehrerlei Hinsicht. Der eine Grund war, ich habe dort alles erlebt. Also ich habe dort Priester mit einer Ausstrahlung erlebt, was unglaublich war. Also Menschen, die ihr Leben für Gott hingeben, Menschen, die geistig leben, Menschen, die eher so aktionistisch, also Priester auch, die eher so aktionistisch leben, aber auch Priester, wer nicht dort war, die sozusagen gegangen sind und die auch vorher schon immer schlecht drauf waren und so. Also ich habe gesehen, okay, Herrgott, du rufst mich zum Priestertum, aber das ist kein Selbstläufer, also das ist ein lebenslanger Prozess, da kannst du richtig auf die Schnauze fallen, aber du kannst auch wirklich glücklich werden. Das war mir so, ist mir so bewusst geworden dort in Erfahrung mit dem Priester. Was mir noch bewusst geworden ist in Sri Lanka war, dass ich ja da an so einer, in Nähe von Anuradhapura, Nochigama hieß es, das war die ehemalige ungefähr Frontverlauf bei diesem Bürgerkrieg in Sri Lanka. Und da waren in dieser Schule einige Kindersoldaten und diese Kindersoldaten hatten Beindurchschüsse und was weiß ich nicht alles, also ziemlich heftig. Also nicht mehr akut, die waren alle schon behandelt, aber du hast die Narben und alles noch gesehen. Und diese Kindersoldaten hatten ja ein absolut schlimmes Leben vorher, aber haben sich total rührselig um die anderen Kinder gekümmert. Und ich kam da so als europäischer Jugendlicher, hab mit den größten Problemen, mache ich jetzt den Motorradführerschein dieses Jahr oder nächstes Jahr, was kaufe ich mir für ein Motorrad? Wie sind meine Haare in Ordnung warum ist das Fitnessstudio hier so schlecht, ne? Das ist wirklich, meine absolute Oberflächlichkeit ist mir auch bewusst geworden. Also meine, ich sag mal, himmelschreiende Oberflächlichkeit, in der ich mich befinde, an Luxusproblemen. Und halt dann dieser tiefe Schrei nach Sinn im Leben, ne? Im Gegensatz dazu. Und das war wieder diese Zerrissenheit, die ich schon ein Leben lang gelebt habe, irgendwie, ne? Das hört sich vielleicht sehr dramatisch an, aber ich glaube, in der Zerrissenheit stehen wir immer. Steh ich auch heute noch. Ist ja nicht so, dass jetzt alles perfekt ist. Und diese Zerrissenheit, die hat sich so offenbart, dass ich eines Abends wirklich im Bett lag und geweint habe. Ja, wirklich bitterlich geweint habe und gesagt habe: Herr, wenn es dich gibt, was willst du von mir? Herr, wenn es dich gibt, was ist dein Auftrag? Was willst du von mir? Und dann habe ich aufgeschlagen, die Bibel. So eine hässliche 100-Wasser-Bibel von meiner Mutter. Das sind so Bilder vom 100-Wasser, den kennen wir heute eine. Auf jeden Fall kam da Psalm 4, Vers 8. Ich gebe dir mehr Freude ins Herz, als andere haben bei Korn und Wein in Fülle, spricht der Herr. Also ich gebe dir mehr Freude ins Herz, als andere haben bei Wodka und Big Mac in Fülle. Und das hat einfach eingeschlagen. Und ich konnte dort erstmalig wirklich langsam Ja sagen zu der Tatsache, dass ich Priester werden soll. Ja, als erste Mal nach der Jugend, sagen wir mal so, dass ich da wirklich dazu Ja sagen konnte. Und da bin ich eben zurückgekommen, das war auch nun lustig, der Kaplan Rainer Hertheis hat mir da wirklich auch geholfen. Da kam ich zurück und war daheim und habe gesagt, okay, Mama, Papa, ich fliege wieder zurück nach Sri Lanka, beziehungsweise dann Indien, um das Noviziat bei den Salesianern am Boskos zu machen. Ich wollte unbedingt Salesianer werden, weil ich so viel für Jugendliche übrig hatte. Und dann hat Mutter natürlich die Hände über den Kopf zusammengeschlagen, ist ja klar, Vater war eher so, ist er, der Vater tut es eher mit Ruhe sanktioniert, der hat sich dann eher da irgendwie, der hat sich wahrscheinlich seinen Teil gedacht, aber hat nichts groß dazu gesagt. Auf jeden Fall habe ich mit Kaplan Rainer Hertheis dort länger gesprochen und der hat mir da wirklich sehr unterstützt, einfach zu sagen, okay, mach mal ruhig, überleg mal. Kaplan Rainer Hertheis hat ja durchaus auch gewisse Gnaden vom Herrgott geschenkt bekommen, aber einfach so nochmal die Erfahrung, na bitte mach mal ruhig, überleg mal, kannst dich immer noch in Ruhe entscheiden. Ne? Also habe ich das gemacht, bin nach Heiligenkreuz, habe dort studiert und die ersten Tage, als ich nach Heiligenkreuz kam, waren so, dass ich im Kloster gelebt habe und ich hatte vom Kloster keine Ahnung. Aber auf jeden Fall habe ich angerufen daheim nach ein paar Tagen. Und habe gesagt, also wisst ihr was, hier werde ich in Heiligenkreuz bei diesen Mönchen, könnt ihr schon mal sicher sein, hier werde ich nie eintreten. Gregorianischer Choral, singen, die singen den ganzen Tag, meine Güte, ich hatte überhaupt keinen Bock auf Singen, das habe ich erst ab 5 Bier gemacht. Dann Latein war ich so froh, dass ich es abgewählt hatte, die singen in Latein, die beten in Latein. Ich hatte die Hoffnung, dass Latein nie mehr in meinem Leben begegnet. Und die stehen so früh auf, 5 Uhr früh. Da habe ich gesagt, also das kommt mir nicht in die Tüte, dass ich hier, oder in Österreich sagt man Sockerl, dass ich hier eintrete. Und so habe ich erstmal frei studiert. Und dann hat aber der Herrgott nicht losgelassen. Aber in diesem Studium, muss ich sagen, habe ich mir wirklich die Frage nach dem Priestertum gestellt und konnte wirklich mit dem Herrn ringen. Ich habe dann wirklich da 1,5 Jahre nochmal gerungen und dann wirklich dem Herrn irgendwann sagen können, okay, Herr, Zölibat ist lebbar, ja. Es ist immer auch eine offene Wunde, die man hat. Die Sehnsucht nach Familie, die Sehnsucht nach einer körperlichen Nähe. Das sind immer offene Wunden, aber es ist lebbar. Und es ist fruchtbar. Ich sehe Menschen und erlebe Menschen, die das so leben. Natürlich ist da niemand perfekt. Natürlich gibt es auch immer wieder Leute, die auf die Schnauze fallen, wieder aufstehen müssen und so weiter. Das ist bei uns allen so. Ist auch in einer Ehe so. Aber die Erfahrung, okay, es ist lebbar und es ist fruchtbar, es ist eine Frucht. Ich glaube, das war der Hauptausschlagepunkt. Das kann ich jetzt erst so ins Wort fassen, aber damals war es nur so eine Intuition. Es ist fruchtbar. Es ist fruchtbar. Also es hat einen Sinn. Es hat einen Sinn, diese Lebensform. Ja, und dann, ich habe da hin und her überlegt und mich hin und her gewälzt innerlich. Und dann habe ich wirklich gemerkt, der Herrgott möchte über viele kleine Erfahrungen, auch kleine Gotteserfahrungen, der Herr möchte, dass ich in Heiligenkreuz eintrete. Und so bin ich in Heiligenkreuz eingetreten und habe es nicht bereut, muss ich wirklich sagen. Ich habe es noch nicht bereut. Natürlich gibt es mal dunkle Phasen, Phasen, wo man sich denkt, was soll das überhaupt? Macht es überhaupt Sinn? Herrgott, so nach dem Motto, keine Ahnung, wie beim Propheten, Herr, du hast mich betört und ich habe mich betören lassen. Auf was habe ich mich da eingelassen? Das gibt schon diese Phasen. Gott sei Dank waren jetzt noch nicht so lang bei mir. Ich hoffe, dass es so bleibt. Kann auch sein, dass es mal tiefere Lows gibt. Aber das kann natürlich kommen und davor ist niemand gefeit. Und deswegen haben mich zwei Sachen, oder fangen wir mal mit einer Sache an, die mich immer begleitet hat. Das ist das Gebet, das der heilige Philipp Neri immer gebetet hat, nämlich: Herr, halt deinen Filippo fest, denn er ist zu allem fähig. Herr, halt deinen Philipp fest, denn er ist zu allem fähig. Das habe ich immer gebetet, weil mein Taufname ist ja Philipp. Diese Erfahrung, dass man prinzipiell gehalten ist von Gott, ja, und dass man sich wenig darauf einbilden sollte, was man alles gemacht und getan hat, gerade in der Berufung, weil von heute auf morgen die Erfahrung sein kann, dass auf einmal das Gefühl weg ist und dass man dann wieder merkt, dass man von Gott gehalten ist und nicht auf die eigene Stärke baut. Und das Zweite ist eine Erfahrung im Noviziat, die möchte ich mit euch noch teilen. Das ist die Erfahrung, ja, dass ich echt eine Krise hatte. So gleich am Anfang. Ich bin ins Noviziat eingetreten, habe gedacht, wow, jetzt hier jetzt gehe ich mein Leben dir hin, Herrgott, und dann falle ich sofort auf die Schnauze und merke einfach, boah, schaffe ich das überhaupt zu leben und so weiter. Und da habe ich in meinem Hochmut, muss ich schon sagen, ich glaube, es war Hochmut, einfach irgendwie wahllos Ordensschwestern im deutschen Sprachraum angeschrieben. Und eine, ich glaube, Schwester Lumina von den Missionaries of Charity, hat mir einen Brief zurückgeschrieben, der mich sehr berührt hat und der mich auch im Kloster gehalten hat. Und da schreibt sie: Naja, du musst wissen, Pater Isaac, dass du dort am richtigen Ort bist, in deiner Berufung, wo der Herrgott seine Finger in deine Wunden legen kann. Also du bist nicht dort am richtigen Ort, wo du dir ein schönes Leben machen kannst, wo alles entspannt ist, wo es super läuft, sondern wo der Herrgott seine Finger in deine Wunden legen kann, durch geliebte Menschen, durch die Liturgie, durch die Sakramente. Und das hat mich wirklich berührt. Also das habe ich auch gefunden in Heiligenkreuz, beziehungsweise dann wurde ich nach Neuzelle gesendet, wofür ich auch sehr dankbar bin, dass ich Mitbrüder um mich herum habe und eine Gemeinschaft, die die Finger in die Wunden legt, die mich aber auch so annimmt, wie ich bin und die natürlich bei allen auch Schwächen, ich meine, wir wissen ja, Heiligenkreuz hat zurzeit ja einige auch Turbulenzen durchlaufen, bei allen offensichtlichen Schwächen eine große Liebe zum Herrgott hat und eine große Liebe zueinander. Und das ist, glaube ich, auch das, was mich immer wieder hält, ne? Neben der Liebe Gottes, die durchaus sehr unmittelbar ist, auch die mittelbare Liebe der Mitbrüder und der Gemeinschaft. Ja. Genau. Und also das ist jetzt in der Nutshell kurz gesagt meine Berufung. Die geht natürlich immer weiter. Dann kam die Priesterweihe, dann kam hier, jetzt bin ich seit 3 Jahren bin ich jetzt Pfarrer hier in Neuzelle. Und davor war ich seit 2019, also seit 7 Jahren bin ich Kaplan schon hier. Es ist sozusagen dann immer, die Berufung geht ja immer weiter, die hört ja nicht auf. Genau. Aber das ist sozusagen gerne Fragen dazu oder insgesamt oder irgendwelche Anrufe, aber das wäre es jetzt mal von meiner Seite.
0: Vielen Dank, Pater Isaac, für Ihr Zeugnis hier bei Radio Horeb. 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

0: Radio Horeb, die Sendung Spiritualität, heute die Berufungsgeschichte von Pater Isaac Maria Käfferlein von den Zisterziensern aus Neuzelle. Mein Name ist Marion Kuhl. Sie dürfen hier anrufen bei Radio Horeb unter der 089 517 008 008, und diese Nummer haben auch schon einige Hörer gewählt. Frau Ella aus Heinsberg bei Aachen ist die erste. Grüß Gott.
1: Ja, also ich muss sagen, ich bin ganz berührt, wie schön es sein kann und auch wie schwierig es für einen Menschen sein kann, sich zu entscheiden, welchen Weg er im Leben geht. Und ich will diesem jungen Pfarrer von Herzen alles Gute wünschen. Wirklich. Also einfach, ich finde das so nett, so natürlich, wie es erzählt hat. Alles.
0: Ja.
1: Alles Gute. Alles Gute.
0: Danke.
1: Bin ein Mensch, ganz einfach eine Mutter, die gerne Mutter war und ist auch noch mit 3 Kindern. Und ich bin mit der Natur verbunden und vor allem aber auch im stillen Gebet. Ich muss mich keinen Preis geben und zeigen, was ich alles kann. Und das, was mir, und ich werde 84 und es ist so einzigartig, dem Herrn einfach zu danken, morgens, wenn man aufsteht, ich schaue in die Welt, in die Natur hinein, und das darf man sein und das dürfen Sie auch sein, wo Sie sind. Von ganzem Herzen bleiben Sie gesund und gehen Sie Ihren Weg mit Gottes Segen. Das wünsche ich Ihnen. Ja,
2: vergelt's Gott. Dankeschön.
1: Ja, danke. Alles Gute.
0: Ihnen
1: danke,
0: auch.
1: Danke.
0: Viele Grüße nach Heinsberg.
1: Ja, danke.
0: Auf Wiederhören. Ja.
1: Danke.
0: Von Aachen geht es jetzt nach Dortmund. Da ist Frau Spenner in der Leitung. Grüß Gott.
3: Grüß Gott. Grüß Gott, Herr Pater Isaac. Vielen Dank für Ihr Zeugnis. Ich habe letztes Jahr die Zisterzienser in Bochum-Stiepel kennengelernt und bin ganz begeistert von den Zisterziensern und war auch schon 2-mal da. Und finde es auch gut, dass Sie auch Zisterzienser sind. Das wollte ich nur sagen und alles Gute.
2: Ja, danke und liebe Grüße an die Mitbrüder nach Stiepel.

0: toll. Also ich schließe mich der ersten Hörerin an. Es ist wirklich bewegend, Ihnen zuzuhören und dass Sie so natürlich sind und das alles so ehrlich beschreiben. Ich möchte Ihnen eine Frage stellen. Was, glauben Sie, ist Gott das Wichtigste?
1: Boah, die Frage wurde ja Jesus schon mal gestellt, ne?
0: Oh, das ist
1: Gott
0: gut.
1: Zu lieben,
0: ja,
1: und zu achten
0: gut.
1: Und zu ehren, ne? Das kann man jetzt nur platt eigentlich beantworten, ne? Die Liebe. Aber ich glaube, und das ist jetzt das, was ich immer mehr erlebe, auch in der Seelsorge, ich glaube, dass Gott einfach ganz authentische Menschen möchte. Und er hat nie Angst vor unseren Schwächen oder vor unseren Sünden und auch von unseren Erbärmlichkeiten. Aber er möchte lieber wirklich so Typen, die in uns allen stecken wie ein Petrus, ne? Also die irgendwie mit Ecken und Kanten und die immer mehr sich selber werden und aber dennoch versuchen halt dieser Liebe Gottes nachzueifern, die er uns schenkt. Ja, das wäre jetzt meine Antwort. Aber die kann man ja nur falsch beantworten, die Frage. Also, weil ich habe es keine Ahnung. Wahrscheinlich müsste man antworten, es ist die Liebe, die er will, aber das ist für mich was mich einfach, vielleicht kann man es so beantworten, was mich aktuell einfach sehr beschäftigt, ist das Thema Authentizität im Sinne von, bin ich wirklich bereit, auch Gott meine Erbärmlichkeiten lieben zu lassen? Ja, also bin ich bereit, auch da, wo es weh tut oder da, wo ich einfach schwach bin, ihn hinzulassen?
2: Also, danke, Frau Dorn, für die Frage. Wollten Sie noch was ergänzen?
0: Darf ich noch was ergänzen?
2: Ja. Wir haben noch drei Hörer, also aber Sie dürfen.
0: Ich, ganz kurz, das war eine absolut richtige Antwort. Sie sind der Erste, der diese Frage so plötzlich richtig beantwortet, wollte ich nur dazu gesagt haben. Zweitens, die Wahrheit ist absolut wichtig in unserer Zeit, die Wahrheit liebe, und da gehört die Authentizität zu. Und drittens, 1. Thessalonicher 1, Vers 5 möchte ich Ihnen mitgeben. Das Endziel aller Weisung, ich ergänze aller Erziehungswege und allem, was Gott tut, ist Liebe. Dass wir ihn, dass wir Gott lieben und alles andere aus Liebe zu ihm tun. Ich wollte Ihnen das gerne weitergeben. Ich hoffe, es ist in Ordnung.
1: Dankeschön.
2: Alles Gute.
0: Gottes Segen. Tschüss.
2: Tschüss, auf Wiederhören. Ja, jetzt haben wir noch jemanden in der Leitung. Ich weiß noch nicht, mit wem wir verbunden sind. Grüß Gott.
3: Ja, hier ist Maria Rudolf.
2: Grüß Gott, Frau Rudolf.
3: Der Pater Isaac ist uns sehr bekannt. Wir haben ihn als Philipp, noch nach Bad Soden zur Exerzitien der Schwester Maria mitgenommen. Vielleicht kannst du dich noch daran erinnern?
1: Ja, mit der Trompete.
3: Natürlich. Und ich sage einfach, du, wir waren du, ne? Weil du kennst
1: ja,
3: Maria kannst. Wir sind überglücklich, was Jesus aus dir gemacht hat. Einen Goldschatz wirklich, der viele, viele Menschen für Gott begeistert und ganz besonders junge Menschen. Also ich bin so nahe den Tränen jetzt, ich kann jetzt gar nicht sagen.
1: Danke. Ja, danken wir dem Herrn, ne? Danken wir dem Herrn, weil das ist wirklich, wenn man das immer hört, das muss ich schon sagen, wenn man solche Sachen hört, jetzt auch noch im Radio, da wird es einem ein bisschen mulmig, weil man ja natürlich selber weiß, was für ein armes Würstchen man auch ist, ne? Aber es ist wirklich, man darf dankbar sein, dass man mitwirken darf, das stimmt schon. Also man ist nicht ganz unbeteiligt, man muss immer wieder Ja sagen, aber im Endeffekt ist es schon dürfen wir dem Herrn danken, dass wir alle bei ihm im Dienst stehen. Ne? Dafür bin ich auch echt dankbar. Das habe ich eingangs irgendwie angedeutet mit dem, dass man oft im Leben hätte auch ganz anders abbiegen können, ja, und dass es am seidenen Faden hing und der Herrgott dann da seine Finger im Spiel hatte, ja.
2: Danke, alles Gute.
3: Ich danke dir, dass du mit uns im Auto gefahren bist und dass wir auch vieles erlebt haben mit dir.
1: Ja, ich danke. Danke für euren Dienst.
3: Kannst du dich daran erinnern, wir sind immer noch jetzt im Dienst, natürlich bei uns in der Pfarrei.
1: Schön.
2: Prima, alles Gute, dann auf Wiederhören. Wir gehen in die nächste Runde, weil ich merke, dass so viele versuchen anzurufen. Ich nehme sie jetzt sofort auf Sendung. Grüß Gott, mit wem sind wir verbunden?
4: Hallo, grüß Gott.
2: Grüß Gott.
4: Ich bin Susanne aus Mecklenburg-Vorpommern. Und erstmal vielen Dank, Gott sei Dank, dass Sie und Ihre Mitbrüder in Brandenburg gelandet sind, hier bei uns im Osten. Das ist ganz super.
1: Und, stimmt, ich wollte gerade sagen, ja.
4: Ja, und wenn der Bernhard so fertig ist, dann würde ich auch so gerne mal zur Exerzitien kommen. So, und jetzt habe ich noch

0: deine Frage. Ich bin ja 25 Jahre weg gewesen, bin weggelaufen vor Gott, bin richtig weggelaufen. Also, und dann die Beichte. Und jetzt bin ich wieder 5 Jahre katholisch und bin im dritten Orden der Franziskaner. Aber trotzdem gibt es immer noch so Momente, dann kommen so alte Sünden wieder hoch und ich muss bitterlich weinen. Also, oh Mensch, bewein deine Sünden groß. Und ich wollte Sie fragen, wie normal das ist. Verstehen Sie, wie ich meine Frage, ist es, ja, wie kann ich damit umgehen? Vielleicht haben Sie da noch ein paar Worte für mich dazu oder für einige Menschen auch, die, ja, ich bin bestimmt nicht alleine mit diesem.
1: Bestimmt nicht, das kennen viele. Ja, Pater Isaac, haben Sie da einen Tipp?
2: Ja, also das alte Sünden, also das, was man selber falsch gemacht hat, aber auch alte Wunden, also das, was andere einem angetan haben, von Zeit zu Zeit wieder hochkommen, das ist, glaube ich, absolut normal und auch wichtig. Man muss immer nur schauen, wo führt es hin. Weil wenn die Sünden hochkommen und ich dadurch wieder neu sie in das Meer der Barmherzigkeit Gottes werfe, also neu sie Gott gebe und dann wieder neu zu einer Heilung finde, dann ist das alles Teil der Heilsgeschichte. Es darf halt nicht dazu führen, dass ich in Skrupulosität oder Traurigkeit, in einer negativen Traurigkeit mich befinde. Es gibt, glaube ich, einen ganz großen Unterschied zwischen sich ärgern und bereuen. Weil wenn man bereut, findet man zum Herrn, man findet in seinen Trost hinein. Wenn man sich ärgert, dann bleibt man bei den Sünden stehen und ärgert sich über das Vergangene und kreist darum. Ich glaube, es ist weniger jetzt, wenn es hochkommt, es kommt hoch. Man kann es ja nicht ändern. Wenn man sich gut fühlt oder schlecht fühlt, man kann Gefühle nicht ändern. Aber wo führt es hin? Es sollte halt immer zu Jesus führen und der führt in die Freiheit, ne? Und das ist, glaube ich, aber das geht uns allen so, dass die Vergangenheit, die sogenannten Dämonen der Vergangenheit, das ist jetzt ein geflügeltes Wort für die Sünden, die man selber gemacht hat, aber auch halt für Dinge, die einem angetan wurden, von Zeit zu Zeit einfach wieder hochkommen. Ich glaube, das darf und soll auch in einem authentischen Glauben einfach der Fall sein. Ich denke noch vielleicht ein Satz dazu, der heilige Petrus, das denke ich mir manchmal, der arme Kerl, ne? Der muss natürlich auch damit umgehen, dass bis in alle Ewigkeit in der Heiligen Schrift seine ganzen Sünden verzeichnet sind. Und das musste er ja zur Lebzeit auch schon wahrscheinlich aushalten, dass jeder wusste, dass er Jesus verleugnet hat, dass jeder wusste, dass er der erste Papst ist. Aber was für ein armes Würstchen er auch ist, diese Erfahrung der eigenen Sünde von Zeit zu Zeit lässt uns hoffentlich dankbar werden, was wir alles aus Gottes Gnade empfangen haben. Ja.
1: Dankeschön. Danke auch für diese Frage. Alles Gute. Ja, dann auf Wiederhören. Und wir haben noch Hörer in der Leitung. Ich bitte Sie jetzt nur, sich kurz zu fassen, damit wir das noch in der Zeit schaffen. Grüß Gott. Sie sind die Nächste.
3: Ich nehme an,
1: Ja,
3: ich bin's.
1: Sie sind's.
3: Ruth Maria Russ aus Van der Main, aus Unterfranken. Ich habe mich so gefreut, zuzuhören und möchte einfach Gottes Segen wünschen weiterhin und möchte Ihnen sagen, Sie sind so wichtig für unsere jungen Menschen. Wir beten nämlich in Oberkötz zum Beispiel in der Sühnenacht immer für Priester. Und ich habe Sie auch schon im Fernsehen verfolgt, wenn Sie so Sendungen gegeben haben. Ich freue mich einfach, weil wir ja früher in Ebrach auch ein Zisterzienserkloster hatten. Und ja, möchte Ihnen einfach sagen, es ist wunderschön, dass Sie mit Mitbrüdern wieder Zisterzienserkloster haben. Und wir werden für Sie alle beten.
2: Ja, danke schön.
1: Danke, alles Gute nach Unterfranken, Frau Ruß. Auf
2: Man muss
1: Wiederhören.
2: Gott für alles danken, auch für einen Unterfranken,
3: Ja, sehr schön, danke.
1: ne? Auf Wiederhören, Frau Ruß. Jetzt haben wir noch jemanden in der Leitung, weiß noch nicht, mit wem wir verbunden sind. Grüß Gott.
4: Hallo, hier ist Joachim Schnauder.
1: Grüß Gott, hallo.
2: Moin.
4: Ich wollte nur mal
2: Habe die
4: kurz den Herrn
2: Ehre.
4: Pater Isaac grüßen. Ich bin gerade auf der Autobahn und ich habe mich gerade total gefreut, ja, ihn zu hören. Und ich hoffe, wir sehen uns bei der nächsten Jugendwiege.
2: Amen. Ich freue mich.
1: Das
2: Nächste
1: heißt,
2: Woche, ich schreibe es dir in die Ohren.
1: in Neuzelle dann?
4: Ja, Leute, genau, ich bin auch aus Brandenburg, ist aus der Nähe da, ja.
1: Ach, super. Ja, gut.
4: Ja, genau.
1: Prima. Dann danke für den Anruf.
4: Das war's.
1: Gute
4: auch
1: Fahrt.
4: Schon.
1: Ja, alles
4: Grüße.
1: Gute.
4: Ciao, ciao.
1: Ciao. Ja, danke, danke, Pater Isaac, für Ihr Zeugnis. Es rufen immer noch Hörer an, aber wir müssen jetzt langsam in die Schlussrunde kommen. Für alle, die gerne diese Sendung noch einmal nachhören wollen, Sie können das tun. 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Danke Ihnen fürs Dabeisein, für Ihre zahlreichen Anrufe. Und Pater Isaac, danke Ihnen für Ihr offenes und schönes Zeugnis. Dürfen wir Sie am Schluss dann noch um ein Gebet für Berufungen, für diejenigen, die vielleicht ringen, noch bitten und dann auch um den Segen für uns.
2: Ja, gerne. Herr Jesus Christus, ich bitte dich, dass du jeden Einzelnen, der hier zuhört, aber auch alle, die jetzt nicht zugehört haben und in ihrer Berufung suchen, sei es eine Berufung zur Ehe, sei es eine Berufung zum Priestertum, zum Ordensstand. Herr, wir bitten dich, dass du ja jeden Einzelnen da wirklich neu ermutigst, ihm die Angst vor den eigenen Fehlern, Sünden und Schwächen nimmst und ihn wirklich ermutigst, dass du real bist, dass du so real bist, wie es nur Realität sein kann. Und dass du uns rufst in deine Nachfolge. Herr, ich bitte dich, dass jeder Einzelne diese Berufung neu erlebt, neu erfährt. Ja, und wirklich nicht müde wird, dir nachzufolgen. Ich bitte dich für alle, die in einer Berufung sind, sei es in der Ehe oder im Ordensstand oder auch als gottgeweihte Jungfrau oder Single oder im Priestertum, dass du ihre Berufungen stärkst, dass du ihnen nie endende Geduld mit sich selbst schenkst und auch mit Gott und dass du uns einfach immer tiefer zu dir führst. Ja, das bitten wir dich. Wir bitten dich für alle Jugendlichen, für alle, die wirklich vielleicht auch nach dem Sinn des Lebens suchen, dass sie die Erfahrung machen, dass du dieser Sinn bist, beziehungsweise diesen Sinn geben kannst und dass es sich lohnt, dir nachzufolgen. Ja, ich bitte dich für deine Kirche in Deutschland, dass wir offen werden für Berufungen, dass wir Berufungen wirklich auch befähigen, Heilung befähigen und nicht irgendwie zu hart oder zu lasch sind. Wir bitten dich, Herr, um deinen Segen. So segne euch der allmächtige Gott, der euch liebt, der Vater und der Sohn und der Heilige Geist.
1: Amen.
2: Maria mit dem Kinde lieb.
1: Uns allen deinen Segen gib. Amen.
2: Amen.
1: Danke, Pater Isaac, Gottes Segen auch für Ihren weiteren Weg.
2: Danke.
1: Dank. Viel Freude mit Ihrer persönlichen Berufung, mit Ihrem Weg mit Gott. Das wünscht Ihnen Marion Kuhl.
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1: 6 Uhr ist es. Es grüßt Sie aus dem Studio in Balderschwang hier von der Radio Horeb. Adlaid Niklas an diesem Herz-Jesu-Freitag heute, der 4. September. Herzlich willkommen. Schön, dass Sie mit dabei sind zum Gebet des schmerzhaften Rosenkranzes heute. Und wir beten heute in der Gemeinschaft der deutschsprachigen Radio Maria Stationen diesen Rosenkranz. Wir sind also in einer großen Gebetsgemeinschaft. Wir freuen uns, dass wir gemeinsam in diesem Rosenkranz um den Frieden bitten dürfen, um den Frieden in der Welt und um den Frieden in den Herzen der Menschen. Ich darf Ihnen vorstellen, von Radio Maria Österreich mit uns verbunden, von dem Radio Maria Studio in Amstetten ist Hertha Radinger. Ein Grüß Gott und guten Morgen.
2: Guten Morgen. Schön, dass wir gemeinsam in den Tag starten dürfen.
1: Und von Radio Maria Deutschschweiz darf ich begrüßen Dominique Chaton. Grüß Gott, guten Morgen.
3: Einen schönen guten Morgen aus der Schweiz, aus dem Studio in Brigg-Glis.
1: Und so wollen wir diesen Morgen jetzt im Gebet beginnen, zunächst mit dem Angelusgebet im Engel des Herrn und anschließend betrachten wir dann die schmerzhaften Geheimnisse des Rosenkranzes.

0: Im Namen des Vaters und des Sohnes und des Heiligen Geistes.
1: Amen.
0: Der Engel des Herrn brachte Maria die Botschaft.
1: Und sie empfing vom Heiligen Geist.
0: Gegrüßet seist du, Maria, voll der Gnade, der Herr ist mit dir. Du bist gebenedeit unter den Frauen. Und gebenedeit ist die Frucht deines Leibes, Jesus.
1: Heilige Maria, Mutter Gottes, bitte für uns Sünder, jetzt und in der Stunde unseres Todes. Amen.
0: Maria sprach, siehe, ich bin die Magd des Herrn.
1: Mir geschehe nach deinem Wort.
0: Gegrüßet seist du, Maria, voll der Gnade, der Herr ist mit dir. Du bist gebenedeit unter den Frauen, und gebenedeit ist die Frucht deines Leibes, Jesus.
1: Heilige Maria, Mutter Gottes, bitte für uns Sünder, jetzt und in der Stunde unseres Todes. Amen.
0: Und das Wort ist Fleisch geworden
1: und hat unter uns gewohnt.
0: Gegrüßet seist du, Maria, voll der Gnade, der Herr ist mit dir. Du bist gebenedeit unter den Frauen, und gebenedeit ist die Frucht deines Leibes, Jesus.
1: Heilige Maria, Mutter Gottes, bitte für uns Sünder, jetzt und in der Stunde unseres Todes. Amen.
0: Bitte für uns, heilige Gottesmutter.
1: Auf dass wir würdig werden der Verheißungen Christi.
0: Lasset uns beten, allmächtiger Gott, gieße deine Gnade in unsere Herzen ein. Durch die Botschaft des Engels haben wir die Menschwerdung Christi, deines Sohnes, erkannt. Lass uns durch sein Leiden und Kreuz zur Herrlichkeit der Auferstehung gelangen. Darum bitten wir durch Christus, unseren Herrn.
1: Amen.
0: Wir beten für unsere Verstorbenen. Vater unser im Himmel, geheiligt werde dein Name, dein Reich komme, dein Wille geschehe wie im Himmel, so auf Erden.
1: Unser tägliches Brot gib uns heute und vergib uns unsere Schuld, wie auch wir vergeben unseren Schuldigern. Und führe uns nicht in Versuchung, sondern erlöse uns von dem Bösen. Amen.
0: Gegrüßet seist du, Maria, voll der Gnade, der Herr ist mit dir. Du bist gebenedeit unter den Frauen, und gebenedeit ist die Frucht deines Leibes, Jesus.
1: Heilige Maria, Mutter Gottes, bitte für uns Sünder, jetzt und in der Stunde unseres Todes. Amen.
0: Herr, gib den Verstorbenen die ewige Ruhe.
1: Und das ewige Licht leuchte ihnen.
0: Herr, lass sie ruhen in Frieden.

0: Wir beginnen das Rosenkranzgebet mit dem Bekenntnis zu unserem Glauben. Ich glaube an Gott, den Vater, den Allmächtigen, den Schöpfer des Himmels und der Erde und an Jesus Christus, seinen eingeborenen Sohn, unseren Herrn, empfangen durch den Heiligen Geist, geboren von der Jungfrau Maria, gelitten unter Pontius Pilatus, gekreuzigt, gestorben und begraben, hinabgestiegen in das Reich des Todes, am dritten Tage auferstanden von den Toten, aufgefahren in den Himmel, er sitzt zur Rechten Gottes des allmächtigen Vaters. Von dort wird er kommen, zu richten die Lebenden und die Toten.
1: Ich glaube an den Heiligen Geist, die heilige katholische Kirche, Gemeinschaft der Heiligen, Vergebung der Sünden, Auferstehung der Toten und das ewige Leben. Amen.
0: Ehre sei dem Vater und dem Sohn und dem Heiligen Geist.
1: Wie im Anfang, so auch jetzt und alle Zeit und in Ewigkeit. Amen.
0: Vater unser im Himmel, geheiligt werde dein Name. Dein Reich komme, dein Wille geschehe, wie im Himmel, so auf Erden.
1: Unser tägliches Brot gib uns heute und vergib uns unsere Schuld, wie auch wir vergeben unseren Schuldigern. Und führe uns nicht in Versuchung, sondern erlöse uns von dem Bösen. Amen.
0: Gegrüßet seist du, Maria, voll der Gnade, der Herr ist mit dir. Du bist gebenedeit unter den Frauen, und gebenedeit ist die Frucht deines Leibes, Jesus, der in uns den Glauben vermehre.
1: Heilige Maria, Mutter Gottes, bitte für uns Sünder, jetzt und in der Stunde unseres Todes. Amen.
0: Gegrüßet seist du, Maria, voll der Gnade, der Herr ist mit dir. Du bist gebenedeit unter den Frauen, und gebenedeit ist die Frucht deines Leibes, Jesus, der in uns die Hoffnung stärke.
1: Heilige Maria, Mutter Gottes, bitte für uns Sünder, jetzt und in der Stunde unseres Todes. Amen.
0: Gegrüßet seist du, Maria, voll der Gnade, der Herr ist mit dir. Du bist gebenedeit unter den Frauen, und gebenedeit ist die Frucht deines Leibes, Jesus, der in uns die Liebe entzünde.
1: Heilige Maria, Mutter Gottes, bitte für uns Sünder, jetzt und in der Stunde unseres Todes. Amen.
0: Ehre sei dem Vater und dem Sohn und dem Heiligen Geist.
1: Wie im Anfang, so auch jetzt und alle Zeit und in Ewigkeit. Amen.
0: O mein Jesus, verzeih uns unsere Sünden, bewahre uns vor dem Feuer der Hölle, führe alle Seelen in den Himmel, besonders jene, die deiner Barmherzigkeit am meisten bedürfen. Amen. Das erste Gesetz betrachten die Mitarbeiter von Radio Maria Deutschschweiz und Radio Maria Österreich. Wir betrachten die schmerzhaften Geheimnisse im ersten, Jesus, der für uns Blut geschwitzt hat.
1: Und wir wollen in diesem Geheimnis besonders an jene Menschen denken, an die heute sonst gar niemand denkt. Vater unser im Himmel, geheiligt werde dein Name, dein Reich komme, dein Wille geschehe, wie im Himmel, so auf Erden.
2: Unser tägliches Brot gib uns heute und vergib uns unsere Schuld, wie auch wir vergeben unseren Schuldigern, und führe uns nicht in Versuchung, sondern erlöse uns von den Bösen. Amen.
1: Gegrüßet seist du, Maria, voll der Gnade. Der Herr ist mit dir. Du bist gebenedeit unter den Frauen, und gebenedeit ist die Frucht deines Leibes, Jesus, der für uns Blut geschwitzt hat.
2: Heilige Maria, Mutter Gottes, bitte für uns Sünder, jetzt und in der Stunde unseres Todes. Amen.
1: Gegrüßet seist du, Maria, voll der Gnade. Der Herr ist mit dir. Du bist gebenedeit unter den Frauen, und gebenedeit ist die Frucht deines Leibes, Jesus, der für uns Blut geschwitzt hat.
2: Heilige Maria, Mutter Gottes, bitte für uns Sünder, jetzt und in der Stunde unseres Todes. Amen.
1: Gegrüßet seist du, Maria, voll der Gnade. Der Herr ist mit dir. Du bist gebenedeit unter den Frauen, und gebenedeit ist die Frucht deines Leibes, Jesus, der für uns Blut geschwitzt hat.
2: Heilige Maria, Mutter Gottes, bitte für uns Sünder, jetzt und in der Stunde unseres Todes. Amen.
1: Gegrüßet seist du, Maria, voll der Gnade. Der Herr ist mit dir. Du bist gebenedeit unter den Frauen. Und gebenedeit ist die Frucht deines Leibes, Jesus, der für uns Blut geschwitzt hat.
2: Heilige Maria, Mutter Gottes, bitte für uns Sünder, jetzt und in der Stunde unseres Todes. Amen.
1: Gegrüßet seist du, Maria, voll der Gnade. Der Herr ist mit dir. Du bist gebenedeit unter den Frauen. Und gebenedeit ist die Frucht deines Leibes, Jesus, der für uns Blut geschwitzt hat.
2: Heilige Maria, Mutter Gottes, bitte für uns Sünder, jetzt und in der Stunde unseres Todes. Amen.
1: Gegrüßet seist du, Maria, voll der Gnade. Der Herr ist mit dir. Du bist gebenedeit unter den Frauen, und gebenedeit ist die Frucht deines Leibes, Jesus, der für uns Blut geschwitzt hat.
2: Heilige Maria, Mutter Gottes, bitte für uns Sünder, jetzt und in der Stunde unseres Todes. Amen.
1: Gegrüßet seist du, Maria, voll der Gnade. Der Herr ist mit dir. Du bist gebenedeit unter den Frauen, und gebenedeit ist die Frucht deines Leibes, Jesus, der für uns Blut geschwitzt hat.
2: Heilige Maria, Mutter Gottes, bitte für uns Sünder, jetzt und in der Stunde unseres Todes. Amen.
1: Gegrüßet seist du, Maria, voll der Gnade. Der Herr ist mit dir. Du bist gebenedeit unter den Frauen, und gebenedeit ist die Frucht deines Leibes, Jesus, der für uns Blut geschwitzt hat.
2: Heilige Maria, Mutter Gottes, bitte für uns Sünder, jetzt und in der Stunde unseres Todes. Amen.
1: Gegrüßet seist du, Maria, voll der Gnade. Der Herr ist mit dir. Du bist gebenedeit unter den Frauen, und gebenedeit ist die Frucht deines Leibes, Jesus, der für uns Blut geschwitzt hat.
2: Heilige Maria, Mutter Gottes, bitte für uns Sünder, jetzt und in der Stunde unseres Todes. Amen.
1: Gegrüßet seist du, Maria, voll der Gnade. Der Herr ist mit dir. Du bist gebenedeit unter den Frauen, und gebenedeit ist die Frucht deines Leibes, Jesus, der für uns Blut geschwitzt hat.
2: Heilige Maria, Mutter Gottes, bitte für uns Sünder, jetzt und in der Stunde unseres Todes. Amen.
1: Ehre sei dem Vater und dem Sohn und dem Heiligen Geist.
2: Wie im Anfang, so auch jetzt und alle Zeit und in Ewigkeit. Amen.
1: O mein Jesus, verzeih uns unsere Sünden, bewahre uns vor dem Feuer der Hölle, führe alle Seelen in den Himmel, besonders jene, die deiner Barmherzigkeit am meisten bedürfen. Amen.
0: Wir betrachten das zweite Gesetz vom schmerzhaften Rosenkranz in der Gemeinschaft der deutschsprachigen Radio Maria Stationen. Auch Radio Horeb gehört zu dieser Weltfamilie. Und wir betrachten jetzt Jesus, der für uns gegeißelt worden ist.
2: In diesem Geheimnis beten wir für die Familien. Jesus, hilf, dass unsere Familien, erfüllt vom Heiligen Geist, Orte des Friedens und der Liebe sind. Vater unser im Himmel, geheiligt werde dein Name, dein Reich komme, dein Wille geschehe, wie im Himmel, so auf Erden.
0: Unser tägliches Brot gib uns heute und vergib uns unsere Schuld, wie auch wir vergeben unseren Schuldigern. Und führe uns nicht in Versuchung, sondern erlöse uns von dem Bösen. Amen.
2: Gegrüßet seist du, Maria, voll der Gnade, der Herr ist mit dir. Du bist gebenedeit unter den Frauen, und gebenedeit ist die Frucht deines Leibes, Jesus, der für uns gegeißelt worden ist.
0: Heilige Maria, Mutter Gottes, bitte für uns Sünder, jetzt und in der Stunde unseres Todes. Amen.
2: Gegrüßet seist du, Maria, voll der Gnade, der Herr ist mit dir. Du bist gebenedeit unter den Frauen, und gebenedeit ist die Frucht deines Leibes, Jesus, der für uns gegeißelt worden ist.
0: Heilige Maria, Mutter Gottes, bitte für uns Sünder, jetzt und in der Stunde unseres Todes. Amen.
2: Gegrüßet seist du, Maria, voll der Gnade, der Herr ist mit dir. Du bist gebenedeit unter den Frauen, und gebenedeit ist die Frucht deines Leibes, Jesus, der für uns gegeißelt worden ist.
0: Heilige Maria, Mutter Gottes, bitte für uns Sünder, jetzt und in der Stunde unseres Todes. Amen.
2: Gegrüßet seist du, Maria, voll der Gnade, der Herr ist mit dir. Du bist gebenedeit unter den Frauen, und gebenedeit ist die Frucht deines Leibes, Jesus, der für uns gegeißelt worden ist.
0: Heilige Maria, Mutter Gottes, bitte für uns Sünder, jetzt und in der Stunde unseres Todes. Amen.
2: Gegrüßet seist du, Maria, voll der Gnade, der Herr ist mit dir. Du bist gebenedeit unter den Frauen, und gebenedeit ist die Frucht deines Leibes, Jesus, der für uns gegeißelt worden ist.
0: Heilige Maria, Mutter Gottes, bitte für uns Sünder, jetzt und in der Stunde unseres Todes. Amen.
2: Gegrüßet seist du, Maria, voll der Gnade, der Herr ist mit dir. Du bist gebenedeit unter den Frauen, und gebenedeit ist die Frucht deines Leibes, Jesus, der für uns gegeißelt worden ist.
0: Heilige Maria, Mutter Gottes, bitte für uns Sünder, jetzt und in der Stunde unseres Todes. Amen.
2: Gegrüßet seist du, Maria, voll der Gnade, der Herr ist mit dir. Du bist gebenedeit unter den Frauen, und gebenedeit ist die Frucht deines Leibes, Jesus, der für uns gegeißelt worden ist.
0: Heilige Maria, Mutter Gottes, bitte für uns Sünder, jetzt und in der Stunde unseres Todes. Amen.
2: Gegrüßet seist du, Maria, voll der Gnade, der Herr ist mit dir. Du bist gebenedeit unter den Frauen, und gebenedeit ist die Frucht deines Leibes, Jesus, der für uns gegeißelt worden ist.
0: Heilige Maria, Mutter Gottes, bitte für uns Sünder, jetzt und in der Stunde unseres Todes. Amen.
2: Gegrüßet seist du, Maria, voll der Gnade, der Herr ist mit dir. Du bist gebenedeit unter den Frauen, und gebenedeit ist die Frucht deines Leibes, Jesus, der für uns gegeißelt worden ist.
0: Heilige Maria, Mutter Gottes, bitte für uns Sünder, jetzt und in der Stunde unseres Todes. Amen.
2: Gegrüßet seist du, Maria, voll der Gnade, der Herr ist mit dir. Du bist gebenedeit unter den Frauen, und gebenedeit ist die Frucht deines Leibes, Jesus, der für uns gegeißelt worden ist.
0: Heilige Maria, Mutter Gottes, bitte für uns Sünder, jetzt und in der Stunde unseres Todes. Amen.
2: Ehre sei dem Vater und dem Sohn und dem Heiligen Geist.
0: Wie im Anfang, so auch jetzt und alle Zeit und in Ewigkeit. Amen.
2: O mein Jesus, verzeih uns unsere Sünden, bewahre uns vor dem Feuer der Hölle, führe alle Seelen in den Himmel, besonders jene, die deiner Barmherzigkeit am meisten bedürfen.
0: Amen. Wir betrachten das dritte Geheimnis vom schmerzhaften Rosenkranz. Jesus, der für uns mit Dornen gekrönt worden ist.
1: Wir beten für Menschen, die eine schwere Entscheidung treffen müssen, damit sie Klarheit, Mut und Vertrauen erhalten. Vater unser im Himmel, geheiligt werde dein Name, dein Reich komme, dein Wille geschehe, wie im Himmel, so auf Erden.
0: Unser tägliches Brot gib uns heute und vergib uns unsere Schuld, wie auch wir vergeben unseren Schuldigern. Und führe uns nicht in Versuchung, sondern erlöse uns von dem Bösen. Amen.
1: Gegrüßet seist du, Maria, voll der Gnade. Der Herr ist mit dir. Du bist gebenedeit unter den Frauen, und gebenedeit ist die Frucht deines Leibes, Jesus, der für uns mit Dornen gekrönt worden ist.
0: Heilige Maria, Mutter Gottes, bitte für uns Sünder, jetzt und in der Stunde unseres Todes. Amen.
1: Gegrüßet seist du, Maria, voll der Gnade. Der Herr ist mit dir. Du bist gebenedeit unter den Frauen, und gebenedeit ist die Frucht deines Leibes, Jesus, der für uns mit Dornen gekrönt worden ist.
0: Heilige Maria, Mutter Gottes, bitte für uns Sünder, jetzt und in der Stunde unseres Todes. Amen.
1: Gegrüßet seist du, Maria, voll der Gnade. Der Herr ist mit dir. Du bist gebenedeit unter den Frauen, und gebenedeit ist die Frucht deines Leibes, Jesus, der für uns mit Dornen gekrönt worden ist.
0: Heilige Maria, Mutter Gottes, bitte für uns Sünder, jetzt und in der Stunde unseres Todes. Amen.
1: Gegrüßet seist du, Maria, voll der Gnade. Der Herr ist mit dir. Du bist gebenedeit unter den Frauen. Und gebenedeit ist die Frucht deines Leibes, Jesus, der für uns mit Dornen gekrönt worden ist.
0: Heilige Maria, Mutter Gottes, bitte für uns Sünder, jetzt und in der Stunde unseres Todes. Amen.
1: Gegrüßet seist du, Maria, voll der Gnade. Der Herr ist mit dir. Du bist gebenedeit unter den Frauen. Und gebenedeit ist die Frucht deines Leibes, Jesus, der für uns mit Dornen gekrönt worden ist.
0: Heilige Maria, Mutter Gottes, bitte für uns Sünder, jetzt und in der Stunde unseres Todes. Amen.
1: Gegrüßet seist du, Maria, voll der Gnade. Der Herr ist mit dir. Du bist gebenedeit unter den Frauen. Und gebenedeit ist die Frucht deines Leibes, Jesus, der für uns mit Dornen gekrönt worden ist.
0: Heilige Maria, Mutter Gottes, bitte für uns Sünder, jetzt und in der Stunde unseres Todes. Amen.
1: Gegrüßet seist du, Maria, voll der Gnade. Der Herr ist mit dir. Du bist gebenedeit unter den Frauen. Und gebenedeit ist die Frucht deines Leibes, Jesus, der für uns mit Dornen gekrönt worden ist.
0: Heilige Maria, Mutter Gottes, bitte für uns Sünder, jetzt und in der Stunde unseres Todes. Amen.
1: Gegrüßet seist du, Maria, voll der Gnade. Der Herr ist mit dir. Du bist gebenedeit unter den Frauen. Und gebenedeit ist die Frucht deines Leibes, Jesus, der für uns mit Dornen gekrönt worden ist.
0: Heilige Maria, Mutter Gottes, bitte für uns Sünder, jetzt und in der Stunde unseres Todes. Amen.
1: Gegrüßet seist du, Maria, voll der Gnade. Der Herr ist mit dir. Du bist gebenedeit unter den Frauen. Und gebenedeit ist die Frucht deines Leibes, Jesus, der für uns mit Dornen gekrönt worden ist.
0: Heilige Maria, Mutter Gottes, bitte für uns Sünder, jetzt und in der Stunde unseres Todes. Amen.
1: Gegrüßet seist du, Maria, voll der Gnade. Der Herr ist mit dir. Du bist gebenedeit unter den Frauen. Und gebenedeit ist die Frucht deines Leibes, Jesus, der für uns mit Dornen gekrönt worden ist.
0: Heilige Maria, Mutter Gottes, bitte für uns Sünder, jetzt und in der Stunde unseres Todes. Amen.
1: Ehre sei dem Vater und dem Sohn und dem Heiligen Geist.
0: Wie im Anfang, so auch jetzt und alle Zeit und in Ewigkeit. Amen.
1: O mein Jesus, verzeih uns unsere Sünden, bewahre uns vor dem Feuer der Hölle, führe alle Seelen in den Himmel, besonders jene, die deiner Barmherzigkeit am meisten bedürfen. Amen. Amen.
0: Wir beten innerhalb der Weltfamilie von Radio Maria und den deutschsprachigen Stationen den Rosenkranz, heute Morgen die schmerzhaften Geheimnisse. Jetzt betet vor Radio Maria Österreich und mit Radio Maria Deutschschweiz das Gesetz Jesus, der für uns das schwere Kreuz getragen hat.
2: Beten wir für unser noch immer ausgetrocknetes, dürres Land. Schenk uns milden Regen, so viel wir brauchen. Vater unser im Himmel, geheiligt werde dein Name, dein Reich komme, dein Wille geschehe, wie im Himmel, so auf Erden.
1: Unser tägliches Brot gib uns heute und vergib uns unsere Schuld, wie auch wir vergeben unseren Schuldigern. Und führe uns nicht in Versuchung, sondern erlöse uns von dem Bösen. Amen.
2: Gegrüßet seist du, Maria, voll der Gnade. Der Herr ist mit dir. Du bist gebenedeit unter den Frauen. Und gebenedeit ist die Frucht deines Leibes, Jesus, der für uns das schwere Kreuz getragen hat.
1: Heilige Maria, Mutter Gottes, bitte für uns Sünder, jetzt und in der Stunde unseres Todes. Amen.
2: Gegrüßet seist du, Maria, voll der Gnade, der Herr ist mit dir. Du bist gebenedeit unter den Frauen, und gebenedeit ist die Frucht deines Leibes, Jesus, der für uns das schwere Kreuz getragen hat.
1: Heilige Maria, Mutter Gottes, bitte für uns Sünder, jetzt und in der Stunde unseres Todes. Amen.
2: Gegrüßet seist du, Maria, voll der Gnade, der Herr ist mit dir. Du bist gebenedeit unter den Frauen, und gebenedeit ist die Frucht deines Leibes, Jesus, der für uns das schwere Kreuz getragen hat.
1: Heilige Maria, Mutter Gottes, bitte für uns Sünder, jetzt und in der Stunde unseres Todes. Amen.
2: Gegrüßet seist du, Maria, voll der Gnade, der Herr ist mit dir. Du bist gebenedeit unter den Frauen, und gebenedeit ist die Frucht deines Leibes, Jesus, der für uns das schwere Kreuz getragen hat.
1: Heilige Maria, Mutter Gottes, bitte für uns Sünder, jetzt und in der Stunde unseres Todes. Amen.
2: Gegrüßet seist du, Maria, voll der Gnade, der Herr ist mit dir. Du bist gebenedeit unter den Frauen, und gebenedeit ist die Frucht deines Leibes, Jesus, der für uns das schwere Kreuz getragen hat.
1: Heilige Maria, Mutter Gottes, bitte für uns Sünder, jetzt und in der Stunde unseres Todes. Amen.
2: Gegrüßet seist du, Maria, voll der Gnade, der Herr ist mit dir. Du bist gebenedeit unter den Frauen, und gebenedeit ist die Frucht deines Leibes, Jesus, der für uns das schwere Kreuz getragen hat.
1: Heilige Maria, Mutter Gottes, bitte für uns Sünder, jetzt und in der Stunde unseres Todes. Amen.
2: Gegrüßet seist du, Maria, voll der Gnade, der Herr ist mit dir. Du bist gebenedeit unter den Frauen, und gebenedeit ist die Frucht deines Leibes, Jesus, der für uns das schwere Kreuz getragen hat.
1: Heilige Maria, Mutter Gottes, bitte für uns Sünder, jetzt und in der Stunde unseres Todes. Amen.
2: Gegrüßet seist du, Maria, voll der Gnade, der Herr ist mit dir. Du bist gebenedeit unter den Frauen, und gebenedeit ist die Frucht deines Leibes, Jesus, der für uns das schwere Kreuz getragen hat.
1: Heilige Maria, Mutter Gottes, bitte für uns Sünder, jetzt und in der Stunde unseres Todes. Amen.
2: Gegrüßet seist du, Maria, voll der Gnade, der Herr ist mit dir. Du bist gebenedeit unter den Frauen, und gebenedeit ist die Frucht deines Leibes, Jesus, der für uns das schwere Kreuz getragen hat.
1: Heilige Maria, Mutter Gottes, bitte für uns Sünder, jetzt und in der Stunde unseres Todes. Amen.
2: Gegrüßet seist du, Maria, voll der Gnade, der Herr ist mit dir. Du bist gebenedeit unter den Frauen, und gebenedeit ist die Frucht deines Leibes, Jesus, der für uns das schwere Kreuz getragen hat.
1: Heilige Maria, Mutter Gottes, bitte für uns Sünder, jetzt und in der Stunde unseres Todes. Amen.
2: Ehre sei dem Vater und dem Sohn und dem Heiligen Geist.
1: Wie im Anfang, so auch jetzt und alle Zeit und in Ewigkeit. Amen.
2: O mein Jesus, verzeih uns unsere Sünden, bewahre uns vor dem Feuer der Hölle, führe alle Seelen in den Himmel, besonders jene, die deiner Barmherzigkeit am meisten bedürfen.
0: Wir beten im fünften und letzten Geheimnis des schmerzhaften Rosenkranzes, Jesus, der für uns gekreuzigt worden ist, und bitten den Herrn, dass er in seiner großen Barmherzigkeit und Liebe, in der er uns erlöst hat, unsere Verstorbenen zu sich nimmt. Beten wir für die armen Seelen. Vater unser im Himmel, geheiligt werde dein Name, dein Reich komme, dein Wille geschehe wie im Himmel so auf Erden.
2: Unser tägliches Brot gib uns heute und vergib uns unsere Schuld, wie auch wir vergeben unseren Schuldigern. Und führe uns nicht in Versuchung, sondern erlöse uns von den Bösen. Amen.
0: Gegrüßet seist du, Maria, voll der Gnade, der Herr ist mit dir. Du bist gebenedeit unter den Frauen, und gebenedeit ist die Frucht deines Leibes, Jesus, der für uns gekreuzigt worden ist.
2: Heilige Maria, Mutter Gottes, bitte für uns Sünder, jetzt und in der Stunde unseres Todes. Amen.
0: Gegrüßet seist du, Maria, voll der Gnade, der Herr ist mit dir. Du bist gebenedeit unter den Frauen, und gebenedeit ist die Frucht deines Leibes, Jesus, der für uns gekreuzigt worden ist.
2: Heilige Maria, Mutter Gottes, bitte für uns Sünder, jetzt und in der Stunde unseres Todes. Amen.
0: Gegrüßet seist du, Maria, voll der Gnade, der Herr ist mit dir. Du bist gebenedeit unter den Frauen, und gebenedeit ist die Frucht deines Leibes, Jesus, der für uns gekreuzigt worden ist.
2: Heilige Maria, Mutter Gottes, bitte für uns Sünder, jetzt und in der Stunde unseres Todes. Amen.
0: Gegrüßet seist du, Maria, voll der Gnade, der Herr ist mit dir. Du bist gebenedeit unter den Frauen, und gebenedeit ist die Frucht deines Leibes, Jesus, der für uns gekreuzigt worden ist.
2: Heilige Maria, Mutter Gottes, bitte für uns Sünder, jetzt und in der Stunde unseres Todes. Amen.
0: Gegrüßet seist du, Maria, voll der Gnade, der Herr ist mit dir. Du bist gebenedeit unter den Frauen, und gebenedeit ist die Frucht deines Leibes, Jesus, der für uns gekreuzigt worden ist.
2: Heilige Maria, Mutter Gottes, bitte für uns Sünder, jetzt und in der Stunde unseres Todes. Amen.
0: Gegrüßet seist du, Maria, voll der Gnade, der Herr ist mit dir. Du bist gebenedeit unter den Frauen, und gebenedeit ist die Frucht deines Leibes, Jesus, der für uns gekreuzigt worden ist.
2: Heilige Maria, Mutter Gottes, bitte für uns Sünder, jetzt und in der Stunde unseres Todes. Amen.
0: Gegrüßet seist du, Maria, voll der Gnade, der Herr ist mit dir. Du bist gebenedeit unter den Frauen, und gebenedeit ist die Frucht deines Leibes, Jesus, der für uns gekreuzigt worden ist.
2: Heilige Maria, Mutter Gottes, bitte für uns Sünder, jetzt und in der Stunde unseres Todes. Amen.
0: Gegrüßet seist du, Maria, voll der Gnade, der Herr ist mit dir. Du bist gebenedeit unter den Frauen, und gebenedeit ist die Frucht deines Leibes, Jesus, der für uns gekreuzigt worden ist.
2: Heilige Maria, Mutter Gottes, bitte für uns Sünder, jetzt und in der Stunde unseres Todes. Amen.
0: Gegrüßet seist du, Maria, voll der Gnade, der Herr ist mit dir. Du bist gebenedeit unter den Frauen, und gebenedeit ist die Frucht deines Leibes, Jesus, der für uns gekreuzigt worden ist.
2: Heilige Maria, Mutter Gottes, bitte für uns Sünder, jetzt und in der Stunde unseres Todes. Amen.
0: Ehre sei dem Vater und dem Sohn und dem Heiligen Geist.
2: Wie im Anfang, so auch jetzt und alle Zeit und in Ewigkeit. Amen.
0: O mein Jesus, verzeih uns unsere Sünden, bewahre uns vor dem Feuer der Hölle, führe alle Seelen in den Himmel, besonders jene, die deiner Barmherzigkeit am meisten bedürfen. Amen. Zum Abschluss beten wir jetzt in den Anliegen des Heiligen Vaters in diesem Monat, beten wir um eine gerechte und nachhaltige Verwaltung des Wassers, einer überlebenswichtigen Ressource, sodass alle in gleicher Weise Zugang haben. Vater unser im Himmel, geheiligt werde dein Name, dein Reich komme, dein Wille geschehe wie im Himmel so auf Erden.
1: Unser tägliches Brot gib uns heute und vergib uns unsere Schuld, wie auch wir vergeben unseren Schuldigern. Und führe uns nicht in Versuchung, sondern erlöse uns von dem Bösen. Amen.
0: Gegrüßet seist du, Maria, voll der Gnade, der Herr ist mit dir. Du bist gebenedeit unter den Frauen, und gebenedeit ist die Frucht deines Leibes, Jesus.
1: Heilige Maria, Mutter Gottes, bitte für uns Sünder, jetzt und in der Stunde unseres Todes. Amen.
0: Ehre sei dem Vater und dem Sohn und dem Heiligen Geist.
1: Wie im Anfang, so auch jetzt und alle Zeit und in Ewigkeit. Amen.
0: Maria, du Königin des Friedens,
1: bitte für uns.
0: Wir dürfen jetzt zum Abschluss noch den priesterlichen Segen empfangen. Der Programmdirektor von Radio Maria Österreich, Bruder Peter Ackermann, ist mit uns verbunden. Grüß Gott.
3: Grüß Gott. Guten Morgen. Der Herr sei mit euch.
0: Und mit deinem Geiste.
3: Auf die Fürsprache der jungfräulichen Gottesmutter Maria, segne und beschütze euch und stärke euch im Glauben, in der Hoffnung und in der Liebe der dreifaltige und gütige Gott, der Vater und der Sohn und der Heilige Geist.
0: Amen.
3: Euch allen einen gesegneten Tag wünscht euch Bruder Peter.
0: Dankeschön. Radio Horeb gehört zur Weltfamilie von Radio Maria. So war es uns heute Morgen eine Freude, in dieser Gemeinschaft der deutschsprachigen Radio-Maria-Stationen den Rosenkranz zu beten. Ein Dankeschön an die Mitarbeiter von Radio Maria Österreich, Hertha Radinger und Radio Maria Deutschschweiz. Herr Dominik Chateau fürs gemeinsame Gebet, auch allen Hörerinnen und Hörern, die mit uns jetzt zum Rosenkranz verbunden waren. Ihnen allen einen frohen und gesegneten Tag. Und wir dürfen hier bei Radio Horeb unser Programm jetzt fortsetzen mit dem Morgengebeten. Wir beginnen mit dem Lied, in dem wir Jesus, dem Herzen Jesu, unsere Liebe sagen und ausdrücken im Lied »O Herr, ich liebe dich«. Wir begehen den Herz-Jesu-Freitag, immer der erste Freitag des Monats.

Mein Vater, ich überlasse mich dir. Mach mit mir, was dir gefällt. Was du auch mit mir tun magst, ich danke dir. Zu allem bin ich bereit, alles nehme ich an, wenn nur dein Wille sich an mir erfüllt und an allen deinen Geschöpfen, so ersehne ich weiter nichts, mein Gott. In deine Hände lege ich meine Seele. Ich gebe sie dir, mein Gott, mit der ganzen Liebe meines Herzens, weil ich dich liebe und weil diese Liebe mich treibt, mich dir hinzugeben, mich in deine Hände zu legen, ohne Maß, mit einem grenzenlosen Vertrauen, denn du bist mein Vater. Amen.

Komm, Heiliger Geist, Geist des Vaters und des Sohnes, komm, Geist der Liebe, Geist der Kindschaft, Geist des Friedens, der Zuversicht, der Kraft und der heiligen Freude. Komm, du geheimer Jubel in den Tränen der Welt, komm, du siegreiches Leben im Tod der Erde, komm, du Vater der Armen, du Beistand der Bedrängten, komm, du Licht der ewigen Wahrheit, du Liebe, die in unseren Herzen ausgegossen ist. Wir haben nichts, das dich in unsere Herzen zwingen könnte, aber darum sind wir zuversichtlich. Unser zaghaftes Herz fürchtet im Geheimen, dass du kommst. Aber das ist nur eigentlich die festeste Verheißung, dass du dennoch kommst. So komm also, komm täglich neu, täglich mehr. Treib uns, wandle uns, auf dich vertrauen wir. Worauf könnten wir sonst noch vertrauen? Dich lieben wir, weil du die Liebe bist. In dir haben wir Gott zum Vater, weil du in uns rufst, Abba, lieber Vater. Wir danken dir, du Lebendigmacher, du Heiliger Geist, da du in uns wohnst, dass du selbst das Siegel des lebendigen Gottes hast sein wollen, das Siegel, dass wir sein Eigen sind. Bleibe bei uns, Heiliger Geist, und wandle uns. Veni, Sancte Spiritus.

beten, opfern, leiden und sterben, wenn du willst, für dich. So oft wie heut mein Herz wird schlagen, will ich es stets aufs Neu dir weihen, und jeder Pulsschlag soll dir sagen, Herz Jesu, für dich ganz allein. In deine Liebe ich empfehle auch alle, die mir nahe stehen, behüte sie an Leib und Seele, lass keinen heute irre gehen. Und nun gib mir den Morgensegen, erweihe diesen Tag mir ein und sei mit mir auf allen Wegen, bis ich werd ewig bei dir sein. Amen.

Der Monat September ist ganz besonders den heiligen Engeln gewidmet, dass wir uns an sie erinnern, die uns geschenkt sind, uns zu begleiten und zu behüten. So beten wir: Helft uns, ihr heiligen Engel alle, ihr großen heiligen Brüder, Mitknechte vor Gott. Schützet uns vor uns selbst, vor unserer eigenen Feigheit und Lauheit, vor unserer Ichsucht und Habsucht, vor unserem Neid und Misstrauen und unserer Gier nach Sattwerden und Guthaben und Anerkanntsein. Löset uns von den Fesseln der Sünde und Anhänglichkeit an Irdisches. Nehmet uns die Binde von den Augen, die wir uns selber umgetan haben, damit wir die Not um uns nicht sehen brauchen und geruhsam uns selber betrachten und bemitleiden können. Heilige Engel, setzet uns den Stachel der heiligen Unruhe nach Gott in unser Herz, damit wir nicht aufhören, Gott zu suchen in Sehnsucht und Reue und Liebe. Suche das Blut unseres Herrn in uns, das um unseretwillen geflossen ist. Suchet die Tränen eurer Königin in uns, die sie um unseretwillen geweint hat. Suchet das arme, verwaschene, zerstörte Bild Gottes in uns, das Gott einst in Liebe auf unsere Seele gedrückt hat. Helft uns Gott erkennen und anbeten, lieben und ihm dienen. Helfet uns im Kampfe mit den Mächten der Finsternis, die uns heimlich umschleichen und bedrängen. Helft uns, dass niemand von uns verloren gehe und wir einmal jubelnd in ewiger Seligkeit vereint sein. Amen.

O Maria, lass mich nie vergessen, wie sehr du mich liebst, damit ich nie aufhöre, mit Vertrauen meine Zuflucht zu deiner mütterlichen Liebe zu nehmen. Vor allem erbitte ich von dir die Gnade, Jesus von Herzen und über alles zu lieben, mich von der Sünde gänzlich abzuwenden, dich stets anrufen zu dürfen, damit ich im Leben und im Tode deine Hilfe erfahre. Amen. Engel Gottes, mein Beschützer, Gottes Vatergüte hat dich mir zur Seite gestellt. Erleuchte, schütze, lenke und leite mich. Amen. Wir bitten Gottes Segen. In der Kraft des heiligen kostbaren Erlöserblutes und durch die Verdienste der heiligen Wunden Jesu seien gesegnet alle Menschen, alle Tiere, alle Pflanzen, alle Gesteine, Atome und Elemente, der ganze Äther, Wasser und Luft und alles von Gott Geschaffene. Im Namen des Vaters und des Sohnes und des Heiligen Geistes. Und der Segen des Allerhöchsten sei und bleibe allezeit mit uns, um die Fülle aller wunden Gnaden, komme über uns und alle Geschlechter der Zeit, durch sie, Maria, die der Herr selbst hat gebenedeit. Gelobt sei Jesus Christus in alle Ewigkeit.

Das waren unsere Morgengebete. Danke für Mitbeten, Mitsingen an diesem Tag, an diesem neuen Tag, der Herz-Jesu-Freitag, der 4. September. Wir sind um 7 Uhr zum gemeinsamen Gebet der Laudes verbunden, dem Morgenlob der Kirche. Heute beten wir mit der geistlichen Familie das Werk im Kloster Thalbach in Bregenz am Bodensee. Für das Tagesevangelium, wenn Sie es mit aufschlagen wollen, wir betrachten mit der ganzen Kirche heute das Evangelium nach Lukas im 5. Kapitel, die Verse 33 bis 39.

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Ein Grüß Gott und guten Morgen, sagt Ihnen Adelheid Niklaser. Und das zur Betrachtung des Tagesevangeliums heute zum Freitag der 22. Woche im Jahreskreis. Wir betrachten miteinander Lukas im 5. Kapitel, die Verse 33 bis 39. Wir bitten dich, Heiliger Geist, dass du jetzt kommst und unsere Herzen berührst, dass du uns ansprichst mit deinem Wort und uns Führung gibst für den heutigen Tag und für unser Leben. Danke, Heiliger Geist. Aus dem Heiligen Evangelium nach Lukas. In jener Zeit sagten die Pharisäer und Schriftgelehrten zu Jesus: Die Jünger des Johannes fasten und beten viel, ebenso die der Pharisäer. Deine Jünger aber essen und trinken. Jesus erwiderte ihnen: Könnt ihr denn die Hochzeitsgäste fasten lassen, solange der Bräutigam bei ihnen ist? Es werden aber Tage kommen, da wird ihnen der Bräutigam weggenommen sein, dann in jenen Tagen werden sie fasten. Er erzählte ihnen aber auch ein Gleichnis: Niemand schneidet ein Stück von einem neuen Gewand ab und setzt es auf ein altes Gewand. Sonst würde ja das neue Gewand zerschnitten und zu dem alten würde das Stück von dem neuen nicht passen. Auch füllt niemand jungen Wein in alte Schläuche. Sonst würde ja der junge Wein die Schläuche zerreißen. Er läuft aus und die Schläuche sind unbrauchbar. Sondern jungen Wein muss man in neue Schläuche füllen. Und niemand, der alten Wein trinkt, will jungen, denn er sagt, der alte ist bekömmlich. Soweit der Ausschnitt heute aus dem Evangelium nach Lukas im 5. Kapitel. Lasset uns beten. Herr, unser Gott, durch den Tod und die Auferstehung deines Sohnes sind wir dein Volk geworden. Lass die Freude über die Erlösung in uns mächtig werden, damit sie unser ganzes Leben bestimmt. Darum bitten wir durch Jesus Christus, deinen Sohn, unseren Herrn und Gott, der in der Einheit des Heiligen Geistes mit dir lebt und herrscht in Ewigkeit. Amen. Singet Lob und Preis, Dank sei Gott dem Herrn.

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Guten Morgen Ihnen allen. Wir freuen uns, dass Sie eingeschaltet haben, mit dabei sind. Wir haben wieder versucht, ein schönes und reichhaltiges Programm für Sie vorzubereiten für den heutigen Freitag, 4. September. Und werden gleich einstimmen in das Morgenlob der Kirche. Und zwar heute mit der geistlichen Familie das Werk im Kloster Thalbach in Bregenz. Im Anschluss hören Sie einen Impuls von Pfarrer Norbert Fink aus Düsseldorf. Er spricht über Altes und Neues. Wie passt Altes und Neues zusammen? Heute um 18.30 Uhr dürfen wir Sie einladen zu einem Gottesdienst zum Herz-Jesu-Freitag, der Gebetsabend und der Gottesdienst mit Gebeten um Heilung. Immer am ersten Freitag des Monats Gebete um Heilung im Gottesdienst. Und heute sind wir zu Gast im Kloster Waghäusl in der Wallfahrtskirche zur Mutter mit dem gütigen Herzen. Beginn ist 18.30 Uhr.

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Wir dürfen mit einstimmen das Morgenlob der Kirche aus dem Stundenbuch der Kirche, die sogenannte Laudes. Wir beten heute Morgen mit der geistlichen Familie das Werk und schalten ins Kloster Thalbach nach Bregenz in Österreich.

0: Im Namen des Vaters und des Sohnes und des Heiligen Geistes.
1: Amen.
0: Herr Jesus, im Schweigen dieses anbrechenden Morgens komme ich zu dir und bitte dich mit Demut und Vertrauen um deinen Frieden, deine Weisheit, deine Kraft. Gib, dass ich heute die Welt betrachte mit Augen, die voller Liebe sind. Lass mich begreifen, dass alle Herrlichkeit der Kirche aus deinem Kreuz als deren Quelle entspringt. Lass mich meinen Nächsten als den Menschen empfangen, den du durch mich lieben willst. Schenke mir die Bereitschaft, ihm mit Hingabe zu dienen und alles Gute, das du in ihn hineingelegt hast, zu entfalten. Meine Worte sollen Sanftmut ausstrahlen und mein ganzes Verhalten soll Frieden stiften. Nur jene Gedanken, die Segen verbreiten, sollen in meinem Geiste haften bleiben. Verschließe meine Ohren vor jedem übelwollenden Wort und jeder böswilligen Kritik. Möge meine Zunge nur dazu dienen, das Gute hervorzuheben. Vor allem bewirke, o Herr, dass ich so voller Frohmut und Wohlwollen bin, dass alle, die mir begegnen, sowohl deine Gegenwart als auch deine Liebe spüren. Bekleide mich mit dem Glanz deiner Güte und deiner Schönheit, damit ich dich im Verlaufe dieses Tages offenbare. Amen. Wir beten die Laudes am ersten Freitag des Monats, dem Herz-Jesu-Freitag. Die Texte finden Sie im großen Stundenbuch, das Invitatorium auf der Seite 109, ab dem Hymnus auf der Seite 112 und folgende und die Psalmen vom Tag, Seite 414 und folgende.

Jauchzt vor dem Herrn alle Länder der Erde, dient dem Herrn mit Freude, kommt vor sein Antlitz mit Jubel. Erkennt, der Herr allein ist Gott, er hat uns geschaffen, wir sind sein Eigentum, sein Volk und die Herde seiner Weide.

Tretet mit Dank durch seine Tore ein, kommt mit Lobgesang in die Vorhöfe seines Tempels, dankt ihm, preist seinen Namen. Denn der Herr ist gütig, ewig währt seine Huld, von Geschlecht zu Geschlecht seine Treue.

0: Ein zerbrochenes und zerschlagenes Herz wirst du, o Gott, nicht verschmähen. Gott, sei mir gnädig nach deiner Huld.
1: Tilge meine Frevel nach deinem reichen Erbarmen.
2: Wasch meine Schuld von mir ab und mach mich frei von meiner Sünde.
1: Denn ich erkenne meine bösen Taten. Meine Sünde steht mir immer vor Augen.
2: Gegen dich allein habe ich gesündigt. Ich habe getan, was dir missfällt.
1: So behältst du recht mit deinem Urteil. Allein stehst du da als Richter.
2: Denn ich bin in Schuld geboren. In Sünde hat mich meine Mutter empfangen.
1: Lauterer Sinn im Verborgenen gefällt dir. Im Geheimen lehrst du mich Weisheit.
2: Entsündige mich wirklich so, dann werde ich rein. Wasche mich, dann werde ich weißer als Schnee.
1: Sättige mich mit Entzücken und Freude. Jubeln sollen die Glieder, die du zerschlagen hast.
2: Verbirg dein Gesicht vor meinen Sünden. Tilge all meine Frevel.
1: Erschaffe mir, Gott, ein reines Herz. Und gib mir einen neuen, beständigen Geist.
2: Verwirf mich nicht von deinem Angesicht und nimm deinen Heiligen Geist nicht von mir.
1: Mach mich wieder froh mit deinem Heil. Mit deinem willigen Geist rüste mich aus.
2: Dann lehre ich Abtrünnige deine Wege und die Sünder kehren um zu dir.
1: Befreie mich von Blutschuld, Herr, du Gott meines Heils. Dann wird meine Zunge jubeln über deine Gerechtigkeit.
2: Herr, öffne mir die Lippen und mein Mund wird deinen Lob verkünden.
1: Schlachtopfer willst du nicht, ich würde sie dir geben. An Brandopfern hast du kein Gefallen.
2: Das Opfer, das Gott gefällt, ist ein zerknirschter Geist. Ein zerbrochenes und zerschlagenes Herz wirst du, Gott, nicht verschmähen.
1: In deiner Huld, du Gutes an Zion, bau die Mauern Jerusalems wieder auf.
2: Dann hast du Freude an echten Opfern, an Brandopfern und Ganzopfern. Dann opfert man Stiere auf deinem Altar.

0: ein zerbrochenes und zerschlagenes Herz wirst du, oh Gott, nicht verschmähen.
1: Auch wenn du zürnst, Herr, denk an dein Erbarmen. Herr, ich höre die Kunde.
0: Ich sehe, Herr, was du früher getan hast.
2: Lass es in diesen Jahren wieder geschehen. Offenbare es in diesen Jahren.
0: Auch wenn du zürnst, denk an dein Erbarmen.
2: Gott kommt von Timan her. Der Heilige kommt vom Gebirge Paran.
0: Seine Hoheit überstrahlt den Himmel. Sein Ruhm erfüllt die Erde.
2: Er leuchtet wie das Licht der Sonne. Ein Glanz von Strahlen umgibt ihn. In ihnen verbirgt sich seine Macht.
0: Du ziehst aus, um dein Volk zu retten, um deinen Gesalbten zu helfen.
2: Du bahnst mit deinen Rossen den Weg durch das Meer. Durch das gewaltig schäumende Wasser.
0: Ich zitterte am ganzen Leib, als ich es hörte. Ich vernahm den Lärm und ich schrie.
2: Fäulnis befällt meine Glieder und es wanken meine Schritte.
0: Doch in Ruhe erwarte ich den Tag der Not, der dem Volk bevorsteht, das über uns herfällt.
2: Zwar blüht der Feigenbaum nicht, an den Reben ist nichts zu ernten.
0: Der Ölbaum bringt keinen Ertrag. Die Kornfelder tragen keine Frucht.
2: Im Pferd sind keine Schafe. Im Stall steht kein Rind mehr.
0: Dennoch will ich jubeln über den Herrn und mich freuen über Gott, meinen Retter.
2: Gott, der Herr, ist meine Kraft. Er macht meine Füße schnell wie die Füße der Hirsche und lässt mich schreiten auf den Weg.

0: Jerusalem, preise den Herrn, Zion, Lob singe deinem Gott. Denn er hat die Riegel deiner Tore festgemacht,
1: die Kinder in deiner Mitte gesegnet.
2: Er verschafft deine Grenzen Frieden und sättigt dich mit besten Weizen.
1: Er sendet sein Wort zur Erde. Rasch eilt sein Befehl dahin.
2: Er stelle Schnee wie Wonne, streut den Reif aus wie Asche.
1: Als wirft er herab in Brocken, vor seiner Kälte erstarren die Wasser.
2: Er sendet sein Wort aus und sie schmelzen. Er lässt den Wind wehen, dann rieseln die Wasser.
1: Er verkündet Jakob sein Wort. Israel sei Gesetze und Rechte.
2: An keinem anderen Volk hat er so gehandelt, keinem sonst seine Rechte verkündet.

0: Jerusalem, preise den Herrn, Zion, und singe deinen Gott.
1: Aus dem Propheten Jeremia. Das wird der Bund sein, den ich nach diesen Tagen mit dem Haus Israel schließe. Spruch des Herrn. Ich lege mein Gesetz in sie hinein und schreibe es auf ihr Herz. Ich werde ihr Gott sein und sie werden mein Volk sein. Nehmt mein Joch auf euch und lernt von mir, denn ich bin gütig und von Herzen demütig.
0: Nehmt mein Joch auf euch und lernt von mir, denn ich bin gütig und von Herzen demütig.
1: So werdet ihr Ruhe finden.
0: Denn ich bin gütig und von Herzen demütig.
1: Ehre sei dem Vater und dem Sohn und dem Heiligen Geist.
0: Nehmt mein Joch auf euch und lernt von mir, denn ich bin gütig und von Herzen demütig.
2: In seiner barmherzigen Liebe hat uns Gott besucht und seinem Volk Erlösung geschaffen.

0: In seiner barmherzigen Liebe hat uns Gott besucht und sein Volk Erlösung geschaffen.
1: Gepriesen sei Jesus Christus, denn er ist gütig und demütig von Herzen. Zu ihm lasst uns beten.
0: Jesus, Heiland und Erlöser, erbarme dich.
2: Jesus, in dem die ganze Fülle der Gottheit wohnt, gib uns Anteil an deinem Leben.
0: Jesus, Heiland und Erlöser, erbarme dich.
2: Jesus, in dem alle Schätze der Weisheit und der Erkenntnis verborgen sind, offenbare uns durch deine Kirche den Reichtum der Weisheit Gottes.
0: Jesus, Heiland und Erlöser, erbarme dich.
2: Jesus, an dem der Vater sein Wohlgefallen hat, führe uns zum Vater.
0: Jesus, Heiland und Erlöser, erbarme dich.
2: Herr Jesus, schenke der Welt deinen Frieden. Ermutige uns, dass wir aufeinander zugehen und im Einklang mit unseren Mitmenschen leben.
0: Jesus, Heiland und Erlöser, erbarme dich.
2: Jesus, du Quell des Lebens und der Heiligkeit, mache uns heilig und lauter in unserer Liebe.
0: Jesus, Heiland und Erlöser, erbarme dich.
2: O Jesus,
0: König des Lebens, lass wohnen uns in deinem Herzen, bewahre uns im heiligen Bund.
1: Vater unser im Himmel, geheiligt werde dein Name,
0: dein Reich komme, dein Wille geschehe, wie im Himmel, so auf Erden. Unser tägliches Brot gib uns heute und vergib uns unsere Schuld, wie auch wir vergeben unseren Schuldigern. Und führe uns nicht in Versuchung, sondern erlöse uns von den Bösen.
1: Allmächtiger Gott, wir verehren das Herz deines geliebten Sohnes und preisen die großen Taten seiner Liebe. Gib, dass wir aus dieser Quelle göttlichen Erbarmens die Fülle der Gnade und des Lebens empfangen. Darum bitten wir durch Jesus Christus, deinen Sohn, unseren Herrn und Gott, der in der Einheit des Heiligen Geistes mit dir lebt und herrscht in alle Ewigkeit.
3: Amen.
1: Der Herr sei mit euch.
3: Und mit deinem Geist.
1: Ich segne euch, der allmächtige Gott, der Vater und der Sohn und der Heilige Geist.
3: Amen.
1: Geht hin in Frieden.
3: Dank sei Gott, dem Herrn.
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2: Halb acht. Radio Horeb am Freitagmorgen mit dem Impuls. Wie passt Altes und Neues zusammen? Haben Sie sich so eine Frage auch schon gestellt? Pfarrer Norbert Fink von der Kirchengemeinde St. Antonius und Benediktus in Düsseldorf wird mit uns jetzt über diese Frage nachdenken.
3: Liebe Zuhörerinnen und Zuhörer, wir feiern heute, wie immer, am ersten Freitag im Monat, den Freitag als Herz-Jesu-Freitag. Und da ist es passend, dass heute im Tagesevangelium bei Lukas Kapitel 5, die Verse 33 bis 39, Jesus davon spricht, dass es im Glauben auf das Herz des Menschen ankommt und nicht allein auf Gesetze. In Lukas 5, 33 bis 39 wird Jesus ja mit dem Vorwurf konfrontiert, dass seine Jünger nicht fasten wie die Jünger des Johannes und jene der Pharisäer. Jesus antwortet dann mit einem Bild und erklärt, dass jetzt ja nicht die rechte Zeit zum Fasten ist, weil mit ihm eine neue Heilszeit gekommen ist. In der Freude über dieses Geschenk Gottes, über diese Heilszeit, können seine Jünger ja nicht fasten. Dies werden sie aber tun, wenn die Zeit der Trauer gekommen ist, nach seinem Kreuzestod. Das Neue aber, das mit Jesus gekommen ist, ist mit dem Alten unvereinbar. Wie man nicht eben ein Stück Stoff von einem neuen Kleid abschneidet und damit ein altes zu flicken, so darf die Frömmigkeit der Pharisäer und Schriftgelehrten nicht einfach mit der Botschaft Jesu geflickt werden. Vielmehr ist völliges Umdenken, Umkehr gefordert, um dem Willen und der rechten Verehrung Gottes gerecht zu werden. Ja, auf den Vorwurf der Pharisäer und Schriftgelehrten, ihre Jünger und auch die Jünger des Johannes würden viel fasten und viel beten, reagiert Jesus mit dem Hinweis auf eben etwas ganz Neues, das mit ihm in unsere Welt gekommen ist. Er vergleicht dieses Neue mit einer Hochzeit, mit einem neuen Kleid, mit neuen Schläuchen und neuem Wein. Jesus wollte nicht einfach den alten Bund nahtlos fortsetzen, aber auch nicht aufheben, sondern einen ganz neuen Anfang setzen, in der Kontinuität. An verschiedenen Stellen spricht Jesus von dem Neuen, zum Beispiel wenn er sagt, dieser Kelch ist der neue Bund in meinem Blut. Oder auch, ein neues Gebot gebe ich euch. Der Apostel Paulus bestätigt diesen neuen Anfang, indem er feststellt und im zweiten Korintherbrief schreibt, wenn also jemand in Christus Jesus ist, dann ist er eine neue Schöpfung. Das Alte ist vergangen, Neues ist geworden. Und auch der heilige Johannes beschreibt in der geheimen Offenbarung, wie der Urheber dieses Neuen ist, nämlich Jesus selbst, der sagt, seht, ich mache alles neu. All diese Aussagen über das Neue, das mit Jesus gekommen ist, machen deutlich, dass sich hier zwei unterschiedliche Konzeptionen gegenüberstehen. Die alten Kleider, der alte Wein und die alten Schläuche, also das Denken vom Gesetz her, von der eigenen Leistung, vom menschlichen Tun, vom Fasten und Beten. Wer sich daran hält, immer peinlich genau und skrupelhaft gewissenhaft, der kann gerettet werden. So glaubten die Pharisäer und Schriftgelehrten. Bei einer solchen Knechtschaft durch das Gesetz, von der Paulus schon schreibt, kann niemand aufatmen, kann niemand frei sein und sich aus dem Glauben heraus freuen. Die Beachtung der Gebote stand eben ganz im Vordergrund und ihre Erfüllung. Die Jünger Jesu aber hatten von Jesus etwas völlig Neues erfahren. Sie durften sich wie Hochzeitsgäste fühlen, also Menschen, die voller Freude sind, weil sie mit dem Bräutigam zusammen sein dürfen und mit ihm feiern. Das Geheimnis des Christen ist der Glaube an die Nähe des auferstandenen Herrn und das Neue, das er gebracht hat. Denn Jesus verändert alles und ermöglicht seinen Jüngern eine Grundstimmung, die nicht allein vom Fasten, nicht von der eigenen Leistung, sondern von der Gnade Gottes bestimmt ist und von der Freude. Die Gewissheit, Gott ist da. Er ist der Immanuel. Er schenkt uns seine Liebe, seine Freude. Er hält und trägt uns, egal was kommen mag. Die lässt uns voller Freude und Optimismus sein. Und diese Freude von Gott her, das ist der Zündschlüssel des Christen, mit dem er allein die Herzen anderer Menschen öffnen und entzünden kann. Nicht die Gebote allein, die auch wichtig sind, aber auf die Gnade Gottes zu vertrauen, das Richtige zur richtigen Zeit zu tun, aus dem Heiligen Geist heraus, aus dem Geist Gottes, darauf kommt es an. Möge Gott uns allen die Gabe der Unterscheidung geben, zu unterscheiden zwischen Altem und Neuem und wie das eine zu dem anderen passt, auf dass wir immer den Willen Gottes erfüllen, den Willen, der will, dass es uns gut geht, dass wir Freude erfahren, dass wir umkehren können und dass wir letztlich selig, das heißt glücklich werden. Und so segne sie, der eine und allmächtige Gott, der sie und mich zu seinem Hochzeitsmahl einlädt. Der Vater, der Sohn und der Heilige Geist.
2: Amen. Amen. Das wäre der Impuls hier bei Radio Horeb mit Norbert Fink. Er ist Pfarrvikar in den Kirchengemeinden St. Antonius und Benediktus in Düsseldorf.

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Am Mikrofon Adelheid Niklaser. Wir hören in Kürze um 7:45 die beiden Lesungen der Lesehore zum heutigen Freitag der 22. Woche im Jahreskreis. Wir hören zunächst aus dem zweiten Brief an Timotheus, also im Neuen Testament, im zweiten Kapitel Vers 22 bis drittes Kapitel Vers 17. Und anschließend ein Text der heiligen Hildegard von Bingen. Sie lebte im 12. Jahrhundert und hat uns einen Brief hinterlassen, wo sie an die Hirten der Kirche schreibt. Beide Lesungen der Lesehure finden Sie im

Radio Horeb mit den Lesungen der Lesehorei. Am Mikrofon Adelheid Niklaser. Guten Morgen Ihnen allen. Im Lektionar zum Stundenbuch auf Seite 57 finden wir beide Lesungen, die wir jetzt miteinander betrachten. Die erste Lesung können Sie auch im Neuen Testament aufschlagen. Im zweiten Brief an Timotheus hören wir heute im Kapitel 2, Vers 22 bis ins dritte Kapitel, Vers 17. Im Lektionar zum Stundenbuch finden Sie diese Lesungen ab Seite 57. Paulus schreibt an Timotheus: Flieh vor den Begierden der Jugend, strebe unermüdlich nach Gerechtigkeit, Glauben, Liebe und Frieden, zusammen mit all denen, die den Herrn aus reinem Herzen anrufen. Lass dich nicht auf törichte und unsinnige Auseinandersetzungen ein, du weißt, dass sie nur zu Streit führen. Ein Knecht des Herrn soll nicht streiten, sondern zu allen freundlich sein, ein geschickter und geduldiger Lehrer, der auch die mit Güte zurechtweist, die sich hartnäckig widersetzen. Vielleicht schenkt Gott ihnen dann die Umkehr, damit sie die Wahrheit erkennen, wieder zur Besinnung kommen und aus dem Netz des Teufels befreit werden, der sie eingefangen und sich gefügig gemacht hat. Das sollst du wissen, in den letzten Tagen werden schwere Zeiten anbrechen. Die Menschen werden selbstsüchtig sein, habgierig, prahlerisch, überheblich, bösartig, ungehorsam gegen die Eltern, undankbar, ohne Ehrfurcht, lieblos, unversöhnlich, verleumderisch, unbeherrscht, rücksichtslos, roh, heimtückisch, verwegen, hochmütig, mehr dem Vergnügen als Gott zugewandt. Den Schein der Frömmigkeit werden sie wahren, doch die Kraft

der Frömmigkeit werden sie verleugnen. Wende dich von diesen Menschen ab. Zu ihnen gehören die Leute, die sich in die Häuser einschleichen und dort gewisse Frauen auf ihre Seite ziehen, die von Sünden beherrscht und von Begierden aller Art umgetrieben werden. Frauen, die immer lernen und die doch nie zur Erkenntnis der Wahrheit gelangen können. Wie sich Jannes und Jambres dem Mose widersetzt haben, so widersetzen sich auch diese Leute der Wahrheit. Ihr Denken ist verdorben, ihr Glaube bewährt sich nicht. Doch sie werden wenig Erfolg haben, denn ihr Unverstand wird allen offenkundig werden, wie es auch bei jenen geschehen ist. Du aber bist mir gefolgt in der Lehre, im Leben und Streben, im Glauben, in der Langmut, der Liebe und der Ausdauer, in den Verfolgungen und Leiden, denen ich in Antiochia, Ikonion und Lystra ausgesetzt war. Welche Verfolgungen habe ich erduldet? Und aus allen hat der Herr mich errettet. So werden alle, die in der Gemeinschaft mit Christus Jesus ein frommes Leben führen wollen, verfolgt werden. Böse Menschen und Schwindler dagegen werden immer mehr in das Böse hineingeraten. Sie sind betrogene Betrüger. Du aber bleibe bei dem, was du gelernt und wovon du dich überzeugt hast. Du weißt, von wem du es gelernt hast, denn du kennst von Kindheit an die heiligen Schriften, die dir Weisheit verleihen können, damit du durch den Glauben an Christus Jesus gerettet wirst. Jede von Gott eingegebene Schrift ist auch nützlich zur Belehrung, zur Widerlegung, zur Besserung, zur Erziehung in der Gerechtigkeit. So wird der Mensch Gottes zu jedem guten Werk bereit und gerüstet sein. Soweit die erste Lesung der Lesehure, entnommen dem zweiten Brief an Timotheus im zweiten Kapitel.

Wir kommen zur zweiten Lesung der Lesehore hier bei Radio Horeb. Es ist ein Text der heiligen Hildegard von Bingen aus einem Brief an den Klerus von Köln, an die Hirten der Kirche gewendet. Sie schreibt: Die ihr nach der ausdrücklichen Weisung des Herrenwortes meine Herde weidet, warum schämt ihr euch nicht, da doch alle anderen Kreaturen die Vorschriften, die sie von ihrem Meister haben, nicht vernachlässigen, sondern erfüllen? Ich habe euch eingesetzt wie die Sonne und die übrigen Lichter, damit ihr den Menschen leuchtet durch das Feuer der Lehre, damit ihr glänzet durch euren guten Ruf und die Herzen brennen macht. Eure Zungen aber sind stumm beim lauten Ruf des Posaunenschalls, der Stimme des Herrn. Ihr liebt nicht das heilige Erkennen, das gleich den Sternen seinen Kreislauf hat. Die Posaune des Herrn ist die Gerechtigkeit Gottes, die ihr mit großem Eifer in Heiligkeit überdenken solltet. Ihr müsstet sie auch pflichtgemäß und im Gehorsam immer wieder den Leuten zu geeigneten Zeiten mit heiliger Unterscheidungsgabe vor Augen stellen und nicht im Übermaß sie ihnen einhämmern. Das tut ihr aber nicht wegen der Halsstarrigkeit eures Eigenwillens. Deshalb fehlen bei euren Predigten dem Firmament der Gerechtigkeit Gottes die Lichter, wie wenn die Sterne nicht leuchten. Ihr seid Nacht, die Finsternis aushaucht, und wie ein Volk, das nicht arbeitet und aus Trägheit nicht im Lichte wandelt. Was sagt ihr jetzt? Ihr habt keine Augen, wenn eure Werke den Menschen nicht leuchten im Feuer des Heiligen Geistes und ihr ihnen das gute Beispiel nicht immer wieder vorlebt. Daher heißt es: Sie haben Augen und sehen nicht, sie haben Nasen und riechen nicht. Denn wie die Winde blasen und über den ganzen Erdkreis hin wehen, so solltet ihr allem Volk wie schnelle Winde sein mit eurer Lehre, wie es heißt: Ihre Botschaft geht in die ganze Welt hinaus. Ihr aber lasst euch durch jeden daherfliegenden weltlichen Namen lahmlegen. Mit eurem leeren Getue verscheucht ihr aber bestenfalls im Sommer einige Fliegen. Aber auch durch die Lehre der vom Feuer des Heiligen Geistes verfassten Schriften müsstet ihr die starken Eckpfeiler sein, die die Kirche stützen. Allein ihr liegt am Boden und seid kein Halt für die Kirche. Und wegen so vieler Nichtigkeiten und Eitelkeiten unterweist ihr die Leute nicht und gestattet nicht, dass sie bei euch Belehrung empfangen, indem ihr sprecht: Wir können unmöglich alles schaffen. Ihr solltet eine Feuersäule sein, die den Menschen voraussieht. Ihr solltet sie aufrufen, gute Werke vor ihren Augen zu tun und sprechen: Ergreift die Zucht, damit der Herr nicht zürnt und ihr nicht zugrunde geht, fernab vom rechten Weg. Soweit die zweite Lesung der Lesehore. Ein Text der heiligen Hildegard von Bingen aus einem Brief an den Klerus in Köln.

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Grüßt Sie, Adelheid Niklase. Herzlich willkommen an diesem Freitagmorgen, der Herz-Jesu-Freitag. Jeden Herz-Jesu-Freitag laden wir Sie abends zu einer Abendmesse ein, mit Gebeten um Heilung, eine Gebetszeit zwischen 18.30 Uhr und 20.30 Uhr. Heute sind wir dazu zu Gast im Erzbistum Freiburg, im Kloster Waghäusel, aus der Wallfahrtskirche zur Mutter mit dem gütigen Herzen. Wir dürfen Sie heute auch wieder einladen zu Exerzitien, und zwar die Theologie des Wunders. Sie hören unseren Programmdirektor von Radio Horeb, Pfarrer Richard Kocher. Wunder, gibt es sie wirklich? Unser Programmdirektor geht dem Thema Wunder biblisch, theologisch und alltagsnah auf die Spur und zeigt, welche Bedeutung Wunder für unser Leben und unseren Glauben haben. Heute hören Sie Pfarrer Kocher mit seinen Vorträgen um 13 Uhr und heute Abend um 20.30 Uhr.

0: Kalenderblatt hier bei Radio Horeb. Jeden Morgen, 8 Uhr, stellen wir Ihnen Tagesheilige vor, Glaubenszeugen, die uns vorangehen, die uns Mut machen auf unserem eigenen Weg und die uns mit ihrer Fürsprache natürlich auch begleiten. Heute stellt Ihnen Nicole Deiber den heiligen Papst Bonifatius den Ersten vor.
1: Bonifatius war wohl der Sohn des römischen Priesters Jucundus. Über seine Kindheit und Jugend ist nicht viel bekannt. Er wurde von Papst Innozenz I. zum Priester geweiht und diente unter diesem als päpstlicher Gesandter in Konstantinopel, dem heutigen Istanbul. Einen Tag nach dem Tod von Papst Zosimus im Jahr 418 nach Christus wählte ein Teil des römischen Klerus den Archidiakon Eulalius zum Nachfolger. Der andere, größere Teil des Klerus jedoch wählte zeitgleich am 28.12.418 den hochbetagten und kränklichen Gemeindeleiter Bonifatius zum Papst. Diese zeitgleiche Wahl geschah natürlich nicht konfliktfrei. Um den Archidiakon Eulalius zum Papst wählen zu können, besetzte eine aus Diakonen bestehende Oppositionsgruppe die Lateransbasilika und verwehrte somit den Priestern gewaltsam den Zutritt. Die Fraktion der Priester wiederum traf sich am folgenden Tag in der Theodorakirche, der heutigen Kirche Saint-Prasede, und wählte den betagten Priester Bonifatius in das Amt. Einen Tag nach seiner Wahl wurde Bonifatius in der Kirche San Marcello al Corso geweiht, unterstützt von 9 Bischöfen und rund 70 Priestern. Eulalius, der die Anerkennung des Stadtpräfekten Symmachus hatte, wurde zeitgleich in der Lateransbasilika in Gegenwart der Diakone und des Bischofs von Ostia, den man trotz seiner Krankheit hergebracht hatte, ins Amt eingesetzt. Der Stadtpräfekt Symmachus, Freund und Unterstützer des Archidiakons, überredete jedoch Kaiser Honorius in Ravenna, Eulalius zu bestätigen. Der Kaiser hörte auf den Präfekten und Bonifatius wurde aus der Stadt vertrieben. Das wiederum führte jedoch zu einer großen Empörung der Presbyter und der Anhänger des Bonifatius. Der Druck seiner Anhänger war groß genug und man erreichte beim Kaiser die Einberufung einer Synode der italienischen Bischöfe zur Anhörung beider Rivalen. Diese fand im Februar in Ravenna statt, aber es gelang keine Einigung. Deshalb vereinbarte man ein Konzil der italienischen, gallischen und afrikanischen Bischöfe für den Monat Mai. Bis dahin ordnete der Kaiser an, dass sich beide Kontrahenten aus Rom fernzuhalten hätten. Eulalius kehrte aber trotzdem zurück und besetzte am Karsamstag gewaltsam die Lateransbasilika, damit er den Osterfestgottesdienst halten könne. Der Kaiser ernannte daraufhin erzürnt Bonifatius zum Papst. Dieser trat sein Amt dann am 10. April 419 an. Eulalius wurde als Bischof in eine Provinzstadt verbannt. Als Bonifatius Anfang des Jahres 420 krank wurde, machten Eulalius Anhänger einen neuen, erfolglosen Versuch, ihn zu verdrängen. Auf Bonifatius Antrag ordnete der Kaiser an, dass künftig bei zwiespältiger Papstwahl eine Neuwahl durch den römischen Klerus stattfinden müsse. Diese erste kaiserliche Papstwahlordnung blieb jedoch in den kommenden Jahren ohne weitere praktische Bedeutung. Bonifatius versuchte in seiner Amtszeit wieder Ordnung in die Kirche zu bringen und den gestörten Kirchenfrieden wiederherzustellen. Er widerrief Befugnisse, die sein Vorgänger Zosimus den Ortsbischöfen eingeräumt hatte, und stärkte so den Primatsanspruch. Die afrikanische Kirche widersetzte sich solchem Zentralismus allerdings mit Nachdruck. Er konnte den Konflikt, den Appellationsstreit mit der nordafrikanischen Kirche nicht beenden. Zu diesem Streit kam es durch den christlichen Priester Apiarius aus dem nordafrikanischen Sika Veneria. Er stand im Mittelpunkt der sogenannten Apiarius-Affäre, die in den Jahren zwischen 418 und 426 zu heftigen Auseinandersetzungen zwischen der afrikanischen Kirche und dem römischen Papsttum führte. Apiarius wurde wahrscheinlich zu Beginn des Jahres 418 von dem ihm vorgesetzten Bischof Urban von Sika wegen seines anstoßerregenden Lebenswandels exkommuniziert. Er wandte sich jedoch nach Rom an Papst Zosimus, um seine Strafe aufheben oder mildern zu lassen. Ebenso wie sein Vorgänger Papst Innozenz I. war auch Zosimus bemüht, die Vormachtstellung des römischen Bischofs über die Gesamtkirche zu erweitern. Zosimus wollte Macht demonstrieren und wurde zum Fürsprecher des Apiarius. Er schickte ein Schreiben an Bischof Urban mit der Forderung, Apiarius wieder in den Priesterstand einzusetzen. Zudem drohte er dem Bischof von Sica mit der Exkommunikation, wenn er sich seinen Anordnungen widersetzte. Im Falle des Apiarius zeigten die afrikanischen Bischöfe zunächst Entgegenkommen. Er durfte weiterhin Priester bleiben, wurde jedoch aus Sica entfernt. Nach Zosimus Tod lehnte die Synode von 419 in Karthago, einem heutigen Vorort von Tunis, jegliche Einmischung der römischen Bischöfe förmlich ab. Sie verfassten einen Brief an Papst Bonifatius I., in dem sie sich in scharfer Form gegen ihn wandten. So blieb der Papst in seinem Bemühen, den Streit beizulegen, ohne Erfolg. In anderen Konflikten war Bonifatius jedoch erfolgreicher. Mit Hilfe des Kaisers Honorius erreichte er, dass Kaiser Theodosius II. Seinen Erlass von 421, der Illyrien unter die Jurisdiktion des Patriarchen von Konstantinopel stellte, aufhob. Den Streit um die Metropolitanwürde in Südgallien schlichtete Bonifatius dadurch, dass er dem Bischof Patroklos von Arles einen Teil der ihm von Zosimus verliehenen Privilegien nahm und dem Bischof Hilarius von Narbonne seine Rechte zurückgab. Eine Freundschaft verband Bonifatius mit dem damaligen Bischof von Hippo in Nordafrika, dem heiligen Augustinus. Gemeinsam mit ihm kämpfte er gegen den Pelagianismus. Diese Lehre besagt, dass die menschliche Natur, von Gott stammend, auch göttlich sei und dass der sterbliche Wille in der Lage sei, ohne göttlichen Beistand zwischen Gut und Böse zu unterscheiden. Bonifatius war der Erste, welcher dem römischen Bischof die Bezeichnung Primas zuordnete. Es sind auch mehrere Briefe von ihm erhalten. Bonifatius I. verstarb am 4. September 422. Er wurde in Rom im Friedhof des Maximus an der Via Salaria bestattet.
0: Kalenderblatt hier bei Radio Horeb, das war Nicole Deiber. Sie erzählte uns aus dem Leben des Papstes Bonifatius I.

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Seien Sie mit dabei, Ihr Pfarrer Kocher.

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Gleich geht's weiter mit dem Interview des Tages über Mutter Teresa. Heute, vor genau 10 Jahren, wurde Mutter Teresa von Papst Franziskus heilig gesprochen. Ihr Leben stand ganz im Dienst der Armen und Bedürftigen am Rand der Gesellschaft. Und im Interview des Tages spricht Monsignore Livio Marsburg über seine persönlichen Begegnungen und Erfahrungen mit seiner langjährigen Weggefährtin.

0: 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Im Studio Pascal Gigon. Mutter Teresa, eine Frau, die ihr Leben lang vor allem den Menschen gedient hat, die von der Gesellschaft oft übersehen werden. Die Armen, Kranken, Sterbenden und Einsamen. Aus ihrem Dienst an den Ärmsten in Kalkutta in Indien entstand ein weltweites Werk. Und heute, vor genau 10 Jahren, wurde Mutter Teresa von Papst Franziskus heilig gesprochen. Im Interview des Tages sprechen wir heute deshalb mit Monsignore Dr. Leo Marsburg. Denn Monsignore Leo Marsburg war enger Begleiter und langjähriger Weggefährte von Mutter Teresa. Grüß Gott, Monsignore Leo Marsburg.
1: Grüß Gott.
0: Monsignore Marsburg, Sie haben Mutter Teresa viele Jahre lang persönlich begleitet. Sie kannten sie also sehr gut. Wie haben Sie damals Mutter Teresa überhaupt kennengelernt? Wie kam es denn dazu?
1: Also die Frage, wie ich sie kennengelernt habe, war über meinen Bischof. Der war mit ihr sehr befreundet und der brauchte einen Dolmetscher, um mit ihr sprechen zu können, weil sie zwar zwei slawische Sprachen war, ihnen gemeinsam, aber sie konnten ernstere Dinge nicht so genau besprechen, deswegen brauchten sie einen Übersetzer. Aber sie haben gesagt, ich habe sie kennengelernt. Ja, Mutter Teresa kennenlernen ist nicht so einfach, weil ich glaube, die 7 Jahre, die ich sie begleiten durfte auf vielen ihrer Reisen, war ein ständiges, immer tiefer kennenlernen, immer etwas Neues kennenlernen, immer wieder überrascht sein. Und das hat eigentlich bis heute nicht ganz aufgehört.
0: Und haben Sie schon damals geahnt, als Sie Mutter Teresa ja das erste Mal erlebt haben, dass das jemand ganz Besonderes ist, der Ihnen da gegenübersteht oder sitzt?
1: Also ich war damals in Rom und in Rom gab es viele Heilige. Und deswegen war man so hochgejubelten Heiligen gegenüber ein wenig skeptisch. Und ich erinnere mich sehr gut, meine erste Begegnung war eher skeptisch. Ich habe Mutter Teresa von der Ferne gesehen, habe gedacht, alle drängen sich um sie, das wird schon so auch so eine Heilige sein. Aber das hat sich dann vollkommen gewandelt, wie ich das erste Mal ihr die Hand geben durfte, was ohnehin schon sehr selten ist, weil sie ja eine Non-Touch-Person war. Sie war ganz in der indischen Kultur hineingewachsen und hat eigentlich keinen Handshake, keinen Händeschütteln geprägt. Aber sie hat eine so warme, weiche, aber gleichzeitig sehr starke Hand gehabt. Und das zeigt schon hin auf einige ihrer Eigenschaften. Sie war äußerlich furchtbar zärtlich, wirklich aufmerksam, liebevoll, aber sie hat ganz genau gewusst, was sie will und wohin sie will und meistens auch, wie sie das erreichen wird.
0: Sie haben, wie Sie bereits erzählt haben, Mutter Teresa dann einige Jahre lang begleitet. Sie waren ihr geistlicher Begleiter zum Teil, sie waren auch als Übersetzer tätig. Wie kam es denn dazu und was haben Sie in diesen Jahren so alles erlebt? Gibt es da vielleicht auch eine Geschichte, die Ihnen besonders in Erinnerung geblieben ist?
1: Also die Geschichten, die mir in Erinnerung geblieben sind, habe ich alle niedergeschrieben in meinem Buch über die Mutter Teresa und bin sehr glücklich, dass ich sie niedergeschrieben habe, weil wenn man älter wird, beginnt man alles zu vergessen, auch die eigenen Geschichten. Und ich lese manchmal Geschichten mit großem Interesse wieder und denke mir, schau, wie interessant das damals war. Aber mit der Mutter Teresa war es wirklich so, dass man Geschichten erlebt hat. Es war eigentlich, jeder Tag war ein neues Erlebnis und sie war nie langweilig, sondern es war immer dieser Hauch oder diese Atmosphäre des Neuen, des Hellen, des Entdeckenden, des tiefere Einsicht in Christus bekommen, weil das war ihre einzige Absicht, den Menschen zum Herzen Jesu hinzuführen. Sie war vollkommen christozentrisch, sie war ganz auf Christus ausgerichtet. Lediglich die Mutter Gottes war die Führerin dorthin, auf Christus hin. Und das ist ein sehr gutes Rezept. Sie hat das dann in vielen, vielen ihrer Grußkarten und Glückwunschkarten hat sie das geschrieben. Be only all for Jesus through Mary. Gehöre ganz Jesus durch Maria. Ich glaube, ich könnte jede Geschichte erzählen. Es ist eine sehr schwierige Auswahl. Und ich würde am liebsten über die über eine sehr banale Geschichte sprechen, nämlich über eine Einladung, eine Staatseinladung nach Madras, in der Mutter Teresa dort begrüßt worden ist, ganz, ganz überschwänglich mit Reden und so weiter. Und ich hatte mich aus der Begleitungsgruppe entfernt, weil ich einen Freund gesehen habe außerhalb, bin zu dem ins Auto gestiegen und habe mir gedacht, der wird schon losfahren, wenn alle losfahren. Die waren alle schon in einer Schlange aufgefädelt, die Autos vorne, das Militär, Polizei, die ganzen VIP-Autos und dann die Journalisten. Und da habe ich gewartet und mit ihm getratscht. Und nach über einer 40 Minuten sowas kommt ein offensichtlicher hoher Polizeioberst daher und ruft laut, Vater Leo, Vater Leo. Und ich habe gedacht, der kann mich nicht meinen. Und dann kommt er her und sieht das weiße Gesicht im Auto und sagt, ja, are you Father Leo? Sind Sie Father Leo? Und ich sage, ja, das bin ich. Oh, bitte, Vater, kommen Sie, Mutter Teresa lässt uns nicht losfahren, bis Sie nicht bei ihr im Auto sind. Ich bin natürlich, ich war eher, wie soll ich sagen, eher geniert und konnte, hätte leicht unter dem roten Teppich drunter durchgehen können. Aber dann saß ich im Auto und da kam jetzt die eigentliche Pointe Geschichte. Ich habe mir gedacht, jetzt wird sie mit dem Kopf waschen, ganz ordentlich. Sie saß dort im hinteren Sitz und ich saß links, in der Mitte saß sie und rechts der Erzbischof von Kalkutta. Und dann ist das Ganze losgegangen mit großem Tatütata. Und ich mir dachte, was wird sie jetzt sagen? Sie hat gar nichts gesagt zunächst. Und dann sagt sie, dreht sich zu mir und sagt, deutet nach hinten und auf die Rückscheibe und sagt, Vater, you see, siehst du das? Und ich habe gesagt, ja, ja. Dort stand ganz groß drauf VVIP, Very, Very Important Person. Und dann kurze Stille, dann, Vater, weißt du, was das heißt? Und ich sage, ja, Mutter, ich weiß. Wieder Stille. Nach einiger Zeit, Vater, was heißt es denn? Und ich sage, ja, es heißt sehr, sehr wichtige Person. Very, very important person. Wieder Stille. Nach einiger Zeit, Vater, wen meinen die denn? Und ich sage, ja, Mutter, natürlich Sie und den Erzbischof. Wieder Stille. Und dann sagt sie, Vater, warum sagen die das von uns? Und ich sage, ja, Mutter Teresa, wegen Ihnen, wegen dem Erzbischof. Und dann sagt sie drauf, oh nein, oh nein. They say that because we bring them Jesus. Die sagen das, weil wir ihnen Jesus bringen.
0: Mutter Teresa, die hat ja einen Großteil ihres Lebens an ja, den Kranken, den sterbenden Waisen gewidmet. Dafür ist sie ja auch sehr bekannt. Warum hat sich Mutter Teresa gerade diesen Leidenden und den Ärmsten der Armen gewidmet?
1: Das lässt sich sehr leicht beantworten, weil die Sehnsucht Jesu am Kreuz, kommt sie zum Ausdruck, mich dürstet, nicht nur nach Wasser, sondern mich dürstet nach Liebe und nach Seelen. Jesus fasst am Kreuz nach dem Bericht des heiligen Johannes im 19. Kapitel, fasst Jesus noch einmal seine ganze Mission zusammen. Mich dürstet, ich sehne mich nach den Seelen, nach der Liebe der Menschen. Und die Mutter Teresa wollte das aus ganzem Herzen beantworten. Wie kann ich diesen Durst Jesu stillen? Und da hat sie als sehr wohl ausgebildete Ordensschwester natürlich gewusst, was immer den geringsten eurer Brüder getan habt, das habt ihr mir getan. Und das war für die Mutter Teresa das Motiv, der Motiv für alle ihre Tätigkeit mit den Armen. Und die Armen waren für sie nicht nur die in Matthäus aufgeführten Hungrigen und Durstigen und Nackten und Kranken, sondern die Armen waren für sie alle Menschen, die fern waren von Jesus. Die Armut war nicht nur die materielle Armut, sondern die Armut war auch die soziale Armut. Sie hat gesagt, die materielle Armut ist relativ leicht zu beseitigen. Wir geben ihnen das, was sie brauchen, und sie sind zufrieden. Bei der sozialen Armut, wenn jemand keinen Sinn im Leben mehr hat, wenn jemand wie sie es genannt hat, a throwaway of society, ein Wegwerfprodukt der Gesellschaft war, weil er alt war, weil er nicht mehr produktiv war, weil er vielleicht geistig gestört war, dann war das für sie viel, viel größere Armut, weil sie gesagt hat, es ist viel schwerer, diesen Menschen zu helfen, wieder in die Gesellschaft bzw. in eine Beziehung zu Jesus zu kommen, wenn sie sich so als weggeworfen empfinden. Also die Armut war letztlich dann die dritte Ebene, die Sünde. Das war für sie die Ärmsten der Armen. Und sie hat ja auch einmal gesagt, sollte ich hier eine Heilige sein, dann werde ich vom Himmel abwesend sein, am dunkelsten Ort der Erde, um dort ein kleines Licht zu entzünden.
0: Und vor nunmehr 10 Jahren, also am 4. September 2016, da wurde Mutter Teresa ja heilig gesprochen. Sie haben sie ja eben über mehrere Jahre begleitet und sie waren dann auch in den Vorbereitungen des Prozesses zur Seligsprechung damals daran beteiligt. Wie war das denn damals für Sie, diese Heiligsprechung? Wie haben Sie das erlebt?
1: Es war im Grunde sehr aufregend. Diese innere Aufregung, dass da ein Mensch heilig gesprochen wird, den man selbst gekannt hat, die erfahre ich heute manchmal noch, wenn ich so junge Mädchen, die Teresa heißen, frage, nach welcher Heiligen seid ihr denn benannt? Und da sind schon sehr viele, die nach der heiligen Mutter Teresa benannt sind. Und da sage ich ja, ihr wisst, ich habe eure Namenspatronin gekannt, persönlich. Und da muss ich immer lachen, weil... Wie oft kommt denn das vor, dass man den Namenspatron persönlich kennt? Und das war bei Mutter Teresa schon sehr aufregend zu erfahren, dass das so schnell, Papst Johannes Paul hat extra dispensiert von der Wartefrist von 5 Jahren. Der Prozess durfte gleich nach dem Tod oder sehr bald nach dem Tod beginnen. Und da war eine Riesenmenge von Unterlagen und Videos und Aufnahmen und so weiter aufzuarbeiten für den Seligsprechungsprozess. Und dadurch hat man die Person, die man persönlich gekannt hat, plötzlich durch die Augen von vielen hundert anderen Menschen auch noch gesehen. Und das war sehr aufregend. Das war wirklich sehr, sehr beeindruckend. Und ich muss sagen, ich habe sie natürlich noch viel besser kennengelernt und auch heute noch. Wie gesagt, aber es hört nicht auf, man lernt so eine Heilige immer tiefer kennen, weil man letztlich ja Christus selbst in den Heiligen tiefer kennenlernt.
0: Dann Ihnen vielen herzlichen Dank für diesen Überblick zu dem beeindruckenden Leben von Mutter Teresa. Dürfte ich Sie zum Abschluss noch um Ihren Segen bitten?
1: Der Herr sei mit euch.
0: Und mit deinem Geiste.
1: Herr, in diesem Segen bitte ich dich, dass du den Hörern von Radio Horeb oder wo immer wir gehört werden, die Gnade gibst, zu verstehen, dass du in der Eucharistie und in den Armen gegenwärtig bist und auf uns wartest und geliebt werden willst. Und so segne euch der dreieine Gott, der Vater, der Sohn und der Heilige Geist.
0: Amen.
1: Amen.
0: Das war Monsignore Leo Marsburg hier im Interview des Tages über Mutter Teresa, die heute vor 10 Jahren von Papst Franziskus heilig gesprochen wurde. Monsignore Leo Marsburg hat auch ein Buch zu Mutter Teresa verfasst. Den Link dazu, den finden Sie im Programmfeld zu dieser Sendung. Das Interview finden Sie zum Nachhören in der Mediathek auf unserer Website horeb.org unter der Rubrik Interview des Tages. 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

0: Nachrichten aus Kirche und Welt direkt aus der aktuellen Redaktion von Radio Horeb. Im Studio Balderschwang, Domagoj Klobuchar. Kalkutta. Genau 10 Jahre nach ihrer Heiligsprechung gehört Mutter Teresa weiterhin zu den bekanntesten Menschen der katholischen Kirche. Papst Franziskus sprach die Friedensnobelpreisträgerin am 4. September 2016 auf dem Petersplatz in Rom heilig. Bei strahlendem Sonnenschein versammelten sich rund 120.000 Menschen auf dem Petersplatz. Neben dem indischen Ministerpräsidenten Narendra Modi waren 12 weitere Staats- und Regierungschefs anwesend. Mutter Teresa sei eine unermüdliche Arbeiterin der Barmherzigkeit gewesen, würdigte Papst Franziskus damals die aus dem heutigen Nordmazedonien stammende Nonne. Sie wurde in Kalkutta in Indien als Engel der Armen durch ihre Hilfe für Waisenkinder und Obdachlose bekannt. In unserer Mediathek auf horeb.org finden Sie ein aktuelles Interview mit Monsignore Leo Maasburg, dem langjährigen Wegbegleiter von Mutter Teresa. Linz, Erbil. Eine Delegation der Initiative Christlicher Orient mit dem Linzer Bischof Manfred Scheuer an der Spitze hat in Erbil den chaldäisch-katholischen Patriarchen Nona getroffen. Die Begegnung war der Auftakt einer mehrtägigen Solidaritätsreise durch den Nordirak zu den letzten verbliebenen Christen im Land. Laut Patriarch Nona leben aktuell nur höchstens 300.000 Christinnen und Christen im Irak. Er sehe eine seiner Hauptaufgaben darin, alles Menschenmögliche zu unternehmen, damit diese in ihrer Heimat bleiben können. Sollten auch noch die letzten Christen den Irak verlassen, wäre das eine Katastrophe, nicht nur für den Irak, sondern für die gesamte Christenheit, so der Patriarch, der hier auf die fast 2000-jährige christliche Geschichte des Zweistromlandes verwies. In unserer Mediathek auf horeb.org finden Sie die Lebenshilfesendung mit dem Sprecher der Deutschen Bischofskonferenz, Matthias Kopp, der ein Buch über die Christen im Irak verfasst hat. Berlin. Die Regierung in Tunesien geht nach Einschätzung von Menschenrechtlern zunehmend gegen die eigene Bevölkerung vor. In einem neuen Bericht dokumentiert Human Rights Watch eine wachsende Zahl systematischer Versuche, kritische Stimmen zum Schweigen zu bringen. Seit 2022 habe Tunesiens Präsident öffentlich die Zivilgesellschaft dämonisiert und als Bedrohung für die nationale Souveränität dargestellt. Mindestens 47 Personen mit Verbindungen zu Nichtregierungsorganisationen seien strafrechtlich verfolgt worden. In eigener Sache. 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September in Wachsweiler in der Südeifel. Und auch in Ravensburg ist für den 11. September ein Infotreffen geplant. Am Dienstag, den 15. September, ist Pfarrer Andreas Schätzle in Schotten im Vogelsbergkreis in Mittelhessen vor Ort. Und am Mittwoch, den 16. September schließlich, gibt es in Bonn, Bad Godesberg, ein Infotreffen. 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Das waren Meldungen aus Kirche und Welt. 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
1: Und weiter geht's im Programm an diesem Freitagmorgen mit einem Gespräch unseres Programmdirektors Pfarrer Richard Kocher mit einer Hörerin. Heute geht es um Ikonen. Um 8.40 Uhr Pfarrer Kocher im Gespräch, also in 5 Minuten. Bis dahin hören Sie das Lied vom Projektchor, gesungen Fürchte dich nicht.

0: Frau Albrecht, Sie rufen aus NRW an. Grüß Gott.
1: Ja, grüß Gott. Zunächst ganz vielen Dank, dass es Radio Horeb und die ganzen Radio Marias gibt. Das ist so ein Trost in dieser Zeit und ich glaube, es ist für diese Zeit gemacht. Dann habe ich gesucht, ob die katholische Kirche etwas zur Verehrung von Ikonen und Bildern sagt. Also es geht ja einmal um die ostkirchliche Tradition, die ja sehr reich ist mit der Ikonenverehrung. Das wird ja bei uns eher nicht so gepflegt. Aber dann gibt es eine Reihe von Bildern, die ja auch nicht von Menschenhand gemacht sind. Und zum Beispiel Guadalupe, Grabtuch von Turin, Manopello. Sagt die Kirche dazu etwas, insbesondere in Bezug auf Turin und Manopello, ob die im Sinne von Reliquien zu sehen sind oder ob man die so als Bilder in privater Frömmigkeit verehren darf, aber es ist keine Stellungnahme, ob echt oder nicht echt und wie entstanden und so weiter. Und dann gibt es ja noch diese Tücher, die auch zum Teil wohl mit im Grab vermutet wurden, das Tuch von Oviedo und diese Haube von Köln, glaube ich. Ja, gibt es dazu eine Stellungnahme?
0: In dem Sinn so direkt lehramtlich nicht, aber allein dadurch, dass Papst Benedikt im Manopello gewesen ist, er würde ja nicht hingehen, wenn er sich nicht gründlich informiert hätte, hat das schon einen gewissen Wahrscheinlichkeitsgrad der Echtheit, sagen wir mal so. Mhm. Es ist ja ein Muschelseidetuch und auf diese Muschelseite sollten Sie mal heute versuchen zu malen, ein Bild anzubringen,

0: Das kann kein Maler, der kann nicht in die Leinwand hineinmalen sozusagen. Also das, und die ganzen Pollenanalysen von einem Kriminalisten aus der Schweiz haben genau ergeben, dass bestimmte Pollen auf dem Tuch sind, die nur in Jerusalem und dessen Umgebung vorkommen. Da spricht sehr vieles dafür, dass das Tuch echt ist, und meines Erachtens gibt es kein Problem, dass man das für sich verehren, dass man sich verehren möchte.
1: Okay? Darf ich noch eine Frage zu der Messe stellen?
0: Ja, selbstverständlich.
1: Ja. Gerne. Wohin gehören die Messintentionen? Gibt es da einen bevorzugten Ort oder einen vorgeschriebenen Ort? Also ich habe es jetzt erlebt, dass das zwischen Evangelium und Predigt praktisch gemacht wurde, und das hat mich sehr gestört. Und ich finde es also besser, wenn das im Bereich der Fürbitten oder der Gabenbereitung liegt. Aber da wollte ich gerne wissen, ob es da eine Vorgabe gibt.
0: Es wundert mich jetzt eigentlich, weil die Messintention gehört eigentlich nicht die Nennung in die Feierliturgie selber hinein. Man kann allenfalls, wenn sie für einen Verstorbenen ist, den Namen des...
1: Am Sonntag die, ne? Am Sonntag werden die ja schon genannt, oder nicht?
0: Nee. Also es ist nicht, ich habe das noch nie gemacht, mein ganzes Leben nicht, dass man... außerdem, wenn es jetzt eine Messe nur an einem Ort gibt, Balderschwang ist es so. Also wir haben jetzt nicht zwei, drei Messen wie in anderen Gemeinden, wo ja doch mehrere Leute kommen. Balderschwang ist relativ klein. Dann ist die eine Messe verpflichtend immer für die Pfarrei. Da darf gar keine andere Messintention angenommen werden. Also da, manchmal kommen Leute, sagen, ja, das ist gerade der Todestag von dem XY. Und dann sage ich, privat kann ich das gerne mit hineinnehmen, aber auf dem Gottesdienstanzeige wird das nicht erscheinen. Weil die Messe am Sonntag ist immer für die Pfarrei. Wenn jetzt aber um 9 Uhr eine Messe ist, 10.30 Uhr und abends vielleicht nochmal um 18.30 Uhr, dann können in der zweiten oder dritten Messe Intentionen angenommen werden. Aber ich habe es noch nie vernommen, dass die erwähnt werden. Jetzt zum Beispiel, manchmal sind ja Messen in besonderer Meinung. Das heißt, die Leute geben die Intention aus guten Gründen nicht an. Zum Beispiel, dass meine Kinder den Glauben nicht verlieren oder sonst irgendetwas, dass ich eine gute Urlaubsreise habe, dass eine gute Reise habe, dass meine Ehe nicht geschieden wird und so Sachen. Das sind ja zutiefst persönliche Sachen. Was soll denn der Priester sagen? Jetzt haben wir eine Messe nach Meinung und das Ding wird gar nicht genannt. Also das scheint mir nicht ganz sinnvoll zu sein, dass man die Messintention öffentlich nennt, außer es geht um Verstorbene. Alles Gute, ihr Pfarrer Kocher.
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1: Radio Horeb, Leb mit Gott. 8:50 ist es und wir sind gleich eingeladen zur Feier der Heiligen Messe. In 10 Minuten um 9 Uhr übertragen wir hier den Gottesdienst aus dem Kloster Waghäusel im Erzbistum Freiburg, eine Wallfahrtskirche mit dem Titel Zur Mutter mit dem gütigen Herzen. Auch heute Abend feiern wir von dort aus die Heilige Messe, jeden ersten Freitag des Monats, dem Herz-Jesu-Freitag, ein Gottesdienst mit anschließenden Gebeten um Heilung, also eine Gebetszeit zwischen 18.30 Uhr und 20.30 Uhr. 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

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Guten Morgen. Wir bereiten uns jetzt vor, hier auf die Heilige Messe mit einem Gebet und einem Lied. Das Gebet stammt von der heiligen Gertrud von Helfter, die sehr das heiligste Herz Jesu verehrt hat. Heute am Herz-Jesu-Freitag, dem ersten Freitag im Monat, wollen wir dem Herrn unseren Dank geben für sein barmherziges und liebendes Herz. Im Namen des Vaters und des Sohnes und des Heiligen Geistes. Amen. Ich grüße dich, heiliges Herz, Jesu. Du bist der nie versiegende, erfrischende Quell, der unvergängliches Leben spendet. Du bist die überreiche Schatzkammer der Gottheit, der brennende Herd der göttlichen Liebe. Du bist meine Ruhestätte, meine sichere Zuflucht. Liebenswürdiger Heiland, entzünde in meinem Herzen die glühende Liebe, die in deinem lodert. Gieße in mein Herz die reichen Gnaden, die deinem Herzen entströmen. Dein Wille sei der meine folge stets dem deinen. Dein heiliger Wille soll in Zukunft stets die Richtschnur für mein Wollen und für mein Handeln sein. Amen. Maria, Mutter der Kirche, erbitte uns viele geistliche Berufungen und christliche Familien. Amen.

Unser ganzes Leben dürfen wir dem geben, der sein Leben zuerst für uns hingab. Das feiern wir in der Heiligen Messe jetzt und schalten in die Wallfahrtskirche zur Mutter mit dem gütigen Herzen ins Kloster Waghäusel. Es zelebriert von der Gemeinschaft, von den Brüdern vom gemeinsamen Leben, Pater Stefan.

Zum Beginn singen wir 461, 1 und 2. 461, 1 und 2.

Im Namen des Vaters und des Sohnes und des Heiligen Geistes. Amen. Gnade und Friede von Gott, unserem Vater, und dem Herrn Jesus Christus sei mit euch. Willkommen, meine Brüder, meine Schwestern, hier in Waghäusl bei der Wallfahrtskirche und zu Hause über Radio Horeb mit uns verbunden am Herz-Jesu-Freitag. Kein besonderer Heiliger, den man feiern darf und muss, obwohl es jeden Tag im Kalender Heilige gibt, die Fürsprecher sind am Throne Gottes. Wir wurden aufgefordert, ihm nachzufolgen. Ist es normal? Ist kein Problem, dem Licht zu folgen. Das tun sogar die Fliegen, die Mucken, sage ich. Und wer folgen Jesus, wer ihm nachfolgt, der folgt der Liebe nach. Der Spur seiner Liebe, die er hinterlassen hat in 33 Erdenjahren, vor allem am Kreuz. Diesem Herzen wollen wir folgen, dieser Spur wollen wir folgen. Dann werden wir glücklich und heil, dann werden wir befreit und dann werden wir auch Kinder des Lichtes. Danke, dass wir diese Liebe Gottes feiern dürfen und sie empfangen dürfen, um sie auch weiterzugeben. Hören wir sein Wort, feiern wir sein Opfer, geben wir Antwort auf die Liebe Gottes. Wenn wir lieben, bleibt Gott in uns, das wollen wir doch. Aber wir spüren es nicht immer. Darum wollen wir auch als Kirche die Schuld bekennen. Wir sind immer noch in den Schöpfungstagen, wo die Kirche bittet, dass wir schöpfungsgemäß leben. Auch die Gebote, die Gesetze achten, die er in die Schöpfung geschrieben hat. Auch vor allem in unser Herz hat er auch ein Gesetz, ein Gebot geschrieben. Ich bekenne.

Und der allmächtige Gott erbarme sich unser. Er lasse uns die Sünde nach. Im Kreuzzeichen führe uns zum ewigen Leben.

beten. Barmherziger Gott, du öffnest uns den unendlichen Reichtum der Liebe im Herzen deines Sohnes, das unsere Sünden verwundet haben. Gib, dass wir durch aufrichtige Umkehr Christus Genugtuung leisten und ihm mit ganzer Hingabe dienen, der in der Einheit des Heiligen Geistes

0: Lesung aus dem ersten Brief des Apostels Paulus an die Gemeinde in Korinth. Schwestern und Brüder, so soll man uns betrachten, als Diener Christi und als Verwalter von Geheimnissen Gottes. Von Verwaltern aber verlangt man, dass sie sich als treu erweisen. Mir macht es allerdings gar nichts aus, wenn ihr oder ein menschliches Gericht über mich urteilt. Ich urteile auch nicht über mich selbst. Ich bin zwar keiner Schuld bewusst, doch bin ich dadurch noch nicht gerecht gesprochen. Der Herr ist es, der über mich urteilt. Richtet also nicht vor der Zeit, wartet, bis der Herr kommt, der das im Dunkeln Verborgene ans Licht bringen und die Absichten des Herzens aufdecken wird. Dann wird jeder sein Lob von Gott erhalten. Wort des lebendigen Gottes.
1: Dank sei Gott.
2: Nummer 56, 1. 56, 1.

In jener Zeit sagten die Pharisäer und Schriftgelehrten zu Jesus: Die Jünger des Johannes fasten und beten viel, ebenso die Pharisäer. Deine Jünger aber, die essen und die trinken. Jesus erwiderte ihnen: Könnt ihr denn die Hochzeitsgäste fasten lassen, solange der Bräutigam bei ihnen ist? Es werden aber Tage kommen, da wird ihnen der Bräutigam genommen sein. Dann, in jenen Tagen, werden sie fasten. Er erzählte ihnen aber auch ein Gleichnis. Niemand schneidet ein Stück von einem neuen Gewand ab und setzt es auf ein altes Gewand. Sonst würde er ja das Gewand zerschneiden. Und zu dem alten Stück würde das Stück von dem neuen gar nicht passen. Auch füllt niemand jungen Wein in alte Schläuche. Sonst würde ja der junge Wein die Schläuche zerreißen. Er läuft aus und die Schläuche wären unbrauchbar. Sondern jungen Wein muss man in neue Schläuche füllen. Und niemand, der alten Wein getrunken hat, will jungen, denn er sagt, der Alte ist bekömmlich.

0: Komm, Heiliger Geist, komm durch die mächtige Fürsprache des unbefleckten Herzens Mariens, deiner so geliebten Braut. Meine Brüder, meine Schwestern, Herz Jesu Freitag, sein Herz steht offen, dass wir freudig schöpfen. Wir haben Lesung gehört, Evangelium, Gott hat zu uns gesprochen. Zuerst durch den heiligen Paulus. Da ist die Naherwartung im Hintergrund. Sie haben gedacht, oh, ich denke, der Jesus, der kommt ja bald wieder. Aber was gab es in Korinth? Es gab Streitigkeiten hinten und vorne. Und Paulus muss beschwichtigen und sagen, Menschenskind, nicht Apollos, nicht Petrus, wir halten zu Christus. Das ist es im Hintergrund. Und sie urteilen und richten auch über ihn, weil er schwach daherkommt. Er sagt, passt auf, richtet nicht vor der Zeit. Nicht Aufgabe ist es zu richten. Seine Aufgabe ist zu richten und zu retten. Im Hebräischen, kann ich sprach auch nicht, ist das Wort richten und retten genau dasselbe Wort. Jesus ist beides. Wer an ihn glaubt, wird nicht gerichtet. Wer nicht glaubt, der ist schon gerichtet. Und es geht um das Herz, um die Absichten des Herzens. Er sagt heute wunderbare Worte. Ich bin zwar keiner Schuld bewusst. Es gibt ja heute, die sagen, Herr Pater, ich habe keine Sünde. Ich brauche nicht beichten in dem Sinn. Aber was sagen Sie indirekt? Wegen dem bin ich aber noch kein Heiliger. Die wissen das ganz genau. Und der Paulus sagt, auch wenn ich mir keine Schuld bewusst bin, ich bin noch nicht gerechtfertigt. Er ist unsere Rechtfertigung. Auch wenn du versuchst, alles recht zu machen, vor Gott und den Menschen, ihr wisst auch, selbst Gott kann nicht ein Recht machen. Und du in deiner Familie auch nicht. Wir versuchen es aber, Gott recht zu machen. Der Jesus hat es getan. Aber ich bin mir keine Schuld bewusst, aber er ist gekommen, um zu retten. Und wenn wir uns anklagen und an die Brust klopfen, dann gibt es nur eins, Rettung. Wenn ich beichten gehe oder um Verzeihung bitte, dann sagt er nicht mal überlegen hin und her, sondern nein, du wirst freigesprochen. Wunderbar. Und Paulus sagt heute noch auch ein wunderbares Wort. Wartet, es wird, was im Dunkeln ist, wird offenbar werden. Und Gott ist ein Gott, der hat sich geoffenbart. Er ist nicht bei sich geblieben, er hat sich geoffenbart. Heute sind die Augen noch in den Schöpfungstagen durch die orthodoxe Kirche angeleitet. Und durch Franziskus, manche sagen, bis zum 4. Oktober feiern wir die Schöpfungstage. Die Schöpfung ist die erste Offenbarung Gottes. Und wer die mit Füßen tritt, der sündigt. Weil der Gott nicht erkennt, der sündigt, weil die Schöpfung ist wunderbar. Und da, wo du Unordnung siehst in der Schöpfung, da kommst du vom Menschen und nicht von Gott. Aber in der Erlösung, da wird es noch offenbarer, dass Gott die Liebe ist. Aber da braucht man den Glauben. Und darum sagt der heilige Paulus, pass, richtet nicht. Er wird, was im Dunkeln verborgen ist, wird offenbar werden. Alles wird offenbar werden. Ob durchs Internet oder andere Dinge, spielt keine Rolle. Gott wird alles offenbar. Und was wird offenbar werden? Die Absichten des Herzens. Er wird die Absichten der Herzen aufdecken. Das ist die Aufgabe vom Heiligen Geist. Er sagt in den Abschiedsreden, wenn der Heilige Geist kommt, wird er aufdecken. Er wird aufdecken, die Wahrheit aufdecken. Was unter dem Teppich gekehrt ist, wird aufgedeckt werden. Und er wird aufdecken, was Gerechtigkeit, Sünde ist und Gericht. Da kommt ein wunderbares Wort. Da ist auch vom Gericht die Rede. Er wird das aufdecken, was recht ist und was nicht recht war. Aber was ist das Gericht? Dass der Herrscher dieser Welt, der Ankläger und so, der dich und mich anklagt, dass der gerichtet ist. Was wunderbares Gericht. Das feiern wir auch im Herz Jesu Freitag. Dass er aus dem Minus ein Plus gemacht hat. Dass er unsere Schuld auf sich genommen hat. Dass er aufgedeckt hat, dass Gott die Liebe ist, dass er das Erbarmen ist, dass er nicht richten will. Er kommt als Retter. Und wer diese Rettung annimmt, der wird nicht mehr gerichtet. Also die Herzen, Absichten aufdecken. Darum bilde unser Herz nach deinem Herzen. Hat also Mut, vor dem Herrn euer Herz zu offenbaren. Wenn man jemanden lieb hat, möchte man sich nicht verstecken. Man möchte ihm alles sagen. Und das ist schön, wenn wir unser Herz ihm offenbaren. Damit offenbar, dass er die Liebe ist. Also die Absichten der Herzen aufdecken. Jetzt kommt ein wunderbares Wort. Wenn alles aufgedeckt ist, dann kommt ja auch das Dunkle zum Vorschein. Aber Paulus denkt ganz positiv und sagt, jeder wird sein Lob von Gott erhalten. Da heißt nicht, der wird verdammt, der wird verurteilt.
1: weil im Herzen des jedes Menschen ist viel Gutes, auch wenn manches überlagert ist, weil wir gut geschaffen sind von Gott, sogar sehr gut. Jeder wird sein Lob von Gott erhalten, nicht von den Menschen. Von Gott wirst du dein Lob erhalten, weil der Mensch grundlegend gut ist. Und sag Jesus, gib uns deine Liebe, deinen Heiligen Geist, decke auf, was noch nicht ganz gut ist, dass es ans Licht kommt. Und dann wird alles offenbar werden, was Licht ist. Und er will aufdecken in unserem Herzen und er will das Lob verkünden, weil jeder Mensch hat auch eigentlich gute Meinung, gute Absicht. Das ist wichtig. Der Paulus sagt, richtet nicht. Wenn alles aufgedeckt ist, ist es Licht und er will das Lob einem jeden schenken. Jetzt schauen wir aufs Evangelium. Das passt doch gut zum Herz-Jesu-Freitag. Da ist die Rede vom Fasten und vom Beten. Es gibt sogar Leute, die beichten. Herr Pater, ich bete viel, das sage ich Sie. Ich habe das mein Leben noch nicht gesagt. Ja, ich werde mich nicht loben. Aber ich freue mich, wenn du viel betest. Aber viel beten heißt doch nicht viel lieben. Schön wäre es, wenn du sagen würdest, Herr Pater, ich bete viel, aber ich liebe noch zu wenig. Denn die Liebe kommt von Gott, die wird uns eingegossen. Und was sagt er heute? Warum fasten die Jünger nicht? Sie essen und trinken. Ist das normal? Wer isst und trinkt, ist doch halbwegs normal. Wer aber nur ans Fasten denkt und Maßhalten denkt, und dann ist er noch im Alten Testament. Es geht darum, dass das Fasten uns bereiten soll. Und bei den Juden war das Fasten, das Maßhalten, das die Erwartung des Messias. Aber jetzt ist doch der Messias da und ich möchte Jesus danken. Frage, was hätten die Apostel geantwortet auf die Frage? Hätten sie eine Antwort gewusst? Vermutlich keine. Und darum springt er in die Bresche und gibt eine Antwort. Der Bräutigam ist da. Die Heilszeit ist da. Vergesst nicht, was der Engel zu Maria sagt. Er sagt nicht gegrüßet. Er sagt, freu dich bei Saria, freu dich, der Herr ist in der Mitte. Das Kennzeichen des Christentums, der neuen Schöpfung, der neuen Zeit von Jesus ist die Freude. Charisma, Gnade und Freude ist im Griechischen das gleiche Wort. Und da, wo Gnade ist, da ist Gott, da kommt Freude auf. Und sie haben den Bräutigam. Und dieser große Faster Johannes, der nur gefastet hat und gebetet, den konnten sie nicht einladen zur Hochzeit zu Kana. Das ging nicht. Aber was sagt er? Wer die Braut hat, ist der Bräutigam. Er sagt also auch, Jesus ist der Bräutigam. Seine Aufgabe ist es, die Braut dem Jesus zuzuführen und dann ist seine Freude vollkommen. Das ist auch die Aufgabe der Gottesmutter, uns zu Jesus zu führen. Und vergessen wir nicht, die Apostel sind nicht nur Gäste des Bräutigams. Die Kirche ist die Braut. Du und ich, wir sind berufen, die Braut Christi zu sein. Die Liebe Gottes ist eine bräutliche Liebe. Wer sie verschmäht, begeht Unzucht, Ehebruch. Und darum wollen wir Gott danken, dass er den Bund mit uns neu schließt. Darum haben wir auch gesungen, freut euch, wir sind Gottes Volk, erwählt durch seine Gnade. Wir sind eingeladen zur Hochzeit des Lammes, zum Blutsbräutigam. Der will uns an sein Herz drücken, der will uns seine Liebe schenken, damit wir ihm ähnlich werden, seinen Spuren folgen. Was Wunderbares. Und das Bild von dem Kleid, von dem Flecken. Ihr wisst, was Flickschusterei ist, das ist zu wenig. Christentum ist nicht einfach ein verlängertes Judentum. Etwas Neues ist geschehen. Wenn Gott Mensch wird und ein Bund und ich bringe euch einen neuen Bund, ein neues Herz, einen neuen Geist, eine neue Liebe. Wer getauft wird, ist eine neue Schöpfung. Das Alte ist vergangen. Nicht nur Flickschusterei, sondern er gibt uns ein neues Kleid. Was ist das neue Kleid? Wenn wir nachher zur Kommunion gehen, denk dran, du hast das Taufkleid an. Und mit diesem Taufkleid, das darfst du kommen zum Bräutigam und ihn empfangen. Das ist das Neue, was uns geschenkt hat. Und bei der Taufe wird das alte Adamskleid vernichtet, in den Tod hinuntergetaucht. Und auferstehen wird ein neuer Mensch. Und der Petrus sagt, wer getauft wird, oder der Paulus, hat Christus wie ein Gewand angelegt. Mit diesen Gewändern des Heils ist Maria zuerst ausgestattet worden und auch wir mit der Taufe und dem Glauben. Und mit diesem Kleid dürfen wir zu Jesus kommen. Und der neue Wein ist ein Bild für den neuen Bund, eine neue Liebe. Und die Welt, wisst ihr, wie die Welt sagen würde, ich singe es aber nicht vor, eine neue Liebe, Kennt ihr den Spruch? Ist ein neues Leben. Das hing die Welt. Aber das ist bei Jesus Wirklichkeit geworden. Da kommt Gott und schenkt uns eine Liebe bis zur Vollendung. Und er will uns eine Freude geben, die uns niemand mehr nehmen will. Und dass uns ab und zu der Bräutigam genommen wird, das gilt nicht grundsätzlich wesentlich. Er ist bei uns. Gefühlsmäßig kann es manchmal passieren, dass man meint, Gott ist nicht da, der hat mich verlassen. Das ist das Gefühl. Aber Gefühle können täuschen. Die Wirklichkeit ist, er ist bei uns. Er verlässt uns nicht. Er hilft uns auch in der Not. Und er schenkt immer neu Vergebung, Verzeihung. Er öffnet sein Herz und sagt doch, komm doch alle zu mir. Und Johannes der Täufer, der große Faster, muss sagen, er ist der Bräutigam. Wer die Braut hat, ist der Bräutigam. Und wir wollen ihm gehören als Braut, als Kirche, Jungfrau und Mutter und wollen seinen Spuren folgen. Heute Morgen seine Liebe verehren, die Liebe empfangen, das Taufkleid erneuern, auch den Bund mit ihm erneuern und dann mit ihm durchs Leben gehen. Danke, Jesus, für jeden Herz diesen Freitag, dass du Mensch geworden bist und den Aposteln eine Antwort gegeben hast, die sie nicht bekommen, nicht schöner hätten sagen können. Können sie fasten, wenn der Bräutigam da ist? Und darum muss bei jedem Gottesdienst gesungen werden, weil er da ist. Die andere Zeit kommt auch, ob Fastenzeit oder Krankheit oder im Alter, aber vergessen wir nicht, er ist bei uns, er verlässt uns nicht. Danke, Jesus, für dieses Fest des Herz-Jesu-Freitag. Wir wollen beten. Erneuere in allen Getauften den Heiligen Geist. Das Taufkleid macht es immer neu rein durch dein kostbares Blut. Hilf uns fasten und zu beten, wie es die Kirche wünscht, am Freitag uns vorzubereiten auf den Sonntag. Und schenk uns Maß halten im Gebrauch der irdischen Güter, dass wir, wie die Kirche sagt, die ewige nicht verlieren. Richtet nicht vor der Zeit. Hilf uns, dass wir nicht richten, damit auch wir nicht gerichtet werden. Die Absichten der Herzen aufdecken. Hilf, dass wir keine Angst haben, uns dir zu offenbaren, auch den Menschen zu sagen, wo wir gefehlt haben. Und schenke uns dann die Vergebung und ein reines Herz. Wir haben gehört vom neuen Wein. Im Augenblick ist diese Zeit des neuen Weines. Sind die Gärtner, die Winzer, die Bauern. Schenke uns Regen und Sonnenschein zur rechten Zeit. Herr Jesus Christus, wir möchten dich bitten um ein neues Herz und einen neuen Geist. Hilf, dass die Menschen immer wieder gern zur heiligen Messe, zur Mitfeier kommen. Segne auch die Zuhörer von Radio Horeb und lass sie in dieser Messe erfahren, dass du der Bräutigam bist, der seine Braut unendlich liebt und sich für sie hingibt. Wir beten dich für die Bischöfe. Zeige, wen du erwählt hast, Bischof zu werden, dass sie treu erfunden werden. Und gib uns die Gnade, immer wieder auf Papst Leo zu hören und für ihn zu beten. Für die Menschen, die alt und krank sind oder in Not sind und Probleme haben, an Gott zu glauben, seine Nähe zu erfahren. Gib ihnen auch Menschen, die in deiner Liebe und Gegenwart vermitteln. Bilde unser Herz nach deinem Herzen. Herr, gib allen Verstorbenen die ewige Ruhe. Lass sie ruhen im Frieden.
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0: Ja, wir wollen alles geben, diese Gabenbereitung. Betet, Brüder und Schwestern, dass mein und euer Opfer Gott, dem allmächtigen Vater, gefalle. Amen. Allmächtiger Gott, sieh auf das durchbohrte Herz deines Sohnes, der uns geliebt und sich für uns hingegeben hat. Lass unser Opfer dir wohlgefallen, unser Sühne für unsere Sünden werden. So bitten wir durch Christus, unseren Herrn.
1: Amen.
0: Zum Heilig 388, der Schubert eilig.
2: Der Herr sei mit euch.
1: Und mit deinem Geiste.
2: Erhebe die Herzen. Lasset uns danken dem Herrn, unserem Gott. In Wahrheit ist es würdig und recht, dir, allmächtiger Vater, zu danken und dich mit der ganzen Schöpfung zu loben, durch unseren Herrn Jesus Christus. Am Kreuz erhöht hat er sich für uns dahingegeben aus unendlicher Liebe und alle an sich gezogen. Aus seiner geöffneten Seite strömen Blut und Wasser. Aus seinem durchbohrten Herzen entspringen die Sakramente der Kirche. Das Herz des Erlösers steht offen für alle, damit sie freudig schöpfen aus den Quellen des Heiles. Durch ihn rühmen dich deine Erlösten und singen mit den Chören der Engel das Lob deiner Herrlichkeit. Amen.

Ja, du bist heilig, großer Gott, du bist der Quell aller Heiligkeit. Darum bitten wir dich, sende deinen Geist auf diese Gaben herab und heilige sie, damit sie uns werden, Leib und Blut deines Sohnes, unseres Herrn Jesus Christus. Denn am Abend, an dem er ausgeliefert wurde und sich aus freiem Willen dem Leiden unterwarf, nahm er das Brot und sagte Dank, brach es, reichte es seinen Jüngern und sprach, nehmet und esset alle davon. Das ist mein Leib, der für euch hingegeben wird.

Ebenso nahm er nach dem Mahl den Kelch, dankte wiederum, reichte ihn seinen Jüngern und sprach: Nehmet und trinket alle daraus. Das ist der Kelch des neuen und ewigen Bundes, mein Blut, das für euch und für alle vergossen wird zur Vergebung der Sünden. Tut dies zu meinem Gedächtnis.

0: Darum, gütiger Vater, feiern wir das Gedächtnis des Todes und der Auferstehung deines Sohnes und bringen dir so das Brot des Lebens und den Kelch des Heiles dar. Wir danken dir, dass du uns berufen hast, vor dir zu stehen und dir zu dienen. Wir bitten dich, schenke uns Anteil an Christi Leib und Blut und lass uns eins werden durch den Heiligen Geist. Gedenke deiner Kirche auf der ganzen Erde und vollende dein Volk in der Liebe. Vereine unserem Papst Leo, unserem Erzbischof Stefan in Freiburg und die Gemeinschaft der Bischöfe mit unseren Priestern und Diakonen und mit allen, die zum Dienst in der Kirche bestellt sind. Gedenke unserer Brüder und Schwestern, die entschlafen sind, in der Hoffnung, dass sie auferstehen. Auch für sie bist du am Kreuz gestorben, zur Vergebung der Sünden. Du kennst sie alle mit Namen. Nimm sie und alle, die in deiner Gnade aus dieser Welt geschieden sind, in dein Reich auf, wo sie dich schauen dürfen, von Angesicht zu Angesicht. Vater, erbarme dich über uns alle, damit uns das ewige Leben zuteil wird. In der Gemeinschaft mit der seligen Jungfrau und Gottesmutter Maria, ihrem Bräutigam, dem heiligen Josef, deiner Apostel Mätterin, unseren Namenspatronen, zum Ordensvater Augustinus, mit allen, die bei dir Gnade gefunden haben, von Anbeginn der Welt, von Adam und Eva angefangen, dass wir dich loben und preisen durch deinen Sohn Jesus Christus. Durch ihn und mit ihm und in ihm ist dir Gott, allmächtiger Vater, in der Einheit des Heiligen Geistes, alle Herrlichkeit und Ehre, jetzt und in Ewigkeit.
1: Amen.
0: Richtet nicht vor der Zeit. Christen erwarten seine Wiederkunft, dass Gerechtigkeit wird, dass Friede wird. Du hast uns gelehrt, Jesus, wie wir beten sollen. Darum wagen wir dazu. Vater unser im Himmel. Erlöse uns, Herr allmächtiger Vater, von allem Bösen und gib Frieden in unseren Tagen. Komm uns zu Hilfe mit deinem Erbarmen. Bewahre uns vor Verwirrung und Sünde, damit wir voll Zuversicht das Kommen unseres Erlösers, Jesus Christus, erwarten. Herr, du sprichst von der Hochzeit, von der Heilszeit, von deiner Gegenwart. Du bist unser Friede. Paulus sagt, wir sind Verwalter von Geheimnissen Gottes, auch Verwalter des Friedens. Du hast diesen Frieden, den du gewirkt hast, deine Kirche überantwortet. Schau nicht auf unsere Sünde, schau auf den Glauben deiner Kirche und schenke nach deinem Willen Einheit und Frieden. Der Friede des Herrn sei allezeit mit euch. Herr, mach uns zum Werkzeug deines Friedens. Wir wollen beten, Lamm Gottes. Seht, das Lamm Gottes, das hinwegnimmt die Sünde der Welt. Der Bräutigam ist auch der Blutsbräutigam, der sich hingibt für die Braut. Er wird aufdecken, was die Absichten der Herzen aufdecken. Dann wird jeder sein Lob von Gott erhalten.

zum Dank 483, 1 und 3, 483, 1 und 3.

0: warum essen und trinken deine Jünger? Ja, bei der Hochzeit, danke auf die Musik, das Singen, ein Ausdruck der Freude, dass er da ist. Die zu anderen Zeiten kommen, wo wir auch fasten werden, wo wir ihn nicht so spüren, so da sind, oder die Krisen der Zeit, aber er ist immer bei uns. Wunderbar. Danke, Jesus. Ein neues Gewand schenkst du uns in der Taufe. Keine Flickschusterei, kein Patchwork heißt Flickschuster, sondern ein neues Kleid, ein neues Herz, ein neues Opfer, eine neue Liebe. Maria, du bist die Braut und hilfst uns, auch das zu sein. Lasset uns beten. Herr unser Gott, du hast uns gestärkt mit dem Sakrament jener Liebe, durch die dein Sohn alles an sich zieht. Entzünde auch in uns das Feuer seiner Liebe, damit in unseren Brüdern und Schwestern ihn erkennen und ihm dienen. So bitten wir durch Christus, unseren Herrn.
1: Amen.
0: Herr, wir bitten dich um gutes, gedeihliches Wetter. Der Herr sei mit euch.
1: Und
0: Gott, der allmächtige Vater, segne euch und schenke euch gedeihliches Wetter. Erhalte Blitz, Hagel und jegliches Unheil von euch fern. Er segne die Felder, die Gärten, den Weinberg und den Wald und schenke euch die Früchte der Erde. Er begleite eure Arbeit, damit ihr in Dankbarkeit und Freude gebrauchet, was durch die Kräfte der Natur und die Mühe des Menschen gewachsen ist. Das gewähre euch der dreieinige Gott, der Vater und der Sohn und der Heilige Geist.
1: Amen.

0: Lernen. Danke, Jesus, du hast gesagt, der alte Wein ist bekömmlicher, aber ich darf euch sagen, der neue Wein ist auch gut. Geht hin im Frieden.
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Das war die Heilige Messe aus der Wallfahrtskirche zur Mutter mit dem gütigen Herzen in Waghäusel im Bistum Freiburg. Zelebrant war Pater Stefan. 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Es ist 9:51 Uhr.

0: 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Am Mikrofon im Studio München ist Bernadette Zeise-Bauer und ich darf Sie heute Vormittag durch unser Programm begleiten. In der Sendereihe Lebenshilfe um 10 Uhr ist unser heutiges Thema im digitalen Zeitalter. Behüte das Herz deiner Kinder. Junge Menschen sind heute so vielen Reizen und Einflüssen ausgesetzt wie nie zuvor. In der Lebenshilfe sprechen wir mit der Gründerin der Initiative Gipfel der Herzensbildung, Maria Elisabeth Schmidt, darüber, wie Eltern inmitten der Herausforderungen des Alltags eine tiefe emotionale Beziehung zu ihren Kindern erhalten können. In unserer Erzählung um 11.15 Uhr hören Sie heute eine weitere Folge aus Mein Überlebenslauf. In ihrer bewegenden Autobiografie gibt die österreichische Schauspielerin Eva Maria Admiral Zeugnis dafür, dass Gott die Kraft hat, Leben um 180 Grad zu wenden, egal wie die Anfangsbedingungen sind. In unserem Streiflicht-Nachrichtenmagazin um 12.15 Uhr erinnern wir uns an Mutter Teresa. Heute, vor genau 10 Jahren, wurde sie von Papst Franziskus heilig gesprochen. Ihr Leben stand ganz im Dienst der Armen und Bedürftigen am Rand der Gesellschaft. Im Interview spricht Monsignore Leo Maßburg über seine persönlichen Begegnungen und Erfahrungen mit seiner langjährigen Weggefährtin.
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0: Im digitalen Zeitalter behüte das Herz deiner Kinder. Das ist das Thema hier in der Lebenshilfe bei Radio Horeb. Durch die Sendung begleitet sie Gabi Fröhlich. Schön, dass Sie dabei sind. Gestern erst wieder im Wartezimmer eines Arztes ein Vater mit seiner kleinen Tochter, vielleicht 1,5 Jahre alt. Die beiden müssen auf Mama warten und die Kleine ist quengelig. Der Vater zieht das Handy raus und spielt einen Zeichentrickfilm mit Tieren ab. Es dauert ein bisschen, bis er die Kleine so weit hat, dass sie auf den Bildschirm schaut, aber dann ist sie für 5 Minuten ganz still. Praktisch, ganz sicher. Es ist auch praktisch, die Kinder überall erreichen zu können oder in der Familiengruppe Termine auszutauschen oder Fotos. Alles praktisch, nur welchen Preis zahlen wir dafür? Mit den digitalen Medien hat sich die Welt der Kinder um Lichtjahre von der Welt ihrer Eltern entfernt. Was gerade in ist, wie man spricht, worüber man redet, all das hat praktisch nichts mehr mit der Erwachsenenwelt zu tun. Und für Eltern wird es immer herausfordernder, den inneren Draht zu ihren Kindern nicht zu verlieren. Wie wir in einer digitalisierten Welt die Herzen unserer Kinder behüten können, darüber denken wir hier in der Lebenshilfe nach mit Maria Elisabeth Schmidt. Sie ist autorisierte Neufeldberaterin, das heißt, sie hat eine Ausbildung am Institut des kanadischen Entwicklungspsychologen Gordon Neufeld absolviert und hält Vorträge, die auf der Bindungslehre Neufelds basieren. Wir werden in dieser Sendung einiges darüber hören. Außerdem hat sie die Initiative Gipfel der Herzensbildung gegründet. Maria Elisabeth Schmidt ist uns zugeschaltet aus Düsseldorf. Herzlich willkommen, Frau Schmidt.
1: Grüße Gott, ich freue mich, dass ich hier sein darf. Guten Morgen.
0: Guten Morgen. Frau Schmidt, Sie haben 10 Jahre lang KidsNet geleitet, später Gipfel der Herzensbildung gegründet. Sagen Sie uns kurz, was das ist.
1: Also ich habe 10 Jahre lang dieses katholische Kinderprojekt aufgebaut und geleitet im deutschsprachigen Raum. Da geht es um die spielerische Weitergabe der Kultur, der Werte und eben auch des christlichen Glaubens. Und in diesem Zuge war ich bei einem Kongress in Düsseldorf in der Universität auf den Bindungsforscher und Entwicklungspsychologen Professor Dr. Gordon Neufeld gestoßen und war so begeistert, weil er mir genau den wissenschaftlichen Unterbau gegeben hat von dem, was wir intuitiv und durch Literatur schon wussten. Aber da hatte ich dann den Unterbau und das hat mich so inspiriert, dass ich gesagt habe, ich möchte den Gipfel der Herzensbildung gründen, weil wenn wir den Schlüssel zum Herzen unserer Kinder haben, dann können wir sie auch am ehesten von innen heraus erziehen und schützen und nähren und hüten und bilden. Und diese Dynamiken und Einsichten weiterzugeben, dass das gelingen kann, weil dann auch nur die Weitergabe der Kultur und der Werte möglich ist innerhalb dieses Bindungskontextes, das ist mein großes Anliegen. Und darum habe ich den gegründet und schreibe Artikel, halte Vorträge und habe ja auch diesen großen Elternkurs von Professor Neufeld als DVD produziert, zur Reife erziehen, den man bei mir über mich bestellen kann. Einfach damit die Eltern eine Hilfe haben, was brauche ich, um auch im digitalen Zeitalter meine Kinder heil durchzubringen und erziehen zu können zur Reife, damit sie mal wirklich eigenständig werden und eigene Persönlichkeiten heranbilden können.
0: Jetzt hieß Frau Schmidt, Ihre erste Initiative KidsNet, also schon mit dem Netzwerk verbunden. Das Internet ist das Netz schlechthin. Wenn wir sagen, die sind im Netz, dann meinen wir inzwischen, weiß jeder, was gemeint ist, das weltweite World Wide Web-Netz. Wie hat diese Digitalisierung, die Sie in diesen Jahren ja intensiv beobachtet haben, auch bei der Begleitung von Familien, wie sehr hat die das Leben von Familien verändert?
1: Das ist eine sehr gute Frage. Also grundsätzlich macht die Digitalisierung, man muss ja sich vor Augen halten, die digitalen Geräte wurden ursprünglich für die Erwachsenenwelt, um Informationen fließen zu lassen, entwickelt. Ja, dass man, was weiß ich, nicht von Hamburg nach München fahren muss zu einer Besprechung, sondern das digital machen kann. Und wir haben diese Geräte in die Hände von Kindern gelegt. Und auch, wir haben bis heute noch nicht mal eine Kultur dafür, wie man mit dem Fernseher vernünftig umgeht, mit der Nutzung. Und das macht natürlich die Erziehung wesentlich schwieriger. Und das verändert viel, macht viel mit den Bindungen der Kinder an uns. Vielleicht eins kurz vorweg, ich möchte heute nicht darüber sprechen, jetzt ob und wann mein Kind ein Handy oder Smartphone bekommen soll oder wie viel Bildschirmzeit oder ob es einen eigenen Account haben soll oder ob die ins Klassenzimmer sollen. Ist alles sehr wichtig, aber es greift viel zu kurz. Was ist passiert? Was hat sich grundsätzlich geändert, seit die Kinder einen Zugang haben zu digitalen Geräten? Das ist einmal, dass sie einen ungehinderten Zugang haben zu einer Flut von Informationen, dass sie sich zweitens selber unterhalten können und verbunden sein können, besonders mit ihren Gleichaltrigen, denn mit denen sind sie mehr verbunden als mit der Großmutter oder so übers Handy. Und also die Verbundenheit und eben, dass sie sich untereinander unterhalten können. Ja, also Langeweile braucht es nicht mehr, aber vielleicht braucht die Natur Langeweile, dass man mal nachdenkt, reflektiert, sich Fragen stellt und so weiter, gerade bei Jugendlichen noch wichtiger. Und das ist alles verloren gegangen und das verändert sehr viel, denn wir sind ja Bindungsgeschöpfe und das Erste, was wir wissen müssen, was unsere Kinder brauchen, ist uns. Sie brauchen einen Beziehungs-, einen Heimathafen, also eine geborgene Bindung, in der sie ruhen können und sich entwickeln können, eine geborgene Bindung an erwachsene, fürsorgliche und verantwortliche Bezugspersonen und das sind Hauptbezugspersonen und das sind in der Regel, im Normalfall die Eltern, die sich um die Kinder kümmern. Solange sie nicht geborgen sind, werden sie immer dafür arbeiten, eine Bindung herzustellen oder zu sichern und sie haben nicht die Ruhe, um mit Klötzen zu spielen oder in Ruhe zu schlafen und sie haben die Energie nicht, um sich zur Reife entwickeln zu können.
0: Vielleicht können wir den Punkt noch mal kurz vertiefen. Das ist ja der Kern der Lehre von Professor Gordon Neufeld. Was passiert mit Kindern, die nicht gut an Eltern, im Optimalfall an einen fürsorglichen Erwachsenen innerlich gebunden sind?
1: Es ist so, ein Kind hat drei Grundbedürfnisse. Und das eine, das wichtigste Grundbedürfnis ist das mag erstaunen, das ist das nach Spiel. Das haben wir mit allen Säugetieren gemeinsam. Das Spiel ist eine ganz lebenswichtige Grundlage. Also ein Kätzchen, was nicht mit einem Stöckchen oder Wollknäuel oder irgendwas spielt, wird später nicht in der Lage sein, die Maus zu fangen und zu überleben. Das heißt, im Spiel eignen wir uns die Fähigkeiten an, die wir später im richtigen Leben brauchen. Und damit ist jetzt echtes Spiel gemeint, wie Plato das schon definiert hat. Also es ist Spiel um des Spielens willen. Es ist immer expressiv und erkundend und man muss auch keine Angst vor Konsequenzen haben. Ja, man ist wirklich frei zu üben und zu spielen. Ich kann spielen, ich bin Lehrer oder Eltern oder sonst irgendwas und da kann ich vieles einüben. Und während dieses Spiels werden beispielsweise die, um nur einen Punkt zu nennen, die Problemlösungsnetzwerke im Gehirn programmiert. Also das heißt auf Deutsch, hier geschieht Gehirnwachstum. Und nicht dadurch, dass immer mehr Informationen reinkommen. Wir denken oft, unser Gehirn ist ein kleiner Minicomputer, also ein Informationsprozessor. Und die Bildung wäre dann gesichert, wenn ich möglichst viel Input, Stimulation, viel Informationen in das Kind reinbekomme. Aber nein, wenn ein Kind braucht. Das erste ist, dass von innen heraus die eigene Individuation stattfindet, die Persönlichkeit geboren wird. Das heißt, unsere Aufgabe ist, aus dem Kind rauszuholen, was an Potenzial in es hineingelegt ist. Schauen wir aber, was passiert bei dem Bildschirm. Da geht die Information rein und im Zweifel erstickt sie im Keim diese aufblühende Emergenz und Individuation und dann kann die Reifeentwicklung nicht sich vollziehen. Im Gegenteil, die kann komplett ausgebremst werden. Das ist, wenn ich zu viel esse, das Völlegefühl, dann werde ich krank. Und wenn zu viel Informationen reinkommen, hat unser Gehirn einen Overload und kommt dann nicht mehr klar. Da ist keine Energie für Reifeentwicklung.
0: Mhm. Woran merkt man denn, Frau Schmidt, dass ein Kind gut gebunden ist an die Familie, an die Eltern? Und woran merkt man, wenn es nicht gut gebunden ist?
1: Ah, das sind zwei ganz große Fragen. Also wenn ein Kind gut gebunden ist, das heißt, es hat von uns die Einladung, in unserer Gegenwart willkommen zu sein. Wir müssen ja nicht 24 Stunden am Tag mit dem Kind uns befassen, aber wir müssen für das Kind verfügbar sein, diese Aufmerksamkeitsökologie. Ja, dass wenn ein Kind uns braucht, wir dann präsent sind. Je kleiner das ist, desto wichtiger ist das. Dann kommt das Kind zur Ruhe und kann spielen. Es kann nicht ins Spiel kommen, wenn es nicht weiß, wo Mama und Papa sind. Dann kann es auch nicht einschlafen. Und das Spiel ist ganz wichtig. Da wird auch die Kreativität geboren und auch das Gefühl der Wirkmächtigkeit. Das Kind spielt beispielsweise mit Bauklötzen und baut einen Turm. Also da kommt ja doch was bei herum. Und dann kriegt es Selbstbewusstsein und so weiter. Und das läuft alles nicht, wenn es nicht gut gebunden ist. Das heißt, es ist wichtig, dass wir als Eltern nicht die Quelle für Verletzungen sind. Das Kind muss uns vertrauen können. Wenn wir dem Kind beispielsweise, wenn es schlechte Noten schreibt oder wenn es Stress gibt, das Smartphone oder das Laptop wegnehmen oder das iPad, in der Psychologie des Kindes teilweise unbewusst läuft dann ab, Mama und Papa, die gucken, was mir wichtig ist, weil in dem Moment sind sie an diese Geräte gebunden. Und das nehmen die mir weg, dann kann ich dieser Verbindung zu den Eltern nicht trauen. Die können es nicht gut mit mir meinen. Das heißt, wir müssen, wie Verliebte machen das auch intuitiv, bewerben wir um die Herzen unserer Kinder. Haben wir Zeit zusammen? Ja, auch Zeit, digitalfreie Zeit. Ja, die Sherry Turkle, das ist so die Nummer 1 der Entwicklungspsychologie in Amerika, die hat ein Buch geschrieben, Alone Together, das heißt auf Deutsch, wie wir in der digitalen Welt seelisch verkümmern, verloren unter 100 Freunden. Und die sagt das auch ganz klar, Küche, Auto und Mahlzeiten sind die großen Tabus fürs Handy. Da sollten wir dann auch, sag ich mal, Vorbilder sein. Ja, dass wir, ein Kind beobachtet uns sehr genau und sieht sehr genau, wie wir selber die Geräte nutzen. Das ist völlig klar. Also
0: Warum gerade diese drei Räume, Frau Schmidt? Küche, Auto, Esstisch, das ist logisch. Da sitzt man zusammen und das ist wirklich Gemeinschaft. Küche, Auto, vielleicht noch ein paar Worte dazu.
1: Ja, es ist ein Unterschied, ob ich ein Kind von der Schule abhole, das springt rein und ich telefoniere gerade mit einer Freundin oder die ruft an und ich gehe dann trotzdem dran, weil das genau ist der Moment, wo das Kind da sein Herz auf der Zunge hat und erzählt, was schiefgelaufen ist oder gut gelaufen ist. Da erfahre ich, wie es meinem Kind geht und was es hat. Und dann fühlt sich das Kind wahrgenommen, geliebt, wertgeschätzt und im besten Fall auch verstanden. Und dann kann es auch das Vertrauen haben zu uns. Und es ist wichtig, dass das Kind an uns am tiefsten gebunden ist, mehr als an die Peers, wenn es nur noch mit seinen Gleichaltrigen zusammen ist. Also das ist gut, es ist richtig und wichtig, dass Kinder Freundschaften mit Gleichaltrigen pflegen. Aber die dürfen eben nie wichtiger werden als wir Eltern. Denn es gibt einen Fakt, das ist ein Entwicklungsgesetz sozusagen, Unreife, Klammer auf, alle Kinder, alle Jugendliche und auch einige Erwachsene, Klammer zu, die Unreifen können per Grundeinstellung nur von denen lernen, an die sie gebunden sind. Und sie werden auch nur denen folgen, an die sie gebunden sind. Und sie hören auch nur an die sie gebunden sind. In dem Moment, wo die Gleichaltrigen wichtiger werden, verdrehen die Augen, wenn wir kommen. Dann nerven wir. Dann wollen die gar nicht mehr in unserer Nähe sein. Und wir können die nicht erziehen. Der Bindungskontext ist der, dass ein Kind in dieser geborgenen, vertrauensvollen Bindung zu uns ruhen kann. Dass sich nicht darum kümmern muss, sich geliebt zu fühlen. Das muss unabhängig von Verhalten, von Benehmen und so weiter sein. Ein Kind muss nie Angst haben dürfen, wenn es einen Fehler gemacht hat oder mal irgendwie wütend war oder so, oder eine schlechte Note nach Hause bringt, dass es dann nicht mehr von uns geliebt ist. Und Eltern sollten Kinder auch nicht für ihre Gefühle verantwortlich machen. So nach dem Motto, boah, du machst mich rasend, ich bin enttäuscht. Und wenn wir schon selber als Erwachsene mit unseren Gefühlen nicht klarkommen, wie soll denn so ein kleines Kind, das überwältigt ist von seinen Gefühlen, das unreif ist, das noch keine diplomatischen Fähigkeiten heranbilden konnte, dann noch für unsere Gefühle die Verantwortung übernehmen können? Damit würden wir es wirklich überfordern. Ja, und wenn Kinder gleichzeitig eben in der Welt der digitalen Medien, also als Digital Natives aufwachsen, uns da in dem Bereich voraus sind, es ist wichtig, dass wir die Führung übernehmen. Dass wir dann eben in andere Bereiche, wir fahren an Orte, wo die sich nicht auskennen oder beim Basteln, beim Werkeln, dass die zu uns hinaufschauen können und sagen, Mama, wie machst du das? Papa, wie geht das? Und so weiter, dass sie sich geborgen in Abhängigkeit an uns binden können. Dann sind sie offen dafür, auf uns zu hören. Denn also wir müssen uns auch ganz klar machen, was geschieht denn nicht, wenn Kinder am Bildschirm sind, was eigentlich von der Natur aus vorgesehen wäre in dem Alter. Kinder können ja bildlich gesprochen ihre Kalorien nur einmal ausgeben. Ja, zum Beispiel dass die Handynutzung, also da, wo ich mit dem Daumen auf dem Handy rumspiele und eintippe, der Bereich des Gehirns, der für die Daumenbeweglichkeit zuständig ist, der ist schon heute bei Kindern bis zu 8-mal größer ausgebildet als bei Erwachsenen. Also was ist in der Zeit, konnte sich in der Zeit nicht entwickeln? Wir bringen gerade eine Generation hervor, die in psychologischer Hinsicht unreifer ist als die Vorgängergeneration. Und darin liegt der große Raub, dass die Bindungen so beeinflusst werden durch die digitale Welt.
0: Wir sprechen hier in der Lebenshilfe bei Radio Horeb mit Maria Elisabeth Schmidt. Sie ist ausgebildet nach der Lehre von Gordon Neufeld, einem kanadischen Psychologen, der die Bindungslehre ganz ins Zentrum seiner Lehre stellt, also das Gebundensein der Kinder an Erwachsene, die bereit sind, auch die Führung zu übernehmen. Das ist der Kern seiner Lehre. Das sei wichtig, sagt Gordon Neufeld, um die Kinder, bei den Kindern eine gute, gesunde Entwicklung auch zu ermöglichen. Unser Thema ist heute mit Maria Elisabeth Schmidt im digitalen Zeitalter. Behüte das Herz deiner Kinder. Frau Schmidt, Sie haben uns eben schon gesagt, so also ein Zeichen dafür, dass ein Kind nicht an mich gebunden ist, das rollt die Augen, es hört mir nicht mehr zu, es nimmt mich nicht mehr als jemanden wahr, der noch irgendetwas Vernünftiges für sein Leben zu sagen hat. Wobei mir, wenn ich das so diese Aufzählung so vor mir aufstelle, dann sehe ich jeden klassischen Teenager im Grunde so. Gibt es nicht so eine Altersklasse auch, bei der das von Natur aus so ist, dass die sich von den Eltern abschotten, dass die so ihr eigenes suchen? Man sagt ja auch, dass das in der Entwicklung eine normale Phase sei.
1: Das ist eine sehr gute Frage. Was richtig ist, ist, dass die Kinder in dem Moment, wo die in die Adoleszenz kommen, Pubertät ist ein Teil davon, dann haben die wie so Scheuklappen und sind so in sich zentriert und das ist richtig, weil sie jetzt vom Gehirn her und von der Psychologie her die Reife haben, reflektiert denken zu können, also zu überlegen können, bisher habe ich Mama und Papa nachgemacht, deren Werte übernommen, jetzt will ich aber wissen, nicht nur, was ich alles nicht will, sondern auch herausfinden, was ich will, was ich denke, welche Werte ich übernehmen will und so weiter. Das ist normal, aber es ist nicht normal, dass es diese Konflikte gibt, die wir heute vielfach haben und wo jeder denkt, das ist ganz normal. Wir müssen stark unterscheiden zwischen normal und natürlich. Natürlich ist, dass die Kinder jetzt in eine Reife, in eine Entwicklung reingehen, wo sie herausfinden wollen, wer sie sind und was sie wollen. Und das ist gut, das können wir fördern. Das ist natürlich. Normal ist das, was der Durchschnitt macht. Und wenn der Durchschnitt eben alle ein Handy haben, ein Fakultätsmitglied von Gordon Neufeld, die Dr. Deborah McNamara, die hat da mal ein paar schöne Fakten rausgesucht, dass es zum Beispiel in der EU mehr Handys gibt als Menschen. Ja, dass in der ganzen Welt mehr Menschen ein Handy besitzen als eine Zahnbürste. Und dass im Jahr 2013 beim Hongkong-Marathon es zu einem Massensturz kam, weil eine Frau ein Selfie machte. Und es gibt ein neues Wort, das heißt Nomophobie, das kannte ich vorher gar nicht. Das sind die Ängste, die man hat, wenn man sein Handy vergessen hat oder telefonisch nicht mehr erreichbar ist. Das heißt, das ist normal geworden, dass alle ein Handy haben und dass das unsere Bindungen beeinflusst. Und unsere Aufgabe ist es, die Bindungsarbeit zu leisten und dafür zu sorgen, dass die Kinder bei uns im Orbit bleiben. Dafür müssen wir in diesem fürsorglichen Alpha sein, also dass wir uns kümmern und trösten und ernähren und schützen und dass die Kinder eben genau diese Geborgenheit von uns suchen. Es ist insofern schwerer geworden, weil es geht gerade um Nahrung, um Informationen. da sollten der Kontext sein, dass sie das von uns bekommen. Nachgang und Information. Aber heute, die Kinder brauchen uns nicht mehr. Sie haben ja den Kühlschrank, wenn es ums Essen geht. Und viele haben ungehinderten Zugang daran. Ja, in der Provence auf dem Dorf ist das noch nicht so. Da ist Mama hat die Hoheit dann über alles, was ums Essen, wenn es ums Essen geht. Ja, die Gegenwart, Kinder suchen oft nicht mehr unsere Gegenwart und Gesellschaft, sondern sie haben ihre Freunde, weil sie zu viel mit denen zusammen sind. Und dann lernen sie auch nur noch von denen, auch den Sprachwortschatz, auch die Werte, ja, und so weiter. Und sie holen sich die Informationen eben bei Google, bei ChatGPT, Claude oder sonst wo, aber eben auch, müssen uns auch nicht mehr fragen. Und wir wollen natürlich nicht die Zeit zurückdrehen, das können wir auch nicht. Aber und wir wollen auch nicht rückwärts arbeiten und dann wie so ein Detektiv abends gucken, wo waren die im Netz unterwegs. Das bringt alles nichts. Wir müssen vorwärts gehen. Ja, das heißt, es gibt drei Dinge, die unser Kind braucht für die Reifeprozesse. Das eine ist, als eigenständige Person hervortreten. Ja, eigene Ideen, Absichten, Meinungen, Vorlieben, Ziele, Werte. Und das geht im Spiel. Dafür müssen sie die Ruhe und die Sicherheit, Bindungssicherheit haben, um spielen zu können. Ja, und eben da kommt das raus, was sich bei denen entwickelt. Beim Informationszeitalter gehen, habe ich schon gesagt, die Informationen in Richtung rein. Und ganz wichtig für die Reifeentwicklung ist, dass es der Ausdruck ist. Und das Expressive, das geschieht halt im Spiel. Das ist das eine. Und das Zweite, vielleicht auch in dem Zusammenhang, oder die Videospiele, lassen Sie uns das gleich machen. Das ist ja immer ein großes Thema. Das Zweite ist, dass sie frei sind von dem Bindungshunger, um spielen zu können. Das heißt, dass wir die Bindungsbedürfnisse stillen. Sie sollen auch nur, wenn sie bildlich gesprochen bindungssatt sind, das ist der Zeitpunkt, wo die ans iPad dürfen. Dann spielen die sinnvolle Sachen. Dann versuchen sie nämlich nicht, ihre Bindungsbedürfnisse bei den Likes von Facebook oder sonst wo zu stillen im Internet. Funktioniert nicht. Dann macht das nämlich süchtig. Nicht, wenn die Kinder bei uns sich satt gegessen haben, die Bindungsbedürfnisse, die Zuwendung, die Wertschätzung bei uns bekommen haben. Und zwar innerhalb der Familie natürlich auf nicht sexualisierte Weise in hierarchischen Bindungen, wo sie sich bei uns anlehnen können, Trost kriegen können, wenn was schiefgelaufen ist. Und das Dritte, was sie ganz dringend brauchen, das wird sehr häufig übersehen, ist die Adaptionsfähigkeit. Also dass Kinder lernen oder die Fähigkeit entwickeln, sich an das zu adaptieren, also sich mit dem abfinden zu können, was nicht funktioniert. Was spannend ist, ein kindliches Gehirn ist so wenig ausgebildet, das weiß überhaupt nicht, was Vergeblichkeit ist, geschweige denn, dass es das gibt. Deshalb sind die auch so aufgewühlt und überfordert und aufgebracht, wenn das nicht klappt. Die müssen das erstmal hinkriegen. Und sie kriegen kein zweites Eisbällchen, sie müssen ins Bett und ich weiß nicht was alles. Wenn wir mit denen spielen, sei es auch Brettspiele, sagen wir mal klassisch, Mensch, ärger dich nicht. Wie oft müssen sie sich damit abfinden, dass sie nicht immer gewinnen können? Und wenn sie fuschen und dann aus unserem Mund hören oder von der Oma oder dem Opa, sowas tun wir hier nicht, da geben wir ja auch Werte weiter. Ja? Kein Mensch erlebt gerne Vergeblichkeiten. Bin ich beim Computerspiel, wenn ich sehe, ich habe irgendwie zu langsam reagiert, ich gehe doch nicht bis dahin, wo ich verliere. Ich lösche sofort, drücke die Reset-Taste und fange von vorne an. Ich brauche aber diese Tränen oder das Gefühl der Traurigkeit, denn diese Resilienz, die Adaptionsfähigkeit, die Widerstandskraft, das wird erst geboren, wenn ich die Traurigkeit fühlen kann über etwas, was nicht funktioniert. Ja, das reicht nicht, wenn ich kognitiv klar habe, das hat nicht geklappt vom Verstand her. Ich muss die Traurigkeit gefühlt haben und sonst lerne ich es nicht. Und wir sehen heute eine ganze Generation, die machen immer wieder dasselbe, die rennen immer, die können nicht lernen aus Konsequenz, aus Scheitern und so weiter. Und wenn die Fähigkeit nicht herangebildet wird, dann und die Kinder bindungshungrig an dem Bildschirm sitzen, dann ist das stark süchtig machend. Darum ist das so wichtig, dass wir die dann halten in diesen Vergeblichkeiten, als Tröster auch, ne, als Engel, Tröster, der sie hält und der es aushält, wenn die erstmal von Sauer zu Trauer kommen. Also oft sind die ja erstmal wütend und aufgebracht, dann beruhigen sie sich, dann kleine Kinder fangen dann an zu schluchzen und wir halten sie, wir machen uns nicht lustig, sie fühlen sich von uns verstanden Und dann können die Kinder eben wieder daraus lernen und erstarken.
0: Ja, das heißt, Eltern sehen ihre Kinder ungerne leiden. Das heißt, sie versuchen, das Problem so schnell wie möglich wegzumachen oder sie über etwas hinwegzutrösten, indem er ihnen dann was anderes anbietet. Keine Ahnung, die Freundin hat einen nicht zum Geburtstag eingeladen. Ja gut, dann machen wir an dem Tag, gehen wir ins Phantasialand oder sowas, dass etwas, was das überdecken soll, noch besser sein soll oder sowas. Und das ist nicht gut, sagen sie. Frau Schmidt, sondern es ist wichtig, dass die Kinder auch dass wir mit den Kindern durch den Schmerz durchgehen, den mit ihnen aushalten, damit sie lernen, sich auch an widerstrebende Situationen anzupassen.
1: Ganz genau, weil sie brauchen das im Leben, wird es immer auch mal Krisen geben oder vielleicht auch schwierige Zeiten oder eine Krankheit oder ein großer Verlust von einem geliebten Menschen. Da brauchen dann auch wir Erwachsenen unsere Tränen. Und die vielen kleinen Vergeblichkeiten bereiten die Kinder darauf vor. Und oft haben wir Eltern selber noch nicht geweinte Tränen, hatten vielleicht keinen Ort, wo wir weinen konnten. Und dann haben wir selber, ohne dass uns das bewusst ist, manchmal Angst vor unseren eigenen Tränen. Und dann kürzen wir das ab. Aber das, dann verwöhnen wir den Adaptionsprozess. Dann kann der sich beim Kind nicht vollziehen. Also wir leisten einen Liebesdienst. Und wir werden selber erwachsen, wenn wir das durchhalten, aushalten, ruhig bleiben, dem Kind auch helfen, zu seinen Tränen zu finden. Ja, wir können ganz einfach die Traurigkeit, das machen wir schon intuitiv, in unsere Stimme legen. Oh, da hat was nicht funktioniert für dich und oh, das kann ich verstehen und so. Und bei dem Kind bleiben und nicht sagen, ja, habe ich dir doch gleich gesagt und das wusstest du doch. Nein, verstehen wir das Kind. Es hat ein Recht, traurig zu sein. Das muss da erstmal das Lernen durch die Erfahrung und dann nicht lernen, sondern diese Fähigkeit heranbilden. Ne? Und deswegen ist das so wichtig. Diese Tränen, nur die Tränen der Trauer, das sind Perlen der Reifeentwicklung. Das ist die Geburtsstunde der Resilienz. Das ist ganz wichtig.
0: Und ich wiederhole dann, ganz.
1: Dass wir dann auf die Reife der Kinder schauen und sie dann behutsam in die digitalen Geräte einführen.
0: Also ich wiederhole die drei Punkte, die Sie als besonders wichtig genannt haben, Frau Schmidt. Das eine ist, Kinder müssen Räume haben, in denen sie als eigenständige Personen hervortreten, wo sie nicht nur Konsumenten sind, auch nicht nur Wissenskonsumenten, sondern in denen sie sich auch ausdrücken können, etwas Eigenes gestalten können. Und das ist bei Kindern vor allem im Spiel, auch im freien Spiel ganz besonders. Aber dass wir darauf achten, dass es diese Räume gibt, in denen dann eben auch die digitalen Medien einfach nichts verloren haben dürfen, weil die genau diesen Teil nicht fördern. Dann sagten Sie, wichtig ist, dass das Kind frei von Bindungshunger ist. Also, dass es, man spürt einfach, dass man eine Herzensverbindung zu dem Kind hat, dass man vielleicht ein gutes Gespräch hatte oder gemeinsam gegessen hat oder so. Und wenn es bindungssatt an irgendeine Spielkonsole oder so geht, dann ist das was ganz anderes, als wenn es sich da eine Befriedigung sucht, die eigentlich nur echte Menschen und vor allem Menschen, die nach denen es sich richten und an denen es sich orientieren kann, ihm geben können. Und das Dritte war diese Adaptionsfähigkeit, auf die Sie ja auch ein paar Worte mehr noch verloren haben, eben die Fähigkeit auch mit Dingen umzugehen, die uns traurig machen, die uns gegen den Strich gehen und so weiter. Das alles gehört zur Reifeentwicklung dazu. Das alles ist wichtig und das alles, das fördern die digitalen Medien nicht. Darum braucht es Freiräume und vor allem es braucht Erwachsene, die den direkten Kontakt und den unmittelbaren Herzenskontakt zu den Kindern immer wieder suchen und immer wieder neu aufbauen, gestalten und deshalb am besten auch in solchen Momenten selber frei sind von digitalen Geräten. Das mal so kurz zusammengefasst. Ich würde vorschlagen, dass wir an dieser Stelle unsere Hörerinnen und Hörer mit dazu einladen. Also wenn Sie, liebe Hörerinnen und Hörer, Fragen haben an Maria Elisabeth Schmidt. Sie ist ausgebildet in der Professor Gordon Neufeld entwickelten Bindungslehre und hat die Initiative Gipfel der Herzensbildung gegründet. Sie ist unser Gast hier in der Lebenshilfe zum Thema im digitalen Zeitalter. Behüte das Herz deiner Kinder. Ich würde mich freuen, wenn ganz viele Eltern oder auch Großeltern uns anrufen, dass wir nicht zu sehr grundsätzlich über die Schäden von digitalen Medien hier debattieren, sondern dass wir wirklich konkret werden. Wie können wir ganz konkret die Bindung zu unseren Kindern wiederherstellen? Darüber sprechen wir jetzt gleich auch noch intensiver mit Frau Schmidt. Aber wenn Sie konkrete Fragen zu Ihren eigenen Kindern oder Enkelkindern haben, dann wäre das schön. Rufen Sie gerne an unter der 089 517 008 008. Also hier geht's in der Lebenshilfe um Kinder und Digitalisierung. Wie können wir das Herz unserer Kinder schützen? Wie können wir die Bindung zu unseren Kindern halten? 089 517 008 008. Und nach einer Musik geht es dann gleich weiter im Gespräch mit Maria Elisabeth Schmidt hier in der Lebenshilfe bei Radio Horeb.

0: Sie haben eingeschaltet in der Lebenshilfe bei Radio Horeb. Mein Name ist Gabi Fröhlich und wir sprechen über das Thema im digitalen Zeitalter. Behüte das Herz deiner Kinder. Dass die digitalen Medien die Entwicklung unserer Kinder schädigen, ihnen die Sprachfähigkeit nehmen, Bildung schwieriger machen, sie unruhig und trauriger werden, das wissen wir inzwischen alle. Und man versucht auch nun endlich mit Verboten und Einschränkungen gegenzusteuern. Maria Elisabeth Schmidt sagt jedoch, das reicht nicht, sondern viel wichtiger ist es noch, dass wir im Grunde eine Etage früher ansetzen, nämlich indem wir die Bindung zu unseren Kindern als Eltern, zu unseren Kindern wieder neu schätzen und pflegen auch und wissen, welche wichtige Bedeutung, welche wichtige Rolle wir als Eltern für das Leben und die Entwicklung unserer Kinder haben. Das betont der kanadische Entwicklungspsychologe Professor Dr. Gordon Neufeld und in seiner Lehre ist Maria Elisabeth Schmidt ausgebildet. Sie hat die Initiative Gipfel der Herzensbildung gegründet, auch um diese Erkenntnisse unter Familien zu fördern. Sie ist unser Gast hier in der Lebenshilfe. Unter der 089 517 008 008 können auch Sie, liebe Hörerinnen und Hörer, mit Maria Elisabeth sprechen. Und so begrüße ich nun aus Coburg uns zugeschaltet Frau Vital. Ich grüße Sie. Guten Morgen.
1: Ja, hallo, grüß Gott. Ich würde gerne einfach eine Idee teilen, die wir in der Familie entwickelt haben, um eben diese Bindung oder das Familiengefühl zu fördern und auch die Sprachfähigkeit unserer Kinder zu fördern, die jetzt richtigen Anklang gefunden hat. Und zwar haben wir so eine Art Familienabend eingeführt, wo wir anfangen mit, also wir haben da so eine Kerze in der Mitte und dann habe ich Kärtchen ausgedruckt und da stehen verschiedene Gefühle oder Situationen drauf, also zum Beispiel Trauer oder Dank oder Freude. Und dann haben wir so 5, 6 Kärtchen, die legen wir dann um die Kerze rum und dann haben wir eine Schachtel mit Muggelsteinen, also kleine Teile, so Glassteine. Und dann geben wir das ringsrum und jeder darf sich so viel nehmen, wie er will und kann dann einfach sagen, ich hatte heute eine traurige Situation oder ich hatte heute eine Freude. Und dann legt man sein Steinchen auf das Kärtchen und kann dazu was sagen. Und wir formulieren es manchmal auch so als Gebet. Lieber Gott, ich habe heute einen Dank, das und das ist passiert. Ich danke dir dafür, so dass auch die Kinder lernen, schon mal so eigene Gebete zu formulieren. Es ist aber der Anlass, dass dann viel erzählt wird. Also man kann dann einfach noch dazu sagen, was denn war oder warum man sich geärgert hat oder warum man Freude hatte oder so. Und dann kommen viele Dinge am Tag hoch, die dann nochmal verarbeitet werden und die Kinder auch selber ausdrücken können und die dann auch in ein Gebet gelegt werden. Und dann führen wir das einfach weiter, weil das soll auch so ein bisschen ein Anreiz sein. Also dann haben wir noch eine Mini-Geschichte, die ich vorlese. Und wir sprechen so ein Abschluss-Mini-Gebet, da hat jeder Tag ein anderes Gebet, jeder Wochentag. Und danach wird was gespielt. Und das darf auch jeder selber gestalten. Also die Kinder kamen dann und haben gesagt, ja, wir wollen mal so einen Familienabend gestalten, wir haben eine Idee. Und dann haben sie den ganzen Familienabend gestaltet. Nur diese festen Komponenten bleiben immer und danach wird gespielt. Und das Spiel durften sie sich eben aussuchen. Und es hat so viel Anklang gefunden bei unseren Kindern, dass ich einfach begeistert davon bin und froh und dankbar bin, dass wir diese Form gefunden haben, so als Familie zusammenzukommen. Wir machen es vielleicht einmal die Woche oder wann halt Zeit ist, manchmal auch mehrmals, aber das war ein richtiger Erfolg, sage ich mal, diese Idee. Deswegen wollte ich das einfach teilen.
0: Frau Vital, das finde ich wunderschön, dass Sie uns das sogar in so ein ganz konkretes Beispiel gegeben haben. Darf ich fragen, wie alt Ihre Kinder sind?
1: Sie sind im Grundschulalter, 2. und 4. Klasse.
0: Schön. Vielen Dank. Eine schöner Familienbrauch, so wie ich finde. Sie können gerne, liebe Hörerinnen und Hörer, auch von solchen guten Erfahrungen erzählen. Unter der 089 517 008 008 sind Sie bei uns dann auf Sendung. Frau Schmidt, vielleicht möchten Sie Frau Vital noch was sagen. So, jetzt hören wir die Frau Schmidt nicht. Ich weiß nicht, wo sie steckt. Vielleicht kann meine Kollegin in der Technik kurz nach Frau Schmidt suchen gehen und sie uns draufschalten, sobald sie da ist. Frau Vital, darf ich Sie fragen, wie Sie mit dem Thema digitale Medien umgehen in der Zwischenzeit?
1: Ja, schwieriges Thema. Also die Kinder kriegen natürlich von ihren Schulkameraden mit, dass andere Eltern viel freizügiger sind als wir. Und dann sind wir halt immer die bösen, strengen Eltern. Wir sind die strengsten Eltern der Welt. Ich limitiere es halt. Also sie dürfen eine Sendung schauen. Die habe ich quasi vorher mit ausgewählt. Und dann dürfen sie die alleine schauen. Aber viel mehr erlaube ich ihnen eigentlich nicht. Computerspiele gar nicht. Weil ich die nicht für zuträglich halte.
2: Dann können Sie mich jetzt spielen.
0: Ja.
2: Hören Sie mich jetzt?
0: Genau. Ja, jetzt Frau Schmidt, ich weiß gar nicht, ob Sie zuhören konnten bei dem, was Frau Vital erzählt hat.
2: Ich war die ganze Zeit dabei und habe mitgehört.
0: Wunderbar, genau.
2: Also vielen Dank für diesen Beitrag. Am Ende der Sendung werde ich noch einige Anregungen geben. Und da ist in der Tat eine auch die Einladung, kreativ zu sein. Was ich noch empfehlen würde, also ich empfehle das auch immer, diese emotionale Cocktailbar am Tisch mit ein paar Knabbereien und Spielen. Gut ist es, wenn man da wirklich Rituale und Strukturen reinbringt. Also zum Beispiel, es gibt diesen festen Tag in der Woche, dass das nicht droht zu zerfleddern, sondern dann freuen sich die Kinder auch da drauf. Wenn man das nachher zu häufig macht, dann geht nachher die Spannung und die Freude vielleicht verloren. Aber wenn das dann immer freitagsabends ist, also im Normalfall, das wäre die einzige Anregung. Vor der Pause haben Sie, Frau Fröhlich, das wirklich, wie ich es nicht besser hätte, zusammenfassen können, schön auf den Punkt gebracht. Es ist dann auch wirklich so, die digitalen Geräte sind gut, die sind nicht in sich schlecht, sondern nur die falsche Nutzung oder zum falschen Zeitpunkt. Das ist das, was ganz wichtig ist, dass wir die Kinder da behutsam heranführen und auch erkennen, wann sie die Reife haben, um sie nutzen zu können.
0: Ich denke, was Frau Vital geschildert hat, das passiert allen Eltern, die da vorsichtiger sind. Man weiß inzwischen, also ich hatte das Glück, gut, bei unserem Jüngsten hatten die Kinder in der Grundschule auch schon ein Smartphone, bei den Älteren noch nicht so. Aber gerade wenn man mit Grundschulkindern inzwischen so sich mit dem Thema auseinandersetzen muss, weil die dann alles Mögliche haben, man ist dann schnell die Bösen. Also
1: leider.
0: Das ist natürlich nicht das ist nicht einfach. Ich denke, das kennen alle Eltern, die da, vielleicht müssen wir uns, Frau Schmidt, auch daran gewöhnen, dass wir nicht immer nur die Lieben sein können als Eltern.
2: Ja, das ist genau der Punkt. Da müssen wir uns adaptieren, dass wir auch unsere Bindung oder die Bindung, dass wir das nicht überschätzen. Die Bindung ist nicht immer so optimal, wie sie sein sollte, weil wir ja auch Schwächen haben oder eben einfach selber viel Arbeit haben und das nicht so können, wie es der liebe Gott vielleicht nur kann oder ganz sicher. Sondern schauen wir, woran erkenne ich beispielsweise, wenn ein Kind Probleme mit der Nutzung digitaler Geräte hat. Das ist leicht abzulesen, wenn Sie sehen, dass das Kind oft abwesend wirkt oder wenn wir Heimlichtuerei erleben. Wenn das Kind ständig auf sein Handy schaut oder wenn es die erlaubten Zeiten nicht einhalten kann, sich nicht loseisen kann und kein Ende findet. Ja, wenn wir also sagen, okay, eine halbe Stunde kann ich mich da auf dich verlassen und so weiter. Und wenn das Kind das hinbekommt, ja, dann ist es in Ordnung. Wenn es das nicht schafft und wir deswegen ständig neuen Ärger oder Diskussionen haben, die natürlich auch dann die Beziehung belasten und beschädigen, dann wissen wir, dass es wieder Zeit ist, unser Kind in unseren Orbit zurückzuholen und an der Bindung zu arbeiten. Das Kind selber kann das nicht. Das ist damit völlig überfordert. Also übernehmen wir die Führung, seien wir auch Vorbild. Also ganz so wie Erich Kästner sagt, ihm wird das unter anderem nachgesagt, dass er gesagt hätte, dass man Kindern eben nichts beibringen kann, weil sie ohnehin alles nachmachen. Das wissen wir im Grunde selber. Ja. Und wenn ein Kind zum Beispiel fragt, kann ich eine Viertelstunde meine Apps oder irgendwelche Dinge checken? Okay, kein Problem. Wenn sie es für die Hausaufgaben brauchen, dann haben sie die Green Card, solange wie es eben dauert. Oder wenn sie mit dem Opa skypen wollen, dann dürfen sie das. Aber schauen wir genau darauf, wie unsere Kinder die Geräte nutzen. Was treibt sie an? Sind das die Beziehungen zu den Großeltern oder irgendwelches Wissen, wo sie sich für interessieren? Dann können wir großzügig sein. Ja, also was motiviert unser Kind zu schauen? Das ist unsere Verantwortung. Also das heißt im Umkehrschluss, wenn unser Kind kommt und fragt, Mama, kann ich das iPad haben? Mir ist langweilig, ich weiß nicht, was ich tun soll. Dann hoffe ich, kennen Sie die Antwort. Ja, Langeweile ist auch wichtig. Laden wir Sie ein, mal aufs Zimmer zu gehen, um mal zu schauen, weil dann kommen die Ideen, dann kommt die Kreativität. Und nicht, wenn ich dann wieder noch mehr

0: weiß ich noch nicht. Ja, und woran erkenne ich, dass sie die Reife haben? Wenn die mit Fragen kommen, wenn die an Problemlösung wollen, dann kommt was aus denen heraus, was sie bewegt, was denen wichtig ist, wo sie den Sinn erkennen wollen. Dann dürfen sie vielleicht auch mal das Handy haben, um danach zu schauen. Ja? Und wann wäre die Zeit, dass sie mal irgendein Computerspiel spielen oder ein bisschen digitale Unterhaltung genießen, wenn sie bindungssatt sind, wenn ihre Bindungsbedürfnisse durch uns gestillt sind, sozusagen als Dessert. Wir würden ja niemals, wenn ein Kind nach der 6., 7. Stunde hungrig nach Hause kommt, den Pudding auf den Tisch stellen. Satt gegessen wird an der Hauptspeise, dann ist der Dessert nicht schädlich. Wenn das Kind bindungssatt ist und dann an den Bildschirm geht für eine kleine Weile, ist das nicht schlimm. Die Frage ist auch, wo haben wir die Bildschirme? Sind die im Flur, im Wohnzimmer, irgendwo, wo Mama oder Papa, wo wir irgendwie zufällig immer mal vorbeikommen können? Oder sind die auf dem Zimmer? Ich würde Kindern abends nicht das Handy aufs Zimmer geben. Die letzten 2 Stunden vorm Schlafen sollten ohnehin ohne Bildschirmzeit stattfinden. Die Kinderärzte schlagen Alarm wegen Schlafstörungen der Kinder. Die kommen dann einfach nicht mehr zur Ruhe und nicht in einen guten Schlaf. Also das ist ganz wichtig. Und vielleicht noch zu den Computerspielen. Da ist ja auch immer die Frage, was ist mit Videospielen? Die sind ja auch nicht real, geht ja nicht immer nur ums Gewinnen. Ja, also echtes Spiel, ich sag's nochmal, hat 3 Eigenschaften. Es ist keine Arbeit, es sind keine Konsequenzen zu befürchten und es ist expressiv und erkundend. Und Computerspiele sind weder erkundend noch expressiv und das ist entscheidend. Entscheidend. Das ist wie kleine Kinder, das ist zwar schön, da habe ich als Kind selber auch gerne gemacht, so diese Malbücher, wo ich innerhalb der vorgedruckten Linien etwas ausmale. Ja, oder was ist aber, wenn ich dann später, wenn die Algorithmen von anderen meine Aktivitäten antreiben, dann kommt diese Aktivität nicht mehr aus mir selbst. Und darum fallen Videospiele nicht in die Kategorie von echtem Spiel. Aber das ist, was Kinder wirklich brauchen. Das war mir noch wichtig, das noch damit reinzugeben.
1: Ich liebe eine Geschichte aus dem Buch von Michaela von Heeremann zur Freiheit erziehen.
0: Ah ja,
1: wo es um die bösen Eltern geht, wenn man langfristig denkt. Also diese Geschichte war, als ich in dem Alter mit kleinen Kindern war, immer eine große Hilfe. Sie hat da geschildert, wie ihre Tochter einen Film gucken wollte, den die Eltern aber nicht wollten, dass sie ihn guckte. Und sie haben mit ihr lange diskutiert. Die Tochter war da schon älter, ich glaube so 16 oder sowas. Oder auf jeden Fall pubertierend irgendwie noch. Und die Eltern haben ihr das lange erklärt, bis in die tiefe Nacht hinein. Hat sie mit ihnen diskutiert und dann alle wollten eigentlich ins Bett und dann hat die Tochter gesagt, wenn es euch so wichtig ist, dann verbietet mir doch einfach, ihn zu gucken. Und dann hat der Vater gesagt, der einfach ins Bett wollte, dann ist es dir hiermit verboten. Daraufhin durfte sie diesen Film mit den anderen nicht gucken. Wahrscheinlich, vielleicht war sie auch längst überzeugt und konnte das auch in der Diskussion einfach nicht zugeben. Auf jeden Fall hat sie ihren Freunden gesagt, also sie hat dann später erzählt, danach, nachdem der Film gelaufen war, hat sie dann beim Abendessen oder so, bei Tisch dann erzählt, so nebenbei, ja, dass die anderen den Film halt geguckt hätten. Und sie hat ihren Freunden gesagt, eben ihre doofen Eltern haben ihr verboten, den Film mitzugucken. Woraufhin ein Mädchen, und dieser Satz hat sich mir eingeprägt, zu ihr sagte, hast du's gut? Meine Eltern interessieren sich schon lange nicht mehr für das, was ich tue.
0: Ja.
1: Und ich glaube,
0: das ist, was die Kinder erfahren, Geborgenheit, auch wenn sie sich daran reiben. Das ist wie Leitplanken, dass wir diese Grenzen setzen auf die Gefahr hin. Das gehört zum Elternsein dazu, dass wir auch bereit sind, uns mal unbeliebt zu machen. Es geht nicht darum, dass wir immer auf Platz 1 im Sockel sind für die Kinder, sondern dass wir sie heil auch zur Reife erziehen. Und da hat eben Gordon Neufeld als Bindungsforscher, der hat ja über 40 Jahre geforscht und aufgebaut auf Bowlby, Harlow, Lorenz und hat diesen Ansatz weiterentwickelt, diesen entwicklungsfreundlichen Bindungsansatz. Und er sagt selber, schauen wir doch mal auf die 10 Gebote, wenn wir die mal durch die Bindungsbrille lesen. Die Gebote, die schützen alle Bindungen. Das ist das A und O. Da sind wir gefragt. Und wenn uns das einigermaßen gelingt, dann kriegen wir unsere Kinder auch heil zur Reife erzogen. Und dazu dass sie die

0: Geräte nicht von den Geräten gelebt werden und von den Algorithmen, sondern dass sie die sinnvoll nutzen. Und dann erfüllen die auch ihren guten Zweck und dann schaden sie auch der Reifeentwicklung nicht.
1: Mhm. Frau Vital, Sie haben uns viel Gesprächsstoff geliefert. Ich danke Ihnen. Möchten Sie noch etwas sagen?
2: Nein, danke schön. Aber ich danke für die Sendung, weil das ist so ein wichtiges Thema. Und ich bin jetzt gespannt, was noch für Tipps kommen, dass man gut die Bindung mit seinen eigenen Kindern fördern kann. Also vielen, vielen Dank.
1: Dankeschön, Frau Vital. Alles Gute Ihnen nach Coburg. Ich möchte gerne noch einen kurzen Punkt ansprechen, Frau Schmidt, nämlich Sie haben gesagt, dass dieses Problem ist, und das betont ja Professor Neufeld auch immer wieder, das Problem, wenn die Kinder sich mehr an die Gleichaltrigen binden, also wenn die Eltern so vielleicht im Alltagsstress, im Beruf und so, vielleicht auch, weil sie der Meinung sind, dass ja richtig so, die seien ja schon groß und man muss die auch selbstständig werden lassen und die machen das doch mit ihren Freunden oder die Freunde können das eh besser, dann er betont, wie wichtig das ist, dass die Kinder eben, dass die Eltern die Bindung zu ihren Kindern wieder zurückerkämpfen. Ich werde Sie auch gleich noch fragen, wie man das tun kann. Aber es ist ja so, dass inzwischen die Schwierigkeit ja durch die digitale Welt darin besteht, dass noch nicht mal die Kinder gebunden sind an reale Menschen, sondern an fiktive Personen. Also teils sind sie noch real, aber eben keine reale Bindung, nämlich zu Influencern und so weiter, die dann die großen Vorbilder werden, die einem auch sagen, wie das Leben funktioniert. Und dann jetzt neuer noch die KI, von der man gar nicht mehr so richtig weiß, ist da überhaupt noch ein echter Mensch dahinter oder nicht? Es wird immer besser werden. In Kürze kann man es gar nicht mehr unterscheiden, der sich im Algorithmus dann auch noch vollkommen an einen anpasst. Es gibt Jugendliche, die sagen, dass sie sich von ihrem KI gegenüber besser verstanden fühlen als vom Therapeuten zum Beispiel. Also das ist ja nochmal eine neue, ich würde sagen, Eskalationsstufe, wenn das noch nicht mal die echten Gleichaltrigen sind, sondern irgendwelche künstlichen oder halbkünstlichen Personen.
0: Also ich kann wirklich allerwärmstens von Professor Neufeld den Bestseller empfehlen und der heißt Unsere Kinder brauchen uns, Ausrufezeichen. Der ist mittlerweile in 40 Sprachen übersetzt und erschienen und da gibt er dem Thema gleichaltrigen Orientierung großen Raum, weil er bezeichnet das sogar als trojanisches Pferd, weil wir verkennen das. Wenn ein Jugendlicher, dann höre ich manchmal Eltern, die sagen, ja, oh, meine 17-Jährige, die ist so reif schon, die ist jetzt mit einer Freundin zusammengezogen und so weiter. Da müssen bei mir alle Alarmglocken angehen, weil die ist ja noch gar nicht reif, sondern die meisten zumindest nicht. Die hat ihre Abhängigkeit an ihre Eltern nur verlagert und übertragen auf die Abhängigkeit an die beste Freundin, die aber genauso unreif ist im Zweifel wie sie oder noch unreifer. Das ist noch keine Eigenständigkeit. Wenn ich die Abhängigkeit an Unreife verlagere, dann kann ich als Unreife ja nur noch von denen lernen und höre nur auf die. Und ich folge denen auch nach. Die Bindungsfähigkeiten, es gibt ja 6 Bindungsfähigkeiten. Im ersten Jahr nur über die Sinne, deshalb braucht das Baby so viel Nähe. Im zweiten Jahr, wenn es schon wegkrabbeln kann, über Gleichheit, ja, dann will es sein wie wir, übernimmt schon mal viel. Im dritten Lebensjahr über Loyalität, meine Mama, dann wollen die uns gefallen und so weiter. Die Rückseite der Medaille ist die Eifersucht. Im vierten Lebensjahr, wenn alles gut geht, entwickelt sich die Bindungsfähigkeit über Wertschätzung heran, dann tun die alles, um wertgeschätzt zu werden. Im fünften Lebensjahr, wenn alles gut geht, verschenken sie ihr Herz und die tiefste emotionale Intimität und Vertrautheit frühestens ab dem 6. Lebensjahr, dann will ich auch das, was in meinem Herzen ist, den Inhalt teilen. Also das ist natürlich sehr verletzliches Terrain. Das ist ein Thema für eine andere Sendung vielleicht, aber das hat Gordon Neufeld also sehr gut entfaltet. Und viele Kinder und Jugendliche, die gehen nur bis zur 2., 3. Bindungswurzel über Gleichheit Loyalität, vielleicht noch über Wertschätzung, dann folgen die aber auch den besten Freunden in ihre Sexualität und nicht mehr in die der Eltern und Großeltern. Wenn die dann eine andere Sexualität leben, die Freunde, dann ist die Chance wesentlich größer, dass die Kinder auch in diesem Weg ihren besten Freunden folgen. Also es steht sehr viel auf dem Spiel. Und deswegen ist es so wichtig, dass wir die Herzen unserer Kinder zurückgewinnen. Noch einmal, Freundschaften sind richtig wichtig und gut, aber die dürfen nicht wichtiger werden als wir. Ja, weil dann sind die Kinder in Opposition zu uns und völlig unempfänglich für unseren Einfluss, wollen auch gar nicht mehr in unserer Nähe sein. Werben wir um sie, schaffen wir natürliche Zeiten, nicht so diesen Zwang, Sonntag machen wir den Ausflug oder so. Laden wir ein, Familienabende, die schön sind. Wir wissen ja, welche Snacks die Kinder mögen. Das können auch Gemüsestreifen sein, gesund, was auch immer. Machen wir es gemütlich, die Handys, die iPads haben Urlaub dann. Fahren wir mal in die Natur, suchen wir mal Orte oder einen Campingplatz oder was, wo es gar kein Internet gibt. Das funktioniert dann nicht. Und dann erwachen die Jugendlichen nach dem ersten Frust sehr schnell wieder ins Leben und machen wir tolle Sachen mit denen. Das müssen nicht Dinge sein, die viel Geld kosten. Das kann werkeln sein, basteln, spielen, wandern, schwimmen, was auch immer. Seien wir da kreativ. Familienabende, die Patentante besuchen und führen wir Rituale ein. Wenn wir Strukturen haben, dass ein Jugendlicher weiß, gut, einmal im Monat darf ich bei einem Freund übernachten oder der bei mir, dann muss das nicht jedes Wochenende ausgehandelt werden. Ja, genauso die Bildschirmzeiten und die Nutzungszeiten und wann das WLAN abgeschaltet wird und so weiter. Da können wir ganz viel tun und investieren wir da rein, dass die Kinder diese Bindungsfähigkeiten heranbilden können. Denn dann sind sie auch in der Lage, zu sich selbst eine gute Beziehung zu haben, sich abgrenzen zu können, Grenzen setzen zu können, dann zu anderen eine Beziehung aufzubauen und auch letztlich auch ein digital mündiger Bürger und eine reife, zuversichtliche, belastbare Persönlichkeit heranzubilden. Ja, und dann letztlich natürlich auch eine Beziehung zu Gott aufbauen zu können. Da sind dann sozusagen die Bedingungen am günstigsten für, dass das gelingen, dann wird das am ehesten gelingen. Auch die Tugendbildung. Ja, wenn ich das menschliche Potenzial erstmal habe, das in jedem Menschen grundgelegt ist, zum Beispiel, dass ich Disziplin habe, dass ich Durchhaltevermögen habe, verbindlich bin und so weiter. Wenn ich dann individuelles Talent habe, ob Sport, Musik, Naturwissenschaften, Analytik oder was, dann kann ich das am besten ausleben. Ein Mozart, der jeden Abend getrunken hätte, oder ein Marathonläufer, der nicht trainiert und abends vor dem Rennen eine dicke Pizza isst und ein Glas Wein trinkt, der wird niemals erfolgreich sein können und seine individuellen Talente wirklich nur bruchstückhaft ausleben können.
1: Also das sind die Dinge, die man tun kann, auch um eine gute Bindung mit den Kindern überhaupt erst aufzubauen. Wie, Frau Schmidt, sieht es denn aus, wenn wir merken, dass die Kinder sich uns entfremdet haben, dass die sich woanders hin orientieren, dass die am liebsten von zu Hause weggehen? Was kann man tun, um diese Verbindung, die Brücke wieder zu schlagen?
0: Ja, das ist, glaube ich, wie ich das schon erwähnt habe, kurz, erinnern wir uns daran, wie wir verliebt waren. Was ist uns alles eingefallen? Ich weiß noch, ich war einmal verliebt als Jugendliche und ich bin kein Frühaufsteher, nie gewesen. Aber der musste immer morgens um 6:30 zur Arbeit. Also bin ich natürlich um 5:45 mit meinem Hund spazieren gegangen. Nur damit er mal winkt oder ab und zu mal anhält und Hallo sagt. Und das Aufstehen ist mir überhaupt nicht schwer gefallen. Wenn wir wissen, worum es geht, dann sind wir bereit, die extra Meile zu gehen. Werben wir um sie. Wir wissen ja, was sie gerne mögen. Dann machen wir halt einen Ausflug, wenn sie Turnschuhe kriegen, neue Turnschuhe brauchen, dann gehen wir eben mal nach McDonald's oder eine Pizza essen oder irgendwas, was sie mögen. Oder segeln oder irgendwohin wandern oder deren Lieblingsspiele spielen. Seien wir kreativ und finden die Dinge, wo wir die Führung wieder übernehmen können und die Zeit mit den Kindern gewinnen können. Und verstehen wir sie, seien wir da, wenn die geknickt von der Schule kommen oder erschöpft, wenn sie frustriert sind, auch wegen einer schlechten Note, dann nicht die Moralpredigt, sondern erstmal für sie da sein, mit denen trauern, dass es schief gelaufen ist und dann später gucken, wie sie nach vorne gucken und sie dabei unterstützen. Die Kinder sollten das Gefühl haben, willkommen zu sein. Wenn die in unser Büro kommen und wir sind gerade am Schreibtisch, am Tippen, wenn es irgend möglich ist, im selben Moment erstmal das Zwinkern in den Augen, das Lächeln, dass wir uns erfreuen, dass sie reinkommen und dann nicken. Selbst wenn wir sagen müssen, Schatz, lass mich das gerade fertig machen, nicken dabei. Wenn das Erste, was die Kinder sehen, ist, dass wir mit dem Kopf schütteln und sagen, ich kann jetzt nicht, ich komme aber gleich. Es ist fast die gleiche Aussage, nur anders gemacht. Wenn wir da behutsam umgehen mit unseren Worten und wir nicken und wir sagen, ja, ich komme sofort, lass mich das gerade fertig machen. Oder wenn wir sofort das Handy rumdrehen mit dem Gesicht nach unten, wenn die persönliche Beziehung immer Vorrang hat, das sind die ganz wichtigen Punkte, wo wir den Kindern spiegeln, wie wir, sehr wir sie wertschätzen. Ja, oder dass wir auch wirklich den Computer, wenn das irgend geht, wenn wir an einer unwichtigen Mail sitzen, zuklappen und sagen, was ist mein Schatz? Und sofort da sind. Ja, das sind die Unterschiede, die wir machen können, diese vielen kleinen Dinge. Oder Schatz, ich habe dir deine Lieblingsjeans gewaschen und gebügelt, die ist wieder im Schrank. Ich weiß ja, wie gern du die anziehst. So, dann sehen die Kinder, wir meinen es gut mit denen. Da können wir wieder Vertrauen aufbauen, dass wir wieder die Hauptbindungen in ihrem Leben sind.
1: Also die Fantasie von Verliebten nutzen, sagten Sie, Frau Schmidt. Und immer wieder, das habe ich auch noch mitgehört, Situationen schaffen, in denen wir die Führung übernehmen. Das ist auch wichtig.
0: Das ist ganz wichtig, weil die Kinder erst dann, auch die Jugendlichen, wirklich zur Ruhe kommen, wenn sie diesen Heimathafen haben, wo sie wissen, selbst wenn ich richtigen Bockmist gemacht habe, verbrockt habe, ich kann immer zu meinen Eltern kommen, die lieben mich, auch wenn ich weiß, das finden die nicht gut, was ich gemacht habe, aber die richten mich auf, die helfen mir da raus und dass sie sich bei uns anlehnen können. Wir brauchen doch auch als Erwachsene mal einen Partner oder einen besten Freund, wo wir uns mal anlehnen können, wo wir uns verstanden fühlen. Also ein Mensch mit Herzensbildung, das ist das, was mich bei dem Gipfel der Herzensbildung antreibt. Jeder Mensch, gerade wenn es ihm schlecht geht, zu wem sucht er den Kontakt? Zu einem Menschen mit Herzensbildung, bei dem er sich verstanden fühlt und nicht sofort die Moralpredigt zu erwarten hat. Oder gesagt kriegt, habe ich dir gleich gesagt, sondern der an unserer Seite ist, auch wenn wir Mist gemacht haben, der uns trotzdem liebt, ja, unabhängig davon. Dann können wir wieder diese Resilienz entwickeln und wieder auf uns aufgerichtet werden, selbst nach Traumata.
1: Also das Bindungssattsein steht im Zentrum, dann können sich Kinder reif entwickeln und dann können sie auch die Reife entwickeln, mit digitalen Medien gut umzugehen. Sie sind da, diese Medien, sagen Sie, Frau Schmidt, und es hilft nicht einfach nur über Verbote zu diskutieren, sondern es geht darum zu verstehen, was passiert mit unseren Kindern und wie können wir da eine feste Grundlage geben, damit sie sich in dieser verwirrenden und schwierigen und auch leider sehr anziehenden Welt zurechtfinden können. Frau Schmidt, vielleicht zum Schluss noch mal kurz rund machen, zusammenfassen, oder ist das, was Sie gerade gesagt haben, das Wesentliche gewesen, was Sie uns mitgeben wollten?
0: Ich würde es gerne noch mal zusammenfassen. Also ich hoffe, dass wir wirklich jetzt in unserem Herzen stehen haben, dass wir, also da lade ich Sie zu ein, finden Sie in sich den Ort, glauben wir daran, dass wir das Beste für unsere Kinder sind. Sie brauchen uns, ob die das bewusst haben oder nicht, ob sie das selber glauben oder nicht. Und wenn wir den Blick von den digitalen Geräten, von ihnen weg hin lenken und dass wir an andere Orte gehen, in denen wir eben ihre Abhängigkeit an uns hervorlocken. Beim kleinen Kind ganz einfach, ich gehe irgendwo durch die Stadt, das wird automatisch die Hand zu mir ergreifen, weil es mich nicht verlieren will. Ja, machen wir Ausflüge oder beim Hobby oder der Wanderung, dann wir kennen den Weg. Die Jugendlichen verlassen sich dann auch auf uns. Stellen wir sicher, dass wir uns möglichst nicht verlaufen oder beim Basteln oder beim Kochen, dass wir die Dinge gut können. Dann bewundern die uns, dann wollen die von uns lernen und das abgucken und so weiter. Und dann das Dritte, ich habe es erwähnt, erschaffen wir Rituale, Strukturen und Regeln. Die arbeiten dann für uns. Ja, Strukturen, die ihre Bindungen an uns schützen und damit wir unsere Kinder schützen können. Ja, fragen wir uns, wollen wir den Kindern die Geräte aufs Zimmer geben? Ja, stellen wir unseren ausrangierten Fernseher denen aufs Zimmer? Ich würde abraten, ganz klar. Inwieweit beaufsichtigen wir ihre Aktivitäten? Also dieses ab und zu mal vorbeikommen und so weiter. Weil nur diese Polizeikontrollen sozusagen, das funktioniert überhaupt nicht. Ja, achten wir darauf, was Cheryl Turkle sagte, die drei Tabus, Auto, Küche, Mahlzeiten, sollte man nur im Notfall ans Telefon gehen und schauen wir, wie sind wir Vorbild. Und dann eine wichtige Regel ist die Zeit und die Dauer und der Ort. Also die Zeit, wie beim Dessert, das habe ich schon gesagt, sind wir da erfinderisch. Wenn die Kinder bindungssatt sind, dürfen sie dran und auch nicht zu lange. Haben die feste Zeiten, müssen wir die nicht 7 Tage die Woche aushandeln. Da gibt es sehr viele Möglichkeiten. machen wir es leicht, dass die Kinder sich an uns binden. Also Kinder können nicht gut umgehen mit Zynismus, auch mit Ironie nicht, wenn sie jung sind, und schon mal gar nicht, dass sie von uns beschämt oder verletzt werden. Dass wir nicht die Quelle sind, sondern dass sie bei uns sich sicher fühlen. Ja, dass wir die gemeinsamen Mahlzeiten nicht nur nutzen, um Tagespläne und Pflichten abzuspulen, sondern für so einen fröhlichen Austausch, oder dass die Kinder, wie wir es eben so schön von der Anruferin gehört haben, sich frei fühlen, zu erzählen. Da werden die Bindungen zur ganzen Familie genährt. Wir immunisieren sie wirklich, wenn es uns gelingt, den Bindungshunger unserer Kinder zu stillen, dass sie sich bei uns satt essen, sozusagen. Ja, achten wir auf die gleichaltrigen Orientierung, Freundschaften gut, aber nicht so oft, nicht so lang, nicht so, das ist gar nicht nötig, so wichtig. Und wenn wir sie verloren haben, tun wir alles, um sie zurückzugewinnen, weil das ist das Wichtigste, sowohl zu den Peers, zu den Gleichaltrigen, als auch zu den Geräten, dass wir die Abhängigkeit, dass wir die zurückgewinnen zu uns. Dann wird es auch weniger Aggression geben. Ja, und machen wir uns diese Mühe, lesen wir in unserem Kind, wenn wir sehen, wenn die Schwierigkeiten kommen, die habe ich ja eben aufgezählt, entlassen wir unsere Kinder, vorletzter Punkt, nicht unvorbereitet in die digitale Welt, sondern führen wir sie so gut es geht behutsam heran. Und der letzte Punkt, der alles zusammenfasst, ich habe es gesagt, machen wir uns einfach bewusst, dass unsere Kinder uns brauchen, dass wir in Anführungsstrichen die besten Geräte für unsere Kinder sind. Ich hoffe, das ergibt Sinn für Sie.
1: Für mich ergibt es Sinn. Vielen Dank, Maria Elisabeth Schmidt, dafür, dass Sie uns die Lehre von Professor Gordon Neufeld, die Bindungslehre, nochmal als Basis für den Umgang auch mit digitalen Medien in der Familie dargelegt haben, hier in der Lebenshilfe bei Radio Horeb. Vielleicht noch ein kleiner Hinweis schon auf die Sendung am kommenden Montag in der Lebenshilfe. Die ist sozusagen eine kleine Fortführung, denn Frau Schmidt hat ja die Regeln, Strukturen und so weiter auch angesprochen, die wichtig sind. Es ist sehr viel entspannter, wenn man nicht so viel diskutieren und ständig kontrollieren muss, weil man weiß, wie man die Geräte der Kinder sichern kann. Das ist auch wichtig. Und wir sprechen am kommenden Montag in der Lebenshilfe mit dem IT-Krisenmanager und Experten für Cybersicherheit. Der Robert Osten heißt er, der auch Familienvater ist und der uns Tipps geben wird, wie Eltern für mehr Sicherheit im Netz sorgen können. Also was gibt es da an Apps und was können die nicht? Also sicher ist da auch immer wieder die Lehre, das Wichtigste ist eine gute Beziehung der Eltern zu ihren Kindern, denn wenn es schief geht, das sagen auch immer alle, die da Experten sind, ist es wichtig, dass die Kinder sich trauen müssen, mit den Eltern zu sprechen. Aber trotzdem kann man einiges machen, was die Diskussionen vielleicht doch in der Familie ein wenig vereinfacht und was auch den Kindern doch einigermaßen Inhalte, die sie nicht sehen sollen, rausfiltern kann. Dann können Sie, wenn Sie das interessiert, dann können Sie am Montag in der Lebenshilfe einschalten, wenn Robert Osten als Experte für Cybersicherheit und Familienvater unser Gast ist und genau da Tipps gibt. Dankeschön nochmal, Frau Schmidt. Alles, alles Gute Ihnen. Vielleicht noch ein kurzer Hinweis, diesen großen Elternkurs von Gordon Neufeld, den Sie auf Deutsch auch verantworten, den kann man bei Ihnen bestellen. Das kann man über die Internetseite Herzensbildung, Gipfel der Herzensbildung tun. Die Daten dazu, also wie man das finden kann, das finden Sie auch bei uns im Netz unter horeb.org im Infofeld zur Sendung. Da ist die Webseite von Frau Schmidt verlinkt. Sie können aber auch beim Hörerservice anrufen und da Hilfe bekommen unter 08328 921 110, noch einmal 08328 921 110. Darin stehen auch die beiden Bücher, die erwähnt wurden, von Sherry Turkle und Gordon Neufeld, und auch ein Film, Social Dilemma, das soziale Dilemma mit den digitalen Medien heißt das, glaube ich, auf Deutsch, ein Film, der auch sehenswert ist. Wo man den findet, das finden Sie auch da im Internet. Frau Schmidt, alles Gute Ihnen. Dankeschön. Gottes Segen.
0: Vielen herzlichen Dank. Alles Gute und Gottes Segen für Sie.
1: Mein Name ist Gabi Fröhlich und ich wünsche auch Ihnen, liebe Hörerinnen und Hörer, Gottes reichen Segen für diesen Tag. Verteilen Sie diese Sendung gerne weiter. Man kann das ganz einfach über die vielgescholtenen sozialen Medien tun, indem man den Link verteilt. Das ist vielleicht einer, den man wirklich weiterschicken kann an andere Eltern, unter einfach über die App oder über horeb.org. Vielen Dank, alles Gute.

Nachrichten aus Kirche und Welt direkt aus der aktuellen Redaktion von Radio Horeb. Im Studio Balderschwang, Domagoj Klobuchar. Kalkutta. Genau 10 Jahre nach ihrer Heiligsprechung gehört Mutter Teresa weiterhin zu den bekanntesten Menschen der katholischen Kirche. Papst Franziskus sprach die Friedensnobelpreisträgerin am 4. September 2016 auf dem Petersplatz in Rom heilig. Bei strahlendem Sonnenschein versammelten sich rund 120.000 Menschen auf dem Petersplatz. Neben dem indischen Ministerpräsidenten Narendra Modi waren 12 weitere Staats- und Regierungschefs anwesend. Mutter Teresa sei eine unermüdliche Arbeiterin der Barmherzigkeit gewesen, würdigte Papst Franziskus damals die aus dem heutigen Nordmazedonien stammende Nonne. Sie wurde in Kalkutta in Indien als Engel der Armen durch ihre Hilfe für Waisenkinder und Obdachlose bekannt. In unserer Mediathek auf horeb.org finden Sie ein aktuelles Interview mit Monsignore Leo Maasburg, dem langjährigen Wegbegleiter von Mutter Teresa. Linz, Erbil. Eine Delegation der Initiative Christlicher Orient mit dem Linzer Bischof Manfred Scheuer an der Spitze hat in Erbil den chaldäisch-katholischen Patriarchen Nona getroffen. Die Begegnung war der Auftakt einer mehrtägigen Solidaritätsreise durch den Nordirak zu den letzten verbliebenen Christen im Land. Laut Patriarch Nona leben aktuell nur höchstens 300.000 Christinnen und Christen im Irak. Er sehe eine seiner Hauptaufgaben darin, alles Menschenmögliche zu unternehmen, damit diese in ihrer Heimat bleiben können. Sollten auch noch die letzten Christen den Irak verlassen, wäre das eine Katastrophe, nicht nur für den Irak, sondern für die gesamte Christenheit, so der Patriarch, der hier auf die fast 2000-jährige christliche Geschichte des Zweistromlandes verwies. In unserer Mediathek auf horeb.org finden Sie die Lebenshilfesendung mit dem Sprecher der Deutschen Bischofskonferenz, Matthias Kopp, der ein Buch über die Christen im Irak verfasst hat. Berlin. Die Regierung in Tunesien geht nach Einschätzung von Menschenrechtlern zunehmend gegen die eigene Bevölkerung vor. In einem neuen Bericht dokumentiert Human Rights Watch eine wachsende Zahl systematischer Versuche, kritische Stimmen zum Schweigen zu bringen. Seit 2022 habe Tunesiens Präsident öffentlich die Zivilgesellschaft dämonisiert und als Bedrohung für die nationale Souveränität dargestellt. Mindestens 47 Personen mit Verbindungen zu Nichtregierungsorganisationen seien strafrechtlich verfolgt worden. In eigener Sache. 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Ein weiteres Treffen gibt es am Freitag, den 11. September, in Wachsweiler in der Südeifel. Und auch in Ravensburg ist für den 11. September ein Infotreffen geplant. Am Dienstag, den 15. September, ist Pfarrer Andreas Schätzle in Schotten im Vogelsbergkreis in Mittelhessen vor Ort. Und am Mittwoch, den 16. September schließlich, gibt es in Bonn, Bad Godesberg, ein Infotreffen. 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Das waren Meldungen aus Kirche und Welt. 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

0: In der Radio Horeb Erzählung liest Eva Maria Admiral aus ihrem Buch, das den Titel trägt, Mein Überlebenslauf. Und sie schaut auf ihr bisheriges Leben zurück. Ein nicht wirklich gewolltes Kind. Nur der Bruder war wichtig, als Kronprinz, als Stammhalter. Die Zeit im Internat brachte nicht die Befreiung, sondern Eintönigkeit, Strenge und eine Pädagogik, die mit dem Bild eines strafenden Gottes arbeitet. Wegen altersüblicher, harmloser Kontakte zu männlichen Gleichaltrigen wurde ihr gleichsam ein Platz in der Hölle mit Garantie vorhergesagt. Kein Wunder also, dass Eva Maria von Gott als Jugendliche und junge Erwachsene nichts wissen wollte. Doch Gott vermag es, Herzen zu heilen, solange ein Spalt breit die Tür offen steht, solange Sehnsucht da ist. Das war bei Eva Maria so und einer Freundin gelang es, den kleinen Funken zu entfachen. Gott kam mit Macht in Eva Marias Leben, erschreckend und gewaltig zunächst, wohltuend zugleich und dann in Jesus Christus mit der berührenden Macht seiner Liebe. Eva Marias Leben wird sich sicher nicht von jetzt auf gleich verwandeln in lauter Freude, aber jetzt weiß sie, dass Gott alle Wege mitgeht, auch und gerade die schweren. Hören wir, von der Autorin selbst gelesen, weiter aus dem Buch Mein Überlebenslauf von Eva Maria Admiral.
1: Kapitel 8. Die Entdeckung der Unendlichkeit. Liebe Mumi, zu deinem Geburtstag möchte und muss ich wieder Gefühle festhalten, die du vielleicht sicher kennst, die ich dir aber oft nicht genug zeige. Mumi, du weißt, wie viel ich dir zu verdanken habe, wie unendlich viel von meinem Leben, meinen Prinzipien, meinem Wesen, meiner Philosophie von dir kommt. Wie oft fand ich die Stärke, die ich brauchte, die mich auffing wie ein Sicherheitsnetz, nur bei dir. Für so viel Vertrauen gibt es nur eine Erklärung, deine Liebe zu mir. Sie hört nie auf zu fließen. Sie ist für mich wie eine Stütze in meinem Leben. Je älter ich werde, desto mehr beginne ich, dies zu begreifen. Ich kenne dein Wesen, das ich bewundere. Oft, wenn ich vor anderen Menschen von dir rede, und das meine ich jetzt nicht pathetisch oder blasphemisch, vergleiche ich dich im Unterbewusstsein mit einer Heiligen. Glaub mir, ich übertreibe nicht, nur weil du Geburtstag hast. Mumi, ich habe dir so viel wunderbare Neuigkeiten zu erzählen. Ich freue mich so auf unsere gemeinsamen 2 Wochen in Sizilien. Ich möchte zeigen, was ich entdeckt habe. Jesus. Er hat auf mich gewartet. Er wartet auf dich. Vielleicht kann ich ihn dir vorstellen und du wirst so glücklich sein wie ich. Nicht himmelhoch jauchzend, zu Tode betrübt, sondern so viel anhaltende Freude schenkt nur einer. Und das ist Gott. Es ist so spannend, mein Leben zu beobachten und wie es sich verändert. Meine Zuwendung zu Gott war der Beginn eines Abenteuers. Ich kann es selbst noch nicht richtig fassen, sonst hätte ich es dir schon ausführlich berichtet. Doch noch muss ich vieles verarbeiten. Bis Sizilien bin ich sicherlich schon ein paar Schritte weiter. Mumilein, ich umarme dich, weil du besonders lieb bist. Deine Euphemie. Leise, ganz sachte, schiebe ich die Tür auf und schließe sie noch vorsichtiger hinter mir. Der Wind bauscht den Vorhang vor dem Fenster auf. Von draußen höre ich das Rauschen des Meeres. Lediglich eine Bande kleiner Vögel streitet sich in einem Busch. Ich drücke mich in eine Ecke des Zimmers, halte meinen Fotoapparat vors Auge und stelle scharf. Mumi hält ihren Mittagsschlaf. Sie sieht aus wie eine Mumie. Die dünne Decke bedeckt sie von den Füßen bis zu ihrem Kinn. Auf ihrem Gesicht liegt ein Leinentuch. Lediglich 2 Schlitze für die Augen sind frei. Das macht sie, damit kein Insekt über ihr Gesicht krabbeln kann und sie womöglich weckt. Schnapp! Das Vorspulen des Filmes unterbricht die Stille. Ich halte den Atem an, doch Mumi schläft tief und fest. Von meiner Paparazzi-Aktion hat sie nichts mitbekommen. Ich feixe in mich hinein und schleiche aus dem Zimmer. Das Foto ist ein kleiner Schatz. Sie wird Augen machen, wenn ich es ihr zeige, und empört darauf bestehen, dass ich es ja niemandem zeigen darf. Dabei ist genau dieses Foto Mumi. Diszipliniert wie immer hält sie auch in unserem gemeinsamen Urlaub ihren Mittagsschönheitsschlaf. Ach, wie ich ihre Eigenarten liebe. Wir sind auf Sizilien. Wie jedes Jahr verbringen Mumi und ich einen Urlaub zusammen. Mumi ist auf unseren Reisen stets darauf bedacht, dass wir uns beim Abenddinner mit kultivierten Menschen umgeben. Dabei hat sie ein besonderes Auge auf junge, männliche Tischnachbarn oder, soll ich sagen, gute Partien für ihre Enkelin. Ich finde es amüsant und lasse es gewähren, wenn sie ganz nebenbei erwähnt, wie wichtig es für mich sei, einen Mann aus gutem Hause zu haben. Ach, Mumi, ich weiß, dass sie mich zu nichts drängt. Sie unterbreitet mir stets nur Vorschläge, fördert mich, aber nie bedrängt sie mich. Sie achtet einfach darauf, dass ich einen guten Umgang pflege. Auch Mumi hat über die Jahre gespürt, dass mir meine Eltern nicht die liebevolle Zuneigung entgegenbringen, die ich gebraucht hätte. Mumi dagegen lässt nie einen Zweifel daran, dass sie mich liebt. Und ganz besonders meine Stimme, an der sich die Nonne immer gestört hat. Sie hat selbst so eine Stimme. Etwas zu laut und zu rau für eine Frau. Am Abend sitzen wir zusammen auf einem Mäuerchen. Mumi raucht eine Zigarette. Sie ist neugierig. Eva Maria, was ist denn eigentlich los mit dir? Du strahlst so. Bist du verliebt? Ich bin dankbar. Der Moment ist da, der liebsten Person das zu erzählen, was meinem Leben eine Wende gegeben hat. Mumi, ich habe Jesus gefunden, antworte ich schlicht und sehe sie abwartend an. Jesus? Mumi gehört zu den Menschen, die nicht gleich ihre Meinung oder noch schlimmer ihr Urteil kundtun. Im Gegenteil, sie ist aufgeschlossen, interessiert. Ich erzähle ihr von Michaela, dem Konzert in der Kathedrale von Chartres, John. Ich lasse nichts aus. Dabei bemerke ich, wie nun meine Wangen warm werden, wie bei Michaela, wenn sie von ihrem Glauben erzählte. Hätte jemand Mumi und mich jetzt belauscht, er würde vermutlich annehmen, ich sei frisch verliebt. Irgendwie ist es ja auch so. Sie hört mir aufmerksam zu. Ich habe keine Angst, von ihr ausgelacht zu werden. Ich vertraue ihr. Tatsächlich findet sie alles überaus interessant. Sie wurde katholisch erzogen und liebt es, Hymnen zu singen, wie »Großer Gott, wir loben dich«. Doch eine persönliche Beziehung zu Gott hat sie noch wenig. Als ich ihre Aufgeschlossenheit bemerke, ist mir, als ob ich nach Sizilien ein Puzzleteil gebracht hätte. Es passt zu denen, die sie schon hat. Denn Mumi ist nicht nur interessiert an dem, was mit mir geschehen ist, sondern auch daran, ob das alles etwas mit ihr zu tun haben könnte. Von dem Abend auf dem Mäuerchen an lesen wir jeden Tag gemeinsam in der Bibel. Jeden Tag stellt sie eine neue Frage. Ihr religiöses Weltbild wird in Sizilien gehörig auf den Kopf gestellt, als wir über den Himmel sprechen. Mumi lebte in dem Glauben, dass man sich den Eintritt in den Himmel verdienen müsse. Nur an Jesus glauben und dann ist man erlöst. So einfach soll es gehen. Damit tat sie sich am schwersten. Zu simpel kam mir der Gedanke vor, dass allein der Glaube an Jesus selig macht. In den Wochen unseres Urlaubs auf Sizilien öffnete sich Mumi mehr und mehr für Jesus. Immer wieder schüttelte sie den Kopf und sagt, so ist es also. Ich kann es kaum glauben, dass es so einfach ist. Ich habe Zugang zu Gott, nur weil ich an Jesus glaube? Ja, Mumi, tatsächlich brauchst du nichts mehr zu tun, als aufrichtig an Jesus zu glauben. Anders als ich damals bei Michaela, sträubte sich Mumi keineswegs, als ich zu ihr sage, dann lass es uns machen. Beten wir gemeinsam zu Jesus und sagen ihm, dass auch du an ihn glauben möchtest. Es waren schlichte Worte, die ich zu Gott betete. Lieber Gott, bitte zeig meiner Mumi, dass sie jederzeit kommen kann, dass sie wirklich weiß, dass es dich gibt. Am nächsten Tag frage ich, und, weißt du es jetzt? Ja, jetzt weiß ich es, antwortet sie ruhig, in ihren Augen ist ein Strahlen. Auf Sizilien hat auch Mumi ihrem Leben eine neue Richtung gegeben. Der Glaube an Jesus ist fortan ein Teil ihres Lebens. Sie teilt nicht nur mein Leben, sondern auch meinen Glauben. Ich bin so glücklich, dass ihr die Ewigkeit geschenkt wurde. Selbst in ihren schmerzhaften letzten Lebensstunden hat sie an Jesus festgehalten. Zurück in Paris gebe ich auch meinem Leben eine neue Wende. Ich beende mein Studienjahr an der Sorbonne, verlasse Paris und will jetzt Schauspielerin werden. Wenn ich jetzt den Vater im Himmel an meiner Seite habe, der mich kennt, dann kennt er auch meine Talente, sage ich mir. Wenn er mir zutraut, Schauspielerin werden zu können, dann könnte ich die Aufnahmeprüfung zumindest einmal probieren. Auch das hat sich in meinem Leben geändert. Die wirklich wichtigen Entscheidungen bespreche ich nun mit Gott und überlasse es ihm, wie es ausgeht. Den Mut zur Aufnahmeprüfung an einer Schauspielschule habe ich nun. An einer staatlichen Schauspielschule. Max-Reinhardt-Seminar. Aber ich zweifle, dass ich aufgenommen werde. Kapitel 9. Ich habe meinen Namen wieder. Die Kunst des Schauspielers liegt darin, eine Wahrheit zu enthüllen, nicht sie zu verstellen. Max Reinhardt, Wien, 1984. Ich sitze auf einer Parkbank direkt vor dem Max Reinhardt Seminar, einer der renommiertesten Schauspielschulen Europas. Es ist kühl. Ich drücke mir den Schal fest an den Hals, lege das Anmeldeformular auf den Schoß. Vor ein paar Minuten habe ich es im Sekretariat des Seminars abgeholt. Ein schüchtern wirkender junger Mann hat es mir gegeben, wahrscheinlich ein Schauspielstudent, der im Büro aushilft. Ich glaube, sein Name war Eric. Rasch fülle ich das Formular aus. Vielleicht sollte man diesen Moment mehr zelebrieren, die Anmeldung bei dem Glas Rotwein in Ruhe ausfüllen. Doch warum? Es heißt zwar, über Gedeih und Verderben eines Bewerbers entscheidet die Jury des Max-Reinhardt-Seminars, aber ich sehe das ein bisschen anders. Ich lasse auch Gott die Weichen stellen. Wenn er es wirklich für mein Leben vorgesehen hat, als Schauspielerin auf der Bühne zu stehen, wird er auch dafür sorgen, dass ich angenommen werde. Ich greife nach dem ausgefüllten Formular und halte es demonstrativ vor mir hoch. So, lieber Gott, ich schicke das jetzt weg. Die Aufnahmeprüfung machst dann du mit mir. Das Max-Reinhardt-Seminar brachte Schauspieler hervor, die heute Weltklasse sind. Klaus-Maria Brandauer, Christoph Waltz wurden in Wien ausgebildet. Von solch einer Karriere träumen viele. Die Aufnahmeprüfung findet jedes Jahr im Schlosstheater Schönbrunn statt. Es ist ein gnadenloser Wettbewerb, die Auslese ist hart. Die Nerven der Bewerber liegen in den Tagen der Tests blank. Jeder hofft, genommen zu werden. Nur wenige werden es tatsächlich schaffen. Von den rund 2000 Bewerbern meines Durchganges schaffen es am Ende gerade einmal 12. Sie sind die Auserwählten, die sich nach 4 Jahren Diplom-Schauspieler nennen dürfen. Nach der Prüfung fließen dann Sekt und Freudentränen, doch zuvor Angstschweiß. Ich übe über Wochen lang 4 Monologe, 2 klassische Stücke, 2 moderne. Da ich überhaupt keine Ahnung von Rollengestaltung, Improvisation habe, Interpretation, gehe ich für ein paar Monate vorher auf eine private Schauspielschule. Ich muss erst mal lernen, wie man überhaupt an einen Monolog herangeht. Mumi übt mit mir die Rollen. Sie ist mein erstes Publikum. Sie spornt mich immer an und achtet besonders auf meine weibliche Ausstrahlung. Bitteschön, Eva Maria, halt doch das Kinn ein wenig höher. Vergiss nicht, du musst auch schön aussehen auf der Bühne. Für sie habe ich es schon fast geschafft. Während der Aufnahmeprüfung bin ich nicht Eva Maria Admiral, sondern eine Nummer. Eine Zahl unter 2000 Bewerbern. Ob diese Zahl weiterkommt, steht auf den Listen, die nach jeder Runde an der Tür geklebt werden. Ruhig, konzentriert, rastlos, nervös, taumelnd vor Glück, unsicher, aufgelöst, schreiend. In den Tagen der Aufnahmeprüfung bin ich all das. Oft habe ich das Gefühl, dass nur Gott mich durch diese Woche trägt. Immer wieder gehe ich die Monologe durch, auf der Wiese, vor dem Theater, auf dem Toilettenteckel. Ich lümmle auf dem Boden neben den anderen Bewerbern. Ich laufe auf und ab, reibe meine Hände, klopfe meine Arme ab, um mich aufzuwärmen. Ich atme tief, presse die Luft in den Bauch, um die Nervosität abzubauen. Die Luft in den Räumen ist geschwängert von Zigarettenqualm. Obwohl jeder für sich kämpft, gibt es Solidarität unter den Kandidaten. Man holt sich Kaffee, unterhält sich über Zukunftsträume, findet die Distanziertheit der Jury, die Unsicherheit quälend. Wir sind Rivalen und Leidensgenossen. Doch nur 12 werden am Ende Mitschüler sein. Ich höre jemanden laut meine Nummer rufen. Nervös greife ich meine Tasche, werfe den Papperchen in den Müll und gehe in die Garderobe. Dann betrete ich die dunkle Bühne. Die Scheinwerfer blenden mich. Nur schemenhaft nehme ich die Jury im Zuschauerraum wahr. Ich lege los und spiele. Vielen Dank, unterbricht eine Männerstimme aus dem Zuschauerraum. Ein Jurymitglied. Was? Jetzt schon? Aber ich habe doch noch gar nicht angefangen. Ich kann es besser. Ich brauche nur noch ein paar Minuten. All das sage ich natürlich nicht, sondern nicke und verlasse die Bühne. Unsicher. Kritisch mit mir selbst. Ob der Jury mein Auftritt gefallen hat oder nicht, bleibt ungewiss. Doch ich komme weiter. In der ersten Runde spiele ich die ersten beiden Monologe, in der zweiten die nächsten beiden. Dann geht es weiter mit Improvisation, Fantasie, körperlichen Tests, emotionale Ausdrucksfähigkeit, Bandbreite und so weiter. Ich muss spielen, mich auf den Boden rollen, springen, singen, in mich gehen, schließlich der Jury sagen, warum ich Schauspielerin werden möchte. Warum sollten wir sie nehmen? Ja, warum eigentlich? Ich möchte gern Menschenherzen berühren. Ich möchte helfen, dass Menschen zurück zur Menschlichkeit finden. Ich will Geschichten erzählen, die Hoffnung bringen, vielleicht sogar Sinn. Ich will mit meiner Kunst Menschen in Kontakt bringen mit ihren Gefühlen, vielleicht sogar mit ihrer Seele. Telegramm nach Italien. Liebe Mumi, geschafft. Am Vormittag von 8 Leuten in die nächste Runde aufgenommen worden. Am Nachmittag kamen 5 weiter. Ich war unter den Glorreichen. Am Donnerstag in die nächste Runde, voraussichtlich Freitag im Stechen. Und in der Endentscheidung werden dann 12 genommen. Ich bin sehr glücklich. Allerliebste Bussi, Eva Maria. Ich stehe nicht auf der Liste. In der alles entscheidenden letzten Runde der Aufnahmeprüfung gibt es keine Listen mehr. Die wenigen, die übrig geblieben sind, werden von einem Jurymitglied in einen extra Raum gerufen. Obwohl nur noch 12, wissen wir immer noch nicht, ob nicht noch eine andere Gruppe aus 12 Kandidaten besteht. Bin ich dabei? Ich bin es. Ich habe meinen Namen wieder. Ich bin jetzt keine Nummer mehr, sondern Eva Maria Admiral. Schauspielschülerin am Max-Reinhardt-Seminar in Wien. Als der Ruhrer uns mitteilt, ich freue mich, Sie zur Schauspielausbildung begrüßen zu dürfen, bricht Jubel aus. Ich schreie vor Glück. Ich weine. Will Gott wirklich, dass ich Schauspielerin werde? Meinen Lieblingsberuf ergreife? Hat er eine Zukunft für mich in diesem Beruf? Ich kann es nicht fassen, sie haben mich genommen. Wieso mich? Sie haben sich für mich entschieden. Und das unter so viel anderen, besseren, schöneren Menschen. Ich kann mein Glück kaum fassen. Wir liegen uns in den Armen, kreischen uns an, lachen, weinen. Ich habe bis zuletzt nicht geglaubt, genommen zu werden. Da waren so viele Talente, die haben so großartig gespielt. Manchmal dachte ich, was brauchen die noch eine Ausbildung? Ich habe an mir gezweifelt, ich habe nur das Unfertige gesehen. Als die befreienden Worte gesagt waren, rennen wir nach draußen. Ältere Semester schütteln bereits Sektflaschen. Wir weinen vor Freude, vor Erlösung.

0: Dass eine Großmutter ruhig und überzeugt von ihrem Glauben erzählt, geschieht oft. Umgekehrt aber, die Enkelin lässt ihre Oma Jesus entdecken, das wird wohl seltener vorkommen. Eva Maria Admiral hat ihre Großmutter, ihre Mummi, beim Sizilienurlaub Jesus nahegebracht. Denn Mummi war zwar katholisch erzogen, hatte aber bisher kein klares Gottesbild. Als alte Dame hat sie ein Bekehrungserlebnis durch ihre Enkelin. Und Eva Maria gibt ihrem Leben eine neue Wendung. Menschen berühren durch die Schauspielkunst. Wir hörten heute die 7. Folge in der Radio Horeb Erzählung aus dem Hörbuch Mein Überlebenslauf von Eva Maria Admiral. Die Autorin blickt in diesem Buch zurück auf ihr eigenes Leben und hat auch das Hörbuch selbst eingesprochen.
1: Und am Sonntagmorgen um 9 Uhr gibt es die nächste Folge dieser Erzählung.

0: Es ist 11.40 Uhr, 20 Minuten vor 12. 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

Pawkowitsch die Sext das Mittagslob der Kirche zu beten. Die Texte finden Sie im grünen Stundenbuch. Wir beten die Sext vom Freitag der zweiten Woche ab Seite 419 und den Hymnus finden Sie auf Seite 145 oder Sie gehen im Internet auf stundenbuch.de. Richten wir jetzt im Gebet unseren Blick auf den Herrn Jesus.

0: O Gott, komm mir zur Hilfe.
1: Herr, eile mir zu helfen.
0: Ehre sei dem Vater und dem Sohn und dem Heiligen Geist.
1: Wie im Anfang, so auch jetzt und alle Zeit und in Ewigkeit. Amen. Halleluja.
0: O Gott, du lenkst mit starker Hand den wechselvollen Lauf der Welt, machst, dass den Morgen mildes Licht, den Mittag voller Glanz erhält.
1: Lösch aus die Glut der Leidenschaft und tilge allen Hass und Streit. Erhalte Geist und Leib gesund, schenk Frieden uns und Einigkeit.
0: Du Gott des Lichts, auf dessen Reich der helle Schein der Sonne weist, dich loben wir aus Herzensgrund, Gott Vater, Sohn und Heiliger Geist.
1: Amen. Amen.
0: Tröste mich mit deiner Huld, wie du es deinem Knecht verheißen hast.
1: Tröste mich mit deiner Huld, wie du es deinem Knecht verheißen hast.
0: Deine Hände haben mich gemacht und geformt. Gib mir Einsicht, damit ich deine Gebote lerne.
1: Wer dich fürchtet, wird mich sehen und sich freuen, denn ich warte auf dein Wort.
0: Herr, ich weiß, dass deine Entscheide gerecht sind. Du hast mich gebeugt, weil du treu für mich sorgst.
1: Tröste mich in deiner Huld, wie du es deinem Knecht verheißen hast.
0: Dein Erbarmen komme über mich, damit ich lebe, denn deine Weisung macht mich froh.
1: Schande über die Stolzen, die mich zu Unrecht bedrücken. Ich aber sinne nach über deine Befehle.
0: Mir sollen sich alle zuwenden, die dich fürchten und ehren und die deine Vorschriften kennen.
1: Mein Herz richte sich ganz nach deinen Gesetzen. Dann werde ich nicht zu Schanden.
0: Ehre sei dem Vater und dem Sohn und dem Heiligen Geist.
1: Wie im Anfang, so auch jetzt und alle Zeit und in Ewigkeit. Amen.
0: Tröste mich mit deiner Huld, wie du es deinem Knecht verheißen hast. Mein Gott, beschütze mich vor meinen Feinden.
1: Mein Gott, beschütze mich vor meinen Feinden.
0: Entreiß mich den Feinden, mein Gott. Beschütze mich vor meinen Gegnern.
1: Entreiß mich denen, die Unrecht tun. Rette mich vor den Mördern.
0: Sieh her, sie lauern mir auf. Mächtige stellen mir nach.
1: Ich aber habe keinen Frevel begangen und keine Sünde. Herr, ich bin ohne Schuld.
0: Sie stürmen vor und stellen sich auf. Wach auf, komm mir entgegen, sieh her.
1: Meine Stärke, an dich will ich mich halten, denn du, Gott, bist meine Burg.
0: Mein huldreicher Gott kommt mir entgegen. Gott lässt mich herabsehen auf meine Gegner.
1: Ich aber will deine Macht besingen, will über deine Huld jubeln am Morgen.
0: Denn du bist eine Burg für mich, bist meine Zuflucht am Tag der Not.
1: Meine Stärke, dir will ich singen und spielen, denn du, Gott, bist meine Burg, mein huldreicher Gott.
0: Ehre sei dem Vater und dem Sohn und dem Heiligen Geist.
1: Wie im Anfang, so auch jetzt und alle Zeit und in Ewigkeit. Amen.
0: Mein Gott, beschütze mich vor meinen Feinden. Selig der Mensch, den Gott zurechtweist. Gott schlägt, doch seine Hände heilen auch.
1: Selig der Mensch, den Gott zurechtweist. Gott schlägt, doch seine Hände heilen auch.
0: Du hast uns verworfen, o Gott, und zerschlagen. Du hast uns gezürnt, richte uns wieder auf.
1: Erschüttert hast du das Land und gespalten. Heile seine Risse, denn es kam ins Wanken.
0: Du hast dein Volk hart geprüft. Du gabst uns

0: betäubenden Wein zu trinken.
1: Für alle, die dich fürchten, hast du ein Zeichen aufgestellt, zu dem sie fliehen können vor dem Bogen.
0: Hilf mit deiner Rechten, erhöre uns, damit die gerettet werden, die du so sehr liebst.
1: Gott hat in seinem Heiligtum gesprochen, ich will triumphieren, will Sichem verteilen und das Tal von Sukkot vermessen.
0: Mein ist Gilead, mein auch Manasse, Ephraim ist der Helm auf meinem Haupt, Juda mein Herrscherstab.
1: Doch Moab ist mein Waschbecken, auf Edom werfe ich meinen Schuh. Ich triumphiere über das Land der Philister.
0: Wer führt mich hin zu der befestigten Stadt? Wer wird mich nach Edom geleiten?
1: Gott, hast denn du uns verworfen? Du ziehst ja nicht aus, o Gott, mit unseren Heeren.
0: Bring uns doch Hilfe im Kampf mit dem Feind. Denn die Hilfe von Menschen ist nutzlos.
1: Mit Gott werden wir Großes vollbringen. Er selbst wird unsere Feinde zertreten.
0: Ehre sei dem Vater und dem Sohn und dem Heiligen Geist.
1: Wie im Anfang, so auch jetzt und alle Zeit und in Ewigkeit. Amen.
0: Selig der Mensch, den Gott zurechtweist. Gott schlägt, doch seine Hände heilen auch.
1: Wie euer Sinn auf den Abfall von Gott gerichtet war, so zeigt nun zehnfachen Eifer, umzukehren und ihn zu suchen. Er, der über euch das Unheil gebracht hat, wird mit eurer Rettung euch ewige Freude bringen.
0: Beim Herrn ist die Huld.
1: Bei ihm ist Erlösung in Fülle.
0: Herr Jesus Christus, um die sechste Stunde kam Finsternis über die ganze Welt, als du unschuldig das Kreuz bestiegst, um uns von unserer Schuld zu erlösen. Erleuchte unsere Dunkelheit, damit wir zum ewigen Leben finden in deinem Licht, der du lebst und herrschest in alle Ewigkeit.
1: Amen.
0: Der Herr sei mit euch.
1: Und mit deinem Geiste.
0: Es segne, behüte und bewahre euch der allmächtige und barmherzige Gott, der Vater und der Sohn und der Heilige Geist.
1: Amen.
0: Singet Lob und Preis.
1: Dank sei Gott dem Herrn. Vielen Dank an Diakon Pawkowitsch für das gemeinsame Gebet der Sechs, dem Mittagslob der Kirche und für seinen Segen. Bleiben Sie, liebe Hörerinnen und Hörer, mit uns im Gebet. Wir laden Sie ein, um 12 Uhr den Angelus mit uns zu beten. Dazu sind wir verbunden mit Kardinal Dr. Reinhard Marx, dem Erzbischof von München und Freising. Liebe Hörerfamilie, ich darf mich für heute von Ihnen verabschieden. Am Mikrofon im Studio München war Bernadette Zeise-Bauer. Ich wünsche Ihnen weiter viel Freude mit unseren Sendungen. Mein Kollege Pascal Guégan in Balderschwang übernimmt nun die Regie und begleitet Sie weiter durch das Programm. Ich wünsche Ihnen noch einen gesegneten Tag.

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Wir beten jetzt hier bei Radio Horeb den Angelus, den Engel des Herrn. Und heute mit Kardinal Dr. Reinhard Marx, dem Erzbischof von München und Freising. Von Kardinal Reinhard Marx hören wir gleich im Anschluss an den Angelus auch dann die Mittagsansprache.

0: Der Engel des Herrn brachte Maria die Botschaft.
1: Und sie empfing vom Heiligen Geist.
0: Begrüßet seist du, Maria, voll der Gnade, der Herr ist mit dir. Du bist gebenedeit unter den Frauen, und gebenedeit ist die Frucht deines Leibes, Jesus.
1: Heilige Maria, Mutter Gottes, bitte für uns Sünder, jetzt und in der Stunde unseres Todes. Amen.
0: Maria sprach, siehe, ich bin die Magd des Herrn.
1: Mir geschehe nach deinem Wort.
0: Begrüßet seist du, Maria, voll der Gnade, der Herr ist mit dir. Du bist gebenedeit unter den Frauen, und gebenedeit ist die Frucht deines Leibes, Jesus.
1: Heilige Maria, Mutter Gottes, bitte für uns Sünder, jetzt und in der Stunde unseres Todes. Amen.
0: Und das Wort ist Fleisch geworden.
1: Und hat unter uns gewohnt.
0: Begrüßet seist du, Maria, voll der Gnade. Der Herr ist mit dir. Du bist gebenedeit unter den Frauen. Und gebenedeit ist die Frucht deines Leibes, Jesus.
1: Heilige Maria, Mutter Gottes, bitte für uns Sünder, jetzt und in der Stunde unseres Todes. Amen.
0: Bitte für uns, heilige Gottesmutter,
1: dass wir würdig werden der Verheißungen Christi.
0: Lasset uns beten. Allmächtiger Gott, gieße deine Gnade in unsere Herzen ein. Durch die Botschaft des Engels haben wir die Menschwerdung Christi, deines Sohnes, erkannt. Lass uns durch sein Leiden und Kreuz zur Herrlichkeit der Auferstehung gelangen. Darum bitten wir durch Christus, unseren Herrn.
1: Amen.
0: Herr, gib den Verstorbenen die ewige Ruhe.
1: Und das ewige Licht leuchte ihnen.
0: Heute ist Herz Jesu Freitag und so beten wir. Heiligstes Herz Jesu, Quelle alles Guten, ich bete dich an, ich glaube an dich, ich hoffe auf dich, ich liebe dich, ich bereue alle meine Sünden. Dir schenke ich dieses mein armes Herz. Mach es demütig, geduldig, rein und in allem deinen Wünschen entsprechend. Gib, o guter Jesu, dass ich bin in dir und du in mir lebst. Beschütze mich in Gefahren, tröste mich in der Trübsal und in allen Bedrängnissen. Gewähre mir die Gesundheit des Leibes, deinen Segen für alle meine Werke und die Gnade eines heiligen Todes.
1: Amen.
0: Die Anliegen des Heiligen Vaters wollen wir bedenken für September. Im Gebetsapostolat heißt es jetzt für September als Anliegen des Heiligen Vaters für die Sorge um Wasser. Wir beten um eine gerechte und nachhaltige Verwaltung des Wassers, einer überlebenswichtigen Ressource, sodass alle in gleicher Weise Zugang dazu haben. Unserem Gebetsapostolat gehört auch, dass es möglich ist, dass der Diözesanbischof ein Anliegen hinzufügt. Das tue ich für unser Bistum immer wieder. Und dieses Anliegen heißt, für alle Opfer von Krieg und Terrorismus, wir beten für alle Opfer von Krieg und Terrorismus und deren Angehörige, besonders für alle, die durch religiös motivierte Anschläge ums Leben gekommen sind. In diesen Anliegen wollen wir also beten. Vater unser im Himmel, geheiligt werde dein Name, dein Reich komme, dein Wille geschehe, wie im Himmel so auf Erden.
1: Unser tägliches Brot gib uns heute und vergib uns unsere Schuld, wie auch wir vergeben unseren Schuldigern. Und führe uns nicht in Versuchung, sondern erlöse uns von dem Bösen.
0: Gegrüßet seist du, Maria, voll der Gnade, der Herr ist mit dir. Du bist gebenedeit unter den Frauen, und gebenedeit ist die Frucht deines Leibes, Jesus.
1: Heilige Maria, Mutter Gottes, bitte für uns Sünder, jetzt und in der Stunde unseres Todes. Amen.
0: Ehre sei dem Vater und dem Sohn, dem Heiligen Geist.
1: Wie im Anfang, so auch jetzt und alle Zeit und in Ewigkeit. Amen.

0: Liebe Zuhörerinnen und Zuhörer, eine Schülerzeitung hat mich neulich nach einem langen Interview als letztes die Frage gestellt: Herr Kardinal, Sie werden bald 73 Jahre alt. Was ist denn wichtig für ein gutes Leben? Und dann habe ich geantwortet: Als erstes ist wichtig, dankbar zu sein. Die Dankbarkeit ist der Schlüssel. Wir haben unser Leben ja nicht selber gemacht oder verdient. Es ist ein Geschenk und wir als gläubige Christen wissen, es ist ein Geschenk Gottes. Der Schöpfer hat uns das Leben geschenkt und jeder Tag ist eine Gabe Gottes an uns. Auch wenn wir in Schwierigkeiten leben, auch wenn wir krank und alt sind, das Leben bleibt ein Geschenk. Und wir nehmen es an, mit großer Freude, Zuversicht, auch im Jawort zum Tod. Das Sterben gehört dazu. Wir sind ja Geschöpfe. Wir können in dieser Welt, in diesem Leib nicht ewig leben. Wir sagen Ja dazu, weil wir wissen, wir sind dann geborgen. Und der zweite Gedanke, das zweite Wort, Schlüsselwort, ist das Wort Vertrauen. Wer im Misstrauen lebt, wird immer ein Leben führen in Angst, in Polarisierung, in Ärger, in Neid. Die ganze Menschheitsgeschichte beginnt ja mit dem Misstrauen. Adam und Eva, Kain und Abel, das ist die Anfangsgeschichte, wo nicht mehr Vertrauen herrscht, sondern ein Gegeneinander. Auch ein Misstrauen Gott gegenüber. Das ist die Unheilsgeschichte der Menschen. Und deswegen glaube ich, auch für das persönliche Leben ist Dankbarkeit und Vertrauen der Schlüssel. Und das gilt auch für unser Gemeinwesen. Wir merken es ja jetzt, wie viel Unruhe da ist, wie viel Polarisierung, Angst gegeneinander. Ohne Dankbarkeit, ohne dass wir verstehen, wir sind alle gemeinsam Geschöpfe Gottes und haben das Leben in Empfang genommen und nicht verdient, können wir nicht miteinander leben. Dann halten wir nur noch Rechtsansprüche gegeneinander, was ich vom anderen will, was ich erwarte. Das kann kein guter Grund sein, keine gute Grundlage für eine Gesellschaft im Miteinander. Das Vertrauen ist wichtig, das Vertrauen auch in die Institutionen. Und deswegen ist es, glaube ich, gut, wenn wir als Christinnen und Christen, als gläubige Menschen, einfach das tun, was unsere Sache ist, das Evangelium gläubig und mit Freude verkünden. Dann tun wir auch etwas für das Glück der Menschen, für ein gutes Gemeinwesen, für ein gutes Miteinander. Wenn wir wirklich gläubig, fröhlich Zeugnis geben von dem, was uns geschenkt ist, wenn wir wirklich Dankbarkeit ausstrahlen für das Leben und Kräfte des Vertrauens mobilisieren, dann haben wir einen großartigen Beitrag geleistet. Nicht nur für die Kirche, für den Glauben, sondern für alle Menschen. Das wünsche ich Ihnen und mir, dass uns das immer wieder gelingt. Und dazu wollen wir den Segen Gottes erbitten. Der Herr sei mit euch.
1: Und mit deinem Geiste.
0: Der Name des Herrn sei gepriesen.
1: Von nun an bis in Ewigkeit.
0: Unsere Hilfe ist im Namen des Herrn,
1: der Himmel und Erde erschaffen hat.
0: Ich segne und behüte euch auf die Fürsprache der allerseligsten Jungfrau, der allmächtige und gütige Gott, der Vater und der Sohn und der Heilige Geist.
1: Amen.
0: Gelobt sei Jesus Christus.
1: In Ewigkeit. Amen. Das war Kardinal Dr. Reinhard Marx, der Erzbischof von München und Freising. Von ihm haben wir gerade eben diese Mittagsansprache gehört und zuvor gemeinsam den Angelus gebetet. Die Mittagsansprache, die können Sie gerne bei uns nachhören in der Mediathek auf unserer Website horeb.org unter der Rubrik Mittagsansprache. 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Im Studio Pascal Gégor.

Das Streiflicht-Nachrichtenmagazin bei Radio Horeb an diesem Freitagmittag. Aus dem Studio hier in Balderschwang im Oberallgäu begrüßt Sie zum Start ins Wochenende ganz herzlich Pascal Gégan. Unsere Themen heute hier im Streiflicht. Heute, vor genau 10 Jahren, da wurde Mutter Teresa von Papst Franziskus heilig gesprochen. Ihr Leben, das stand ganz im Dienst der Armen und Bedürftigen am Rande der Gesellschaft. Und im Interview bei Radio Horeb spricht Monsignore Leo Marsburg über seine persönlichen Begegnungen und Erfahrungen mit seiner langjährigen Weggefährtin. Außerdem, Radio Horeb wächst weiterhin, auch gerade dank Ihrer Unterstützung. Und deshalb sucht Radio Horeb auch nach neuen Mitarbeitern, unter anderem auch im Bereich Finanzen. Und darüber sprechen wir heute mit Katharina Tebaldi, Abteilungsleiterin Finanzen und Fundraising.

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0: Streiflicht-Nachrichtenmagazin bei Radio Horeb, Ihrer christlichen Stimme in Deutschland. Hier im Studio an diesem Freitagmittag in Balderschwang, Pascal Gégan. Mutter Teresa, eine Frau, die ihr Leben lang vor allem den Menschen gedient hat, die von der Gesellschaft oft übersehen werden. Die Armen, Kranken, Sterbenden und die Einsamen. Aus ihrem Dienst an den Ärmsten im indischen Kalkutta entstand dann ein weltweites Werk. Und heute, vor genau 10 Jahren, am 4. September 2016, wurde Mutter Teresa dann von Papst Franziskus heilig gesprochen. Und wir sprechen deshalb heute mit Monsignore Dr. Leo Marsburg, denn Leo Marsburg war enger Begleiter und langjähriger Weggefährte von Mutter Teresa. Grüß Gott, Monsignore Leo Marsburg.
1: Grüß Gott.
0: Monsignore Marsburg, Sie haben Mutter Teresa viele Jahre lang persönlich begleitet. Sie kannten sie also sehr gut. Wie haben Sie damals Mutter Teresa überhaupt kennengelernt? Wie kam es denn dazu?
1: Also die Frage, wie ich sie kennengelernt habe, war über meinen Bischof. Der war mit ihr sehr befreundet und der brauchte einen Dolmetscher, um mit ihr sprechen zu können, weil sie zwar zwei slawische Sprachen war ihnen gemeinsam, aber sie konnten ernstere Dinge nicht so genau besprechen. Deswegen brauchten sie einen Übersetzer. Aber Sie haben gesagt, ich habe Sie kennengelernt. Ja, Mutter Teresa kennenlernen ist nicht so einfach, weil ich glaube, die 7 Jahre, die ich sie begleitet durfte auf vielen ihrer Reisen, war ein ständiges, immer tiefer kennenlernen, immer etwas Neues kennenlernen, immer wieder überrascht sein. Und das hat eigentlich bis heute nicht ganz aufgehört.
0: Und haben Sie schon damals geahnt, als Sie Mutter Teresa ja das erste Mal erlebt haben, dass das jemand ganz Besonderes ist, der Ihnen da gegenüber steht oder sitzt?
1: Also ich war damals in Rom und in Rom gab es viele Heilige. Und deswegen war man so hochgejubelten Heiligen gegenüber ein wenig skeptisch. Und das war, ich erinnere mich sehr gut, meine erste Begegnung war eher skeptisch. Ich habe Mutter Teresa von der Ferne gesehen, habe gedacht, alle drängen sich um sie, das wird schon so auch so eine Heilige sein. Aber das hat sich dann vollkommen gewandelt, wie ich das erste Mal ihr die Hand geben durfte, was ohnehin schon sehr selten ist, weil sie ja eine Non-Touch-Person war. Sie war ganz in der indischen Kultur hineingewachsen und hat eigentlich keinen Handshake, keinen Händeschütteln geprägt. Aber sie hat eine so warme, weiche, aber gleichzeitig sehr starke Hand gehabt. Und das zeigt schon hin auf einige ihrer Eigenschaften. Sie war äußerlich furchtbar zärtlich, wirklich aufmerksam, liebevoll, aber sie hat ganz genau gewusst, was sie will und wohin sie will und meistens auch, wie sie das erreichen wird.
0: Sie haben, wie Sie bereits erzählt haben, Mutter Teresa dann einige Jahre lang begleitet. Sie waren ihr geistlicher Begleiter zum Teil. Sie waren auch als Übersetzer tätig. Wie kam es denn dazu und was haben Sie in diesen Jahren so alles erlebt? Gibt es da vielleicht auch eine Geschichte, die Ihnen besonders in Erinnerung geblieben ist?
1: Also die Geschichten, die mir in Erinnerung geblieben sind, habe ich alle niedergeschrieben in meinem Buch über die Mutter Teresa und bin sehr glücklich, dass ich sie niedergeschrieben habe, weil wenn man älter wird, beginnt man alles zu vergessen, auch die eigenen Geschichten. Und ich lese manchmal Geschichten mit großem Interesse wieder und denke mir, schau, wie interessant das damals war. Aber mit der Mutter Teresa war es wirklich so, dass man Geschichten erlebt hat. Es war eigentlich, jeder Tag war ein neues Erlebnis und sie war nie langweilig, sondern es war immer dieser Hauch oder diese Atmosphäre des Neuen, des Hellen, des Entdeckenden, des tiefere Einsicht in Christus bekommen. Weil das war ihre einzige Absicht, den Menschen zum Herzen Jesu hinzuführen. Sie war vollkommen christozentrisch, sie war ganz auf Christus ausgerichtet. Lediglich die Mutter Gottes war die Führerin dorthin, auf Christus hin. Und das ist ein sehr gutes Rezept. Sie hat das dann in vielen, vielen ihrer Grußkarten und Glückwunschkarten, hat sie das geschrieben, be only all for Jesus through Mary. Sei ganz, gehöre ganz Jesus durch Maria. Und das war eigentlich ihre Ausrichtung, die wir gleich am Anfang kennengelernt haben. Ich war nicht ihr Spiritual, sondern ich war ein Priester, der sie begleitet hat. Und sie hat auch bei jedem Priester, je nach Bedarf, gebeichtet. Aber ihr Spiritual war Sander van Exem, ein Jesuit, der in Kalkutta gelebt hat und der sie Jahre und Jahrzehnte lang betreut hat. Das nur zur historischen Richtigstellung. Ich glaube, ich könnte jede Geschichte erzählen. Es ist eine sehr schwierige Auswahl. Und ich würde am liebsten über eine sehr banale Geschichte sprechen, nämlich über eine Einladung, eine Staatseinladung nach Madras, in der Mutter Teresa dort begrüßt worden ist, ganz, ganz überschwänglich mit Reden und so weiter. Und ich hatte mich aus der Begleitungsgruppe entfernt, weil ich einen Freund gesehen habe außerhalb, bin zu dem ins Auto gestiegen und habe mir gedacht, der wird schon losfahren, wenn alle losfahren. Die waren alle schon in einer Schlange aufgefädelt, die Autos vorne, das Militär, Polizei, die ganzen VIP-Autos und dann die Journalisten. Und da habe ich gewartet und mit ihm getratscht. Und nach über einer 40 Minuten sowas kommt ein offensichtlicher hoher Polizeioberst daher und ruft laut, Vater Leo, Vater Leo. Und ich habe gedacht, der kann mich nicht meinen. Und dann kommt er her und sieht das weiße Gesicht im Auto und sagt, ja, are you Vater Leo? Sind Sie Vater Leo? Und ich sage, ja, das bin ich. Oh, bitte, Vater, kommen Sie, Mutter Teresa lässt uns nicht losfahren, bis Sie nicht bei ihrem Auto sind. Ich bin natürlich, ich war eher, wie soll ich sagen, eher geniert und hätte leicht unter dem roten Teppich drunter durchgehen können. Aber dann saß ich im Auto und da kam jetzt die eigentliche Pointe Geschichte. Ich habe mir gedacht, jetzt wird sie mit dem Kopf waschen, ganz ordentlich. Sie saß dort im hinteren Sitz und ich saß links, in der Mitte saß sie und rechts der Erzbischof von Kalkutta. Und dann ist das Ganze losgegangen mit großem Tatütata da. Und ich mir dachte, was wird sie jetzt sagen? Sie hat gar nichts gesagt zunächst. Und dann dreht sich zu mir und sagt, deutet nach hinten und auf die Rückscheibe und sagt, Vater, you see, siehst du das? Und ich habe gesagt, ja, ja. Dort stand ganz groß drauf VVIP, Very, Very Important Person. Und dann kurze Stille, dann, Vater, weißt du, was das heißt? Und ich sage, ja, Mutter, ich weiß. Wieder Stille. Nach einiger Zeit, Vater, was heißt es denn? Und ich sage, ja, es heißt sehr, sehr wichtige Person. Very, very important person. Wieder Stille. Nach einiger Zeit, Vater, wen meinen die denn? Und ich sage, ja, Mutter, natürlich Sie und den Erzbischof. Wieder Stille. Und dann sagt sie, Vater, warum sagen die das von uns? Und ich sage, ja, Mutter Therese, wegen Ihnen, wegen dem Erzbischof. Und dann sagt sie drauf, oh nein, oh nein. They say that because we bring them Jesus. Die sagen das, weil wir ihnen Jesus bringen. Alles in ihrem Leben war ausgerichtet auf Jesus Christus. Was immer sie getan hat oder sie wollte, das andere tut, war das Herz Jesu kennenlernen und seine Sehnsucht nach den Menschen, seinen Durst nach den Menschen zu stillen.
0: Mutter Teresa, die hat ja einen Großteil ihres Lebens an den Kranken, den sterbenden Waisen gewidmet. Dafür ist sie ja auch sehr bekannt. Warum hat sich Mutter Teresa gerade diesen Leidenden und den Ärmsten der Armen gewidmet?
1: Das lässt sich sehr leicht beantworten, weil die Sehnsucht Jesu am Kreuz, kommt sie zum Ausdruck, mich dürstet, nicht nur nach Wasser, sondern mich dürstet nach Liebe und nach Seelen. Jesus fasst am Kreuz, nach dem Bericht des heiligen Johannes im 19. Kapitel, fasst Jesus noch einmal seine ganze Mission zusammen. Mich dürstet, ich sehne mich nach den Seelen, nach der Liebe der Menschen. Und die Mutter Teresa wollte das aus ganzem Herzen beantworten. Wie kann ich diesen Durst Jesu stillen? Und da hat sie als sehr wohl ausgebildete Ordensschwester natürlich gewusst, was immer den geringsten eurer Brüder getan habt, das habt ihr mir getan. Und das war für die Mutter Theresa das Motiv für alle ihre Tätigkeit mit den Armen. Und die Armen waren für sie nicht nur die in Matthäus aufgeführten Hungrigen und Durstigen und Nackten und Kranken, sondern die Armen waren für sie alle Menschen, die fern waren von Jesus. Die Armut war nicht nur die materielle Armut, sondern die Armut war auch die soziale Armut. Sie hat gesagt, die materielle Armut ist relativ leicht zu beseitigen. Wir geben ihnen das, was sie brauchen, und sie sind zufrieden. Bei der sozialen Armut, wenn jemand keinen Sinn im Leben mehr hat, wenn jemand, wie sie es genannt hat, a throwaway of society, ein Wegwerfprodukt der Gesellschaft war, weil er alt war, weil er nicht mehr produktiv war, weil er vielleicht geistig gestört war, dann war das für sie viel, viel größere Armut, weil sie gesagt hat, es ist viel schwerer, diesen Menschen zu helfen, wieder in die Gesellschaft bzw. in eine Beziehung zu Jesus zu kommen, wenn sie sich so als weggeworfen empfinden. Also die Armut war letztlich dann die dritte Ebene, die Sünde. Das war für sie die Ärmsten der Armen. Und sie hat ja auch einmal gesagt, sollte ich hier eine Heilige sein, dann werde ich vom Himmel abwesend sein, am dunkelsten Ort der Erde, um dort ein kleines Licht zu entzünden. Das war ihre Sehnsucht, dass die dunkelsten Orte der Erde auch das Licht empfinden und annehmen, dass Jesus ist und dass er ihnen bringt.
0: Und vor nunmehr 10 Jahren, also am 4. September 2016, da wurde Mutter Theresa ja heilig gesprochen. Sie haben sie ja eben über mehrere Jahre begleitet und sie waren dann auch in den Vorbereitungen des Prozesses zur Seligsprechung damals daran beteiligt. Wie war das denn damals für Sie, diese Heiligsprechung? Wie haben Sie das erlebt?
1: Es war im Grunde sehr aufregend. Diese innere Aufregung, dass da ein Mensch heilig gesprochen wird, den man selbst gekannt hat, die erfahre ich heute manchmal noch, wenn ich so junge Mädchen, die Theresa heißen, frage, nach welcher Heiligen seid ihr da genannt? Und das sind schon sehr viele, die nach der heiligen Mutter Theresa genannt sind. Und da sage ich ja, ihr wisst, ich habe eure Namenspatronin gekannt, persönlich. Und da muss ich immer lachen, weil wie oft kommt denn das vor, dass man den Namenspatron persönlich kennt? Und das war bei Mutter Theresa schon sehr aufregend zu erfahren, dass das so schnell, Johannes Paul hat extra dispensiert von der Wartefrist von 5 Jahren. Der Prozess durfte gleich nach dem Tod oder sehr bald nach dem Tod beginnen. Und da war eine Riesenmenge von Unterlagen und Videos und Aufnahmen und so weiter aufzuarbeiten für den Seligsprechungsprozess. Und dadurch hat man die Person, die man persönlich gekannt hat, plötzlich durch die Augen von vielen hundert anderen Menschen auch noch gesehen. Und das war sehr aufregend. Das war wirklich sehr, sehr beeindruckend. Und ich muss sagen, ich habe sie natürlich noch viel besser kennengelernt und auch heute noch. Es hört nicht auf, man lernt so eine Heilige immer tiefer kennen, weil man letztlich ja Christus selbst in den Heiligen tiefer kennenlernt. Und deswegen glaube ich, es würde mich gar nicht überwundern, wenn jetzt in nicht allzu ferner Zukunft sie als Kirchenlehrerin auch noch erklärt wird, weil sie hat über 50.000 Seiten geschrieben an Briefen, an Anweisungen, an Ratschlägen, an Politiker, an Wirtschaftstreibende, an Jugendliche, an Kinder, an ganz unterschiedliche Gruppen, hat sie einfach ihre Gedanken, genau genommen den Blick auf Jesus beschrieben. Und das ist ein ganz großer Reichtum, der vielleicht für die Zukunft auch sehr wichtig sein wird.
0: Dann Ihnen vielen herzlichen Dank für diesen Überblick zu dem beeindruckenden Leben von Mutter Theresa. Dürfte ich Sie zum Abschluss noch um Ihren Segen bitten?
1: Der Herr sei mit euch.
0: Und mit deinem Geiste.
1: Herr, in diesem Segen bitte ich dich, dass du den Hörern von Radio Horeb oder wo immer wir gehört haben, die Gnade gibst, zu verstehen, dass du in der Eucharistie und in den Armen gegenwärtig bist und auf uns wartest und geliebt werden willst. Und so segne euch der dreieine Gott, der Vater, der Sohn und der Heilige Geist.
0: Amen. Das war Monsignore Leo Marsburg hier im Gespräch bei Radio Horeb über Mutter Teresa, die heute vor 10 Jahren von Papst Franziskus heilig gesprochen wurde. Monsignore Leo Marsburg hat auch ein Buch über Mutter Teresa verfasst. Den Link dazu, den finden Sie im Programmfeld zu dieser Sendung. Das Interview, das können Sie natürlich auch bei uns nachhören in der Mediathek auf unserer Website horeb.org unter der Rubrik Streiflicht. Mein Name ist Pascal Gigon und Sie hören Radio Horeb, Ihre christliche Stimme in Deutschland. Und jetzt die Nachrichten aus Kirche und Welt, und die hat Domagoj Klobuchar für Sie.
2: Linz, Erbil. Eine Delegation der Initiative Christlicher Orient mit dem Linzer Bischof Manfred Scheuer an der Spitze hat in Erbil den chaldäisch-katholischen Patriarchen Nona getroffen. Die Begegnung war der Auftakt einer mehrtägigen Solidaritätsreise durch den Nordirak zu den letzten verbliebenen Christen im Land. Laut Patriarch Nona leben aktuell nur höchstens 300.000 Christinnen und Christen im Irak. Er sehe eine seiner Hauptaufgaben darin, alles Menschenmögliche zu unternehmen, damit diese in ihrer Heimat bleiben können. Sollten auch noch die letzten Christen den Irak verlassen, wäre das eine Katastrophe, nicht nur für den Irak, sondern für die gesamte Christenheit, so der Patriarch, der hier auf die fast 2000-jährige christliche Geschichte des Zweistromlandes verwies. In unserer Mediathek auf horeb.org finden Sie die Lebenshilfesendung mit dem Sprecher der Deutschen Bischofskonferenz, Matthias Kopp, der ein Buch über die Christen im Irak verfasst hat. Berlin. Die Regierung in Tunesien geht nach Einschätzung von Menschenrechtlern zunehmend gegen die eigene Bevölkerung vor. In einem neuen Bericht dokumentiert Human Rights Watch eine wachsende Zahl systematischer Versuche, kritische Stimmen zum Schweigen zu bringen. Seit 2022 habe Tunesiens Präsident öffentlich die Zivilgesellschaft dämonisiert und als Bedrohung für die nationale Souveränität dargestellt. Mindestens 47 Personen mit Verbindungen zu Nichtregierungsorganisationen seien strafrechtlich verfolgt worden. In eigener Sache. 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September, wird in Koblenz-Urmitz eine neue Gruppe von Ehrenamtlichen ausgesendet. 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Ein weiteres Treffen gibt es am Freitag, den 11. September in Wachsweiler in der Südeifel. Und auch in Ravensburg ist für den 11. September ein Infotreffen geplant. Am Dienstag, den 15. September, ist Pfarrer Andreas Schätzle in Schotten im Vogelsbergkreis in Mittelhessen vor Ort. Und am Mittwoch, den 16. September schließlich, gibt es in Bonn, Bad Godesberg, ein Infotreffen. 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Das waren Meldungen aus Kirche und Welt. 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

0: Drei Pflichtnachrichtenmagazin an diesem Freitagmittag bei Radio Horeb, Ihrer christlichen Stimme in Deutschland. Hier im Studio in Balderschwang, Pascal Gigon. Radio Horeb wächst auch gerade dank Ihrer Unterstützung und aus diesem Grund suchen wir weiterhin nach Verstärkung nach neuen Mitarbeitern. Unter anderem auch im Bereich Finanzen. Und darüber sprechen wir heute mit Katharina Tebaldi, die Abteilungsleiterin Finanzen und Fundraising. Grüß dich, Katharina.
1: Grüß dich, Pascal.
0: Katharina, wir suchen ja aktuell nach Verstärkung für unser Team. Unter anderem in deiner Abteilung gibt es eine offene Stelle als Sachbearbeiter, Sachbearbeiterin im Bereich Finanzen. Welche Aufgaben würde man denn dort bei dieser Stelle übernehmen?
1: Ja, in meiner Abteilung suchen wir nach einer Person, die hauptsächlich Schnittstelle zu unserer externen Finanzbuchhaltung ist und auch zu unserer Steuerberatung, aber auch intern zu unseren Fachabteilungen. Also diese Stelle wird mit unterschiedlichen Abteilungen zu tun haben. Das ist auch eine Hauptaufgabe oder ein Hauptmerkmal der Stelle. Die Person wird zuständig sein für die korrekte Bearbeitung und die Freigabe von Rechnungen in unserem System und wird alles in der vorbereitenden Kreditorenbuchhaltung, also da geht es genau um die Rechnungsstellung und Rechnungsbezahlung, wenn man das so ausdrücken will, wird auf die Richtigkeit, den richtigen Ablauf, den richtigen Prozess achten und wird durchaus auch mal die Kollegen intern ansprechen und anstupsen.

0: vollständig, komplett sein. Die Kostenstellen, die Projekte müssen den Kosten richtig zugeordnet sein. Die Kassenbücher müssen vollständig sein. Und das wird eine der Aufgaben dieser Stelle sein. Außerdem wird es auch noch um die Sachspenden gehen. Dieser Bereich liegt dann auch in der Verantwortung der Sachbearbeiterin Finanzen und gegebenenfalls noch Sonderprojekte, in denen wir die Weltfamilie bei Projekten unterstützen.
1: Du hattest es gerade eben erwähnt, als Sachbearbeiter für den Bereich Finanzen, da ist man eine Art Schnittstelle. Mit wem hat man es dann zu tun hier im Radio? Mit wem würde man zusammenarbeiten? Wie sieht das aus? Könntest du da vielleicht Beispiele nennen?
0: Ja, natürlich. Zuallererst würde die Zusammenarbeit mit mir selbst in der Leitung und mit meiner Kollegin und Mitarbeiterin Anja Stehmer, wir bilden ja das Team Finanzen und Fundraising, stattfinden, aber vor allem auch per E-Mail oder per Telefon mit der Finanzbuchhaltung, dem Team unserer Finanzbuchhaltung, die nicht in Balderschwang angesiedelt sind, sondern die in Bamberg angesiedelt sind. Und da kommunizieren wir sehr viel über E-Mail oder auch durchaus mal über Telefon. Das wären die Hauptansprechpartner. Nach außen, nach innen ist es das Team Finanzen Fundraising oder selbstverständlich auch unser Geschäftsführer, der Herr Sonneborn und alle Abteilungsleiter, je nachdem, wo es Themen in den Abteilungen gibt. Aber das wäre eigentlich so das Einzugsgebiet.
1: Und für alle, die jetzt vielleicht gerade zuhören und Interesse an dieser Stelle haben oder vielleicht jemanden kennen, der ganz gut zu uns passen würde und zu dieser Stelle, welches Wissen, welches Können, welche Erfahrungen sollte man denn am besten idealerweise mitbringen für diese Stelle?
0: Für die Stelle ist eine kaufmännische Ausbildung ganz wichtig, eine erfolgreich abgeschlossene Ausbildung und wenn möglich mehrjährige Erfahrung in der Finanzbuchhaltung oder im Finanzbereich. Einfach, weil es wichtig ist, dass man die Abläufe kennt, dass man weiß, um was es in dem Bereich geht und welches die Herausforderungen und die Aufgaben sind. Und selbstverständlich eine gewisse Freude am Umgang mit Zahlen und ein routinierter Umgang mit den Office-Anwendungen, vor allem mit Excel, das sind schon Voraussetzungen, die wir suchen und die wir brauchen.
1: Und wenn man auf dieses Profil passt oder jemand kennt, der darauf zutrifft, warum sollte man dann ausgerechnet hier bei Radio Horeb anfangen? Was unterscheidet vielleicht das Arbeiten hier bei uns von anderen Unternehmen? Was macht das Arbeiten bei Radio Horeb besonders?
0: Ja, das Arbeiten beim Radio ist eine Berufung, kann man sagen. Und ich würde so sagen, wenn man entweder im Leben bereits eine Berufslaufbahn hatte und Erfahrung gesammelt hat, oder selbst wenn man noch am Anfang steht oder mittendrin ist und es nicht in erster Linie auf Karriere ankommt, sondern wenn man den Wunsch hat, sein Know-how und alles, was einem persönlich und beruflich ausmacht, einzubringen für die Verkündigung des Evangeliums, dann ist man bei Radio Horeb genau richtig.
1: Und die Stelle ist ja für Balderschwang hier im Oberallgäu ausgeschrieben. Hier zu arbeiten, das ist sicherlich was Besonderes. Was macht diesen Standort hier aus?
0: Ja, der Standort liegt inmitten einer wunderschönen, idyllischen Natur, vielen Möglichkeiten, die Freizeit in der Natur zu verbringen. Der Bodensee ist nicht weit entfernt. Auch Urlaubsgebiete in Österreich und in der Schweiz sind schnell zu erreichen. Also dort, wo andere Urlaub machen, dort ist unser Arbeitsort. Das ist sicherlich was ganz Besonderes. Auch im Winter, der Wintersport wird ganz groß geschrieben und es gibt alle Möglichkeiten. Man muss sich allerdings auch bewusst sein, dass Balderschwang keine Großstadt ist, sondern das genaue Gegenteil einer Großstadt und dass das natürlich auch gewisse Herausforderungen im Alltäglichen, im Alltag, Einkaufen, Ärzte, wie auch immer, mit sich bringt und man durchaus auch weitere Wege in Kauf nehmen muss. Aber das wird kompensiert durch die herrliche Lage und vor allem durch die Kollegen und die Kolleginnen.

0: und das wunderbare Umfeld, die Gemeinschaft, das Wohlwollen und natürlich der gemeinsame Glaube, der die Grundlage unserer Arbeit ist und unserer Motivation.
1: Dann dir vielen herzlichen Dank, Katharina, für diesen Überblick zur Stelle als Sachbearbeiter im Bereich Finanzen.
0: Vielen Dank, Pascal.
1: Das war Katharina Tebal, die Abteilungsleiterin Finanzen und Fundraising, hier im Gespräch über die offene Stelle. Wenn Sie Interesse haben oder vielleicht jemanden kennen, der zu Radio Horeb zu uns passen könnte, die Infos, die finden Sie dazu auf unserer Website horeb.org unter der Rubrik Mitarbeiten und dann Hauptamt. Dort stehen dann alle weiteren Infos zu dieser Stelle. Mein Name ist Pascal Gégon und Sie hören Radio Horeb. 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

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Hier im Studio in Balderschwang an diesem Freitagmittag Pascal Gégor. Jetzt das Wetter an unseren Standorten hier in ganz Deutschland. In München, da ist es heute sonnig bei 28 Grad. Ein ähnliches Bild in Ravensburg, da ist es sonnig bei 26 Grad. Und am Marienwallfahrtsort Kevela am Niederrhein ist es etwas bewölkt und Schauer sind auch möglich bei etwa 22 Grad. Bonn bewölkt bei 26 Grad und in der Hauptstadt Berlin stark bewölkt bei 23 Grad. Und hier in Balderschwang am Hauptstandort von Radio Horeb, da scheint heute ebenfalls auch die Sonne und bei etwa 25 Grad. Und jetzt zum Abschluss dieser Sendung noch einen Blick auf das weitere Programm in den kommenden Stunden. Jetzt dann gleich um 13 Uhr hören Sie die Radioexerzitien. Pfarrer Richard Kocher, der Programmdirektor von Radio Horeb, der geht dann dem Thema Wunder biblisch, theologisch und alltagsnah auf die Spur. Er zeigt, welche Bedeutung Wunder für unser Leben und für unseren Glauben haben. Und dann im Anschluss um 14 Uhr folgt dann der Grundkurs des Glaubens, heute mit Frag den Prof zur Bibel. In dieser Sendung haben Sie dann die Möglichkeit, den Bibelexperten, Autor und Professor für Neues Testament, Professor Marius Reiser aus Heidesheim am Rhein, live zu all jenen Bibelstellen zu befragen, die Ihnen unverständlich oder widersprüchlich erscheinen. Ausführliche Informationen zu diesen Sendungen und zu dem ganzen weiteren Programm finden Sie auf unserer Internetseite unter horeb.org oder in unserer kostenlosen Horeb-App. Mein Name ist Pascal Gégor und ich verabschiede mich für heute von Ihnen. Ich wünsche Ihnen noch einen gesegneten Herz-Jesu-Freitag und viel Freude mit dem weiteren Programm hier bei Radio Horeb, Ihrer christlichen Stimme in Deutschland.

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1: Der 5. Punkt meines Vortrags beschäftigt sich mit den Elementen einer Antwort auf die neuzeitliche Bestreitung des Wunders. Elemente einer Antwort. Wir haben gesehen, dass in der historischen Kritik eine Variante des naturwissenschaftlichen Denkens vorliegt. Man versucht, unzweifelbare Fakta herbeizuschaffen und eine ähnliche Sicherheit wie in den exakten Naturwissenschaften in der Historie beizuführen. Das ist natürlich äußerst problematisch und wir sind bei diesem Punkt gelangt, wo ich darlege, welche Folgen das hat, wenn das einfach so in die historisch-kritische Kritik eingebaut wird und auch in die Theologie übernommen wird. Die stillschweigende Voraussetzung ist, dass etwas, was sich nicht mit einer exakt vorgehenden wissenschaftlichen Methodik ausweisen lässt, auch nicht existiert. Das ist bei der Naturwissenschaft so und leider dann auch bei der historischen Kritik, wenn sie in die Theologie übernommen wird. Somit liegt bei der historischen Kritik letztlich nur eine Variante der naturwissenschaftlichen Argumentation vor, die besagt, dass es keine von der Naturkausalität unabhängigen Wirkungen geben kann. Wird aber die Methode der Naturwissenschaft mit ihrer beträchtlichen Eingrenzung von Wirklichkeit in die Geschichtswissenschaft übertragen, dann hat dies enorme Konsequenzen. Die Problematik der historisch-kritischen Methode in der Theologie als Glaubenswissenschaft muss wieder mehr beachtet und bedacht werden. Die historisch-kritische Methode versucht, eine ähnliche Sicherheit herzustellen, wie es in der Naturwissenschaft zu finden ist. Wie sehr das naturwissenschaftliche Erkenntnismodell Pate stehen kann für eine bestimmte Richtung historisch-kritischer Exegese, also Bibelauslegung, wird deutlich, wenn man des Öfteren auf die Forderung trifft, dass die historische Vernunft die Fakten unbezweifelbar sichern muss. Hier wird eine Grenze überschritten. Die historische Forschung kann das gar nicht leisten. Sie arbeitet ja nur mit abgestuften Graden der Wahrscheinlichkeit, aber nicht mit unzweifelbaren Gewissheiten. Es mag banal klingen, wenn man feststellt, dass geoffenbarte Wahrheit und Wunder dem Experiment nicht zugänglich und experimentell prüfbare Zustandsänderungen nicht Gegenstand des Glaubens sind. Es erweist sich aber als notwendig, wieder zu betonen, dass den begrifflich logisch arbeitenden Wissenschaften das Wunder grundsätzlich verschlossen sein muss und sein wird. Denn die Naturwissenschaft kann mit ihren Methoden den Glauben genauso wenig beweisen wie widerlegen. Ihr Erfahrungsbegriff ist ein anderer als der in der Theologie. Wer die Bibel einzig und allein als historische Quelle betrachtet, der muss sie dann die Kompetenz des Historikers geben und darf nur Historisches aus ihrer fragen. Kardinal Ratzinger: Der Historiker aber muss versuchen, einen handelnden Gott möglichst zur überflüssigen Hypothese zu machen. Zitat Ende. Die Geschichtswissenschaften weigern sich, Gottes Wirken deshalb überhaupt auch nur in Betracht zu ziehen. Ich habe schon dargelegt, dass in der Naturwissenschaft der methodische Atheismus angewandt wird. Das heißt, man geht zunächst einmal davon aus und muss auch davon ausgehen, dass alles sich nur natürlich zugetragen hat. Das ist eine Methode des Vorgehens, die sich als äußerst fruchtbar erwiesen hat und auch gut. Wenn in der Natur irgendwelche Dinge geschehen, kann man jetzt nicht gleich von Anfang an davon ausgehen, dass ein Engel oder sonst irgendjemand das hervorgebracht hat, sondern man glaubt, dass es einfach ganz natürliche Ursachen hat. Man spricht von einem methodischen Atheismus. Dieser wird allerdings dann, wenn man sich sehr intensiv darauf einlässt, immer mehr zu einem bewusstseinsmäßigen, dass man auch davon ausgeht, dass es wirklich nichts gibt, was über der Schöpfung steht und auf sie einwirkt und sie lenkt. Die Geschichtswissenschaften weigern sich, Gottes Wirken überhaupt nur in Betracht zu ziehen. Eta Linnemann, eine führende evangelische Theologin, bezeichnet den aus der Naturwissenschaft übernommenen methodischen Atheismus, den Vorentscheid dieses Vorgehens, so als ob es Gott nicht gäbe, als Perversion. Den Charakter einer sich ausschließlich der historisch-kritischen Methode verpflichtet wissenden Theologie beschreibt sie so: Anstatt im Wort Gottes gegründet zu sein, hat sie Philosophien zu ihrem Fundament gemacht, welche sich entschieden haben, Wahrheit so zu definieren, dass Gottes Wort ausgeschlossen und der Gott der Bibel auf der Grundlage dieser Voraussetzung nicht denkbar ist. Von einem Gott, der nicht denkbar ist, führt eine gerade Linie zu einem Gott, der nicht handelt. Die spezifische Eindimensionalität der modernen Naturwissenschaften, mit Eindimensionalität ist gemeint, sich zu beschränken auf das Messbare, auf das Quantitative, auf das Feststellbare, wird zum Beurteilungsmaßstab der Heiligen Schrift und damit letztlich die menschliche Vernunft. Gerade bei den Sakramenten mit ihrem Symbol, ihrem Zeichengehalt, wird sich dieses Denken verheerend auswirken. Letztlich wird man Gott nicht mehr zutrauen können, dass er machtvoll die Materie durchdringt. Damit ist klar, dass ein Wunder im Sinn einer unmittelbaren göttlichen Intervention in diesem Konzept keinen Platz mehr hat. Es wird so gleichermaßen für die Naturwissenschaft wie für die kritische Historie zu einem Fremdkörper. Wer aber die grundsätzliche Möglichkeit des Wunders ausschließt, stellt sich damit offen gegen die Lehre der Kirche. Auf dem Ersten Vatikanischen Konzil ist in der Konstitution Dei Filius definiert worden, ich lese es auf Latein vor und übersetze es: Si quis dixerit miracula nulla fieri posse anathema sit. Wenn jemand sagt, dass Wunder überhaupt nicht geschehen könnten, Klammer auf, aufgrund der Voraussetzung eines geschlossenen, nur naturwissenschaftlichen Denkens und Weltbildes, anathema sit, der sei ausgeschlossen. Zumindest in der theologischen Wissenschaft sollte das bedacht werden. Wilhelm Chamonix hat Auszüge aus den Heiligsprechungsakten, ursprünglich unter dem Titel Parallelen zum Neuen Testament, aus Heiligsprechungsakten übersetzt, veröffentlicht. Er bringt einen Aspekt nun in die Diskussion, den ich vertiefen möchte. Die Ursprungsgerade, er spricht ja von Parallelen, also es sind zwei Geraden da, von der er ausging, war das Neue Testament. Weil er im Leben der Heiligen Ähnliches entdeckte, sprach er von Parallelen, also die sich dann im Leben dieser Heiligen abgebildet haben. Das ist dann die zweite Gerade. Geht man mit der Methode der Naturwissenschaft an die biblischen Texte heran, dann verkehrt sich dieses Begründungsverhältnis. Ursprungsgerade und Ausgangserfahrung ist jetzt die Gegenwart, die Gegenwartserfahrung, zu der man Parallelen in den neutestamentlichen Schriften feststellt. Der Kern der Argumentation lautet deshalb so: Weil sich heute ähnliche wunderbare Phänomene zeigen, sind sie auch in der Heiligen Schrift möglich. Es soll nicht bestritten werden, dass in der Gegenwart gut bezeugte Wunder, denen der Bibel berichteten, eine gewisse Plausibilität und Wahrscheinlichkeit einräumen. Man wird diese Tatsache dankbar annehmen und sie theologisch auswerten dürfen. Ich bringe ein Beispiel. Beim russischen Bischof Meletew in unserem vergangenen Jahrhundert ist es geschehen, dass er in einem Bunker gestürzt wurde, in dem zuvor und danach Menschen bei lebendigem Leib von gefräßigen, blutgierigen Ratten, die groß waren wie kleine Katzen, bei lebendigem Leib zerfleischt wurden. Kaum, dass er in diesen Kerker hineingestoßen wurde, manche sind schon wahnsinnig geworden, nur wenn ihnen diese Drohung, wenn sie mit dieser Drohung konfrontiert waren, dass sie dort hineinkommen würden, kniete er 3 volle Tage auf dem Boden und betete. Er überlebte, ohne dass die Tiere ihm etwas zu Leide taten. Es war wirklich ein Wunder des Herrn. Und man kann dann rückfragen, warum so etwas Ähnliches bei Daniel in der Löwengrube nicht möglich gewesen sein. Trotzdem wird man aber nicht so weit gehen dürfen, das Begründungsverhältnis auf den Kopf zu stellen. Wir glauben an die Wundermacht Gottes nicht deshalb, weil wir sie an einigen Phänomenen der Gegenwart aufleuchten sehen, wie bei diesem Bischof Meletew, sondern weil es ein Grunddatum der Bibel ist, dass Gott mit seinem schöpferischen Handeln im Wunder präsent ist. Alles, was sich dann danach ereignet hat, nach dem Neuen und Alten Testament, darf aber nicht selber wieder zum Grund werden. Kardinal Kaspar, Ausgangspunkt und Grundlage müssen die biblisch bezeugten Wunder sein. Wunder außerhalb der Heilsgeschichte gehören in den Bereich der Privatoffenbarungen und nicht der verbindlichen Glaubenslehre. Nochmals Kaspar. Deshalb kann diese Art von Wunder für einen Theologen auch nicht der Ausgangspunkt und die Grundlage seines Nachdenkens über Wunder sein. Das muss man immer bedenken. All diese Wunder, die Harald Grochtmann in seiner beachtenswerten Dissertation aufgelistet hat, sind wichtig, aber sie sind nicht die Grundlage für unseren Glauben. Das sind nur jene, die in der Heiligen Schrift uns bezeugt sind. Weil dort die Kirche nach einem eingehenden Prüfungsprozess festgestellt hat, das sind Schriften, die von Gott inspiriert sind. Wird dies nicht beachtet, dann entscheidet die aufgeklärte Vernunft, was in der Geschichte als möglich zu gelten hat, welche Wunder akzeptabel sind und welche ausgeschieden werden müssen. Die letzte Instanz bei der Frage nach der Wahrheit wird somit der kritische Verstand. Linnemann: Der Verstand wird somit der Heiligen Schrift übergeordnet. Zitat Ende. Unter der Hand kommt man dazu, über das Sein und Wirken Gottes zu verfügen. Also das ist dann auch nochmal ein Punkt, der mir jetzt wichtig war, den ich herausstellen wollte. Wenn man von der Naturwissenschaft und deren Denkart ausgeht, dann ist die Gegenwart und das in der Gegenwart abfragbare Wissen entscheidend. Und damit kann man sozusagen auf das, was in der Vergangenheit war, zurückschließen. Bei uns in der Theologie ist es anders. Für uns ist entscheidend, das, was in der Heiligen Schrift und damit vor 2000 Jahren geschehen ist, im Christusereignis und was dort festgehalten wurde. Ein weiterer Punkt, der beachtet werden muss, wenn man unkritisch die naturwissenschaftliche Art, Wissen zu gewinnen, in die Theologie übernimmt. Die Geschichte der Entdeckung des naturwissenschaftlichen Wissens ist für diese Wissenschaft nur von sekundärer, von nebensächlicher Bedeutung. Für den Naturwissenschaftler ist es unerheblich zu wissen, wie und unter welchen Umständen etwa Pythagoras den nach ihm benannten Lehrsatz fand. Jeder Schüler lernt ihn in der Schule schon. a² plus b² ist c². Das ist dieser berühmte Lehrsatz von Pythagoras. Und es ist manchmal ganz spannend, etwa auch in bestimmten guten Fernsehdokumentationen, das zu erleben, wie so ein Genie wie Pythagoras zur Erkenntnis von diesem Grundsatz der Geometrie gekommen ist. Aber er hat, dieser Lehrsatz, in sich eine solche Evidenz, eine solche Stichhaltigkeit, dass sie ablösbar ist vom historischen Kontext der erstmaligen Entdeckung. Das ist einfach für alle Zeiten so gültig. Das hat vor Pythagoras gegolten, gilt nach ihm. Einer hat es eben entdeckt. Und es ist relativ uninteressant, die Geschichte zu kennen. Die Schüler müssen das jetzt nicht wissen, unter welchen Umständen Pythagoras zum ersten Mal darauf gekommen ist. Kardinal Ratzinger: Praktisch genau nach diesem ungeschichtlichen Modell der Naturwissenschaften werden heute weithin exegetische Erkenntnisse aufgefasst, als seien sie eine Summe fester Ergebnisse, ein unumstößlich erworbenes Wissen, das seine eigene Geschichte als Vorgeschichte hinter sich gelassen hat und ähnlich wie Messdaten verfügbar ist. Aber die Messdaten des Geistigen sind nun einmal anders als die Messdaten des Körperlichen. Sie als geschichtsenthobene Gewissheiten aufzufassen, heißt, sie von Grund auf verkennen. Wer in Jahrhundertexegese verfolgt, wird feststellen, dass sich die ganze Geistesgeschichte dieser Zeit darin spiegelt. So Kardinal Ratzinger, sein Zitat. Die christliche Offenbarungsreligion, die sich auf geschichtliche Ereignisse gründet, kann sich nicht von diesem befreien. Sie ist bleibend verwiesen auf das Christusereignis, auf die Fülle der Zeit. Diese kann zwar immer tiefer ausgeschöpft, aber nie prinzipiell hinter sich gelassen werden. Das Zentraldogma des Christentums, die Inkarnation, die Fleischwerdung des Gottessohnes, könnte sonst nicht mehr in seiner vollen Bedeutung erfasst werden, mit allen Konsequenzen, die sich daraus ableiten. Eine weitere Problematik. Damit wird schon ein nächstes Problem ansichtig, das sich aus dem Fortschritt der Naturwissenschaften ergibt. Wer sich zu nahe an den wissenschaftlichen Erkenntnistyp anlehnt, gerät in die Gefahr, sich dem gegenwärtigen Wissensstand zu verschreiben und nur von ihm her seine Beurteilungskriterien zu beziehen. Da die Naturwissenschaft aber schon manchen Wechsel im Grundsätzlichen hinter sich hat, bleibt eine ihr verbundene Theologie davon nicht verschont. Wer etwa wie Rudolf Bultmann in wesentlichen Punkten seines Denkens auf das naturwissenschaftliche Weltbild des 19. Jahrhunderts aufbaut, braucht sich nicht zu wundern, wenn die Fundamente seiner Theologie einstürzen bei weiterem Wissenszuwachs seitens der Naturwissenschaften. Es zeigt sich hier wieder, wie wichtig die Lehre der Kirche als Auslegungsinstanz der Heiligen Schrift ist. Interessant ist hierzu die Bemerkung von Heinrich Schlier in seinem Buch »Kurze Rechenschaft«. Die Situation des voraussetzungslosen und vereinzelten Bibelauslegers vor dem wie zum ersten Mal aufgeschlagenen Bibelbuch ist eine Konstruktion, eine Abstraktion. Entweder ist er auch ohne sein Wissen oder gar Wollen vom Geist der Kirche bestimmt, oder er steht in einem der Heiligen Schrift fremden oder sogar feindlichen Lebens- und Vorstellungsbereich. Zitat Ende. Bemerkenswert ist auch das, was Johann Adam Möller, einer der führenden Theologen des 19. Jahrhunderts, vielleicht überscharf dazu sagte. Wer seinen Glauben nur auf die Heilige Schrift gründet, das heißt auf das Ergebnis seiner biblischen Studien, hat keinen Glauben, kann keinen haben und kennt das Wesen desselben nicht. Muss er nicht stets bereit sein, sich eines anderen, eines Besseren belehren zu lassen? Muss er nicht die Möglichkeit annehmen, dass durch gründlichere Forschung ein ganz anderes Ergebnis gewonnen werden könnte, als er selbst es bereits gewonnen hat? Zusammenfassend lässt sich sagen, dass die Verwiesenheit der Naturwissenschaften auf das Experiment und damit auf in der Gegenwart abfragbares Wissen den Unterschied zu den Geschichtswissenschaften deutlich macht, die sich mit dem geschichtlich einmalig Unableitbaren auseinanderzusetzen haben. Der Wunsch nach unzweifelbaren Gewissheiten einer historischen Grundlagen verpflichteten Wissenschaft entpuppt sich somit als Illusion. Kennzeichnet es nicht gerade die theologische Wissenschaft, offen zu sein für das Wirken Gottes und mit dessen Möglichkeiten zu rechnen, oft gegen alle Erwartung und jeden Augenschein? Von daher ist es wenig verständlich, warum der methodische Atheismus der Naturwissenschaft in derart breiter Front in die Theologie übernommen wurde. Problematisch ist ferner der Fortschrittsgedanke der Naturwissenschaft, der frühere Wissensdaten und Grundeinsichten, wenngleich nicht ganz zu verwerfen braucht, aber doch in einer Weise hinter sich lassen kann, wie dies in der Theologie als Glaubenswissenschaft so nicht möglich ist. Es zeigt sich insgesamt also als äußerst problematisch, den wissenschaftlichen Erkenntnistyp in die Geschichtswissenschaften zu übernehmen. Der protestantische Exeget und Bibelausleger Stuhlmacher macht deshalb darauf aufmerksam, dass vor einem Gespräch mit anderen theologischen Disziplinen zunächst einmal von exegetischer Seite die Fehlerquellen und einseitigen Resultate einer nicht reflektiert und ganzheitlich genug geübten Auslegungsmethode aufgedeckt und korrigiert werden müssen. Wenisch: Eine aus dem Glauben getriebene historische Bibelauslegung wird auf keinen Fall die Voraussetzung des modernen Weltbildes übernehmen können. Ihre Voraussetzungen ergeben sich vielmehr aus dem, was im kirchlichen Leben erfahrbar wird. Diese Erfahrungen eröffnen Bereiche, von denen unsere aufgeklärten Zeitgenossen oft keine Ahnung haben. Und ich werde jetzt in einem nächsten Punkt die Kritik am Weltbild der geschlossenen Immanenz noch deutlich machen. Liebe Zuhörer unseres Radios, schon öfters bei diesen Vorträgen ist das Stichwort Deismus gefallen. Darunter versteht man die Gottesauffassung der Aufklärung des 17. und 18. Jahrhunderts, die zwar nicht die Existenz Gottes und seine Erkennbarkeit leugnete, aber seine Beziehung zur Weltwirklichkeit bestritt. Gerne wird in diesem Zusammenhang auf eine Uhr verwiesen, um das verständlich zu machen. Gott hat die Welt so konstruiert wie eine Uhr, das Uhrwerk aufgezogen und nun läuft es ab. Es ist von außen her kein Eingriff mehr nötig, denn das Uhrwerk wurde perfekt gemacht. Die Uhr ist aufgezogen und jedes Einwirken Gottes jetzt auf das Uhrwerk würde und auf die Schöpfung damit, um jetzt dieses Bild hinter uns zu lassen, wird dir zeigen, dass diese Schöpfung nicht perfekt gemacht ist, dass sie Fehler hat, dass sie korrigiert werden muss. Das ist das Gottesbild der Aufklärung. Das ist sehr wichtig, weil wir sehen bei Bultmann, ich habe ja Ihnen das auch lange vorgelesen und ausführlich begründet aus seinen Schriften, dass er immer wieder sagt, der moderne Mensch versteht sich und seine Welt als völlig abgeschlossen von außen her. Da können keine Geister, keine Dämonen, auch Gott selber nicht einwirken. Diese Welt ist in sich völlig geschlossen, sozusagen wie hermetisch abgeriegelt gegen jegliche Intervention von außen. Wir verstehen uns eben so als moderne Menschen. Eigentlich ist das nichts anderes als das Weltbild des Deismus, der Aufklärung des 17. und 18. Jahrhunderts. Und das muss jetzt noch näher durchleuchtet werden, auch von der Geschichte her. Und es ist ja auch wichtig zu sehen, wie die Theologen früherer Zeit damit umgegangen sind. Im 19. Jahrhundert hat es ja noch nicht die Relativitätstheorie von Einstein gegeben, sondern eigentlich nur die Mechanik. Alles war Ursache von Stoß und Wirkung. Das war die Zeit der Elektrizität, das war die Zeit der Entdeckungen, der Dampfkraftwerke. Und man wusste, dass in der Natur alles nur nach strengen Gesetzen ablief. Alles musste irgendwie eine Ursache haben und denen ist man auf den Grund gegangen und dadurch haben sich die Naturwissenschaften sehr stark damals verbreitet und waren sehr dominierend. Wenn jetzt alles aber irgendwo einen konkreten naturwissenschaftlichen Grund haben musste, war es natürlich sehr schwierig, für Gott sozusagen noch Platz zu gewinnen. Wo sollte dann Gott in dieser Naturkausalität noch Platz haben? Wie kann man irgendwie plausibel machen, dass er noch am Werk ist? Die katholische Theologie tat sich mit der Herausforderung durch diesen klassischen Determinismus, der keinen Raum mehr für das Wirken einer höheren Macht ließ, sehr schwer. Denn auch die katholische Theologie war wie ihre Gegner davon überzeugt, dass die Naturgesetze streng und eindeutig determiniert verlaufen. Es ist dann aber nicht leicht einzusehen, wie ein Wunder noch möglich sein soll. Der verlockende, sich anbietende Ausweg eines Deismus blieb einer verantworteten Theologie versperrt. Es wird in den Dogmatik-Handbüchern des vorletzten Jahrhunderts auch kaum diskutiert. Wie in der Theologie der alten Kirche ging man davon aus, dass ein in seinem Sein abhängiges Wesen niemals ohne seine schöpferische Ursache existieren kann, also ohne Gott. Die Erhaltung aller Dinge im Dasein, also das fortwährende Einwirken Gottes auf seine Schöpfung, wurde aber durch den Deismus letztlich geleugnet. Wenn außerdem der Sinn der Schöpfung im Bund Gottes mit dem Menschen und der endzeitlichen Vollendung von Welt und Geschichte liegt, dann kann der Schöpfer ihr nicht im deistischen Sinn teilnahmslos gegenüberstehen. Die deistische Behauptung, wonach Gott am Weltenlauf kein Interesse habe, läuft auf eine Leugnung der Erschaffung der Welt hinaus. Die Vorstellung eines dem Weltgeschehen nunmehr zuschauenden Gottes bedrohte deshalb das richtige Denken des Gottseins Gottes und wurde zurückgewiesen. Das Erste Vatikanische Konzil hat das etwa getan aufgrund der dargelegten Gründe in den Konstitutionen Dei Filius, in der Konstitution Dei Filius, zuvor schon im Syllabus. Das Festhalten der Theologie an der Freiheit und der Souveränität Gottes führte nun zu einer starken Betonung dessen, dass Gott im Wunder gegen die Natur handelt, also sie übersteigt und ja, dieses Contra Naturum gegen die Natur, das wurde sehr stark behauptet. Man hat einfach festgehalten, dass Gott im Wunder tätig ist und dann hat er eben das gegen die Natur, gegen die Gesetze der Natur getan. Dass natürlich durch einen solchen gegen die Naturwissenschaft orientierten Wunderbegriff der Zugang zu diesem Bereich sehr erschwert wurde, ist offensichtlich. Bis tief ins 19. Jahrhundert hinein wurde so das Verhältnis von Naturwissenschaft und Theologie sehr belastet. Das Ergebnis war eine Pattsituation. Kardinal Schäfzig: Es gelang den Kräften des Rationalismus, des Deismus und des Materialismus zwar kein wesentlicher Einbruch in das Gefüge des dogmatischen Schöpfungsdenkens, aber die Theologie brachte es ihrerseits genauso wenig zu Wege, in die Front des Unglaubens und des Irrtums einzudringen. Also es blieb bei einer Pattsituation. Und das Ganze wurde noch verstärkt durch das Hochkommen des Darwinismus. Dieser brachte eine einseitige Erklärung von unten, also dass alles nur natürlich sich organisiert hat durch bestimmte Naturgesetze. Und das führte in der Theologie zu einer starken Konzentration der Aktivität direkt auf Gott, ohne eine entsprechende Berücksichtigung der relativen Eigenständigkeit der Schöpfung. Aus heutiger Sicht ist von theologischer Seite zu einer deistisch-materialistischen Weltsicht Zweifels zu sagen. In Aufnahme der Gedankenführung der Dogmatiklehrbücher des 19. Jahrhunderts und damit der traditionellen Lehre der Kirche ist die Idee einer lückenlos geschlossenen Naturkausalität aus prinzipiellen Gründen abzulehnen, denn damit wäre ein Einwirken Gottes auf seine Schöpfung nicht mehr möglich. Dies würde aber den gesamten Daten der Offenbarung und der Erfahrung im Lauf der Kirchengeschichte widerstreiten. Zum anderen handelt es sich bei der Vorstellung einer nach außen hin abgedichteten Innerweltlichkeit um eine philosophische Weltsicht des vorletzten Jahrhunderts, über die auch die heutige Wissenschaft, im Unterschied zu nicht wenigen Theologen, muss man wirklich sagen, hinaus ist. Denken Sie an das, was die deutschen Bischöfe uns gesagt haben. Es handelt sich um eine philosophische Sicht des 19. Jahrhunderts. Durch die Quantenphysik wurde so etwas wie ein Ermöglichungsraum von Freiheit wieder möglich. Bultmanns deutlich vom naturwissenschaftlichen Denken des 19. Jahrhunderts bestimmte Redeweise vom geschlossenen Weltbild, wir haben gesehen, dass sie den Kern seiner Argumentation darstellt, ist deshalb heute aus wissenschaftlicher Sicht überholt. Er hatte einen übertriebenen Glauben an die Enge und Starrheit der innerweltlichen Kausalität und stand unter dem Zwang, der wissenschaftlichen Weltanschauung mehr Platz einzuräumen, als die Wissenschaft selbst verlangt. So meint der Physiker Pasqua Jordan, dass Bultmann überflüssige, nicht mehr zeitgemäße Zugeständnisse meinte, an die Naturwissenschaft machen zu müssen. Zudem ist Bultmanns Rede vom modernen Menschen und dem naturwissenschaftlichen Weltbild äußerst zwiespältig und relativ. Die Rede vom modernen Menschen ist eine beliebig bestimmbare Abstraktion. Sie hilft sicher dort nicht weiter, wo es um eine rationale Argumentation geht. So schreibt Linnemann. Aber eben dieser moderne Mensch ist einem Aberglauben verfallen, wie man ihn seit Jahrhunderten bei uns nicht mehr gekannt hat. Er verlässt sich auf Amulette und Horoskope, sucht Weisung bei Wahrsagern und befasst sich sogar mit Satanskult. Zitat Ende. Das wissenschaftliche Weltbild gibt es genauso wenig wie das Antike. Das Wissen um die Vielgestaltigkeit der Wissenschaften schlägt sich auch in unterschiedlichen Weltsichten nieder. Schon den Theologen der alten Kirche kam das Weltbild des Alten Testamentes genauso unwissenschaftlich vor wie uns. Die Kirchenväter lebten im hellenistischen Zeitalter, dem jenes Weltbild des alten Orients, so Kardinal Ratzinger, als mythisch, vorwissenschaftlich, in jeder Hinsicht untragbar erschien. Und es lässt sich auch relativ gut nachweisen, dass die Offenbarung unabhängig vom Weltbild ist. Also das ist zu sagen zur Rede von Bultmann, der immer wieder den modernen Menschen zitiert und sagt, der moderne Mensch kann das nicht annehmen. Da muss man sagen, ja, was ist denn eigentlich dieser moderne Mensch? Gibt es denn überhaupt so, wie er von ihm gefordert wird? So als ob der moderne Mensch etwas völlig Einheitliches wäre, ob das nur noch Menschen wären, die alle jetzt nur noch nach der modernen Methodik der Naturwissenschaft sich ausrichten würden. Deshalb fragt Linnemann, das stimmt ja, das ist eine beliebig bestimmbare Abstraktion, die gibt es ja so gar nicht. Es gibt durchaus Leute, die sogar noch dem Aberglauben nachlaufen, heute würden wir sagen dem New Age, die sich mit Wahrsagerei beschäftigen. Also der moderne, angeblich sich nur am naturwissenschaftlich bestimmenden Menschen ist eine Abstraktion. Und man muss schon sagen, dass auch den Theologen der alten Kirche, den Kirchenvätern, auch es eingeleuchtet hat, dass vieles vom biblischen Weltbild in ihrem Verstehenshorizont ganz anders gesehen wurde. Und deshalb kann man es auch gut nachvollziehen und darlegen, dass der Glaubensinhalt unabhängig ist von weltbildlichen Vorgaben. Und deshalb müssen wir ein naturwissenschaftliches Verständnis von Welt zurückweisen, zumindest aus der Sicht der Theologie, wenn es sich nur konzentriert auf das, was im Experiment wiederholbar ist. Das ist der nächste Punkt. Die naturwissenschaftliche Forschung geht von der vorhandenen Wirklichkeit aus und leitet aus ihr durch gezielte Fragen im Experiment allgemeine Gesetze und Regelmäßigkeiten ab. Die dadurch gewonnenen Gesetzmäßigkeiten sind für jeden überprüfbar und einsichtig. Sie müssen den Kriterien der naturwissenschaftlichen Erkenntnis genügen, das heißt der Forderung nach Wiederholbarkeit und somit der Überprüfbarkeit. Abgesehen wird dabei von Leben, Subjektivität, Schönheit und natürlichen Zwecken. Die Berechtigung dieser naturwissenschaftlichen Art und Weise zu forschen und Erkenntnis zu gewinnen, wird niemand in Frage stellen, der um die daraus gewonnenen Möglichkeiten der Erkenntnis weiß. Die Selbstbeschränkung auf das Messbare der Wirklichkeit ist somit Stärke, weil Exaktheit und Eindeutigkeit ermöglichend, aber auch eindeutige Grenze der Naturwissenschaft. Macht der Naturforscher darüber hinaus Angaben, so kann er dies allenfalls als persönliche Meinung deklarieren, nicht aber als Ergebnis wissenschaftlicher Forschung ausgeben. Trotz aller Erfolge der modernen Weltbeherrschung zeigt es sich heute jedoch immer dringender, dass auf die Kriterien religiöser, sittlicher oder ästhetischer Art, die methodisch ausgegrenzt wurden, auf die man von vornherein verzichtet hat, eine Rückbesinnung stattfinden muss. Die überzogenen Ansprüche eines einseitigen Wissenschaftsglaubens müssen zurückgewiesen werden. Man ist wieder sensibler geworden für die, in Anführungszeichen, Gewalttätigkeit, die im naturwissenschaftlichen Ansatz stecken kann. Was hierbei nämlich oft übersehen wird, ist, dass zwei Begrenzungen von Wirklichkeit vorliegen. Zum einen kommt Wirklichkeit nur so von in den Blick, als sie erforscht und vom menschlichen Geist nachvollzogen werden kann. Damit wird der jeweilige Forschungsstand zum ausschlaggebenden Kriterium dafür, ob etwas als wirklich zu betrachten ist. Da sich zum Zweiten das Einmalige und nicht Ableitbare der Forderung nach Überprüfbarkeit und Wiederholbarkeit im Experiment entzieht, weil es nicht gemäß den Gesetzen geschieht, fällt es aus dem Raster heraus und muss fast zwangsläufig skeptisch beurteilt werden. Ich nehme ein Beispiel aus der Naturwissenschaft selber, das sogenannte Naturphänomen der Kugelblitze. Obwohl wiederholt glaubwürdige Zeugen davon berichteten, wurde das erst doch dann ernst genommen, als die Physik die theoretischen Grundlagen dafür legte. Vielleicht verstehen Sie jetzt, um was es geht. Also es hat durchaus glaubwürdige Zeugen gegeben, die sagten, es gibt diese Erfahrung von Kugelblitzen, ich habe das selber erlebt, aber man hat das immer in den Bereich des Märchens verwiesen, weil man sich naturwissenschaftlich nicht erklären konnte, wie das möglich sein sollte. Und wir wissen heute etwa, dass es Tiere gibt, die in einem Bereich hören, wo wir gar nichts mehr hören, oder andere in einem Bereich in einer Dunkelheit sehen können, wo für uns wirklich alles nur dunkel ist. Das heißt, es gibt offensichtlich Bereiche in der Schöpfung, die existieren, die sich uns aber nicht ohne weiteres eröffnen. Und wer wird jetzt so hochmütig sein, zu sagen, dass wir schon alles entdeckt hätten? In 100 Jahren werden wir vielleicht ganz andere Dimensionen noch erschlossen haben, die uns jetzt nicht offen stehen. Das heißt, ich kann, wenn ich mich nur auf den naturwissenschaftlichen Standpunkt beschränke, nur das akzeptieren, was wir jetzt erkannt haben. Und das schließt eigentlich dann, wenn ich nicht offen bin, von vornherein andere Dimensionen aus. Ganz wichtig ist auch zu sehen, dass der wissenschaftliche Erfahrungsbegriff nur einer unter vielen ist, dazu nur ein recht abstrakter und nicht einmal ein dominierender. Das Wissenschaftliche im Experiment wiederholbare Denken und Reproduzieren erfasst nämlich nur einen geringen Teil der Weltwirklichkeit und hat auch von der menschlichen Erfahrung her gesehen eindeutig einen untergeordneten Stellenwert. So schreibt etwa Löw: Es ist gar nicht einzusehen, warum der experimentellen Wiederholbarkeit von Ergebnissen ein höherer Stellenwert zukommen soll als der Einmaligkeit eines Ereignisses. Uns leuchtet eher das Gegenteil ein. Sind nicht unsere wichtigsten Erfahrungen wie das Erlebnis einer ersten großen Liebe, eine unerwartete Begegnung oder die Wende eines Ereignisses gerade solcher Art, dass sie unter ganz bestimmten einmaligen und nicht wiederholbaren Umständen erfolgt sind? Mir scheint das sehr wichtig zu sein, wenn heute immer wieder so behauptet wird, wir müssen uns nur auf das konzentrieren und nur das gelten lassen, was wissenschaftlich erforschbar ist, was auch von anderen nachgeprüft werden kann im Experiment. Das ist eine Art von Erfahrung der Wirklichkeit der Welt. Das andere ist, dass ich eine Begegnung mit einem Menschen, die mein Leben völlig umgekrempelt hat, die Erfahrung einer ersten großen Liebe, eine unerwartete Begegnung, die Wende in einem Ereignis, wie ich soeben das erwähnt habe, alles Ereignisse sind, die nicht wiederholbar sind, die sich einmalig in bestimmten Kontext ergeben haben. Und das hat eigentlich mit dem Experiment und der naturwissenschaftlichen Erfahrung wenig bis nichts zu tun. Und wenn man jetzt sagt, nur das gilt in meinem Leben, nur das hat Bedeutung, was sich wiederholen lässt, was im Experiment abgefragt werden kann, dann wäre das eine ganz erhebliche Beschränkung von Leben, Eingrenzung. Deshalb nochmals, damit Sie das wirklich verstehen, weil das sehr wichtig ist, es ist nicht einzusehen, so Löw, warum der experimentellen Wiederholbarkeit von Ergebnissen ein höherer Stellenwert zukommen soll als der Einmaligkeit eines Ereignisses. Eher leuchtet uns das Gegenteil ein. Und deshalb habe ich auch natürlich in Anführungszeichen vorher gesprochen von der Gewalttätigkeit, die im naturwissenschaftlichen Ansatz steckt. Weil nämlich von vornherein, ich möchte fast sagen, der größte Teil von Wirklichkeit ausgeschlossen wird. Es wird sich nur fixiert auf das, was man jetzt erkennt. Dabei gibt es sicher noch vieles, was auch existiert, aber wir jetzt noch nicht mit der Wissenschaft erfassen können, vielleicht einmal in späteren Jahrhunderten. Und zum anderen ist es ein Erfahrungsbegriff, der sehr beengt ist, der bei weitem nicht das, worauf es im menschlichen Leben ankommt, alles erfasst und abdeckt. Und von daher ist es schon wichtig, dass wir selber das erfassen und einsehen, dass es eine ganz erhebliche Begrenzung von Wirklichkeit ist. Und macht es nun wirklich Sinn, dass wir diese Art und Weise, die Schöpfung und die Wirklichkeit zu betrachten, in die Theologie hinübernehmen und sagen, nur das darf es geben, was wiederholbar ist, was im Experiment vollzieht, sind nicht etwa solche Rettungswunder, wie sie bei Simon Petrus in Apostelgeschichte 12 berichtet werden, dass er nämlich durch einen Engel herausgeführt hat, ganz und gar einmalige Ereignisse, die kann man nicht wiederholen. Und es ist auch mal sehr interessant, im Alten Testament nachzuschauen, wie Gott den Israeliten geholfen hat. Sie waren ja oft in Not. Immer wieder haben übermächtige Gegner sie bedrängt. Israel war wie ein Volk, das von zwei Mühlsteinen immer wieder gemahlen wurde. Das waren im Norden die Großmächte der Assyrer, der Perser, der Babylonier und im Süden unten das ägyptische Weltreich. So waren sie immer wieder bedrängt, manchmal auch im eigenen Land durch die Philister. Und wie hat Gott ihnen geholfen? Einmal dadurch, dass er ihnen eingab, sie sollten ausziehen und Lieder singen, den Herrn loben und preisen. Das andere Mal, dass er das feindliche Heer das Getrampel von Pferden hören ließ, also einfach sozusagen eine Akustik in den Raum hineinstellte, als ob ein riesiges Heer im Anmarsch sei. Daraufhin sind die Hals über Kopf abgehauen, haben alle stehen und liegen lassen. Ein anderes Mal, dass er, das war als Sanherib, Jerusalem belagerte und menschlich überhaupt gar keine Möglichkeit mehr war, für die Israeliten zu entkommen, einen Engel schickte, der sie mit einer Krankheit schlug. Wahrscheinlich ist die Pest ausgebrochen. Und die Bibel gibt das die übernatürliche Ursache, das Wirken dieses Engels an. Ein anderes Mal in den Makkabäerbüchern können wir lesen, dass plötzlich eine weiß gekleidete Gestalt mit einem goldenen Schwert und Schild den Juden voranritt und ihnen half im Kampf. Es wäre wirklich einmal der Mühe wert, durchzugehen in der Heiligen Schrift, wie Gott den Israeliten geholfen hat. Sie würden feststellen, dass kein einziges Wirken Gottes dem anderen gleicht. Immer wieder lässt sich Gott was Neues einfallen. Oder denken Sie, wie Jericho erobert worden ist. Das ist ja wirklich geradezu bizarr. Jericho war eine stark befestigte Stadt und dann ziehen sie 7-mal herum, stoßen an die Posaunen, in die Trompeten und da stürzt die Mauer ein und sie können mit scharfem Schwert die Stadt erobern und auch die Einwohner töten und die Stadt einnehmen. Keine Art gleich der anderen. Gott schafft immer etwas Neues. Wenn ich jetzt dann mit dem Postulat, mit der Forderung herantrete, das muss alles wiederholbar sein, dann wird eigentlich genau die Originalität des Handelns Gottes zunichte gemacht, weil Gott immer wieder anders, immer wieder neu handelt. Und das macht etwa auch den Befreiungsdienst aus. Wenn Sie nachlesen in der Heiligen Schrift, wie der Herr Menschen heilt, den Heilungs- und Befreiungsdienst, dem einen legt er die Hand auf, wieder einem anderen wird Heilung zuteil, nur durch ein befehlendes Wort. Beim anderen macht er für uns etwas befremdlich, einen Teig mit seiner eigenen Spucke und schmiert ihm diesen Teig auf das Auge. Wieder einem anderen sagt er, wasch dich in diesen Teich, Bethesda. Es ist fast immer wieder eine andere Art, wie der Herr vorgeht, ganz individuell auf die Person zugeschnitten. Das ist nicht etwas, was sich im Experiment schon prinzipiell nicht wiederholen lässt. Und dann ist die Art und Weise, wie Gott handelt, jedes Mal wieder anders. Das sind so, ich verstehe das jetzt, wenn Sie sagen würden, das ist, war bisher alles sehr abstrakt, das ist es. Aber Sie müssen bedenken, dass diese abstrakten Dinge auch ganz konkrete Folgen haben. Sie haben ja das bei Rudolf Bultmann gesehen, der ausgegangen ist vom Weltbild einer geschlossenen Immanenz. Das heißt, diese Weltwirklichkeit ist völlig abgeschottet von irgendein Einwirken von außen her. Woher kommt das? Das ist das Weltbild der Naturwissenschaft des 19. Jahrhunderts. Da ist man davon ausgegangen, dass es keine Wirkungen außerhalb der Naturkausalität geben kann. Es gibt nur Ursache und Wirkung, nur die Mechanik. Die Quantenphysik, die hat es damals noch nicht gegeben. Und da ist in der Tat kaum mehr oder gar nicht mehr ein Platz für das Wirken Gottes. Und so haben sich auch die Theologen schwer getan. Sie haben einfach dann postuliert und gefordert, es gibt es trotzdem, das Einwirken Gottes. Wir wissen zwar nicht wie, aber es gibt es. Und so hat es zu einer Pattsituation geführt, wie Kardinal Schäfzig es ausgedrückt hat. Die Kräfte des Rationalismus, des Materialismus konnten zwar nicht in das Gefüge des Schöpfungsglaubens eindringen, umgekehrt darum gelang es allerdings auch nicht der Theologie, ihre Positionen deutlich zu machen. Ich habe alle Lehrbücher des 19. Jahrhunderts, der Dogmatik in dieser Hinsicht durchgeschaut und da wird das Welthandeln Gottes dann auch wirklich gefordert und dargelegt, aber man hat es sozusagen im Widerspruch zum damaligen wissenschaftlichen Erkenntnisstand formulieren müssen. Und das hat zu einer ganz erheblichen Spannung zwischen Glaube und Theologie geführt. Das wurde noch verschärft dann durch den Darwinismus. Da die Antwort von der Frage abhängt, kann jemand, der die Natur in rein mathematischer Gesinnung befragt, auch nur an deren mathematische Seite zu Gesicht bekommen. Man braucht sich deshalb nicht wundern, wenn man auf die Phänomene der Schönheit und der Sinnhaftigkeit nicht mehr stößt. In der Wissenschaft spielt die Schönheit überhaupt gar keine Rolle, die Ästhetik. Denn diese wurden ja von vornherein ausgeklammert. Da aber niemand letztlich ohne diese leben kann, weil sie dem Schöpfer von uns als wichtig mitgegeben wurden, wird nicht selten versucht, sie doch in einem rationalistischen Erklärungshorizont nochmal einzufangen und einzubringen. Dieses Unternehmen ist offenkundiger Unsinn. Wenn ein Teil der Wirklichkeit dieser Welt für das Ganze ausgegeben wird, dann ist das eigentlich die Kernbeschreibung der Häresie. Denn Häresie ist dadurch gekennzeichnet, dass sie einen Aspekt verabsolutiert und nicht mehr einbinden kann und will in ein größeres Gesamt. Es wird deshalb Zeit, die Vergötzung einer naturwissenschaftlich-positivistischen Weltsicht, die stark auch in die Theologie eingebrochen ist, zu beenden. Den Sachverhalt genau treffend, schreibt Romano Guardini. Die sich selbst genügende Welt des neuzeitlichen Autonomismus gibt es nicht. Sie ist ein Postulat der Empörung. Was es gibt, ist die durch den Menschen auf Gott bezogene Welt. Das möchte ich jetzt noch ein bisschen nachklingen lassen.

Liebe Zuhörer unseres Radios, wir haben soeben Romano Guardini zitiert, die sich selbst genügende Welt des neuzeitlichen Autonomismus gibt es nicht. Sie ist ein Postulat der Empörung. Was es gibt, ist die durch den Menschen auf Gott bezogene Welt. Weiteres Zitat von ihm. Wir können die Wahrheit auch so ausdrücken. Es gibt keine Natur im modernen Sinn. Diese hat der neuzeitliche Mensch erfunden, um Gott überflüssig zu machen. Die Welt ist nicht Natur, sondern Werk, Schöpfung Gottes. Zitat Ende. Wenngleich man die Schöpfungsordnung in einer gewissen Eigengesetzlichkeit verstehen muss, so ist doch gleichzeitig zu bedenken, dass die Welt eine von Gott her sich empfangende und verdankende ist. Sie ist auf sein Personal willentliches Handeln hin offen. Schon Hettinger hat im 19. Jahrhundert geschrieben, die Natur ist nicht verzaubert und versteinert in den sogenannten Naturgesetzen. Die Behauptung, dass Gott seine Allmacht in ihrer unendlichen Fülle in den Naturgesetzen, die nach Raum und Umfang, Zeit und Wirkung endlich sind, völlig entleert habe, ist für ihn absurd. Denn Gott hat die Natur sich, nicht aber sich den Gesetzen der Natur unterworfen, noch sich gebunden mit den Fesseln eines sogenannten Naturgesetzes. Wenn ein unmittelbares Einwirken Gottes auf die Schöpfung geleugnet wird, dann wird auf den Schöpfer gleichsam ein Zwang ausgeübt, Kardinal Schäfzig. Er hat sich sozusagen durch seine Schöpfung festgelegt und gebunden, wofür theologisch keinerlei Begründung angegeben werden kann. Die wissenschaftlich-technisch gestaltete Welt ist durch das jederzeit Abrufbare geprägt. In den Wunderberichten des Neuen Testamentes wird aber gerade das Gegenteil, nämlich die Unverfügbarkeit der personalen Wirklichkeit, in der sich Gottes freie Zuwendung vollzieht, betont. Offensichtlich ist es notwendig, wenn wieder ein angemessenes Verständnis von Gottes Wirken gewonnen werden soll, sich von der Befangenheit des Denkens in naturwissenschaftlichen Kategorien zu lösen und zu erkennen, dass Gottes Handeln der personalen Welt zugehört. Personale Zuwendungen sind nicht technisch abrufbar und machbar, sondern als Geschenk in Dankbarkeit anzunehmen. Diese Sätze sind ganz wichtig, weil sie eigentlich der Schlüssel sind, um argumentativ dann auch vorgehen zu können, wenn man angefragt wird. Gottes Handeln ist als personale Zuwendung nicht technisch abrufbar, wiederholbar und machbar, sondern ein Geschenk und in Dankbarkeit anzunehmen. Und jetzt kommen wir wirklich zum innersten Kern. Warum ist unser Ungenügen in unserem modernen Welt- und Naturverständnis am Wunder so groß? Nach Schellung verbirgt sich in der neuzeitlichen Bescheidung auf die Gesetzmäßigkeit, die der Welt innewohnt, ein Stück Unverschämtheit. Der tiefere Grund und der eigentlichste und tiefste Grund für den Verzicht auf das Wunder ist darin zu sehen, Gott nur im Ordentlichen und Regelmäßigen finden, ja über ihn verfügen zu wollen. Damit geht es im Letzten nicht mehr um eine Erkenntnis, sondern um eine Machtfrage. Zitat: Gott im Ordentlichen finden hieße dann, Gott in dem zu finden, was uns in den Stand setzt, Herrscher zu sein. Dann kann man sagen, unsere moderne Kritik an den Wundern, unser modernes Unbehagen über sie entspringt einem Konkurrenzkampf, entspringt der Kampffrage, wer der Herr sei. Und weil wir es sein möchten, als die, die das regelmäßig erkennen und dann beherrschen, können wir mit einem Gott, der außerordentlich

0: tut, nichts anfangen. Das ist das Entscheidende. Letztlich geht es wieder immer wieder um diese Frage, wer ist der Herr? Wollen wir uns ihm beugen? Sind wir der Herr? Und schauen Sie, das ist oft der Grund hinter den Gründen. Ich habe fast 100 Aufsätze und Bücher zum Thema der Evolution durchgelesen. Und natürlich wird dort auf wissenschaftlicher Ebene argumentiert. Aber wenn Sie gerade dann auch oft bei großen Gelehrten nachlesen, finden Sie immer wieder, und tiefer nachlesen, auch die Anmerkungen, finden Sie immer wieder im Letzten den Kampf um die Autonomie des Menschen, der sich durchsetzen will gegen seinen Schöpfer. Wir wollen uns absolut keinem Vater Gott verdanken. Damit können wir unser Leben völlig frei gestalten, wie wir selber es wollen. Und wir können auch beliebig manipulieren, wie wir wollen, auch mit menschlichem Leben. Und manchmal, wenn diese Forscher ehrlich sind, schreiben sie auch, dass das das eigentlich Treibende ist, zumindest bei vielen, bei all dem, was sie erforschen. Es geht um die Kampffrage, wer ist der Herr? Wer setzt sich durch? Er oder wir? Und weil wir uns durchsetzen wollen, weil wir die Herren sein wollen, versuchen wir, Gott nur im Ordentlichen zu finden, im Greifbaren, im Messbaren. Und das ist der Grund hinter den Gründen, bei vielen zumindest. Dass diese Überlegungen Schellungs durchaus ihre Berechtigung haben, wird etwa bei dem Theologen Trillhas deutlich, der fast schon mit Verärgerung feststellt, Zitat, dass vor allem die biblischen Berichte und Zeugnisse von Wundern sich als stärker erwiesen haben als der Intellekt ihrer Kritiker. Das muss man sich ein bisschen auf der Zunge zergehen lassen. Dass vor allem die biblischen Berichte und Zeugnisse von Wundern sich als stärker erwiesen haben als der Intellekt ihrer Kritiker. Das heißt, die Wunder haben sich im Letzten doch immer wieder im Denken der Menschen behaupten können. Sie lassen sich eben nicht einfangen und festlegen auf das Messbare, auf das Wiederholbare, auf das experimentell Überprüfbare. Und das wird mit Verärgerung festgestellt. Leider sozusagen haben sich die Wunder immer wieder fest als stärker erwiesen als den Intellekt ihrer Kritiker. Vermögen wir auf die liebende und auf unsere Vorstellungswelt eingehende Demut Gottes nur noch mit kritischer Intellektualität zu antworten? Der entscheidende Punkt muss deshalb lauten, dass der Schöpfungsglaube, und das ist der nächste Punkt, erneuert werden muss. Ich darf Ihnen aber zuvor noch ein engagiertes Plädoyer von Ratzinger für eine Erneuerung des Schöpfungsglaubens in seiner vielbeachteten Rede in Paris und Lyon über die Krise der Katechese und deren Überwindung vortragen. Ratzinger schreibt, das Religiöse wird eigentlich nur noch im psychologischen und im soziologischen Raum angesiedelt. Die materielle Welt bleibt der Physik und der Technik überlassen. Aber nur wenn das Sein selbst einschließlich der Materie aus Gottes Händen kommt und in Gottes Händen steht, kann Gott auch wirklich unser Retter sein und uns Leben, das wirkliche Leben schenken. Es gibt heute eine fatale Tendenz, überall dort, wo in der Botschaft des Glaubens die Materie ins Spiel kommt, auszuweichen und sich aufs Symbolische zurückzuziehen, von der Schöpfung angefangen, über die Geburt Jesu aus der Jungfrau und seine Auferstehung bis zur realen Präsenz in der Verwandlung von Brot und Wein und bis zu unserer Auferstehung und der Wiederkunft des Herrn. Es ist kein gleichgültiger Theologenstreit, wenn die Auferstehung des Einzelnen den Tod verlegt und damit nicht nur die Seele geleugnet, sondern vor allem die reale Körperlichkeit des Heils bestritten wird. Die Ausklammerung der Schöpfungswahrheit lässt sich in den Folgen mit einer falschen Grammatik vergleichen, die immer wieder nach der verkehrten Vorgabe neue, aber in der Struktur ähnliche Fehler produziert. Genauso wie es nichts nützt, einzelne, nicht richtig gebeugte Verben zu korrigieren, nicht aber den grundsätzlichen Systemfehler zu beseitigen, nämlich die falsche Anleitung auszubessern, ist es in der Theologie wenig hilfreich, unterschiedliche Positionen bei strittigen theologischen Fragen zu diskutieren, wo es doch um die dahinterstehende Grundsatzentscheidung, den Vorentscheid geht, der das Ergebnis vorausbestimmt. Ratzinger hat das genau auf den Punkt gebracht. Wenn ich sage, die Welt, die Schöpfung, das ist etwas, das ist nur der, der Physik, der Technik überlassen, da hat Gott gar nichts mehr zu suchen, dann hat das tödliche Folgen für den Glauben. Und das zieht sich bei allen Bereichen durch, immer dann, wenn es wirklich um Konkretes, Greifbares geht. Bei den Wundern, bei der Jungfrauengeburt, der leiblichen Auferstehung des Herrn, beim Glaube an Engel, an Dämonen, bei unserer eigenen Verwandlung, wenn wir einmal auferstehen werden, und der leibhaften Gegenwart des Herrn unter Gestalt von Brot. Und überall gibt es heute die geradezu für den Glauben tödliche Tendenz, das nur ins Symbolische und Geistige hineinzuverstehen und hineinzudeuten. Jungfrau, obwohl der textlich überhaupt gar keine Grundlage hierfür ist, wird dann gedeutet bei der Gottesmutter Maria als ein Ausdruck für besondere Gottzugehörigkeit. Der Herr ist gegenwärtig in der Gestalt von Brot und Wein, aber natürlich nur als Symbol, als Zeichen, nicht wirklich. Die leibliche Auferstehung hat nicht stattgefunden. Es gibt nur eine Auferstehung im Geist, eine Auferstehung im Tode. Und sie spüren plötzlich, wie das eine einzige Linie ist, die sich durchzieht. Und das hängt damit zusammen, dass man einfach Gott nicht mehr, dass die Schöpfung nicht mehr so gesehen wird, wie sie von der Bibel her gesehen werden muss. Nämlich, dass sie permanent von Gott her kommt, dass sie von ihm im Dasein gehalten wird. Man nennt das Creatio Continua, die fortwährende Schöpfung. Und dass Gott tatsächlich in diese Schöpfung einwirken kann. Und wenn jetzt behauptet wird, für Gott sei da überhaupt gar keine Möglichkeit mehr einzuwirken, denn damit wird er sein Urwerk, das er perfekt aufgezogen hat, stören, ist das Unsinn. Denn diese Schöpfung ist eine Gefallene und sie braucht nach biblischer Sicht permanent der Hilfe durch den Herrn. Sie spüren also, wir müssen vieles, was einfach so vorausgesetzt wird, jetzt auch einmal kritisch hinterfragen. Gott ist nicht nur irgendetwas, was initial am Anfang mal da war und der sich dann von seinem Planeten zurückgezogen hat. Er ist unserer Schöpfung bleibend nahe und wirkt auch in sie hinein. Entscheidend ist also, dass der Schöpfungsglaube in unserer Kirche erneuert wird. Ich wünsche Ihnen einen gesegneten Tag.
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0: Herzlich willkommen zum Grundkurs des Glaubens bei Radio Horeb. Am Mikrofon für Sie aus dem Balderschwanger Studio im Oberallgäu ist Astrid Mooskopf. Haben Sie Fragen zur Bibel? Dieses Buch der Bücher, dieser dicke Wälzer, der möglicherweise etwas verstaubt bei Ihnen immerhin noch im Bücherregal steht? Haben Sie es schon mal wieder aufgeschlagen? Vielleicht seit Ihrer Kindheit schon nicht mehr? Weil dieses oder jenes einfach zu abgefahren war, zu unverständlich und einfach zu kompliziert und man einfach nicht die Kraft oder den Ansatz hatte, da tiefer einzusteigen? Die Bibel ist mehr als nur ein Buch, eine Sammlung von Büchern, spannende Erzählungen und eine historische Berichterstattung. Es ist die Begegnung mit dem lebendigen Gott. Und diese Tür auch zu öffnen, die Buchseiten umzuschlagen und darin eben eine Tür zur Begegnung mit Gott zu finden, dazu soll die heutige Sendung beitragen. In unserer Live-Fragestunde fragt den Prof zur Bibel, soll es Ihnen die Möglichkeit geben, dass Sie Fragen stellen können rund um die Bibel, was Sie nicht verstehen und was Ihnen dann möglicherweise mit einer guten Antwort die Chance gibt, die Bibel besser zur Hand nehmen zu können und darin auch einen Begleiter in Ihrem geistlichen Leben zu entdecken. Die Fragen, die Sie haben, die beantwortet Ihnen ein ausgemachter Experte. Das ist Professor Marius Reiser. Er ist Professor für neutestamentliche Exegese. Er ist also ein absoluter Bibelprofi, weiß alles rund um die Exegese, ums Alte, ums Neue Testament, um die Entstehung und kann Ihre Fragen in einer sicherer Weise einordnen. Sie können ihm heute Ihre Fragen stellen, hier live in der Sendung und das ganz ungeniert. Ergreifen Sie die Chance heute und die Leitungen sind jetzt auch schon offen für Sie. Sie können anrufen unter der 089 517 008 008. Wir freuen uns auf Ihre Anrufe, auf Ihre so interessanten Fragen und ich freue mich dazu jetzt erst einmal unseren Bibelexperten auch begrüßen zu dürfen, Professor Marius Reiser. Herzlich willkommen im Grundkurs des Glaubens.
1: Grüß Gott, Frau Mooskopf.
0: Professor Reiser, wir wollen ja heute maßgeblich die Fragen der Hörer beantworten. Das heißt, Sie wollen das ganz maßgeblich, aber damit die Hörer einen Moment Zeit haben, um anzurufen. Eine Frage, die aus der Redaktion sich an Sie richtet und die vielleicht auch manchen interessiert. Wenn man das Buch der Bücher aufschlägt, die Bibel, dann ist das erste Buch oder die erste Überschrift, die einem begegnet, die Genesis. Und dort findet man auf den ersten Seiten den Schöpfungsbericht. Ein Bericht, der über die Entstehung der Welt spricht, über den Menschen, über den ersten Menschen und wie es dann mit dem Sündenfall war. Die meisten werden das zumindest rudimentär kennen. Es ist ein Bericht, der zumindest in unseren aufgeklärten Zeiten sehr viel Kritik eingefahren hat, weil ihm totale Unhistorizität beigelegt bzw. nachgesagt wird und eine völlig an der Wirklichkeit vorbeigehende Aussagekraft. Dennoch bleibt dieser Bericht in der Bibel drin und wird auch immer wieder zitiert in kirchlichen Kontexten. Vielleicht können Sie uns einfach mal sagen, der Schöpfungsbericht in der Bibel, was kann der uns eigentlich heute noch sagen und ist er wirklich heute für uns aufgeklärte Menschen so abwegig, wie mancher vermutet oder unterstellt?
1: Ja, da muss man sich zunächst klar machen, was die Absicht dieses sogenannten Schöpfungsberichtes ist. Bericht kann er natürlich im strengen Sinn gar nicht sein, weil es ganz klar ist, dass niemand dabei war mit einem Stift, um alles aufzuschreiben. Darum geht es auch gar nicht. Das Wesentliche sagt diese Erzählung vom, wie alles entstanden ist. Ja, es ist auch keine Erzählung. Es ist eigentlich so etwas wie ein Hymnus. Aber das Wesentliche ist gleich im ersten Satz gesagt. Im Anfang, das heißt ganz am Anfang von allem, was entstanden ist. Im Anfang schuf Gott Himmel und Erde. Und da ist sehr wesentlich, dass man sich klar macht, da steht, was wir mit schaffen oder erschaffen übersetzen, dieses hebräische Wort bara ist etwas, was nur Gott kann. Es ist eine Art der Tätigkeit, die nur Gott möglich ist. Gott allein kann etwas völlig Neues schaffen. Das heißt, wir beginnen mit einem Wunder. Denn wenn Gott etwas völlig Neues schafft, ist es klar ein Wunder. Die Schöpfung der Welt ist ein reines Wunder. Und so schafft er also ja, man sagt traditionell aus dem Nichts. Das ist, finde ich, gar nicht so schlecht gesagt. Denn wenn Gott ohne eine vorgegebene Materie etwas schafft, dann schafft er es ja wohl aus sich heraus. Gott ist ein Künstler, der schafft aus sich heraus und braucht nichts, mit dem er arbeitet. Und so hat die Welt etwas Göttliches an sich. Denn jeder Künstler, der etwas schafft, da steckt ja etwas vom Künstler drin. Das ist schon das Erste, was wir mit dem ersten Satz erfahren. Und dann sehen wir, das Ganze ist ein wenig schematisch aufgebaut. Es geht immer so, und Gott spricht, und es wird. Und dann ist das Ganze eingeteilt in 7 Tage, nicht 6 Tage, wo Gott arbeitet und Schöpfungsakte macht. Es sind insgesamt 8 Schöpfungsakte. Und da werden alle wesentlichen Dinge geschildert und beschrieben. Und das Ganze ist eigentlich eine Art Poesie. Ich habe ja schon gesagt, eine Art Hymnus auf schematische Weise. Liturgisch haben wir diesen Schöpfungsbericht ja immer in der Osternacht. Und da wird er gewöhnlich vorgetragen. Und wenn er gut vorgetragen wird, und es ist ja in einer finsteren Kirche, dann wirkt er. Er wirkt ungeheuerlich. Wenn man sich dem aussetzt, ist man begeistert. Und darum geht es. Die ganze Schöpfung ist ein Wunderwerk Gottes. Und wir können es so immer noch betrachten. Man kann sich ja auch einmal fragen, warum finden wir eine Landschaft mit einem blauen Himmel darüber als etwas Wunderbares, als etwas Schönes, mit einem Fluss dazu? Warum finden wir einen blühenden Baum, Früchte, etwas als etwas Wunderbares, dass da entsteht aus einem kleinen Samenkörnchen etwas ganz Herrliches? Und man sollte sich doch mal überlegen, warum empfinden wir das als schön? Darüber denken die Leute nicht nach. Gut, also es geht darum, nicht das Wunderwerk Gottes. Und natürlich steht dahinter ein bisschen Symbolik, nicht 6 Tage arbeiten, 1 Tag Ruhe, das ist die 7-Tage-Woche. Und das Ganze ist außerordentlich kunstvoll. Und was spezifisch ist, es ist ganz unmythologisch. Wenn Sie das vergleichen mit klassischen Mythen, nicht da in Babylonien, da ist da ein Urvieh, eine Tiamat, und dann gibt es einen Gott Marduk, und der fängt das Urvieh mit einem Netz, und dann schneidet er das mitten durch, und aus der einen Hälfte des Urviehs wird dann die Erde und aus der anderen Hälfte der Himmel. Nicht? Und solches Zeug, das haben wir eben nicht, sondern es ist eigentlich hochmodern. Nicht? Gott spricht und es wird und fertig. Und auch im Griechischen, nicht Hesiod, da beginnt alles damit, dass das Chaos entsteht. Und Chaos ist nicht Chaos, sondern das ist ein gähnender Abgrund. Nicht zuerst entsteht ein gähnender Abgrund, und aus dem gähnenden Abgrund kommt dann die Gaia, die natürlich eine Göttin und zugleich die Erde ist, und die schafft dann ihrerseits, bringt aus sich heraus den Himmel hervor und einzelne Götter und so weiter. Nicht, also verglichen damit ist der Schöpfungsbericht der Genesis etwas Hochmodernes und Großartiges. Nicht? Er will eben die Schönheit und Großartigkeit dessen hervorheben, was Gott uns schenkt. Und wie gesagt, lesen Sie das einmal ganz unvoreingenommen durch, und man kann sich dem Eindruck, den dieser großartige Text macht, nicht entziehen. damit sie sich mal Schluss machen.
0: Ich glaube, wenn man ihnen so zugehört hat, ein bisschen oder etwas von dieser Faszination haben wir jetzt schon spüren dürfen. Und ich in meinem Teil habe richtig Lust bekommen, jetzt nochmal die Bibel aufzuschlagen und genau eben so den Schöpfungsbericht zu lesen. Der Bericht, der nicht ohne Grund eben auch Bericht heißt, wie wir jetzt von Ihnen hören. Danke, Professor Reiser, für diesen kleinen Einstieg, diese Einstiegshilfe in das erste Kapitel der Bibel, in die Genesis, in den Schöpfungsbericht. Und mit diesem Startschuss, liebe Hörerinnen und Hörer, starten wir in Ihre Fragen hinein. Und wir freuen uns, wenn Sie Ihre persönlichen Fragen jetzt an Professor Reiser richten. Rufen Sie an unter der 089 517 008 008. Und weil eine Hörerin eben schon gefragt hat, nein, nicht alle Fragen müssen sich jetzt um den Schöpfungsbericht drehen. Es darf bunt durch das Thema Bibel durchgehen. Was Ihnen da auf dem Herzen, auf der Seele liegt, darf hier zur Sprache kommen. Und es geht nicht nur um ein Thema. Die erste, die bei uns hier auf Sendung geht, das ist Frau Charlotte Schwarz. Sie ruft an aus Neustadt an der Weinstraße in der Rhein-Neckar-Region. Hallo Frau Schwarz, grüß Gott.
2: Grüß Gott.
0: Welche Frage haben Sie?
2: Also ich habe eine Frage aus der Offenbarung, und zwar Kapitel 14. Da bin ich gestoßen auf die 144.000. Und dann steht da in Vers 5, in ihrem Mund fand sich ganz keinerlei Lüge, sie sind ohne Makel. Ja, wer ist denn das, wer das durchhalten kann? Nie eine Lüge. Und das überhaupt ein Vers vorher. Die sich nicht mit Weibern befleckt haben. Ja, heißt das, dass alle Verheirateten jetzt da ausgeschlossen sind, oder was ist mit den Frauen überhaupt? Also die 144.000, das ist ein bisschen seltsam.
1: Sie haben recht, das ist zunächst ein bisschen seltsam. Aber die Zahl ist natürlich eine symbolische Zahl, 12 mal 12.000. Ja? Und es handelt sich um die Heiligen, um die Zahl der Heiligen. Es ist natürlich nicht, da darf man nicht nachzählen. Wie gesagt, das ist eine symbolische Zahl. Das sind alle Heiligen, die sich im Himmel befinden. Und die sind natürlich rein. Und wenn man und zur Reinheit gehört eben auch die Unbeflecktheit mit Frauen, mit denen man nicht verheiratet ist. Nicht? Das ist doch klar.
2: Ach so. Geht nur um die Verheiratetsein oder nicht?
1: Und so, es geht um diese Heiligen, ja, und da kann man noch Verschiedenes dazu sagen, aber ich glaube, das ist das Wesentliche. Das sind die Heiligen im Himmel, das heißt, die sich bewährt haben auf Erden durch große und vollkommene Heiligkeit.
0: Und gibt es die eigentlich? Ich meine, wir sind ja alle nicht vollkommen, nicht auf Erden zumindest, und also ist keiner bewährt in dieser Hinsicht, oder?
1: Das ist schon richtig. Aber es ist klar, auch das ist katholische Lehre, nicht auch ein Heiliger, der heilig stirbt, der auch für heilig erklärt wird von Rom her, der hat durchaus ein paar Sünden. Das kann er durchaus haben, und das ohne das kann ein Mensch nicht leben. Das ist richtig. Aber dafür haben wir ja das Fegfeuer, und im Fegfeuer wird man vollständig rein gemacht. Und deswegen ist das Fegfeuer die einzige Hoffnung, die wir haben, wenn wir wirklich in den Himmel kommen wollen. Denn im Himmel sind nur reine Heilige. Und aber eben im Fegfeuer wird man dann vollends rein gemacht, sagen wir es ruhig so.
0: Mhm. Frau Schwarz, ist das für Sie eine befriedigende Antwort?
2: Nicht ganz, denn gerade mit dem Fegfeuer, da steht ja, dass die da vor dem Lamm ewig schmoren werden, und der Rauch ist ewig, der da aufsteigt.
1: Der Rauch, der aufsteigt, das ist, ich habe jetzt den Text nicht vollkommen vor Augen, aber das sind Gebete.
2: Ach so?
1: Wir haben nicht Gebete, die von den Engeln vor Gott gebracht werden. Oder es ist eben der Rauch von einem Vernichtungsgericht auf Erden. Das gibt es natürlich auch. Aber ich habe das jetzt nicht ganz genau vor Augen.
0: Mhm. Mögen Sie vielleicht nochmal die Stelle heraussuchen, und dann können Sie ja einfach eine E-Mail an den Hörerservice schreiben, und dann würde ich das einfach an Professor Reiser weiterleiten, und gegebenenfalls kann er Ihnen eine detailliertere Antwort auch auf diese Frage geben mit
1: Ein
0: Bezug
1: Problem.
0: Auf die Stelle.
2: Gut, danke schön. Ja,
0: ganz
2: so
0: gerne. Super. Danke, Frau Schwarz.
2: Ja. Vielen Dank.
1: Da ist sehr viel Symbolik drin.
0: Mhm. Danke, Frau Schwarz, für die Frage. Und Professor Reiser, ich würde ganz gerne noch eine kurze Frage anschließen. Sie sagten so en passant 12 mal 12. Warum denn ausgerechnet diese Zahl? Und was heißt denn also die 144.000?
1: Das sind natürlich die 12 Stämme Israels. Und das neue Israel ist ja die Kirche. Und von daher kommt diese 12-Zahl, nicht? Jesus hat 12 Jünger. Das ist die 12 Jünger ist dieselbe Symbolik, nicht? Das heißt, mit seinem Jüngerkreis entsteht das neue, vollkommene Israel. Und das ist die Kirche.
0: Super interessant. Wir werden es wahrscheinlich in dieser Sendung auch noch ein paar Mal hören. Die Apokalypse, das Buch der Offenbarung des Johannes, das letzte Buch in der Bibel, bietet immer wieder reichlich Stoff für Fragen und für Diskussion hier in der Sendung. Und wir freuen uns natürlich auch auf Fragen noch zu diesem Buch, aber auch zu anderen, liebe Hörerinnen und Hörer. Schön, wenn Sie dabei sind, rufen Sie an unter der 089-517-008-008. Diese Nummer finden Sie auch auf Ihrem Radiodisplay zum Abschreiben. Wenn Sie vielleicht auch gerade im Auto sitzen und das eintippen, dann können Sie da das abschreiben. Die nächste Anruferin meldet sich aus Chemnitz. Es ist Frau Hannelore Wenger. Entschuldigung, Frau Wenger, herzlich willkommen.
3: Danke, dass ich drankomme. Ich habe schon ein paar Mal versucht, aber dann bin ich immer wieder rausgeflogen. Aber diesmal nicht. Ich habe es zeitlich versucht. Herr Professor, ich hätte gern gewusst, warum der Psalm, ist, wenn ich Ihnen sage, das güldene ABC genannt wird.
1: Welchen wird ABC genannt? Ach, ein ABC-Psalm. Das ist so.
3: Ich wollte Ihnen fragen, wissen Sie, welcher Psalm das ist?
1: Ja, es gibt aber...
3: nur einer.
1: Ich glaube, das ist der 119er.
3: Das ist der.
1: Ja. Und das kommt so, es gibt eine Kunstform im Hebräischen für Lieder und Psalmen eben. Und da ist es so, in der ersten Strophe fängt alles mit Alpha an und in der zweiten dann mit B, Beta und so weiter. Und so geht das ganze Alphabet durch. Und es kann also so sein, dass das eine ganze Strophe ist. Oder eben nur eine Zeile und dann kommt die erste Zeile A, die zweite B und so weiter nach dem Alphabet durch. Das ist einfach eine Kunstform.
3: Darf ich Ihnen mal was dazu sagen? Das ist nicht eine Zeile, das ist nur ein Buchstabe aus dem Hebräischen und bei 8 Versen ist das der gleiche Buchstabe. Deswegen heißt es so.
1: So habe ich das ja auch gesagt. Natürlich ist es nur der Buchstabe. Es muss eben mit dem Buchstaben A anfangen und so weiter.
3: Ja, und ich habe noch eine kleine Frage. Was ist die Apostellehre? Ich habe in der Apostelgeschichte nachgeschaut. Ich kann mir keinen Reim drauf machen. Ich habe ein Gebet.
1: Nein, das ist eine Schrift, die heißt so. Und die stammt aus dem 2. Jahrhundert. Und das ist eine eigene Schrift, die eben diesen Namen trägt.
0: Aber die hat es nicht in die Bibel geschafft. Warum nicht?
1: Es haben viele fromme und schöne Schriften haben es nicht in die Bibel geschafft. Der erste Clemensbrief hat es nicht geschafft. Der Hirte des Hermas hat es nicht geschafft. Es ist einfach so, es gab verschiedene fromme Schriften, eine ganze Reihe, und nur ein Teil davon schaffte es, dass allgemein in der Kirche angenommen wurde, das ist Heilige Schrift und dass es dann in den Kanon aufgenommen wurde. Und das sind oft sehr interessante Geschichte. Manche Schrift, die war sehr lange sozusagen schon fast im Kanon und dann ist sie doch rausgeflogen.
0: Super interessant. Würden Sie unseren Hörern empfehlen, also einfach auch dem Laien empfehlen, da auch mal reinzulesen oder ist das nicht so sinnvoll?
1: Und natürlich, also es hat natürlich nur Sinn, wenn man sich näher auch für Exegese und für die Theologiegeschichte interessiert. Aber es gibt deutsche Übersetzungen, nicht die sogenannten apostolischen Väter. Unter diesem Stichwort findet man dann diese Schriften zum großen Teil. Nicht, das sind eben solche Schriften aus dem meistens 2. Jahrhundert, 1., 2. Jahrhundert. Und da kann man das nachlesen. Mhm. Aber wenn man keinerlei Vorkenntnisse hat, ist das ein bisschen schwierig.
0: Ich verstehe. Wer also sehr neugierig ist und durchaus etwas Vorwissen mitbringt, für den ist es empfehlenswert. Frau Wenger, ist das für Sie so ausreichend?
3: Ja, vor allen Dingen, nee, wissen Sie warum? Ich bin drauf gekommen, das steht im Gotteslob ein wunderbares kleines Gebet.
0: Mhm.
3: Aus der Apostellehre. Und im folgenden Gotteslob, das Neue, ist auch wieder eins drin, ein anderes.
1: Ja.
3: Also muss es doch eine größere Bedeutung haben.
1: Ja, natürlich. Diese frühen apostolischen Schriften, die haben eine große Bedeutung. Und jeder ordentliche Theologe muss sich damit befasst haben. Ja.
0: Und so.
1: Das sind eben immer einzelne Texte und Gebete und so drin. Selbstverständlich kann man die in ein Gesangbuch aufnehmen und die sind schön. Das, ja.
0: Also nur weil es nicht in die Bibel geschafft hat, ist es nicht gleich nicht katholisch. Man kann also durchaus.
1: Nein, das hat damit nichts zu tun. Mhm.
0: Ja.
1: Nur Heilige Schrift ist halt nur.
0: Nochmal was anderes.
1: Auch inspiriert und das gehört zu den Grundlagen unserer Lehre. Und es gibt uns ja aus der Geschichte viele fromme Bücher, nicht? Also, wo man unbedingt lesen sollte. Also haben wir genug.
0: Ja.
1: Wie Thomas A. Kempis, die Imitatio Christi, nicht? Die Nachahmung Christi, Thomas A. Kempis. Viele große Heilige und auch fromme Christen haben das täglich gelesen. Ein Kapitelchen aus Thomas A. Kempis.
0: Ja.
1: Natürlich. Also ich tue es zwar nicht jeden Tag, aber immer wieder ein Kapitel.
0: Frau Wenger, ich danke Ihnen sehr für Ihre Frage. Ein Gruß geht nach Chemnitz und wir kommen zu unserer nächsten Anruferin, die aus Ankum, soweit ich weiß, in der Nähe von Osnabrück anruft. Frau Fechler ist in der Leitung. Frau Fechler, herzlich willkommen.
4: Ja, grüß Gott, Frau
0: Mooskopf. Ihre Frage.
4: Ja, aber Sie sind ja sehr sprachbegabt, denke ich immer, und wissen so viel in den ganzen Sendungen. Muss man schon staunen, muss man auch mal danken. Ja, ich zu den frühen Schriften, die Dache, das ist ja auch so ein merkwürdiges Wort, ist ja auch so eine ganz frühe Schrift, glaube ich, und sehr wichtige. Und ich, Herr Professor Reiser, ich würde dann doch gegen den Thomas von Kempen die Philothea dagegen setzen vom heiligen Franz von Sales. Die habe ich eigentlich lieber als die andere, weil er so positiv und so, er ist wirklich jemand, der die frohe Gottesliebe so betont. Und nicht, dass man so ein ganz, aber beides gut.
0: Ja, Frau Fechler, Sie verstehen schon.
4: Genau. Und jetzt möchte ich zu meiner Frage aufzuhalten. Ich wollte, Herr Professor Reiser, zu dem Vers 21 im Kapitel 5 des 2. Korintherbriefs an die Korinther. Da heißt es, und das macht mich doch ein bisschen nachdenklich, er hat den, der keine Sünde kannte, für uns zur Sünde gemacht. Also zur Sünde gemacht. Und das finde ich dann schon, die Juden hatten ja schon den Sündenbock, den sie da raustrieben. Und es ist ja wirklich so, dass wir in jeder heiligen Messe singen, du nimmst Amnestie, du nimmst hinweg die Sünde der Welt. Oder ich habe dann, eigentlich stelle ich mir da noch vor, dass es doch besser wäre, wenn wir singen würden, du trägst die Schuld der Welt. Denn das andere hört sich so leicht an, mit einer Handbewegung vielleicht. Und dabei steht das Ganze sein Leiden dahinter. Aber dieses zur Sünde gemacht, das ist doch sehr, sehr stark. Denn er ist ja Gottes Sohn. Gott und Mensch, wie kann man, das ist vielleicht nur so ein Ausdruck, oder?
1: Also Paulus hat manchmal sehr harte, scharfe Ausdrücke und man muss ihn verstehen von seiner gesamten Lehre her. Da ist nicht gemeint, dass Gott aus seinem Sohn eine Sünde macht, sondern es ist natürlich ein Bezug auf das Kreuz. Und der Gekreuzigte, nicht, der ist von Gott verflucht, nach einem bekannten Spruch aus dem Alten Testament. Und Paulus will sagen, nicht, also der da steht als Gekreuzigter, als von Gott verflucht, der ist in Wirklichkeit genau das Gegenteil, nämlich das Heil der Welt. Nicht? Und Gott hat ihn sozusagen ans Kreuz gebracht, um durch dieses Kreuz für uns das ganze Heil zu erwirken. Denn er hat ja alle Sünde damit auf sich genommen und damit eben auch fertig gemacht, sagen wir es so.
4: Damit wir in ihm Gerechtigkeit Gottes würden. Ist schon sehr hoch.
1: Genau.
4: Paulus übertreibt das dann wieder ins Positive so, wenn er die Christen damals schon oft so in seinen Briefen als Heilige anredet. Da denke ich dann auch manchmal, da siehst du ja, übersiehst du manches. Also es ist eben so eine Anrede gewesen, aber eine schöne Anrede.
1: Und das ist einfach eine sehr verkürzte Redeweise. Das hat Paulus ab und zu. Und da ist man dann zunächst verwirrt. Und man muss aber auch da wieder suchen, was meint er denn? Und dann kann man verschiedene andere Aussagen hinzunehmen und dann sieht man schon, was er meint.
4: Ja, danke schön. Es geht weiter. Dankeschön.
0: Danke, Frau Fechler. Ich bin so frei und schließe da nochmal was an. Sie sagten gerade Übertreibung und wenn ich das richtig verstanden habe, Frau Reiser, stimmen Sie ein wenig zu, dass es ein bisschen falsch verstanden werden kann. Die orthodoxe Tradition geht durchaus davon aus, dass der Mensch vergöttlicht wurde und das ist durchaus eine nicht nur symbolisch gemeinte Redeweise.
1: Welcher Mensch vergöttlicht?
0: Naja, also Gott, also Jesus ist Mensch geworden und wir werden durch sein Opfer vergöttlicht. Das ist ja so, das ist ja irgendwie der Sinn und Zweck des Opfers Christi, dass wir halt in Christus vor Gott wie Christus werden, dass wir als Christus vor Gott Vater stehen.
1: Ja, also da will ich jetzt nicht drauf antworten, das geht in die Dogmatik hinein.
0: Ja, ich verstehe und ich will auch gar nicht mit Ihnen darüber streiten oder so.
1: Die Orthodoxen, ich nehme an, dass die Orthodoxen damit etwas Richtiges meinen, aber da kann ich jetzt nichts Vernünftiges drauf antworten.
0: Ja, das ist also, worauf ich eigentlich jetzt gerade hinaus wollte, ist die Sprache der Bibel. Es ist halt, ich finde es ein bisschen schwierig zu sagen, die Sprache der Bibel ist übertrieben, weil es irgendwie aus einer anderen Zeit kommt. Es ist schon wichtig, dass man das irgendwie ein Stück weit so nimmt, wie es da steht und versucht zu verstehen, warum so krasse Formulierungen gefunden worden sind und was sie für eine Wirklichkeit ausdrücken wollen, oder?
1: Es ist mit übertrieben habe ich es nicht richtig ausgedrückt. Da haben Sie recht. Ich meine nur eben sehr schwierige Aussagen, die sehr verkürzt sind. Nicht? Und dann tut man sich schwer. Das haben wir bei Paulus öfter.
0: Okay, also dann lassen wir das mal so stehen. Danke auf jeden Fall für diese auch so wichtige Frage. Und wir gehen weiter zu Frau Klonicki. Sie ruft an aus Mecklenburg-Vorpommern. Frau Klonicki, herzlich willkommen auch Ihnen.
5: Ja, grüß Gott.
0: Hallo.
5: Ich habe eine Frage, hoffe, dass der Herr Professor die beantworten kann. Und zwar kann man so zeitlich einordnen, wann Adam und Eva im Paradies gelebt haben. Wie lange Zeit das her ist und wie lange sie da waren, denn sie haben ja gar keine Kinder bekommen, war das nur eine kurze Zeit und dann haben sie gleich gesündigt?
1: Wann Adam und Eva im Paradies waren, darüber können wir keine Aussagen und macht ja auch die Bibel nicht. Es gibt freilich eine alte Tradition, die bis, ja, ich würde sagen, ins 14., 15. Jahrhundert hinein vertreten wurde. Nicht, dass das ungefähr 6000 vor Christus gewesen sei. Man nimmt da biblische Zahlenangaben, aber wir haben ja schon gesehen, in der Bibel geht es nicht um Wissenschaft, sondern es geht darum, zu begreifen, wie alles entstanden ist und wie der Mensch ist und warum der Mensch so ist, wie er heute ist, zum Beispiel so sehr zur Sünde geneigt und zur Bosheit.
5: Ja.
1: Woher kommt das? Und dann erzählt man sich die Geschichten von Adam und Eva und dem Sündenfall. Und das ist eine gute Erklärung, woher das Böse kommt. Und es ist
5: ja, das
1: die einzig vernünftige Erklärung, die es gibt.
5: Ja. Aber scheinbar waren sie da nicht sehr lange, denn sie hatten ja keine Nachkommen und haben dann gleich der Schlange gehört und haben gesündigt und sind rausgeflogen.
1: Ja, also ich habe ja schon gesagt, das Ganze ist eine symbolische Geschichte. Und Sie nehmen sie jetzt historisch und sagen, die waren da nicht lange. Ja, mein Gott, wie lange waren die im Paradies und wie war das dann mit dem Rauswurf und so weiter? Historisch ist das alles unsinnig, darüber nachzudenken. Wir sollen die Geschichten so nehmen und jede einzelne Geschichte versuchen, die Symbolik zu begreifen. Und historische Fragen sind da ganz unangebracht.
5: Gut, ja. Da danke ich dann für Ihre Auskunft.
1: Ja, bitte.
0: Okay, ich bin ein bisschen penetrant heute, aber dann, was ist denn die Symbolik, dass die Kinder erst nach dem Sündenfall kommen? Was will denn die Bibel da uns damit sagen?
1: Wissen Sie, und da kommen ja noch viele andere Fragen, zum Beispiel Kain. Kain findet eine Frau. Ja, woher kommt denn diese Frau? Ja, und dann sehen Sie, es geht nicht darum, real die Geschichte, wie aus einem ersten Menschenpaar Kinder kommen und wie, darum kann es nicht gehen. Wenn der Kain eine Frau findet, das geht nicht.
0: Das ist ein, ja, okay, ich meinte jetzt mehr so offensichtlich, wenn es ein symbolischer Bericht ist, dann hat jeder Aspekt Bedeutung und dann eben auch die Tatsache, dass innerhalb des Paradieses keine Schwangerschaft da ist und auch keine Geburt.
1: Die Sünde beginnt schon innerhalb des Paradieses, nicht? Und dann geht Gott durch den Paradiesgarten und Adam und Eva, die verstecken sich. Und daran sieht man, die Sünde ist geschehen, sie verstecken sich vor Gott, nicht? Und das Übel beginnt im Paradies.
0: Okay, und damit ist also die Aussage, ist also die Tatsache, dass Kain und Abel erst dann nach dem Sündenfall zur Welt kommen, nicht ein Symbol dafür, dass Kinderkriegen und Ehe per se erst einmal in den sündigen Bereich fällt.
1: Überhaupt nicht. Nie hat die katholische Kirche behauptet, dass der eheliche Akt an sich etwas Schlechtes wäre. Oder Sündiges. Nicht diesen Unsinn hat die Kirche nie verkündet. Es wird ihr allerdings immer wieder unterschoben.
0: Ja, das ist wohl richtig.
1: Auch Augustinus, nicht? Augustinus hat gesagt, es gab schon ehelichen Verkehr im Paradies.
0: Hatte das gesagt? Hatte das gesagt? Das ist ja cool.
1: Augustinus gesagt, ja.
0: Okay.
1: Er sagt, es gibt einen völlig unschuldigen Geschlechtsverkehr und der hat auch im Paradies stattgefunden.
0: Man erfährt immer wieder was Neues. Das ist ja abgefahren. Richtig cool. Professor Reiser, danke schön für diese doch so als Randinformation, aber irgendwie ist es ziemlich cool, sowas mal zu hören. Liebe Hörerinnen und Hörer, hier geht's wirklich interessant so. Fragen rund um die Bibel. Auskünfte von einem ausgemachten Experten. Zu Gast ist Professor Marius Reiser im Grundkurs des Glaubens bei Radio Horeb. Er ist live für Sie hier in der Sendung und beantwortet Ihre Fragen. Rufen Sie an. Die Nummer steht auf Ihrem Radiodisplay, aber ich sage sie noch einmal. Es ist die 089 517 008 008. Mein Name ist Astrid Moskopf. Ich freue mich, Sie durch diese Sendung begleiten zu dürfen. Ich freue mich auf Ihre spannenden Fragen, die hier aufkommen und damit auch die nächste Anruferin begrüßen zu dürfen. Es ruft an Frau Birgit Schuster-Ruf aus Augsburg. Frau Schuster-Ruf, herzlich willkommen.
6: Ja, grüß Gott. Also vergleichsweise zu den Vorgängern habe ich eine sehr, sehr simple Frage. Und zwar geht es um das Gleichnis im Neuen Testament, ich weiß leider nicht wo, mit dem König, der zur Hochzeit einlädt, zur Hochzeit seines Sohnes, und die Leute haben alle was anderes zu tun. Und dann schickt er seine Diener, um die Leute von der Straße zu holen, und einer ist dabei, der keine Hochzeitskleidung anhat. Wie kann man das übertragen sehen? Also ich habe nie irgendeinen Priester darüber predigen hören, obwohl das oft vorkommt, weil ich bin auf der Straße auch nicht mit Hochzeitskleidung oder frei von Sünden, wie auch immer man das deuten kann.
1: Das ist ein ursprüngliches Gleichnis Jesu. Die ursprüngliche Gleichnisfassung, die Jesus hat, die überliefert uns Lukas, ich glaube im 14. Kapitel. Aber Sie werden das sehen, wenn Sie an den Rand schauen, bei Matthäus 22, die Version, die Sie jetzt zitiert haben. Und dann werden Sie sehen, da steht Lukas. Und Sie müssen mal das vergleichen, dann werden Sie sehen, das sieht doch sehr reduziert und anders aus. Matthäus hat dieses Gleichnis ausgebaut zu einer Allegorie. Und in dieser Allegorie, da werden ja dann auch noch die Boten, die kommen und sagen, kommt zur Hochzeit, es ist alles bereit. Die werden totgeschlagen und dann wird die Stadt noch zerstört, aus der diese bösen Leute kommen. Und das ist natürlich nichts anderes als eine Anspielung auf die Zerstörung von Jerusalem, die eben aus urchristlicher und christlicher Sicht eben eine Strafe war für die Ablehnung Jesu als des Messias. Und im Fortgang der Geschichte hat Matthäus dann noch diese Szene, auf die Sie jetzt, nach der Sie gefragt haben, noch eingefügt. Und das ist in der Tat hat er das ein bisschen ungeschickt gemacht. Nicht, da werden die Leute von der Straße geholt und dann hat er kein hochzeitliches Gewand an. Ja, wie soll er denn ein hochzeitliches Gewand haben, wenn er gerade von der Straße geholt wird? Und das Problem, Matthäus erklärt das nicht näher. Aber es sind sich die Exegeten eigentlich einig, dass das ursprünglich ebenfalls ein selbstständiges Gleichnis war. Und da fehlt aber den Anfang, hat Matthäus weggelassen, um das einzufügen in seinen Zusammenhang. Und da geht es eben wirklich darum, dass jemand aus purer Böswilligkeit sich nicht anständig anzieht für so eine hohe und wichtige Einladung zu einer Hochzeit. Und dafür wird er dann nachher bestraft. Und es geht da natürlich jetzt, weil es ein Gleichnis ist, hat es den Sinn, nicht das hochzeitliche Gewand heißt, wir werden ja im Letzten, geht es um das Hochzeitsmahl im Reich Gottes und dafür muss man richtig gekleidet sein und das meint natürlich, man muss heilig sein, nicht? Also die Kleidung deutet auf die innere Einstellung, nicht? Man muss heilig sein, man kommt nur als Heiliger in den Himmel. Und das ist, glaube ich, der Hintergrund des ursprünglichen Gleichnisses. Und so haben es die Kirchenväter auch im Zusammenhang mit der Stelle bei Matthäus, wie es jetzt steht, gedeutet, nicht? Es geht eben darum, dass man mit der richtigen innerlichen Heiligkeit in den Himmel kommen kann und nur so. Und das ist der Sinn der Geschichte, auch unabhängig von dem Kontext, in dem das jetzt bei Matthäus steht. Wie gesagt, das ist einer der seltenen Fälle, wo ich sagen würde, da war der Matthäus ein bisschen ungeschickt, wie er das gemacht hat.
0: Okay. Ist Ihre Frage beantwortet, Frau Schusterhoff?
6: Ja.
0: Wunderbar. Danke für die Frage. Gar nicht.
6: Das Hochzeitsmahl ist ganz einfach das ewige Leben dann. Und wenn man da nicht bereit ist, hat man Pech gehabt sozusagen. Oder wird man bestraft halt.
1: Ja.
6: Ja, oder? Weil,
1: ja, hat man Pech gehabt, ist natürlich sehr salopp gesagt. Aber ich weiß, was Sie meinen.
6: Ja.
0: Frau Schusterhoff, eine gar nicht so simple Frage. Danke dafür. Schön, dass Sie angerufen haben. Ein Gruß nach Augsburg. Und schon eine weitere Anruferin wartet in der Leitung. Eine Einladung nochmal an Sie, liebe Hörerinnen und Hörer. Es sind Leitungen frei. Wenn Sie eine Frage zur Bibel haben, Sie können sie hier stellen, live im Grundkurs des Glaubens bei Radio Horeb. Die Nummer 089 517 008 008. Wir kommen zur nächsten Anruferin. Sie möchte gerne anonym bleiben. Grüß Gott, hallo.
7: Grüß Gott. Grüß Gott, Herr Professor Reiser. Grüß Gott, Frau Moskopf, stimmt, ja. Ich wollte fragen, wie das mit der Arche Noah ist, wie man das eigentlich verstehen muss. Denn es kann ja wohl nicht sein, dass in dieser Arche alle Tiere waren, die es zu diesem Zeitpunkt gegeben hat und alle, ja, und das Futter für die Tiere und so weiter. Also ist das irgendwie eine Art Lehrerzählung oder was? Wie muss man das verstehen?
1: Ja, Sie haben schon die Richtung richtig angedeutet, um die es geht. Nicht? Da haben wir auch wieder eine symbolische Erzählung. Nicht? Wir haben gerade im ersten Buch der Bibel, da ist eine symbolische Erzählung nach der anderen. Nicht zum Beispiel auch der Turm von Babylon und dann die Sprachenverwirrung. Das ist rein eine symbolische Erzählung, die eben sagen will, nicht wie die Menschen glauben, sie könnten einen Turm bis zum Himmel machen und noch dem lieben Gott Schwierigkeiten bereiten. arbeiten. Und das ist diese Hybris der Menschen, die hier verurteilt wird. Und die Hybris führt eben dazu, dass man sich selbst bestraft. Und dann haben wir die Geschichte von der Sintflut. Nicht die Bosheit der Menschen ist so groß, dass Gott sagt, und jetzt müssen wir das ganze Gezücht weg von der Erde. Und dann ist da aber ein Heiliger, und das ist eben der Noach, und er will natürlich, dass die Menschheit überlebt, also muss die überleben, und dazu braucht es ein Schiff, und es muss natürlich nicht nur die Menschheit überleben, sondern auch die Tierwelt und alles andere, ja. Und so hat er eben diese symbolische Geschichte erzählt von der Rettung. Und das tut er eben dadurch, dass er die Geschichte so erzählt, dass sie sehr anschaulich und verständlich ist. Und jeder weiß aber, es geht einfach darum, Gott sieht nicht, das Herz des Menschen ist böse von Jugend auf. Und sein ganzes Sinnen und Trachten ist nur auf Böses gerichtet. Nicht, das ist diese großartige Formulierung, die wir da haben. Und das ist dann der Grund für die Zerstörung. Gottes Barmherzigkeit will natürlich das, was er geschaffen hat, nicht vollständig ausrotten. Und dann kommt diese Rettungsgeschichte. Die müssen wir eben als ein Gleichnis, eine Lehrerzählung würde ich gar nicht sagen. Es ist eine symbolische Geschichte. Wir können auch ruhig sagen, ein Gleichnis.
7: Mhm. Ja, darf ich noch eine Frage stellen?
0: Ja, bitte.
7: Bitte?
0: Gerne, ja, bitte sehr.
7: Ja, und zwar, wahrscheinlich ist es auch schon gefragt worden, aber ich wollte es halt trotzdem noch mal wissen. Ich habe jetzt die Bibelstelle nicht im Kopf und auch nicht vor mir liegen, aber es ist ja bekannt, dass Jesus dauernd unterwegs war und gelehrt hat und so weiter und so weiter, und war dann, ich glaube, bei einem Festmahl war er, und da sind seine Geschwister gekommen, und die Familie ist halt gekommen, wollte ihn da rausholen, dass er endlich mal wieder in die Ruhe kommt und so weiter. Und dann hat, also sie haben gesagt, da war seine Mutter und eben seine Cousins und so weiter, standen da und wollten ihn rausholen. Und dann hat Jesus gesagt, meine Mutter, meine Brüder, es sind die, die hier sind und das Wort Gottes hören und es befolgen. Und das ist ja unheimlich hart. Und die Mutter Gottes war ja sowieso diejenige, die zuallererst Jesus gefolgt ist in jeder Beziehung. Sie hat ja auch das Wort Gottes gelebt, ja, und so weiter. Ja. Und deswegen verstehe ich, ja, das einfach nicht, dass Jesus das so hart war. Also
1: das ist in der Tat. Da müssen Sie jetzt ein bisschen genauer lesen. Es ist ja so, im Markus-Evangelium, da müssen Sie vor allem das Markus-Evangelium zu Rate ziehen. Der hat nämlich die Sache wirklich sehr hart auch erzählt. Da ist es so, die Brüder und die Mutter, Sie müssen sich klar machen, die Mutter kommt nicht selbstständig, sondern eine Frau steht immer unter männlicher Vormundschaft in der Antike. Das ist sowohl bei Griechen und Römern wie bei Juden der Fall. Und das heißt, wenn Jesus nicht da ist, dann ist eben ein Bruder derjenige, der das Sagen hat. Und die Brüder, die wollen also jetzt Jesus wieder nach Hause holen, weil sie das unmöglich finden, wie der da öffentlich auftritt und so weiter. Und da sagt dann Markus, die haben gesagt von der Familie, das also hauptsächlich die Brüder, er ist verrückt geworden. Er ist übergeschnappt, so könnte man ein bisschen salopp, aber sehr wörtlich übersetzen. Nicht, er hat den Verstand verloren. Und jetzt wollen sie ihn aus der Öffentlichkeit wegholen und gehen nach Kapernaum. Das Ganze ist dann in Kapernaum, wo Jesus ja lehrt. Und dann sagt man Jesus, er ist umgeben von einer Zuhörerschaft und zu der er predigt. Man sagt, draußen stehen deine Mutter und deine Brüder. Und Jesus weiß ganz genau, was die wollen. Die wollen ihn heimholen und von seiner Sendung abhalten. Und dann sagt er in der Tat sehr hart, ja, wer sind meine Brüder und meine Mutter und meine Schwestern? Damit sagt er, ich mache hier eine neue Familie aus denjenigen, die mir folgen, und die sind meine neue Familie, und dafür ist er gesendet, diese neue Familie zu gründen. Aus dieser neuen Familie ist eben die Kirche geworden. Ja? Und das ist die Geschichte. Es ist natürlich hart, aber Sie müssen sich klar machen, es ist doch sehr realistisch. Nicht so etwas würde nach Ostern kein Mensch erfinden, und schon gar nicht die Aussage, dass seine Brüder sagen, er ist übergeschnappt, er ist verrückt geworden. Ja, und aber so ist es eben gewesen. Die haben auch nicht begriffen, was er eigentlich will.
7: Aber doch die Mutter Gottes hat es doch irgendwo in ihrem Herzen gewusst.
1: Was die Mutter Gottes gewusst hat und warum sie dann mitgegangen ist, darüber wissen wir nichts. Wie gesagt, ich habe deswegen gesagt, also sie muss einem Mann folgen, in diesem Fall einem dieser Brüder. Und man hat sie eben mitgenommen. Was sie gedacht hat und wie sie reagiert hat und so weiter, darüber wissen wir nichts. Und es ist ja, das Verhältnis Jesus-Maria ist eine sehr merkwürdige Sache, wenn wir den Evangelien folgen. Er ist eigentlich immer etwas harsch ihr gegenüber. Nicht? Denken Sie auch in Kana, nicht? Frau, was habe ich mit dir zu schaffen? Und nachher tut er aber genau das, was sie wollte. Und noch vom Kreuz herab redet er sie mit Frau an. Und das kommt aber deswegen, er konnte

0: in denen es um Jesus und seine Mutter geht und alle Aussagen. Und dann käme man zu einer richtigen Einschätzung dieser Dinge. Und wie gesagt, man muss die Kulturgeschichte der Antike mit berücksichtigen. Die gesellschaftlichen Regeln waren damals anders als heute.
1: Dankeschön, Professor Reiser, und danke auch Ihnen, die Sie hier angerufen haben und diese Frage gestellt haben. Wir sind auf ein großes Thema gekommen, das viele beschäftigt, und weil Professor Reiser da auch schon darauf hinweist, es ist ein großes Thema. In vielen Sendungen, in vorangegangenen Sendungen, ist das auch immer wieder mal zur Sprache gekommen. Wenn Sie Lust haben, schauen Sie einfach mal im Grundkurs des Glaubens vorbei, und dort finden Sie Sendungen über Maria, einmal mit Professor Reiser, der auch Fragen eben in dieser Sendeformat beantwortet, aber auch explizit über Maria, wo die Rolle der Mutter Gottes im Evangelium auch thematisiert wird. Kommen wir zu einer weiteren Anruferin jetzt hier in unserer Live-Sendung bei Radio Horeb. Sie hören den Grundkurs des Glaubens. Zu Gast ist Professor Marius Reiser und beantwortet live Hörerfragen. Die nächste Anruferin ist Frau Annemarie Bergbauer. Frau Bergbauer, hallo.
2: Ja, hallo, grüß Gott. Grüß Gott, Herr Professor, grüß Gott, Frau Moskopf. Ich habe schon seit einiger Zeit immer hat mich das gestört, weil der heilige Josef ja als Bräutigam der Gottesmutter bezeichnet wird. Also frage ich mich, ob die irgendwann geheiratet haben, weil die in dem dörflichen in Umgebung von Nazareth, da haben sie ja gelebt mit dem Jesuskind. Und dann habe ich mich gefragt, ob die verheiratet sind, weil das war ja wahrscheinlich Voraussetzung für jeden Juden sowieso, dass er verheiratet ist und noch dazu ein Kind da ist, ob die offiziell als Familie, als Ehepaar anerkannt worden sind von der dörflichen Gemeinschaft.
0: Ich meine, darüber haben wir jetzt keine genauen Nachrichten, aber das können wir ohne weiteres voraussetzen, selbstverständlich. Nicht in dem Moment, wo Josef Maria in seinen Haushalt nimmt, hat er sie geheiratet. Ja, da hat er sie geheiratet. Und Josef ist aber nicht, das wissen wir ja auch, vom Engel informiert worden, und das musste er ja wohl auch Maria selber glauben, dass sie unberührt ist und dass sie durch ein Wunder dieses Kind bekommen hat. Und er hat beschlossen, ja, dann hat Gott eben mich beauftragt, dieses Mädchen zu mir zu nehmen als meine Ehefrau, damit das Kind ordentlich aufwachsen kann. Und es ist sehr hoch zu achten, dass Josef diese Entscheidung getroffen hat.
2: Mhm. Ja, auf jeden Fall. Also heilige Josef ist auch einer meiner Lieblingsheiligen.
1: Ich hätte dazu noch mal ganz kurz, ich würde dazu noch ganz gern was sagen. Und zwar, warum wird denn dann aber trotzdem vom Bräutigam gesprochen und, genau, und niemals vom Mann Marias, Professor Reiser?
0: Das ist ganz einfach, nicht? Weil wenn wir hören, der Mann Marias, dann setzen wir voraus, dass er geschlechtlichen Umgang mit ihr hat. Und um diesen Gedanken zu vermeiden, redet man in der Tradition von ihrem von dem Bräutigam, nicht also von und das ist nur, um klar zu machen, dass Maria Jungfrau war und geblieben ist. Mhm. Und deswegen diese Bezeichnung. Es gibt ja heute zunehmend auch Theologen, die sagen, natürlich hatte Josef geschlechtlichen Umgang mit Maria und hat dann auch diese Brüder und Schwestern gezeugt und so weiter. Davon steht nirgends etwas. Und dann behauptet man das als historische Tatsache. Und eben, wir haben diese Tatsache nicht. Mhm. Und wir müssen dabei bleiben, nicht? Und deswegen ist die Bezeichnung Josef, das ist ihr Bräutigam, eben, das hat nur diesen Zweck, den ich genannt habe.
1: Mhm. Und mir fällt auch in diesem Moment gerade noch eine Bibelstelle ein, wo dann die Leute in Nazareth über Jesus sprechen und sagen, kennen wir nicht seine Mutter und ist nicht der Sohn der Maria und des Sohn des Josef, glaube ich, oder? Professor Reiser, helfen Sie mir mal, ich bin nicht so bibelfest. Da gibt's doch diese Stelle.
0: Ja, natürlich reden die Leute damals so. Die können es ja nicht besser wissen.
1: Ja, es gibt sogar diese Stelle, ich finde sie jetzt gerade nicht in meinem Gedächtnis.
0: Ja, ja, und sind nicht seine Schwestern und Brüder bei

0: im Johannesevangelium, ja, ja. Aber das habe ich jetzt auch nicht genau.
1: Ja, macht ja nichts. Aber auf jeden Fall können Sie, liebe Hörerinnen und Hörer, wenn Sie neugierig sind, mal die Evangelien durchforsten, ob Sie die Stelle finden. Sie ist auf jeden Fall irgendwo da. Frau Bergbauer, ja. Ist Ihre Frage beantwortet worden?
2: Ja, danke schön, dann weiß ich Bescheid.
1: Sehr schön.
2: Ja, mich hat nur immer irritiert, weil er in so einem Dorf, da wird er auch geklatscht und dann war das scheinbar, stand es fest, dass Maria Josefs Ehefrau war. Gell? Weil sonst hätte es ja Probleme gegeben.
1: Sie kennen die dörflichen Strukturen offenbar recht gut, ja. Dankeschön für die Frage. Und hier bei Frag den Prof zur Bibel bei Radio Horeb kommen wir auch schon fast zum Ende der Sendung. Wir haben noch ein paar Minuten und weil ich sage mal, ich das Glück habe, dass jetzt gerade niemand von Ihnen hier anruft, kann ich noch eine Frage stellen, die mich seit einigen Tagen brennend interessiert, Professor Reiser, und zwar die Frage nach dem Verhältnis von Jesus und Krieg. Also Pazifismus scheint ja irgendwie so eine ausgemachte christliche Sache zu sein. Wer richtiger Christ ist, muss auch Pazifist sein. Jesus aber spricht nicht so richtig gegen das Thema Krieg, oder? Und auch Soldaten ruft er nicht dazu auf, die Waffen niederzulegen. Wie sieht es damit aus?
0: Das Thema Krieg und Gewalt redet Jesus nicht. Er redet aber sehr wohl davon, nicht, dass sozusagen das Schwert zwischen alle seine Jünger und seine Gegner fährt. Und dass die Entscheidung für ihn ja auch eine Entscheidung ist, zu kämpfen, aber eben nicht mit Waffen zu kämpfen. Nicht, er sagt ja dem Petrus, steck dein Schwert in die Scheide, denn wer das Schwert zieht, wird durch das Schwert umkommen. Ja, und das ist eine sehr direkte Aussage, dass er Waffengewalt, kriegerische Waffengewalt ablehnt. Und ich glaube, man wird keinen größeren Pazifisten finden wie Jesus. Aber Jesus ist zugleich realistisch und sagt, es ist klar, wenn ihr keine Gewalt anwendet, seid ihr der Gewalt ausgeliefert und ihr müsst mit dem Martyrium rechnen. Nicht deswegen sagt er, wer mir nachfolgt, der verleugnet sich selbst, nehme sein Kreuz auf sich und folge mir nach. Und das heißt also, der muss eben damit rechnen, dass er genau wie Jesus als Märtyrer stirbt.
1: Okay, also er fällt aber keine explizite Aussage, wenn man mir nachfolgt, darf man nicht zu den Waffen greifen, sondern man muss über die Konsequenzen leben dann.
0: Das ist schon richtig, aber wie diese eine Stelle, nicht wer das Schwert zieht, wird durch das Schwert umkommen, das ist schon sehr realistisch. Und es hört sich nicht so an, als wenn er das irgendwie erlauben würde oder nicht. Jesus ist grundsätzlich nicht die Botschaft Jesu, das Evangelium, kann nur gewaltlos verkündigt werden. Die Kirche hat sich nicht immer daran gehalten, leider. Aber eigentlich wusste man sehr wohl, dass das eigentlich notwendig ist. Nicht? Das Evangelium darf nur durch Überzeugung verkündet werden und nicht mit Gewalt.
1: Und damit setzen wir einen Punkt in unserer heutigen Live-Fragestunde mit Professor Marius Reiser. Ihre Fragen rund um die Bibel waren hier heute wieder unser Thema und das war wieder eine spannende Runde. Wir sagen einen ganz herzlichen Dank, liebe Hörerinnen und Hörer. Danke, dass Sie mit dabei gewesen sind. Danke, dass Sie angerufen haben. Und wir freuen uns natürlich auch darauf, dass Sie dann auch wieder mit dabei sind. Auch gerne andere Hörer, die bisher noch nicht angerufen haben, die eine andere Frage vielleicht auch einfach haben. Also, Sie verstehen mich schon recht. Nächsten Monat haben wir wieder Professor Marius Reiser hier auf Sendung live zu Gast. Und er wird wieder Ihre Fragen rund um die Bibel beantworten. 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Professor Reiser, Ihnen einen ganz herzlichen Dank. Wir schicken einen Gruß nach Heidesheim am Rhein, freuen uns auf den nächsten Monat und bis dahin alles Gute.
0: Danke.
1: Ich verabschiede mich ebenfalls von Ihnen, liebe Hörerinnen und Hörer. Alles Gute, Gottes Segen, viel Freude mit dem weiteren Programm hier bei Radio Horeb. Mein Name ist Astrid Mooskopf. 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

Einen schönen Freitagnachmittag wünscht Ihnen Claudia Kiesel im Programm von Radio Horeb. Es ist 15 Uhr. Die Stunde, in der wir in besonderer Weise der Todesstunde Jesu Christi gedenken. Gemeinsam wollen wir nun beten und uns vertrauensvoll Gottes Barmherzigkeit zuwenden. Am heutigen Herz-Jesu-Freitag beten wir den Barmherzigkeitsrosenkranz mit Schwester Maria Petra Grünert. Sie ist Franziskanerin von Maria Stern in Augsburg. Im Gebet bitten wir um die Erneuerung der Kirche, die sich im Herzen Jesu wandeln kann. Und dazu heiße ich Sie herzlich willkommen. Beten wir nun gemeinsam den Barmherzigkeitsrosenkranz.

0: Im Namen des Vaters und des Sohnes und des Heiligen Geistes.
1: Amen.
0: Es sind Finsternisse entstanden, als der Herr Jesus gekreuzigt wurde. Um die 9. Stunde rief er mit lauter Stimme: mein Gott, warum hast du mich verlassen? Und mit geneigtem Haupt gab er seinen Geist auf.
1: Wir beten dich an, Herr Jesus Christus, und preisen dich, denn durch dein heiliges Kreuz hast du die Welt erlöst.
0: Heiliger Gott, du hast deinen Sohn der Schmach des Kreuzes unterworfen, um uns der Gewalt des Bösen zu entreißen. Gib uns die Gnade, dass auch wir deinem Willen gehorchen und einst in Herrlichkeit auferstehen. Darum bitten wir dich durch ihn, Christus, unseren Herrn.
1: Amen. Wir danken dir, Herr Jesus Christ, dass du für uns gestorben bist. Ach, lass dein Blut und deine Pein an uns doch nicht verloren sein. Amen.

0: Vater unser im Himmel, geheiligt werde dein Name, dein Reich komme, dein Wille geschehe, wie im Himmel so auf Erden.
1: Unser tägliches Brot gib uns heute und vergib uns unsere Schuld, wie auch wir vergeben unseren Schuldigern. Und führe uns nicht in Versuchung, sondern erlöse uns von dem Bösen.
0: Gegrüßet seist du, Maria, voll der Gnade, der Herr ist mit dir. Du bist gebenedeit unter den Frauen und gebenedeit ist die Frucht deines Leibes, Jesus.
1: Heilige Maria, Mutter Gottes, bitte für uns Sünder, jetzt und in der Stunde unseres Todes. Amen.
0: Ich glaube an Gott, den Vater, den Allmächtigen, den Schöpfer des Himmels und der Erde und an Jesus Christus, seinen eingeborenen Sohn, unseren Herrn, empfangen durch den Heiligen Geist, geboren von der Jungfrau Maria, gelitten unter Pontius Pilatus, gekreuzigt, gestorben und begraben, hinabgestiegen in das Reich des Todes, am dritten Tage auferstanden von den Toten, aufgefahren in den Himmel, er sitzt zur Rechten Gottes des allmächtigen Vaters, von dort wird er kommen, zu richten die Lebenden und die Toten.
1: Ich glaube an den Heiligen Geist, die heilige katholische Kirche, Gemeinschaft der Heiligen, Vergebung der Sünden, Auferstehung der Toten und das ewige Leben. Amen. Liebe Mitbeter, im ersten Geheimnis lade ich uns ein, dass wir für unsere Kinder und Jugendlichen beten, dass sie in diesem neuen Schuljahr gute Religionslehrer haben, Frauen und Männer, die wirklich Zeugen der Liebe Christi sind und die Kinder und Jugendlichen in eine Liebesbeziehung zu Jesus führen können. Ewiger Vater, wir opfern dir auf den Leib und das Blut, die Seele und die Gottheit deines über alles geliebten Sohnes, unseres Herrn Jesus Christus.
0: Zur Sühne für unsere Sünden und für die Sünden der ganzen Welt.
1: Durch sein schmerzhaftes Leiden.
0: Hab Erbarmen mit uns und mit der ganzen Welt.
1: Durch sein schmerzhaftes Leiden.
0: Hab Erbarmen mit uns und mit der ganzen Welt.
1: Durch sein schmerzhaftes Leiden.
0: Hab Erbarmen mit uns und mit der ganzen Welt.
1: Durch sein schmerzhaftes Leiden.
0: Hab Erbarmen mit uns und mit der ganzen Welt.
1: Durch sein schmerzhaftes Leiden.
0: Hab Erbarmen mit uns und mit der ganzen Welt.
1: Durch sein schmerzhaftes Leiden.
0: Hab Erbarmen mit uns und mit der ganzen Welt.
1: Durch sein schmerzhaftes Leiden.
0: Hab Erbarmen mit uns und mit der ganzen Welt.
1: Durch sein schmerzhaftes Leiden.
0: Hab Erbarmen mit uns und mit der ganzen Welt.
1: Durch sein schmerzhaftes Leiden.
0: Hab Erbarmen mit uns und mit der ganzen Welt.
1: Durch sein schmerzhaftes Leiden.
0: Hab Erbarmen mit uns und mit der ganzen Welt.
1: Im zweiten Geheimnis lade ich uns ein, dass wir für unsere Familien beten, dass Männer und Frauen Initiative ergreifen, in ihren Familien auch Hauskirchen lebendig zu gestalten und andere dazu einladen, sich gemeinsam zum Beten um das Wort Gottes treffen oder einfach miteinander das Leben im Glauben gestalten. Ewiger Vater, wir opfern dir auf den Leib und das Blut, die Seele und die Gottheit deines über alles geliebten Sohnes unseres Herrn Jesus Christus.
0: Zur Sühne für unsere Sünden und für die Sünden der ganzen Welt.
1: Durch sein schmerzhaftes Leiden.
0: Hab Erbarmen mit uns und mit der ganzen Welt.
1: Durch sein schmerzhaftes Leiden.
0: Hab Erbarmen mit uns und mit der ganzen Welt.
1: Durch sein schmerzhaftes Leiden.
0: Hab Erbarmen mit uns und mit der ganzen Welt.
1: Durch sein schmerzhaftes Leiden.
0: Hab Erbarmen mit uns und mit der ganzen Welt.
1: Durch sein schmerzhaftes Leiden.
0: Hab Erbarmen mit uns und mit der ganzen Welt.
1: Durch sein schmerzhaftes Leiden.
0: Hab Erbarmen mit uns und mit der ganzen Welt.
1: Durch sein schmerzhaftes Leiden.
0: Hab Erbarmen mit uns und mit der ganzen Welt.
1: Durch sein schmerzhaftes Leiden.
0: Hab Erbarmen mit uns und mit der ganzen Welt.
1: Durch sein schmerzhaftes Leiden.
0: Hab Erbarmen mit uns und mit der ganzen Welt.
1: Durch sein schmerzhaftes Leiden.
0: Hab Erbarmen mit uns und mit der ganzen Welt.
1: Durch sein schmerzhaftes Leiden.
0: Hab Erbarmen mit uns und mit der ganzen Welt.
1: Im dritten Gesetz lade ich uns ein, dass wir für alle jungen Menschen beten, die jetzt eine Ausbildung, eine Lehre beginnen oder die Studenten in einem neuen Studium, dass sie Menschen begegnen, die wirklich Zeugnis geben von der Liebe Jesu Christi und einer Liebe zur Kirche und sie so Wegbegleiter finden, auch in ihren Ausbildungszeiten, auch nach Jesus und dem Sinn des Lebens zu fragen. Ewiger Vater, wir opfern dir auf den Leib und das Blut, die Seele und die Gottheit deines über alles geliebten Sohnes unseres Herrn Jesus Christus.
0: Zur Sühne für unsere Sünden und für die Sünden der ganzen Welt.
1: Durch sein schmerzhaftes Leiden.
0: Hab Erbarmen mit uns und mit der ganzen Welt.
1: Durch sein schmerzhaftes Leiden.
0: Hab Erbarmen mit uns und mit der ganzen Welt.
1: Durch sein schmerzhaftes Leiden.
0: Hab Erbarmen mit uns und mit der ganzen Welt.
1: Durch sein schmerzhaftes Leiden.
0: Hab Erbarmen mit uns und mit der ganzen Welt.
1: Durch sein schmerzhaftes Leiden.
0: Hab Erbarmen mit uns und mit der ganzen Welt.
1: Durch sein schmerzhaftes Leiden.
0: Hab Erbarmen mit uns und mit der ganzen Welt.
1: Durch sein schmerzhaftes Leiden.
0: Hab Erbarmen mit uns und mit der ganzen Welt.
1: Durch sein schmerzhaftes Leiden.
0: Hab Erbarmen mit uns und mit der ganzen Welt.
1: Durch sein schmerzhaftes Leiden.
0: Hab Erbarmen mit uns und mit der ganzen Welt.
1: Durch sein schmerzhaftes Leiden.
0: Hab Erbarmen mit uns und mit der ganzen Welt.
1: Durch sein schmerzhaftes Leiden.
0: Hab Erbarmen mit uns und mit der ganzen Welt.
1: Durch sein schmerzhaftes Leiden.
0: Hab Erbarmen mit uns und mit der ganzen Welt.
1: Im vierten Gesetz beten wir für all die Menschen, die in den vergangenen Wochen und Monaten in ihrem Urlaub, auf Pilgerreisen, auf Exerzitien oder verschiedenen christlichen Veranstaltungen neu berührt worden sind von der Liebe zu Jesus, dass sie in den kommenden Wochen und Monaten in ihrem Alltag missionarische Jüngerschaft leben können und einfach andere Menschen auch auf dem Weg zu Jesus mit begleiten und begeistern können. Ewiger Vater, wir opfern dir auf den Leib und das Blut, die Seele und die Gottheit deines über alles geliebten Sohnes unseres Herrn Jesus Christus.
0: Zur Sühne für unsere Sünden und für die Sünden der ganzen Welt.
1: Durch sein schmerzhaftes Leiden.
0: Hab Erbarmen mit uns und mit der ganzen Welt.
1: Durch sein schmerzhaftes Leiden.
0: Hab Erbarmen mit uns und mit der ganzen Welt.
1: Durch sein schmerzhaftes Leiden.
0: Hab Erbarmen mit uns und mit der ganzen Welt.
1: Durch sein schmerzhaftes Leiden.
0: Hab Erbarmen mit uns und mit der ganzen Welt.
1: Durch sein schmerzhaftes Leiden.
0: Hab Erbarmen mit uns und mit der ganzen Welt.
1: Durch sein schmerzhaftes Leiden.
0: Hab Erbarmen mit uns und mit der ganzen Welt.
1: Durch sein schmerzhaftes Leiden.
0: Hab Erbarmen mit uns und mit der ganzen Welt.
1: Durch sein schmerzhaftes Leiden.
0: Hab Erbarmen mit uns und mit der ganzen Welt.
1: Durch sein schmerzhaftes Leiden.
0: Hab Erbarmen mit uns und mit der ganzen Welt.
1: Durch sein schmerzhaftes Leiden.
0: Hab Erbarmen mit uns und mit der ganzen Welt.
1: Durch sein schmerzhaftes Leiden.
0: Hab Erbarmen mit uns und mit der ganzen Welt.
1: Durch sein schmerzhaftes Leiden.
0: Hab Erbarmen mit uns und mit der ganzen Welt.
1: Im fünften Gesetz beten wir für Papst Leon, dass er uns wirklich Impulse schenkt, auch für die Bischöfe, Priester, alle gottgeweihten Männer und Frauen, dass wir wirklich für die Menschen da sein können, um sie auf den Weg im Glauben zu begleiten und wirklich eine neue Begeisterung für Jesus und das Reich Gottes in den Herzen der Menschen geweckt werden kann. Ewiger Vater, wir opfern dir auf den Leib und das Blut, die Seele und die Gottheit deines über alles geliebten Sohnes, unseres Herrn Jesus Christus.
0: Zur Sühne für unsere Sünden und für die Sünden der ganzen Welt.
1: Durch sein schmerzhaftes Leiden.
0: Hab Erbarmen mit uns und mit der ganzen Welt.
1: Durch sein schmerzhaftes Leiden.
0: Hab Erbarmen mit uns und mit der ganzen Welt.
1: Durch sein schmerzhaftes Leiden.
0: Hab Erbarmen mit uns und mit der ganzen Welt.
1: Durch sein schmerzhaftes Leiden.
0: Hab Erbarmen mit uns und mit der ganzen Welt.
1: Durch sein schmerzhaftes Leiden.
0: Hab Erbarmen mit uns und mit der ganzen Welt.
1: Durch sein schmerzhaftes Leiden.
0: Hab Erbarmen mit uns und mit der ganzen Welt.
1: Durch sein schmerzhaftes Leiden.
0: Hab Erbarmen mit uns und mit der ganzen Welt.
1: durch sein schmerzhaftes Leiden.
0: Hab Erbarmen mit uns und mit der ganzen Welt.
1: Durch sein schmerzhaftes Leiden.
0: Hab Erbarmen mit uns und mit der ganzen Welt.
1: Durch sein schmerzhaftes Leiden.
0: Hab Erbarmen mit uns und mit der ganzen Welt. Heiliger Gott, heiliger starker Gott, heiliger unsterblicher Gott.
1: Hab Erbarmen mit uns und mit der ganzen Welt.
0: Heiliger Gott, heiliger starker Gott, heiliger unsterblicher Gott.
1: Hab Erbarmen mit uns und mit der ganzen Welt.
0: Heiliger Gott, heiliger starker Gott, heiliger unsterblicher Gott.
1: Hab Erbarmen mit uns und mit der ganzen Welt.
0: Barmherziger Jesus, im Augenblick deines Kreuzestodes für uns bete ich dich an und lobpreise dich und bitte. Umfasse mit deiner unerschöpflichen Barmherzigkeit die ganze Menschheit, besonders die armen Sünder und die Sterbenden. Amen. Im Namen des Vaters und des Sohnes und des Heiligen Geistes.
1: Amen.
0: Amen. Gelobt sei Jesus Christus.
1: In Ewigkeit. Amen.
0: Für die Erneuerung der Kirche haben wir diesen Barmherzigkeitsrosenkranz gebetet, heute am Herz-Jesu-Freitag-Nachmittag mit Schwester Maria Petra Grünert, Franziskanerin von Maria Stern in Augsburg. Ganz herzlichen Dank für dieses Gebet, für diese Gebetszeit. Und hier folgt auch gleich weiter Gebet. In der Todesstunde gehen wir zusammen den Kreuzweg. Es gibt eine Kreuzwegandacht, die uns die Gebetsgruppe der Friedenstauben aus Piesenkamm in Oberbayern vorbereitet hat.

0: Ein herzliches Grüß Gott zur Kreuzwegandacht an diesem Herz-Jesu-Freitag sagt Ihnen im Namen der Gebetsgruppe der Friedenstauben aus Piesenkamm Peter Kiesel. Wir gestalten diese Andacht mit Psalmengebeten und einer Vorlage des vor einigen Jahren verstorbenen Professor Tomislav Ivančić. Im Zeichen unserer Erlösung, dem dreifaltigen Gott, wollen wir diesen Kreuzweg beginnen. Im Namen des Vaters, des Sohnes und des Heiligen Geistes. Amen. Erste Station.
1: Jesus wird zum Tode verurteilt. Wir beten dich an, Herr Jesus Christus, und preisen dich. Denn durch dein heiliges Kreuz hast du die Welt erlöst.
2: In der Schrift steht geschrieben, da treten ruchlose Zeugen auf. Man wirft mir Dinge vor, von denen ich nichts weiß.
0: Höre auf Jesus, wie er dir sagt, man hat über mich geurteilt und mich schließlich verurteilt. Das Volk, das meinen Predigten gelauscht hat, war einig mit den staatlichen und religiösen Machthabern, mich zu verurteilen. Meine Freunde und Apostel sind geflüchtet. Noch vor kurzem waren sie voller Lob über mich. Sie staunten über die Wunder, drängten sich, mich zu berühren und versicherten mir ihre Treue. Jetzt aber sind sie alle gegen mich und verlangen von Pilatus meine Kreuzigung. Der Ausländer Pilatus möchte mich freigeben. Doch meine Mitbürger zwingen ihn, das Urteil über mich zu sprechen.
3: Die Menschen um dich, sogar deine allerbesten Freunde, werden über dich urteilen und dich verurteilen. Das bedeutet nicht, dass du immer schuld bist. Immer wirst du aber gerichtet werden. Jetzt wird dir klar, dass auf die Menschen letztlich kein Verlass ist. Sicherer und fester Halt ist allein in Gott. Dieses Kreuz befreit dich von den Menschen, auf die du dich stützt, und lädt dich ein, dich an mich zu lehnen. Wenn dich die Menschen verurteilen, kannst du auf meine Seite überwechseln. Denn auch mich haben sie beurteilt und verurteilt. Wehre dich nicht, wenn man über dich richtet. Das Urteil kann dich nicht auslöschen. Es lässt dich nicht allein. Es bringt dich zu mir und führt dich in die Herrlichkeit. Dieser Schuldspruch ist deine Tür zu mir, zu einer Begegnung mit mir. Jetzt kann dich niemand mehr verurteilen.
1: Zweite Station. Jesus nimmt das Kreuz auf seine Schultern.
4: In Psalm 86 heißt es, weise mir, Herr, deinen Weg. Ich will ihn gehen in Treue zu dir. Richte mein Herz darauf hin, allein deinen Namen zu fürchten.
0: Ich hätte mich wehren können oder wünschen können, dass man mich verteidigt. Ich hätte sagen können, ich bin unschuldig. Warum sollte ich leiden? Doch ich habe das Kreuz ohne Murren auf mich genommen.
5: Jeder Augenblick deines Lebens ist ein Kreuz. Du kannst es annehmen oder abwerfen. Du kannst davor flüchten oder ihm begegnen. Ich habe es auf mich genommen. Somit weißt du, wo ich zu finden bin. Deine Kraft liegt nicht im Laufen. Jedem Augenblick wirst du vor die Entscheidung gestellt, ob du mir nachfolgen willst. Das ist das zweite Kreuz. Nur wenige erkennen es. Viele suchen außergewöhnliche Kreuze. Doch das Kreuz ist einfach da, im Annehmen des Alltags. Der Alltag ist dein Leben und dein Kreuz. Nimmst du es auf dich, erhältst du viele Gnaden. Und dein Glaube entfaltet sich rasch.
1: Dritte Station. Jesus fällt zum ersten Mal unter dem Kreuze.
5: Darüber steht im Psalm 88 geschrieben: Schwer lastet dein Grimm auf mir, All deine Wogen stürzen über mir zusammen. Die Freunde hast du mir entfremdet, mich ihrem Abscheu ausgesetzt. Ich bin gefangen und kann nicht heraus. Mein Auge wird trübe vor Elend. Jeden Tag, Herr, ruf ich zu dir. Ich strecke nach dir meine Hände aus.
0: Es ist schwer zu fallen. Jeder wünscht sich, auf den Füßen zu bleiben, durchzustehen und zu obsiegen. Ich bin Gott, aber dennoch falle ich unter dem Kreuz, ohnmächtig. Alle haben meine Wunder gesehen und über mich gestaunt. Jetzt aber sehen sie mich fallen, geschlagen, verachtet.
3: Habe Mut zu fallen und deinen Fall nicht zu beschönigen, sondern zuzugeben. Auf der Erde kannst du nicht anders werden. Du bist hier, um zu sterben. Denn es heißt, wer sein Leben verliert, wird es finden. Warum hast du Angst zu fallen? Warum wagst du es nicht, den Menschen in die Augen zu sehen, wenn du eine Niederlage erlitten hast, wenn sie klüger sind als du? Warum fürchtest du dich, wenn dich Sünden belasten? Du möchtest gut durchkommen. Doch schau, wenn du fällst, kommst du zu mir. Fürchte dich nicht, das Fallen bedeutet nicht das Ende. Warum nimmst du es so tragisch? Warum schämst du dich? Du fällst, um mir näher zu kommen, damit ich dich aufrichten kann. Wenn du verstehst, dass auch ich gefallen bin, dann wirst du in deinem Fall mein Antlitz erblicken, und wir werden die Sünde und die Niederlage miteinander besiegen. Wichtig ist, beim Fallen nicht allein zu bleiben, sondern zu mir heranzurücken.
1: Vierte Station. Jesus begegnet seiner Mutter.
6: Und in der Schrift lesen wir dazu im Psalm 86, Vers 16. Wende dich mir zu und sei mir gnädig. Gib deinem Knecht wieder Kraft.
0: Es ist unmöglich, jemand, den du liebst, nicht zu betrüben. Ich hätte dieser Begegnung mit meiner Mutter auch ausweichen können. Weißt du, was es bedeutet, einem lieben Menschen zu begegnen, den du enttäuscht hast? Ich wurde abgelehnt und von allen verachtet, wie ein Heretiker und Verführer. Meine Mutter wusste Bescheid. Sie sah meinen äußeren und inneren Schmerz und schaute mir in die Augen. Es ist ein Kreuz, dem liebsten Menschen in die Augen zu sehen, wenn dich alle verspotten. Es ist unmöglich, Menschen, die dich lieben, nicht zu enttäuschen. Du kannst sie aber davor nicht verschonen. Lehne dieses Kreuz nicht ab. Du wirst mich finden, wenn du erlebst, dass du deine Freunde betrübt hast. Du siehst, wie ihnen deine Schwierigkeiten Schmerz bereiten. Das macht dir zu schaffen. Meine Mutter hat bei meinem Niedergang verstanden, wer ich bin. In ihr starb auch der letzte Wunsch, dass ich Erfolg habe. Aber ihr Glaube entfaltete sich zu voller Größe.
7: Einen wahren Freund erkennst du dann, wenn er zu dir hält, auch wenn niemand mehr etwas Lobenswertes an dir findet. Dann meint er nur mehr dich. Akzeptiere das Anstoßerregende an dir. Akzeptiere es, dass du andere enttäuscht, und du wirst mir und meiner Mutter begegnen.

0: Fünfte Station. Simon von Cyrene hilft Jesus das Kreuz tragen.
1: Die Heilige Schrift sagt dazu: Ich bin arm und gebeugt, der Herr aber sorgt für mich. Meine Hilfe und mein Retter bist du. Mein Gott, säume doch nicht.
2: Niemand hat mich mehr geachtet. So viele habe ich gesund gemacht, aber auch sie haben mich verlassen, wie auch die, denen ich ganz nahe stand. Verwundet und blutig, erschüttert von der Begegnung mit meiner Mutter, brauchte ich liebende Hände, die mich stützen. Gekommen ist nur jemand, den man genötigt hat. Ich sehnte mich nach Hilfe aus Mitleid und Liebe. Simon musste man zwingen, mir zu helfen. Niemanden zu haben, der aus Liebe mit dir leidet, ist ein Kreuz. Wenn du dieses annimmst, dann bist du in deinem Leid nicht mehr allein, denn ich bin bei dir. Und noch etwas, habe Mut, dir von anderen helfen zu lassen. Ich habe es auch getan, wo ich doch allmächtig bin. Lass es geschehen, dass dich andere überragen, dass sie sich um dich annehmen, dass du sie brauchst. Das ist das Kreuz, und ihm kannst du nicht ausweichen. Verstehe, dass das eine Tür zu mir ist. Wundere dich also nicht, wenn sich alles in dir diesem Kreuz widersetzt. Denn das Begehren des Fleisches richtet sich gegen den Geist, das Begehren des Geistes aber gegen das Fleisch. Nimm also dein Kreuz und folge mir nach, so bist du bei mir.
0: Sechste Station. Veronika reicht Jesus das Schweißtuch dar.
3: Im Psalm lesen wir: Ich wurde für sie zum Spott und zum Hohn. Sie schütteln den Kopf, wenn sie mich sehen.
2: Alles haben sie mir genommen, und alle haben mich verlassen. Ich war allein, besitzlos, auf dem Weg zum Tod. Da trat Veronika zu mir und reichte mir ein Tuch. Weißt du, wie es einem dabei ergeht? Ich war gerührt und voller Dankbarkeit, aber ich besaß nichts, womit ich ihr hätte vergelten können. Ich hatte nichts anderes als mein Leid und die Schmerzen. So gab ich ihr den Abdruck meines blutigen Antlitzes.
4: Ein Kreuz ist es, zuzulassen, dass dir die Menschen Gutes tun, ohne dass du die Möglichkeit hast, es ihnen zu vergelten. Habe Mut und tu das, was du bei mir gesehen hast. Lass es zu, dass du etwas schuldig bleibst. Man braucht nicht alles zu bezahlen. Gib als Gegenleistung dich selbst. Lerne es, dich beschenken zu lassen, ohne im Krämergeist an Revanche zu denken. Das ist eine Tür zu mir, die Beschämung erdulden, wenn du nicht geben kannst. So findet eine Begegnung mit mir statt, und du erkennst den Vater, denn auch ihm kannst du nicht vergelten, was er dir schenkt. Er ist wie eine Quelle, die ihr Wasser gratis verströmen lässt. Wenn du so bist, dann bist du ein Kind meines Vaters. Nimm auch dieses Kreuz an, Gott seine ganze Liebe nicht erstatten zu können. Sei wie ein Kind, das die Güte von Vater und Mutter genießt.
0: Siebte Station. Jesus fällt zum zweiten Mal unter dem Kreuze.
5: Verlass mich nicht, wenn meine Kräfte schwinden, denn meine Feinde reden schlecht von mir. Die auf mich bauen, beraten gemeinsam. Sie sagen: Gott hat ihn verlassen, verfolgt und ergreift ihn. Für ihn gibt es keinen Retter.
2: Einmal bin ich schon gefallen. Alle wollten mich stark sehen. aber ich fiel ein zweites Mal. Ich wusste, das wird meine Mutter entsetzen und bei meinen Gegnern Spott hervorrufen. Meine Freunde werden sich aus Enttäuschung von mir zurückziehen. Meine Schwäche empörte alle, und sie fragten sich, ist das wirklich Gott? Ich habe dieses Kreuz auf mich genommen. Mein Vater wollte zeigen, dass er in mir stärker ist als jedes Ärgernis.
6: Fällst du das erste Mal, hast du noch immer eine Ausrede. Doch wenn du ein zweites Mal schwach wirst, dann kann dir jeder nachweisen, dass du nichts taugst. Du wirst dich gegen dieses Kreuz stemmen, wirst alles wieder gut machen und dich rechtfertigen wollen. Aber das entfremdet dich mir. Damit nämlich bezeugst du nicht mich, sondern dich. Damit willst du nur die eigene Kraft beweisen. Sei dir bewusst, dass du immer wieder fallen wirst, aber ich werde dich aufheben. Dann wird man sagen, schau, jemand hat ihm aufgeholfen. Dein siebtes Kreuz besteht darin, dass du deine Schwäche zugibst. Fürchte dich nicht zu fallen, sondern wende dich mir zu. Wenn du dieses Kreuz annimmst, findest du mich darin, denn nur das bloß Menschliche erleidet hier eine Niederlage, der Geist aber obsiegt.
0: Achte Station. Jesus begegnet den weinenden Frauen.
6: In den Psalmen steht darüber: Ich bin müde vom Rufen, meine Kehle ist heiser, mir versagen die Augen, während ich warte auf meinen Gott. Denn deinetwegen erleide ich Schmach, und Schande bedeckt mein Gesicht. Denn der Eifer für dein Haus hat mich verzehrt. Die Schmähungen derer, die dich schmähen, haben mich getroffen.
2: Frauen haben mir zugehört, mir geglaubt, mich lieb gewonnen. Ich habe ihre Kinder gesegnet. Sie schauten mich mit ihren Herzen, und sie konnten es nicht verstehen, dass mich jemand verurteilt. Sie weinten, weil sie fühlten, dass mit dem Urteil über mich auch das Urteil über das Leben gesprochen ist. In ihrer Traurigkeit sprach ich ihnen Trost zu.
4: Das ist das Kreuz, das eigene Leiden überwinden und dahinter die Freiheit erblicken. Kein Schmerz ist letztlich tragisch. Tragisch ist die Herzenshärte und die Blindheit. Nicht zu erkennen, dass hinter jedem Tod die Auferstehung wartet. Hinter der Krankheit die Genesung. Hinter dem Abschied das Wiedersehen. Zulassen, dass dich Selbstmitleid überfällt, das ist tragisch. Den Sieg ringst du dort, wo du das Leid anderer siehst und Trost spendest, wenn du selber Trost brauchst. Dann kommt für dich der Trost von Gott. Hab Mut, auf menschlichen Trost zu verzichten und die Kraft von Gott zu erbitten. So besiegst du die Welt. So gehst du einen Kreuzweg, aber er führt dich ins Leben. Wenn du selber verwundet bist und Schmerzen hast, aber andere tröstest, dann findest du mich, und ich werde deine Stütze sein.

0: Neunte Station. Jesus fällt zum dritten Mal unter dem Kreuz.
1: Wir hören dazu in der Heiligen Schrift. Meine Feinde reden böse über mich. Wann stirbt er endlich und wann vergeht sein Name? Im Hass gegen mich sind sich alle einig. Sie tuscheln über mich und sinnen auf Unheil. Verderben hat sich über ihn ergossen. Wer einmal da liegt, steht nicht mehr auf.
2: Ich bin auch ein drittes Mal gefallen. Die Leute meinten, es sei mein endgültiges Zusammenbrechen. Und gerade jetzt, da sie annahmen, ich würde es nicht mehr schaffen, raffte ich mich auf, ergriff das Kreuz und schleppte es auf Golgotha. Man kann auch dann weiter, wenn es niemand mehr für möglich hält. Es kommt der Augenblick, wo man dir sagen wird, von dir ist nichts mehr zu erwarten, aus. Du selbst wirst denken, ich kann nicht mehr. Es kommt der Augenblick deiner vollkommenen Hilflosigkeit. Das ist der Zeitpunkt deiner Kapitulation, der Erkenntnis, am Ende zu sein. Wirst du da die Hoffnung sinken lassen? Fürchte dich nicht. Es gibt noch eine Tür, und hinter ihr wirst du mir von Neuem begegnen. Wenn du nicht mehr mit dir selbst rechnen kannst, dann bin ich da. Du wirst aus tiefster Seele nach mir schreien, und ich werde antworten.
3: Ein Kreuz ist es, endgültig zu verlieren und verlassen zu sein, wenn keiner mehr etwas auf dich setzt, wenn man dich aufgibt. Wenn du dieses Kreuz aber annimmst, werde ich dich mit meiner Gegenwart und Kraft überraschen. Du wirst in meinem Namen bis ans Ende der Welt gehen. Wirst du dieses Kreuz annehmen? Sorge dich nicht, denn ich bin bei dir. Ich habe die Welt besiegt.
0: Zehnte Station. Jesus wird seiner Kleider beraubt.
1: In dem Psalmen lesen wir: Man kann alle meine Knochen zählen. Sie gaffen und weiden sich an mir. Sie verteilen unter sich meine Kleider und werfen das Los um mein Gewand.
2: Ich ließ es zu, dass man mich auszog, dass man mir auch das Intimste nahm. Ich ließ es geschehen, dass man sich über mein Schamgefühl hinwegsetzte und meine Intimsphäre verletzte. Du willst wenigstens irgendetwas für dich allein haben, ein Stück Welt, das dir allein gehört, wo niemand Zutritt hat. Du willst etwas haben, was niemand sehen soll. Man würde sonst deine Ehre antasten. Du wirst es hüten und vor den Augen anderer verbergen. Du wirst meinen, ein Recht darauf zu haben. Du möchtest es um jeden Preis behalten, als das Intimste, was dir gehört, und du wirst darum kämpfen. Doch es kommt der Augenblick, wo du nichts mehr für dich retten kannst. Es gibt Situationen, in denen man alles auslassen muss. Nichts gehört dir mehr allein. Man nimmt dir das Letzte weg. Du musst auch durch dieses Kreuz hindurch. Schenke Gott alles. Als einzige unberührbare Intimität bleiben wir dir, mein Vater und ich.
4: Nicht nur das ist ein Kreuz, wenn der Leib gewaltsam entkleidet wird. Noch schmerzhafter ist es, wenn man dir die Seele entkleidet. Die Sünden haben dir schon längst die Hülle weggenommen und du schämst dich. Nimm dieses Kreuz an und niemand wird dich mehr entehren können. gestatte es dem Vater, dir ein neues Kleid zu geben. Gib ihm deine Intimität hin. Er wird sie in vollkommene Unschuld verwandeln. Du bemühst dich umsonst, schuldlos zu bleiben. Heute gesteh dir ein, dass du dazu zu schwach bist. Das ist das 10. Kreuz. Das Kreuz der mit Füßen getretenen Scham, der Sehnsucht nach Unschuld. Das Kreuz der Angst, dass jemand von deiner Schuld erfahren könnte. Nimm dieses Kreuz an und du wirst mir begegnen. Deine Angst wird schwinden. Gib zu, schwach zu sein, nicht anders als du bist. Ein durch die Sünde entehrter Mensch. Gestehst du das ein, kann dir niemand mehr etwas anhaben.
0: 11. Station. Jesus wird an das Kreuz genagelt.
1: Der Heiligen Schrift entnehmen wir: Meine Kehle ist trocken wie eine Scherbe, die Zunge klebt mir am Gaumen. Du legst mich in den Staub des Todes. Viele Hunde umlagern mich, eine Rotte von Bösen umkreist mich, sie durchbohren mir Hände und Füße.
2: Solange du das Kreuz trägst, hast du noch immer die Möglichkeit, es abzuwerfen. Doch wenn man dich einmal darauf nagelt, kannst du nicht mehr entrinnen. Jetzt weißt du, das Kreuz ist deine Bestimmung bis zum Tod. Das einzusehen ist schwer. Du würdest deine Kreuze gerne abwerfen, doch du bist an sie genagelt. Sie sind jeweils der Platz, auf dem du sterben wirst. Die Mitmenschen werden dich auf die Kreuze nageln. Erschrickst du oder verlässt du dich ganz auf mich? Es gibt Kreuze, denen du nicht entrinnen kannst. Du mühst dich umsonst, ihnen auszuweichen. Gib diesen sinnlosen Kampf auf und komm zu mir. Das Sterben mit mir bedeutet Gewinn. Fürchte dich nicht. Gib dich nicht der Täuschung hin. Es gäbe eine andere Möglichkeit. Die Kreuze bleiben bis zum Ende. Und je früher du dich in das Sterben einfügst, desto früher wirst du auferstehen. Merke dir dieses 11. Kreuz, denn du bist nicht nur an das Kreuz ein für allemal geheftet, sondern auch an mich. Ich freue mich darauf.
0: 12. Station. Jesus stirbt am Kreuze.
5: Der 116. Psalm. Mich umfingen die Fesseln des Todes. Mich befielen die Ängste der Unterwelt, mich trafen Bedrängnis und Kummer. Da rief ich den Namen des Herrn an. Ach Herr, rette mein Leben. Ich breite die Hände aus und bete zu dir. Meine Seele dürstet nach dir wie lechzendes Land.
2: Tod, ich gehe von der Welt, aber nicht ins Nichts, sondern um in einer neuen Weise zu leben. Durch den Tod erfüllte ich den Willen meines Vaters. Deshalb sagte ich im Sterben: Vater, in deine Hände gebe ich meinen Geist. So vollendete ich den Plan des Vaters.
6: Du meinst, der Tod sei das Ende, und deshalb lebst du in Angst und widersetzt dich dem Gedanken an den Tod. Doch solange du ihn nicht akzeptierst, fühlst du eine Last auf deinen Schultern. Wenn du den Tod annimmst, erringst du den Sieg und kommst zu mir. Ich bin dir fern, solange du den Tod ablehnst und mich bittest, dich davor zu verschonen. Verstehe, der Weg zu mir führt nur über den Tod. denn der Tod vernichtet alles, was sündhaft und sterblich an dir ist. Ich aber vernichte den Tod selbst. Der Tod befreit dich von den diversen Kreuzen, ich aber vom Tod. Riskiere heute einen Blick in die Augen des Todes. Betrachte dieses Kreuz als ein Geschenk des Vaters, als Erfüllung. Der Vater hat auch den Tod zugelassen. Wenn du dich also dem Sterben widersetzt, widersetzt du dich dem Vater und mir. Das 12. Kreuz ist der Höhepunkt, gleichsam ein Fest, die Vollendung. Es ist der Beginn des eigentlichen Lebens.

0: 13. Station. Jesus wird vom Kreuze abgenommen und in den Schoß seiner Mutter gelegt.
1: Ich lese im Psalm 22. Ich bin hingeschüttet wie Wasser, gelöst haben sich all meine Glieder. Mein Herz ist in meinem Leib wie Wachs zerflossen.
2: Erst als ich tot war, kamen meine Freunde. Du bist ein Same für kommende Zeiten. Du aber möchtest gleich die Früchte deiner Arbeit sehen. Meine Jünger sterben oft in Hoffnungslosigkeit und Schande. Und nicht sie, sondern andere ernten, was sie gesät haben. Andere erlangen Freunde und Leben. Für dich ist jetzt der Zeitpunkt, als Same für eine neue Welt zu dienen. Das ist dein Kreuz. Ich schenke dir dazu das nötige Vertrauen, denn Zeit deines Lebens findest du kaum Erfolg. Erst nach deinem Tod wird man dich vom Kreuz nehmen. Erst dann wird dir Ehre zuteil. Eine Ewigkeit wird dich kein Kreuz mehr drücken, weil du den Mut gehabt hast, im irdischen Leben an ihm zu hängen. Arbeiten und die Frucht der Arbeit nicht genießen zu können, das ist das 13. Kreuz. Es braucht Mut, Samen auszustreuen, ohne selbst ernten zu können. Doch die Frucht deiner Entsagung bin ich. Ich aber führe dich zur Auferstehung.
0: 14. Station. Der heilige Leichnam Jesu wird in das Grab gelegt.
1: In der Heiligen Schrift lesen wir: Du gibst mich nicht der Unterwelt preis. Du lässt deinen Frommen das Grab nicht schauen. Du zeigst mir den Pfad zum Leben. Vor deinem Angesicht herrscht Freude in Fülle. Zu deiner Rechten Wonne für alle Zeit.
2: Meine Freunde dachten, mir die höchste Ehre erwiesen zu haben, als sie meinen Leib ins Grab legten. Sie sorgten sich um den Leib und vergaßen, was ich ihnen gesagt habe. Am dritten Tage werde ich auferstehen. Das Grab beunruhigt dich. Wenn der Grabhügel errichtet ist, gibt es dich nicht mehr. Wenn hinter dir nicht die geringste Spur bleibt, was wirst du dann tun? Wenn du weißt, dass niemand zu deinem Begräbnis kommt, wenn du dein Leben in Elend beendest, unbekannt, dann bin ich es, der dich sicher kennt.

Es ist ein Kreuz, auch den letzten Wunsch zu begraben, den Wunsch, hier etwas zu gelten. Denn dieser Wunsch hindert dich daran, wirkliche Bedeutung zu haben, für andere Licht zu sein,

Wie kannst du Licht sein, solange du dich scheust, die dunkle Eigensucht mit dir zu begraben? Solange du zu mir willst, aber hinter dir die Brücken nicht abreißt? Erst dann kann ich nämlich dein Leben umwandeln. Begrabe deine Wünsche und nimm das 14. Kreuz auf dich. Über ihm schwebt die Auferstehung. Deshalb freue ich mich über den Grabhügel, unter dem dein Hochmut begraben liegt. Du willst noch nicht ins Grab. Noch entsetzt dich der Gedanke, die Vorstellung von deinem Leben zu lassen. Deshalb bist du tot. Würdest du dir selber sterben, dann könntest du zu meinem Leben erstehen. Nur ein Toter kann auferstehen. Fürchte dich nicht. Was du Tod nennst, ist eine Brücke von dir zu mir. Der Tod der Sünde bedeutet Freude und Vereinigung für dich und mich, die Erfüllung aller Wünsche und Sehnsüchte. Ich bin diesen Weg schon gegangen und warte auf dich. Verstehst du nicht, dass ich durch meinen Tod nicht von der Erde gegangen bin, sondern dass sie mir erst jetzt richtig gegeben ist? Vorher war ich auf der Welt nur Gast. Jetzt bin ich Herr. Auch du wirst sein wie ich. Überlasse dem Tod, was ihm ohne dies gehört. Betrachte das Grab nicht mehr als traurigen Schluss, sondern als Geburt und eigentlichen Anfang. Stirb deinen Stolz, und es leuchtet dir auf das Morgenrot des Osterfestes. So wollen wir zum Abschluss beten. Vater, wir danken dir für diesen Kreuzweg. Wir haben unsere Kreuze kennengelernt, die wir täglich auf uns nehmen müssen, um deinem Sohn zu folgen. Jetzt wissen wir, wie man alles annimmt, wie man alles lossagt, wie man vergibt und liebt, trotz allem. Jetzt wissen wir, wie man stirbt, bevor man stirbt, und wie man Leben begegnet. Danke, dass wir jetzt in dein Königreich treten dürfen. Wir sagen uns los von unserem Willen und nehmen deinen an. Wir nehmen dein Wesen an. Wir sind deine Kinder und deine Freude. Vater, mach es, dass schon heute unsere Auferstehung wahr wird. Amen. Liebe Freunde und Mitbeter bei Radio Horeb, dies war der Kreuzweg nach Professor Tomislav Ivančić, vorgetragen von der Gebetsgruppe der Friedenstauben aus Pisenkamm. Wir wollen uns hiermit verabschieden, sagen Ihnen ein herzliches für Gott.

Der Freitagnachmittag bei Radio Horeb. Claudia Kiesel begrüßt Sie ganz herzlich aus dem Studio Bad Tölz. Gleich ist es 16 Uhr und dann werden unsere Kollegen von Radio Vatikan uns begrüßen zu ihren aktuellsten Nachrichten mit dem Nachrichtenmagazin Treffpunkt Weltkirche.

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1: Unsere Themen heute. Der Papst findet, dass die Ausbildung von Priestern zu Recht lange dauert. Und Weihbischof Shomali von Jerusalem verzweifelt allmählich über die Lage der Palästinenser im Westjordanland. Unser Interview. Seien Sie herzlich willkommen bei uns am Mikrofon. Begrüßt Sie Stefan von Kempis. Schön, dass Sie mit dabei sind. Leo XIV. Will keine verkürzten Wege bei der Ausbildung von katholischen Priestern. Die Zeit im Priesterseminar sei kein Luxus, sondern wesentlich für die Sendung der angehenden Geistlichen. Vor Seminaristen im Vatikan verdeutlichte Leo auch, dass niemand in der Kirche sich selbst beruft und dass ein Priester zu allen gesandt ist, um die frohe Botschaft zu verkünden.
2: Bei der Berufung zum priesterlichen Dienst gäbe es weder einen Wettbewerb noch eine Rangliste, sagte der Papst. Es sei allein Gott, der entscheide. Und es steht auch nicht geschrieben, dass er die Besten erwählt hat. Er erwählte diejenigen, die er wollte. Gerade in einer Zeit, in der ein jeder stark nach Selbstverwirklichung strebe, wolle er betonen, dass keiner von uns hier ist, weil wir es verdient hätten, sondern allein durch die freie Wahl Gottes des Vaters. Ein Zeichen und ein Versprechen einer unverdienten Liebe, die uns stets voraus ist und niemals enttäuscht. Leo mahnte die Priesteramtskandidaten und die Seminarleiter aus dem süditalienischen Apulien zu einer unverkürzten Ausbildung. Diese brauche ihre Zeit, auch wenn dieses Ansinnen dem Zeitgeist entgegensteht, so der Papst.
3: In un mondo che ha fretta.
2: In einer Welt, die in Eile ist und jede längere Pause mit Argwohn betrachtet, mag man meinen, es sei ein Luxus oder eine überholte Institution. Doch das ist nicht der Fall. Gerade heute brauche es einen Ort und eine Lebensphase, in der wir lernen zu sein, zu unterscheiden und uns ohne Abkürzungen formen zu lassen.
3: A lasciarsi formare senza scorciatoie.
2: Leo verglich die Ausbildung und die Sendung katholischer Priester mit einer Bergtour, bei der es zunächst unter Mühen und Unsicherheiten nach oben geht und danach wieder zurück in die Ebene. Dabei führte er den Seminaristen vor Augen, dass niemand im priesterlichen Dienst alleine unterwegs ist.
3: Sul monte Gesù non chiama un uomo solo.
2: Jesus berufte nicht nur einen Mann auf den Berg, sondern 12 mit den unterschiedlichsten und in unseren Augen manchmal ungewöhnlichsten Persönlichkeiten. Der Herr versammelt sie, lässt sie beieinander sein, damit sie erfahren, dass die Kirche gemeinsam gelebt wird. Sie ist nicht das Eigentum eines Einzelnen und wir alle sind berufen, sie als ein Leib zu lieben und ihr zu dienen.
3: Come un unico corpo.
2: Der Papst mahnte die Seminaristen und ihre Ausbildner, aber auch vor einem abgehobenen Elfenbeinturmdenken. Nach dem mühsamen Aufstieg komme der notwendige Abstieg.
3: Perché il monte non è un rifugio.
2: Denn der Berg ist keine Schutzhütte, so Leo. Jesus führt die 12 nicht hinauf, um sie zu beschützen, sondern damit sie, nachdem sie Gott erfahren haben, ausgesandt werden, diese neue Lebenskraft in die Welt zu tragen. Diese Aussendung der Priester wiederum gelte allen Menschen. Leo sagte den süditalienischen Seminaristen, sie seien gesandt zu den Familien, die ums Überleben kämpfen, zu den jungen Menschen, die mit 20 Jahren ihre Koffer packen, um Arbeit zu suchen, zu den einsamen Alten, zu den Ausgegrenzten, zu denen, die den Sinn des Lebens verloren haben. Der Priester ist zu allen gesandt, damit er allen die Schönheit des Glaubens an Jesus Christus, die frohe Botschaft unserer Erlösung verkündet.
3: La buona notizia della nostra salvezza.
2: Am Ende der Audienz dankte der Papst im Namen der Kirche den Seminaristen für ihr Ja. Es sei nicht immer einfach und die Kirche weiß das sehr wohl, erklärte Leo. Auch den Familien der angehenden Priester sprach Leo seinen Dank aus.
3: Non è facile, né scontato nel mondo di oggi. E la Chiesa lo sa bene.
2: Das katholisch geprägte Italien registriert wie andere westliche Länder einen starken Rückgang bei den Priestern. Die Zahl der Weihen ist innerhalb von 10 Jahren um rund ein Viertel gesunken, von 436 im Jahr 2013 auf 323 im Jahr 2023. Für Radio Vatikan, Anne Preckel.
1: Die verzweifelte Lage im Gazastreifen ist immer wieder Thema in den internationalen Medien. Aber auch im Westjordanland stehen die Palästinenser stark unter Druck.
4: In der Westbank, die seit fast 60 Jahren von Israel besetzt ist, leben fast 3 Millionen Palästinenser. In den letzten Wochen hat sich der Druck israelischer Siedler auf die palästinensischen Dörfer verstärkt und macht vielen Einheimischen das Leben unmöglich. Die sehr kleine christliche Gemeinschaft tut alles, um ihre Präsenz und ihre Hoffnung aufrechtzuerhalten, doch ihr droht die Luft auszugehen. Das berichtet Weihbischof William Shomali, lateinischer Patriarchalvikar für Jerusalem und Palästina, im Interview mit uns. Es stimmt, dass die politische Lage schon seit langem instabil ist, aber man kann sagen, dass wir derzeit die schwierigsten Zeiten durchleben. Denn die Zwei-Staaten-Lösung, die von den Vereinten Nationen propagiert wird, funktioniert nicht. Sie ist auf Eis gelegt. Die Amerikaner sprechen nicht mehr davon und die Israelis lehnen sie ab. Nur die Palästinenser sprechen noch von der Zwei-Staaten-Lösung. Sie sind politisch isoliert, obwohl bereits 145 Staaten für diese Alternative gestimmt haben.
5: 145
4: Auch der Vatikan setzt sich weiterhin für eine Zwei-Staaten-Lösung im Heiligen Land ein, also einen Staat Israel und einen Staat Palästina innerhalb international anerkannter Grenzen, mit freiem Zugang für alle zu den heiligen Städten von gleich 3 Weltreligionen in Jerusalem. Unter Papst Franziskus hat der Heilige Stuhl Palästina im Jahr 2015 völkerrechtlich als Staat anerkannt. Doch vor Ort wird die Zwei-Staaten-Vision immer mehr unmöglich gemacht. So Shomali. Die israelischen Siedlungen in den besetzten Gebieten nehmen zu. Es gibt einen regelrechten Ansturm von Siedlern, die davon profitieren, dass die derzeitige israelische Regierung rechtsextrem ist und bei der Ausweitung der Siedlungen ein Auge zudrückt. Also nutzen sie die Gelegenheit, um entweder bestehende Siedlungen zu erweitern oder um neue Siedlungen in Bethlehem, in Ramallah und um diese beiden Städte und rund um Nablus zu gründen. Man kann sagen, dass jede Woche 1 oder 2 neue Siedlungen mit neuen Namen entstehen. Wie das abläuft, kann der Jerusalemer Weihbischof beschreiben. Zunächst stellen sie 1 oder 2 Fertighäuser auf. Die lassen sich schnell errichten. Dort werden 5 oder 6 bewaffnete Siedler stationiert, um ihre Präsenz zu demonstrieren und die Palästinenser daran zu hindern, sich zu nähern. Oft können die Palästinenser dadurch ihre landwirtschaftlichen Flächen nicht mehr erreichen. Solche Vorfälle wiederholen sich häufig, vor allem in Siedlungen, die in der Nähe palästinensischer Städte und landwirtschaftlicher Flächen liegen. Derzeit lässt sich die Anzahl der neuen Siedlungen nicht genau beziffern, da sie wie Pilze aus dem Boden schießen. Man spricht von ungefähr 300 Siedlungen. Einige davon sind recht klein. Man nennt sie im Englischen Outposts. Ein israelisches Programm arbeitet daran, die Siedlungen untereinander zu verbinden, etwa durch neue breite Straßen. Dadurch werden die palästinensischen Ortschaften an den Rand gedrängt. Das robuste Vorgehen der Besatzer im Westjordanland bedroht dabei nicht speziell die Christen dort, sondern in gleichem Maß auch die Muslime. Ich denke, dass alle gleich behandelt werden. Anfang September kam es zu einer Krise, weil in unseren katholischen Schulen in Jerusalem ein Großteil der Lehrkräfte keine Arbeitserlaubnis erhalten hatte. Daraufhin traten die Schulen in Streik und am nächsten Tag trafen die Arbeitserlaubnisse ein. Aber man fragt sich doch, warum war ein Streik nötig, damit die Arbeitserlaubnisse erteilt wurden? Man kann also sagen, dass es eine Gleichbehandlung gegenüber den Palästinensern gibt, denn die Siedler machen keinen Unterschied. Für sie steht fest, dass dieses ganze Land dem Staat Israel, dem jüdischen Volk gehört. Und daher sind die Palästinenser, ob Muslime oder Christen, Usurpatoren und müssen verschwinden. Die römisch-katholische Kirchenführung in Jerusalem würde ihren Gläubigen gerne helfen, aber sie steht vor einem Dilemma. Einerseits müssen wir unsere Christen wirklich schützen, die Rechte der Kirchen und die Rechte unserer Gläubigen verteidigen und doch laut die Wahrheit sagen. Aber andererseits müssen wir auch vernünftige Beziehungen zur Regierung pflegen, weil wir Visa und Genehmigungen brauchen. Darum können wir es uns nicht leisten, unsere Verbindungen zur israelischen Regierung abzubrechen. Unser Patriarch, Kardinal Pier Battista Pizzaballa, stößt mit seinen öffentlichen Wortmeldungen bei vielen Menschen auf Gehör. Aber einer Lösung kommen wir damit nicht näher. Wir brauchen ein Wunder, um wirklich eine Lösung für diesen Konflikt zu finden. So Weihbischof William Shomali, lateinischer Patriarchalvikar für Jerusalem und Palästina, im Interview mit uns. Für Radio Vatikan, Stefanie Stahlhofen.
1: Bei einer Audienz für eine Delegation der Universität Oxford hat der Papst zur Förderung ganzheitlicher Bildung ermutigt. Vor Vertretern des Oriel College nannte der Papst als Modell dafür den heiligen John Henry Newman, der selbst lange Zeit in Oxford lernte und wirkte.
5: Kardinal John Henry Newman wirkte vor seinem Übertritt zum Katholizismus mehrere Jahrzehnte an der renommierten Hochschule Oxford mit. Ab 1816 zunächst als junger Stipendiat, ab 1822 dann als Fellow und Tutor am Oriel College, einem der Hauptcolleges von Oxford. Mitglieder des Oriel College empfing Papst Leo an diesem Freitag in Audienz. Ihnen legte er ans Herz, das Erbe des Theologen und Kirchenlehrers weiterzutragen. Newman sei leuchtendes Beispiel für einen Gelehrten, der die Untrennbarkeit von Glaube und Vernunft nicht nur in seinen Werken, sondern, was noch bewundernswerter ist, auch in seinem Leben unter Beweis stellte, formulierte der Papst.
6: There was a great concreteness to his ideas.
5: Seine Ideen zeichneten sich durch große Konkretheit aus, da seine religiösen Überzeugungen in seiner persönlichen Beziehung zu Gott verwurzelt waren, während seine Gelehrsamkeit zugleich erhaben und äußerst praxisnah war. Die tiefgründige Vielschichtigkeit beider Dimensionen seines Lebens wurde in seiner Ernennung zum Kirchenlehrer der Weltkirche und zum Mitpatron des Bildungsauftrags der Kirche gewürdigt.
6: And co-patron of the church's education mission.
5: Newmans Denken über Bildung sei vor dem Hintergrund aktueller Herausforderungen von besonderer Relevanz, fuhr der Papst fort. Er schlage eine christliche Bildung vor, die den ganzen Menschen einbeziehe und den Wert der Bildung an Menschenwürde, Gerechtigkeit und Gemeinwohl messe. Das gelte es, in Oxford heute fortzusetzen, wandte sich der Papst an seine Gäste.
6: In your personal academic endeavors,
5: auch in eurem persönlichen akademischen Streben ermutige ich euch, mutig nach der Wahrheit zu suchen und diese ganzheitliche anthropologische Vision zu fördern. So kann eure Arbeit wirklich eine Begegnung von Herz zu Herz mit euren Brüdern und Schwestern und vor allem mit unserem Herrn Jesus Christus ermöglichen, der der Weg, die Wahrheit und das Leben ist.
6: Who is the way, the truth and the life.
5: Der Papst lobte, dass das Oriel College auch in bewegten Zeiten seiner christlichen Identität treu geblieben sei.
6: Indeed, this identity is key.
5: Tatsächlich ist diese Identität der Schlüssel dazu, was Oriel nicht nur zu einer akademischen Einrichtung gemacht hat und auch weiterhin machen kann, sondern zu einer wahren Gemeinschaft des Glaubens und der Wissenschaft im tiefsten Sinne.
6: But a true community of faith and scholarship in its deepest meaning.
5: Hintergrund der Papstaudienz ist eine Rom-Pilgerreise anlässlich des 700-Jahr-Gedenkens der Verleihung der königlichen Gründungsurkunde des Oriel College. Anwesend waren unter anderem der Rektor des College, Neil Mendoza, Fellows sowie weitere College-Mitglieder. Papst Leo erhob Newman am 1. November 2025, dem Hochfest aller Heiligen, zum Kirchenlehrer. Er ist zudem Patron der Päpstlichen Universität Urbaniana in Rom und Co-Patron katholischer Schulen. Für Radio Vatikan, Mario Galgano.
1: Das war unser Nachrichtenmagazin Treffpunkt Weltkirche. Schön, dass Sie mit an Bord waren. Am Mikrofon verabschiedet sich Stefan von Kempis. Machen Sie's gut. 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

0: 16 Uhr und 18 Minuten, Freitagnachmittag bei Radio Horeb, Ihre christliche Stimme in Deutschland. Und Claudia Kiesel ist für Sie in diesen Stunden im Studio Bad Tölz. 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Das Evangelium des 23. Sonntags im Jahreskreis, das heißt des kommenden Sonntags, steht im Mittelpunkt der heutigen Ausgabe von Höre Israel, in wenigen Minuten um 16.30 Uhr. Gemeinsam mit Mutter Franziska Katharina und Schwester Maria Theresia von den Klarissenkapuzinerinnen aus Mainz betrachten wir das Sonntagsevangelium und entdecken Impulse für Glauben und Alltag. 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

0: Höre Israel, das Bibelgespräch bei Radio Horeb. Mein Name ist Gabi Fröhlich, herzlich willkommen. Immer am ersten Freitag im Monat betrachten wir das Evangelium vom kommenden Sonntag im Gespräch mit den Klarissenkapuzinerinnen von der ewigen Anbetung in Mainz mit Schwester Franziska Katharina und Schwester Maria Theresia, die ich beide ganz herzlich aus dem Kloster der ewigen Anbetung in Mainz begrüße. Herzlich willkommen, schön, dass ihr wieder da seid.
1: Ja, hallo, grüß Gott, wir freuen uns auch.
2: Grüß Gott.
0: Ihr bereitet euch auf ein großes, großes Fest vor, nicht wahr? Nämlich die Klarissen gehören ja zur franziskanischen Familie.
1: Ja, 800 Jahre Todestag des heiligen Franziskus, das ist schon ja, ein besonderes Jahr. Und wir dürfen ja auch in diesem Jahr immer wieder den Ablass gewinnen, der versprochen ist in diesem Jahr, und das tun wir Schwestern fleißig.
0: Mhm. Wie geht es mit dem Ablass?
1: Ja, wir beten nach der Lesehore, beten wir das Glaubensbekenntnis, ein Vaterunser, ein Mariengebet, und rufen dann natürlich die heilige Klara und den heiligen Franziskus an. Und dass wir dann regelmäßig zur Messe gehen, ist bei uns ja gesichert, und zur Beichte gehen wir auch regelmäßig, sodass die Voraussetzungen erfüllt werden. Ja, und da bereiten wir uns dann halt doch auch innerlich, geistig auf den 4. Oktober vor.
0: Das ist, in welchem Zeitraum geht das immer?
1: Das machen wir täglich nach der Lesehore.
0: Ja, also das heißt, das ist jetzt für
1: also jetzt in diesem ganzen Jahr schon ist es.
0: Ganze Jahr, das ganze Jahr geht das sogar
1: ja.
0: Schon.
1: Ja, schon.
0: Schau mal.
1: Also immer, wenn man in eine franziskanisch geprägte Kirche oder Kapelle geht, kann man einen Ablass gewinnen. Und da gehen wir ja jeden Tag mehrmals rein. Aber also pro Tag. Wir beten, wie das der liebe Gott nachher aufrechnet, das überlassen wir ihm. Aber wir tun unseres, und einfach auch, um uns so auf diesen Tag, den Festtag einzustellen.
0: Also wer in Mainz wohnt, der hat eine franziskanische Kirche, Kapelle bei den Schwestern in der von den Schwestern von der ewigen Anbetung. Und es gibt noch viele andere in Deutschland, auch natürlich verteilt, die man dann für diesen Ablass aufsuchen kann, wenn man das möchte. Aber das ist nicht unser Thema heute. Wir sprechen heute über das Evangelium wieder vom kommenden Sonntag. Das ist der 23. Sonntag im Jahreskreis. Und wenn Sie mitsprechen möchten, mit betrachten möchten, das Evangelium, dann können Sie jetzt aufschlagen im Matthäus-Evangelium im 18. Kapitel, die Verse 15 bis 20, also Matthäus 18, 15 bis 20, oder Sie gehen in den Schott und zum 23. Sonntag im Jahreskreis, da steht es natürlich auch. Wir werden uns jetzt aber auf dieses Bibelgespräch erst mit einem Gebet einstimmen, und dann wird Schwester Franziska uns das Evangelium vortragen.
2: Komm, Heiliger Geist, erfülle unsere Herzen mit deinem Licht. Schenke uns das rechte Erkennen und gib uns auch den Willen, das Erkannte zu tun. Komm, Heiliger Geist, sei jetzt bei uns und führe unser Gespräch. Amen.
1: Amen.
0: Amen.
1: Aus dem 18. Kapitel des Matthäus-Evangeliums, die Verse 15 bis 20. In jener Zeit sprach Jesus zu seinen Jüngern: Wenn dein Bruder sündigt, dann geh zu ihm und weise ihn unter vier Augen zurecht. Hört er auf dich, so hast du deinen Bruder zurückgewonnen. Hört er aber nicht auf dich, dann nimm einen oder zwei Männer mit, denn jede Sache muss durch die Aussage von zwei oder drei Zeugen entschieden werden. Hört er auch auf sie nicht, dann sag es der Gemeinde. Hört er aber auch auf die Gemeinde nicht, dann sei er für dich wie ein Heide oder ein Zöllner. Amen, ich sage euch, alles, was ihr auf Erden binden werdet, das wird auch im Himmel gebunden sein. Und alles, was ihr auf Erden lösen werdet, das wird auch im Himmel gelöst sein. Weiter sage ich euch, alles, was zwei von euch auf Erden gemeinsam erbitten, werden sie von meinem himmlischen Vater erhalten. Denn wo zwei oder drei in meinem Namen versammelt sind, da bin ich mitten unter ihnen.
0: Soweit die Worte des Evangeliums. Dann haben wir jetzt bei einer Musik die Möglichkeit, den Text noch einmal nachzulesen und die Worte in uns wirken zu lassen.

0: Sie hören das Bibelgespräch bei Radio Horeb. Wir betrachten das Evangelium vom kommenden Sonntag gemeinsam mit Schwester Franziska Katharina und Schwester Maria Theresia vom Kloster der ewigen Anbetung in Mainz. Sie sind Klarissenkapuzinerinnen in einem Anbetungskloster und mit uns verbunden immer am ersten Freitag im Monat zu diesem Bibelgespräch. Wir haben das Wort des Evangeliums gehört. Da geht es zum einen um die Zurechtweisung. Im Grunde ist es eine Predigt Jesu, eine Lehre Jesu. Also wie weisen wir jemanden richtig zurecht? Also wie geht das mit Kritik und so? Ein spannender Teil, aber dann geht es auch darum, dass das Gebet, das zwei oder drei ist ja bekannt durch das Lied, was zwei oder drei hier heißt, ist, was immer auch zwei auf Erden einmütiger bitten, werden sie von meinem himmlischen Vater erhalten. Das bin ich jetzt sehr gespannt, auch was die Schwestern dazu sagen. Denn sie sind ja einmütig versammelt und bitten um vieles, erhalten sie auch alles vom himmlischen Vater. Schwester Franziska macht vielleicht mal den Anfang unserer ersten Austauschrunde.
1: Um die letzte Frage zu beantworten, so sage ich ja. Wir werden alles vom himmlischen Vater erhalten, was gut ist für uns, was seinem Willen entspricht. Ich denke, jedes Gebet, das wir sprechen, alleine oder zu zweit, zu dritt oder mit einer ganzen Gemeinschaft, jedes Gebet wird gehört von Gott und er wirkt so, wie es richtig ist. Und wir werden das nie alles erkennen oder spüren, wo etwas erhört wird. Das ist auch nicht unsere Aufgabe, abzumessen, ja, hat er jetzt nun 10% oder 20% oder 100% erhört. Darauf kommt es nicht an. Es kommt auf unsere Treue an, dass wir immer und immer wieder beten. Und dazu fordert uns Jesus ja auch hier auf, dass wir beten sollen, zu zweit, zu dritt, weil wir miteinander vor Gott stehen und wirklich daran glauben und wirklich mehr als nur hoffen, dass er uns erhört. Hören tut er uns mit Sicherheit, wie er dann unser Gebet erfüllt. Das ist dann seine Sache. Aber gehen wir nochmal auf den Anfang des Evangeliums zurück. Da geht es ja darum, wie gehen wir mit Konflikten um? Und das ist ja doch sehr aktuell. Das ist ja nicht nur etwas, was Jesus damals zu seinen Jüngern gesagt hat, sondern das sagt er ja in jedes Jahrhundert hinein, auch in unsere Zeit hinein. Wie geht ihr mit denjenigen um, die sich falsch verhalten? Und das finde ich einfach so schön, dass Jesus da nicht einfach etwas über das Knie bricht, entweder oder, sondern dass er so drei Stufen vorschlägt, dass, ja, wie wir es jetzt eben gerade gehört haben, das Vier-Augen-Gespräch, also dass man versucht mit ihm zu sprechen, ganz diskret, ohne dass er dann dabei sein Gesicht verliert, wenn er sich darauf einlässt und umkehrt, dann weiß niemand etwas davon. Aber wenn er sich nicht öffnet für das, was an Konflikt da ist, dass man dann einfach noch ein paar Leute dazu nimmt, nicht um denjenigen unter Druck zu setzen, sondern eigentlich um auch Objektivität zu bekommen. Was denken denn die anderen dazu? Ist das wirklich ein Fehlverhalten, eine Sünde, etwas Schlechtes, was jemand, ein schlechter Weg, auf dem jemand ist? Also das ist der zweite Schritt. Und der dritte, dass man dann die Gemeinde informiert und dass dann die Gemeinde mit ihm spricht. Also der Kreis wird immer größer und mehr als mit der Gemeinde zu sprechen, kann man eigentlich nicht. Also wenn jetzt jemand wirklich ganz hart bleibt und sich dem widersetzt, was ihm vorgeschlagen wird, dann soll er aus der Gemeinde ausgeschlossen werden. Und dann könnte man meinen, gut, damit hat sich's ja nun, das sind diese drei Schritte. Aber jetzt kommt dieses Gebet ins Spiel. Also wenn eine Gemeinde jemanden wirklich ausstoßen muss, weil er sagt, das passt jetzt nicht mehr zu uns, das ist keine katholische Lehre, was du verbreitest. Wenn jemand aus der Gemeinde ausgestoßen wird, dann bleibt uns noch ein vierter Schritt. Und das ist nämlich das Gebet, auf das Jesus ja hier hinweist. Also wir müssen nicht jemanden ziehen lassen und dran leiden und traurig sein, dass er jetzt weg ist und nun haben wir unser Bestes getan, mehr können wir nicht tun. Doch, wir können für jeden beten, der sich irgendwie auf einen Weg verirrt hat und einen falschen Weg geht. Und das sollten wir immer wieder tun, aber nicht erst ganz zum Schluss, sondern schon in dem Moment, wo das Vier-Augen-Gespräch stattfindet. Da Das sind das ja auch schon zwei Menschen, die miteinander kommunizieren. Und die beiden stehen auch vor Gott, auch in einem Privatgespräch. Und auch da sollte schon das Gebet beginnen. Zum Beispiel vor dem Gespräch, dass man miteinander betet. Oder derjenige, der sich vorgenommen hat, etwas zu korrigieren, einfach es schon zuvor, ja, Gott ans Herz legen, dass er dabei ist in diesem Gespräch oder auch in den weiteren Gesprächen, die dann noch kommen werden. Also ich finde dieses Evangelium hochaktuell und es soll uns einfach auch zeigen, dass wir nicht einfach jemanden abschreiben oder dass wir nichts übers Knie brechen, sondern dass wir ihm auch die Chance geben, ja, sich zu erklären und ja, mit mehreren Mitteln einfach versuchen, ihm etwas zu vor Augen zu halten und ihm die Chance zu geben, ja doch sich abzuwenden von dem, was nicht richtig ist. Ich denke, das reicht mal für die erste Runde von mir.
0: Erste Runde von Schwester Franziska, dann hören wir jetzt Schwester Theresia.
2: Also ich finde auch, dass diese Weisung zuallererst mal unter vier Augen miteinander reden, das ist ja etwas, was wir tagtäglich auch in unserer Gemeinschaft erleben. Und das hat etwas damit zu tun, dass man den anderen nicht bloßstellt. Und das ist etwas so Wichtiges in meiner Erfahrung, dass die Mitschwester, dass sie ganz anders reagieren kann und ganz anders offen sein kann, wenn ich zuallererst mit ihr alleine spreche. Nämlich, wenn man dann schon in der Gemeinschaft, in der Konferenz, im Hauskapitel zusammensitzt und so etwas anspricht, was jetzt eine einzelne Schwester angeht, dann ist das gar nicht so angenehm für die Einzelne und es ist auch, also es hat auch was mit Vertrauen zu tun. Denn wenn ich der anderen zutraue, dass sie jetzt offen ist für das, was ich sagen möchte, dann ist da eine ganz andere Bereitschaft, etwas anzunehmen. Tatsache ist doch, dass keiner und keine sich gerne korrigieren lässt. Und naja, meistens hat man ja eine Ausrede oder einen Gegenangriff. Aber wir Menschen sind einfach so. Keiner lässt sich gern korrigieren. Und somit ist das eine sehr kluge Weisung, erstmal unter vier Augen. Ich meine, das klingt für mich schon sehr hart, dass wenn einer nicht hören will, beziehungsweise wenn er nicht von seiner Meinung abgeht, die vermutlich dann der Gemeinschaft schadet, dass man ihn ausstoßen soll. Das klingt schon ein bisschen arg hart. Und ich denke da an die heilige Clara, die in ihrer Regel schreibt, wenn eine Schwester sündigt, was Ferne sei, also was eigentlich überhaupt gerade gar nicht vorkommen sollte, dann sollen die anderen sich hüten, wegen dieser Schwester sich aufzuregen. Denn dann geschieht noch viel mehr Unrecht, wenn die anderen dann in Zorn geraten oder abfällig reden oder so ähnlich. Also die heilige Clara, die wusste auch, was sie da sagt. Vielmehr, so sagt sie, sollen die anderen für sie beten. Und das sind wir, was Schwester Franziska schon gesagt hat. Beten kann nie schaden, beten ist immer richtig, wenn man jemanden korrigieren muss. Das ist so das eine von dem Korrigieren. Und was tatsächlich sehr schön ist, das ist es mit dem Gebet. Denn wir können nicht auf die Straße gehen, wir können jetzt nicht am Rhein entlang gehen und Leute aufsuchen, die uns brauchen könnten, denen wir etwas Gutes tun könnten. Aber einen Menschen dem Herrn ans Herz legen, das ist etwas, was die größte Wirkung hat, meines Wissens und meiner Erfahrung nach und auch meiner Hoffnung, dass das etwas ganz Schönes ist, jemanden Gott ans Herz zu legen. Das in die erste Runde.

sehen, dann sind wir meistens zu feige, auch nur irgendwas zu sagen. Und Jesus sagt, es ist eigentlich genau umgekehrt. Hier steht auch nirgendwo etwas, sagt es der breiten Öffentlichkeit, steht nirgendwo. Sondern es geht, aber deutlich weise ihn zurecht, es geht ja darum, ich sehe wirklich eine Sünde. Ein anderer hat wirklich gesündigt und dann soll ich zu ihm hingehen. Und das trauen wir uns meistens gar nicht, weil wir denken, wir sind vielleicht auch so inzwischen zu Toleranz erzogen, was ja auch gute Seiten hat, aber so sehr eben, dass wir sagen, ja, jeder soll halt nach seiner Fassung glücklich werden. Wir glauben gar nicht mehr, dass das dem anderen vielleicht auch schaden könnte. Insofern trauen wir uns oft nichts mehr zu sagen. Also das ist schon auch eine Überwindung, zu dem anderen zu gehen und ihm zu sagen, ich habe das und das da gesehen. Und dann habe ich noch gesehen, das mit den zwei oder drei Zeugen finde ich auch gut. Eben nicht, wie Schwester Franziska schon sagte, nicht um sie jemanden unter Druck zu setzen, sondern damit es durch die Aussage von zwei oder drei Zeugen entschieden werde. Also auch eben, dass man noch jemand von außen mit draufschauen kann. Schauen lässt. Man könnte auch sagen, das könnte ja fast sowas wie so ein Konfliktcoach oder sowas könnten die dann auch sein. Und dann sehe ich hier auch gerade in der Übersetzung, die ich hier habe, heißt es, hört er aber auch auf die Gemeinde nicht, wenn man es der Gemeinde gesagt hat. Ich vermute, dass da nicht die ganze Gemeinde da steht, sondern eben die Gemeindevertreter. Dann sei er für dich wie ein Heide oder ein Zöllner. Und das heißt für die alten Christen sicher, dass derjenige dann auch ausgeschlossen ist oder zumindest so, dass er dann halt nicht an der Eucharistie und so teilnehmen kann, an der Messfeier. Da musste man ja, da durften Heiden nicht dran teilnehmen. Aber es heißt auch nicht, sei ihm böse, sei ihm arg, schimpfe über ihn, sondern die Christen haben ja auch die Heiden und Jesus ist auch zu den Zöllnern gut gewesen und hat sie gerufen. Also es geht nicht darum, dass man da einen Keil zwischen sich treibt, sondern ich glaube, es geht wirklich darum, dass die Gemeinde an sich kostbar ist und keine, ja, eben durch ihr Beispiel auch, durch ihr Leben verkündigt. Und wenn jemand da ist, der das Gegenteil von dem tut, was verkündigt wird, dann schadet es dem Ganzen einfach, nicht? Aber es heißt ja nicht, dass man ihn nicht weiter lieben soll oder für den anderen beten kann, so wie ihr es ja auch schon betont habt. Und dann gibt es noch eine Stelle, die wir noch nicht groß erwähnt haben. Dieser Satz, alles, was ihr auf Erden binden werdet, das wird auch im Himmel gebunden sein. Und alles, was ihr auf Erden lösen werdet, das wird auch im Himmel gelöst sein. Das kommt ja an die Gemeinde hinten dran. Und ich denke, das ist nochmal der Verweis auf das, was dass Jesus den Priestern die Vollmacht gegeben zu hat, auch von Sünden zu lösen, zu befreien. Und das, wenn das geschieht, dass das dann auch im Himmel gelöst ist. Das ist ja ein wunderbares Geschenk, die Beichte. Also ich bin jetzt keine Theologin, aber ich denke sofort an diese Beauftragung mit dem Sakrament der Beichte, so wie die katholische Kirche es liest. So viel von mir. Dann würde ich mich jetzt sehr freuen, liebe Hörerinnen und Hörer, wenn Sie sich auch beteiligen würden an diesem Bibelgespräch und Ihre Gedanken zu diesem Evangeliumstext mit einbringen würden. Matthäus 18, die Verse 15 bis 20. Wenn Sie es noch aufschlagen wollen und mit betrachten wollen, dann können Sie jetzt gerne anrufen unter 089 517 008 008. Noch einmal die Nummer 089 517 008 008. Diese Hörernummer von Radio Horeb führt Sie jetzt zum Bibelgespräch bei Radio Horeb und da geht's gleich weiter nach einer Musik.

0: Sie hören Radio Horeb mit dem Bibelgespräch. Mein Name ist Gabi Fröhlich und ich bin im Gespräch mit den Klarissen-Kapuzinerinnen von der ewigen Anbetung, Schwester Theresia und Schwester Franziska, und auch hoffentlich mit Ihnen, liebe Hörerinnen und Hörer. Unter der 089 517 008 008 können Sie anrufen und sich an diesem Bibelgespräch beteiligen. Das hat auch Frau Herrmann getan. Sie ruft uns aus Heiligenbrunn im Schwarzwald an. Herzlich willkommen, Frau Herrmann. Schön, dass Sie mit dabei sind.
1: Ja, grüß Gott, Schwester Franziska und Schwester Theresia. Entschuldigung, ich habe eine heitere Stimme. Ja, das zurechtweisen und den anderen mag ich auch lieber, wenn man unter vier Augen spricht, weil sonst die andere hineinsprechen und dann verliert man das Vertrauen irgendwie oder hat Hemmungen. Und ich habe selber ja schon erlebt, wie man mir mein Vertrauen wieder aufgebaut hat, das andere zerstört haben. Und bis jetzt habe ich immer die Kraft bekommen, vom Radio Horeb die Vorträge anzuhören auch. Und meine Freundin, die ich habe, die ist ja verstorben, meine Frau Mittelstädt, Silvia Mittelstädt ist ja verstorben. Und der Gertrud Christmann ist ja auch bald gestorben, als sie in Rente ging, gleich nach 2 Jahren. Und die anderen zurechtweisen, allgemein, das ist, finde ich, schwierig. Da habe ich dann auch manchmal Hemmungen, das stimmt. Mhm. Und es stimmt auch, was die Schwester Franziska gesagt hat. Man kann ja mit demjenigen erst einmal beten zum Heiligen Geist und dann denjenigen das und das sagen, das und den Punkt war es nicht ganz recht von dir oder und kannst du dich da ein bisschen bessern und bete jeden Tag zum Heiligen Geist, dass er dich erleuchtet und dass du wieder die Kraft hast, mit anderen auch zu reden.
0: Ja, Frau Herrmann, ich danke Ihnen. Genau, und ich denke, es geht vielen so, dass es gar nicht leicht fällt, jemandem anderen etwas zu sagen. Man fühlt sich dann so, als würde man sich was herausnehmen. Ich denke, Schwester Franziska und Schwester Theresia haben durch dieses Zusammenleben in Gemeinschaft auch einige Erfahrung, so eine brüderliche oder schwesterliche Zurechtweisung, die auch eine Chance hat, beim anderen anzukommen. Wie muss denn die aussehen?
2: Ich glaube, es ist ganz wichtig, was auch Jesus hier sagt, gerade bei dem Vier-Augen-Gespräch, hört er auf dich, so hast du deinen Bruder zurückgewonnen. Also es muss einfach auch in meinem Herzen sein, ich möchte jetzt jemanden zurückgewinnen. Also es geht nicht darum, jemanden fertig zu machen und jemanden runterzuputzen und einfach zu kritisieren und zu schimpfen. Das ist ganz, ganz klar. Meine Motivation muss wirklich sein, jemandem etwa wohlwollend zu sein. Also nicht kritisieren, um ihn runterzudrücken, was du alles falsch machst, sondern aufbauen. Kritik soll eigentlich auch aufbauend sein, aber nicht die Realität verschweigen, also schon sagen, was Sache ist, aber nicht den anderen damit wirklich runterdrücken, sondern, wie Frau Heimann sagt, ja auch das Vertrauen, das hat das Wort Vertrauen gesagt. Also das Vertrauen darf nicht verloren gehen im anderen, dass ich ihm gut will. Und diese Motivation, glaube ich, ist ganz wichtig. Deswegen hilft auch das Gebet sehr, dass ich da nicht gleich lospoltere mit irgendwas, was jetzt ganz schräg gelaufen ist, sondern wirklich erstmal ins Gebet gehen, um in sich selbst diese Ruhe zu haben und auch diese Motivation wirklich als Oberbegriff im Kopf und im Herzen haben, dem anderen helfen zu wollen. Ich glaube, dem anderen zu helfen, ihn zurückzugewinnen, das muss einfach auch dann durch meine Art zu sprechen deutlich werden. Und weil du sagtest, man nimmt sich dann vielleicht was raus zu kritisieren. Also gerade in einem Kloster gibt es nun mal auch Hierarchien. Und da ist es sogar die Pflicht Also es wäre für mich eine Sünde, etwas nicht offen zu legen und den anderen einfach auf dem falschen Weg zu lassen und ihn nicht zu versuchen, zurückzugewinnen. Das wäre meine Sünde, wenn ich es nicht täte. Und in manchen Gemeinden, da gibt es ja auch verschiedene Richtungen und Stellungen, wo jemand gerade steht. Also da muss man wirklich sagen, dann kann man nicht anders, als im Guten jemanden zu versuchen, ja, zur Besinnung zu bringen. Wirklich im Guten. Ja.
0: Ja, danke schön, Schwester Franziska. Hat Schwester Theresia noch was zu ergänzen? Schwester Franziska ist jetzt Äbtissin, Schwester Theresia war es lange, insofern beide haben Erfahrung mit Leitung.
3: Ja, der Johannes Bosco, der hat mal gesagt, ein freundlicher Blick bewirkt mehr als ein lauter Redeschwall. Und wir sind ja doch eigentlich mehr dazu geneigt, unseren Ärger loszulassen und unser Unbehagen und da mal Ordnung zu schaffen. Er sagt, es ist viel leichter, die jungen Menschen jetzt zu kritisieren und im eigenen Zorn jetzt anzuschreien, als eben mit ganz großer Liebe ihnen gut zu reden. Also von der Natur her ist der Mensch eigentlich doch sehr in Gefahr, den eigenen Ärger loszulassen. Und das andere Verhalten, das braucht dann Beherrschung und dass man sich selber zurücknimmt. Nämlich, das ist ja das Wichtige, um was geht es mir eigentlich, wenn ich den anderen zurechtweise oder kritisieren will? Geht es mir darum, dass ich meinen eigenen Ärger jetzt so anbringen kann? Oder möchte ich dem anderen helfen, etwas richtiger zu machen? Und das spürt der andere. Ob ich jetzt auf mich schaue oder ob ich auf ihn schaue. Und das ist ausschlaggebend, ob jemand oder ob die Mitschwester das besser annehmen kann oder nicht. Aber ich denke, das ist in allen Beziehungen so, dass man spürt, ob der andere jetzt mich meint oder nur seinen Ärger.
0: Ich denke, was für euch Schwestern gilt, gilt in Familien auch, nicht? Dass man unter Ehepaaren, Eltern und Kinder, die ja auch die Aufgabe haben, Kinder zu führen, und da kann man sich natürlich auch immer wieder hinterfragen, sage ich die Dinge so, dass sie auch wirklich angenommen werden können, nicht? Spürt der andere, dass ich ihn meine und nicht einfach nur sauer bin, weil die Sache nicht so läuft, wie ich sie meine, wie ich denke, dass es laufen sollte. Das ist ja oft die Gefahr, dass wir was Eigenes beimengen und es dadurch wieder kaputt machen.
3: Ja.
0: Ich habe mich allerdings auch gefragt, also erst einmal noch ein Dankeschön an Frau Herrmann. Ich habe gesehen, sie hat sich schon wieder aus der Sendung verabschiedet. Genau, danke für den Beitrag. Nochmal die Nummer für Sie, liebe Hörerinnen und Hörer, falls Sie sich beteiligen möchten. 089 517 008 008. Das ist die Hörernummer und die führt Sie jetzt zum Bibelgespräch hier bei Radio Horeb. Also gerne noch anrufen. Ein paar Minuten haben wir noch. Ich habe mich allerdings auch gefragt, um dieses Thema auch nochmal abzuschließen vielleicht, wie das wohl wirken würde, wenn man sowas in einer Gemeinde, in einer normalen Kirchengemeinde anwendet. Nicht? Man stelle sich vor, man sieht ein anderes Gemeindemitglied sündigen und dann wirklich sich aufraffen, hingehen, es sagen, es benennen. Also ich glaube, dass da die freikirchlichen Gemeinden in diesen Dingen sehr viel beherzter sind als wir, stelle ich mir vor.
2: Den Vergleich haben wir natürlich jetzt nicht. Das können wir jetzt da nicht mitreden. Aber natürlich glaube ich, in der Gemeinde ist es natürlich sehr viel schwieriger, in einer großen Gemeinde mit vielen Menschen. Aber da ist es ja gerade dann auch wichtig, die ersten beiden Stufen wirklich auszureizen, also das Vier-Augen-Gespräch, dass jemand, der verantwortlich ist, dass er vielleicht auch nicht nur einmal, sondern mehrmals mit demjenigen spricht, bevor er dann wenn es nichts fruchtet, dann auf die zweite Stufe geht, dass er noch mit zwei, drei anderen mit ihm redet. Aber ich glaube, das ist auch eine Sache, das klingt jetzt, wenn wir das lesen im Evangelium, klingt das innerhalb von einer Minute, eins auch folgt aufs andere. Da ist, glaube ich, Zeit und Geduld auch ganz wichtig. Also wir können nicht sagen, ich habe jetzt mit demjenigen gesprochen und es sieht's nicht ein, also jetzt ist Schluss, sondern vielleicht sollte man ihm einfach auch die Chance geben, mal darüber nachzudenken und vielleicht es anders auszuprobieren oder ja, wir können ja nächste Woche nochmal drüber sprechen, ob sich was geändert hat. Also ich glaube, da muss man wirklich viel Geduld und auch inneres Engagement zeigen, und nicht das Kind mit dem Bart ausschütten. Also ich spreche jetzt 5 Minuten, wenn er nicht einsieht, dann fliegt er raus. Also das soll ja nicht so sein, sondern wenn ich auf Jesus schaue, wie viel Geduld er gezeigt hat mit vielen Menschen und dass er wirklich sich ihnen zugewandt hat. Und ja, also er hat keinen vor die Tür gesetzt. Und wir sollten da wirklich uns auch immer wieder von Jesus leiten lassen und wirklich gut überlegen, was ist jetzt der nächste Schritt und nicht schon gleich den übernächsten gehen.
0: Also wir halten fest, dass diese Reihenfolge wichtig ist, die wir in den allermeisten Fällen, doch seien wir ehrlich, überspringen. Vielleicht kann es ja auch eine gute Regel sein, die man sich selber auferlegt. Das, was ich nicht bereit bin, einem Menschen direkt zu sagen, das sollte ich auch nicht jemand anderes sagen. Also sich immer fragen, wenn man irgendetwas in die Welt setzt, wäre ich denn auch bereit, dem anderen das direkt zu sagen? Denn ich denke, das ist ja auch ein Schutz, nämlich wie ist die Dynamik, wenn man spricht? Normalerweise, wenn man dann so mit anderen redet, dann ist man sehr viel schneller dabei, die Dinge entweder drastischer oder einfacher zu schildern oder dem anderen gerne die ganze Schuld zuzugeben. Wenn der andere mitredet, dann korrigiert er einen ja oft auch schon dadurch, dass er dann seine Version sagt. Das heißt, das ist auch ein Schutz für uns selber davor, dass wir Dinge in die Welt setzen, die vielleicht auch gar nicht ganz so stimmen.
2: Ja, so ist es ja bei Jesus etwas anders. Er sagt, wenn dein Bruder sündigt, da ist ein Fall ja eigentlich klar. Also das ist jetzt nicht so, dass da man hat gehört und ja, da vielleicht eventuell möglicherweise, sondern da ist irgendwie, sagen wir mal, das ist schon ein Fakt. Und das stimmt schon, dass wir Menschen oft, bevor wir einen Fakt auch benennen, dass wir da erstmal ja untereinander spricht, bevor man mit demjenigen selbst spricht. Und man sollte eigentlich nicht das hinter dessen Rücken sagen, was man ihm nicht ins Gesicht auch sagen würde. Also da müssen wir natürlich auch immer wieder uns selbst überprüfen und schauen, ob wir da auch mitmenschlich sind, dass wir da wirklich erst dann einschreiten, wenn ein Sachverhalt klar ist und nicht irgendwelche Gerüchte in die Welt setzen oder vielleicht denjenigen schon irgendwie diffamieren in der Gemeinde. So, das sind menschliche Dinge, die immer wieder vorkommen, die man aber auch mal wieder überdenken muss. Ist es denn jetzt eigentlich noch evangeliumsgemäß oder fallen wir nicht selbst ein bisschen auf uns selbst rein, auf unsere Menschlichkeit, auf unseren Zorn, der vielleicht berechtigt ist oder dass man meint, man ist doch besser als der andere. Also da spielen natürlich viele Faktoren mit hinein. Aber ich glaube, zwei Punkte finde ich einfach wichtig, dass es mir darum gehen soll, einerseits jemanden wieder zurückzugewinnen, also jemanden zu gewinnen, also jemanden zu helfen, dass er wieder auf eine richtige Ebene kommt. Also die Hilfe an dem anderen, aber auch den Schutz der Gemeinde. Also dass ich nicht einfach etwas laufen lasse und viele dann angesteckt werden in der Gemeinde, die dann auch alle in die falsche Richtung laufen. Also beides muss irgendwie vor Augen sein, dem Einzelnen zu schützen, den Einzelnen zu helfen und die Gemeinschaft zu schützen.
0: Ja, auch wie du sagtest, das kann ja die Lehre verwirren, nicht? Wenn jemand sich gegen die Gesetze Gottes verhält, dann kann das ja auch verwirrend wirken auf alle für den ganzen Rest. Ja. Wir sprechen hier bei Radio Horeb. Möchtest du noch was dazu sagen?
3: Ja, mir ist die goldene Regel eingefallen, dass ich den anderen so behandle, wie ich behandelt sein möchte, wenn ich in der gleichen Lage wäre. Ich glaube, da würde man sich doch etwas behutsamer verhalten. Denn Also wichtig finde ich halt auch, dass man ernst nimmt, warum eigentlich der andere sich so verhält, dass er die Möglichkeit hat, das zu erklären. Ja, wir sehen etwas, was falsch ist, aber auf der anderen Seite wissen wir doch oft nicht, wie kommt der eigentlich dazu, aus welchem Grund verhält er sich so und welche Erfahrungen hat er selbst gemacht, dass er jetzt zu diesem Verhalten kommt. Das, also nachfragen und erst mal zuhören, glaube ich, also für mich wenigstens halte ich das für ganz wichtig, dass ich nicht schon meine Meinung vorneweg als das Wahre anschaue, sondern dass ich zuhöre, was der andere erst mal meint und warum und wieso und weshalb. Und eben mit der goldenen Regel, dass ich den anderen so behandle, wie ich auch behandelt sein möchte.
0: Ja, das ist immer eine gute Hilfe, wenn man sich fragt, was tue ich nun, sich in den anderen hineinversetzen und sich fragen, was würde ich mir von mir wünschen, wenn ich der andere wäre. Genau, das ist eine gute goldene Regel. Gucken wir vielleicht noch auf diesen letzten Absatz des Evangeliums. Den haben wir jetzt für eine ganze Weile außen vor gelassen. Das Gebet, wo zwei oder drei in meinem Namen versammelt sind, da bin ich mitten unter ihnen, bekannter ja, Satz Jesu, bekannt wegen des Liedes auch, dass das ja vertont hat. Ich bleibe aber immer noch hängen. Am Anfang hatte ich die Frage gestellt, ich bin gespannt, was ihr sagt, wo immer auch zwei von euch auf Erden einmütig etwas erbitten, was auch immer heißt es, was auch immer zwei von euch auf Erden einmütig erbitten, das werden sie von meinem himmlischen Vater erhalten. Und jetzt seid ihr ja sozusagen Profis auf dem Gebiet. Ihr betet vor allem, das ist eure Hauptberufung, für die Anliegen der Menschen, die bei euch ihre Gebetsanliegen einreichen, für die Welt und so weiter. Was ist denn für euch, also ich meine, wenn jetzt zum Beispiel jemand sagt, wir beten für jemanden, der krank ist, betet ihr dann um Heilung oder einfach so, dass es ganz sicher immer so ist, dass egal was passiert ist, immer noch Gottes Wille ist? Wie macht ihr das?
4: Also für mich persönlich ist es ganz wichtig, dass ich immer wieder nach dem Willen Gottes frage, dass ich, wenn ich um Heilung bitte, dass ich sage, wenn es dein Wille ist, dann heile diesen Menschen. Aber wenn er nicht geheilt werden kann, dann steh ihm bei und hilf ihm, diese Krankheit beispielsweise jetzt anzunehmen und durchzutragen und schenk ihm Menschen, die ihn unterstützen und helfen auf ihrem Weg. Das, glaube ich, ist einfach ganz wichtig, Gott auch nicht einzuengen, sondern ihm auch diese Weite zu lassen, dass er wirkt, aber so wie er es für richtig hält. Natürlich ist es wunderbar, wenn jemand geheilt wird von einer Krankheit. Das gibt es ja auch, dass ihm eine solche Hilfe oder eine Operation hilft, dass die Krankheit tatsächlich verschwunden, überwunden ist. Aber wenn nicht, heißt es für mich nicht, Gott hat das Gebet nicht erhört, sondern er hat einen anderen Plan mit diesem Menschen. Und oft ist es ja auch so, das erleben wir sehr, sehr oft, dass ein Mensch, der gerade durch eine Krankheit gebeutelt ist und nicht davon geheilt wird, dass er im Nachhinein sagt, diese Krankheit hat mir geholfen, auf eine ganz andere Ebene zu kommen und Gott nochmal ganz anders zu entdecken. Natürlich hört man immer wieder, ja, wo ist denn Gott gewesen und Gott hilft ja nicht und wir lässt den Menschen allein. Sowas hören wir des Öfteren auch, aber nicht von den Menschen, die betroffen sind, sondern eher von Außenstehenden. Und da habe ich schon sehr viele Erfahrungen mit Menschen, die einfach, sagen wir mal so, Gott ergeben sind und es schätzen, dass sie durch den Schmerz und durch Schicksalsschlag, was immer es auch sein mag, besser zu Gott gefunden hat. Und dann frage ich mich, wenn mir Jesus sagt, ist es ernst gemeint, lieber mit einem Auge ins Himmelreich zu gehen, als und das Auge sich ausgerissen zu haben, als mit beiden Augen in die Hölle geworfen zu werden. Also wenn ich jetzt durch eine Krankheit einfach behindert bin vielleicht, bin ich Gott nicht weniger wert und vielleicht bekomme ich sogar noch mehr Trost von Gott, als ich es bekommen hätte, wenn ich gesund geblieben wäre. Insofern kann ich den Satz, den Jesus hier sagt, es ist ja eine Verheißung, ihr werdet alles vom himmlischen Vater erhalten, was ihr bittet, wenn ihr zu zweit zusammen seid. Ich bin davon überzeugt, dass wir es empfangen werden, auf Gottes Weise. Und deswegen ist kein Gebet umsonst. Und es stärkt viele Menschen, gerade dann auch in ihren Schicksalsschlägen, da hindurch zu gehen.
0: Vielleicht hilft an der Stelle auch, dass Jesus sagt, wo zwei oder drei in meinem Namen versammelt sind. Ich denke, in meinem Namen, das ist nicht nur zu sagen, in deinem Namen, Jesus, sondern in jemandes Namen heißt ja an seiner Stadt. Also auch nicht, ich kann in seinem, an seinem Namen unterschreiben. Oder also wenn wir in seinem Namen, also so wie er es tun würde, nicht, dann erhalten wir alles. Er sagt ja auch an einer anderen Stelle, dass der Vater uns den Heiligen Geist immer schickt, wenn wir um ihn bitten. Und das ist ja eigentlich die Fülle der Gebetserhörungen.
4: Aber da würde ich nochmal einhaken. Der letzte Satz oder Halbsatz dieses Evangeliums heißt, da bin ich mitten unter Ihnen. Das ist eigentlich die wirkliche wichtige Verheißung. Also es hängt ja an mit denn, wo zwei, also sie werden alles vom himmlischen Vater erhalten, denn da bin ich mitten unter Ihnen. Ist das nicht letztendlich die Verheißung des Gebetes? Also wenn ich bete, dann ist er einfach da. Dann ist er in dieser Krankheit da, in diesem Schicksalsschlag da. Da ist Jesus da, da ist er gegenwärtig. Bei uns in der Kapelle, in der Eucharistie, aber auch bei den Menschen, die ihn einfach jetzt brauchen. Und wenn wir in seinem Namen ja miteinander beten, miteinander versammelt sind, ist er mitten unter uns. Und wenn wir dann für die Menschen beten, die vielleicht gar nicht beten können oder die das Gebet einfach brauchen, um ihr Gebet zu verstärken, dann ist er da. Und das ist für mich die Erhörung des Gebetes, dass er da ist. Denn wo er ist, dann wird es gut auf seine Weise.
0: Das ist ein schönes Schlusswort. Dankeschön, Schwester Franziska. Ich würde sagen, dass wir an der Stelle jetzt noch mal kurz in uns gehen und uns fragen, was wir mitnehmen von dem, worüber wir jetzt heute gesprochen haben. Also was ist das, was wir mitnehmen und auch in der kommenden Woche konkret umsetzen können? Und ich kann da schon mal ganz spontan sagen, dass ich eben dieses mich zusammennehmen und zu schauen, eben wem sage ich was und mich immer wieder zu fragen, würde ich das, was ich jetzt sage, auch dem anderen direkt sagen? Also mehr den Mut zu haben, mit den Menschen direkt zu sprechen, weil das Mut erfordert, schon sich auseinanderzusetzen, dem anderen in die Augen zu schauen. Also das würde ich auf jeden Fall mitnehmen und dann eben diese wunderbare Verheißung, Jesus ist da, wenn wir in seinem Namen versammelt sind, dass ich mir dessen immer doch deutlicher mehr bewusst bin. Also oft, wir wissen das so vom Kopf her, aber es ist uns nicht wirklich klar, es ist nicht greifbar und da möchte ich mich noch ein wenig hinein versenken in der kommenden Woche. Wie sieht's bei euch aus, Schwester Theresia?
3: Wichtig ist mir eben das Gespräch unter vier Augen und dass man niemanden bloßstellen sollte. Denn das ist etwas, was der andere sehr schlecht verzeihen kann. Also jemanden bloßstellen, das geht tief. Es ist völlig egal, um was es geht, um welche Sache und wenn sie noch so gerecht wäre. Aber wenn der andere sich bloßgestellt fühlt, hat man eigentlich verloren. Also das ist das Wichtige bei Korrektur. Und ich finde, wir sollten ja nicht so sehr darum bitten, dass unser Wille geschieht, was wir meinen, was gut ist, sondern dass wir unseren Willen seinem Willen anschmiegen, so sagt es mal der Meister Eckhart, dass wir uns Gott so anschmiegen, dass letztendlich dann unser Wille geschieht. Ja, dass wir so eins und so einverstanden sind, dass da nichts auseinanderklafft, dass wir da mitgehen können. Das ist das, was ich da mitnehme.
0: Dankeschön, Schwester Theresia. Und Schwester Franziska auch noch?
4: Ich weiß nicht, warum mir während der Sendung der Satz in den Sinn kam, bei Gott gibt es keine hoffnungslosen Fälle. Also es hat mit der Zurechtweisung zu tun, von der wir gesprochen haben. Ich glaube, das ist auch wichtig für uns. Wenn es bei Gott keine hoffnungslosen Fälle gibt, dann sollte es auch bei uns keine hoffnungslosen Fälle geben. Also wenn jemand korrigiert werden muss, muss ich ihn nicht gleich abschreiben und denken, ja, da ändert sich sowieso nicht und das nutzt vielleicht gar nichts und ja, das Gespräch hat nichts gebracht. Aber mein Mittel des Gebetes kann noch mehr bewirken als meine Worte, die ich gesagt habe. Und dieses Vertrauen, dass ein Mensch sich von Gott her verwandeln lassen kann, weil es ja bei Gott keine hoffnungslosen Fälle gibt. Dieses muss ich mir auch immer wieder sagen, dass ein Mensch, der vor mir steht, kein Endprodukt ist, sondern er ist ein Mensch auf dem Weg, der sich verwandeln kann, der sich verändern kann, der sich beschenken lassen kann und der darauf wartet, dass sie geliebt wird. Und ich glaube, das wirft ein ganz anderes Blick auf meine Mitmenschen, wenn ich weiß, sie können sich verändern und wollen sich vielleicht auch verändern, aber ich muss ihnen die Geduld und die Zeit entgegenbringen, damit sie wachsen und blühen können. Ja, und dazu ist vielleicht auch dieses, was Jessa Theresa gerade sagte, dieses Unter-Vier-Augen-Gespräch wichtig, dass wir das wirklich auch nutzen und vielleicht auch öfter nutzen, bevor man in die Breite geht. Vielleicht erspart es ja einen ja, dass man in die Breite gehen muss und es tut sich etwas nach einigen Gesprächen. Wir sollen immer Hoffnung behalten, auch im Umgang miteinander.
0: Ja, danke, Schwester Franziska. Und damit wären wir auch am Ende des Bibelgesprächs hier bei Radio Horeb. Ich danke Ihnen fürs Mitdenken, auch im Hintergrund. Danke, Schwester Franziska und Schwester Theresia, dass Sie sich immer an diesem ersten Freitag im Monat Zeit dafür nehmen, mit uns über die Heilige Schrift nachzudenken, außer dem anderen, was sie in den Gebetszeiten noch tut und in Quellgrund der Sendung mit den Betrachtungen christlichen Meditationen. Ich denke, wir können an dieser Stelle jetzt noch ein Gebet ans Ende setzen und Sie, liebe Hörerinnen und Hörer, ins Wochenende entlassen. Ein wenig vom Sonntag haben wir schon vorgezogen und das können wir jetzt am Sonntag das Evangelium sicher noch mal aufmerksamer mithören. Mein Name ist Gabi Fröhlich. Ich sag danke, verabschiede mich und ans Ende kommt noch ein Gebet mit dem Dank an den Herrn, der uns durch diese Sendung begleitet und geführt hat.
3: Herr, wir danken dir, denn wir waren in deinem Namen versammelt und du verheißt uns, dass wir Erhörung finden, wenn wir darum bitten, dass dein Wille geschehe, dass dein Wille an jedem einzelnen Menschen geschehe. Denn das, was du für uns möchtest, ist immer das Beste, weil es aus deiner großen Liebe geboren ist. Dafür danken wir dir und bitten dich, dass du immer bei uns bleibst, denn du durchdringst alles, was geschaffen ist. Dafür danken wir dir. Amen.
4: Amen.
0: Amen.

Nachrichten aus Kirche und Welt direkt aus der aktuellen Redaktion von Radio Horeb. Im Studio Balderschwang, Domagoj Klobuchar. Kalkutta. Genau 10 Jahre nach ihrer Heiligsprechung gehört Mutter Teresa weiterhin zu den bekanntesten Menschen der katholischen Kirche. Papst Franziskus sprach die Friedensnobelpreisträgerin am 4. September 2016 auf dem Petersplatz in Rom heilig. Bei strahlendem Sonnenschein versammelten sich rund 120.000 Menschen auf dem Petersplatz. Neben dem indischen Ministerpräsidenten Narendra Modi waren 12 weitere Staats- und Regierungschefs anwesend. Mutter Teresa sei eine unermüdliche Arbeiterin der Barmherzigkeit gewesen, würdigte Papst Franziskus damals die aus dem heutigen Nordmazedonien stammende Nonne. Sie wurde in Kalkutta in Indien als Engel der Armen durch ihre Hilfe für Waisenkinder und Obdachlose bekannt. In unserer Mediathek auf horeb.org finden Sie ein aktuelles Interview mit Monsignore Leo Maasburg, dem langjährigen Wegbegleiter von Mutter Teresa. Linz, Erbil. Eine Delegation der Initiative Christlicher Orient mit dem Linzer Bischof Manfred Scheuer an der Spitze hat in Erbil den chaldäisch-katholischen Patriarchen Nona getroffen. Die Begegnung war der Auftakt einer mehrtägigen Solidaritätsreise durch den Nordirak zu den letzten verbliebenen Christen im Land. Laut Patriarch Nona leben aktuell nur höchstens 300.000 Christinnen und Christen im Irak. Er sehe eine seiner Hauptaufgaben darin, alles Menschenmögliche zu unternehmen, damit diese in ihrer Heimat bleiben können. Sollten auch noch die letzten Christen den Irak verlassen, wäre das eine Katastrophe, nicht nur für den Irak, sondern für die gesamte Christenheit, so der Patriarch, der hier auf die fast 2000-jährige christliche Geschichte des Zweistromlandes verwies. In unserer Mediathek auf horeb.org finden Sie die Lebenshilfesendung mit dem Sprecher der Deutschen Bischofskonferenz, Matthias Kopp, der ein Buch über die Christen im Irak verfasst hat. Berlin. Die Regierung in Tunesien geht nach Einschätzung von Menschenrechtlern zunehmend gegen die eigene Bevölkerung vor. In einem neuen Bericht dokumentiert Human Rights Watch eine wachsende Zahl systematischer Versuche, kritische Stimmen zum Schweigen zu bringen. Seit 2022 habe Tunesiens Präsident öffentlich die Zivilgesellschaft dämonisiert und als Bedrohung für die nationale Souveränität dargestellt. Mindestens 47 Personen mit Verbindungen zu Nichtregierungsorganisationen seien strafrechtlich verfolgt worden. In eigener Sache. 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Und auch in Ravensburg ist für den 11. September ein Infotreffen geplant. Am Dienstag, den 15. September, ist Pfarrer Andreas Schätzle in Schotten im Vogelsbergkreis in Mittelhessen vor Ort. Und am Mittwoch, den 16. September schließlich, gibt es in Bonn, Bad Godesberg, ein Infotreffen. 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Das waren Meldungen aus Kirche und Welt. 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

Einen schönen guten Abend hier bei Radio Horeb wünscht Ihnen Claudia Kiesel. 17.30 Uhr ist es, 5:30. Ja, der Tag kommt langsam zur Ruhe und die Kirche lädt uns ein, jetzt innezuhalten, Gott zu loben und ihm die Ereignisse des Tages anzuvertrauen. Gemeinsam beten wir jetzt hier im Programm die Vesper, das Abendlob der Kirche, und verbinden uns in den Texten mit der ganzen Weltkirche. Wir beten die Vesper mit Angelus aus dem Kloster Bethlehem mit den Klarissenkapuzinerinnen von der ewigen Anbetung in Koblenz. Beten Sie, liebe Hörerinnen und Hörer, gerne mit und schenken Sie sich und dem und unserem Herrn, Vater im Himmel, diesen Moment der Besinnung und des Vertrauens auf Gottes Gegenwart.

Meine Hilfe kommt vom Herrn.

Aus dem 1. Korintherbrief. Wir verkündigen das Geheimnis der verborgenen Weisheit Gottes, die Gott vor allen Zeiten vorausbestimmt hat zu unserer Verherrlichung. Keiner der Machthaber dieser Welt hat sie erkannt, denn hätte einer sie erkannt, so hätten sie den Herrn der Herrlichkeit nicht gekreuzigt. Nein, wir verkündigen, wie in der Schrift steht, was kein Auge gesehen und kein Ohr gehört hat, was keinem Menschen in den Sinn gekommen ist, das Große, das Gott denen bereitet hat, die ihn lieben. Denn uns hat es Gott enthüllt durch den Geist.

0: Lasst uns beten zu unserem Heiland Jesus Christus, der sich für uns dahingegeben hat.
1: Herr, erbarme dich deines Volkes.
0: Du bist denen nahe, die dich suchen. Tröste alle, die im Elend leben.
1: Herr, erbarme dich deines Volkes.
0: Nimm dich der Vertriebenen und Verbannten an. Lass sie an dir nicht irre werden.
1: Herr, erbarme dich deines Volkes.
0: Gib, dass die Sünder deinem Ruf nicht widerstehen und dass wir alle uns zu dir bekehren.
1: Herr, erbarme dich deines Volkes.
0: Du bist hier in der heiligen Hostie gegenwärtig. Deinem heiligsten Herzen empfehlen wir die Anliegen all derer, die jetzt über Radio im Gebet mit uns verbunden sind und bitten.
1: Herr, erbarme dich deines Volkes.
0: Sieh an die Not der Sterbenden. Sende deine Engel, dass sie ihnen beistehen.
1: Herr, erbarme dich deines Volkes.
0: Schenke den Verstorbenen dein Heil und vollende an ihnen das Werk der Erlösung.
1: Herr, erbarme dich deines Volkes.
0: Herr, erbarme dich unser.
1: Christus, erbarme dich unser. Herr, erbarme dich unser.

0: so auf Erden. Unser tägliches Brot gib uns heute und vergib uns unsere Schuld, wie auch wir vergeben unseren Schuldigern. Und führe uns nicht in Versuchung, sondern erlöse uns von den Bösen.
1: Herr, unser Gott, im Ärgernis des Kreuzes hast du deine unerforschliche Weisheit kundgetan. Lass uns die verborgene Herrlichkeit des Leidens Christi erkennen, damit wir niemals an seinem Kreuz irre werden, sondern allezeit uns im Kreuze rühmen. Darum bitten wir durch Jesus Christus, deinen Sohn, unseren Herrn und Gott, der in der Einheit des Heiligen Geistes mit dir lebt und herrscht in alle Ewigkeit.
2: Amen.
3: Der Herr segne uns. Er bewahre uns vor Unheil und führe uns zum ewigen Leben.
2: Amen.
3: Der Engel des Herrn brachte mir die Botschaft.
4: Und sie empfing vom Heiligen Geist.
3: Gegrüßet seist du, Maria, von der Gnade, der Herr ist mit dir. Du bist gebenedeit unter den Frauen und gebenedeit ist die Frucht deines Leibes, Jesus.
4: Heilige Maria, Mutter Gottes, bitte für uns Sünder, jetzt und in der Stunde unseres Todes. Amen.
3: Maria sprach, sie, Herr, ich bin die Magd des Herrn.
4: Mir geschehe nach deinem Wort.
3: Gegrüßet seist du, Maria, voll der Gnade, der Herr ist mit dir. Du bist gebenedeit unter den Frauen und gebenedeit ist die Frucht deines Leibes, Jesus.
4: Heilige Maria, Mutter Gottes, bitte für uns Sünder, jetzt und in der Stunde unseres Todes. Amen.
3: Und das Wort ist Fleisch geworden
4: und hat unter uns gewohnt.
3: Gegrüßet seist du, Maria, voll der Gnade, der Herr ist mit dir. Du bist gebenedeit unter den Frauen und gebenedeit ist die Frucht deines Leibes, Jesus.
4: Heilige Maria, Mutter Gottes, bitte für uns Sünder, jetzt und in der Stunde unseres Todes. Amen.
3: Bitte für uns, Heilige Gottes Mutter,
4: dass wir würdig werden der Verheißungen Christi.
3: Lasset uns beten. Allmächtiger Gott,

Sterben Christi, deines Sohnes, erkannt. Führe uns durch sein Leiden und Kreuz zur Herrlichkeit der Auferstehung. Darum

Die Vesper mit dem Angelus aus dem Kloster Bethlehem der Klarissenkapuzinerinnen von der ewigen Anbetung in Koblenz geht zu Ende. Wir danken den Schwestern für dieses gemeinsame Abendlob und die Gelegenheit, den Tag im Gebet vor Gott zu bringen. Möge der Herr Sie, liebe Hörerinnen und Hörer, durch den kommenden Abend begleiten, Ihnen seinen Frieden schenken und Sie in seiner Nähe geborgen wissen.

0: ein schönes Herz-Jesu-Lied, das wir gehört haben von den Clara-Schwestern aus Assisi. Sie hören Radio Horeb am Freitagabend, an diesem Herz-Jesu-Freitagabend, und da steht traditionell in unserem Programm am Herz-Jesu-Freitagabend um 18.30 Uhr unser Gottesdienst mit Gebeten um Heilung. Sind Sie gerne mit dabei? Und schließen wir alle unsere Kranken, die wir im Herzen tragen, mit denen wir verbunden sind, mit in diesen Gottesdienst ein. 18.30 Uhr dann mit den Brüdern vom gemeinsamen Leben aus dem Kloster Waghäusel. Und hier geht's in Kürze weiter. Es ist 17:55 Uhr. Um 18 Uhr folgt unsere Bambambini Kindersendung bei Radio Horeb. Heute 3 gute Freunde, spannende Erlebnisse und eine wichtige Botschaft. Heute hören wir die Geschichte Die 3 vom Ast mit den freundlichen Ratschlägen. Bleiben Sie mit uns verbunden hier bei Radio Horeb. Ihnen wünsche ich allen noch einen gesegneten Freitagabend. Mein Name ist Claudia Kiesel. Ich darf mich von Ihnen allen verabschieden. Durch den weiteren Abend begleitet Sie meine ehrenamtliche Kollegin aus München, Bettina Rademacher. Alles Gute. Behüt Sie Gott, sagt Claudia Kiesel.
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0: richtig strecken und recken.
1: Aber Schnucke, wir haben doch jetzt keinen Turnunterricht, sondern Bambambini Kindersendung.
0: Aber trotzdem, sonst kann ich ja gar nicht sitzen bleiben auf meinem Popo und zuhören. Ich mag keine Kindersendung.
1: Was, du magst keine Kindersendung? Na sowas. Aber die Kinder mögen sie. Und die freuen sich so, wenn du mit dabei bist.
0: Wirklich?
1: Aber ja, Schnuckel. Was meinst du, wenn sie dich nicht hören, sind sie ja richtig traurig.
0: Ah, sie hören doch dich. Und die Cleopatra und die Elster und die Waldemar.
1: Der Waldemar.
0: Ja, Eichhörnchen und so.
1: Ja, aber du fängst an und du hörst auf und das ist so richtig nett. Ein schöner Rahmen.
0: Ein Rahmen?
1: Ja, du bildest den Rahmen von diesem Hörspiel.
0: Ach, ist mir alles so schwierig. Ich glaube, ich muss mich lieber strecken und recken.
1: Na gut, das kannst du ja immer noch weitermachen und turnen sogar, während wir jetzt das Hörspiel anhören. Aber wenigstens Hallo, liebe Kinder, könntest du schon sagen.
0: Ach so. Hallo, liebe Kinder, ich bin der Schnuckel. Ich tue mich gerade recken und strecken. Ihr auch. Und meine Hasenohren hoch und Hasenohren runter und Hasenohren zurück und nach vorne. Und dann bin ich ganz fit.
1: Oha, Schnuckel, so fit. Oh, das wird mir ja richtig gefährlich hier, wenn du da so herumturnst. Ein bisschen vorsichtiger, ja? Wir sind ja schließlich nicht im Turnsaal.
0: Wann kriege ich einen Turnsaal?
1: Ja, vielleicht wäre es Zeit, dass wir jetzt mal langsam einen Turnsaal für dich bauen, hm? Mit einer Matratze und einem Trampolin und Bällen.
0: Ja, eine super Idee zum Geburtstag.
1: Komm, können wir später noch drüber reden. Jetzt hören wir mal die drei vom Ast, die Kinder warten doch schon drauf.
0: Ach so, ja, ich muss mich noch ein bisschen strecken.
1: Du bist eine heute.

0: Ich muss euch auf eine neue Gefahr aufmerksam machen, meine lieben Freunde. Man erzählt sich, im Wald, ein Habicht habe sich ausgerechnet unsere Lichtung und den Wald hier in der Gegend als sein Jagdrevier ausgesucht.
1: Ein Habicht? Kann uns der gefährlich werden?
0: Allerdings, meine liebe Kleopatra. Er schlägt alle Vögel, die er kriegen kann. Und dich kriegt er bestimmt, wenn du dich überraschen lässt. Er fliegt schneller als du und ist wendiger in der Luft.
1: Ach du Schreck, was mache ich denn da? Wie soll ich mich denn gegen ihn wehren?
0: Gar nicht. Das würde dir doch nicht gelingen. Am besten, du passt immer schön auf. Und wenn du ihn siehst, versteckst du dich. Immerhin hat eine Elster noch eher Chancen zur Flucht als zum Beispiel ein Eichhörnchen.
2: Ich fliehe immer gleich in den Wald. Da kann mir nichts passieren. Und du kommst mit, Cleo?
0: Leider seid ihr im Wald auch nicht vor ihm sicher, Waldemar.
2: Nicht? Aber der Bussard fliegt immer nur im freien Feld. Zwischen den Bäumen ist es doch viel zu eng für die großen Vögel. Die stoßen sicher überall an.
0: Das ist ein Irrtum. Der Bussard mag dich im Wald in Ruhe lassen. Aber der Habicht nicht. Er hat kürzere Flügel als der Bussard, obwohl er ihm sonst sehr ähnlich sieht. Und damit fliegt er sehr flink zwischen den Bäumen durch. Und er kann schnell seine Flugrichtung ändern. Fast so schnell wie eine Libelle.
2: Oh, peinlich.
0: Mein lieber Freund Waldemar, ich weiß nicht...
1: Was wissen Sie nicht, Gräfin?
0: Ich weiß nicht, wie ich es sagen soll. Es ist mir etwas unangenehm.
2: Sag's einfach irgendwie, Gräfin. Ich werde es schon verstehen.
0: Dein Vater war ja, wie du uns erzählt hast, von einem Hund totgebissen worden. Und deine Mutter ist auch früh gestorben.
2: Das stimmt. Aber ihr habt euch ganz lieb um mich gekümmert.
0: Darauf will ich hinaus, Waldemar. Ich weiß nicht, was dir deine Mutter alles erklärt und beigebracht hat. Es könnte sein, dass sie zu manchem nicht mehr gekommen ist. Da muss ich dich nun lehren.
2: Was denn, Gräfin?
0: Ich denke da an den Trick, wie man sich als Eichhörnchen vor dem Habicht rettet.
2: Einfach weglaufen.
0: Nein, mein Freund, das reicht nicht.
1: Woher wissen Sie denn, wie ein Eichhörnchen sich in Sicherheit bringen muss, Gräfin?
0: Nun, das ist es eben, was die Sache für mich etwas peinlich macht. Also, wie ihr sicher schon mal gehört habt, gibt es Eulen, die auch Eichhörnchen fressen.
1: Gräfin!
2: Aber...
0: Beruhigt euch, meine lieben Freunde. Ich werde nie auch nur daran denken, meinem guten Waldemar etwas zuleide zu tun. Aber rein theoretisch, also es liegt den Eulen im Blut. Kleine Säugetiere, na, ihr wisst schon. Nun seid nicht traurig. Ich verspreche euch auch, wenn ihr mal eine Familie haben solltet, bleiben wir immer gute Freunde.
2: Ist schon gut, Gräfin. Ich vertraue dir völlig.
0: Das freut mich. Aber ihr wisst nun, dass ich auch im Wald jage. Also könnt ihr euch denken, dass ich weiß, wie die Eichhörnchen sich vor großen Raubvögeln schützen.
1: Das wollten Sie Waldemar jetzt erklären.
0: Ja, und ich fühle mich einfach dazu verpflichtet, weil ich doch so ein bisschen Vater und Mutter für ihn vertrete.
2: Das finde ich lieb von dir, Gräfin.
0: Versteht ihr? Kein Raubvogel verrät gerne seine Tricks, seine Stärken und Schwächen. Aber wo nun der Habicht hier auftaucht, bin ich es unserer Freundschaft schuldig, dass ich... Nun also wenn der Habicht im Wald Jagd auf dich macht, laufe nicht einfach den Baumstamm rauf und runter, sondern lauf spiralförmig.
2: Spiel was?
0: Wie eine Wendeltreppe.
2: Eine was?
0: Immer um den Stamm herum. Dabei kannst du dann auch rauf oder runter laufen. Verstehst du? So wendig der Habicht auch ist, und er ist wirklich sehr schnell und geht in engen Kurvenflug, aber so flink, wie du um den Stamm herumhuschen kannst, kommt er nicht nach. Er versucht dir zu folgen, fliegt aus der engen Kurve, wird ganz wirr und gibt es schließlich auf, wenn du inzwischen spiralförmig in der Baumkrone verschwunden bist.
2: Ja, und?
0: Und du bist in Sicherheit.
2: Und wann kommt der Trick, den du mir verraten wolltest?
0: Na, das war der Trick. Immer schnell um den Baum rum.
2: Ach so, den Trick kannte ich längst.
0: Wirklich? Hast du ihn von deiner Mutter gelernt?
2: Nein, aber ich weiß nicht, woher ich ihn kenne. Vielleicht bin ich auch selbst drauf gekommen. Jedenfalls mache ich es oft so. Ein Habicht hat zwar noch nie Jagd auf mich gemacht, aber wenn mal einer kommt, würde ich auch ohne deinen Tipp so um den Stamm rumlaufen.
0: So? Na, da bin ich ja beruhigt. Vielleicht gehört dieses Verhalten zu deinem Instinkt. Und du brauchst es nicht zu lernen.
2: Wer stinkt?
1: Waldemar stinkt doch nicht.
0: Instinkt, das hat nichts mit Stinken zu tun. Das heißt, es ist ihm angeboren.
2: Angeboren?
0: Ja, es gehört von Anfang an zu dir, wie dein Schwanz. Der Schöpfer hat dir den Trick schon gleich mit auf den Weg gegeben.
2: Aha.
1: Ist doch toll, nicht wahr, Waldemar?
2: Ja, schon. Trotzdem, wenn habe ich...
0: Jetzt macht euch mal nicht so viele Sorgen. Geht jetzt spielen und passt ein bisschen auf. Achtet auch auf die Warnrufe anderer Vögel. So, und ich will mal jetzt ein gutes Schläfchen machen. Ich freue mich schon darauf.
3: Hier wird die gute Eulalia Hedwig-Sophie, Gräfin von Eichenhain-Uhland, allerdings enttäuscht. Denn kaum ist sie so richtig im traumlosen Tiefschlaf versunken, wird sie jäh herausgerissen. Sie braucht eine ganze Weile, um ihre Gedanken wieder einzusammeln und zu ordnen.
0: Was ist? Wer? Wo? Warum?
4: Wachen Sie auf, Gräfin, bitte!
0: Wer spricht da? Die Stimme kommt mir bekannt vor.
4: Na, ich bin's doch!
0: Bedenken Sie, dass ich wegen der Helligkeit meine Augen nicht öffnen kann. Es sind nicht wenige, die sich selbst mit Ich bezeichnen. Also, wer ist es, der mich weckt?
4: Na, ich, Friedchen Knabberzahn, der Marder.
0: Ach, Sie sind's, Friedchen Knabberzahn. Schön, dass Sie mich besuchen. Aber hätten Sie nicht heute Abend kommen können?
4: Nein, mein Besuch gilt nicht Ihnen, verehrte liebe Gräfin von Eichenhain-Uhland, sondern Waldemar. Aber er ist nicht da.
0: Nein, er ist nicht da.
4: Schade.
0: Schade, ja. Und nun wollen Sie von mir wissen, wo er ist.
4: Erraten. Ich habe ihm nämlich was zu sagen und darum wollte ich Sie nur fragen, ob, und habe Sie aus dem Schlaf gerissen, ob Sie zufällig gerade wissen, wo ich die beiden Freunde wohl erfolgsversprechend suchen soll.
0: Was soll in Reimen oder Liedern die alte Eule hier erwidern? Sie kann nicht reimen und nicht dichten, erfindet höchstens mal Geschichten. Demütig schweigt sie und betreten und lauscht ergriffen dem Poeten.
4: Hey Gräfin, das war toll, fantastisch, genial. Aber mal ganz im Ernst und in der Sprache des Alltags, haben Sie keinen blassen Schimmer, wo die beiden ihren Tag vertrödeln?
0: Es könnte sein, dass sie vorne am Waldrand sind. Ich weiß zwar nicht, was sie vorhatten, aber ich spüre die Sonne. Und bei Sonnenschein sind sie selten im Schatten des Waldes.
4: Ich danke Ihnen, Gräfin.
0: Bitte. Und besuchen Sie mich doch mal, wenn Sie etwas mehr Zeit haben.
4: Na, mach ich gerne, liebe Eule. Sage Tschüss, ehe ich enteile. Lassen Sie die Augen zu, schlafen Sie in guter Ruhe, während ich die Freunde suche und im...
3: Weg ist er. Eulalia überlegt noch müde, ob ihr lustiger Freund noch einen Reim auf Suche gefunden hat. Vielleicht Buche? Oder gibt es noch mehr? Ehe sie aber in ihrem Kopf nach weiteren passenden Worten suchen kann, ist sie schon wieder eingeschlafen. Friedchen Knabberzahn sucht inzwischen am Waldrand nach seinen beiden Freunden. Da fliegt auch eine Schar frecher Elstern, aber Kleopatra ist nicht dabei. Friedchen spricht sie an, ob sie Cleo gesehen haben, da flattern sie erschreckt davon. Nur ein junges Elsternmännchen fliegt über dem Marder hin und her. Cleo hat ihm mal erzählt, dass sie einen lieben Marder kennt. Das wird der hier wohl sein. Er wird sie nicht fressen wollen. Also gibt er dem Pelztier die gewünschte Auskunft. Weiter drüben, zwischen Getreidefeld und Buchenwald, hat er sie gesehen, nahe am Bach. Friedchen Knabberzahn bedankt sich und eilt dahin. Tatsächlich, Kleopatra und Waldemar spielen Kriegen unter einer dicken Buche.
4: Hallo, ihr zwei. Ich bin mal so frei und eile herbei. Schon sind wir drei.
2: Patti Knabberzahn.
1: Hallo, alter Freund.
4: Alt? Das will ich überhört haben. Wo ich doch in der Blüte meiner Jugend stehe. Im Lenz des Lebens. Naja, sagen wir mal im Sommer.
2: Schön, dass du gekommen bist.
1: Komm, spiel mit.
2: Bei unserem Kriegen, da gilt nicht das Fliegen.
4: Nein, ich bin nicht zum Spielen gekommen, Freunde. Ich habe was mit Waldemar zu besprechen.
2: Mit mir?
1: Darf ich auch zuhören?
4: Natürlich, es ist kein Geheimnis.
1: Setz dich, Frettchen.
4: Also, die Sache ist die. Ich wollte dich warnen, Waldemar.
2: Ach, etwa vor dem Habicht?
4: Dem Habicht? Nein, den habe ich nicht gesehen. Aber den Marder.
2: Den?
1: Aber du bist doch...
4: Ein Marder, genau. Aber ich bin ein Stein- oder Hausmarder, wie ihr unschwer an dem großen weißen Latz auf meiner Brust erkennen könnt. Ich traf aber gestern einen Baumarder. Der klettert noch besser auf Bäume als ich und hält sich von den Häusern der Menschen fern. Mhm. Und seine Lieblingsspeise sind Eichhörnchen.
1: Eichhörnchen?
4: Genau. Und zu allem Unglück beobachtete ich, wie er von meinem Gebiet aus hier herüberkam. Da hier kein anderer Marder wohnt, fürchte ich, dass er hier sein Jagdgebiet einrichten will.
2: Das könnte peinlich werden.
4: Genau. Und ich wollte dir raten, gut aufzupassen, Waldemar. Ich stelle mir vor, der Kerl erwischt dich im Sprung und ich bin einen guten Freund los. Oh weia, das wäre schon traurig genug, aber wenn ich mir dann noch vorstelle, du würdest in der Sekunde vor deinem Tod denken, ich wäre es, weil wir Marder uns doch ziemlich ähnlich sehen, und das war ja schrecklich. Mir vorzustellen, du hättest gedacht, ich hätte dich totgebissen. Und ich könnte es nicht mehr richtig stellen. Bis an meinen eigenen Tod wäre ich damit unglücklich.
2: Das traue ich dir doch nicht zu, freche Knabberzahn.
4: Naja, und so habe ich mich als alter Freund...
1: Ich denke, du bist in der Blüte deiner Jugend.
4: Ach, Quatsch, unterbrich mich nicht. Ich habe mich also entschlossen, da du ja keine Eltern mehr hast, die dir die Tricks beibringen können, und ich mich ein bisschen für dich verantwortlich fühle, für deine Erziehung und Ausbildung, und weil ich ja selbst ein Marder bin, der normalerweise seine Jagdverfahren nicht preisgibt, weil er sich ja damit selber schadet, besonders nicht an Kleintiere. Und, Schnickschnack, jetzt weiß ich nicht mehr, wie ich den langen Satz angefangen hatte.
2: Ich auch nicht.
4: Und was ich eigentlich sagen wollte...
1: Du wolltest den Trick verraten.
4: Ach, wenn der Marder hinter dir her ist...
1: Dann flieht Waldemar auf einen Baum.
4: Na klar, aber das allein nützt ihm nichts, denn der Marder ist ein genauso guter Kletterer wie er. Du kletterst also auf einen Ast, weit hinaus, Waldemar, bis da, wo er ganz dünn wird. Und dich zwar noch trägt, aber nicht mehr den Marder. Und er traut sich also nicht, dir zu folgen.
1: Dann sitzt Waldemar aber in der Falle. Der Marder braucht nur zu warten, bis mein Freund Hunger oder Durst kriegt.
2: Quatsch! Ich springe von da runter auf den Boden oder auf einen anderen Ast. Der Marder kann das nicht so. Er muss erst den Stamm herunterlaufen. Inzwischen bin ich schon weg.
4: Hey, woher weißt du das?
2: Keine Ahnung. Ich würde es jedenfalls so machen.
4: Und genau das war der Trick, den ich dir verraten wollte. Das muss dir doch jemand beigebracht haben. Hast du den Tipp mal irgendwo gehört?
2: Nee, vielleicht gerochen.
4: Hä?
2: Na, vielleicht stinkt es in mir.
1: Ach, Waldemar, du hast es mit dem Instinkt immer noch nicht begriffen. Das hat doch nichts mit Stinken zu tun.
2: Ach ja, stimmt, das hatte ich vergessen.
1: Na, Hauptsache, du vergisst nicht, wie du dich vor den Raubtieren in Sicherheit bringen musst.
2: Bestimmt nicht. Das tue ich schon ganz von alleine.
4: Na, das ist das schön. Nun so zu sehen, dass du dir selbst zu helfen weißt. Nur eins ist schade, denn das heißt, ich kam den ganzen weiten Weg vergeblich. Jetzt weiß ich keinen Reim.
1: Dass du uns warnen willst, war löblich.
4: Gut, vielen Dank, Leo.
2: Vielen Dank, Frettchen, für die Warnung. Auch wenn sie mir nichts nützt. Aber ich sehe daran, dass dir deine Freunde etwas wert sind.
4: Umsonst war alle Liebesmühe, umsonst der Weg in aller Frühe. Bin trotzdem nicht sehr unzufrieden. So konnte ich mit euch Reime schmieden.

0: nicht.
1: Wenn es geht, musst du anders anfangen. Lasst uns mal ein Liedchen machen. Unsere Reime sind zum Lachen. Eure Reime sind zum Weinen. Morgen soll die Sonne scheinen.
2: Wieso? Was hat denn die Sonne mit dem Lied zu tun?
1: Nichts, aber es reimt sich wenigstens.
2: Das ist blöd. Du hast aber angefangen mit deiner Zeile.
1: Eure Reime sind zum Weinen und zum Jammern will mir scheinen.
2: Das passt doch gut. Naja, es geht so.
1: Weiter. Es macht Spaß mit Worten spielen. Die in die Grube fielen oder so.
2: Quatsch, da muss es was Besseres geben.
1: Spielen, zielen, kühlen,
2: vielen, die vielen, die große Menge.
1: Wie willst du denn das Wort da reinkriegen?
3: Ich hab's. Es macht Spaß mit all den vielen und gereimten Worten spielen.
1: Da muss doch eigentlich noch ein Zu rein. Es macht Spaß zu spielen.
2: Ach was, das ist dichterische Freiheit.
1: Ach, bei meinen Reim eben warst du aber nicht so großzügig.

0: So, ihr Lieben, das war heute wieder eine Geschichte von den Dreien vom Ast.
1: Und ich bin auch da. Und dann habe ich mich schon fertig ausgeturnt.
0: Oh ja, vielleicht habt ihr es am Anfang mitbekommen. Schnuckel hatte solches Bedürfnis, sich zu strecken und zu recken. Und jetzt hat er die Gymnastik ein wenig fortgeführt während dem Hörspiel. Und jetzt geht's ihm gut, gell?
1: Ja, jetzt habe ich noch Hunger und dann können wir schlafen gehen.
0: Stimmt, wir haben noch gar nicht Abend gegessen. Machen wir jetzt gleich und dann können wir gleich anschließend zum Zähneputzen gehen.
1: Und zum Füße waschen.
0: Hoi, toll, wenn du das alles so prima mitmachst, dann sind wir ganz bald in unserem Betten.
1: Nicht so bald.
0: Nicht so bald, okay. Eins nach dem anderen. So, ihr Lieben, ich wünsche euch jetzt noch einen schönen Abend. Halt, Moment. Wir wollen ja schon auch noch beten. Hätte ich doch beinahe vergessen. Im Namen des Vaters und des Sohnes und des Heiligen Geistes. Amen. Vater im Himmel, du hast uns diesen Tag geschenkt und wir danken dir dafür. Du hast uns wieder Nahrung gegeben, Kleidung hatten wir, ein Zuhause haben wir. Du hast uns wieder unsere Eltern, Geschwister, Freunde geschenkt an diesem Tag. Sonnenstrahlen, hoffe ich, bei vielen, bei allen. Und noch viel, viel mehr. Das muss jetzt jeder selber noch dazu einsetzen. Ja, guter Vater, du sorgst für uns. Und wir dürfen deine Kinder sein und brauchen keine Angst zu haben. Du bist bei uns, immer. Auch wenn wir mal krank sind und es uns mal nicht so gut geht. Du bist ja da. Wir vertrauen deiner Liebe. Amen. Im Namen des Vaters und des Sohnes und des Heiligen Geistes. Amen.
1: Schlaft gut, Kinder.
0: Ja, ich wünsche euch auch einen guten Schlaf und bis morgen dann. Gute Nacht.

freundliche Ratschläge. Wir hörten eine weitere Folge der Bambambini Kindersendereihe von Die drei vom Ast mit Adelheid Niklasser. Es ist 18.25 Uhr. Einen wunderschönen Abend wünscht Ihnen Bettina Rademacher aus dem Münchner Studio von Radio Horeb. Um 18.30 Uhr übertragen wir den Gottesdienst um Heilung mit Gebeten um Heilung und dem Rosenkranz aus dem Kloster Waghäusel im Bistum Freiburg. Zelebrant ist dann Pater Robert Maria Weinkötz.

Es ist 18.28 Uhr. Gleich um 18.30 Uhr übertragen wir hier bei Radio Horeb den Gottesdienst um Heilung mit Gebeten um Heilung und den Rosenkranz aus dem Kloster Waghäusel im Bistum Freiburg. Zelebrant ist Pater Robert Maria Weinkötz. Stimmen wir uns auf die Heilige Messe ein mit dem Gebet Heiligstes Herz Jesu am heutigen Herz-Jesu-Freitag. Stellen wir uns an das Kreuz der Erlösung und der Liebe. Im Namen des Vaters und des Sohnes und des Heiligen Geistes. Amen. Heiligstes Herz Jesu, lass uns dein heiligstes Herz sehen als Symbol der Menschwerdung Gottes Sohnes, der alle Sünden gehorsam bis in den Tod getragen hat. Jesus, lass uns dein heiligstes Herz verehren, das von Verstand, Wille, Gemüt und Sinne durchströmt, das Innigste der göttlich-menschlichen Existenz darstellt. Heiligstes Herz Jesu, lass uns dich betrachten und mit allem, was uns als Mensch ausmacht, die göttliche Liebe mit dir erkennen und erfahren. Heiligstes Herz Jesu, danke für die Erfahrung der göttlichen Liebe. Erneuere und forme uns zu deinem Ebenbild, dass wir die Liebe Gottes überall bezeugen können. Amen. Maria, Mutter der Kirche, erbitte uns viele geistliche Berufungen und christliche Familien. Amen.

0: Im Namen des Vaters, des Sohnes und des Heiligen Geistes.
1: Amen.
0: Der Herr sei mit euch.
1: Und mit deinem Geist.
0: Ja, das ist die Wahrheit. Der Himmel erfüllt unsere Herzen, weil Jesus dort Wohnung genommen hat. Zu ihm gehen wir heute wieder miteinander, suchen ihn in unserem Herzen und wir dürfen darauf vertrauen, dass er schon wartet, dass wir ihn auch wieder entdecken in seiner Liebe für uns. Heißt es doch, was wir eben gesungen haben, sein Leben gab er für mich hin. Das singen wir so schnell, aber was das wirklich bedeutet, welche Liebe da verborgen ist von Jesus, unserem Erlöser, dass er bereit war, sein Leben zu geben und dass er uns in dieser Liebe auch jetzt liebt. Diese Liebe ist nicht vorbei, sie ist jetzt auch Gegenwart. Wir wollen in diese Liebe hinein uns selber stellen, in diesen Strom der Liebe, dass wir Erneuerung finden. Und wir wollen noch mal ganz ausdrücklich auch jene willkommen heißen, die jetzt über Radio Horeb mit uns verbunden sind. Der Himmel erfüllt unsere Herzen und das Herz Jesu umfasst all unsere Herzen, egal wo wir nun sind. Gehen wir mit diesem Vertrauen, mit diesem Wissen jetzt miteinander zu ihm, unseren Erlöser, und bitten ihn, dass er uns alles doch wegnehmen möge, was uns hindert, ihm jetzt von Herz zu begegnen. Das, was wir immer wieder bringen, weil wir schwach sind, ist unsere Sündhaftigkeit. Was heißt das? Wir müssen jetzt nicht ganz große Dinge gemacht haben, aber einfach schon mal Jesus sagen, Jesus, meine Schuld ist das, was Paulus sagt. Die Liebe schulden wir einander immer. Habe ich wirklich noch Wachstumsmöglichkeiten? Natürlich, ihm gegenüber und untereinander. Bitten wir immer wieder um Vergebung und dass der Herr unser Herz weitet, damit wir in diese Fülle seiner Liebe hineinwachsen, die uns einmal im Himmel unser Leben sein wird. Ich bekenne Gott, dem Allmächtigen, und allen Brüdern und Schwestern, dass ich Gutes unterlassen und Böses getan habe. Ich habe gesündigt in Gedanken, Worten und Werken, durch meine große Schuld. Darum bitte ich die selige Jungfrau Maria, alle Engel und Heiligen und euch, Brüder und Schwestern, für mich zu beten bei Gott, unserem Herrn. Gott, unser Vater, schenke uns sein Erbarmen, er nehme weg, was uns von ihm trennt, und er führe uns zum ewigen Leben.

Allmächtiger Gott, wir verehren das Herz deines geliebten Sohnes und preisen die großen Taten seiner Liebe. Gib, dass wir aus dieser Quelle göttlichen Erbarmens

Lesung aus dem ersten Brief des Apostels Paulus an die Gemeinde in Korinth. Schwestern und Brüder, so soll man uns betrachten als Diener Christi und als Verwalter von Geheimnissen Gottes. Von Verwaltern aber verlangt man, dass sie sich als treu erweisen. Mir macht es allerdings gar nichts aus, wenn ihr oder ein menschliches Gericht über mich urteilt. Ich urteile auch nicht über mich selbst. Ich bin mir zwar keiner Schuld bewusst, doch bin ich dadurch noch nicht gerecht gesprochen. Der Herr ist es, der über mich urteilt. Richtet also nicht vor der Zeit, wartet, bis der Herr kommt, der das im Dunkeln Verborgene ans Licht bringen und die Absichten der Herzen aufdecken wird. Dann wird jeder sein Lob von Gott erhalten. Wort des lebendigen Gottes. Danke.

0: Vertrau auf den Herrn
1: und tu das Gute, wohne im Land und hüte die Treue. Habe deine Lust am Herrn, so wird er dir geben, was dein Herz begehrt.

Der Herr kennt die Tage der Bewährten. Ihr Erbe hat ewig Bestand. Sie werden nicht zu Schanden in böser Zeit. In Tagen des Hungers werden sie satt.

Meide das Böse und tue das Gute, so bleibst du wohnen für immer. Denn der Herr liebt das Recht, er und wird seine Frommen nicht verlassen.

Die Rettung der Gerechten kommt vom Herrn, ihre Zuflucht zur Zeit der Bedrängnis. Der Herr hat ihnen geholfen und sie gerettet. Er wird sie vor den Frevlern retten.

0: Aus dem Heiligen Evangelium nach Lukas. In jener Zeit sagten die Pharisäer und Schriftgelehrten zu Jesus: Die Jünger des Johannes fasten und beten viel, ebenso die der Pharisäer. Deine Jünger aber essen und trinken. Jesus erwiderte ihnen: Könnt ihr denn die Hochzeitsgäste fasten lassen, solange der Bräutigam bei ihnen ist? Es werden aber Tage kommen, da wird ihnen der Bräutigam weggenommen sein. Dann, in jenen Tagen, werden sie fasten. Er erzählte ihnen aber auch ein Gleichnis. Niemand schneidet ein Stück von einem neuen Gewand ab und setzt es auf ein altes Gewand. Sonst würde ja das neue Gewand zerschnitten, und zu dem Alten würde das Stück mit dem Neuen nicht passen. Auch füllt niemand jungen Wein in alte Schläuche. Sonst würde ja der junge Wein die Schläuche zerreißen. Er läuft aus und die Schläuche sind unbrauchbar. Sondern jungen Wein muss man in neue Schläuche füllen. Und niemand, der alten Wein trinkt, will jungen. Denn er sagt, der Alte ist bekömmlich.
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Als ich heute Nachmittag mit dem Zug nach Waghäusel kam, war der Zug übervoll, ungewohnt für diese Tageszeit. Und ich habe mich ein wenig gewundert, bis ich dann die Ursache entdeckte. Nicht ein Zugausfall, keine Verspätung, kein Lokführer, der nicht kam, sondern das nahe Festival hier in unserer Umgebung, in Hockenheim, Glücksgefühl-Festival. Der Zug voller junger Leute unterwegs zum Glücksgefühl-Festival. Es hat mich doch nachdenklich gemacht, weil ich denke, ja, da ist doch eine Riesensehnsucht unter der jungen Generation. Natürlich, es ist ein Musikfestival, das habe ich dann nachgelesen, weil ich das nicht kannte, was das ist, auch wenn es in unserer nächsten Umgebung stattfindet. Ein Musikfestival und die Eintrittspreise sind auch dementsprechend hochpreisig, zumindest aus meiner Sicht. Vielleicht für die anderen, die Festival gewohnt sind, nicht so sehr. Aber bleiben wir doch mal dabei, was ist denn so der Anziehungspunkt, wenn sich so viele auf den Weg machen, angezogen von dieser wunderbaren Verheißung Glücksgefühl. Die Suche nach dem Glück steckt doch sehr, sehr tief im Menschen. Auch heute Abend, wenn wir miteinander Gottesdienst feiern, die Ursache, warum auch viele sich jetzt mit uns verbinden, ist, weil es ausgeschrieben ist als Gottesdienst mit Gebeten um Heilung oder Heilungsgottesdienst. Und da sind wir schon ein wenig auf der Spur, dass wir Heil und Glück doch von der tiefen Sehnsucht unseres Herzens her so sehr brauchen. Und ich frage mich, ja, was macht denn glücklich? Das Eis, die Schokolade, der Feierabend,

Von diesem Dialog mit den Pharisäern wieder einmal und mit den Schriftgelehrten. Es sind ja oft die Gesprächspartner gewollt und manchmal nicht so sehr gesuchte Gesprächspartner, mit denen Jesus im Austausch ist. Ja, und dann natürlich wieder eine Frage, die sie umtreibt. Vielleicht nicht so sehr wirkliches Wissen, warum, sondern eher so eine vorwurfsvolle Frage: Warum fasten deine Jünger nicht die von Johannes, die Jünger, die fasten, auch die Jünger der Pharisäer fasten? Da fehlt etwas bei dir und bei deinen Jüngern. Aber dann kommt eine wunderschöne Aussage, die wollen wir heute wirklich in die Mitte stellen. Können denn die Jünger fasten, solange der Bräutigam bei ihnen ist? Vielleicht denken jetzt manche, ja gut, das war damals, dann ist er ja gegangen und dann war er wieder weg. Gegangen, gestorben, ja und dann ist er weg. Und wir sind heute ganz schön arm dran, der Bräutigam ist nicht mehr da. Doch stimmt das? Ist er wirklich weg? Hat er nicht gesagt, ich bin bei euch alle Tage bis ans Ende der Welt? Und was feiern wir jetzt? Die Hingabe Jesu, wie wir es vorhin im Eingangslied schon mal in einer Strophe gehört haben. Sein Leben gab er für mich hin. Ja, wenn wir jetzt die Messe feiern, ist es genau das. Da stellen wir das in das Zentrum, in die Mitte, was das Herzstück unseres Glaubens ist, dass wir an einen Gott glauben, der sein Leben für uns hingegeben hat aus Liebe. Und der Mensch geworden ist, um das vollziehen zu können, um uns seine Liebe auf menschliche und so unüberbietbare Weise schenken zu können. Haben wir keinen Grund, glücklich zu sein, wenn wir das einmal wirklich bedenken, was wir jetzt tun? Haben wir keinen Grund, glücklich zu sein, wenn wir daran denken, was Jesus sagt, dass wir Hochzeitsgäste sind und dass wir jetzt zum Hochzeitsmahl des Lammes gekommen sind, auch wenn wir Freitagabend haben und vielleicht noch die Mühseligkeit mancher Arbeit und mancher Telefonate auf uns liegt. Aber es ist jetzt, wenn wir Messe feiern, Hochzeit. Ja, ich sehe kein Lächeln. Was ist los? Ja, das müssen wir zu dem Punkt kommen, der uns so immer wieder auch aufhalten will, dass wir da nicht durchstoßen. Durchstoßen zu diesem wunderbaren Bräutigam, der in jeder Messe, aber nicht nur in der Messe, sondern eigentlich immer, wenn wir unser Herz zu ihm erheben, auf uns wartet. Und auf was wartet ein Bräutigam? Ich höre nichts. Aha, auf unsere Liebe. Wer ist denn die Braut? Wir, seine Kirche. Also, dann wollen wir ihm doch heute Abend die Freude machen, dass wir ihm sagen, Jesus, es ist wunderbar, dass du bei uns bist. Es ist wunderbar, dass du mich gerufen hast jetzt und in der Liebe aufgeweckt hast und meine Liebe heute Abend suchst. Ja, aber ich sehe immer noch keine Begeisterung. Und jetzt müssen wir diesen Dingen mal nachgehen. Was hindert uns denn, dass wir vielleicht so wie ein Ehepaar werden, das vielleicht schon mehr als 7 Jahre auf dem Weg ist, das morgens aufsteht und nicht mehr in den Jubel kommt? Wunderbar, lieber Gott, du hast mir diesen tollen Mann geschenkt. Nein, wir schauen als erstes in den Spiegel, wir schauen in den Kalender dann später. Aber die Freude, die ist nicht das Erste. Ja, und so könnte es uns gehen, wenn wir mit Jesus unterwegs sind, viele Jahre. Wir sind gläubig, wir kennen ihn, wir kennen die Abläufe, wissen so ein wenig schon, was wir von ihm erwarten können und was vielleicht auch hier in dieser Zeit gar nicht mehr erfüllte Sehnsucht sein wird. Wir trotten so dahin, wie vielleicht so ein Ehepaar, das schon miteinander treu ist, das weiß um die Bedürfnisse des anderen, das auch reagiert. Aber wie die Offenbarung einmal sagt, als
Tadel des Herrn oder das, sagen wir es freundlich,

Sicher als das, was er vermisst. Ich sehe deine Werke, aber ich werfe dir vor, du hast die erste Liebe verloren. Und das ist immer das, was wir auch als Mangel dem Herrn bringen müssen. Bevor wir um die Heilung bitten für das körperliche Gebrechen, das berücksichtigt der Herr, weil er uns liebt. Bevor wir um die Erleichterung unserer Sorgenpakete bitten, die kennt Jesus. Vielleicht sollten wir als Zentrum in unserem Beten heute Abend einfach mal darum beten, Herr, bitte lass mich wieder diese Freude erfahren und zu dieser Freude durchstoßen, egal wie mir es geht, ob ich jetzt Schmerzen habe oder ob ich vor lauter Arbeit nicht ein- und ausweise, ob ich zutiefst verletzt bin, vielleicht im Dunkel sitze und nicht weiß, wie es weitergeht, dass ich gar nicht so sehr jetzt auf diese Dinge schaue, sondern dass ich heute Abend wieder mal auf dich voller Erwartung blicke, der du mich anschaust, weil du mich liebst. Ja, können wir das überhaupt noch annehmen, dass wir uns lieben lassen von Gott, von Jesus? Und jetzt gehen wir, wie schon zwei Anläufe vorher, aber jetzt ist der dritte Anlauf, und den will ich jetzt auch nehmen, zu den Hindernissen, wenigstens zu einigen. Ja, ich bin doch nicht so gut, dass der liebe Jesus mich wirklich gut finden kann und lieben kann. Antwort: Er liebt dich nicht, weil du so toll bist, sondern weil er dich gern hat. Wenn du aber groß geworden bist und dich nur geliebt weißt, wenn du etwas Schönes gemacht hast, wenn die Mama oder der Papa ja gesagt haben, toll gemacht, ja, dann musst du dir immer die Liebe verdienen. Das ist die Falle, die erste Falle in das Unglück. Denn wir werden nicht immer leisten können, wir werden nicht perfekt sein. Und Jesus sucht nicht deine Perfektion, er sucht deine Liebe. Die zweite Falle. Wir haben Sünden. Ich auf jeden Fall, ich gehe regelmäßig beichten, Sie vielleicht auch welche. Zumindest mal ist die Möglichkeit, heute einige abzugeben bei der Beichte. Ja, und kann der liebe Gott mich lieben, trotz meiner Sünden, trotzdem, dass ich vielleicht einiges verbockt habe? Kann er mich lieben? Ja, und jetzt schauen wir ins Evangelium. Wer waren seine Lieblinge? Der Pharisäer, der vorne stand im Tempel und hat gesagt, lieber Gott, ich faste zweimal die Woche. Ich gehe nach Medjugorje und mache das ernst. Ich faste zweimal die Woche. Ich gebe den Zehnten, tun manche, nicht schlecht. Ich bete. So, ist das alles falsch? Nein, mach weiter. Aber was ist der Fehler? Dass du davon abhängig machst, weil du das machst, wird Gott dich lieben. Nein. Er liebt die Sünder, er liebt den Zöllner. Er liebt die Dirnen, er liebt nicht das, was sie tun, aber er sieht ihr armes, verwundetes, in die Irre geleitetes, sehnsuchtvolles Herz und er hat Mitleid. Und ich glaube, das hat er heute Mittag auch gesehen bei den vielen, die sich auf den Weg gemacht haben und er hat diese Not gespürt. Was suchen sie? Aber auch die Trauer vielleicht im Herzen empfunden, sie haben mich noch nicht gefunden. Vielleicht noch ein Weg in die Falle. Wir haben so viel Sorgen. Wenn ich die Sorge nicht hätte oder diese Krankheit nicht hätte, dann könnte ich mich wirklich glücklich schätzen. Wir fangen gar nicht an, wenn ich materielle Dinge noch dazu hätte. Vielleicht das bessere Handy oder das schönere Auto oder den netteren Chef oder was weiß ich. Nein, gehen wir wirklich zu den Dingen, die uns mehr und mehr wirklich auch auf dem Weg zum Glück eher noch belasten können, Stolpersteine werden. Die Krankheit dürfte ich nicht haben und die Sorgenpakete müsste ich weniger haben. Dann wäre ich glücklich. Stimmt das? Vielleicht wären wir glücklicher und ich gönne es einem jeden,
Ich habe keine großen Krankheiten, bislang noch nicht, Gott sei Dank, kann aber noch kommen. Aber ich frage mich, wäre ich dann nicht mehr glücklich, wenn ich krank würde, wenn ich vielleicht auch, was weiß ich, irgendeine Behinderung hätte, wäre ich dann nicht mehr glücklich? Ich glaube, davon darf ich mein Glück nicht abhängig machen. Was macht eine Familie und das Zusammenleben in der Familie wirklich lebenswert? Dass das Bankkonto gefüllt ist? Klar, es kann große Sorge sein, wenn ich Schulden habe und jeden Monat gucken muss, ob es reicht. Aber wir wissen, dass das allein nicht die Garantie ist für das Glück. Das schöne Haus, den tollen Beruf, die Anerkennung der Menschen, das ist nicht der Weg in das Glück. Das kann mir helfen, dass ich zufriedener bin. Aber nimm mal alles weg. Hast du dann keinen Grund mehr, glücklich zu sein? Oder wirst du dann vielleicht entdecken, glücklich hat mich nicht gemacht, was ich besitze. Glücklich hat mich auch nicht die Anerkennung der Menschen gemacht. Die kommt und die geht. Was hat mich glücklich gemacht? Mich geliebt zu wissen. Im Idealfall von einem Menschen, der mir treu an der Seite steht. Aber den habe ich auch nicht immer. Vielleicht ging das auch mal schief. Dann will der Herr uns heute Abend einladen, bitte stoße doch vor an mein Herz. Ich warte auf dich. Es ist Hochzeit. Meine Liebe wird dir immer treu sein. Egal, was du machst, egal, wie du dich fühlst, egal, ob du arm oder reich bist, ob du gesund oder krank bist, entdecke doch diese Quelle, aus der du schöpfen darfst, auch heute Abend wieder, und die dir kostenlos zur Verfügung steht. Meine Liebe. Ich möchte uns das wirklich ans Herz legen, weil ich das so oft spüre, auch bei Menschen, die durchaus fromm sind, die sich anstrengen, dem lieben Gott zu gefallen, die sich viel Mühe geben. Aber wenn wir das davon abhängig machen, dann hängen wir immer noch an unserem Ego. Ich muss das machen, damit Gott mich liebt. Ich muss so und so etwas leisten, damit er mit mir zufrieden ist. Ich muss möglichst mein Bankkonto für den Himmel gefüllt haben und möglichst wenig Sünden haben, damit er mich liebt. Natürlich sollen wir nicht sündigen. Aber wir sollen das nicht abhängig machen, ob Gott dann uns liebt oder nicht. Einfach mal diese Gedanken, wenn ich das Evangelium höre, können die Hochzeitsgäste fasten, solange der Bräutigam da ist. Wir haben keinen Grund, jetzt nur in der Trauer zu sein oder nur im Blick auf die Sorgen oder nur auf das, was in unserem Leben so schief gegangen ist. Der Herz-Jesu-Freitag ist immer die Bitte Jesu, egal wo du stehst, egal wie es dir geht, ob du jung bist oder alt, ob du dich gut fühlst oder nicht so gut, ich liebe dich. Und das ist nicht billig gesagt. Das will er auch wieder, dass es in unser Herz eindringt und dass wir diesen Panzer auch mal wegnehmen. Ja, das habe ich schon so oft gehört. Frau, das habe ich dir doch vor 20 Jahren gesagt, dass ich dich liebe. Ja, ich will es immer wieder hören. Ich glaube nicht mehr an die Liebe. Das ist manchmal die Wahrheit. Ich glaube auch nicht mehr, Jesus, dass du mich liebst, so wie ich bin. Und wenn wir diesen Müll mal wegmachen und diesen Müll von Enttäuschungen, von Vorurteilen, von Vorwürfen, die wir dem lieben Jesus immer wieder mal machen, wir sagen das nicht laut. Wir sind vornehm. Wir denken das. In der hintersten Ecke unserer Herzen ist es doch noch verborgen, dieser Müll, dieses Gift. Das müssen wir loswerden, damit wir wieder frei werden, auch für diese Liebe, die uns jetzt heute Abend erwartet. Ich glaube, es reicht. Amen. Fürbitten machen wir keine, weil wir das nachher hineinlegen in das Gebet um Heilung. Wir werden jetzt die Gaben bereiten und ich bitte im Namen Jesu,
um eine Gabe, die geht nicht in das Kollektenkörbchen, sondern da sammelt Jesus unser Vertrauen, da sammelt Jesus jetzt unsere armen Herzen. Und wenn wir nichts zu bringen haben als ein Herz, das liebeleer ist, dann bitte bringen wir es.

Betet, Schwestern und Brüder, dass mein und euer Opfer Gott, dem allmächtigen Vater, gefalle. Lasset uns beten. Allmächtiger Gott, sieh auf das durchbohrte Herz deines Sohnes, der uns geliebt und sich für uns hingegeben hat. Lass unser Opfer dir wohlgefallen und zur Sühne für unsere Sünden werden. So bitten wir durch Christus, unseren Herrn.

Am Kreuz erhöht hat er sich für uns dahingegeben aus unendlicher Liebe und alles an sich gezogen. Aus seiner geöffneten Seite

0: Ja, du bist heilig, großer Gott, du bist der Quell aller Heiligkeit. Darum bitten wir dich, sende deinen Geist auf diese Gaben herab und heilige sie, damit sie uns werden Leib und Blut deines Sohnes, unseres Herrn Jesus Christus. Denn am Abend, an dem er ausgeliefert wurde und sich aus freiem Willen dem Leiden unterwarf, nahm er das Brot und sagte Dank, brach es, reichte es seinen Jüngern und sprach: Nehmet und esset alle davon, das ist mein Leib, der für euch hingegeben wird. Ebenso nahm er nach dem Mahl den Kelch, er dankte wiederum, reichte ihn seinen Jüngern und sprach: Nehmet und trinket alle daraus, das ist der Kelch des neuen und ewigen Bundes, mein Blut, das für euch und für alle vergossen wird zur Vergebung der Sünden. Tut dies zu meinem Gedächtnis. Geheimnis des Glaubens. Darum, gütiger Vater, feiern wir das Gedächtnis des Todes und der Auferstehung deines Sohnes und bringen dir so das Brot des Lebens und den Kelch des Heiles dar. Wir danken dir, dass du uns berufen hast, vor dir zu stehen und dir zu dienen. Wir bitten dich, schenk uns Anteil an Christi Leib und Blut und lass uns eins werden durch den Heiligen Geist.
1: Gedenke deiner Kirche auf der ganzen Erde und vollende dein Volk in der Liebe, vereint mit unserem Papst Leo, unserem Bischof Stephan und allen Bischöfen, unseren Priestern und Diakonen und mit allen, die zum Dienst in der Kirche bestellt sind. Gedenke unserer Brüder und Schwestern, die entschlafen sind in der Hoffnung, dass sie auferstehen. Nimm sie und alle, die in deiner Gnade aus dieser Welt geschieden sind, in dein Reich auf, wo sie dich schauen von Angesicht zu Angesicht. Vater, erbarme dich über uns alle, damit uns das ewige Leben zuteil wird, in der Gemeinschaft mit der seligen Jungfrau und Gottesmutter Maria, mit ihrem Bräutigam, dem heiligen Josef, mit deinen Aposteln, mit unserem Ordensvater, dem heiligen Augustinus, und mit allen, die bei dir Gnade gefunden haben von Anbeginn der Welt, dass wir dich loben und preisen durch deinen Sohn Jesus Christus.

Wir heißen Kinder Gottes und wir sind es. Deshalb lasst uns beten. Vater unser im Himmel, geheiligt werde dein Name, dein Reich komme, dein Wille geschehe, wie im Himmel, so auf Erden. Unser tägliches Brot gib uns heute und vergib uns unsere Schuld, wie auch wir vergeben unseren Schuldigern. Und führe uns nicht in Versuchung, sondern erlöse uns von dem Bösen. Erlöse uns, Herr allmächtiger Vater, von allem Bösen und gib Frieden in unseren Tagen. Komm uns zu Hilfe mit deinem Erbarmen und bewahre uns vor Verwirrung und vor Sünde, damit wir voll Zuversicht das Kommen unseres Erlösers, Jesus Christus, erwarten. Jesus, du bist der Bräutigam, und wir dürfen jetzt uns mit dir vereinen. Schau nicht auf unsere Sünden, wenn wir kommen. Schau auf den Glauben deiner Kirche und schenke ihr nach deinem Willen Einheit und Frieden. Der Friede des Herrn sei allezeit mit euch. Schenkt einander seinen Frieden.

Seht das Lamm Gottes, das die Sünde der Welt hinwegnimmt. Herr, ich bin nicht würdig, dass du eingehst unter mein Dach, aber sprich nur ein Wort, so wird meine Seele gesund. Wer Durst hat, der komme und es trinke, wer an mich glaubt. Aus seinem Inneren werden Ströme lebendigen Wassers fließen. So spricht der Herr.

0: Lasset uns beten. Herr, unser Gott, du hast uns gestärkt mit dem Sakrament jener Liebe, durch die dein Sohn alles an sich zieht. Entzünde auch in uns das Feuer seiner Liebe, damit wir in unseren Brüdern und Schwestern ihn erkennen und ihm dienen. Darum bitten wir durch Christus, unseren Herrn.
1: Amen.
0: Der Herr sei mit euch. Gott, der allmächtige Vater, segne euch, er schenke gedeihliches Wetter, erhalte Blitz, Hagel, Überschwemmung und Dürre von euch fern. Er segne die Früchte der Erde, die Früchte der Felder, die Wälder, Meere, Flüsse und schenke euch den Ertrag der Erde. Er segne eure Arbeit, damit ihr in Freude gebrauchen könnt, was durch die Kräfte der Natur und durch euer Mühen gewachsen ist. So segne euch und seine Schöpfung der dreieine Gott, der Vater, der Sohn und der Heilige Geist.
1: Amen.
0: Geht hin in Frieden.
1: Amen.

Hochgelobt und angebetet seist du, Herr Jesus Christus, unter uns wahrhaft gegenwärtig im allerheiligsten Sakrament des Altares. Jesus, du bist der Bräutigam, wir deine Kirche, dein Volk, deine Braut. Du weißt, was um uns ist, was in uns ist, was uns mangelt, und du suchst unser Vertrauen und unsere Liebe. Niemand kennt unser Leben besser als du und niemand weiß, was uns mehr zum Wachstum hin zu dir dient als du, weil du uns kennst und du kennst uns, weil du uns liebst. Im Vertrauen auf diese deine Liebe kommen wir zu dir und bitten dich für unsere kranken Brüder und Schwestern, aber auch für uns alle, die wir vielleicht äußerlich gesund sein mögen, aber Heilung brauchen in unseren Herzen. Wir bringen dir zunächst unsere Brüder und Schwestern, die leiden an ihrem Leib. Wir bringen dir die schwer Erkrankten. Wir bringen sie dir, so wie damals die Menschen zu dir gekommen sind und dir die Kranken vor die Haustür geführt haben. So bringen wir jetzt uns selber und unsere kranken Brüder und Schwestern in unseren Herzen und legen sie vor dich hin. Berühre du sie, Herr, und schenke ihnen, dass sie durch deine Berührung gestärkt werden im Glauben, Heilung und Trost empfangen. Wir glauben, dass du unser Heiland bist und dass du nichts zulässt, was uns nicht irgendwie auf dem Weg zu dir zum ewigen Heil helfen könnte. Doch wir wissen, dass du auch immer wieder Zeichen schenkst, die uns helfen sollen, an dieses verheißene Heil auch wirklich zu glauben. So bitten wir dich, Herr, leg deine Hände auf unsere Brüder und Schwestern, leg sie auf sie, damit sie erfahren, dass du heilst und dass du lebendig bist auch heute, dass du kein Gott der Toten, sondern der Lebenden bist. Jesus, dir sei Lob und Ehre. Jesus, dir sei Lob und Ehre. Wir bringen dir unsere gebrochenen Beziehungen. Du weißt, wie viel Leid aus diesen Wunden hervorgeht. Da, wo wir verletzt worden sind, da, wo wir Zurückweisung erfahren haben, wo wir nicht erfahren konnten, dass wir bedingungslos geliebt sind, wo wir vielleicht selber auch dies nicht schenken konnten und deshalb Beziehungen zerbrochen sind. Du weißt um die Begrenzungen unserer Herzen. Wir wollen dich bitten, Herr, lege deine Berührung, deine heilsame Berührung auf unsere Herzen. Lege sie auf die Wunden, auf die Brüche in unserem Leben, mit denen wir immer noch nicht fertig geworden sind und uns immer wieder quälen. Lege sie auf die Menschen, die wir enttäuscht haben. Lege sie aber auch auf jene, die uns enttäuscht haben, die uns zutiefst wehgetan haben. Wir wollen sie in deinem Namen segnen und dich bitten, lass dein Heil auf sie kommen, damit am Ende deine Liebe und dein Leben triumphiert und nicht das Böse die Oberhand gewinnt, der Ankläger nicht gewinnt. Jesus, so schau auf unsere Familien, auf unsere Ehen, schau auf die Beziehungen unter den Generationen und besonders auch jetzt heute Abend auf diese Beziehungen in der Familie, wo alles scheinbar vergeblich ist, alles Mühen, wo wir leiden daran, dass kein Friede ist. Herr, gieße deinen Geist aus. Nichts ist dir unmöglich. Wir geben zu, dass wir es nicht vermögen, und wir geben zu, dass wir am Ende sind mit unserer Weisheit. Aber wir vertrauen, dass du Wege findest zur Heilung des Gebrochenen. Wir wollen dir auch nicht vorschreiben, wann du das machen wirst, wie. Aber wir vertrauen dir,
dass du es bist, der alles heil und gut macht. Jesus, dir sei Lob und Ehre. Jesus, wir bringen dir die Wunden und die Belastungen, die uns oft hindern, wirklich glücklich zu sein. Falsche Erwartungen an unser Leben, falsche Götzen, die unser Leben in Besitz genommen haben und die uns letztlich versklaven, obwohl sie uns so viel Gutes verheißen. Die Ehrsucht, die Anerkennung, so wichtig sie ist, aber wir geben zu, dass wir uns oft davon abhängig gemacht haben und deine Liebe auch in diese Kategorie von Leistung, von Anerkennung hineingezwängt haben. Du lebst unentgeltlich, du lebst frei. Jesus, danke auch jetzt heute Abend für alles, wo du uns schon stückweise befreit hast von all diesen falschen Götzen, von all diesen falschen Glücksbringern, die wir vertrauensvoll in unser Herz gelassen haben und die nicht halten konnten, was sie verheißen. Wir bitten dich, nimm uns immer wieder alles weg. Wir erlauben es dir, was uns zu einem tieferen Glück aufhält, das du uns geben möchtest. Lass uns erfahren, da wo du uns etwas nimmst, dass du nichts nimmst, weil du uns nicht liebst, sondern weil du den Platz frei machen musst, der unser Herzen besetzt hält, um dein Glück und deine Liebe hineinlegen zu können. Bitte nimm auch weg, was uns so schon eingeschrieben ist in unser Denken, wo wir dir nichts mehr zutrauen, wo wir dir auch gerne vorschreiben würden, was du alles zu machen hast, damit es uns gut geht. Jesus, wir übergeben dir heute nochmal all das und bitten dich um ein armes Herz, um ein leeres Herz. Wir bitten dich, dass du all diese Dinge in unserem Inneren doch berühren mögest, die uns so oft hinderlich sind, die Depressionen manchmal verursachen, obwohl sie viele Ursachen haben mag. Aber du weißt, was letztlich auch mancher Krankheit vielleicht zugrunde liegt. Wir wollen nicht ergründen, nicht urteilen, aber wir wollen dich bitten, decke auf und schenke Licht, decke auf und nehme Lasten weg, damit wir spüren können, du bist da und du lebst. Und so beten wir mit Nikolaus von Flüe für uns alle jetzt, für unsere kranken Brüder und Schwestern, aber auch für uns, die wir scheinbar doch gesund sind, und erlauben damit dem Herrn, uns das tiefere Glück und das tiefere Heil zu schenken. Mein Herr und mein Gott, nimm alles von mir, was mich hindert, zu dir. Mein Herr und mein Gott, nimm alles mir, was mich fördert, zu dir. Mein Herr und mein Gott, nimm ich mir und gib mich ganz zu eigen dir. Jesus, dir sei Lob und Preis für alles, was du tust und für alles, was du nicht tust zu unserem Heil, weil du uns liebst.

0: Sinn.
1: Beten wir heute Abend den lichtreichen Rosenkranz. Ich glaube an Gott, den Vater, den Allmächtigen, den Schöpfer des Himmels und der Erde und an Jesus Christus, seinen eingeborenen Sohn, unseren Herrn, empfangen durch den Heiligen Geist, geboren von der Jungfrau Maria, gelitten unter Pontius Pilatus, gekreuzigt, gestorben und begraben, hinabgestiegen in das Reich des Todes, am dritten Tage auferstanden von den Toten, aufgefahren in den Himmel. Er sitzt zur Rechten Gottes, des allmächtigen Vaters. Von dort wird er kommen, zu richten die Lebenden und die Toten. Ich glaube an den Heiligen Geist, die heilige katholische Kirche, die Gemeinschaft der Heiligen, Vergebung der Sünden, die Auferstehung der Toten und das ewige Leben. Amen. Ehre sei dem Vater und dem Sohn und dem Heiligen Geist. Vater unser im Himmel, geheiligt werde dein Name, dein Reich komme, dein Wille geschehe wie im Himmel, so auf Erden.
2: Unser täglich Brot gib uns heute.

Benedeit ist die Frucht deines Leibes, Jesus, der in uns die Hoffnung stärke. Gegrüßet seist du, Maria, voll der Gnade, der Herr ist mit dir. Du bist gebenedeit unter den Frauen und gebenedeit ist die Frucht deines Leibes, Jesus, der in uns die Liebe entzünde. Ehre sei dem Vater und dem Sohn und dem Heiligen Geist. Amen.

Erstes lichtreiches Geheimnis. Jesus, der von Johannes getauft worden ist. Herr, in diesem Gesetz möchten wir dir danken für das Geschenk der Taufe. Danken, dass du uns angenommen hast als deine Kinder. Danken für deine unbegreifliche Liebe, die aus deinem geöffneten Herzen zu uns fließt. Tag für Tag, Stunde um Stunde. Herr, wir bringen dir aber auch deinen Schmerz, den Schmerz für all die vielen, die dich nicht kennen, für all die vielen, die nicht getauft sind, für all die vielen, die die Taufe nicht leben, nicht aus deiner Taufgnade leben.

Herr, wir möchten dich einfach bitten, dass das Wasser deiner Gnade, der Strom deiner Gnade die Herzen berührt und sie immer mehr an dein Herz zieht. Vater unser im Himmel, geheiligt werde dein Name, dein Reich komme, dein Wille geschehe, wie im Himmel, so auf Erden. Gegrüßet seist du, Maria, voll der Gnade, der Herr ist mit dir. Du bist gebenedeit unter den Frauen und gebenedeit ist die Frucht deines Leibes, Jesus, der von Johannes getauft worden ist. Gegrüßet seist du, Maria, voll der Gnade, der Herr ist mit dir. Du bist gebenedeit unter den Frauen und gebenedeit ist die Frucht deines Leibes, Jesus, der von Johannes getauft worden ist. Gegrüßet seist du, Maria, voll der Gnade, der Herr ist mit dir. Du bist gebenedeit unter den Frauen und gebenedeit ist die Frucht deines Leibes, Jesus, der von Johannes getauft worden ist. Gegrüßet seist du, Maria, voll der Gnade, der Herr ist mit dir. Du bist gebenedeit unter den Frauen und gebenedeit ist die Frucht deines Leibes, Jesus, der von Johannes getauft worden ist. Gegrüßet seist du, Maria, voll der Gnade, der Herr ist mit dir. Du bist gebenedeit unter den Frauen und gebenedeit ist die Frucht deines Leibes, Jesus, der von Johannes getauft worden ist. Gegrüßet seist du, Maria, voll der Gnade, der Herr ist mit dir. Du bist gebenedeit unter den Frauen und gebenedeit ist die Frucht deines Leibes, Jesus, der von Johannes getauft worden ist. Gegrüßet seist du, Maria, voll der Gnade, der Herr ist mit dir. Du bist gebenedeit unter den Frauen und gebenedeit ist die Frucht deines Leibes, Jesus, der von Johannes getauft worden ist. Gegrüßet seist du, Maria, voll der Gnade, der Herr ist mit dir. Du bist gebenedeit unter den Frauen und gebenedeit ist die Frucht deines Leibes, Jesus, der von Johannes getauft worden ist. Gegrüßet seist du, Maria, voll der Gnade, der Herr ist mit dir. Du bist gebenedeit unter den Frauen und gebenedeit ist die Frucht deines Leibes, Jesus, der von Johannes getauft worden ist. Gegrüßet seist du, Maria, voll der Gnade, der Herr ist mit dir. Du bist gebenedeit unter den Frauen und gebenedeit ist die Frucht deines Leibes, Jesus, der von Johannes getauft worden ist. Ehre sei dem Vater und dem Sohn und dem Heiligen Geist. O mein Jesus, verzeih uns unsere Sünden. Bewahre uns vor dem Feuer der Hölle, führe alle Seelen in den Himmel, besonders jene, die deiner Barmherzigkeit am meisten bedürfen.

0: Zweites lichtreiches Geheimnis. Jesus, der sich bei der Hochzeit in Kana offenbart hat. Jesus, danke, dass du die Freuden des Lebens mit uns teilst auf der Hochzeit, aber auch bei uns bist im Schmerz. Dass du alle Stunden, alle Tage, jede Sekunde unseres Lebens uns führst und leitest. Herr, in diesem Gesetz möchten wir dich vor allen Dingen für jene bitten, die keine Lebensfreude haben. Wir möchten dich für jene bitten, die verbittert und verzweifelt sind, die gefangen sind in ihren Gedanken, in ihren Gefühlen, in den Festlegungen, in Depressionen, in Trauer. Herr, wir möchten dich bitten, gieße einen Lichtstrahl deiner Freude in die dunklen Herzen, dass sie Lebensfreude empfangen, dass sie Freude empfangen an dir, Freude im Glauben, Freude am Leben. Vater unser im Himmel, geheiligt werde dein Name, dein Reich komme, dein Wille geschehe, wie im Himmel, so auf Erden.
1: Gegrüßet seist du, Maria, voller Gnaden, der Herr ist mit dir. Du bist gebenedeit unter den Frauen. Und gebenedeit ist die Frucht deines Leibes, Jesus, der sich bei der Hochzeit in Kana offenbart hat. Gegrüßet seist du, Maria, voller Gnaden, der Herr ist mit dir. Du bist gebenedeit unter den Frauen, und gebenedeit ist die Frucht deines Leibes, Jesus, der sich bei der Hochzeit in Kana offenbart hat. Heilige Maria, Mutter Gottes, bitte für uns Sünder, jetzt und in der Stunde unseres Todes. Amen. Gegrüßet seist du, Maria, voller Gnaden, der Herr ist mit dir. Du bist gebenedeit unter den Frauen. Und gebenedeit ist die Frucht deines Leibes, Jesus, der sich bei der Hochzeit in Kana offenbart hat. Gegrüßet seist du, Maria, voller Gnaden, der Herr ist mit dir. Du bist gebenedeit unter den Frauen. Und gebenedeit ist die Frucht deines Leibes, Jesus, der sich bei der Hochzeit in Kana offenbart hat. Gegrüßet seist du, Maria, voll der Gnade. Der Herr ist mit dir. Du bist gebenedeit unter den Frauen. Und gebenedeit ist die Frucht deines Leibes, Jesus, der sich bei der Hochzeit in Kana offenbart hat. Gegrüßet seist du, Maria, voller Gnaden, der Herr ist mit dir. Du bist gebenedeit unter den Frauen, und gebenedeit ist die Frucht deines Leibes, Jesus, der sich bei der Hochzeit in Kana offenbart hat. Gegrüßet seist du, Maria, voller Gnaden, der Herr ist mit dir, du bist gebenedeit unter den Frauen, und gebenedeit ist die Frucht deines Leibes, Jesus, der sich bei der Hochzeit in Kana offenbart hat. Gegrüßet seist du, Maria, voller Gnaden, der Herr ist mit dir, du bist gebenedeit unter den Frauen, und gebenedeit ist die Frucht deines Leibes, Jesus, der sich bei der Hochzeit in Kana offenbart hat. Gegrüßet seist du, Maria, voller Gnaden, der Herr ist mit dir. Du bist gebenedeit unter den Frauen, und gebenedeit ist die Frucht deines Leibes, Jesus, der sich bei der Hochzeit in Kana offenbart hat. Gegrüßet seist du, Maria, voller Gnaden, der Herr ist mit dir. Du bist gebenedeit unter den Frauen, und gebenedeit ist die Frucht deines Leibes, Jesus, der sich bei der Hochzeit in Kana offenbart hat. Ehre sei dem Vater und dem Sohn und dem Heiligen Geist. O mein Jesus, verzeih uns unsere Sünden, bewahre uns vor dem Feuer der Hölle, führe alle Seelen in den Himmel, besonders jene, die deiner Barmherzigkeit am meisten bedürfen.

0: Drittes lichtreiches Geheimnis. Jesus, der uns das Reich Gottes verkündet hat. Jesus, in diesem Gesetz möchten wir dich vor allen Dingen bitten, die unser Land führen, sei es jetzt in staatlicher Hinsicht, sei es in kirchlicher Hinsicht, allen, die uns vorstehen. Herr, wir möchten dich bitten, dass sie deine Worte verkünden, dass sie deine Kultur des Lebens uns bringen, dass sie, die für uns Verantwortung tragen, so leben und uns so führen, dass es vor dir bestehen kann. Herr, wir möchten dich aber auch bitten, dass wir immer tiefer in dein Wort verwurzelt sind, immer tiefer dein Wort kennen, sodass wir selbst durch unser Leben, durch unser Reden, durch unser Zeugnis deine Liebe, dein Wort verkünden. Vater unser im Himmel, geheiligt werde dein Name, dein Reich komme, dein Wille geschehe, wie im Himmel, so auf Erden.
1: Gegrüßet seist du, Maria, voll der Gnade, der Herr ist mit dir. Du bist gebenedeit unter den Frauen und gebenedeit ist die Frucht deines Leibes, Jesus, der uns das Reich Gottes verkündet hat. Gegrüßet seist du, Maria, voll der Gnade, der Herr ist mit dir. Du bist gebenedeit unter den Frauen und gebenedeit ist die Frucht deines Leibes, Jesus, der uns das Reich Gottes verkündet hat. Gegrüßet seist du, Maria, voll der Gnade, der Herr ist mit dir. Du bist gebenedeit unter den Frauen und gebenedeit ist die Frucht deines Leibes, Jesus, der uns das Reich Gottes verkündet hat. Gegrüßet seist du, Maria, voll der Gnade, der Herr ist mit dir. Du bist gebenedeit unter den Frauen und gebenedeit ist die Frucht deines Leibes, Jesus, der uns das Reich Gottes verkündet hat. Gegrüßet seist du, Maria, voll der Gnade, der Herr ist mit dir. Du bist gebenedeit unter den Frauen und gebenedeit ist die Frucht deines Leibes, Jesus, der uns das Reich Gottes verkündet hat. Gegrüßet seist du, Maria, voll der Gnade, der Herr ist mit dir. Du bist gebenedeit unter den Frauen und gebenedeit ist die Frucht deines Leibes, Jesus, der uns das Reich Gottes verkündet hat. Gegrüßet seist du, Maria, voll der Gnade, der Herr ist mit dir. Du bist gebenedeit unter den Frauen und gebenedeit ist die Frucht deines Leibes, Jesus, der uns das Reich Gottes verkündet hat. Gegrüßet seist du, Maria, voll der Gnade, der Herr ist mit dir. Du bist gebenedeit unter den Frauen und gebenedeit ist die Frucht deines Leibes, Jesus, der uns das Reich Gottes verkündet hat. Gegrüßet seist du, Maria, voll der Gnade, der Herr ist mit dir. Du bist gebenedeit unter den Frauen und gebenedeit ist die Frucht deines Leibes, Jesus, der uns das Reich Gottes verkündet hat. Gegrüßet seist du, Maria, voll der Gnade, der Herr ist mit dir. Du bist gebenedeit unter den Frauen und gebenedeit ist die Frucht deines Leibes, Jesus, der uns das Reich Gottes verkündet hat. Ehre sei dem Vater und dem Sohn und dem Heiligen Geist. O mein Jesus, verzeih uns unsere Sünden, bewahre uns vor dem Feuer der Hölle, führe alle Seelen in den Himmel, besonders jene, die deiner Barmherzigkeit am meisten bedürfen.

0: Viertes lichtreiches Geheimnis. Jesus, der auf dem Berg verklärt worden ist. Herr, bei deiner Verklärung war deine Gottheit sichtbar. Deine Gottheit sichtbar in unserem Alltag. Und wie wir es vorhin in der Predigt gehört haben, sind wir so sehr auf der Suche nach Glück. Sind wir so sehr auf der Suche nach erfülltem Leben. Und deswegen gibt es ja auch dieses Glücksfestival. Und wir möchten dich bitten, Herr, in diesem Gesetz, dass du auch unseren Alltag immer wieder Momente schenkst, wo du da bist, wo wir dich erkennen in deiner Gottheit, wo wir deine Wirkung sehen, wo wir deine Gegenwart einfach spüren. Herr, und das möchten wir vor allen Dingen für die Menschen erbitten, die krank sind, die keine Hoffnung haben, die auf dem Krankenbett liegen und gar nicht mehr so am Leben teilhaben können, wie sie es vielleicht wollten. Für diese bitten wir dich um das Licht deiner Gegenwart, um deinen Frieden in ihrem Herzen und auch in ihrem Leid, um Momente, wo deine Verklärung durchscheint. Vater unser im Himmel, geheiligt werde dein Name, dein Reich komme, dein Wille geschehe, wie im Himmel, so auf Erden.
1: Gegrüßet seist du, Maria, voll der Gnade. Der Herr ist mit dir. Du bist gebenedeit unter den Frauen. Und gebenedeit ist die Frucht deines Leibes, Jesus, der auf dem Berg verklärt worden ist. Gegrüßet seist du, Maria, voll der Gnade. Der Herr ist mit dir. Du bist gebenedeit unter den Frauen, und gebenedeit ist die Frucht deines Leibes, Jesus, der auf dem Berg verklärt worden ist. Gegrüßet seist du, Maria, voll der Gnade, der Herr ist mit dir. Du bist gebenedeit unter den Frauen, und gebenedeit ist die Frucht deines Leibes, Jesus, der auf dem Berg verklärt worden ist. Gegrüßet seist du, Maria, voll der Gnade, der Herr ist mit dir. Du bist gebenedeit unter den Frauen, und gebenedeit ist die Frucht deines Leibes, Jesus, der auf dem Berg verklärt worden ist. Gegrüßet seist du, Maria, voll der Gnade. Der Herr ist mit dir. Du bist gebenedeit unter den Frauen, und gebenedeit ist die Frucht deines Leibes, Jesus, der auf dem Berg verklärt worden ist.
2: Jesus, wir wollen dir, bevor wir jetzt diesen Abend die Mitfeiernden über Radio Horeb verabschieden, wir wollen dir sie alle nochmal ans Herz legen und dich bitten um den eucharistischen Segen für uns alle.

0: Gelobt sei Jesus Christus
1: in Ewigkeit.
2: Amen. Voll der Gnade, der Herr ist mit dir. Du bist gebenedeit unter den Frauen und gebenedeit ist die Frucht deines Leibes, Jesus, der auf dem Berg verklärt worden ist. Gegrüßet seist du, Maria, voll der Gnade, der Herr ist mit dir. Du bist gebenedeit unter den Frauen und gebenedeit ist die Frucht deines Leibes, Jesus, der auf dem Berg verklärt worden ist. Gegrüßet seist du, Maria, voll der Gnade, der Herr ist mit dir. Du bist gebenedeit unter den Frauen und gebenedeit ist die Frucht deines Leibes, Jesus, der auf dem Berg verklärt worden ist. Gegrüßet seist du, Maria, voll der Gnade, der Herr ist mit dir. Du bist gebenedeit unter den Frauen und gebenedeit ist die Frucht deines Leibes, Jesus, der auf dem Berg verklärt worden ist. Gegrüßet seist du, Maria, voll der Gnade, der Herr ist mit dir. Du bist gebenedeit unter den Frauen und gebenedeit ist die Frucht deines Leibes, Jesus, der auf dem Berg verklärt worden ist. Ehre sei dem Vater und dem Sohn und dem Heiligen Geist.
3: O mein Jesus, verzeih uns unsere Sünden, bewahre uns vor dem Feuer der Hölle. Besonders die deine Barmherzigkeit.
4: Amen. Ja, wir nahmen am Gottesdienst um Heilung mit Gebeten um Heilung und dem Rosenkranz in der Wallfahrtskirche zur Mutter mit dem gütigen Herzen im Kloster Waghäusel im Bistum Freiburg teil. Ein herzliches Dankeschön an Zelebrant Pater Robert Maria Weinkötz für seine inspirierende Predigt während der Heiligen Messe und für seinen eucharistischen und priesterlichen Segen. Ein Dankeschön auch an alle Mitwirkenden vor Ort. 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

0: Radioexerzitien bei Radio Horeb. Wunder, gibt es sie wirklich? Oder ist das, was wir ein Wunder nennen, doch nur Zufall, für den wir gerade keine Erklärung haben? Diesem Thema geht Pfarrer Kocher in dieser Woche in den Exerzitien hier bei Radio Horeb auf den Grund. Ein echter Schatz aus unserem Archiv, den wir jetzt für Sie wiederholen, eine Vortragsreihe von Pfarrer Kocher aus dem Jahr 2004. Wunder gibt es immer wieder oder doch nicht? Hören Sie jetzt den letzten Vortrag dieser Reihe mit Pfarrer Richard Kocher.
1: Wir haben bisher folgende Schritte in diesen Vorträgen hinter uns gelegt oder sind sie gegangen. Die Bedeutung des Wunders für den Glauben der Kirche, die Lehre vom Wunder in der gegenwärtigen Theologie. Wir haben festgestellt, dass eine das Wunder relativierende Sprechweise schon gang und gäbe geworden ist und dass es eigentlich in seiner Bedeutung kaum wahrgenommen wird. Besonders die Naturwunder werden eigentlich oft ja gar nicht zur Kenntnis genommen oder abgestritten. Es wurde dann festgestellt, dass ein philosophischer Vorentscheid vorhanden ist. Das Wunder im Horizont des naturwissenschaftlichen Weltverständnisses wurde dann von uns erörtert. Und jetzt sind wir bei Elementen einer Antwort auf die neuzeitliche Bestreitung der Realität des Wunders. Wir gehen jetzt nochmal ein, auch oder es werden nochmal die Worte Gnosis fallen. Das meint eine spätantike Auffassung, die besonders im christlichen Bereich dann eingedrungen ist, welche versucht hat, durch Erkenntnis zur Erlösung zu gelangen, indem die Heilsgeheimnisse durch philosophische Spekulationen erhellt worden sollten, einfach durch Nachdenken. So dann Deismus, das war eine Sicht von Gott und seiner Schöpfung in der Aufklärungszeit 17. bis 18. Jahrhundert. Die Existenz Gottes und seine Erkennbarkeiten der Natur wurden zwar nicht geleugnet, wohl aber seine Beziehung zur Weltwirklichkeit. Auch bei nicht wenigen Theologen ist das Grundlage ihrer Überlegungen. Gott hat das Urwerk der Schöpfung in Gang gesetzt, aber kümmert sich dann sozusagen nicht mehr weiter darum. Es läuft alles von selber ab. Es ist sicher auf den Mangel einer überzeugenden Schöpfungstheologie zurückzuführen, dass etwa auch neodarwinistische Denkmodelle als Religionsersatz hochkommen konnten. Wenn Wunderberichte einschließlich der Jungfrauengeburt und der Auferstehungsbotschaft ihres konkreten geschichtlichen Gehalts entleert und als Überhöhungen alltäglicher Lebensereignisse verstanden werden, dann ist der tiefste Grund dafür im Ausfall der Schöpfungswirklichkeit zu sehen. Manche Einwände bei der Wunderfrage, besonders etwa bei Rudolf Bultmann haben wir das gesehen, setzen ein deistisches Weltbild voraus und machen damit auf die Notwendigkeit einer Erneuerung des Schöpfungsglaubens aufmerksam. Schon bei Reimarus, Hume und Strauss war es ein Hauptstützpunkt ihrer Argumentation gegen die biblische Geschichte und Kirchenlehre, dass das Wunder eine Korrektur der Schöpfung und somit ein Beweis ihrer Unvollkommenheit sein müsste. Dieser heute oft noch gebrauchte Einwand ist unter der Voraussetzung eines deistischen Weltbildes durchaus verständlich. Das einmal in Gang gesetzte Urwerk Schöpfung würde sich als sehr reparaturbedürftig erweisen, wenn Gott es durch den Eingriff Wunder ständig am Laufen erhalten müsste. Vor dem Hintergrund einer gefallenen Schöpfung, deren Heilung durch Gott bedürftig ist, schaut es allerdings ganz anders aus, so schreibt Glöckner. Im biblischen Sprechen muss die ursprüngliche Schöpfungsordnung tatsächlich laufend korrigiert werden, wenn die Weltgeschichte zum Heil gelangen soll. Also was hier eigentlich gar nicht gesehen wird, ist, dass es sich um eine gefallene Schöpfung handelt. Es ist nicht eine vollkommene Schöpfung, sondern das Urwerk, das perfekt in Gang gesetzt worden ist, sondern eine gefallene, die tatsächlich immer wieder auch die Hilfe des Herrn braucht. In der Bultmannschen Theologie fehlt eine Schöpfungstheologie. Der objektive Inhalt des Schöpfungsglaubens wird bei ihm geleugnet. Die Welt erscheint nicht nur nicht von Gott verursacht, sondern entsteht sogar als abgeschlossene Objektivierung aus der menschlichen Sünde. Eine Abwertung der Natur, die Anklänge an gnostische Denkmuster erkennen lässt, tritt hervor. Offensichtlich traut man es Gott nicht mehr zu, dass er in die Materie hineinwirken kann. Man hat es mit einem Gottes- und Weltbegriff zu tun, der ein konkretes Wirken Gottes für unpassend hält und sich davon befreien möchte. Es ist aber wichtig, ein Verständnis von Schöpfung vorauszusetzen, das Gott nicht nur als fernen Urgrund und letztes Ziel aller Wirklichkeit definiert, als bloß initiale Vergangenheit, also etwas, was man am Anfang etwas angestoßen hat, sondern auch seine Gegenwart in Welt und Geschichte denken kann. Das engagierte Plädoyer Ratzingers, das ich heute Vormittag schon vorgelesen habe, für eine Erneuerung des Schöpfungsglaubens in seiner vielbeachteten Rede in Paris und Lyon über die Krise der Katechese und deren Überwindung, wird somit verständlich und zu einem unabdingbaren Postulat. Er schreibt: Das Religiöse wird eigentlich nur noch im psychologischen und im soziologischen Raum angesiedelt. Die materielle Welt bleibt der Physik und der Technik überlassen. Aber nur wenn das Sein selbst einschließlich der Materie aus Gottes Händen kommt und in Gottes Händen steht, kann Gott auch wirklich unser Retter sein und uns Leben, das wirkliche Leben, schenken. Es gibt heute eine fatale Tendenz, überall dort, wo in der Botschaft des Glaubens die Materie ins Spiel kommt, auszuweichen und sich aufs Symbolische zurückzuziehen, von der Schöpfung angefangen über die Geburt Jesu aus der Jungfrau und seine Auferstehung bis zur realen Präsenz in der Verwandlung von Brot und Wein und bis zu unserer Auferstehung und der Wiederkunft des Herrn. Es ist kein gleichgültiger Theologenstreit, wenn die Auferstehung des Einzelnen in den Tod verlegt und damit nicht nur die Seele geleugnet, sondern vor allem die reale Körperlichkeit des Heils bestritten wird. Die Ausklammerung der Schöpfungswahrheit lässt sich in den Folgen mit einer falschen Grammatik vergleichen, die immer wieder nach einer verkehrten Vorgabe neue, aber in der Struktur ähnliche Fehler produziert. Genauso wie es nichts nützt, einzelne nicht richtig durchgebeugte Verben zu korrigieren, nicht aber den grundsätzlichen Systemfehler, die falsche Anleitung auszubessern, ist es in der Theologie wenig hilfreich, unterschiedliche Positionen bei strittigen theologischen Fragen zu diskutieren, wo es doch um die dahinterstehende Grundsatzentscheidung, den Vorentscheid geht, der das Ergebnis vorausbestimmt. Wunder in der Geschichte des christlichen Glaubens, Glaubwürdigkeit und Tatsächlichkeit von Wundern. Wenisch schreibt: Systematisches Vorverständnis und historischer Befund scheinen zusammenzufallen. Das von der Exegese als sicher angenommene Tatsachenmaterial umfasst nur solche Wunder, die sich ohne Schwierigkeiten als grundsätzlich von der Wissenschaft erklärbar erweisen. Man bewegt sich in einem Zirkel, bei dem Erwartung und Ergebnis übereinstimmen. Ihn zu durchbrechen, wird wesentlich dadurch möglich sein, gut bezeugte Wunder im Lauf der Kirchengeschichte unvoreingenommen zur Kenntnis zu nehmen und daraus die Konsequenzen zu ziehen. Wenn schon die Wunder in der Apostelgeschichte von der protestantischen Forschung fast allgemein kritisch beurteilt und auf katholischer Seite kaum beachtet werden, so der bekannte Theologe Vögtle, dann ergibt sich die Vermutung, dass dies erst recht für die im Lauf der Kirchengeschichte geschehenen Wunder gilt. Diese Vorahnung wird leider nicht enttäuscht. Wenisch schreibt: Nun ist es freilich so, dass die meisten Exegeten so tun, als ob es Lourdes oder die Wunder im Leben der Heiligen nicht gäbe. Obwohl Äußerungen fallen, die ein näheres Eingehen auf diesen Bereich nahelegen, wird doch beharrlich darüber geschwiegen. Ja, es werden sogar Behauptungen aufgestellt, die überhaupt nichts zu wissen davon zu wissen scheinen. Zitat Ende. Das große Meer der Kanonisationsakten, also der Akten der Heiligsprechung von Seligen und Heiligen der Kirche, wurde bisher noch völlig ungenügend gesichtet und ausgewertet. Man kann für die Theologie gleichsam von einem unbekannten Land sprechen. Schon in der Vergangenheit zeigten rationalistische Wunderkritiker eine erstaunliche Unfähigkeit, die Realität von Wundern in der Geschichte der Kirche überhaupt zur Kenntnis zu nehmen. Ich zitiere: Wunder seien nach Hume auf jeder Seite der Geschichte, die uns den aufgeklärten Zeiten näher bringen, dünner gesät. Der besonnene Leser würde beim Durchblättern von Wunderberichten sagen, dass sie sich in unseren Tagen niemals zutragen würden. Ähnlich Strauss in seinem Buch Das Leben Jesu. Vor ihm hatte schon Reimarus pauschal erklärt: Und die Acta Martyrum, also die Akten der Märtyrer, sind ein einziges großes Meer von Lügen und Legenden. Wo bleibt hier bei Reimarus und bei anderen die Fähigkeit zur Differenzierung, die von ihnen selbst so häufig angemahnt wird? Man ist offensichtlich nicht einmal in der Lage, so schreibt Eta Linnemann, Wunder, die heute geschehen, zur Kenntnis zu nehmen, selbst wenn sie glaubhaft bezeugt und medizinisch nachgewiesen sind. Welche Bedeutung gut dokumentierten Wundern in unserer Zeit zukommen könnte, zeigt eine Äußerung des Bibelkritikers Ernst Renard zum Heilungsbericht von De Rütters. Hier war es zu einem augenblicklichen Materiezuwachs bei der Heilung eines Beines gekommen, einer Heilung, die damals im 19. Jahrhundert unglaubliches Aufsehen erregt hatte. Renard schreibt, wenn der Bericht über die Heilung der Rütters stimme, dann sei sein Buch Vie de Jésus, Leben Jesu, ein einziges Gespinst von Irrtümern. Nicht nur bei Renard würden theologische Denkgebäude zum Einsturz kommen, würden die genannten Wunder berücksichtigt werden. Hettinger schreibt, der einfachste Beweis der Möglichkeit der Wunder ist deren Wirklichkeit. Steht die Tatsächlichkeit der Wunder fest, dann werden unsere Theorien nach den Tatsachen und nicht diese nach jenen sich zu richten haben. Im Folgenden wird besonders, aber nicht ausschließlich, auf die in den Prozessakten zur Kanonisationen festgehaltenen und in Lourdes nach eingehender Prüfung als echt anerkannten Wunder Bezug genommen. Zuvor scheint es allerdings angebracht, Anmerkungen zur Glaubwürdigkeit der genannten Zeugnisse zu machen. Zumal nicht wenige Wunder spektakulärer Art sind und auf den ersten Blick wenig glaubhaft erscheinen. Das kirchenrechtliche Verfahren bei Selig- und Heiligsprechungsprozessen weist die strengste Prozessform auf, die das kanonische Recht kennt. Kardinal Jäger spricht von einer nicht überbietbaren Sorgfalt. Die Kirche hat ein sehr eingehendes Überprüfungsverfahren entwickelt. Die katholischen Zeugen schwören auf das Evangelium und verpflichten sich zum Stillschweigen über die vorgelegten Fragen, um nachfolgende Zeugen nicht zu beeinflussen. Die Kirche verlangt bei Vernehmungen die Anwesenheit von wenigstens 3 im höheren Rang stehenden Richtern aus einem 5er-Kollegium. Die Kirche hat deshalb ein sehr eingehendes Überprüfungsverfahren entwickelt, wobei sie unerklärlichen Vorgängen zunächst sehr reserviert gegenübersteht und sie erst nach eingehender Prüfung annimmt. Bislang ist kein einziger Fall bekannt, dass ein in einem Heiligsprechungsprozess herangezogenes Wunder als Betrug entlarvt worden wäre. Ähnliches gilt für die gut dokumentierten Wunder von Lourdes. Nur, so der Theologe Wenisch, bei extremster Voreingenommenheit könnten diese bestritten werden. Die Kontrollverfahren, so schreibt er, sind so rigoros, dass es unmöglich scheint, dass durch diese Verfahren ein falsches Wunder durchkommt. Es sind 3 Ärztekommissionen, wobei die dritte die größte ist. Ungefähr 70 Ärzte sind daran beteiligt, welche die Unterlagen einsehen. Und die meisten davon gehören nicht der katholischen Kirche an, sind teilweise sogar aus ihr ausgetreten und dezidiert die Atheisten oder Skeptiker. Wie eine naive Bejahung der Wunder ohne eingehende Prüfung töricht wäre, so ist es auch ein Hyperkritizismus, der letztlich irrational ist und nicht mehr ernst genommen werden kann. Einzelne Wunder haben ein derartiges Aufsehen erregt, dass sie in die Kirchengeschichtsschreibung eingegangen sind. Bei dem gut bezeugten Wunder von Calanda in Spanien ist dies der Fall. Ein junger Mann hatte sein Bein verloren, es musste ihm amputiert werden ab der Kniescheibe und er hat im Heiligtum der Mutter Gottes von Saragossa gebetet, hat mit dem Öl, das vor der Lampe der Mutter Gottes gebrannt hat, eingesetzt worden ist, seine Kniescheibe eingesalbt, eingestrichen. Im Jahr 1640 erhielt dieser Bursche im Schlaf sein vor 3 Jahren ab der Kniescheibe amputiertes Bein wieder zurück. Das Ganze ist unglaublich spektakulär gewesen. Zum 300. Gedenktag brachte die spanische Post 1940 eine Briefmarke heraus. Noch heute ist eine Straße in Saragossa danach benannt. In seiner Zeit erregte es ungeheures Aufsehen. Der spanische König Philipp IV. Sprach mit dem Gehalten, auch der englische König Charles I. und die schwedische Königin Christine I. überzeugten sich von der Tatsächlichkeit des Wunders. Auch Hume hat sich in seiner Untersuchung damit auseinandergesetzt. Hume, dessen Arroganz kaum zu übersehen ist, war aber jedes Mittel recht, einschließlich der Geschichtsfälschung, um dem Wunder beizukommen. Er hat einfach die Fakten völlig verdreht und falsch wiedergegeben. Ähnlich auffällig ist die Heilung eines von den Lenden ab knochenlosen Kindes. Es hatte in der unteren Körperhälfte nur weiches und formbares Fleisch. Es wurde in einem einzigen Augenblick geheilt. Es gibt etliche weitere Fälle, bei denen es manchmal sogar augenblicklich zur Neubildung organischer Substanz kam, ohne dass dessen Ankunft, Herkunft angegeben werden kann. Bei Spontanheilungen stellt man sogar manchmal das Eigenartige fest, dass bestimmte Funktionen schon wieder ausgeführt werden können, obwohl durch Röntgenbilder eindeutig belegt werden kann, dass dies noch gar nicht möglich sein dürfte, weil die Nervenbahnen immer noch zerstört sind oder Zerstörungen im Gewebs- und Knochenbereich weiterhin bestehen. Aus dem Leben Don Boscos werden glaubwürdig Vermehrungen von Hostien, Kastanien, Nüssen und von Medaillen berichtet. Am bekanntesten dürfte aber wohl das Brotvermehrungswunder sein, das Dalmazzo, der spätere Generalprokurator des Salesianer, beim Seligsprechungsprozess zu Protokoll gegeben hat. Dalmazzo war aufgenommen worden in das Heim von Don Bosco und es ging damals sehr kärglich zu. Klar, sie hatten kaum das Notwendige zum Leben, überall musste gespart werden, gerade dass sie eine Unterkunft hatten. Es war ihm einfach alles zu erbärmlich und er hat schon seine Mutter herbestellt, ihn abzuholen. Und er hat dann erlebt, wie der Heilige aus einem Körbchen an 300 Kinder Brot verteilte, die aus der Kapelle in der Früh kamen. Und er sah in dem Körbchen, dass 15 bis 20 Brote drin waren. Und er stand auf der Treppe direkt unmittelbar hinter dem Heiligen. Zur großen Verwunderung Dalmazzos waren nach dem Austeilen noch genauso viele Brötchen im Korb wie anfangs, nämlich 15 bis 20. Und er gab deshalb an, dieses Wunder ist der einzige Grund, der mich im Oratorium bleiben ließ, sodass ich später einer seiner Söhne wurde. Er sagte sich, wie kann ich dieses Haus verlassen, wenn Gott diesen Mann mit solchen außerordentlichen Charismen beschenkt, wenn er so durch ihn wirkt. Er hat eben mit eigenen Augen erlebt, dass hier ein Wunder stattgefunden hat. Er sah schon auf den Korb des Bodens, weil eben nur 15 bis 20 Brötchen drin waren, und sah es mit eigenen Augen, wie 300 Kinder davon gespeist werden konnten. Bei nicht wenigen Heiligen, wie wir schon gesehen haben, ist der Leichnam bis zum heutigen Tag völlig unversehrt erhalten geblieben, obwohl nachweislich keine Konservierungsmittel angewandt wurden und die Ungunst äußerer Bedingungen dies nicht hätte erwarten lassen. Ganz besonders auffällig war die Beisetzung bei dem libanesischen, vom Papst selig gesprochenen Pater Charbel Maklouf. Er wurde im gemeinsamen Totenkeller der Mönche beigesetzt. Wir sagten uns Erde zu Erde und legten den Toten einfach in den Schlamm und in das Wasser. So die Aussage eines Mönches bei der Seligsprechung. Während der Stiel der Schaufel, den man am Beerdigungstag in der Gruft vergessen hatte, verfault war, fand man viele Jahre später den Leichnam völlig unverwest. Allerdings wurden auch solche auffälligen Wunder, bei Bernadette von Lourdes war es ja nicht anders, von einer blasierten Kritik nicht verschont. Und sollte von uns je jemand nach Nevers zum Glassarg der heiligen Bernadette sich verirren, so fällt uns nichts anderes ein, als zu sagen, oh Gott, das ist ja Schneewittchen auf katholisch. Totenauferweckungswunder, von denen schon etliche Kirchenväter berichteten, sind ebenfalls gut belegt. Nachzulesen bei Chamonix, Auferweckungen vom Tode aus Heiligsprechungsakten übersetzt, Paderborn 68. Ein äußerst spektakulärer Fall von Totenauferweckung ist die von Hieronymus Genin. Dieser lag schon 6 Stunden auf dem Grund eines Flusses. Von Zeugen, die den Leichnam geborgen hatten, wird er als so aufgedunsen und hässlich beschrieben, dass der Verstorbene nicht mehr zu erkennen war. Auf die Fürbitte des heiligen Franz von Sales kam er wieder zum Leben. Es blieb nicht einmal die Spur einer blutunterlaufenen Stelle zurück. Behauptungen Humes, wonach ein Totenauferweckungswunder zu keiner Zeit und in keinem Land jemals beobachtet worden sind, erscheinen vor diesem Hintergrund als nicht haltbar. Es ist gar nicht so lange her, dass Crescentia von Kaufbeuren heilig gesprochen worden ist. Auch hier war ein Fall, dass ein Mädchen schon 45 Minuten lang unter Wasser gelegen hatte und auf die Fürsprache der heiligen Crescentia wieder zum Leben gekommen ist. Das hat sich in unseren Tagen, in unserer Zeit ereignet. Das sind also nicht irgendwelche Geschichten von anno dazumal, sondern sehr gut untersuchte und bezeugte, wo die katholischen Zeugen bei ihrer ewigen Seligkeit schwören müssen, die Wahrheit und nichts als die Wahrheit zu sagen. Zusammenfassend kann man mit wenig sagen. Die Sichtung des aus Heiligsprechungsakten und aus Akten von Lourdes erhebbaren Materials

Auslegung, wenn Wunder aus der Kirchengeschichte und der Erfahrung des Glaubens berücksichtigt werden würden. Aus vielen in Lourdes geschehenen Heilungen geht eindeutig hervor, dass der Glaube keine Bedingung für eine Heilung ist. Wird das Gebet als seelische Wirkkraft gefasst, dann kann sie doch nur dort wirksam werden, wo die Möglichkeit seelischer Erregung und Beeinflussung besteht. Geheilt aber werden nicht bloß bewusste Beter, sondern auch Bewusstlose, die sich bereits in der Agonie im Todeskampf befinden. Geheilt werden zudem auch kleine, geistig noch nicht erwachte Kinder, die den Sinn des Betens zu begreifen überhaupt noch nicht in der Lage sind. Bei diesen ist unerfindlich, wie Beten als seelische Energie wirken sollte. Das wird nämlich immer wieder auch behauptet, dass der Glaube Voraussetzung ist und dass ohne diesen überhaupt keine Heilung möglich wäre. Der neutestamentliche Befund ließe sich insgesamt weit zwangloser und mit viel weniger Widersprüchen verständlich machen. Das gilt besonders für die Naturwunder, als wie es auf dem See wandelt, wo Materie vermehrt wird, bei den Brotvermehrungswundern. Und es gibt sie doch, könnte man in Abwandlung eines Satzes von Galilei sagen. Vor dem Hintergrund der Heiligsprechungsakten wäre es auch nicht mehr notwendig, manchmal schon krampfhaft anmutende Erklärungen, Chamonix spricht von Eiertänzen, für diese Art von Wunder heranzuziehen, sie in Frage zu stellen oder gar entgegen der Tatsachen abzustreiten. Die Wunder, bei denen es um Zuwachs oder Vermehrung von Materie geht, sind in Parallele zu sehen mit der Ersterschaffung, mit der Schöpfung der Welt aus dem Nichts. Solche Wunder erster Ordnung offenbaren die Möglichkeiten eines souveränen Gottes, der über seiner Schöpfung steht und als der Herr der von ihm geschaffenen Ordnung nicht von ihr gebunden werden kann. Gott zeigt durch sein Handeln außerhalb der vorgegebenen Naturordnung, dass die gesamte Natur seinem Willen untersteht. Auf die wunderbaren Fügungen der Vorsehung und die Frage, ob die psychogenen Kräfte des Menschen zur Erklärung des Wunders ausreichen, ist nun näher einzugehen. Schäfzig spricht von Wundern im weiteren Sinn. Trotzdem muss gerade auf sie in diesem Zusammenhang eingegangen werden, da in der gegenwärtigen Theologie die starke Tendenz besteht, Gottes Wunderwirken in exklusiver Weise als Fügungswirkung auszulegen. Also dass Gott bestimmte Umstände und Situationen fügt. Dies hat seinen Grund sicher auch darin, dass zwischen Naturwissenschaft und Theologie die wunderbaren Fügungen Gottes wenig umstritten sind, weil sie sich im Rahmen des naturwissenschaftlich Möglichen unterbringen lassen. Ereignisort des Wirkens Gottes ist die nicht sich wiederholende Geschichte. Auch bei ähnlichen oder sogar theoretischen identischen Bedingungen besteht für Gott kein Zwang, immer gleich zu handeln, wie wir schon gesehen haben. Der Ablauf der natürlichen Vorgänge räumt verschiedene Möglichkeiten ein, innerhalb derer Gott eine realisiert. Gern wird hierbei auf das Wunder beim Exodus, also der Herausführung der Israeliten aus Ägypten, verwiesen und versucht, sie rational zu deuten, zumal man sich dabei auf gewisse Anhaltspunkte innerhalb des Textes selbst berufen kann. Diese Argumentationsweise eignet auch eine gewisse Plausibilität. Es kann tatsächlich sein, dass die Ägypter mit ihren Kampfwagen im Sumpf stecken geblieben sind und ein Gewittersturm das seichte Wasser des Schilfmeers zurückgedrängt hatte, vergleiche Exodus 14,21, sodass eine seichte Furcht den Durchzug möglich machte. Ähnliche natürliche Erklärungen werden für die Wachteln, das Manna und das Wasser aus dem Felsen gegeben. Das entscheidend Wichtige ist aber, dass diese Ereignisse genau zur rechten Zeit und am rechten Ort stattfanden. Wer sich auf den puren Zufall hinausredet, weigert sich, Zitat, die helfende und rettende Rechtheit, also dass es zum richtigen Zeitalter gekommen ist, jener Vorkommnisse anzuerkennen. Zumal die Wohltaten Gottes an seinem Volk sich nicht nur beim Exodus, sondern auch bei der Wüstenwanderung und dem Einzug in Kanaan fortsetzten. Verstehen Sie, das kann man alles auch irgendwie natürlich erklären, nur müssen die ja diese Ereignisse genau zur richtigen Zeit am richtigen Ort stattfinden. Innerhalb der Naturgesetze wäre das eine zwar extrem seltene Möglichkeit, aber immerhin möglich. Es handelt sich um wunderbare Fügungen, die jetzt nicht so umkämpft sind, weil es doch innerhalb eines natürlichen Spektrums, wenngleich mit einer großen Unwahrscheinlichkeit, aber doch möglich ist.
Nun mag es in der Tat

so sein, dass etlichen Wundern im Gegensatz zur Annahme früherer Zeiten der Charakter einer Abänderung der Naturgesetze fehlt und ein personales Engagement Gottes in seiner Vorsehung den Gesetzmäßigkeiten dieser Welt nicht immer zu widersprechen braucht. Es ist die Regel, dass Gott durch die Natur unter Einschaltung der physikalischen und psychologischen Hilfen und nicht ohne jede Vermittlung der von ihm geschaffenen natürlichen Wirklichkeit handelt. Empirisch, historisch feststellbare Ereignisse oder Begebenheiten können Mittel der Offenbarung werden, durch das uns Gott anspricht. Dies deckt sich mit unserer Erfahrung und hat auch eine gewisse innere Logik. Hier hatten schon die Aufklärer in einer gewissen Weise recht. Ein Gott, der sich ständig über die von ihm selbst gestiftete Ordnung im Naturgeschehen hinwegsetzen würde, käme in ein seltsames Zwielicht. Letztlich würde dies eine Abwertung der Schöpfung in ihrer Selbstgesetzlichkeit bedeuten. So legt es von vornherein eine gewisse Plausibilität es nahe, dass das die Möglichkeiten der Natur überschreitende Wunder die Ausnahme sein wird. Man kann von einem Sparsamkeitsprinzip sprechen. Allerdings geht die Tendenz heute dahin, alle Wunder, alle, als Fügungswirken Gottes zu interpretieren. Exemplarisch sei auf den Naturwissenschaftler Pollard verwiesen, der als Forscher tätig war und dann katholischer Priester wurde. Er schreibt: Es ist möglich, dass sämtliche Berichte über biblische Wunder, die eine Abänderung der Naturgesetze erhalten, das Ergebnis einer Neigung der späteren Bearbeiter sind, dem Ereignis den wunderbaren Charakter zu erhalten. Hinsichtlich der Wunder der Schöpfung, der Menschwerdung und der Auferstehung will er zwar nicht von Zufall oder zufälligem Naturzusammentreffen sprechen, doch würden auch hierbei Naturgesetze nicht abgeändert. Pollard fällt es schlicht sichtlich schwer, diese Wunder zu akzeptieren. Der Prüfstein ist aber hier, wie wir schon früher bei der Auseinandersetzung mit den Vertretern eines geschlossenen Weltbildes im Sinn des klassischen Determinismus gesehen haben, das Wunder, das ganz offensichtlich die Naturgesetze und deren Möglichkeiten übersteigt. Dass es solche Wunder, die in der Theologie Wunder erster Ordnung genannt werden, gibt, ist nicht zu bestreiten. Sie schließen im streng theologischen Sinn gerade das Überschreiten der Fähigkeiten der Natur ein. Die naturwissenschaftliche Nichterklärbarkeit, Unerklärbarkeit wird bei ihnen vorausgesetzt und ist auch Voraussetzung dafür, dass es bei Selig- und Heiligsprechungsprozessen beachtet wird. Es ist deshalb von vornherein unglaubwürdig und provoziert nur Widersprüche, wenn gerade von diesen Wundern abgesehen und alles auf eine uns einsichtige Ebene heruntergezogen wird. Das Dogma, dass unsere Einsichtsfähigkeit, das, was wir erkennen, zugleich die Grenze des Handelns Gottes darstellt, muss endlich überwunden werden. Im Folgenden soll noch auf den Ansatz eingegangen werden, Wunder aus den psychischen Kräften des Menschen zu erklären und sie überhaupt nur auf der Ebene der Innerlichkeit, der Innerbefindlichkeit des Menschen anzusiedeln. Beides sind sicher sehr unterschiedliche Punkte, aber doch mit dem gleichen Muster des Rückzugs auf die Innerlichkeit des Menschen. Gottes Wunderwirken auf dem Gebiet des Seelischen zu beschränken, ist insofern schon von Anfang an verdächtig, als wieder versucht wird, für den scheinbar in Wohnungsnot geratenen Gott eine Bleibe zu suchen. Es ist nämlich durchaus denkbar, dass bei weiterer Forschung die in diesem Bereich geltenden Gesetzmäßigkeiten immer mehr entdeckt werden und dann müsste man, wie schon so oft in der Vergangenheit, wieder auf Wohnungssuche gehen. Auch die psychische Verfasstheit des Menschen ist an eine vorgegebene natürliche Ordnung gebunden, aus der sie nicht ohne weiteres ausbrechen kann. So schreibt Schäfzig: In Wirklichkeit kann sich zeigen, dass auch im Bereich des psychischen und moralischen Aufsprengungen der naturgegebenen Grenzen und Gesetze gibt, die aus den Kräften und Gesetzmäßigkeiten des betreffenden Menschen und der Psychologie nicht erklärt werden können. Der Tendenz, die leiblichen Wunder aus den psychischen Kräften des Menschen zu erklären, haben gerade die schärfsten Wunderkritiker Strauss und Bultmann eine klare Abfuhr erteilt. Sie zeigen insofern mehr Mut zur Konsequenz, als sie nicht bei Halbheiten stehen bleiben und den einmal eingeschlagenen Weg auch zu Ende gehen. Aufschlussreich ist die Argumentation, die Strauss gegen die Abschwächung des Wunders durch manche Theologen vorbringt.
Wenn die Wunderkraft Jesu nur eine Naturkraft höherer Art innerhalb der Grenzen der menschlichen Natur gewesen sein soll, dann könnte damit ein beträchtlicher und gerade der bedeutsamste Teil der Wunder Jesu nicht erklärt werden. Fürs andere, so Strauß wörtlich, verliert das so abgeschwächte Wunder jede Beweiskraft. Ähnlich argumentiert Bultmann, für den die Wunder des Neuen Testamentes als solche erledigt sind und wäre ihre Geschichtlichkeit durch Rückbeziehung auf Nervenstörungen, auf hypnotische Einflüsse, auf Suggestion und dergleichen retten will, der bestätigt das nur. Die Spiritualisierung von Wundern zu Seelenvorgängen unter gleichzeitiger Wahrung des wörtlichen Textes der Bibel nennt er die bequemste Weise, kritischen Fragen auszuweichen. Es fällt auf, dass man sich in der Wunderkritik einseitig auf die Naturwunder fixierte, während gleichzeitig die moralischen Wunder der Bekehrung und des Glaubens beiseite gelassen wurden, als ob dieser Eingriff in das Naturgesetz des Egoismus nichts wäre. Offensichtlich ist man geneigt, ein Wunder hier zuzulassen, weil die Anforderungen scheinbar geringer erscheinen. Es stellen sich aber etwa beim moralischen Wunder einer Bekehrung die gleichen Fragen wie beim physischen Wunder, weil bei beiden gleich Unerklärliches und Außerordentliches geschieht. Zur Verdeutlichung ein Vergleich. Die Heilung von Krebs ist durchaus möglich, aber nicht von heute auf morgen, sondern in einem langwierigen Prozess. Wunden und Verletzungen brauchen ihre Zeit, bis sie heilen. Völlig unerklärbar ist es allerdings, wenn die Gesundung von einem Augenblick auf den anderen erfolgt. Ähnlich ist es auch bei Bekehrungswundern. Dass ein Mensch seine Lebenseinstellung grundsätzlich ändert, kommt durchaus vor. Ein längerer Prozess des Nachdenkens und Reflektierens kann auch in eine spontane Entscheidung, die aber ihre Vorgeschichte hat, einmünden. Nun gibt es aber aufsehende Bekehrungen, wie jene von André Frossard oder Tatjana Goritschewa, denen jeglicher vorbereitender Unterbau fehlt und die von einer Sekunde auf die andere erfolgte. Frossard war ja in einer kommunistischen Umgebung groß geworden und hat sich mit dem Glauben überhaupt nicht beschäftigt. Es gab nicht einmal eine Kirche in seinem Ort. Sie haben, diese Bekehrungen, ähnlich wie jene des Apostels Paulus, eine ungeheure Wucht und fast schon etwas Gewalttätiges an sich. Das Wunder besteht in der Plötzlichkeit und in der Überraschung. Die Parallele zu den oben geschilderten physischen Heilungswundern ist offensichtlich. Man hat es mit der gleichen unerklärlichen Grundstruktur zu tun, die man schon im Neuen Testament antrifft, wenn man einmal näher den interessanten Zusammenhang zwischen Wunder und Berufungserzählungen analysiert. Es lassen sich nämlich schon Entsprechungen rein sprachlicher Art feststellen. Bei der Berufung Levis heißt es, folge mir nach. Da stand Levi auf und folgte ihm. Die Auferweckung der Tochter des Jairus wird entsprechend dargestellt. Mädchen, ich sage dir, steh auf. Sofort stand das Mädchen auf und ging umher. Ein gleichgebietendes Wort, das Levi in die Nachfolge ruft, weckt das Mädchen von den Toten auf. Bei beiden Wundern, nämlich der Wunder der Heilung eines Mädchens vom Tode und dem Wunder, dass jemand sein ganzes Leben hinter sich lässt und die Nachfolge des Herrn tritt, fällt das Spontane und Unableitbare ins Auge, das von Jesu Wort ausgeht. Dass jemand Familie, Beruf und Freundeskreis von einem Augenblick auf den anderen aufgibt, ist ein ähnlich großes Wunder, wie wenn ein Toter wieder zum Leben kommt. Da Berufungserzählungen zudem eingestreut vorkommen können zwischen Wunderberichten, wird wieder deutlich, es ereignet sich in beiden Fällen Ähnliches. Wer also glaubt, im Seelischen, im Psychischen, im Inneren des Menschen einen Zufluchtsort zu finden, um dort Wunder unterzubringen, um dort gleichsam eine Bleibe für den wohnungslosen Gott zu finden, für den angeblich Wohnungslosen, wird feststellen müssen, dass das Problem sich hier genauso stellt. Das Problem wird nur verschoben und es stellt sich dort mit gleicher Schärfe. Liebe Zuhörer unseres Radios, wir sind damit mit unseren Ausführungen eigentlich ans Ende gekommen. Der letzte Punkt ist dann nur noch Zusammenfassung der Ausführungen zur Theologie des Wunders und Ausblick. Es war mir wichtig, einfach zunächst jetzt hier die Tatsächlichkeit der Wunder festzustellen. Wenn man von den Fakten ausgeht, muss sich dann die Theologie danach richten und nicht umgekehrt. Es war mir wichtig, einen naturwissenschaftlich verengten Erfahrungsbegriff zurückzuweisen,
wonach nur das akzeptiert wird, was im Experiment wiederholt werden kann. In unserem eigenen Leben ist aber das Einmalige, das Unableitbare eine Erfahrung, die uns viel wichtiger ist als die wissenschaftliche Reproduzierbarkeit. Und es war mir wichtig darzulegen, dass die heutige Sicht der Naturwissenschaft durchaus einen Platz auch noch für das Wunder lässt.

0: Ich durfte Ihnen einiges vortragen zum Thema des Wunders. Es waren nicht klassische Exerzitien-Vorträge. Dort wird eher das spirituelle Element betont. Ich habe Ihnen auch einiges zur Theologie des Wunders vorgetragen, warum es wichtig ist und warum es einen großen Platz und eine Bedeutung auch hat. Ich darf vielleicht noch einmal für jene, die jetzt sicher nicht in der Lage waren, alle Vorträge zu hören, kurz rekapitulieren, um was es gegangen ist. Das Wunder hat in den Evangelien einen großen Platz. Das Markus-Evangelium allein, beim Markus-Evangelium sind es 48% aller Verse, wo ein Wunder berichtet wird. Wenn deshalb gelegentlich von Theologen gesagt wird, ich habe da aus einer Dogmatik zitiert, das Handeln, das Auftreten und Wirken Jesu hatte nicht seinen Schwerpunkt im Wunder, dann frage ich mich, worauf das basiert. Es geht zumindest an den Fakten vorbei. Auch in der Apostelgeschichte, wenn Sie das einmal verfolgen, werden Sie sehen, dass dort das Wunder sehr oft vorkommt. Gott greift rettend ein, um Simon Petrus zu retten. Ein Engel führt ihn aus dem Gefängnis heraus. Es ist auch ein wunderbarer Eingriff, als der Apostel Paulus bekehrt wird. Er fällt gleichsam vom Blitz getroffen am helllichten Tag vom Pferd vor Damaskus. Die zweite Missionsreise des Apostels Paulus beginnt so: Sie halten Gottesdienst zu Ehren des Herrn, fasten, und dann spricht jemand, offensichtlich eine prophetisch begabte Person, sondert mir Paulus und Barnabas aus zu dem Werk, für das ich sie ausersehen habe. So beginnt die zweite Missionsreise des Apostels Paulus. Man hat die Kranken in den Schatten der Apostel gelegt, weil sogar der Schatten schon heilspendend war. Eine solche Kraft ging von ihnen aus. Man kann also wirklich sagen, dass charismatische Elemente ganz stark von Anfang an die Kirche begleitet haben. Wer das Leben der Heiligen auch nur ein bisschen kennt, der weiß, dass auch bei ihnen das Wunder, das direkte Einwirken Gottes in ihrem Leben sehr stark vorhanden war. Sie brauchen ja nur das Leben eines Don Bosco etwas studieren, um das festzustellen. Don Bosco ist nicht irgendjemand, der sich in einer grauen Vorzeit verliert. Sein Leben hat sich im 19. Jahrhundert abgespielt, es ist gut dokumentiert. Und die Zeugenaussagen bei der Selig- und Heiligsprechung von ihm sind uns auch in hervorragender Qualität erhalten. Oder nehmen Sie das Leben des heiligen Pfarrers von Ars. Das sind alles historische Persönlichkeiten, wo sehr deutlich wird, dass Gott im Wunder oder im wunderbaren Wirken im Leben dieser Menschen tätig war. Man wird nun annehmen, dass das auch im Leben der oder im Studium der Theologie eine entsprechende Rolle spielt, trifft allerdings dort dann auf das Faktum, dass eine das Wunder relativierende Sprechweise schon gang und gäbe ist. Oft wird gesagt, unter formgeschichtlichem Aspekt handelt es sich bei den Wundern um Rückprojektionen des auferstandenen Christus in sein historisches Leben. Es ist, so auch Kasper in einem seiner früheren Bücher, ein sekundärer Zuwachs zur ursprünglichen Tradition und damit auch nicht historisch. Man hat etwas von der Ostererfahrung des Herrn zurückprojiziert in sein früheres Leben. Und ganz besonders die Naturwunder, der Gang Jesu auf dem See, die Vermehrung der Brote, die leibliche Auferstehung, die Jungfrauengeburt, also jene Wunder, welche die Grenzen der Natur übersteigen, werden ja entweder sehr relativiert oder teilweise auch offen abgelehnt. Ich bin dann diesem nachgegangen und konnte feststellen, dass der philosophische Vorentscheid, nämlich dass man Wunder aufgrund der modernen Naturerkenntnis nicht für möglich hält, oft die Ursache für diese Situation ist. Und ich bin dann weiter dem auf den Grund gegangen, woher das kommt. Der wichtigste Aufsatz des 19. Jahrhunderts in theologischer Hinsicht, zumindest der, der am meisten Echo hervorgerufen hat, war das Leben Jesu von David Friedrich Strauss. Er hat dort das Entmythologisierungsprogramm dargelegt, welches die Exegese des 20. Jahrhunderts bestimmt hat. Und führende Theologen sagen, man ist eigentlich nicht wesentlich über das, was er damals vorgelegt hat, hinausgekommen. Der wichtigste Aufsatz des 20. Jahrhunderts, zumindest was die Bibelexegese betrifft und das Echo, war die Schrift von Rudolf Bultmann, Neues Testament und Mythologie. Er legt darin dar, dass der Sühnetod Christi, seinen Abstieg in das Reich des Todes, seine leibliche Auferstehung, seine Wunder, der Geister- und Dämonenglaube, die Jungfrauengeburt, all das ist mythologische Rede. Und weil das mythologische, mythische Weltbild von damals wo die Welt in drei Stockwerke gegliedert wurde, vorbei ist, ist damit für uns auch dieser Glaubensinhalt abgetan. Es kommt eben darauf an, die Glaubenswahrheiten existenzial in einer Existenzialphilosophie auszulegen. Und man sieht sehr klar, dass seine Auslegung der Heiligen Schrift auf einer unreflektierten Modernität beruht. Er räumt der Naturwissenschaft ein sehr großes Kriterium ein für die Beurteilung der Wunder und sagt, man kann heute nicht ein Krankenhaus in Anspruch nehmen, elektrische Geräte einschalten und zugleich an die Geister- und Dämonenwelt des Neuen Testamentes glauben. Mit dem modernen Denken ist die Kritik der Bibel gegeben. Also müssen wir das naturwissenschaftliche Verständnis näher beleuchten. Die Wunder im Horizont des naturwissenschaftlichen Weltbildes und Weltverständnisses war also ein weiterer wichtiger Punkt. Und im fünften habe ich dann versucht, eine Antwort zu geben auf die neuzeitliche Bestreitung des Wunders. Die naturwissenschaftliche Erkenntnisform in der historisch-kritischen Wissenschaft, das war eine der Fragen. Und wir haben dort festgestellt, dass die Naturwissenschaft mit Gewissheiten arbeitet, die im Experiment abfragbar sind, die historisch-kritische Methode aber nur mit abgestuften Graden der Wahrscheinlichkeit. Kritik am deistischen Weltbild einer geschlossenen Immanenz wurde dann geäußert und das naturwissenschaftlich verengte Wirklichkeitsbetrachtung zur Sprache gebracht. Eine Erfahrung ist jene, so wie sie die Naturwissenschaft definiert, nämlich, dass alles im Experiment wiederholbar und überprüfbar sein muss. Aber es gibt im Leben ganz andere, die für uns viel wichtiger sind, nämlich das Einmalige, das Unableitbare, das uns im Leben begegnet, etwa eine erste Liebe, eine große Liebe, die wir erfahren, eine erstaunliche Wende im Leben. All diese Ereignisse entziehen sich der Wiederholbarkeit im Experiment. Und sie sind doch entscheidend. Und wenn man das Handeln Gottes in der Geschichte einmal betrachtet, ist es, etwa um Israel zu retten aus Bedrängnis, immer wieder neu und anders. Auch wie der Herr Menschen heilt. Das heißt, das ist nie irgendwie wiederholbar, abrufbar. Eigentlich ist es banal, das festzustellen, aber es muss wieder in Erinnerung gerufen werden. Und ich habe dann ein Plädoyer abgelegt für eine Erneuerung des Schöpfungsglaubens. Und ein Element der Antwort war, dass die Wunder in der Geschichte des Glaubens wieder zur Kenntnis genommen werden müssen. Denn die Wunderkritiker haben eine erstaunliche Unfähigkeit gezeigt, diese überhaupt nur zur Kenntnis zu nehmen. Deshalb war es mir wichtig, die Glaubwürdigkeit und Tatsächlichkeit von Wundern darzulegen. Jetzt möchte ich noch die Zusammenfassung, die ich in meiner Doktorarbeit auch niedergelegt habe, Ihnen zur Kenntnis bringen. Dem Wunder kommt in der Heiligen Schrift und im Leben der Kirche eine große Bedeutung zu. Wenn es nicht entsprechend gewürdigt wird in der Theologie, dann hängt das mit einem Rest nicht überwundenen rationalistischen Denkens zusammen. Aus weltanschaulichen Vorgegebenheiten heraus hat man in der Vergangenheit bis heute immer wieder versucht, das Wunder zu eliminieren oder es zu domestizieren, zu bändigen, sodass es nicht mehr gefährlich werden kann. Die hier zuvor gebrachten Argumente vermögen aber nicht zu überzeugen. Natürlich verschärfen sich die Anfragen, wenn man für die Möglichkeit des Wunders eintritt. Gerade beim Theodizee-Problem, also der Frage nach dem Leid, ist das offensichtlich. Dem einen hilft Gott durch eine wunderbare Gebetserhörung, dem anderen nicht. Auf die Frage nach dem Warum wäre es sicher leichter, eine Antwort zu geben, wenn man von einem ohnmächtigen Gott oder von einer nach außen hin abgedichteten Innerweltlichkeit ausgehen würde. Gott kann dann nicht oder will nicht durch ein Wunder tätig werden. Vor dem Hintergrund des biblischen Gottesbildes und der von Gott gezeigten Mächtigkeit in den Wundern der Heils- und Kirchengeschichte verbietet sich jedoch diese Zuflucht. Warum Gott nur bestimmten Personen hilft, kann deshalb nicht schlüssig beantwortet werden. Das Vertrauen darauf wird sich bewähren müssen, dass Gott nicht nach Laune und Willkür seine Gnade verteilt, dass alles einen Sinn hat, selbst wenn wir diesen erst in der Ewigkeit erkennen dürfen. Die prinzipielle Möglichkeit des Wunders zeigt aber an, dass Gott in der Lage ist, seine Verheißung vom neuen Himmel und der neuen Erde, in denen es kein Leid mehr geben wird, zu erfüllen. Wunder sind in der Theologie nicht nur in ihrem endzeitlichen Verweischarakter wichtig, gemeint ist, dass Gott in der Lage ist, die neue Schöpfung, den neuen Himmel und die neue Erde heraufzuführen. Und davon sind die Heilungen etwa ein Zeichen dafür. Dort wird es kein Gebrechen, kein Leid mehr geben. Sie offenbaren auch einen Gott, der dem Menschen bleibend nahe ist und ihn auf seinem Lebensweg begleitet. Selbst wenn konkrete Erweise der Liebe immer hinter dem eigentlich Gemeinten zurückbleiben, sind sie dennoch sinnvoll und notwendig. Wie viele Beziehungen der Freundschaft und Liebe sind schon daran zerbrochen, weil den äußeren Zeichen zu wenig Beachtung und Aufmerksamkeit geschenkt wurde? Lässt sich nicht Ähnliches von der Liebe Gottes zu uns Menschen sagen? Wenn die Zuwendung des Heils an den Menschen durch Gott abgestimmt ist auf dessen Geschöpflichkeit, ist da nicht ernst zu machen mit deren leibhaften Erscheinungsformen? Im Wunder erhält der Mensch Zeichen der bleibenden und heilenden Nähe Gottes, seiner Vorsehung, die auch seine Körperlichkeit ergreift und einschließt. Wenn Gott diese für sinnvoll und gut hält, wäre es dann nicht geboten, sie dankbar anzunehmen? Ist es nicht, wie bei dem jungen Augustinus, anmaßende Arroganz, wenn sie mit dem Verweis auf den angeblich reifen Glauben, dass solche Erweise der Liebe Gottes nicht mehr nötig hätte, abgewiesen werden? Ich zitiere Augustinus, der in seiner Schrift De Vera Religione über die wahre Religion schreibt, ich versuche jetzt gleich das aus dem Lateinischen ins Deutsche zu übersetzen, da nämlich die katholische Kirche auf dem ganzen Erdkreis schon verteilt und gegründet ist, ist es weder sinnvoll in unserer Zeit, dass die Wunder noch andauern, noch braucht der Geist, soll die Seele das Sichtbare suchen. Also Augustinus sagt, du brauchst die Wunder nicht, die sind nicht mehr notwendig, die Kirche ist jetzt schon über die ganze Erde verteilt, das war am Anfang der Kirche notwendig und außerdem sollst du einen so starken Glauben haben, dass du auch ohne die Wunder auskommst. Er wollte die Wunder auf die Anfangszeit der Kirche beschränkt sehen, da für sie für uns Spätere angeblich nicht mehr nötig sein. Der spiritualisierende Zug in seinen Äußerungen ist unverkennbar. Später allerdings hat er seine Ansicht revidiert, infolge der Begegnung mit dem Wunder im kirchlichen Leben. Er hat nämlich erlebt, dass an den Gräbern der Heiligen solche Zeichen und Wunder geschehen sind. Die bezeichnende Überschrift des entsprechenden Abschnitts in seinem bahnbrechenden Buch Gottesstadt heißt »Über die Wunder«, die, damit die Welt an Christus glaubt, geschehen sind und in der Welt des Glaubens nicht aufhören zu geschehen. Sich von der Zeichenhaftigkeit des Glaubens zu emanzipieren, zu befreien, heißt letztlich, sich vor einem Stück konkreter Menschhaftigkeit loszusagen. Zum Abschluss sei nochmals auf ein Erlebnis verwiesen, das der ehemalige Generalobere der Jesuiten Pedro Arrupe gehabt hat. Wer diesem Menschen begegnet ist, auch auf seinem Sterbebett, er hat den Abwurf der Atombombe in Hiroshima überlebt, der hatte es mit einem Mann zu tun, der vor dem brennenden Dornbusch stand, der Gott wirklich ins Angesicht schaute. Eine solche Kraft ging von ihm aus. Das war wirklich eine gewaltige Persönlichkeit. Sein Erlebnis fasst vieles von dem bisher Gesagten zusammen und macht deutlich, dass das Wunder in der Hand Gottes ein mächtiges Instrument seiner Vorsehung ist. Arrupe wurde als junger Medizinstudent in Lourdes Zeuge, wie ein von Kinderlähmung ganz verkrüppelter Mann beim Segen mit dem Allerheiligsten von einem Augenblick auf den anderen geheilt wurde. Weil er als Medizinstudent eine Spezialerlaubnis hatte, konnte er bei den anschließenden Untersuchungen mit dabei sein und sich von der Authentizität des Ereignisses überzeugen. Es sollte sein ganzes Leben verändern. Er schreibt in seinem Buch Erfahrungen mit der Eucharistie, der Herr hat ihn wirklich geheilt. Ich freute mich grenzenlos. Als ich auf diese Weise seiner Allmacht gewahr wurde, erschien die Welt um mich herum ganz klein. Ich kehrte nach Madrid zurück, die Bücher fielen mir aus der Hand. Meine Gefährten fragten mich, was ist denn mit dir los, du bist ja ganz außer dir. Ja, ich war tatsächlich außer mir. Ich dachte nur noch an die zum Segnen erhobene Hostie und an den gelähmten Jungen, der aus dem Rollstuhl sprang. 3 Monate später trat ich ins Noviziat der Gesellschaft Jesu, der Jesuiten in Loyola ein. Ich zweifle nicht daran, dass die Kraft, die vom eucharistischen Jesus ausgeht und die an jenem denkwürdigen Nachmittag in Lourdes aufschien, dieselbe ist, die vom historischen Jesus ausging. Eine Ruppe zieht die Linie durch vom historischen Jesus zu jenem Lunder in Lourdes. Dieses ist für ihn ein eindeutiges Zeugnis dafür, dass Gott seine Schöpfung nicht aus der Hand gibt, dass er immer noch mit schöpferischer Mächtigkeit am Werk ist. Ist nicht die Haltung Arupes die einzig angemessene, nämlich jene der Freude und der Dankbarkeit? Arupe zog für sich die Konsequenz durch seinen Eintritt in die Gesellschaft Jesu. Spätestens hier wird jede kritische Untersuchung aufhören müssen. Die Trennungslinie verläuft nun nur noch zwischen Glauben und Verweigerung. Die Gründe für jede der beiden Möglichkeiten sind dieselben wie vor 2.000 oder 3.000 Jahren. Zeit, Fortschritt, Wissenschaft und Zivilisation haben nichts daran geändert. Der Einzelne, liebe Zuhörer und Zuhörerin, ist in die Entscheidung gestellt und niemand kann sie ihm abnehmen.
1: Unsere Radioexerzitien mit Programmdirektor Pfarrer Richard Kocher. Die Exerzitienwoche bei Radio Horeb geht mit diesem letzten Vortrag zu Ende. Sie können diesen Vortrag und alle Vorträge, die Pfarrer Kocher in dieser Woche zum Thema Theologie des Wunders gehalten hat, jederzeit nachhören, gerne auch teilen. Sie finden die Sendungen dazu im Podcast-Angebot auf horeb.org, dort dann in der Mediathek unter der Rubrik Exerzitien. Eine Exerzitien- und Vortragsreihe aus dem Jahr 2004, die Sie jetzt hier in dieser Woche bei Radio Horeb gehört haben. Mein Name ist Eliane Grever. Ihnen alles Gute, viel Freude mit unserem Programm und einen schönen Abend Ihnen. 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

Radio Horeb, Leben mit Gott, 21.30 Uhr, am Mikrofon Bettina Rademacher. Jeden Montagabend stehen am Abend der Jugend bei Radio Horeb Themen im Mittelpunkt, die junge Menschen im Glauben bewegen. Beim Catholic Summer Festival in Marienfried kamen in diesem Jahr rund 1500 junge Menschen zusammen. Unser Redaktionskollege Daniel war selbst dabei und hat dort erlebt, wie aus einem großen Festival für einen Moment ein Ort tiefer Stille, des Gebets und der Gemeinschaft wurde.

0: Ja, also es begann grundsätzlich mit dem Night of Mercy. Das war quasi ein Abend der Barmherzigkeit auf der Fackelwiese. Und da sind wir quasi mit dem Allerheiligsten ja auf einen großen Freialtar gegangen und haben quasi ja in wirklich sehr schöner Lobpreisatmosphäre haben wir Gott angebetet. Und das war eine sehr bewegende Atmosphäre. Also man hätte quasi irgendwas fallen lassen können, eine Flasche oder so. Man hätte das sofort gehört, weil einfach auch so eine Stille dazwischen war und so eine Ehrfurcht. Also kann man sich so ähnlich vorstellen wie letztes Jahr in Rom. Einfach diese Ehrfurcht vor Gott, alles zentriert sich, richtet sich vor ihm. Und das hat sich dann am Samstag auch nochmal wiedergespiegelt mit dem Abend der Barmherzigkeit im Zelt. Wo auch immer durchgehend Beichten angeboten worden sind. Die Beichtpriester, die waren unters Limit, also die waren immer beschäftigt. Und das war einfach eine Fülle, die jeder so erfahren hat. Also keiner, der das Catholic Summer Festival besucht hat, ist dann irgendwie traurig nach Hause gegangen. Durch diese ganze Atmosphäre, die am Abend auch herrschte, haben wir so eine Freude auch gespürt und die Freude ist dann auch in den Abend hineingegangen. Also wir haben jetzt nach der Anbetung auch gesellige Punkte im Programm gehabt. Das heißt, es wurde neben Gebet, Anbetung, Beichte, gab es natürlich auch Punkte wie auch Gesprächszeit, Party, Get-Together, Austausch. Also es ist ein sehr schönes Festival, wo man auch unter Menschen kommt.
1: Unser Redaktionskollege Daniel hier aus der Radio Horeb Redaktion in Balderschwang berichtet von seinen Erlebnissen auf dem Catholic Summer Festival dieses Jahr in Marienfried. 1500 junge Menschen sind dort zusammengekommen. Daniel, einer von ihnen. Wenn wir jetzt vorausschauen, Daniel, was würdest du unseren Zuhörerinnen und Zuhörern raten, die vielleicht mit dem Gedankenspiel nächstes Jahr daran teilzunehmen? Was wäre ein Argument von dir zu sagen? Auf jeden Fall.
0: Also ich würde einfach Mut voraus. Mut voraus, egal ob man jetzt denkt, ich bin komplett allein, ich kenne da keinen. Einfach, weil einfach es eine Gesellschaft, eine Gemeinschaft. Wenn du da fremd bist, tust du dir teilweise auch leichter, Menschen kennenzulernen, als wenn du schon deine Gruppe kennst von Menschen, an die du dich vielleicht hängst. Und diese Gemeinschaft mit einer Offenheit einfach auch, ja, Gott vielleicht in einer neuen Form kennenlernen zu wollen, die sollte man mitbringen und gar nicht so die Eingenommenheit oder die Einstellung, das ist nichts für mich oder die anderen sind zu fromm, ich bin weniger katholisch. Einfach so sein, wie man ist, hinkommen, wie man ist und man wird auch dort akzeptiert, wie man ist. Also da wird man nicht gemustert oder nach anderen Richtlinien kategorisiert. Man darf da einfach sein, wie man ist. Und das ist das Schöne an diesen Veranstaltungen von der Jugend 2000.
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Am Mikrofon im Studio München, Bettina Rademacher. Gleich um 21.40 Uhr beten wir die Komplett, das Nachtgebet der Kirche mit Pfarrer Monsignore Heinrich Maria Burkhardt aus dem geistlichen Zentrum Kloster Heiligkreuztal. Den Text zur heutigen Komplett finden Sie auf der Webseite stundengebet.katholisch.de in der Stundenbuch-App und im grünen Stundenbuch zum Jahreskreis auf Seite 717.

Es ist 21.40 Uhr. Wir schalten zu Pfarrer Monsignore Heinrich Maria Burkhardt und beten mit ihm gemeinsam die Komplett hier bei Radio Horeb, Hören mit dem Herzen.

0: O Gott, komm mir zu Hilfe.
1: Herr, eile mir zu helfen.
0: Ehre sei dem Vater und dem Sohn und dem Heiligen Geist.
1: Wie im Anfang, so auch jetzt und alle Zeit und in Ewigkeit. Amen. Halleluja.
0: Liebe Schwestern und Brüder im Herrn, ein Tag geht wieder zu Ende. Der erste Freitag im Monat ist ja dem Herzen Jesu geweiht, der Monat September in besonderer Weise den Engeln. Empfehlen wir uns Jesus an in all seiner Liebe und bitten ihn am Beginn in dem Schuldbekenntnis um sein Erbarmen, wo wir heute nicht aus seiner Liebe gelebt haben, wo wir ihn vergessen und übersehen haben, wo wir nicht an der Not der Menschen teilgenommen haben, um ihnen in der Weise nahe zu sein, wie Jesus es gerne gehabt hätte. Ich bekenne Gott dem Allmächtigen und allen Brüdern und Schwestern, dass ich Gutes unterlassen und Böses getan habe. Ich habe gesündigt in Gedanken, Worten und Werken. Durch meine große Schuld. Darum bitte ich die selige Jungfrau Maria, alle Engel und Heiligen und euch, Brüder und Schwestern, für mich zu beten bei Gott, unserem Herrn.
1: Amen.
0: Der allmächtige Gott, erbarme sich unser. Er lasse uns die Sünde nach und führe uns zum ewigen Leben.
1: Amen.
0: Du starker Gott, der diese Welt im Innersten zusammenhält, du Angelpunkt, der unbewegt den Wandel aller Zeiten trägt.
1: Geht unser Erdentag zu End, schenk Leben, das kein Ende kennt. Führ uns dank Jesu Todesleid ins Licht der ewigen Herrlichkeit.
0: Vollenden wir den Lebenslauf, nimm uns in deine Liebe auf. Dass unser Herz dich ewig preist, Gott Vater, Sohn und Heiliger Geist. Amen. Herr, du Gott meines Heils, zu dir schreie ich am Tag und bei Nacht.
1: Herr, du Gott meines Heils, zu dir schreie ich am Tag und bei Nacht.
0: Lass mein Gebet zu dir dringen. Wende dein Ohr meinem Flehen zu.
1: Denn meine Seele ist gesättigt mit Leid. Mein Leben ist dem Totenreich nahe.
0: Schon zähle ich zu denen, die hinabsinken ins Grab. Bin wie ein Mann, dem alle Kraft genommen ist.
1: Ich bin zu den Toten hinweggerafft, wie Erschlagene, die im Grabe ruhen.
0: An sie denkst du nicht mehr, denn sie sind deiner Hand entzogen.
1: Du hast mich ins tiefste Grab gebracht, tief hinab in finstere Nacht.
0: Schwer lastet dein Grimm auf mir, all deine Wogen stürzen über mir zusammen.
1: Die Freunde hast du mir entfremdet, mich ihrem Abscheu ausgesetzt. Ich bin gefangen und kann nicht heraus.
0: Mein Auge wird trübe verelend. Jeden Tag, Herr, rufe ich zu dir. Ich strecke nach dir meine Hände aus.
1: Wirst du an den Toten Wunder tun? Werden Schatten aufstehen, um dich zu preisen?
0: Erzählt man im Grab von deiner Huld, von deiner Treue im Totenreich?
1: Werden deine Wunder in der Finsternis bekannt? Deine Gerechtigkeit im Land des Vergessens?
0: Herr, darum schreie ich zu dir. Früh am Morgen tritt mein Gebet vor dich hin.
1: Warum, o Herr, verwirfst du mich? Warum verbirgst du dein Gesicht vor mir?
0: Gebeugt bin ich und todkrank von früher Jugend an. Deine Schrecken lasten auf mir und ich bin zerquält.
1: Über mich fuhr die Glut deines Zorns dahin. Deine Schrecken vernichten mich.
0: Sie umfluten mich allzeit wie Wasser und dringen auf mich ein von allen Seiten.
1: Du hast mir die Freunde und Gefährten entfremdet. Mein Vertrauter ist nur noch die Finsternis.
0: Ehre sei dem Vater und dem Sohn und dem Heiligen Geist.
1: Wie im Anfang, so auch jetzt und alle Zeit und in Ewigkeit. Amen.
0: Herr, du Gott meines Heils, zu dir schreie ich am Tag und bei Nacht.
1: Kurzlesung aus dem Buch Jeremia. Du bist in unserer Mitte, Herr, und dein Name ist über uns ausgerufen. Verlass uns nicht, Herr, unser Gott.
0: Herr, auf dich vertraue ich, in deine Hände lege ich mein Leben.
1: Herr, auf dich vertraue ich, in deine Hände lege ich mein Leben.
0: Lass leuchten über deinem Knecht dein Antlitz, hilf mir in deiner Güte.
1: In deine Hände lege ich mein Leben.
0: Ehre sei dem Vater und dem Sohn und dem Heiligen Geist.
1: Herr, auf dich vertraue ich, in deine Hände lege ich mein Leben.
0: Sei unser Heil, o Herr, wenn wir wachen, und unser Schutz, wenn wir schlafen, damit wir wachen mit Christus und ruhen in seinem Frieden.
1: Sei unser Heil, o Herr, wenn wir wachen, und unser Schutz, wenn wir schlafen, damit wir wachen mit Christus und ruhen in seinem Frieden.
0: Nun lässt du, Herr, deinen Knecht, wie du gesagt hast, in Frieden scheiden.
1: Denn meine Augen haben das Heil gesehen, das du vor allen Völkern bereitet hast.
0: Ein Licht, das die Heiden erleuchtet, und Herrlichkeit für dein Volk Israel.
1: Ehre sei dem Vater und dem Sohn und dem Heiligen Geist.
0: Wie im Anfang, so auch jetzt und alle Zeit und in Ewigkeit. Amen. Sei unser Heil, o Herr, wenn wir wachen, und unser Schutz, wenn wir schlafen, damit wir wachen mit Christus und ruhen in seinem Frieden. Allmächtiger Gott, dein eingeborener Sohn ist hinabgestiegen in die Nacht des Todes und auferstanden. Gib, dass wir alle Tage durch den Glauben ihm verbunden bleiben, damit wir einst mit ihm auferstehen zum neuen Leben. Darum bitten wir durch ihn, Christus, unseren Herrn.
1: Amen.
0: Eine ruhige Nacht und ein gutes Ende gewähre uns der allmächtige Herr.
1: Amen.
0: Sei gegrüßt, o Königin, Mutter der Barmherzigkeit. Unser Leben, unsere Wonne und unsere Hoffnung sei gegrüßt. Zu dir rufen wir, verbannte Kinder Evas. Zu dir seufzen wir, trauernd und weinend in diesem Tal der Tränen. Wohlan denn, unsere Fürsprecherin. Wende deine barmherzigen Augen uns zu. Und aus diesem Elend zeige uns, Jesus, die gebenedeite Frucht deines Leibes. O gütige, o milde, o süße Jungfrau Maria. Liebe Schwestern und Brüder im Herrn, ich werde manchmal gefragt, warum wir gerade am Abend solch schwermütige Texte lesen, wie den Psalm 88. Wenn es heißt, du hast mich ins tiefste Grab gebracht, an die Toten denkst du nicht mehr, schwer lastet dein Grimm auf mir und die Freunde hast du mir entfremdet. Bis zum Schrei wirst du an den Toten Wunder tun, erzählt man im Grab von deiner Huld. Die Kirche, gerade am Freitagabend in die Nacht hinein,

0: dieses Kreuz zu küssen, mit der Stirn zu berühren und auf es alle alles abzuladen, was uns belastet. Und damals schon habe ich gespürt, Jesus trägt, was ich selber manchmal nicht tragen kann. Ich bin nicht allein. Er trägt mit. Das hat mir Trost gegeben. Als ich nach Heiligkreuztal gekommen bin, habe ich den kreuztragenden Christus hier entdeckt. Eine wunderschöne alte Statue aus der Renaissancezeit. Jesus trägt die Hauptlast des Kreuzes, Simon von Cyrene, vielleicht einen kleinen Teil. Und das ist mir deutlich geworden, Jesus trägt mit. Und er trägt mich auch durch schwierige Zeiten. Nicht nur mich, sondern auch die Kirche, auch die Welt. In all dem, was chaotisch ist, bedrohlich ist, was Menschen Angst macht. Und das ist eines der Lieblingsspiele dessen da unten, dass er uns Angst machen will. Sagt Jesus, ich bin bei euch bis zum tiefsten Abgrund. Habt keine Angst, fürchtet euch nicht. Und mit ihm ist Maria an der Seite, die unterm Kreuz stand. Und Johannes, der Lieblingssänger Jesu, der sie empfangen hat. Wir sind nicht allein. So schließen wir heute besonders in den Nachtsegen diejenigen ein, die allein sind, krank sind, verzweifelt sind, die in besonderer Weise die Nähe Gottes brauchen, dass sie Mut bekommen, Kraft. Und so segne, schütze und begleite euch der dreieine Gott, der Vater und der Sohn und der Heilige Geist.
1: Amen. Ein herzliches Dankeschön an Pfarrer Monsignore Heinrich Maria Burkhardt für das Beten der Komplett, seinen Impuls für die Nacht und seinen priesterlichen Segen.

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Es ist 21.56 Uhr. Hören wir gleich um 22 Uhr in der Sendung Gott hört dein Gebet die verschiedenen Anliegen und beten wir gemeinsam miteinander und füreinander in der großen Radio Horeb Gebetsfamilie hier in der Sendung Gott hört dein Gebet. Stimmen Sie sich auf unser gemeinsames Beten ein, legen Sie die Bibel mit den Psalmen, das Gotteslob, das blaue Radio-Hörer-Gebetbuch bereit. Und wenn es möglich ist, schauen Sie auf ein schönes Marienbild oder auf ein Kreuz in Ihrem Zuhause. Beten Sie Ihr christliches Lieblingsgebet und spüren Sie die Nähe unseres Herrn. Ich bin Bettina Rademacher und arbeite ehrenamtlich bei Radio Horeb als Sendebegleiterin und Moderatorin. 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

0: Grüß Gott und guten Abend wünscht Ihnen, liebe Hörerinnen und Hörer, Bettina Rademacher zur Live-Sendung Gott hört dein Gebet bei Radio Horeb am heutigen Herz-Jesu-Freitag. In der Sendung Gott hört dein Gebet können Sie sich telefonisch mit Ihrem Gebetsanliegen, Ihrem Dank und einem kurzen christlichen Gebet einbringen. Wenn Sie es möchten, suche ich gerne ein Gebet für Sie aus. Rufen Sie dazu im Münchner Studio an, wählen Sie die 089 517 008 008 und von außerhalb Deutschlands 0049 89 517 008 008. Beginnen wir unser Beisammensein und die Verbundenheit durch Radio Horeb mit einem Gebet zu unserem Schutzengel. Jetzt in diesem Monat der Engel festigen wir unsere Engelsfreundschaft. Im Namen des Vaters und des Sohnes und des Heiligen Geistes. Amen. Lieber Schutzengel, jeden Morgen und Abend rufe ich dich bei deinem Namen, erzähle dir alle schönen Ereignisse und vertraue dir jedes Geheimnis an. Du kennst meine Träume und Wünsche, begleite mich bitte durch mein weltliches Leben, lass mich durch vertraute Zeichen deine Nähe spüren, geh mit mir als treuer Freund den Pilgerweg zum Himmel. Du, mein Engel Gottes, bist hier. Beweise mir, dass ich mit dir nie alleine bin. Schenke mir Trost, Halt und Freuden des Lebens. Zeige mir Gottes väterliche Liebe durch deine Fürsorge. Lieber Schutzengel, du wirst mir immer vertrauter. Ermahne mich, oft nach oben zu schauen. Begleite, schütze und führe mich zur Seligkeit. Sei mein unsichtbarer Spiegel für Gottes Herrlichkeit. Lieber Schutzengel, gemeinsam mit dir preise, lobe und danke ich dem Herrn für unsere Freundschaft. Danke, mein lieber Schutzengel, dass du mir von Beginn meines Lebens zur Seite stehst. Amen. Gott hört dein Gebet, Gott hört ihr Gebet hier bei Radio Horeb. Mein Name ist Bettina Rademacher. Ich nehme Ihren Dank an den Herrn und Ihr Gebetsanliegen an. Sie können auch Ihren Namen nennen oder gerne anonym bleiben. Um auf Sendung zu kommen, wählen Sie die 089 517 008 008 oder von außerhalb Deutschlands 0049. 89 517 008 008 und Sie sind live auf Sendung. Guten Abend.
1: Guten Abend, Frau Rademacher, ich grüße Sie.
0: Grüß Gott.
1: Ich möchte beten. Ich möchte mich bedanken beim lieben Jesus für alles, was Jesus Christus für uns tut und für alles, was wir haben. Ich möchte beten für die arme Seele. Von den Angehörigen, von den Vorfahren bis sieben Generationen stehe ich rein zu dem Gebet und von den armen Seelen Fegefeuer. Bete, Vater unser, Präsidentin Maria und Ehre sei dem Vater.
0: Gerne.
1: Vater, unter im Himmel, geheiligt werde dein Name, dein Reich komme, dein Wille geschehe, wie im Himmel, so auf Erden.
0: Unser tägliches Brot gib uns heute und vergib uns unsere Schuld, wie auch wir vergeben unseren Schuldigern und führe uns nicht in Versuchung, sondern erlöse uns von dem Bösen. Amen.
1: Gegrüßet seist du, Maria, voll der Gnade, der Herr ist mit dir. Du bist gebenedeit unter den Frauen und gebenedeit ist die Frucht deines Leibes, Jesus.
0: Heilige Maria, Mutter Gottes, bitte für uns Sünder, jetzt und in der Stunde unseres Todes. Amen.
1: Ehre sei dem Vater und dem Sohn und dem Heiligen Geist.
0: Wie im Anfang, so auch jetzt und alle Zeit und in Ewigkeit. Amen.
1: Amen.
0: Ja, Herzlichen Dank, Frau Braun, für Ihren Anruf und Gottes reichen Segen.
1: Dankeschön. Wünsche Ihnen auch, gell?
0: Dankeschön. Auf Wiederhören. Wir gehen auch gleich weiter zum nächsten Anrufer. Guten Abend.
2: Hallo.
0: Hallo.
2: Ich möchte gern beten für die ganze Familie um Gesundheit und dass unsere Tochter gut einkommt im Urlaub morgen früh. Und dann für alle Kranke und Schwerkranke in unserem bekannten Kreis. Ich habe ein Gebet, ein Schutzengelgebet. Engel Gottes, schütze, leite, führe immer mich an deiner Hand, dass ich nie den Weg verliere in das ewige Vaterland. Lehre mich auf Jesus schauen, seine Worte recht verstehen, seiner Gnade fest vertrauen, seine heiligen Wege gehen. Schütze mich vor jeder Sünde und mein Herz erhalte rein, dass der Herr es würdig finde, eine Wohnung ihm zu sein. Schutzgeist in dem letzten Streite, in dem Kampfe, in dem Tod, weiche nicht von mir und leite meine Seele hin zu Gott. Amen. Vielen Dank.
0: Amen. Gottes reichen Segen auch für Sie.
2: Maria, mit dem Kinderlieb uns allen deinen Segen gib. Vielen Dank.
0: Auf Wiederhören.
2: Wiederhören.
0: Gott hört dein Gebet und wir schauen auf die Mails an gebetsanliegen@horeb.org, die wir alle mit ins Segensgebet am Ende der Sendung mit hineinnehmen. Viele Hörerinnen und Hörer möchten für die Christen beten, die in vielen Ländern verfolgt werden. Herr, beende das Töten aller Christen auch im Nordwesten Nigerias und in allen Ländern, wo sie eben nicht frei ihren Glauben leben können. Bitte heile du die Ursachen der Kriege, Unruhen und Streitigkeiten. Lass unsichtbare Mauern zusammenfallen, damit Friedensgedanken sich verinnerlichen und sich unbehindert frei ausbreiten. Mach du, dass die vielen Radio Maria Stationen in Nigeria und in der ganzen Welt sich verbreiten und den Frieden und die Wahrheit verkünden. Amen. Gott hört dein Gebet hier bei Radio Horeb am heutigen Herz-Jesu-Freitag und die Hörernummer ist 089 517 008 008. Guten Abend.
3: Guten Abend, Frau Rademacher.
0: Grüße Sie, Herr Peter.
3: Ich möchte heute in einem für mich besonderen Anliegen beten. Wenn Sie auf die Schnelle das Gebet finden würden, Jungfrau Mutter Gottes mein, im Hörgebetbuch.
0: Schauen wir mal, Jungfrau Mutter Gottes mein, Inhaltsverzeichnis, die sind ja nach Sparten geordnet, die Wochentage, das ist leider kein Inhaltsverzeichnis da.
3: Oh, schade.
0: Ja. Moment, jetzt schaue ich mal ins Gotteslob. Oder Sie nehmen ein alternatives Gebet, ja. Und beim nächsten Mal suchen Sie das selber raus.
3: Okay, mache ich.
0: Moment, ich schaue aber jetzt noch mal eben bei J, F-G-H-I, J. Mhm. Also, nein, da ist es leider nicht drin. Mhm.
3: Gut, mache ich es nächste Mal.
0: Ja.
3: Dann bete ich was anderes. Unter deinen Schutz und Schirm fliehen wir, heilige Gottesgebärerin. Verschmäh nicht unser Gebet in unseren Nöten, sondern erlöse uns jederzeit von allen Gefahren. O du glorwürdige Jungfrau, unsere Frau, unsere Mittlerin, unsere Fürsprecherin. Versöhne uns mit deinem Sohne, empfiehl uns deinem Sohne, stelle uns vor deinem Sohne. Amen.
0: Amen. Der Herr segne es. Einen schönen Abend und ein gesegnetes Wochenende wünsche ich
3: Dankeschön,
0: Ihnen.
3: Dankeschön, das wünsche ich Ihnen und der ganzen Mitbeterfamilie auch.
0: Dankeschön, auf Wiederhören.
3: Auf Wiederhören.
0: Gott hört dein Gebet hier zum Beginn des Engelmonats September und wir gehen gleich weiter zum nächsten Anrufer. Guten Abend.
4: Guten Abend. Ich möchte danken für meine Tochter. Sie kann aus gesundheitlichen Gründen ihre Wohnung nicht verlassen. Sie hat eine Dachwohnung und sie hat die Hitzewelle gut überstanden. Ich möchte danken dafür. Haben Sie ein Gebet?
0: Dann nehmen wir ein Dankgebet und danken dem Herrn und ja, dass er uns immer ja das Richtige zeigt und dass er auch ihrer Tochter geholfen hat, diese Hitzewelle zu überstehen. Gerade im Dachgeschoss ist es ja sicher, wenn es nicht isoliert ist, besonders heiß.
4: Ja.
0: Ja, da danken wir Ihnen, dass er diese Zeit jetzt auch langsam vorbeigeht. Es wird man merkt es ja morgens, die Sonne, also es ist länger dunkel und am Abend ist es auch etwas kühler und frischer. Und unser Körper, unser Geist hat sich dran gewöhnt. Und gleichzeitig danken wir ihm aber auch, dass er uns so viel Licht und Sonne in diesem Sommer geschenkt hat, dass wir auch ja den Vitamin D aufnehmen können in diesem Sonnenlicht. Und wenn man die Wohnung nicht verlassen kann, dass man innerlich die Sonne immer sieht und das Licht Gottes spürt und daran auch sich erfreut. Und gerade am Herz-Jesu-Freitag, dass Jesus das kostbare Blut der Heilung ihrer Tochter schenkt und dass es ihr immer besser geht und sie vielleicht auch die Wohnung dann verlassen kann und kurze Spaziergänge unternimmt.
4: Ja.
0: So sei es. Ich wünsche Ihnen viel Kraft auch und ganz liebe Grüße an Ihre Tochter und Gottes reichen Segen für Sie beide.
4: Dankeschön.
0: Auf Wiederhören.
4: Wiederhören.
0: Gott hört dein Gebet hier bei Radio Horeb. Wir gehen weiter. Guten Abend. Hallo.
5: Guten Abend.
0: Guten Abend.
5: Ich möchte in folgendem Anliegen beten. Und zwar für meinen Mann, dass er wieder ganz gesund wird. Und für meine Söhne, dass sie gute christliche Partnerinnen finden. Ich hätte ein Gebet. Hilf Maria, es ist Zeit.
0: Ja, bitte.
5: Hilf Maria, hilf doch mir. Es fleht ein armes Kind zu dir. Du bist es ja, die helfen kann. Nimm dich, Mutter meiner, an. Hilf Maria, es ist Zeit, Mutter der Barmherzigkeit. Du bist mächtig, uns aus Nöten und Gefahren zu erretten. Denn wo Menschenhilf gebricht, mangelt doch die deine nicht. Hilf Maria, es ist Zeit, Mutter der Barmherzigkeit. Nein, du kannst das heiße Flehen deine Kinder nicht verschmähen. Zeige, dass du Mutter bist, wo die Not am größten ist. Hilf Maria, es ist Zeit, Mutter der Barmherzigkeit. Amen.
0: Amen. Gottes reichen Segen für Sie und vielen Dank für den Anruf, für das Gebet.
5: Ich sage auch vielen Dank, auf Wiederhören.
0: Ja, auf Wiederhören. Gott hört dein Gebet am Herz-Jesu-Freitagabend. Und wir gehen gleich weiter zum nächsten Anrufer. Guten Abend.
6: Guten Abend, Frau Rademacher. Ich bitte ums Gebet für meine krebskranke Freundin. Sie bekommt jetzt nächste Zeit Chemo und der Krebs hat schon gestreut. Ich hätte jetzt das Gebet vom Hörergebetbuch, Seite 129, Jungfrau Mutter Gottes mein.
0: Moment, schlagen wir auf, das blaue Hörergebetbuch, ja, genau. 129.
6: Na, Seite 131.
0: Seite 131, danke. Ja, Nummer 128. Das können wir schön im Wechsel beten.
6: Ja.
0: Und Sie beginnen bitte.
6: Jungfrau Mutter Gottes mein, lass mich ganz dein eigen sein, dein im Leben und im Tod, dein in Unglück, Angst und Not, dein in Kreuz und bitterm Leid, dein für Zeit und Ewigkeit. Jungfrau, Mutter Gottes mein, lass mich ganz dein eigen sein.
0: Mutter, auf dich hoff und baue ich. Mutter, zu dir ruf und seufzte ich. Mutter, du Gütigste, steh mir bei. Mutter, du Mächtigste, Schutz mir verleih.
6: O Mutter, so komm, hilf beten mir. O Mutter, so komm, hilf streiten mir. O Mutter, so komm, hilf leiden mir. O Mutter, so komm und bleib bei mir.
0: Du kannst mir ja helfen, o Mächtigste. Du willst mir ja helfen, o Gütigste. Du musst mir nun helfen, o Treueste. Du wirst mir auch helfen, Barmherzigste. O Mutter der Gnade, der Christenhort, du Zuflucht der Sünder, des Heiles Pfort, du Hoffnung der Erde, des Himmels Zier, du Trost der Betrübten, ihr Schutzpanier.
6: Wer hat dir umsonst deine Hilfe angefleht? Wann hast du vergessen ein kindlich Gebet? Drum ruf ich beharrlich im Kreuz und im Leid. Maria hilft immer, sie hilft jederzeit. Ich ruf voll Vertrauen im Leiden und Tod. Maria hilft immer in jeglicher Not. So glaub ich und lebe und sterbe darauf. Maria hilft mir in den Himmel hinauf.
0: Amen. Ja, herzlichen Dank. Da haben wir für alle Kranken gebetet, dass sie Besserung erfahren, aber dass sie auch in der Ruhe bleiben und Vertrauen zum Herrgott an Marias Hand haben. Ich wünsche Ihnen auch ein schönes, segensreiches Wochenende.
6: Dankeschön, Ihnen auch.
0: Danke, auf Wiederhören.
6: Segen. Wiederhören.
0: Gott hört dein Gebet hier bei Radio Horeb. Und wir schauen auf die ganzen E-Mails, die wir erhalten haben. Eine Hörerin bedankt sich per Mail an gebetsanliegen@horeb.org für die Gebete der ganzen Hörerfamilie, da ihr Bruder, der vor einer Woche einen Schlaganfall hatte, ohne Schäden nach 4 Tagen wieder direkt von der Intensivstation nach Hause entlassen werden konnte. Danke, Herr. Beten wir mit einer Hörerin für eine an Depressionen erkrankte Frau aus der Gemeinde um Heilung an Körper, Geist und Seele. Für ein junges Paar, das beide Partner zu Gott finden. Für ihre Schwägerin und den Schwager um eine persönliche Gottesbeziehung. Für ihre Nichte, dass sie in der Kirche ein Zuhause findet, sowie um gute Lösungen eines schwierigen Wohnungsproblems und der Nachbarschafts- und Parkprobleme in ihrer Straße. Ein Hörer bittet um die Bewahrung von Nachstellungen von Menschen in der Nachbarschaft sowie um Heilung an Körper, Geist und Seele. Beten wir mit einer anderen Hörerin um die Heilung ihrer Schmerzen. Eine weitere Hörerin möchte dem Herrn danken, dass er ihrem Bistum so einen lieben Bischof geschenkt hat und bittet um das Gebet, da er morgen verabschiedet wird, sowie um ein Gebet für den Kindersamstag und den Seniorentag, die auch beide morgen stattfinden. Ein anderer Hörer bittet darum, dass sein Sohn aktiv auf dem Hof mitwirkt. Beten wir für eine Frau, dass ihre Depression geheilt wird und für alle psychisch Kranken um gute fachkundige Hilfe, menschlichen Beistand und Gesundheit an Körper, Geist und Seele. Eine Tochter betet und bittet dafür, dass es ihrer Mutter wieder besser geht, sie zuversichtlich wird und ihre Ängste mit Hilfe unseres lieben Gottes verschwinden. Und für sie selbst, dass sie mehr mit Gott redet und ihm ihre Sorgen überlässt. Ja, legen wir alle unsere Sorgen ab, übergeben wir sie dem Herrn und beten wir zum Heiligen Geist, dass er uns Hinweise gibt, was wir selbst tun können. Heiliger Geist, bleibe bei uns. Danke für deine geschenkten Gaben. Lehre uns, ungute Geister zu erkennen. Hilf uns, negative Gedanken zu beenden und durch schöne Erinnerungen zu ersetzen. Heiliger Geist, vom Herrn ausgesendet, komm zu uns, lass dein Feuer in unseren Herzen brennen, durchströme und reinige Körper, Geist und Seele, tröste uns, entzünde uns und inspiriere uns wieder neu. Heiliger Geist, fördere in uns den Mut und den Willen, mit dir den christlichen Weg unbeirrt zu gehen, Gottes Willen mit Kraft und göttlicher Glut zu erfüllen, und bleibe du unser treuer, wahrheitsliebender Begleiter. Danke, Heiliger Geist, dass es dich gibt. Amen. Liebe Hörerinnen und Hörer, die Seelsorger der Seelsorge-Hotline bei Radio Horeb sind weiterhin täglich von 16 bis 17 Uhr erreichbar unter der Nummer 08328 921 170. Hier in der Sendung Gott hört dein Gebet wählen Sie die 089 517 008 008. Und von allen Enden der Welt die 0049 8 9 517 008 008. Und nennen Sie uns Ihr Anliegen. Guten Abend.
7: Ja, da ist mal wieder die Frau Beil, weil das muss ja jedes Mal mitmachen. Ich habe ein Anliegen, dass die, wo wir jetzt schlechte Sachen erlebt haben in letzter Zeit, einfach wieder zur Ruhe kommen. Einschlossen mein Schwager, eingeschlossen meine Schwester. Und ich möchte beten für alle Kranke, die einfach momentan auch nicht weiter wissen, wie es weitergehen soll, dass es wieder besser wird. Ich habe ein Engelsgebet, aber ich weiß nicht, ob ich das noch zusammenbringe. Das ist ein Kindergebet von früher.
0: Ja, versuchen Sie es mal.
7: Heiliger Schutzengel mein, lass mich ganz dein eigen sein, deinen Unglück, Angst und Not, deine Kreuz und bitterer Leid, dein Verzeih und Ewigkeit. Heiliger Schutzengel mein, lass mich ganz dein eigen sein. Amen.
0: Amen. Ja.
7: Hast du das gekannt?
0: Ja, haben wir auch als Kind gelernt. Aber ich wüsste es jetzt auch nicht mehr auswendig, glaube ich. Das ist ein sehr schönes Gebet. Das kann man eigentlich täglich, jeden Morgen, jeden Abend beten. Ne? Man soll sich ja auch...
7: Ja, bete ich ja oft, wenn ich dran denke. Aber manchmal...
0: Ja.
7: Fällt es
0: nicht ein. Ja, dann versuchen wir doch in diesem Engelsmonat öfter an den Schutzengel und an alle Engel, die uns beistehen,
7: so
0: zu denken.
7: Ein schönes Engelbuch, aber ich habe es gerade nicht gefunden.
0: Dann können Sie ja bis zum nächsten, oder am Sonntag bin ich ja auch hier, oder nächsten Freitag, suchen Sie doch ein schönes, kurzes Engelsgebet heraus.
7: Ja, aber ich habe es hat Aufregung nicht gefunden.
0: Das macht ja nichts. Wir haben ja noch einen ganzen Monat vor uns.
7: Ja, der vergeht's Gott, Frau Rademacher.
0: Ja, einen schönen Abend auch für Ihren Schwager und Ihre Schwester. Gottes reichen Segen und für Sie natürlich.
7: Die Froni, ne? Einfach. Die Frau Beierle.
0: Frau Beierle, genau. Auf Wiederhören.
7: Auf Wiederhören.
0: Gott hört dein Gebet hier bei Radio Horeb. Guten Abend.
8: Ja, guten Abend. Ich möchte beten für meine Familie, um Ruhe und Gelassenheit bei der anstehenden Arbeit und um Angst, dass die Angst weggeht bei den Kindern und genau, und einfach Schutz und Segen. Vielleicht haben Sie ein Schutzengelgebet.
0: Ein Schutzengelmoment. Zu Beginn der heutigen Sendung habe ich ein Schutzengelgebet, genau, das war der. Aber wir können natürlich auch nochmal weiter zum Schutzengel beten. Lieber Schutzengel, danke, dass du uns Tag und Nacht vom Herrn an die Seite gestellt bist. Die dunkelsten Nächte und die Schönheit der Natur lass uns gemeinsam erfahren. Bei jeder Traurigkeit und jeder Freude des Lebens nimm uns an deine geistigen Hände. Bei Draufgängertum, Selbstüberschätzung und Übermut gib uns deine Hinweise zur Vorsicht. Lieber Schutzengel, lass uns deine Wegweiser erkennen und beherzt folgen, um den Willen Gottes zu erfüllen. Danke, dass du immer bei uns bist. Bleibe unser treuer Freund im Leben. Amen.
8: Amen. Vergelt's Gott.
0: Gottes reichen Segen für Sie. Auf Wiederhören. Gott hört dein Gebet hier bei Radio Horeb. Guten Abend.
9: Hallo.
0: Ja, hallo.
9: Ja, hören Sie mich?
0: Ich höre Sie, wir hören Sie alle.
9: Ich bin der Konrad aus Fulda.
0: Grüße Sie,
9: der alte Mann, wenn Sie sich noch erinnern können, vor einigen Wochen, der mein glücklicher Vater nach Balderschwang gebetet hat.
0: Ja.
9: Ich Und sie sagten, ich sollte mich noch zurückmelden, wenn ich da war.
0: Ja, waren Sie inzwischen da?
9: Das wollte ich Ihnen tun. Ich wollte Ihnen berichten.
0: Ja, aber...
9: Um den 15.8. in Marie Himmelfahrt hat mich meine Pflegeleitung nach Balderschwang gefahren. Es war eine schöne Fahrt, glückliche Fahrt, um die ich ja gebeten habe. Es war nicht einfach. Und es war schönes Wetter. Und ich habe sehr viel erleben können. Sender besucht, tolle Gespräche geführt und vergelt's gut für alles, was ich da gesehen habe.
0: Ja, Konrad, und haben Sie auch ein bestimmtes Gebet für uns?
9: Ja, ganz einfach.
0: Ja.
9: Und noch eins möchte ich sagen. Ich habe da unten eine Dame getroffen, die damals auch mitgehört hat, als ich meinen Wunsch geäußert habe, meine glückliche Fahrt zu haben, die aus Münster das gehört hat, die wir auch zu dem Zeitpunkt auch im Balderschwang. Sachen gibt es doch.
0: Ja, es gibt doch Wunder oder Fügungen.
9: Ja.
0: Alles ist möglich.
9: Das Gespräch war immer zusammen. Also.
0: Sehr schön.
9: Ja, sehr schön. Ja, ich wollte danken mit einem einfachen Satz. Meine Liebe bist du, Trost und Seligkeit. All mein Leben bist du, Gott der Herrlichkeit, o Jesu. Mein Lieblingsgebet aus dem Lied, o Jesu, all mein Leben bist du.
0: Ja, genau, das kennen wir.
9: Das ist mein Lieblingslied sowieso. Und das ist ein Vers.
0: Ja.
9: Mein Lieblings. Das war's, was ich Ihnen sagen wollte.
0: Ja.
9: Ich bedanke, es war sehr schön.
0: Danke, Herr Konrad. Und jetzt wissen wir, Sie waren im Balderschwang. Und für alle, die vielleicht auch noch überlegen, dahin mal hinzufahren. Also es ist ein großes Erlebnis und bereichernd.
9: Ja.
0: Vielen Dank und gottesreichen Segen für Sie.
9: Dankeschön, Dankeschön. Und für die ganze Radiofamilie.
0: Dankeschön. Auf Wiederhören.
9: Auf Wiederhören.
0: Gott, hör dein Gebet heute Abend hier bei Radio Horeb und wir gehen in den Norden. Guten Abend. Hallo?
10: Sie mich?
0: Ja.
10: Guten Abend, Frau Rademacher.
0: Grüße Sie, Frau Artikus.
10: Genau. Ja. Ich bitte um ein Gebet für den lieben Stuckel, dass ihn sein Leben lang der Schutzengel beschützen möge.
0: Das habe ich jetzt akustisch nicht verstanden. Für...
10: Ich bitte um ein Gebet für den lieben Schnuckel.
0: Ach, für den Schnuckel von der Adelheid.
10: Genau, dass ihn sein Schutzengel sein Leben lang beschützen möge.
0: Ja, aber das ist ja in der Kindersendung jetzt kein echter Hase, wenn ich das mal erwähnen darf. Möchte zu hoffentlich hören hier keine Kinder zu, aber für wen wollen Sie für Adelheid? Für die Ziehmutter kann man ja sagen. Das ist ja, das ist ja praktisch die Mama, die Mama vom Schnuckel.
10: Kann sie einen schönen Gruß ausrichten, ne?
0: Ja, das machen wir jetzt. Also wenn die Adelheid zuhört oder vielleicht der Schnuckel wird wahrscheinlich schon schlafen, aber die Adelheid hört vielleicht zu. Da grüßen wir Sie schön, bedanken uns natürlich auch für Ihre Tätigkeit. Und das ist ja immer spannend, wie sie sich mit ihm unterhält. Und haben Sie ein Gebet auch für die Adelheid und vielleicht für alle Moderatoren? Die Maria macht es ja auch manchmal, die Kindersendung, dass wir jetzt an die Kindersendungsmütter denken.
10: Bitte suchen Sie was Schönes.
0: Soll ich was aussuchen?
10: Ja.
0: Ui, das ist jetzt ja gar nicht mein Thema.
10: Aber irgendein Schutzengelgebet einfach reicht.
0: Ja.
10: Wir brauchen nur ein Schutzengelgebet.
0: Wir beten für die Kinder.
10: Genau, ja,
0: weil
10: ja.
0: Der Schnuckel ist ja hauptsächlich auch für die Kinder da. Und da beten wir zum himmlischen Vater. Herr, lass uns jedes Kind als dein Geschöpf und als ein Geschenk deiner Liebe betrachten. Lehre Vater, Mutter, die Familie, mit Jesus zu beten, durch Wort und Beispiel den Glauben weiterzugeben, als feste Grundlage für das geistliche Zusammenleben, um bei jeder Schwierigkeit in der Hoffnung zu bleiben. Uns alle das kindliche Gemüt durch den Tag auch selber trägt, dass wir unser kindliches Gemüt bewahren, dass Glaube, Hoffnung und die Liebe wachsen. Dein Heiliger Geist alle Herzen liebend berührt, sie mit göttlichem Licht erfüllt und jede Seele begleitet. Ja, Herr, führe du viele Kinder und auch ihre Mütter zu Radio Horeb, dass sie die Kindersendung abends um 18 Uhr hören und auch den Schnuckel kennenlernen mit der Adelheid und mit Maria. Und lieber Vater, himmlischer Vater, segne jedes Kind in Jesu Namen. Amen.
10: Amen. Pater, mache Gott segne Sie. Auf Wiederhören.
0: Ja, auf Wiederhören, Frau Atticus. Gott hört dein Gebet hier bei Radio Horeb und wir gehen weiter zum nächsten Anrufer. Guten Abend.
11: Hier ist die Marianne. Guten Abend, Frau Rademacher, alle Hörerinnen und Hörer. Ich danke Ihnen. Ich möchte zuerst für Radio Horeb danken und bitten, dann für die schweren Anliegen von der Radio Horeb Hörerfamilie. Ich bete für den Herrn, welcher nach 68 Ehejahren seine geliebte Frau durch Tod verlieren musste. Ich wünsche ihm viel Kraft, Trost und Gottes Segen. Und für dass in Sachsen, wo am Sonntag gewählt wird, die Wählenden sehr gescheit wählen und die Demokratie wählen, nichts anderes. Und für die Kranken, psychisch Krebskranken und geistig Kranken. Und bei allem soll der Wille Gottes geschehen.
0: Genau, bei allem geschieht genau. Der Wille Gottes.
11: Genau. Und durch das, was wir heute eben Herz-Jesu-Freitag haben, hätte ich im Gotteslob, es ist leider nicht so viel wegen Herz-Jesu, habe ich da von einem Lied bei Nummer 371. Die erste und die dritte Strophe, die zweite ist irgendwie komisch.
0: Ja, nehmen wir die erste nicht, und die dritte.
11: Ja, ob Sie auch das gleiche
0: 371 Herz Jesu ja. Gottes, das wird...
11: Ganz genau. Und Sie würden beginnen, Frau Rademacher, bitte. Gut.
0: Herz Jesu Gottes, Opferbrand, der unsere Lieb entfachte, O Herz in Nacht zu uns gesandt, als Schuld den Tod uns brachte. Wir starren dich mit Spott und Wut, du taufest uns mit deinem Blut, nun müssen wir dich lieben.
11: Herz Jesu, Trost der ganzen Welt, mach unser Herz zu deinem. Nimm unsere Herzen ungezählt und mache sie zu einem. Lass uns den Hass, das bittere Leid fortlieben aus der dunklen Zeit. Lass uns dein Reich erscheinen. Das ist halt ein Text aus, ja, irgendwie so alte Sprache, wo etwas schwierig ist.
0: Ja, von 1934.
11: Ja, genau, ja, genau. Ja. Hätte ich noch fast gedacht, es ist noch älter. Ja, in jedem Fall danke ich Ihnen, Frau Rademacher. Ich wünsche Ihnen und allen Hörerinnen und Hörern einen schönen Abend, gute Nacht und gottesreichen Segen und Gnade für immer, Wochenende und nächste Woche.
0: Gottes reichen Segen auch für Sie. Auf Wiederhören. Ja,
11: danke vielmals. Auf Wiederhören miteinander. Danke.
0: Beten wir für das Anliegen des Papstes im Monat September, für die Sorge um Wasser. Wir beten um eine gerechte und nachhaltige Verwaltung des Wassers, einer überlebenswichtigen Ressource, sodass alle in gleicher Weise Zugang dazu haben. Herr, unser Vater, sorge du, dass jeder Mensch freien Zugang zum Wasser, ja zu der lebenswichtigen Quelle unseres weltlichen Lebens hat. Danke, Herr. Amen. 089-517-008-008 ist die Hörernummer hier bei Radio Horeb, auch für diese Sendung Gott hört dein Gebet. Guten Abend.
12: Guten Abend, Renate Hillenbrand aus Fulda.
0: Grüße, Frau Hillenbrand.
12: Ja, ich grüße Sie auch. Ich möchte beten für den Lebensschutz und dafür, dass die Abtreibungen aufhören. Und dann möchte ich noch beten für die Menschen, die aus der Kirche ausgetreten sind, dass sie sich das gut überlegen und wieder eintreten. und ich habe ein Vertrauensgebet.
0: Ja,
12: bitte.
0: Darf ich
12: das beten jetzt?
0: Ja.
12: Nicht soll dich verwirren, nicht soll dich beirren, alles vergeht. Gott wird sich stets gleichen. Geduld kann erreichen, was nicht verweht. Wer Gott kann erwählen, nichts wird solchem fehlen. Gott nur besteht. Amen.
0: Amen. Der Herr segne es.
12: Ja.
0: Ja, diese Anliegen nehmen wir natürlich auch ins Schlussgebet, in den Segen
12: ja,
0: auch mit schön. Hinein. Gell?
12: Ja, danke.
0: Vielen schön. Dank, Frau Hillenbrand. Ja, Gottes bitte. Reichen Segen auch
12: ja,
0: für Sie.
12: Ja, wünsche ich Ihnen auch. Wiederhören.
0: Gott hört dein Gebet hier am Freitagabend. Wir gehen gleich weiter zur nächsten Hörerin. Guten Abend.
13: Guten Abend.
0: Ja, guten Abend.
13: Ich möchte heute beten für meinen Sohn. Er hat vor circa 8 Wochen seine Weisheitszähne rausbekommen und eigentlich hätte man sollen bei Dämmerschlaf alle 4 ziehen, aber wegen Unverträglichkeit konnten dann nur 2 entfernt werden. Er hat jetzt am Dienstag nochmal einen Zahnarzttermin und es wäre jetzt schön, wenn man die bei Verbliebenen nicht mehr ziehen müsste, dass die jetzt irgendwie einen Platz finden, dass er, weil er jetzt einfach auch Angst hat, wenn es dann wieder schief geht und ja, einfach, dass alles gut wird.
0: Ja.
13: Und dann möchte ich auch für meinen anderen Sohn beten. Er hat nächste Woche wieder überbetrieblich um gutes Gelingen und dass er gute Note bekommt. Wird gerne ein Vater unser, ein gegrüßet seist du Maria und ein Ehre sei dem Vater beten.
0: Gerne, das beten wir im Wechsel und Sie beginnen bitte.
13: Vater unser im Himmel, geheiligt werde dein Name, dein Reich komme, dein Wille geschehe, wie im Himmel, so auf Erden.
0: Unser tägliches Brot gib uns heute und vergib uns unsere Schuld, wie auch wir vergeben unseren Schuldigern. Und führe uns nicht in Versuchung, sondern erlöse uns von dem Bösen. Amen.
13: Gegrüßet seist du, Maria, voll der Gnade. Der Herr ist mit dir. Du bist gebenedeit unter den Frauen. Und gebenedeit ist die Frucht deines Leibes, Jesus.
0: Heilige Maria, Mutter Gottes, bitte für uns Sünder, jetzt und in der Stunde unseres Todes. Amen.
13: Ehre sei dem Vater und dem Sohn und dem Heiligen Geist.
0: Wie im Anfang, so auch jetzt und alle Zeit und in Ewigkeit. Amen.
13: Ja. Vielen Dank.
0: Ich wünsche Ihnen, dass der Herr Ihnen beisteht und Ihren beiden Söhnen. Und dass es auch mit dem Zahnarzt dann nächste Woche gut klappt.
13: Vielen Dank.
0: Gottes reichen Segen für Sie, für Ihre ganze Familie.
13: Dankeschön.
0: Auf Wiederhören.
13: Gute Nacht.
0: Gute Nacht. Gott hört dein Gebet hier bei Radio Horeb. Wir haben noch eine Hörerin in der Leitung. Guten Abend.
14: Guten Abend. Hören Sie mich?
0: Ja.
14: Guten Abend. Mein Name ist Janina. Ich komme aus Niedersachsen, der Grenze zu Niederlanden, ich sag's mal so.
0: Aus Nordhorn?
14: Ja, genau.
0: Ja.
14: Wie haben Sie es erraten, wenn ich fragen darf?
0: Nee, an der Stimme, weil ich komme ja auch aus Nordhorn. Irgendwie hört man das dann, finde ich. Ja, ist egal. Wir bleiben ja anonym.
14: Ja, ist in Ordnung.
0: Aber ich habe, Entschuldigung, dass ich das verraten habe. Man konnte das wirklich irgendwie hören.
14: Ich war mir nicht sicher, wie genau ich das beschreiben soll.
0: Ja.
14: Ob ich meinen Namen nennen soll.
0: Nein, brauchen Sie nicht. Wenn Sie anonym bleiben möchten, dann lassen wir das so.
14: Ich würde gerne beten darum, für alle psychisch kranken Menschen und vor allem viel Weisheit für die Ärzte auch beten, die Psychiater, die haben es dringend nötig und würde ich so mal sagen, auch sie haben es auch dringend nötig und dann, dass diese Irrungen und Wirrungen in der Seele auf eine angemessene Weise behandelt werden. Die auf eine Weise, die auch nicht unchristlich ist. Mein Anliegen ist eben halt, dass ich Erfahrung mit Therapie habe und dass jetzt mit circa Mitte 30 zum Abendgymnasium gehen kann. Ich hatte meinen ersten Schultag vor kurzem, jetzt sind die Sommerferien ja vorbei. Und da bete ich auch darum, dass ich meine Schule gut abschließen kann, mein Abitur gut machen kann. Und das war mein Hauptanliegen.
0: Ja, das ist doch schön, dass Sie genau jetzt ein Ziel haben. Und mit dem Abendgymnasium ist ja alles dann irgendwie auch ein bisschen geordnet, ne?
14: Ja, kann man so sagen. Ja, und Ziele habe ich, ja.
0: Das ist schön. Dann beten wir auch dafür, dass Sie diese Ziele weiterverfolgen. Ja, und dass Sie auch die Kraft haben und vielleicht die vergangenen Erlebnisse gut verarbeitet haben, dass Sie sich jetzt ganz auf die Schule konzentrieren, auf die Abendschule.
14: Ja.
0: Haben Sie ein bestimmtes Gebet?
14: Ich hatte kein bestimmtes Gebet. Ich war eher gespannt, was Sie für mich raussuchen.
0: Ja, da beten wir zum Heiligen Geist, dass er Ihnen auch ganz genau immer das Gespür gibt, was für Sie gut und richtig ist und was Sie vielleicht lieber lassen sollten bei Getränken oder bei irgendwelchen anderen Dingen, sondern es steht an erster Stelle die Schule und alles andere ist vielleicht jetzt momentan untergeordnet. Und wir beten zum Heiligen Geist, dass er zu ihnen kommt, sie durchströmt und Körper, Geist und Seele reinigt von allem Alten, von dem ganzen alten Ballast, dass sie frei sind, dass der eigene Geist frei ist, um die ganzen Lernaufgaben aufzunehmen, gut zu verarbeiten und auch Verbindungen zu knüpfen, dass das freie Denken immer mehr Freude bereitet. Heiliger Geist, entzünde, inspiriere und erfülle uns alle. Erfülle auch die Janina und lass dein Feuer in unseren Herzen brennen. Heiliger Geist, fördere den Mut, mit dir den christlichen Weg unbeirrt zu gehen und lehre uns, jedes Strohfeuer zu vermeiden und die Unterscheidung der Geister zu lernen, damit wir das Falsche in jeder Verkleidung erkennen. Ja, danke, Heiliger Geist, für all deine Gaben. Danke, Amen. Gottes reichen Segen für Sie.
14: Vielen lieben Dank.
0: Und schöne Grüße an Norton. Ja, Ihnen auch.
14: Natürlich. Schönen Abend. Gerne, wenn alle anderen Anliegen, die heute genannt worden sind, auch das Anliegen des Papstes sind Wasser gerne mit eingeschlossen.
0: Ja, die nehmen wir jetzt alle mit ins abschließende Segensgebet mit hinein.
14: Dankeschön. Tschüss.
0: Tschüss. Gott hört dein Gebet. Hier bei Radio Horeb ist es 22.46 Uhr und gleich um 22.50 Uhr geht es hier weiter mit dem Nachtprogramm. Beten wir für unsere ganze Radio-Gebetsgemeinschaft zum Ende der heutigen Sendung. Gott hört dein Gebet, den Segen und das Gebet Atme mit Jesus aus meinem neuesten Buch Lebe mit Gott. Infos zur Gebetslyrik stehen auf meiner Homepage bettina-radermacher.de. Stellen wir uns an das Kreuz der Erlösung und der Liebe und legen wir alle nicht genannten Anliegen zu Jesu Füßen mit großem Staunen und Dankbarkeit für seine Liebe und Barmherzigkeit. Im Namen des Vaters und des Sohnes und des Heiligen Geistes. Amen. Atme mit Jesus. Nimm dir Zeit, ziehe dich zurück, öffne dein Herz weit. Die Nähe zu Jesus ist dein Glück. Atme Jesus ein und mit Christus aus. Dein Bruder wird bei dir sein, mit ihm bist du überall zu Haus. Bleib ganz still, weite die Sinne, höre, was er sagen will, reagiere in seinem Sinne. Spüre den Heiligen Geist, er lässt deine Gedanken sprießen. Während er durch deinen Geist reist, wird Jesu kostbares Blut durch dich fließen. Ganz erfrischt, mit erstarktem Vertrauen, wird dir ein Jungbrunnen aufgetischt. kannst die Welt mit neuem Blick anschauen. Atme immer mit Jesus ein und aus. So sei es. Amen. Herr, du unser Vater, im Namen Jesu, nimm unsere Hand und führe uns. Segne uns, du unser allmächtiger Gott, der Vater und der Sohn und der Heilige Geist. Amen. Einen behüteten Schlaf in Gottes Händen wünscht Ihnen Bettina Rademacher. Gute Nacht.

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1: Liebe Zuhörerinnen und Zuhörer, eine Schülerzeitung hat mich neulich nach einem langen Interview als letztes die Frage gestellt: Herr Kardinal, Sie werden bald 73 Jahre alt. Was ist denn wichtig für ein gutes Leben? Und dann habe ich geantwortet: Als erstes ist wichtig, dankbar zu sein. Die Dankbarkeit ist der Schlüssel. Wir haben unser Leben ja nicht selber gemacht oder verdient. Es ist ein Geschenk. Und wir als gläubige Christen wissen, es ist ein Geschenk Gottes. Der Schöpfer hat uns das Leben geschenkt. Und jeder Tag ist eine Gabe Gottes an uns. Auch wenn wir in Schwierigkeiten leben, auch wenn wir krank und alt sind, das Leben bleibt ein Geschenk. Und wir nehmen es an, mit großer Freude, Zuversicht, auch im Jawort zum Tod. Das Sterben gehört dazu. Wir sind ja Geschöpfe. Wir können in dieser Welt, in diesem Leib, nicht ewig leben.

0: Menschen. Und deswegen glaube ich, auch für das persönliche Leben ist Dankbarkeit und Vertrauen der Schlüssel. Und das gilt auch für unser Gemeinwesen. Wir merken es ja jetzt, wie viel Unruhe da ist, wie viel Polarisierung, Angst gegeneinander. Ohne Dankbarkeit, ohne dass wir verstehen, wir sind alle gemeinsam Geschöpfe Gottes und haben das Leben in Empfang genommen und nicht verdient, können wir nicht miteinander leben. Dann halten wir nur noch Rechtsansprüche gegeneinander, was ich vom anderen will, was ich erwarte. Das kann kein guter Grund sein, keine gute Grundlage für eine Gesellschaft im Miteinander. Das Vertrauen ist wichtig. Das Vertrauen auch in die Institutionen. Und deswegen ist es, glaube ich, gut, wenn wir als Christinnen und Christen, als gläubige Menschen, einfach das tun, was unsere Sache ist, das Evangelium gläubig und mit Freude verkünden. Dann tun wir auch etwas für das Glück der Menschen, für ein gutes Gemeinwesen, für ein gutes Miteinander. Wenn wir wirklich gläubig, fröhlich Zeugnis geben von dem, was uns geschenkt ist, wenn wir wirklich Dankbarkeit ausstrahlen für das Leben und Kräfte des Vertrauens mobilisieren, dann haben wir einen großartigen Beitrag geleistet. Nicht nur für die Kirche, für den Glauben, sondern für alle Menschen. Das wünsche ich Ihnen und mir, dass uns das immer wieder gelingt. Und dazu wollen wir den Segen Gottes erbitten. Der Herr sei mit euch.
1: Und mit deinem Geiste.
0: Der Name des Herrn sei gepriesen.
1: Von nun an bis in Ewigkeit.
0: Unsere Hilfe ist im Namen des Herrn,
1: der Himmel und Erde erschaffen hat.
0: Ich segne und behüte euch auf die Fürsprache der allerseligsten Jungfrau, der allmächtige und gütige Gott, der Vater und der Sohn und der Heilige Geist.
1: Amen.
0: Gelobt sei Jesus Christus.
1: In Ewigkeit. Amen. Das war Kardinal Dr. Reinhard Marx, der Erzbischof von München und Freising. Von ihm haben wir gerade eben diese Mittagsansprache gehört und zuvor gemeinsam den Angelus gebetet. 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
1: Im digitalen Zeitalter behüte das Herz deiner Kinder. Das ist das Thema hier in der Lebenshilfe bei Radio Horeb. Durch die Sendung begleitet Sie Gabi Fröhlich. Schön, dass Sie dabei sind. Gestern erst wieder im Wartezimmer eines Arztes ein Vater mit seiner kleinen Tochter, vielleicht 1,5 Jahre alt. Die beiden müssen auf Mama warten und die Kleine ist quengelig. Der Vater zieht das Handy raus und spielt einen Zeichentrickfilm mit Tieren ab. Es dauert ein bisschen, bis er die Kleine so weit hat, dass sie auf den Bildschirm schaut, aber dann ist sie für 5 Minuten ganz still. Praktisch, ganz sicher. Es ist auch praktisch, die Kinder überall erreichen zu können oder in der Familiengruppe Termine auszutauschen oder Fotos. Alles praktisch, nur welchen Preis zahlen wir dafür? Mit den digitalen Medien hat sich die Welt der Kinder um Lichtjahre von der Welt ihrer Eltern entfernt. Was gerade in ist, wie man spricht, worüber man redet, all das hat praktisch nichts mehr mit der Erwachsenenwelt zu tun. Und für Eltern wird es immer herausfordernder, den inneren Draht zu ihren Kindern nicht zu verlieren. Wie wir in einer digitalisierten Welt die Herzen unserer Kinder behüten können, darüber denken wir hier in der Lebenshilfe nach mit Maria Elisabeth Schmidt. Sie ist autorisierte Neufeldberaterin, das heißt, sie hat eine Ausbildung am Institut des kanadischen Entwicklungspsychologen Gordon Neufeld absolviert und hält Vorträge, die auf der Bindungslehre Neufelds basieren. Wir werden in dieser Sendung einiges darüber hören. Außerdem hat sie die Initiative Gipfel der Herzensbildung gegründet. Maria Elisabeth Schmidt ist uns zugeschaltet aus Düsseldorf. Herzlich willkommen, Frau Schmidt.
2: Grüße Gott, ich freue mich, dass ich hier sein darf. Guten Morgen.
1: Guten Morgen. Frau Schmidt, Sie haben 10 Jahre lang KidsNet geleitet, später Gipfel der Herzensbildung gegründet. Sagen Sie uns kurz, was das ist.
2: Also ich habe 10 Jahre lang dieses katholische Kinderprojekt aufgebaut und geleitet im deutschsprachigen Raum. Da geht es um die spielerische Weitergabe der Kultur, der Werte und eben auch des christlichen Glaubens. Und in diesem Zuge war ich bei einem Kongress in Düsseldorf in der Universität auf den Bindungsforscher und Entwicklungspsychologen Professor Dr. Gordon Neufeld gestoßen und war so begeistert, weil er mir genau den wissenschaftlichen Unterbau gegeben hat von dem, was wir intuitiv und durch Literatur schon wussten. Aber da hatte ich dann den Unterbau und das hat mich so inspiriert, dass ich gesagt habe, ich möchte den Gipfel der Herzensbildung gründen, weil wenn wir den Schlüssel zum Herzen unserer Kinder haben, dann können wir sie auch am ehesten von innen heraus erziehen und schützen und nähren und hüten und bilden. Und diese Dynamiken und Einsichten weiterzugeben, dass das gelingen kann, weil dann auch nur die Weitergabe der Kultur und der Werte möglich ist innerhalb dieses Bindungskontextes, das ist mein großes Anliegen. Und darum habe ich den gegründet und schreibe Artikel, halte Vorträge und habe ja auch diesen großen Elternkurs von Professor Neufeld als DVD produziert, zur Reife erziehen, den man über mich bestellen kann. Einfach damit die Eltern eine Hilfe haben, was brauche ich, um auch im digitalen Zeitalter meine Kinder heil durchzubringen und erziehen zu können zur Reife, damit sie mal wirklich eigenständig werden und eigene Persönlichkeiten heranbilden können.
1: Jetzt hieß, Frau Schmidt, Ihre erste Initiative KidsNet, also schon mit dem Netzwerk verbunden. Das Internet ist das Netz schlechthin. Wenn wir sagen, die sind im Netz, dann meinen wir inzwischen, weiß jeder, was gemeint ist, das weltweite World Wide Web-Netz. Wie hat diese Digitalisierung, die Sie in diesen Jahren ja intensiv beobachtet haben, auch bei der Begleitung von Familien, wie sehr hat die das Leben von Familien verändert?
2: Das ist eine sehr gute Frage. Also grundsätzlich macht die Digitalisierung, man muss ja sich vor Augen halten, die digitalen Geräte wurden ursprünglich für die Erwachsenenwelt, um Informationen fließen zu lassen, entwickelt. Ja, dass man, was weiß ich, nicht von Hamburg nach München fahren muss zu einer Besprechung, sondern das digital machen kann. Und wir haben diese Geräte in die Hände von Kindern gelegt. Und noch, wir haben bis heute noch nicht mal eine Kultur dafür, wie man mit dem Fernseher vernünftig umgeht, mit der Nutzung. Und das macht natürlich die Erziehung wesentlich schwieriger. Und das verändert viel, macht viel mit den Bindungen der Kinder an uns. Vielleicht eins kurz vorweg, ich möchte heute nicht darüber sprechen, jetzt ob und wann mein Kind ein Handy oder Smartphone bekommen soll oder wie viel Bildschirmzeit oder ob es einen eigenen Account haben soll oder ob die ins Klassenzimmer sollen. Ist alles sehr wichtig, aber es greift viel zu kurz. Was ist passiert? Was hat sich grundsätzlich geändert, seit die Kinder einen Zugang haben zu digitalen Geräten? Das ist einmal, dass sie einen ungehinderten Zugang haben zu einer Flut von Informationen, dass sie sich zweitens selber unterhalten können und verbunden sein können, besonders mit ihren Gleichaltrigen, denn mit denen sind sie mehr verbunden als mit der Großmutter oder so übers Handy. Und also die Verbundenheit und eben, dass sie sich untereinander unterhalten können. Ja, also Langeweile braucht es nicht mehr, aber vielleicht braucht die Natur Langeweile, dass man mal nachdenkt, reflektiert, sich Fragen stellt und so weiter. Gerade bei Jugendlichen noch wichtiger. Und das ist alles verloren gegangen und das verändert sehr viel, denn wir sind ja Bindungsgeschöpfe und das Erste, was wir wissen müssen, was unsere Kinder brauchen, ist uns. Sie brauchen einen Beziehungs-, einen Heimathafen, also eine geborgene Bindung, in der sie ruhen können und sich entwickeln können, eine geborgene Bindung an erwachsene, fürsorgliche und verantwortliche Bezugspersonen und das sind Hauptbezugspersonen und das sind in der Regel, im Normalfall die Eltern, die sich um die Kinder kümmern. Solange sie nicht geborgen sind, werden sie immer dafür arbeiten, eine Bindung herzustellen oder zu sichern und sie haben nicht die Ruhe, um mit Klötzen zu spielen oder in Ruhe zu schlafen und sie haben die Energie nicht, um sich zur Reife entwickeln zu können.
1: Vielleicht können wir den Punkt noch mal kurz vertiefen. Das ist ja der Kern der Lehre von Professor Gordon Neufeld. Was passiert mit Kindern, die nicht gut an Eltern, im Optimalfall an einen fürsorglichen Erwachsenen innerlich gebunden sind?
2: Es ist so, ein Kind hat drei Grundbedürfnisse. Und das eine, das wichtigste Grundbedürfnis ist das mag erstaunen, das ist das nach Spiel. Das haben wir mit allen Säugetieren gemeinsam. Das Spiel ist eine ganz lebenswichtige Grundlage. Also ein Kätzchen, was nicht mit einem Stöckchen oder Wollknäuel oder irgendwas spielt, wird später nicht in der Lage sein, die Maus zu fangen und zu überleben. Das heißt, im Spiel eignen wir uns die Fähigkeiten an, die wir später im richtigen Leben brauchen. Und damit ist jetzt echtes Spiel gemeint, wie Plato das schon definiert hat. Also es ist Spiel um des Spielens willen. Es ist immer expressiv und erkundend und man muss auch keine Angst vor Konsequenzen haben. Ja, man ist wirklich frei zu üben und zu spielen. Ich kann spielen, ich bin Lehrer oder Eltern oder sonst irgendwas und da kann ich vieles einüben. Und während dieses Spiels werden beispielsweise die, um nur einen Punkt zu nennen, die Problemlösungsnetzwerke im Gehirn programmiert. Also das heißt auf Deutsch, hier geschieht Gehirnwachstum. Und nicht dadurch, dass immer mehr Informationen reinkommen. Wir denken oft, unser Gehirn ist ein kleiner Minicomputer, also ein Informationsprozessor. Und die Bildung wäre dann gesichert, wenn ich möglichst viel Input, Stimulation, viel Informationen in das Kind reinbekomme. Aber nein, wenn ein Kind braucht. Das erste ist, dass von innen heraus die eigene Individuation stattfindet, die Persönlichkeit geboren wird. Das heißt, unsere Aufgabe ist, aus dem Kind rauszuholen, was an Potenzial in es hineingelegt ist. Schauen wir aber, was passiert bei dem Bildschirm. Da geht die Information rein und im Zweifel erstickt sie im Keim diese aufblühende Emergenz und Individuation und dann kann die Reifeentwicklung nicht sich vollziehen. Im Gegenteil, die kann komplett ausgebremst werden. Das ist, wenn ich zu viel esse, das Völlegefühl, dann werde ich krank. Und wenn zu viel Informationen reinkommen, hat unser Gehirn einen Overload und kommt da nicht mehr klar. Da ist keine Energie für Reifeentwicklung.
1: Mhm. Woran merkt man denn, Frau Schmidt, dass ein Kind gut gebunden ist an die Familie, an die Eltern? Und woran merkt man, wenn es nicht gut gebunden ist?
2: Ah, das sind zwei ganz große Fragen. Also wenn ein Kind gut gebunden ist, das heißt, es hat von uns die Einladung, in unserer Gegenwart willkommen zu sein. Wir müssen ja nicht 24 Stunden am Tag mit dem Kind uns befassen, aber wir müssen für das Kind verfügbar sein, diese Aufmerksamkeitsökologie. Ja, dass wenn ein Kind uns braucht, wir dann präsent sind. Je kleiner das ist, desto wichtiger ist das. Dann kommt das Kind zur Ruhe und kann spielen. Es kann nicht ins Spiel kommen, wenn es nicht weiß, wo Mama und Papa sind. Dann kann es auch nicht einschlafen. Und das Spiel ist ganz wichtig. Da wird auch die Kreativität geboren und auch das Gefühl der Wirkmächtigkeit. Das Kind spielt beispielsweise mit Bauklötzen und baut einen Turm. Also da kommt ja doch was bei herum. Und dann kriegt es Selbstbewusstsein und so weiter. Und das läuft alles nicht, wenn es nicht gut gebunden ist. Das heißt, es ist wichtig, dass wir als Eltern nicht die Quelle für Verletzungen sind. Das Kind muss uns vertrauen können. Wenn wir dem Kind beispielsweise, wenn es schlechte Noten schreibt oder wenn es Stress gibt, das Smartphone oder das Laptop wegnehmen oder das iPad, in der Psychologie des Kindes teilweise unbewusst läuft dann ab, Mama und Papa, die gucken, was mir wichtig ist, weil in dem Moment sind sie an diese Geräte gebunden. Und das nehmen die mir weg, dann kann ich dieser Verbindung zu den Eltern nicht trauen. Die können das nicht gut mit mir meinen. Das heißt, wir müssen, wie Verliebte machen das auch intuitiv, werben wir um die Herzen unserer Kinder. Haben wir Zeit zusammen? Ja, auch Zeit, digitalfreie Zeit. Ja, die Sherry Turkle, das ist so die Nummer eins der Entwicklungspsychologie in Amerika, die hat ein Buch geschrieben, Alone Together, das heißt auf Deutsch, wie wir in der digitalen Welt seelisch verkümmern, verloren unter 100 Freunden. Und die sagt das auch ganz klar, Küche, Auto und Mahlzeiten sind die großen Tabus fürs Handy. Da sollten wir dann auch, sag ich mal, Vorbilder sein. Ja, dass wir, ein Kind beobachtet uns sehr genau und sieht sehr genau, wie wir selber die Geräte nutzen. Das ist völlig klar. Also
1: Warum gerade diese drei Räume, Frau Schmidt? Küche, Auto, Esstisch, das ist logisch. Da sitzt man zusammen und das ist wirklich Gemeinschaft. Küche, Auto, vielleicht noch ein paar Worte dazu.
2: Ja, es ist ein Unterschied, ob ich ein Kind von der Schule abhole, das springt rein und ich telefoniere gerade mit einer Freundin oder die ruft an und ich gehe dann trotzdem dran, weil das genau ist der Moment, wo das Kind da sein Herz auf der Zunge hat und erzählt, was schiefgelaufen ist oder gut gelaufen ist. Da erfahre ich, wie es meinem Kind geht und was es hat. Und dann fühlt sich das Kind wahrgenommen, geliebt, wertgeschätzt und im besten Fall auch verstanden. Und dann kann es auch das Vertrauen haben zu uns. Und es ist wichtig, dass das Kind an uns am tiefsten gebunden ist, mehr als an die Peers, wenn es nur noch mit seinen Gleichaltrigen zusammen ist. Also das ist gut, es ist richtig und wichtig, dass Kinder Freundschaften mit Gleichaltrigen pflegen. Aber die dürfen eben nie wichtiger werden als wir Eltern. Denn es gibt einen Fakt, das ist ein Entwicklungsgesetz sozusagen, Unreife, Klammer auf, alle Kinder, alle Jugendliche und auch einige Erwachsene, Klammer zu, die Unreifen können per Grundeinstellung nur von denen lernen, an die sie gebunden sind. Und sie werden auch nur denen folgen, an die sie gebunden sind. Und sie hören auch nur an die sie gebunden sind. In dem Moment, wo die Gleichaltrigen wichtiger werden, verdrehen die Augen, wenn wir kommen. Dann nerven wir. Dann wollen die gar nicht mehr in unserer Nähe sein. Und wir können die nicht erziehen. Der Bindungskontext ist der, dass ein Kind in dieser geborgenen, vertrauensvollen Bindung zu uns ruhen kann. Dass sich nicht darum kümmern muss, sich geliebt zu fühlen. Das muss unabhängig von Verhalten, von Benehmen und so weiter sein. Ein Kind muss nie Angst haben dürfen, wenn es einen Fehler gemacht hat oder mal irgendwie wütend war oder so oder eine schlechte Note nach Hause bringt, dass es dann nicht mehr von uns geliebt ist. Und Eltern sollten Kinder auch nicht für ihre Gefühle verantwortlich machen. So nach dem Motto, boah, du machst mich rasend, ich bin enttäuscht. Und wenn wir schon selber als Erwachsene mit unseren Gefühlen nicht klarkommen, wie soll denn so ein kleines Kind, das überwältigt ist von seinen Gefühlen, das unreif ist, noch keine diplomatischen Fähigkeiten heranbilden konnte, dann noch für unsere Gefühle die Verantwortung übernehmen können. Damit würden wir es wirklich überfordern. Ja, und wenn Kinder gleichzeitig eben in der Welt der digitalen Medien, also als Digital Natives aufwachsen, uns da in dem Bereich voraus sind, es ist wichtig, dass wir die Führung übernehmen. Dass wir dann eben in andere Bereiche, wir fahren an Orte, wo die sich nicht auskennen, oder beim Basteln, beim Werkeln, dass die zu uns hinaufschauen können und sagen, Mama, wie machst du das? Papa, wie geht das? Und so weiter, dass sie sich geborgen in Abhängigkeit an uns binden können. Dann sind sie offen dafür, auf uns zu hören. Denn also wir müssen uns auch ganz klar machen, was geschieht denn nicht, wenn Kinder am Bildschirm sind? Was eigentlich von der Natur aus vorgesehen wäre in dem Alter? Kinder können ja bildlich gesprochen ihre Kalorien nur einmal ausgeben. Ja, zum Beispiel dass die Handynutzung, also da, wo ich mit dem Daumen auf dem Handy rumspiele, und eintippe, der Bereich des Gehirns, der für die Daumenbeweglichkeit zuständig ist, der ist schon heute bei Kindern bis zu 8-mal größer ausgebildet als bei Erwachsenen. Also was ist in der Zeit, konnte sich in der Zeit nicht entwickeln? Wir bringen gerade eine Generation hervor, die in psychologischer Hinsicht unreifer ist als die Vorgängergeneration. Und darin liegt der große Raub. Dass die Bindungen so beeinflusst werden durch die digitale Welt.
1: Wir sprechen hier in der Lebenshilfe bei Radio Horeb mit Maria Elisabeth Schmidt. Sie ist ausgebildet nach der Lehre von Gordon Neufeld, einem kanadischen Psychologen, der die Bindungslehre ganz ins Zentrum seiner Lehre stellt, also das Gebundensein der Kinder an Erwachsene, die bereit sind, auch die Führung zu übernehmen. Das ist der Kern seiner Lehre. Das sei wichtig, sagt Gordon Neufeld, um die Kinder, bei den Kindern eine gute, gesunde Entwicklung auch zu ermöglichen. Unser Thema ist heute mit Maria Elisabeth Schmidt im digitalen Zeitalter. Behüte das Herz deiner Kinder. Frau Schmidt, Sie haben uns eben schon gesagt, so also ein Zeichen dafür, dass ein Kind nicht an mich gebunden ist, das rollt die Augen, es hört mir nicht mehr zu, es nimmt mich nicht mehr als jemanden wahr, der noch irgendetwas Vernünftiges für sein Leben zu sagen hat. Wobei mir, wenn ich das so diese Aufzählung so vor mir aufstelle, dann sehe ich jeden klassischen Teenager im Grunde so. Gibt es nicht so eine Altersklasse auch, bei der das von Natur aus so ist, dass die sich von den Eltern abschotten, dass die so ihr eigenes suchen? Man sagt ja auch, dass das in der Entwicklung eine normale Phase sei.
2: Das ist eine sehr gute Frage. Was richtig ist, ist, dass die Kinder in dem Moment, wo die in die Adoleszenz kommen, Pubertät ist ein Teil davon, dann haben die wie so Scheuklappen und sind so in sich zentriert, und das ist richtig, weil sie jetzt vom Gehirn her und von der Psychologie her die Reife haben, reflektiert denken zu können, also zu überlegen können, bisher habe ich Mama und Papa nachgemacht, deren Werte übernommen, jetzt will ich aber wissen, nicht nur, was ich alles nicht will, sondern auch herausfinden, was ich will, was ich denke, welche Werte ich übernehmen will und so weiter. Das ist normal, aber es ist nicht normal, dass es diese Konflikte gibt, die wir heute vielfach haben und wo jeder denkt, das ist ganz normal. Wir müssen stark unterscheiden zwischen normal und natürlich. Natürlich ist, dass die Kinder jetzt in eine Reife, in eine Entwicklung reingehen, wo sie herausfinden wollen, wer sie sind und was sie wollen. Und das ist gut, das können wir fördern. Das ist natürlich. Normal ist das, was der Durchschnitt macht. Und wenn der Durchschnitt eben alle ein Handy haben, ein Fakultätsmitglied von Gordon Neufeld, die Dr. Deborah McNamara, die hat da mal ein paar schöne Fakten rausgesucht, dass es zum Beispiel in der EU mehr Handys gibt als Menschen. Ja, dass in der ganzen Welt mehr Menschen ein Handy besitzen als eine Zahnbürste. Und dass im Jahr 2013 beim Hongkong-Marathon es zu einem Massensturz kam, weil eine Frau ein Selfie machte. Und es gibt ein neues Wort, das heißt Nomophobie, das kannte ich vorher gar nicht. Das sind die Ängste, die man hat, wenn man sein Handy vergessen hat oder telefonisch nicht mehr erreichbar ist. Das heißt, das ist normal geworden, dass alle ein Handy haben. und dass das unsere Bindungen beeinflusst. Und unsere Aufgabe ist es, die Bindungsarbeit zu leisten und dafür zu sorgen, dass die Kinder bei uns im Orbit bleiben. Dafür müssen wir in diesem fürsorglichen Alpha sein, also dass wir uns kümmern und trösten und ernähren und schützen und dass die Kinder eben genau diese Geborgenheit von uns suchen. Es ist insofern schwerer geworden, weil es geht gerade um Nahrung, um Informationen. Da sollte der Kontext sein, dass sie das von uns bekommen. Nahrung und Information. Aber heute, die Kinder brauchen uns nicht mehr. Sie haben ja den Kühlschrank, wenn es ums Essen geht. Und viele haben ungehinderten Zugang daran. Ja, in der Provence auf dem Dorf ist das noch nicht so. Da ist Mama hat die Hoheit dann über alles, was ums Essen, wenn es ums Essen geht. Ja, die Gegenwart, Kinder suchen oft nicht mehr unsere Gegenwart und Gesellschaft, sondern sie haben ihre Freunde, weil sie zu viel mit denen zusammen sind. Und dann lernen sie auch nur noch von denen, auch den Sprachwortschatz, auch die Werte, ja, und so weiter. Und sie holen sich die Informationen eben bei Google, bei ChatGPT, Claude oder sonst wo, aber eben auch, müssen uns auch nicht mehr fragen. Und wir wollen natürlich nicht die Zeit zurückdrehen, das können wir auch nicht. Aber und wir wollen auch nicht rückwärts arbeiten und dann wie so ein Detektiv abends gucken, wo waren die im Netz unterwegs. Das bringt alles nichts. Wir müssen vorwärts gehen. Ja, das heißt, es gibt drei Dinge, die unser Kind braucht für die Reifeprozesse. Das eine ist, als eigenständige Person hervortreten. Ja, eigene Ideen, Absichten, Meinungen, Vorlieben, Ziele, Werte. Und das geht im Spiel. Dafür müssen sie die Ruhe und die Sicherheit, Bindungssicherheit haben, um spielen zu können. Ja, und eben da kommt das raus, was sich bei denen entwickelt. Beim Informationszeitalter gehen, habe ich schon gesagt, die Informationen in Richtung rein. Und ganz wichtig für die Reifeentwicklung ist, dass es der Ausdruck ist. Und das Expressive, das geschieht halt im Spiel. Das ist das eine. Und das zweite, vielleicht auch in dem Zusammenhang, oder die Videospiele, lassen Sie uns das gleich machen. Das ist ja immer ein großes Thema. Das zweite ist, dass sie frei sind von dem Bindungshunger, um spielen zu können. Das heißt, dass wir die Bindungsbedürfnisse stillen. Sie sollen auch nur, wenn sie bildlich gesprochen bindungssatt sind, das ist der Zeitpunkt, wo die ans iPad dürfen. Dann spielen die sinnvolle Sachen. Dann versuchen sie nämlich nicht, ihre Bindungsbedürfnisse bei den Likes von Facebook oder sonst wo zu stillen im Internet. Funktioniert nicht. Dann macht das nämlich süchtig. Nicht, wenn die Kinder bei uns sich satt gegessen haben, die Bindungsbedürfnisse, die Zuwendung, die Wertschätzung bei uns bekommen haben. Und zwar innerhalb der Familie natürlich auf nicht sexualisierte Weise in hierarchischen Bindungen, wo sie sich bei uns anlehnen können, Trost kriegen können, wenn was schiefgelaufen ist. Und das Dritte, was sie ganz dringend brauchen, das wird sehr häufig übersehen, ist die Adaptionsfähigkeit. Also dass Kinder lernen oder die Fähigkeit entwickeln, sich an das zu adaptieren, also sich mit dem abfinden zu können, was nicht funktioniert. Was spannend ist, ein kindliches Gehirn ist so wenig ausgebildet, das weiß überhaupt nicht, was Vergeblichkeit ist, geschweige denn, dass es das gibt. Deshalb sind die auch so aufgewühlt und überfordert und aufgebracht, wenn das nicht klappt. Die müssen das erstmal hinkriegen. Und sie kriegen kein zweites Eisbällchen, sie müssen ins Bett und ich weiß nicht was alles. Wenn wir mit denen spielen, sei es auch Brettspiele, sagen wir mal klassisch, Mensch, ärger dich nicht. Wie oft müssen sie sich damit abfinden, dass sie nicht immer gewinnen können? Und wenn sie fuschen und dann aus unserem Mund hören oder von der Oma oder dem Opa, sowas tun wir hier nicht, da geben wir ja auch Werte weiter. Ja? Kein Mensch erlebt gerne Vergeblichkeiten. Bin ich beim Computerspiel, wenn ich sehe, ich habe irgendwie zu langsam reagiert, ich gehe doch nicht bis dahin, wo ich verliere. Ich lösche sofort, drücke die Reset-Taste und fange von vorne an. Ich brauche aber diese Tränen oder das Gefühl der Traurigkeit, denn diese Resilienz, die Adaptionsfähigkeit, die Widerstandskraft, das wird erst geboren, wenn ich die Traurigkeit fühlen kann über etwas, was nicht funktioniert. Ja, das reicht nicht, wenn ich kognitiv klar habe, das hat nicht geklappt vom Verstand her. Ich muss die Traurigkeit gefühlt haben und sonst lerne ich es nicht. Und wir sehen heute eine ganze Generation, die machen immer wieder dasselbe. Die rennen immer, die können nicht lernen aus Konsequenz, aus Scheitern und so weiter. Und wenn die Fähigkeit nicht herangebildet wird, dann und die Kinder bindungshungrig an dem Bildschirm sitzen, dann ist das stark süchtig machend. Darum ist das so wichtig, dass wir die dann halten in diesen Vergeblichkeiten, als Tröster auch, ne, als Engel, Tröster, der sie hält und der es aushält, wenn die erstmal von Sauer zu Trauer kommen. Also oft sind die ja erstmal wütend und aufgebracht, dann beruhigen sie sich, dann kleine Kinder fangen dann an zu schluchzen und wir halten sie, wir machen uns nicht lustig, sie fühlen sich von uns verstanden und dann können die Kinder eben wieder daraus lernen und erstarken.
1: Ja, das heißt, Eltern sehen ihre Kinder ungerne leiden. Das heißt, sie versuchen, das Problem so schnell wie möglich wegzumachen oder sie über etwas hinwegzutrösten, indem er ihnen dann was anderes anbietet. Keine Ahnung. Die Freundin hat einen nicht zum Geburtstag eingeladen. Ja gut, dann machen wir an dem Tag, gehen wir ins Phantasialand oder sowas, dass etwas, was das überdecken soll, noch besser sein soll oder sowas. Und das ist nicht gut, sagen sie. Frau Schmidt, sondern es ist wichtig, dass die Kinder auch diesen, dass wir mit den Kindern durch den Schmerz durchgehen, den mit ihnen aushalten, damit sie lernen, sich auch an widerstrebende Situationen anzupassen.
2: Ganz genau, weil sie brauchen das im Leben, wird es immer auch mal Krisen geben oder vielleicht auch schwierige Zeiten oder eine Krankheit oder ein großer Verlust von einem geliebten Menschen. Da brauchen dann auch wir Erwachsenen unsere Tränen. Und die vielen kleinen Vergeblichkeiten bereiten die Kinder darauf vor. Und oft haben wir Eltern selber noch nicht geweinte Tränen, hatten vielleicht keinen Ort, wo wir weinen konnten. Und dann haben wir selber, ohne dass uns das bewusst ist, manchmal Angst vor unseren eigenen Tränen. Und dann kürzen wir das ab. Aber das, dann verwöhnen wir den Adaptionsprozess. Dann kann der sich beim Kind nicht vollziehen. Also wir leisten einen Liebesdienst. Und wir werden selber erwachsen, wenn wir das durchhalten, aushalten, ruhig bleiben, dem Kind auch helfen, zu seinen Tränen zu finden. Ja, wir können ganz einfach die Traurigkeit, das machen wir schon intuitiv, in unsere Stimme legen. Oh, da hat was nicht funktioniert für dich und oh, das kann ich verstehen und so. Und bei dem Kind bleiben und nicht sagen, ja, habe ich dir doch gleich gesagt und das wusstest du doch. Nein, verstehen wir das Kind. Es hat ein Recht, traurig zu sein. Das muss da erstmal das Lernen durch die Erfahrung und dann nicht lernen, sondern diese Fähigkeit heranbilden. Ne? Und deswegen ist das so wichtig. Diese Tränen, nur die Tränen der Trauer, das sind Perlen der Reifeentwicklung. Das ist die Geburtsstunde der Resilienz. Das ist ganz wichtig. Und
1: ich wiederhole ganz,
2: dass wir dann auf die Reife der Kinder schauen und sie dann behutsam in die digitalen Geräte einführen.
1: Also ich wiederhole die drei Punkte, die Sie als besonders wichtig genannt haben, Frau Schmidt. Das eine ist, Kinder müssen Räume haben, in denen sie als eigenständige Personen hervortreten, wo sie nicht nur Konsumenten sind, auch nicht nur Wissenskonsumenten, sondern in denen sie sich auch ausdrücken können, etwas Eigenes gestalten können. Und das ist bei Kindern vor allem im Spiel, auch im freien Spiel ganz besonders. Aber dass wir darauf achten, dass es diese Räume gibt, in denen dann eben auch die digitalen Medien einfach nichts verloren haben dürfen, weil die genau diesen Teil nicht fördern. Dann sagten Sie, wichtig ist, dass das Kind frei von Bindungshunger ist. Also, dass es, man spürt einfach, dass man eine Herzensverbindung zu dem Kind hat, dass man vielleicht ein gutes Gespräch hatte oder gemeinsam gegessen hat oder so. Und wenn es bindungssatt an irgendeine Spielkonsole oder so geht, dann ist das was ganz anderes, als wenn es sich da eine Befriedigung sucht, die eigentlich nur echte Menschen und vor allem Menschen, die nach denen es sich richten und an denen es sich orientieren kann, ihm geben können. Und das Dritte war diese Adaptionsfähigkeit, auf die Sie ja auch ein paar Worte mehr noch verloren haben, eben die Fähigkeit auch mit mit Dingen umzugehen, die uns traurig machen, die uns gegen den Strich gehen und so weiter. Das alles gehört zur Reifeentwicklung dazu. Das alles ist wichtig und das alles, das fördern die digitalen Medien nicht. Darum braucht es Freiräume und vor allem es braucht Erwachsene, die den direkten Kontakt und den unmittelbaren Herzenskontakt zu den Kindern immer wieder suchen und immer wieder neu aufbauen, gestalten und deshalb am besten auch in solchen Momenten selber frei sind von digitalen Geräten. Das mal so kurz zusammengefasst. Ich würde vorschlagen, dass wir an dieser Stelle unsere Hörerinnen und Hörer mit dazu einladen. Also wenn Sie, liebe Hörerinnen und Hörer, Fragen haben an Maria Elisabeth Schmidt. Sie ist ausgebildet in der Gordon Professor Gordon Neufeld entwickelten Bindungslehre und hat die Initiative Gipfel der Herzensbildung gegründet. Sie ist unser Gast hier in der Lebenshilfe zum Thema im digitalen Zeitalter. Behüte das Herz deiner Kinder. Ich würde mich freuen, wenn ganz viele Eltern oder auch Großeltern uns anrufen, dass wir nicht zu sehr grundsätzlich über die Schäden von digitalen Medien hier debattieren, sondern dass wir wirklich konkret werden. Wie können wir ganz konkret die Bindung zu unseren Kindern wiederherstellen? Darüber sprechen wir jetzt gleich auch noch intensiver mit Frau Schmidt. Aber wenn Sie konkrete Fragen zu Ihren eigenen Kindern oder Enkelkindern haben, dann wäre das schön. Rufen Sie gerne an unter der 089 517 008 008. Also hier geht's in der Lebenshilfe um Kinder und Digitalisierung. Wie können wir das Herz unserer Kinder schützen? Wie können wir die Bindung zu unseren Kindern halten? 089 517 008 008. Und nach einer Musik geht es dann gleich weiter im Gespräch mit Maria Elisabeth Schmidt hier in der Lebenshilfe bei Radio Horeb.

0: Sie haben eingeschaltet in der Lebenshilfe bei Radio Horeb. Mein Name ist Gabi Fröhlich und wir sprechen über das Thema im digitalen Zeitalter. Behüte das Herz deiner Kinder. Dass die digitalen Medien die Entwicklung unserer Kinder schädigen, ihnen die Sprachfähigkeit nehmen, Bildung schwieriger machen, sie unruhig und trauriger werden, das wissen wir inzwischen alle. Und man versucht auch nun endlich mit Verboten und Einschränkungen gegenzusteuern. Maria Elisabeth Schmidt sagt jedoch, das reicht nicht, sondern viel wichtiger ist es noch, dass wir im Grunde eine Etage früher ansetzen, nämlich indem wir die Bindung zu unseren Kindern als Eltern, zu unseren Kindern wieder neu schätzen und pflegen auch und wissen, welche wichtige Bedeutung, welche wichtige Rolle wir als Eltern für das Leben und die Entwicklung unserer Kinder haben. Das betont der kanadische Entwicklungspsychologe Professor Dr. Gordon Neufeld und in seiner Lehre ist Maria Elisabeth Schmidt ausgebildet. Sie hat die Initiative Gipfel der Herzensbildung gegründet, auch um diese Erkenntnisse unter Familien zu fördern. Sie ist unser Gast hier in der Lebenshilfe. Unter der 089 517 008 008 können auch Sie, liebe Hörerinnen und Hörer, mit Maria Elisabeth sprechen. Und so begrüße ich nun aus Coburg uns zugeschaltet Frau Vital. Ich grüße Sie. Guten Morgen.
1: Ja, hallo, grüß Gott. Ich würde gerne einfach eine Idee teilen, die wir in der Familie entwickelt haben, um eben diese Bindung oder das Familiengefühl zu fördern und auch die Sprachfähigkeit unserer Kinder zu fördern, die jetzt richtigen Anklang gefunden hat. Und zwar haben wir so eine Art Familienabend eingeführt, wo wir anfangen mit, also wir haben da so eine Kerze in der Mitte und dann habe ich Kärtchen ausgedruckt und da stehen verschiedene Gefühle oder Situationen drauf, also zum Beispiel Trauer oder Dank oder Freude. Und dann haben wir so 5, 6 Kärtchen, die legen wir dann um die Kerze rum und dann haben wir eine Schachtel mit Muggelsteinen, also kleine Teile, so Glassteine. Und dann geben wir das ringsrum und jeder darf sich so viel nehmen, wie er will und kann dann einfach sagen, ich hatte heute eine traurige Situation oder ich hatte heute eine Freude. Und dann legt man sein Steinchen auf das Kärtchen und kann dazu was sagen. Und wir formulieren es manchmal auch so als Gebet. Lieber Gott, ich habe heute einen Dank, das und das ist passiert. Ich danke dir dafür, so dass auch die Kinder lernen, schon mal so eigene Gebete zu formulieren. Das ist aber der Anlass, dass dann viel erzählt wird. Also man kann dann einfach noch dazu sagen, was denn war oder warum er sich geärgert hat oder warum er Freude hatte oder so. Und dann kommen viele Dinge am Tag hoch, die dann nochmal verarbeitet werden und die Kinder auch selber ausdrücken können und die dann auch in ein Gebet gelegt werden. Und dann führen wir das einfach weiter, weil das soll auch so ein bisschen ein Anreiz sein. Also dann haben wir noch eine Mini-Geschichte, die ich vorlese. Und wir sprechen so ein Abschluss-Mini-Gebet, da hat jeder Tag ein anderes Gebet, jeder Wochentag. Und danach wird was gespielt. Und das darf auch jeder selber gestalten. Also die Kinder kamen dann und haben gesagt, ja, wir wollen mal so einen Familienabend gestalten, wir haben eine Idee. Und dann haben sie den ganzen Familienabend gestaltet. Nur diese festen Komponenten bleiben immer und danach wird gespielt. Und das Spiel durften sie sich eben aussuchen. Und es hat so viel Anklang gefunden bei unseren Kindern, dass ich einfach begeistert davon bin und froh und dankbar bin, dass wir diese Form gefunden haben, so als Familie zusammenzukommen. Wir machen es vielleicht einmal die Woche oder wann halt Zeit ist, manchmal auch mehrmals, aber das war ein richtiger Erfolg, sage ich mal, diese Idee. Deswegen wollte ich das einfach teilen.
0: Frau Vital, das finde ich wunderschön, dass Sie uns das sogar in so ein ganz konkretes Beispiel gegeben haben. Darf ich fragen, wie alt Ihre Kinder sind?
1: Sie sind im Grundschulalter, 2. und 4. Klasse.
0: Schön. Vielen Dank. Eine wunderschöne Familienbrauch, so wie ich finde. Sie können gerne, liebe Hörerinnen und Hörer, auch von solchen guten Erfahrungen erzählen unter der 089 517 008 008. Sind Sie bei uns dann auf Sendung? Frau Schmidt, vielleicht möchten Sie Frau Vital noch was sagen. So, jetzt hören wir die Frau Schmidt nicht. Ich weiß nicht, wo sie steckt. Vielleicht kann meine Kollegin in der Technik kurz nach Frau Schmidt suchen gehen und sie uns draufschalten, sobald sie da ist. Frau Vital, darf ich Sie fragen, wie Sie mit dem Thema digitale Medien umgehen in der Zwischenzeit?
1: Ja, schwieriges Thema. Also die Kinder kriegen natürlich von ihren Schulkameraden mit, dass andere Eltern viel freizügiger sind als wir. Und dann sind wir halt immer die bösen, strengen Eltern. Wir sind die strengsten Eltern der Welt. Ich limitiere es halt. Also sie dürfen eine Sendung schauen. Die habe ich quasi vorher mit ausgewählt. Und dann dürfen sie die alleine schauen. Aber viel mehr erlaube ich ihnen eigentlich nicht. Computerspiele gar nicht. Weil ich die nicht für zuträglich halte.
2: Dann hören Sie mich jetzt? Spielen.
0: Ja.
2: Hören Sie mich jetzt?
0: Genau. Ja, jetzt Frau Schmidt, ich weiß gar nicht, ob Sie zuhören konnten bei dem, was Frau Vital erzählt hat.
2: Ich war die ganze Zeit dabei und habe mitgehört.
0: Ja. Wunderbar, genau.
2: Also vielen Dank für diesen Beitrag. Am Ende der Sendung werde ich noch einige Anregungen geben. Und da ist in der Tat eine auch die Einladung, kreativ zu sein. Was ich noch empfehlen würde, also ich empfehle das auch immer, diese emotionale Cocktailbar am Tisch mit ein paar Knabbereien und Spielen. Gut ist es, wenn man da wirklich Rituale und Strukturen reinbringt. Also zum Beispiel, es gibt diesen festen Tag in der Woche, dass das nicht droht zu zerfleddern, sondern dann freuen sich die Kinder auch da drauf. Wenn man das nachher zu häufig macht, dann geht nachher die Spannung und die Freude vielleicht verloren. Aber wenn das dann immer freitagsabends ist, also im Normalfall, das wäre die einzige Anregung. Vor der Pause haben Sie, Frau Fröhlich, das wirklich, wie ich es nicht besser hätte, zusammenfassen können, schön auf den Punkt gebracht. Es ist dann auch wirklich so, die digitalen Geräte sind gut, die sind nicht in sich schlecht, sondern nur die falsche Nutzung oder zum falschen Zeitpunkt. Das ist das, was ganz wichtig ist, dass wir die Kinder da behutsam heranführen und auch erkennen, wann sie die Reife haben, um sie nutzen zu können.
0: Ich denke, was Frau Vital geschildert hat, das passiert allen Eltern, die da vorsichtiger sind. Man weiß inzwischen, also ich hatte das Glück, gut, bei unserem Jüngsten hatten die Kinder in der Grundschule auch schon ein Smartphone, bei den Älteren noch nicht so. Aber gerade wenn man mit Grundschulkindern inzwischen so sich mit dem Thema auseinandersetzen muss, weil die dann alles Mögliche haben, man ist dann schnell die Bösen. Also
1: leider.
0: Das ist natürlich nicht das ist nicht einfach. Ich denke, das kennen alle Eltern, die da, vielleicht müssen wir uns, Frau Schmidt, auch daran gewöhnen, dass wir nicht immer nur die Lieben sein können als Eltern.
2: Ja, das ist genau der Punkt. Da müssen wir uns adaptieren, dass wir auch unsere Bindung oder die Bindung, dass wir das nicht überschätzen. Die Bindung ist nicht immer so optimal, wie sie sein sollte, weil wir ja auch Schwächen haben oder eben einfach selber viel Arbeit haben und das nicht so können, wie es der liebe Gott vielleicht nur kann oder ganz sicher. Sondern schauen wir, woran erkenne ich beispielsweise, wenn ein Kind Probleme mit der Nutzung digitaler Geräte hat. Das ist leicht abzulesen, wenn Sie sehen, dass das Kind oft abwesend wirkt oder wenn wir Heimlichtuerei erleben. Wenn das Kind ständig auf sein Handy schaut oder wenn es die erlaubten Zeiten nicht einhalten kann, sich nicht loseisen kann und kein Ende findet. Ja, wenn wir also sagen, okay, eine halbe Stunde kann ich mich da auf dich verlassen und so weiter. Und wenn das Kind das hinbekommt, ja, dann ist es in Ordnung. Wenn es das nicht schafft und wir deswegen ständig neuen Ärger oder Diskussionen haben, die natürlich auch dann die Beziehung belasten und beschädigen, dann wissen wir, dass es wieder Zeit ist, unser Kind in unseren Orbit zurückzuholen und an der Bindung zu arbeiten. Das Kind selber kann das nicht. Das ist damit völlig überfordert. Also übernehmen wir die Führung, seien wir auch Vorbild. Also ganz so wie Erich Kästner sagt, ihm wird das unter anderem nachgesagt, dass er gesagt hätte, dass man Kindern eben nichts beibringen kann, weil sie ohnehin alles nachmachen. Das wissen wir im Grunde selber. Ja. Und wenn ein Kind zum Beispiel fragt, kann ich eine Viertelstunde meine Apps oder irgendwelche Dinge checken? Okay, kein Problem. Wenn sie es für die Hausaufgaben brauchen, dann haben sie die Green Card, solange wie es eben dauert. Oder wenn sie mit dem Opa skypen wollen, dann dürfen sie das. Aber schauen wir genau darauf, wie unsere Kinder die Geräte nutzen. Was treibt sie an? Sind das die Beziehungen zum Großeltern oder irgendwelches Wissen, wo sie sich für interessieren? Dann können wir großzügig sein. Ja, also was motiviert unser Kind zu schauen? Das ist unsere Verantwortung. Also das heißt im Umkehrschluss, wenn unser Kind kommt und fragt, Mama, kann ich das iPad haben? Mir ist langweilig. Ich weiß nicht, was ich tun soll. Dann hoffe ich, kennen Sie die Antwort. Ja, Langeweile ist auch wichtig. Laden wir Sie ein, mal aufs Zimmer zu gehen, um mal zu schauen, weil dann kommen die Ideen, dann kommt die Kreativität und nicht, wenn ich dann wieder noch mehr Informationen reinhole. Ja, das ist ganz.
0: Meine Freundin, die hatte sogar einen extra für ihre Tochter einen extra Langeweiletag. Die Tochter war ein Einzelkind und hatte deshalb so eigene Herausforderungen. Sie hat für sie einen extra Langeweiletag eingerichtet, in der ihre Tochter auch dann nicht verabredet war. Die ist sehr kreativ geworden.
2: Ja, und das ist ganz wichtig, dass wir diese Zeiten dafür geben und wirklich viel für die Bindung tun. Also wenn ein Kind zum Beispiel fragt, ne, wann kriege ich denn endlich ein Smartphone, ne, dann sagen wir sind die Eltern, wir sind verantwortlich, wenn du reif genug bist. Ja, Mama, wann ist das denn? Ja, weiß ich noch nicht. Ja, und woran erkenne ich, dass sie die Reife haben? Wenn die mit Fragen kommen, wenn die eine Problemlösung wollen. Dann kommt was aus denen heraus, was sie bewegt, was denen wichtig ist, wo sie den Sinn erkennen wollen. Dann dürfen sie vielleicht auch mal das Handy haben, um danach zu schauen. Ja? Und wann wäre die Zeit, dass sie mal irgendein Computerspiel spielen oder ein bisschen digitale Unterhaltung genießen, wenn sie bindungssatt sind, wenn ihre Bindungsbedürfnisse durch uns gestillt sind, sozusagen als Dessert. Wir würden ja niemals, wenn ein Kind nach der 6., 7. Stunde hungrig nach Hause kommt, den Pudding auf den Tisch stellen. Satt gegessen wird an der Hauptspeise. Dann ist der Dessert nicht schädlich. Wenn das Kind bindungssatt ist und dann an den Bildschirm geht für eine kleine Weile, ist das nicht schlimm. Die Frage ist auch, wo haben wir die Bildschirme? Sind die im Flur, im Wohnzimmer, irgendwo, wo Mama oder Papa, wo wir irgendwie zufällig immer mal vorbeikommen können? Oder sind die auch im Zimmer? Ich würde Kindern abends nicht das Handy aufs Zimmer geben. Die letzten 2 Stunden vorm Schlafen sollten ohnehin ohne Bildschirmzeit stattfinden. Die Kinderärzte schlagen Alarm wegen Schlafstörungen der Kinder. Die kommen dann einfach nicht mehr zur Ruhe und nicht in einen guten Schlaf. Also das ist ganz wichtig. Und vielleicht noch zu den Computerspielen. Da ist ja auch immer die Frage, was ist mit Videospielen? Die sind ja auch nicht real. Geht ja nicht immer nur ums Gewinnen. Ja, also echtes Spiel, ich sag's nochmal, hat 3 Eigenschaften. Es ist keine Arbeit, es sind keine Konsequenzen zu befürchten und es ist expressiv und erkundend. Und Computerspiele sind weder erkundend noch expressiv. Und das ist entscheidend. Das ist wie kleine Kinder, das ist zwar schön, da habe ich als Kind selber auch gerne gemacht, so diese Malbücher, wo ich innerhalb der vorgedruckten Linien etwas ausmale. Ja, oder was ist aber, wenn ich dann später, wenn die Algorithmen von anderen meine Aktivitäten antreiben, dann kommt diese Aktivität nicht mehr aus mir selbst. Und darum fallen Videospiele nicht in die Kategorie von echtem Spiel. Aber das ist, was Kinder wirklich brauchen. Das war mir noch wichtig, das noch damit reinzugeben.
0: Ich liebe eine Geschichte aus dem Buch von Michaela von Heeremann zur Freiheit erziehen.
2: Ah ja,
0: wo es um die bösen Eltern geht, wenn man langfristig denkt. Also diese Geschichte war, als ich in dem Alter mit kleinen Kindern war, immer eine große Hilfe. Sie hat da geschildert, wie ihre Tochter einen Film gucken wollte, den die Eltern aber nicht wollten, dass sie ihn guckte. Und sie haben mit ihr lange diskutiert. Die Tochter war da schon älter, ich glaube so 16 oder sowas. Oder auf jeden Fall pubertierend irgendwie noch. Und die Eltern haben ihr das lange erklärt, bis in die tiefe Nacht hinein. Hat sie mit ihnen diskutiert und dann alle wollten eigentlich ins Bett und dann hat die Tochter gesagt, wenn es euch so wichtig ist, dann verbietet mir doch einfach, ihn zu gucken. Und dann hat der Vater gesagt, der einfach ins Bett wollte, dann ist es dir hiermit verboten. Daraufhin durfte sie diesen Film mit den anderen nicht gucken. Wahrscheinlich, vielleicht war sie auch längst überzeugt und konnte das auch in der Diskussion einfach nicht zugeben. Auf jeden Fall hat sie ihren Freunden gesagt, also sie hat dann später erzählt, danach, nachdem der Film gelaufen war, hat sie dann beim Abendessen oder so, bei Tisch dann erzählt, so nebenbei, ja, dass die anderen den Film halt geguckt hätten. Und sie hat ihren Freunden gesagt, eben ihre doofen Eltern haben ihr verboten, den Film mitzugucken. Woraufhin ein Mädchen, und dieser Satz hat sich mir eingeprägt, zu ihr sagte, hast du es gut? Meine Eltern interessieren sich schon lange nicht mehr für das, was ich tue.
2: Ja.
0: Und ich glaube,
2: die Kinder erfahren Geborgenheit, auch wenn sie sich daran reiben. Das ist wie Leitplanken, dass wir diese Grenzen setzen auf die Gefahr hin. Das gehört zum Elternsein dazu, dass wir auch bereit sind, uns mal unbeliebt zu machen. Es geht nicht darum, dass wir immer auf Platz 1 im Sockel sind für die Kinder. sondern dass wir sie heil auch zur Reife erziehen. Und da hat eben Gordon Neufeld als Bindungsforscher, der hat ja über 40 Jahre geforscht und aufgebaut auf Bowlby, Harlow, Lorenz, und hat diese diesen Ansatz weiterentwickelt, diesen entwicklungsfreundlichen Bindungsansatz. Und er sagt selber, schauen wir doch mal auf die 10 Gebote, wenn wir die mal durch die Bindungsbrille lesen. Die Gebote, die schützen alle Bindungen. Das ist das A und O. Da sind wir gefragt. Und wenn uns das einigermaßen gelingt, dann kriegen wir unsere Kinder auch heil zur Reife erzogen. Und dazu, dass sie die Geräte nicht von den Geräten gelebt werden und von den Algorithmen, sondern dass sie die sinnvoll nutzen. Und dann erfüllen die auch ihren guten Zweck. Und dann schaden sie auch der Reifeentwicklung nicht.
0: Mhm. Frau Vital, Sie haben uns viel Gesprächsstoff geliefert. Ich danke Ihnen. Möchten Sie noch etwas sagen?
1: Nein, danke schön. Aber ich danke für die Sendung, weil das ist so ein wichtiges Thema. Und ich bin jetzt gespannt, was noch für Tipps kommen, dass man gut die Bindung mit seinen eigenen Kindern fördern kann. Also vielen, vielen Dank.
0: Dankeschön, Frau Vital. Alles Gute Ihnen nach Coburg. Ich möchte gerne noch einen kurzen Punkt ansprechen, Frau Schmidt, nämlich Sie haben gesagt, dass dieses Problem ist, und das betont ja Professor Neufeld auch immer wieder, das Problem, wenn die Kinder sich mehr an die Gleichaltrigen binden, also wenn die Eltern so vielleicht im Alltagsstress, im Beruf und so, vielleicht auch, weil sie der Meinung sind, dass ja richtig so, die seien ja schon groß und man muss die auch selbstständig werden lassen und die machen das doch mit ihren Freunden oder die Freunde können das eh besser, dann dass man, also er betont, wie wichtig das ist, dass die Kinder eben, dass die Eltern die Bindung zu ihren Kindern wieder zurück, sich zurückerkämpfen. Ich werde Sie auch gleich noch fragen, wie man das tun kann. Aber es ist ja so, dass inzwischen die Schwierigkeit ja durch die digitale Welt darin besteht, dass noch nicht mal die Kinder gebunden sind an reale Menschen, sondern an fiktive Personen. Also teils sind sie noch real, aber eben keine reale Bindung, nämlich zu Influencern und so weiter, die dann die großen Vorbilder werden, die einem auch sagen, wie das Leben funktioniert. Und dann jetzt neuer noch die KI, von der man gar nicht mehr so richtig weiß, ist da überhaupt noch ein echter Mensch dahinter oder nicht? Es wird immer besser werden. In Kürze kann man es gar nicht mehr unterscheiden, der sich im Algorithmus dann auch noch vollkommen an einen anpasst. Es gibt Jugendliche, die sagen, dass sie sich von ihrem KI-Gegenüber besser verstanden fühlen als vom Therapeuten zum Beispiel. Also das ist ja nochmal eine neue, ich würde sagen, Eskalationsstufe, wenn das noch nicht mal die echten Gleichaltrigen sind, sondern irgendwelche künstlichen oder halbkünstlichen Personen.
2: Also ich kann wirklich allerwärmstens von Professor Neufeld den Bestseller empfehlen, und der heißt Unsere Kinder brauchen uns, Ausrufezeichen. Der ist mittlerweile in 40 Sprachen übersetzt und erschienen.

0: Unreife. Das ist noch keine Eigenständigkeit. Wenn ich die Abhängigkeit an Unreife verlagere, dann kann ich als Unreife ja nur noch von denen lernen und höre nur auf die. Und ich folge denen auch nach. Die Bindungsfähigkeiten, es gibt ja 6 Bindungsfähigkeiten. Im ersten Jahr nur über die Sinne, deshalb braucht das Baby so viel Nähe. Im zweiten Jahr, wenn es schon wegkrabbeln kann, über Gleichheit, ja, dann will es sein wie wir, übernimmt schon mal viel. Im dritten Lebensjahr über Loyalität, meine Mama, dann wollen die uns gefallen und so weiter. Die Rückseite der Medaille ist die Eifersucht. Im vierten Lebensjahr, wenn alles gut geht, entwickelt sich die Bindungsfähigkeit über Wertschätzung heran. Dann tun die alles, um wertgeschätzt zu werden. Im fünften Lebensjahr, wenn alles gut geht, verschenken sie ihr Herz und die tiefste emotionale Intimität und Vertrautheit. Frühestens ab dem 6. Lebensjahr, dann will ich auch das, was in meinem Herzen ist, den Inhalt teilen. Also das ist natürlich sehr verletzliches Terrain. Das ist ein Thema für eine andere Sendung vielleicht, aber das hat Gordon Neufeld also sehr gut entfaltet. Und viele Kinder und Jugendliche, die gehen nur bis zur 2., 3. Bindungswurzel über Gleichheit Loyalität, vielleicht noch über Wertschätzung, dann folgen die aber auch den besten Freunden in ihre Sexualität und nicht mehr in die der Eltern und Großeltern. Wenn die dann eine andere Sexualität leben, die Freunde, dann ist die Chance wesentlich größer, dass die Kinder auch in diesem Weg ihren besten Freunden folgen. Also es steht sehr viel auf dem Spiel. Und deswegen ist es so wichtig, dass wir die Herzen unserer Kinder zurückgewinnen. Noch einmal, Freundschaften sind richtig wichtig und gut, aber die dürfen nicht wichtiger werden als wir. Ja, weil dann sind die Kinder in Opposition zu uns und völlig unempfänglich für unseren Einfluss, wollen auch gar nicht mehr in unserer Nähe sein. Werben wir um sie, schaffen wir natürliche Zeiten, nicht so diesen Zwang, Sonntag machen wir den Ausflug oder so. Laden wir ein, Familienabende, die schön sind. Wir wissen ja, welche Snacks die Kinder mögen. Das können auch Gemüsestreifen sein, gesund, was auch immer. Machen wir es gemütlich, die Handys, die iPads haben Urlaub dann. Fahren wir mal in die Natur, suchen wir mal Orte oder einen Campingplatz oder was, wo es gar kein Internet gibt. Das funktioniert dann nicht. Und dann erwachen die Jugendlichen nach dem ersten Frust sehr schnell wieder ins Leben und machen wir tolle Sachen mit denen. Das müssen nicht Dinge sein, die viel Geld kosten. Das kann werkeln sein, basteln, spielen, wandern, schwimmen, was auch immer. Seien wir da kreativ. Familienabende, die Patentante besuchen und führen wir Rituale ein. Wenn wir Strukturen haben, dass ein Jugendlicher weiß, gut, einmal im Monat darf ich bei einem Freund übernachten oder der bei mir, dann muss das nicht jedes Wochenende ausgehandelt werden. Ja, genauso die Bildschirmzeiten und die Nutzungszeiten und wann das WLAN abgeschaltet wird und so weiter. Da können wir ganz viel tun und investieren wir da rein, dass die Kinder diese Bindungsfähigkeiten heranbilden können. Denn dann sind sie auch in der Lage, zu sich selbst eine gute Beziehung zu haben, sich abgrenzen zu können, Grenzen setzen zu können, dann zu anderen eine Beziehung aufzubauen und auch letztlich auch ein digital mündiger Bürger und eine reife, zuversichtliche, belastbare Persönlichkeit heranzubilden. Ja, und dann letztlich natürlich auch eine Beziehung zu Gott aufbauen zu können. Da sind dann sozusagen die Bedingungen am günstigsten für, dass das gelingen, dann wird das am ehesten gelingen. Auch die Tugendbildung. Ja, wenn ich das menschliche Potenzial erstmal habe, das in jedem Menschen grundgelegt ist, zum Beispiel, dass ich Disziplin habe, dass ich Durchhaltevermögen habe, verbindlich bin und so weiter. Wenn ich dann individuelles Talent habe, ob Sport, Musik, Naturwissenschaften, Analytik oder was, dann kann ich das am besten ausleben. Ein Mozart, der jeden Abend getrunken hätte, oder ein Marathonläufer, der nicht trainiert und abends vor dem Rennen eine dicke Pizza isst und ein Glas Wein trinkt, der wird niemals erfolgreich sein können und seine individuellen Talente wirklich nur bruchstückhaft ausleben können.
1: Also das sind die Dinge, die man tun kann, auch um eine gute Bindung mit den Kindern überhaupt erst aufzubauen. Wie, Frau Schmidt, sieht es denn aus, wenn wir merken, dass die Kinder sich uns entfremdet haben, dass die sich woanders hin orientieren, dass die am liebsten von zu Hause weggehen? Was kann man tun, um diese Verbindung, die Brücke wieder zu schlagen?
0: Ja, das ist, glaube ich, wie ich das schon erwähnt habe, kurz erinnern wir uns daran, wie wir verliebt waren. Was ist uns alles eingefallen? Ich weiß noch, ich

0: einmal verliebt als Jugendliche und ich bin kein Frühaufsteher, nie gewesen. Aber der musste immer morgens um 6:30 zur Arbeit. Also bin ich natürlich um 6:15 mit meinem Hund spazieren gegangen. Nur damit er mal winkt oder ab und zu mal anhält und Hallo sagt. Und das Aufstehen ist mir überhaupt nicht schwer gefallen. Wenn wir wissen, worum es geht, dann sind wir bereit, die extra Meile zu gehen. Werben wir um sie. Wir wissen ja, was sie gerne mögen. Dann machen wir halt einen Ausflug, wenn sie Turnschuhe kriegen, neue Turnschuhe brauchen, dann gehen wir eben mal nach McDonald's oder eine Pizza essen oder irgendwas, was sie mögen. Oder segeln oder irgendwohin wandern oder deren Lieblingsspiele spielen. Suchen wir, seien wir kreativ und finden die Dinge, wo wir die Führung wieder übernehmen können und die Zeit mit den Kindern gewinnen können. Und verstehen wir sie, seien wir da, wenn die geknickt von der Schule kommen oder erschöpft, wenn sie frustriert sind, auch wegen einer schlechten Note, dann nicht die Moralpredigt, sondern erstmal für sie da sein, mit denen trauern, dass es schief gelaufen ist und dann später gucken, wie sie nach vorne gucken und sie dabei unterstützen. Die Kinder sollten das Gefühl haben, willkommen zu sein. Wenn die in unser Büro kommen und wir sind gerade am Schreibtisch, am Tippen, wenn es irgend möglich ist, im selben Moment erstmal das Zwinkern in den Augen, das Lächeln, dass wir uns erfreuen, dass sie reinkommen und dann nicken. Selbst wenn wir sagen müssen, Schatz, lass mich das gerade fertig machen, nicken dabei. Wenn das Erste, was die Kinder sehen, ist, dass wir mit dem Kopf schütteln und sagen, ich kann jetzt nicht, ich komme aber gleich. Es ist fast die gleiche Aussage, nur anders gemacht. Wenn wir da behutsam umgehen mit unseren Worten und wir nicken und wir sagen, ja, ich komme sofort, lass mich das gerade fertig machen. Oder wenn wir sofort das Handy rumdrehen mit dem Gesicht nach unten, wenn die persönliche Beziehung immer Vorrang hat, das sind die ganz wichtigen Punkte, wo wir den Kindern spiegeln, wie sehr wir sie wertschätzen. Ja, oder dass wir auch wirklich den Computer, wenn das irgend geht, wenn wir an einer unwichtigen Mail sitzen, zuklappen und sagen, was ist mein Schatz? Und sofort da sind. Ja, das sind die Unterschiede, die wir machen können, diese vielen kleinen Dinge. Oder Schatz, ich habe dir deine Lieblingsjeans gewaschen und gebügelt, die ist wieder im Schrank. Ich weiß ja, wie gern du die anziehst. So, dann sehen die Kinder, wir meinen es gut mit denen. Da können wir wieder Vertrauen aufbauen, dass wir wieder die Hauptbindungen in ihrem Leben sind.
1: Also die Fantasie von Verliebten nutzen, sagten Sie, Frau Schmidt. Und immer wieder, das habe ich auch noch mitgehört, Situationen schaffen, in denen wir die Führung übernehmen. Das ist auch wichtig.
0: Das ist ganz wichtig, weil die Kinder erst dann, auch die Jugendlichen, wirklich zur Ruhe kommen, wenn sie diesen Heimathafen haben, wo sie wissen, selbst wenn ich richtigen Bockmist gemacht habe, verbrockt habe, ich kann immer zu meinen Eltern kommen, die lieben mich, auch wenn ich weiß, das finden die nicht gut, was ich gemacht habe, aber die richten mich auf, die helfen mir da raus und dass sie sich bei uns anlehnen können. Wir brauchen doch auch als Erwachsene mal einen Partner oder einen besten Freund, wo wir uns mal anlehnen können, wo wir uns verstanden fühlen. Also ein Mensch mit Herzensbildung, das ist das, was mich bei dem Gipfel der Herzensbildung antreibt. Jeder Mensch, gerade wenn es ihm schlecht geht, zu wem sucht er den Kontakt? Zu einem Menschen mit Herzensbildung, bei dem er sich verstanden fühlt und nicht sofort die Moralpredigt zu erwarten hat. Oder gesagt kriegt, habe ich dir gleich gesagt, sondern der an unserer Seite ist, auch wenn wir Mist gemacht haben, der uns trotzdem liebt, ja, unabhängig davon. Dann können wir wieder diese Resilienz entwickeln und wieder auf uns aufgerichtet werden, selbst nach Traumata.
1: Also das Bindungssattsein steht im Zentrum, dann können sich Kinder reif entwickeln und dann können sie auch die Reife entwickeln, mit digitalen Medien gut umzugehen. Sie sind da, diese Medien, sagen Sie, Frau Schmidt, und es hilft nicht einfach nur über Verbote zu diskutieren, sondern es geht darum zu verstehen, was passiert mit unseren Kindern und wie können wir da eine feste Grundlage geben, damit sie sich in dieser verwirrenden und schwierigen und auch leider sehr anziehenden Welt zurechtfinden können. Frau Schmidt, vielleicht zum Schluss noch mal kurz rund machen, zusammenfassen, oder ist das, was Sie gerade gesagt haben, das Wesentliche gewesen, was Sie uns mitgeben wollten?
0: Ich würde es gerne noch mal zusammenfassen. Also ich hoffe, dass wir wirklich jetzt in unserem Herzen stehen haben, dass wir, also da lade ich Sie zu ein, finden Sie in sich den Ort, glauben wir daran, dass wir das Beste für unsere Kinder sind. Sie brauchen uns, ob die das bewusst haben oder nicht, ob sie das selber glauben oder nicht. Und wenn wir den Blick von den digitalen Geräten, von ihnen weg hin lenken und dass wir an andere Orte gehen, in denen wir eben ihre Abhängigkeit an uns hervorlocken. Beim kleinen Kind ganz einfach, ich gehe irgendwo durch die Stadt, das wird automatisch die Hand zu mir ergreifen, weil es mich nicht verlieren will. Ja, machen wir Ausflüge oder beim Hobby oder der Wanderung, dann wir kennen den Weg. Die Jugendlichen verlassen sich dann auch auf uns. Stellen wir sicher, dass wir uns möglichst nicht verlaufen oder beim Basteln oder beim Kochen, dass wir die Dinge gut können, dann bewundern die uns, dann wollen die von uns lernen und das abgucken und so weiter. Das Dritte, ich habe es erwähnt, erschaffen wir Rituale, Strukturen und Regeln. Die arbeiten dann für uns. Ja, Strukturen, die ihre Bindungen an uns schützen und damit wir unsere Kinder schützen können. Ja, fragen wir uns, wollen wir den Kindern die Geräte aufs Zimmer geben? Ja, stellen wir unseren ausrangierten Fernseher denen aufs Zimmer? Ich würde abraten, ganz klar. Inwieweit beaufsichtigen wir ihre Aktivitäten? Also dieses ab und zu mal vorbeikommen und so weiter. Weil nur diese Polizeikontrollen sozusagen, das funktioniert überhaupt nicht. Ja, achten wir darauf, was Cheryl Turkle sagte, die drei Tabus, Auto, Küche, Mahlzeiten, sollte man nur im Notfall ans Telefon gehen schauen wir, wie sind wir Vorbild. Und dann eine wichtige Regel ist die Zeit und die Dauer und der Ort. Also die Zeit, wie beim Dessert, das habe ich schon gesagt, sind wir da erfinderisch. Wenn die Kinder bindungssatt sind, dürfen sie dran und auch nicht zu lange. Haben die feste Zeiten, müssen wir die nicht 7 Tage die Woche aushandeln. Da gibt es sehr viele Möglichkeiten. Machen wir es leicht, dass die Kinder sich an uns binden. Also Kinder können nicht gut umgehen mit Zynismus, auch mit Ironie nicht, wenn sie jung sind. Und schon mal gar nicht, dass sie von uns beschämt oder verletzt werden. Dass wir nicht die Quelle sind, sondern dass sie bei uns sich sicher fühlen, ja, dass wir die gemeinsamen Mahlzeiten nicht nur nutzen, um Tagespläne und Pflichten abzuspulen, sondern für so einen fröhlichen Austausch oder dass die Kinder, wie wir es eben so schön von der Anruferin gehört haben, sich frei fühlen zu erzählen. Da werden die Bindungen zur ganzen Familie genährt. Wir immunisieren sie wirklich, wenn es uns gelingt, den Bindungshunger unserer Kinder zu stillen, dass sie sich bei uns satt essen, sozusagen. Ja, achten wir auf die gleichaltrigen Orientierung, Freundschaften gut, aber nicht so oft, nicht so lang, nicht so, das ist gar nicht nötig, so wichtig. Und wenn wir sie verloren haben, tun wir alles, um sie zurück zu gewinnen, weil das ist das Wichtigste, sowohl zu den Peers, zu den Gleichaltrigen, als auch zu den Geräten, dass wir die Abhängigkeit, dass wir die zurückgewinnen zu uns. Dann wird es auch weniger Aggression geben. Ja, machen wir uns diese Mühe, lesen wir in unserem Kind, wenn wir sehen, wenn die Schwierigkeiten kommen, die habe ich ja eben aufgezählt, entlassen wir unsere Kinder, vorletzter Punkt, nicht unvorbereitet in die digitale Welt, sondern führen wir sie so gut es geht behutsam heran. Und der letzte Punkt, der alles zusammenfasst, ich habe es gesagt, machen wir uns einfach bewusst, dass unsere Kinder uns brauchen, dass wir in Anführungsstrichen die besten Geräte für unsere Kinder sind. Ich hoffe, das ergibt Sinn für Sie.
1: Für mich ergibt es Sinn. Vielen Dank, Maria Elisabeth Schmidt, dafür, dass Sie uns die Lehre von Professor Gordon Neufeld, die Bindungslehre, nochmal als Basis für den Umgang auch mit digitalen Medien in der Familie dargelegt haben, hier in der Lebenshilfe bei Radio Horeb. Vielleicht noch ein kleiner Hinweis schon auf die Sendung am kommenden Montag in der Lebenshilfe. Die ist sozusagen eine kleine Fortführung, denn Frau Schmidt hat ja die Regeln, Strukturen und so weiter auch angesprochen, die wichtig sind. Es ist sehr viel entspannter, wenn man nicht so viel diskutieren und ständig kontrollieren muss, weil man weiß, wie man die Geräte der Kinder sichern kann. Das ist auch wichtig. Und wir sprechen am kommenden Montag in der Lebenshilfe mit dem IT-Krisenmanager und Experten für Cybersicherheit. Der Robert Osten heißt er, der auch Familienvater ist und der uns Tipps geben wird, wie Eltern für mehr Sicherheit im Netz sorgen können. Also was gibt es da an Apps und was können die nicht? Also sicher ist da auch immer wieder die Lehre, das Wichtigste ist eine gute Beziehung der Eltern zu ihren Kindern. Denn wenn es schief geht, das sagen auch immer alle, die da Experten sind, ist es wichtig, dass die Kinder sich trauen müssen, mit den Eltern zu sprechen. Aber trotzdem kann man einiges machen, was die Diskussionen vielleicht doch in der Familie ein wenig vereinfacht und was auch den Kindern doch einigermaßen Inhalte, die sie nicht sehen sollen, rausfiltern kann. Dann können Sie, wenn Sie das interessiert, dann können Sie am Montag in der Lebenshilfe einschalten, wenn Robert Osten als Experte für Cybersicherheit und Familienvater unser Gast ist und genau da Tipps gibt. Dankeschön nochmal, Frau Schmidt. Alles, alles Gute Ihnen. Vielleicht noch ein kurzer Hinweis, diesen großen Elternkurs von Gordon Neufeld, den Sie auf Deutsch auch verantworten, den kann man bei Ihnen bestellen. 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Die Daten dazu, also wie man das finden kann, das finden Sie auch bei uns im Netz unter horeb.org im Infofeld zur Sendung. Da ist die Webseite von Frau Schmidt verlinkt. Sie können aber auch beim Hörerservice anrufen und da Hilfe bekommen unter 08328 921 110, noch einmal 08328 921 110. Darin stehen auch die beiden Bücher, die erwähnt wurden, von Sherry Turkle und Gordon Neufeld, und auch ein Film, Social Dilemma, das soziale Dilemma mit den digitalen Medien heißt das, glaube ich, auf Deutsch, ein Film, der auch sehenswert ist, wo man den findet. Das finden Sie auch da im Internet. Frau Schmidt, alles Gute Ihnen. Dankeschön. Gottes Segen.
0: Vielen herzlichen Dank. Alles Gute und Gottes Segen für Sie.
1: 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Man kann das ganz einfach über die vielgescholtenen sozialen Medien tun, indem man den Link verteilt. Das ist vielleicht einer, den man wirklich weiterschicken kann an andere Eltern, unter einfach über die App oder über horeb.org. Vielen Dank. Alles Gute.
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1: Das Nachtprogramm bei Radio Horeb. Wir beten den Engel des Herrn in einer Aufzeichnung mit Papst Benedikt dem 16. und den glorreichen Rosenkranz auf Latein in einer Aufzeichnung mit Papst Johannes Paul dem 2.

0: Rosarium Beate Maria Virginis.
1: Der glorreiche Rosenkranz.
2: In nomine Patris et Filii et Spiritus Sancti.
1: Wir betrachten die Geheimnisse unseres Heils.
2: Deus in adiutorium meum intende. Gloria Patri et Filio et Spiritui Sancti. Mysteria gloriosa.
1: Die glorreichen Geheimnisse.
2: Jesus a mortuis resurgit.
1: Jesus steht von den Toten auf.
2: Gloriosa es, Sancta Maria, Mulier Nova, ex te novus homo Christus Jesus natus es.
1: Zu rühmen bist du, heilige Maria, die neue Frau, aus der der neue Mensch, Jesus Christus, geboren wurde.

In einer Aufzeichnung mit Papst Johannes Paul II. Haben wir den glorreichen Rosenkranz gebetet. Wir wünschen Ihnen weiterhin gesegnete Stunden im Nachtprogramm bei Radio Horeb.

Hilf, heilige Mutter Gottes, wenn das Schiff unseres Lebens in den Stürmen zu kentern droht. O Maria, hilf, wenn wir nichts mehr sehen.

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0: Herzlich willkommen bei Radio Horeb. Es ist 1 Uhr. Sie hören jetzt noch einmal eine Credo-Sendung aus der Vorwoche.
1: Mehr als nur Begleiter. Palotinerpater Hans Burb spricht in dieser Credo-Sendung über die Engel als geistige Boten Gottes. Mein Name ist Gregor Dornis. Ich freue mich, dass Sie jetzt hier wieder mit dabei sind. Im Haus St. Ulrich in Hochaltingen, das ist in Nordbayern, der schwäbische Landkreis Donau-Ries. Dort im Exerzitienhaus St. Ulrich in Hochaltingen findet der Katechistenkurs statt. Getaufte werden hier für die Evangelisation, für das Zeugnis in der Welt, für den Gemeindeaufbau, den Aufbau des Reiches Gottes, wie Christen auch sagen, werden hierfür fit gemacht. Theologische Inhalte werden hier vermittelt, so eine Art Basiswissen. Und zu diesen Basics zählt der Glaube an die Existenz von körperlosen, rein geistigen Geschöpfen. Die Rede ist von den Engeln. In der katholischen Kirche spielen die auch eine besondere Rolle im Monat September, der Engelmonat im Kirchenjahr. Aber natürlich das ganze Jahr, das ganze christliche Leben hindurch, sollte man die Engel auf dem Schirm haben. Warum, wieso, weshalb, das erklärt Palotinerpater Hans Burb aus dem Exerzitienhaus St. Ulrich in Hochaltingen.
2: Liebe Brüder und Schwestern, wenn Sie heute so auf dem großen Markt ein Engelbuch kaufen, hat es meistens mit den Engeln, diesen guten Geistern Gottes, nichts zu tun. Wir finden so viele Engelnamen in der Esoterik, die also mit diesen Engeln keine Identität haben, sondern das sind meistens dämonische Mächte, also gefallene Engel, also sind sie sehr vorsichtig. Und ich glaube, es ist deshalb umso wichtiger, dass wir uns einmal von der Heiligen Schrift her, von der Lehre der Kirche her, einmal auf diese wirklichen, wunderbaren, geschaffenen Geister, die der Herr eigentlich uns zur Hilfe geschaffen hat, auch einmal betrachten und nachdenken. Zuerst einmal überhaupt die Frage, weil manche auch selbst diese geschaffenen Geister in Frage stellen, auch in unseren Bereichen. Die Frage, gibt es überhaupt Engel? Nun, unter Engeln verstehen wir Wesen, die zwischen uns und Gott stehen. Höher und größer als wir, aber auch niedriger und kleiner als Gott, so könnte man es ausdrücken. Wer den stufenförmigen Aufbau der Schöpfung betrachtet, also alles ist so in der Schöpfung so aufeinander ausgerichtet, das Stein und so weiter, dann die Pflanzen, dann Tiere und dann der geistbegabte Mensch. Es ist alles so aufeinander aufgebaut. Wenn man einmal so die Schöpfung betrachtet, muss man eigentlich sagen, dass ein großer Abstand zwischen Gott und uns ist. Dass da eventuell auch Wesen stehen könnten oder müssten, die reine Geister sind, die nicht Gott sind, aber auch nicht Leib-Seele-Wesen wie wir, sondern reine Geister sind, also frei von der Bindung an einen Körper. Das ist fast eine Logik, wenn Sie den gesamten Aufbau so der Schöpfung betrachten. Und das bestätigt uns auch die Heilige Schrift, und zwar vom ersten bis zum letzten Buch, wo sie immer wieder von Engeln spricht. Und zwar schon vor den Toren des Paradieses stehen wir den Engeln mit dem Flammenschwert gegenüber. Und in der Geschichte Abrahams begegnet uns die Engel bald tröstend, bald mahnend. Und drei große Namen werden uns genannt: Michael, Gabriel und Raphael. Und Johannes Paul II., gerade bei dieser heutigen Verwirrung mit vielen, vielen Engelnamen in der Esoterik, hat damals ganz klar festgestellt, wir dürfen nur diese drei Namen benutzen. Michael, Gabriel, Raphael, weil die durch die Heilige Schrift gedeckt sind. Das sind wirklich Engel. Alle anderen sind wir nicht sicher. Sind es gefallene Engel oder sind es echte Engel, wenn manchmal andere Namen auftauchen? Darum sollen wir nur diese drei Namen benutzen. In der Genesis 16,10 begegnet uns der Engel als ganz persönliche Gestalt, der mit der Magd Abrahams, nämlich mit Hagar, spricht. Und genauso begegnen wir diesem persönlichen Engel in Genesis 22, 10 bis 18, als Abraham Isaak opfern wollte und der Engel ihn zurückhielt. Und in den späteren Büchern des Alten Testamentes, besonders im Buch Daniel und Tobias, treten die Engel verstärkt in den Vordergrund. Und am Beginn des Neuen Testamentes steht gleich zu Anfang der Engel Gabriel, der dem Zacharias und kurz nachher Maria die Botschaft verkündet von der Menschwerdung des Erlösers. Dann in Bethlehem begegnet den Hirten bei der Geburt Jesu ja eine ganze himmlische Heerschar, die das Ehre sei Gott in der Höhe singt. Nach der Versuchung Jesu in der Wüste heißt es, es dienten Jesus die Engel. Auch am Ölberg kam ein Engel vom Himmel und stärkte ihn. Und wiederum am Grab verkünden Engel den Frauen die Auferstehung Jesu. Nach der Himmelfahrt sagt ein anderer Engel den Aposteln, dass Jesus wiederkommen wird, wie er jetzt aufgefahren ist. Am großartigsten begegnen uns die Engel in der geheimen Offenbarung. Man könnte sie fast nennen, die geheime Offenbarung, ein Buch der Engel. Nun, wenn die Heilige Schrift, die ja Wort Gottes ist, so oft von Engeln spricht, kann man an der Tatsache der Existenz der Engel keinen Zweifel mehr haben. Die Kirche hat diese Lehre von den Engeln mehrfach, zuletzt noch auf dem ersten Vatikanischen Konzil 1870, feierlich bestätigt. Sie sagt, Gott hat in seiner allmächtigen Kraft zu Anfang der Zeit in gleicher Weise beide Ordnungen der Schöpfung aus dem Nichts geschaffen, und zwar die geistige Schöpfung, also Engel, und die körperliche, den Menschen. Und folglich kann niemand ernsthaft die Engel in das Reich der Märchen verweisen. Nun, was sind diese Engel? Nun, einen Punkt haben die Engel mit uns gemeinsam. So wenig wie wir verdanken sie ihr Dasein sich selbst. Sie sind genauso wie wir Geschöpfe Gottes. Am Beginn der Schrift heißt es, im Anfang schuf Gott Himmel und Erde. Mit Himmel ist nicht nur das Firmament verstanden, sondern vor allem ist hier alles, was im Himmel ist, also auch die Engel, verstanden. Und Paulus spricht sehr deutlich im Kolosserbrief über die Engel. Es war eine jüdische Irrlehre, dass die Engel höher ständen als Christus. Und dagegen verkündet Paulus dann im Kolosserbrief 1,16, in Christus ist alles erschaffen, was im Himmel ist und auf Erden ist, das Sichtbare und das Unsichtbare, ob Throne, Herrschaften oder Mächte und Gewalten, alles ist durch ihn und auf ihn hin erschaffen. Also auch die Engel sind Geschöpfe Gottes, geschaffen durch Jesus Christus und haben, wie die Schrift sagt, wie wir, Bestand in Jesus Christus. Unter diesen Begriffen wie Throne, Herrschaften, Mächte und Gewalten sind Engelgruppen verstanden, und zwar sehr hohe Engel. Auch von diesen sagt der heilige Paulus, dass sie erschaffen sind, und zwar aus dem Nichts von Gott hervorgebracht. Gott schuf die Engel nicht, weil er sie nötig hatte, sondern, wie das erste Vatikanische Konzil sagt, dass Gott sie erschuf, genauso wie die Schöpfung, nicht um seine eigene Seligkeit zu mehren, noch um sich Vollkommenheit zu erwerben, sondern um seine Vollkommenheit zu offenbaren, eben durch die Güte, die er durch die Engel uns mitteilt. Also nicht, dass er vollkommener wird, sondern seine Vollkommenheit, seine Güte soll durch die Engel offenbar werden. So wie auch durch uns der Welt. Ja. In den Engeln sollte etwas vom Wesen Gottes sichtbar werden, also von der Größe Gottes, von der Macht Gottes, von der Schönheit Gottes, von seiner Liebe, von seiner Reinheit, von seiner Geistigkeit. Das sollte in den Engeln, in ihrem Wesen sichtbar werden. Gott schenkte den Engeln, und zwar aus reiner Liebe, zu ihren großen natürlichen Kräften auch noch die übernatürliche Gnadenausstattung. Der heilige Hildegard von Bingen sagt sogar, dass ein Engel größer ist, also in der geistigen Welt größer ist, als die gesamte sichtbare Schöpfung auf Erden. Also es sind unwahrscheinliche, gewaltige Geistwesen mit großer Macht. Nun, dieses Gnadenleben der Engel war noch kein endgültiges, noch kein unverlierbares Gnadenleben, das Gott ihnen am Beginn ihrer Schöpfung geschenkt hat. Es sollte erst unverlierbar werden, nämlich wenn sich der einzelne Engel in einer Prüfung bewährt hatte. Es sollte sogar dann gesteigert werden, dieses Gnadenleben, also diese geistige Macht. Der Engel sollte dann diese ewige, unverlierbare Anschauung Gottes gelangen. Und deshalb die Frage, ja, was können wir uns unter einem Engel vorstellen? Was ist das Wesen eines Engels? Jesus sagt bei Johannes 4,24, dieser Frau am Jakobsbrunnen, Gott ist Geist. Gott ist reiner Geist. Er hat keinen Körper. Und so schuf Gott die Engel als reine Geister ohne Körper, mit einem gewaltigen Verstand und einem mächtigen freien Willen. Die Engel erschienen ja immer in menschlicher Gestalt. So ist der heilige Raphael beim jungen Tobias oder der Erzengel Gabriel, der Maria die Botschaft brachte. Und deshalb gab es einmal eine Richtung, die meinte, die Engel hätten einen Körper, eventuell einen ätherischen Körper. Aber das war nie die Lehre der Kirche. Die Engel sind auch in keinen Raum gebunden, so wie wir Menschen durch unsere Leiblichkeit. Und so wie unsere Seele ganz in unserem Körper ist, also nicht einfach, die Seele ist nicht einfach bloß im Fuß oder im Kopf, sondern in unserem ganzen Körper, so ist der Engel im kleinsten Raum. Wir können uns das eigentlich nicht vorstellen. Und das sind Dimensionen, die außerhalb unserer begrenzten Erkenntnis sind. Der Engel ist auch nicht Geist in vollkommener Weise wie Gott. Er ist auch nicht unveränderlich. Er ist vielmehr wie jedes Geschöpf veränderlich. Das heißt, er hat Eigenschaften, die einmal stärker oder geringeren Grades vorhanden sein können. Wenn die Engel an verschiedenen Stellen in sichtbarer Gestalt den Menschen begegnen, dann heißt das nicht, dass diese sichtbare Erscheinung zu seiner Natur gehört. Also das, was wir dann sehen oder glauben zu sehen, gehört nicht zu seiner Natur. Er hat etwas Sichtbares angenommen, um uns begegnen zu können in dieser sinnenhaften Welt. Bei der Taufe Jesu erscheint der Heilige Geist auch in Gestalt einer Taube zum Beispiel oder an Pfingsten in der Form von Feuerzungen. Aber weder die Taube noch die Feuerzungen gehören zum Wesen des Heiligen Geistes. Er bedient sich nur dieser sinnenfältigen Zeichen, um sich den Menschen zu offenbaren, um etwas von seinem Wesen mitzuteilen. Feuer, das reinigt, das heilt und so weiter. Das erhellt, das Licht ist. Ja? Also das sind äußere Zeichen, die uns etwas mitteilen vom Wesen des Heiligen Geistes zum Beispiel. Und so müssen wir uns auch die sichtbaren Engelerscheinungen vorstellen. Wenn sie im Auftrag Gottes zu den Menschen sprechen sollen, mussten sie das ja nach Menschenart tun, sonst nehmen wir es ja nicht wahr. Und deshalb nehmen sie, wie man so sagt, einen sogenannten Scheinleib an. Pater Rodewig, da schreibt einmal, dass der angenommene Leib eines Engels innerlich nicht zu ihm gehört. Es ist kein organisch lebender Körper wie der unsrige, auch nicht einmal wie der verklärte Leib des auferstandenen Herrn, sondern man erklärt es sich so, es ist eine Art Materialisation, geformt aus einer Verdichtung von Luft und Licht. Wenn der Engel redet, dann redet er nicht mit dem Mund dieser Gestalt, sondern durch die Kraft des Geistes, die diese Schallwellen bewirken, so sagt Pater Rodewig, die sich also zu einer menschlichen Stimme formen. Sie legen gleichsam den Leib an wie ein Gewand, um ihr Unsichtbares sichtbar werden zu lassen. Und sobald der Engel den Auftrag erfüllt hat, löst sich der Scheinleib wieder auf. Wir sehen das bei den Eltern des Samson. Sie bekamen ja von einem Engel die Botschaft, dass sie Samson empfangen werden, dass sie ein Kind bekommen werden. Und sie brachten dem Engel, der diese Botschaft ihr sagte, ein Brandopfer dar. Und es heißt in Richter 13,20, als die Flamme dieses Brandopfers vom Altar zum Himmel loderte, fuhr der Engel des Herrn in der Altarflamme empor. Und das, was sichtbar war, löste sich dann auf. Oder der Erzengel Raphael bei Tobias, Tobias 12,19, der sagt ja nach der Reise, die er ja mit Tobias gemacht hat, um eben seine Frau heimzuholen, er sagt dann nach der Reise, während all dieser Tage bin ich euch sichtbar gewesen, aber ich aß und trank nicht. Ihr saht nur eine Erscheinung. So beschreibt sich Raphael selbst. Öfters erschienen die Engel den Menschen eigentlich nur im Traum. Denken wir an den heiligen Josef in Matthäus 1,20 oder in Matthäus 2,13 und auch Matthäus 2,19. Hier im Traum nimmt der Engel keine äußere Gestalt an, sondern tritt vor die Seele in der Form eines Traumbildes. Also das soweit eigentlich, was man sagen kann, worin das Wesen des Engels besteht. Also er ist reiner, geschaffener Geist. Nun, Engel sind nicht irgendeine Eigenschaft Gottes, sondern die Engel sind Personen. Nun, Personsein bezieht sich weniger auf das Körperliche einer Person als vielmehr auf das Geistige. Wir sind ja auch unserer Seele nach Person. Wenn der Leib tot ist, kann man nicht mehr von einer Person sprechen, sondern das Ich, der Geist, das ist die Person. Und bei Gott, der ja ein Geist ist, sprechen wir eben von Personen und unterscheiden diese Personen der heiligsten Dreifaltigkeit. Und so sind auch die Engel Personen, das heißt selbstständige, vernunftbegabte Wesen. Sie sind also nicht nur göttliche Eigenschaften oder göttliche Wirkungen, denn die Eigenschaften Gottes sind keine Geschöpfe, sondern die Eigenschaften Gottes, das ist Gott selbst. Die Engel sind aber von Gott verschieden. Sie sind ihm untertan und erschaffen, um ihm zu dienen. Jesus sagt ja von ihnen bei Matthäus 18,10, dass sie im Himmel immerfort das Angesicht des Vaters schauen. Und von den erlösten Menschen sagt Jesus in Matthäus 22,30, sie sind wie die Engel Gottes im Himmel. Und daraus erkennen wir klar, dass die Engel persönliche Wesen sein müssen. Engel sind keine dichterische Ausschmückung. Wenn von Engeln die Rede ist, ist immer auch eine klare Ortsangabe und Zeitangabe damit verbunden. Lukas schreibt in 1,2, dass er Tatsachen berichten wolle, wie er sie von den glaubwürdigen Zeugen gehört hat. Und er bringt gleich am Anfang die Gestalt des Erzengels Raphael. Nun, schauen wir doch mal darauf, wie erkennen die Engel? Haben die eine Erkenntnis? Können die bestimmte Dinge wahrnehmen? Also es geht um dieses Erkennen der Engel. Wenn Engel Personen sind, dann denken sie so wie wir Menschen. Sie haben Verstand und sie gebrauchen ihn. Und Verstand und Wille sind ja auch bei uns Fähigkeiten der Geistseele, nicht des Leibes. Also der menschlichen Natur, des menschlichen Körpers. Sondern Verstand und Wille sind Fähigkeiten unserer Person, der Geistseele. Und so auch bei den Engeln. Trotzdem, sie denken aber anders als wir. Unser Denken ist weithin abhängig, ja, von unserer Erfahrung, die mit unseren Sinnen machen. Also das, was wir hören, sehen, greifen können, nicht? Davon ist unser Denken abhängig. Wenn wir etwas ganz erfassen wollen, müssen wir es von allen möglichen Seiten betrachten. Und dann vielleicht von vielen Einzeleindrücken uns ein Gesamtbild zu verschaffen. So denken wir. Die Engel dagegen überschauen die Dinge mit einem Blick. Das ist der Unterschied zwischen dem Erkennen der Engel und unserem Erkennen. Wir sind begrenzt durch unsere Sinnenhaftigkeit. Und wissen Sie auch, wenn wir in unserer Begrenztheit bleiben, dann kommen wir nämlich zu der Situation, die wir zum Teil heute in der Theologie haben bei manchen Leuten. Sie bleiben in der Begrenztheit unserer Sinnenhaftigkeit, nicht? Also das, was ich wahrnehme, ist real. Was ich nicht greifen kann, nicht sehen kann, nicht hören kann, das existiert für mich nicht. Stehen Sie, und so kommen dann falsche Lehren in Gang, nicht? Wie auch bei den Engeln, die kann ich nicht hören, nicht sehen, nicht fühlen, also gibt es sie nicht. Wissen Sie, wir bleiben oft in unseren Begrenztheiten, nicht? Und es ist wiederum der Heilige Geist, der uns Menschen über diese Begrenztheit hinausführt, dass wir durch das Begrenzte etwas vom Unbegrenzten erahnen. Und das ist bei den Engeln also anders, sondern sie können gleichsam mit einem Blick alles überschauen, alles erfassen. Und zwar von innen her, von ihrem Wesen her. Und haben daher eine durchdringende und richtige Erkenntnis der Dinge. Schon rein natürlich sind sie uns deshalb an Erkenntnis und Wissen gewaltig überlegen. Und dazu kommt die weitgehende übernatürliche Erkenntnis. Wenigstens natürlich der guten Engel. Bei Matthäus 18,10 heißt es ja, sie schauen immerfort das Angesicht meines Vaters, der im Himmel ist. Also sie schauen alle Dinge in Gott. Und Gott teilt ihnen vieles mit, was sie rein natürlich als geschaffene Geister nicht wissen können, und gewährt ihnen einen tiefen Einblick in seine Gedanken und seine Pläne. Und deshalb haben sie ein abgrundtiefes Wissen, so dass man nur sagen kann, sie stehen ganz im Licht. Das heißt nicht, dass sie alles wissen. Und darum sagte ja Jesus über den Tag des Weltgerichtes, Matthäus 24, 36, jenen Tag aber und die Stunde weiß niemand, nicht einmal die Engel des Himmels. Also sie wissen viel, aber nicht alles. Sie sehen es in Gott, denn sie schauen. Das ist dieses tiefere Erkennen der Engel. Und damit deutet Jesus auch an, dass das Wissen der Engel sehr groß sein muss. Sie können genauso wie wir ihre Gedanken untereinander austauschen. Kommunikatio. Ja? Und dazu brauchen sie ja keine Zeichen oder Laute oder Worte. Sie haben ihre eigene Sprache, über die die Theologen viel nachgedacht haben. Um in menschlichen Bildern einfach zu bleiben, also wir können sie ja nur immer menschlich ausdrücken, was ja nicht ausdrückbar ist, wie ein reiner Geist miteinander kommuniziert. Um in menschlichen Bildern nun zu bleiben, könnte man sagen, wenn ein Engel sich einem anderen mitteilen will, dann strahlt er ihn mit seinem Licht an. Er ruft ihn gewissermaßen an, dann gewährt er ihm unmittelbaren Einblick in seine Gedanken, sodass der andere in ihm all das lesen kann, was an Mitteilung für ihn bestimmt ist. Und dadurch geschieht ein schneller Gedankenaustausch. Unser Gedankenaustausch dagegen ist sehr schwach. Wir brauchen manchmal lange Zeit, bis wir uns richtig ausgedrückt haben. Beim Engel ist also so, wenn wir in unseren Vorstellungen sprechen, nicht es ein Augenblick, eine Erkenntnis, was der andere ihm mitteilen will. Und nun schauen wir mal noch auf einen weiteren Aspekt. Und das ist, wir haben jetzt von der Erkenntnis des Engels gesprochen, jetzt sprechen wir mal auch von seiner Willenskraft, überhaupt von der Kraft des Engels. Genauso wie wir haben die Engel also einen freien Willen. Für sie gibt es keinen Zwang, weder von außen noch von innen. Also sie können wählen. Sie können wählen, ob sie etwas tun oder unterlassen wollen und ob dies oder jenes sein soll. Ihr Wollen ist von gewaltiger Kraft, denn sie entscheiden sich nicht nur halb, sondern mit dem ganzen Wesen, sodass ihre Entscheidung unwiderruflich ist. Also sie erkennen so tief und so klar, dass sie sich auch ganz entscheiden können. Wenn wir Menschen uns entscheiden, beruht das manchmal auf Fehlerkenntnis oder wo ich nur die Hälfte erkannt habe und später merke, ich habe mich falsch entschieden, weil ich manches nicht beachtet habe, weil ich es nicht wusste. Der Engel hat dieses große Wissen, er durchschaut etwas ganz. Und deshalb kann er sich mit seinem ganzen Sein für etwas entscheiden. Und das ist hauptsächlich der Wille Gottes natürlich. Und welche Kraft sie haben, zeigt das ein und andere Beispiel aus der Heiligen Schrift. Zum Beispiel ein einziger Engel hatte die Macht, die ganze Stadt Jerusalem zu verheeren und ein ganzes Heer zu vernichten. So heißt es im ersten Buch der Chronik 1935, in jener Nacht zog der Engel des Herrn aus, er erschlug im assyrischen Lager 185.000 Mann. Also hier wird die Zahl genannt, einfach um die Kraft des Engels einmal uns vor Augen zu führen. Oder denken Sie an das Beispiel der drei Jünglinge im Feuerofen, von denen es heißt, der Engel des Herrn stieg zugleich mit ihnen in den Ofen hinab und trieb die Feuerflammen aus dem Ofen heraus. Das Innere des Ofens machte er kühl, wie wenn der Tauwind hindurch wehte. Das Feuer erfasste sie überhaupt nicht, fügte ihnen keinerlei Leid zu und belästigte sie nicht. Das ist Daniel 3, 49 bis 50. Genauso spricht Daniel von einem Engel in Daniel 6, 23, als er in die Löwengrube geworfen wurde. Es heißt dort, mein Gott sandte seinen Engel und verstopfte den Rachen der Löwen. Sie haben mich nicht verletzt. Oder es geht ja um die Kraft der Engel. Denken wir noch an die Apostelgeschichte 5, 19. An den Engel des Herrn, der in der Nacht die Türen des Gefängnisses öffnete, in denen die Apostel gefangen gehalten wurden und sie hinausführte. Und Ähnliches wiederholte sich bei Petrus, der von Herodes schwer bewacht wurde im Gefängnis. Und dort heißt es in Apostelgeschichte 12, 7 bis 10, da trat ein Engel des Herrn ein und Licht erstrahlte im Raum. Er stieß Petrus in die Seite und weckte ihn. Da fielen seine Ketten von den Händen. Dann gingen sie durch die erste, dann zweite Wache und kamen zu dem eisernen Tor, das in die Stadt führte. Dieses öffnete sich ihnen von selbst und sie traten hinaus. Also Petrus hätte sich niemals retten können. Und Herodes hatte ja schon vor ihm den Andreas umgebracht, zur Freude der Leute, und hatte St. Petrus eingefangen und wollte auch ihn vor die Leute bringen und ermorden. Aber aus dieser Erfahrung wohl schreibt dann Petrus im zweiten Petrusbrief 2,11 später, dass uns die Engel an Stärke und Macht überlegen sind, denn er hat es ja selbst erfahren. Noch deutlicher zeigt uns das der heilige Johannes in der geheimen Offenbarung auf, der uns von den Engeln berichtet, die in die Geschicke der Welt und in die Geschicke der Menschen beinahe des auch bei, gerade beim Herannahen des jüngsten Gerichtes eingreifen. Die Engel haben nicht nur Verstand und Willen. Bei den Seraphinen sagt schon ihr Name, dass sie große Liebe haben, dass sie glühend, brennend von Liebe sind. Das lässt sich von jedem Engel sagen. Also einen traurigen Engel kann sich wohl niemand vorstellen. Bei den Engeln tritt besonders die Anbetung Gottes hervor. Denken wir an Psalm 96, 7. Betet ihn an, ihr alle seine Engel. Oder in Psalm 103, 20. Preiset den Herrn, ihr Engel, ihr kräftigen Helden, die ihr seine Werke vollstrecket. Oder im Psalm 148, 2, Lob singt ihm all seine Engel, Lob singt ihm sein gesamtes Heer. Nun, ursprünglich gab es wohl bei den Engeln auch Glaube und Hoffnung, bis sie eben dann zur letzten Vollendung aufgestiegen sind. Und dort ist dann der Glaube in Schauen übergegangen und die Hoffnung in die Freude am Besitz Gottes für immer. Das war ja nach dieser Entscheidung, die die Engel für oder gegen Gott treffen mussten. Sie mussten sich frei entscheiden, ob sie bei Gott bleiben wollen, ob sie sich als geschaffene Geister anerkennen oder ob sie Gott gleich sein wollen. Aber nach dieser Prüfung sind sie in diese Fülle Gottes eingegangen und damit bleibt nur noch die Liebe. Die Hoffnung ist erfüllt. Der Glaube ist erfüllt, so wie bei uns auch einmal, wenn wir durch den Tod hindurch ins Leben eingegangen sind. Also schauen wir vielleicht gerade mal noch auf diese Situation der Prüfung der Engel. Was steht dahinter oder was könnte dahinter stehen? Da die Engel ja, wie wir schon sahen, einen freien Willen haben, sollten sie sich natürlich auch frei für Gott entscheiden. Sie sind nicht als Sklaven Gottes geschaffen. Ja. Und das drückt aus, dass Gott ihren freien Willen ernst nahm. Aber auch, dass er keine Diener um sich haben wollte, die sich nicht mit ihrem ganzen Wesen für ihn entschieden haben. Also freiwillige Diener. Eine solche Prüfung war natürlich nur möglich, weil die Engel anfangs Gott noch nicht in letzter Klarheit schauten. Also noch nicht unmittelbar. Er offenbarte sich ihnen ähnlich wie heute uns durch die Schöpfung. Also uns durch die Schöpfung, aber ihnen auf ähnliche Weise, natürlich in der geistigen Welt. Er offenbarte sich ihnen ja in einer Weise, die wir halt nicht erklären können. Aus seinen Werken konnten sie ihn erkennen. Aus seinen Werken. Und durch ihren tiefen Verstand gewannen sie natürlich eine sehr hohe und wunderbare Gottesvorstellung. Aber es blieben noch Dunkelheiten. Und vielleicht teilte Gott ihnen ein Geheimnis mit, das sie nicht ganz erfassen konnten, das aber von ihnen Anerkennung Gottes und volle Unterwerfung unter seinen heiligen Willen verlangte. Nun, es wird immer wieder auch gerätselt in der Theologie zu allen Jahrhunderten, was wohl das Entscheidende in dieser Entscheidung war. Vielleicht war es das Geheimnis der geplanten Menschwerdung der zweiten göttlichen Person. Also sie sollten also diesem Gott dienen, der unter sie steigt, unter die Engel gleichsam, also Mensch wird, ein Geschöpf wird und dann noch in die Erniedrigung dieses Menschseins geht. Das heißt also, ja, dass er noch unter den Menschen geht und dem sollen sie dienen. Es ist also viele meinen, und ich denke, das könnte eine sehr konkrete Form sein, das könnte der Punkt gewesen sein der Entscheidung der Engel. Haben sie, ich sage mal in unserer Sprache, die Demut, auch diesem Gott, der in diese Erniedrigung geht, zu dienen? Oder sind sie dazu zu stolz? Denn die Sünde der Engel, die ja reine Geister sind, kann nur eine Geistsünde sein, und das ist Stolz. Also mit der Forderung, dem Gottmenschen und seiner menschlichen Mutter als ihrem Oberhaupt, Maria, die Königin der Engel, ja, zu dienen, das war wohl, diese Forderung war wohl das Kriterium der Entscheidung. Die Tatsache ist, dass ein Teil der Engel unter der Führung des obersten aller Engel, Luzifer, in unverzeihlichem Stolz gegen Gott dieses Ansinnen ablehnte. Und zwischen ihnen und den anderen, die zu Gott treu hielten, entbrannte ein erbitterter Kampf, in dem sie unterlagen und nun aus dem Himmel in die Hölle verstoßen wurden. Und dadurch haben sie selbst die Hölle geschaffen. Es ist der Ort der Gottferne, wo nichts mehr sich erfüllt von all ihren Sehnsüchten und Erkenntnissen. Und von da an heißen diese Engel im Gegensatz zu den guten Engeln die bösen Engel oder die Teufel. Sie heißen immer noch Engel, weil sie keine Tiere geworden sind. Sie wurden nicht einmal Mensch, sondern sie blieben Engel. Also gewaltige Geister mit mächtigem Verstand und Willen. Jedoch verloren sie das, was sie bislang wie alle anderen Engel besessen hatten, nämlich das, was wir nennen die heiligmachende Gnade, das Göttliche in ihnen, den Anteil an der göttlichen Natur, das übernatürliche Leben. Es gab für sie kein göttliches Licht mehr, in dem sie alles erkannten oder weithin erkennen durften in Gott. Es gab keine Gnade mehr. Nun, in den guten Engeln ist dann die letzte, ja, Dunkelheit eigentlich verschwunden. In den guten Engeln. Die letzte Dunkelheit ist gemeint, das, was sie noch nicht erkennen konnten. Und Gott führte sie ganz ein in sein göttliches Licht. Sie dürfen ihn für alle Ewigkeit schauen, wie er ist. Nun, es ist interessant, Vincenz Pallotti sagt einmal bei der Betrachtung, dass der Mensch das Ebenbild Gottes ist, dass eigentlich die Engel sich uns gegenüber verhalten wie die Diener am königlichen Hof. Nämlich, sie werden sich also auch dem Sohn des Königs oder der Tochter des Königs genauso ehrfürchtig verhalten wie dem König gegenüber. Und so sagt Vincenz Pallotti, dass er wohl in seiner Mystik schauen durfte, dass auch die Engel vor uns, die wir Abbild Gottes sind, und das Göttliche in uns ist, wir sollen ja vollkommen werden, wie der Vater im Himmel vollkommen ist, dass sie auch vor uns diese Ehrfurcht haben, weil wir Kinder Gottes sind, weil wir wirklich Söhne und Töchter Gottes von unserem Wesen her durch die Taufe geworden sind. Also, dass sie also auch uns gegenüber eine große Ehrfurcht haben, als Kinder, Söhne und Töchter dieses Gottes, so wie der Hofstaat eines Königs eben vor den Kindern des Königs Ehrfurcht hat, Anerkennung hat. Auch ein interessanter Gedanke von Vincenz Pallotti. Und diese Engel besitzen, und zwar jeder Einzelne, eine solche Kraft, dass er allein eine ganze Armee niederschlagen kann, für dessen Geist es keine unlösbaren Zweifel gibt und dessen Glanz alle Sonnen und Sterne überstrahlt. Denn Licht ist ja Gott. Gott ist Licht, in ihm ist keine Finsternis. Und die Naturwissenschaft hat ja vor einigen Jahren auch festgestellt, das Erste in der Schöpfung, was es gegeben hat, an Materie, war das Licht. Das ist das Entscheidende. Ja? Und deshalb sind sie Engel des Lichtes, wie wir auch sagen. Und schon allein durch ihre Herrlichkeit können sie ja, menschliche Mächte niederhalten. Die heilige Hildegard von Bingen, sie sagt, was ich vorhin schon mal zitiert habe, ein Engel ist im Vergleich mit unserer Schöpfung ein Kosmos für sich. Also, und auch Hildegard von Bingen hat in ihrer Mystik ganz tiefe von Gott her Schauungen gehabt, also tiefe Dinge erkennen durfte in Gott. Auch über ihre Zahl der Engel, bekommen wir eine Ahnung aus der Heiligen Schrift. In 3 Könige 22, 19, da spricht der Prophet: Ich sah den Herrn auf seinem Thron sitzen und die gesamte himmlische Heerschar zu seiner Rechten und zu seiner Linken stehen. Und in Daniel 7,10 heißt es dann: Und 1000 mal 1000 dienten ihm, viele 10.000 standen vor ihm. Nun, wir müssen uns klar sein, Daniel, der damals noch nicht mit Millionen rechnete, nannte die höchsten Zahlenwerte, die damals möglich waren, die für ihn fassbar waren, um eben anzudeuten, dass die Gesamtzahl der Engel unvorstellbar groß ist. Sie stehen also sicher nicht in den vielen Milliarden Menschen an Zahl nach. Denken wir nur daran, dass jeder Mensch auch einen Schutzengel hat. Also müssen es noch viel, viel mehr sein. Die Schrift spricht immer wieder von Ordnungen der Engel oder von Chören der Engel. Was ist das und wie sollen wir uns das vorstellen? Ein so großes Heer stellen wir uns natürlich nicht als einen wirren Haufen vor oder eine ungeordnete Masse, sondern auf das Schönste gegliedert. Wir bezeichnen ihre Gruppen als Ordnungen oder als Chöre der Engel. Und man unterscheidet 9 Chöre der seligen Geister, von denen jeder wieder einen besonderen Namen trägt. Die Liturgie des Allerheiligen Festes nennt sie in folgender Reihenfolge: Engel, Erzengel, Throne, Herrschaften, Fürstentümer und Gewalten, Mächte des Himmels, Cherubim und Seraphim. Nun, das sind 9 Chöre der Engel. Und diese Namen kehren auch in den verschiedenen Präfationen der Heiligen Messe immer wieder. Engel und Erzengel gelten als die untersten, Cherubim und Seraphim als die höchsten Stufen. Die 4 anderen Namen werden in verschiedener Reihenfolge genannt, weil so, dass die Throne den untersten, zum Beispiel bei Chrysostomus, bald den drittobersten Chor bezeichnen, zum Beispiel bei Dionysius Areopagita. Paulus spricht in Kolosser 1,16 von Throne, Herrschaften, Mächte und Gewalten, aber wir wissen nicht, ob er oben oder unten angefangen hat zu zählen, also was die Reihenfolge angeht. Der Grundgedanke ist einfach eine Stufenordnung in der Engelwelt, von denen die einen Gott näher stehen als die anderen und die Niederen werden von den Höheren dann auch geleitet. Es ist wie in einem Heer, kann man sagen. Um in unseren Vergleichen zu bleiben, dürfte es wohl so sein, dass Engel dem Engelchor, der ihm ganz nahe ist, alles mitteilt, was er mitteilen möchte, und die es dann weitergeben an die unteren Ränge, dass so ein lebendiger Austausch des Lebens und der Erkenntnis und der Liebe ist, so ein Austausch. Es ist wiederum sehr interessant, weil ich Vincenz Pallotti über diese 9 Chöre der Engel gefunden habe. Und wo er sagt, da sehe ich im Lichte, er als Mystiker, da sehe ich im Lichte des heiligen Glaubens, wie du, Gott, alle Seelen mit dem Feuer deiner heiligen Liebe entflammst. Und wie macht es Gott? Wie sieht er das? Wie sieht Pallotti das in seiner tiefen Erkenntnis, die Gott ihm geschenkt hat? Er sieht es, sagt er. Er sagt, er sieht es, ja. Also ist ein geistiges Sehen im Sinn der Mystik, der Beschauung. Und zwar wegen, sagt er, mittels jener seligen Geister, die den Chor der Seraphim bilden, sendest du mir in jedem Augenblick Pfeile der Liebe in unsere Seele. Also durch den Chor der Seraphim ist Gott dauernd dabei, mir, jedem Einzelnen, neben diese Pfeile der Liebe in die Seele zu senden. Also das ist gleichsam die Erweckung und Erneuerung der göttlichen Tugend der Liebe. Aber durch die Seraphim, kann ich bitten, dass sie noch ein bisschen mehr Pfeile schicken von dieser Liebe in meine Seele. Und weiter sagt er, und damit wir dieses Reich der Liebe in uns, er meint das göttliche Leben in uns, nicht mehr verlieren, teilst du Gott mittels der Engel, die den Chor der Cherubim bilden, solche Gaben, Lichter und Gnaden mit, die uns erkennen lassen, dass du allein unendlicher Liebe wert bist. Also die Aufgabe des Chores der Cherubim ist es, uns Gaben, Lichter, Gnaden, also tiefe Erkenntnisse, schenken, die uns erkennen lassen, dass du allein unendlicher Liebe wert bist. Also, dass wir Gott erkennen, seine unendlichen Liebe. Das erbitten wir und vermitteln uns die Cherubim. Wir können sie darum bitten. Dann spricht er davon, da du willst, ja, du willst sogar, dass wir gleichsam ein Thron der göttlichen Weisheit sind. Ein Thron deiner unendlichen Barmherzigkeit und aller deiner unendlichen Eigenschaften, wie es im Buch der Sprüche heißt, der Herr besaß mich im Anfang seiner Wege. Und das willst du uns durch den Chor der Throne schenken. Also er will in uns gleichsam seine Barmherzigkeit, den Thron seiner Barmherzigkeit, aber auch seiner Weisheit und seiner unendlichen Eigenschaften binden, dass diese Gottähnlichkeit, dass es in uns immer stärker wächst. Das ist die Aufgabe der Throne, dieses Chors der Throne. Dann aufgrund dieser Gedanken lässt Palotti uns ein bisschen in sein Innerstes hineinschauen, wenn er dann plötzlich in seiner ganz tiefen inneren Freude schreibt, wäre fast das Glück einer Seele, die das Reich deiner heiligen Liebe erworben hat, also das göttliche Leben in sich, die bezaubert von deiner unendlichen Liebenswürdigkeit es nicht mehr lassen kann, dich zu lieben, die nun der Thron deiner Gottheit sein darf, eben aufgrund eben dessen, was die Cherubim, Seraphim und Throne uns vermitteln. Und dann fährt er weiter, damit wir unsere widerspenstigen Leidenschaften zügeln und zähmen können, schenkt uns diese unendliche Liebe Gottes in übernatürlichen Gaben, Gnaden, Erleuchtungen, die wir dazu brauchen, durch die Engel, die den Chor der Herrschaften bilden. Also um unsere Leidenschaften zu zügeln und zu zähmen, dass wir wirklich auf der Thron der Weisheit Gottes bleiben können, nicht? Schenkt er uns durch diesen Chor der Herrschaften Gnaden, Gaben, Erleuchtungen, die wir brauchen, um Leidenschaften zu zügeln. Um den Sieg über alle Versuchungen der höllischen Mächte zu erringen, teilt er uns die nötigen Gnaden und Gaben mit durch den Chor der Mächte. Also wenn es gegen Versuchungen geht, ja, da können wir diese bitten, der Chor der Mächte. Oder durch den Chor der Fürstentümer teilt er uns die Gnaden mit, die die reinste Gottesliebe allein unser ganzes Leben regelt, dass sie alle Gedanken, Gefühle, Worte und Werke vollkommen und wohlgeordnet leite. Das ist die Aufgabe des Chores der Fürstentümer. Und durch den Chor der Kräfte gibt Gott uns jene Gnaden, die wir brauchen, wenn wir das Reich der Gottesliebe besitzen. Auch schwierigste Werke als Beweis wahrer Gottesliebe zu vollbringen. Und durch den Chor der Erzengel, schreibt Palotti, teilt er uns die Gnaden und Gaben mit, die wir brauchen, um alle diese unbegreiflichen Geheimnisse Gottes auch wirklich zu nutzen. Und dann natürlich denn die Schutzengel, die für uns Tag und Nacht da sind und die uns in allem begleiten, auch ins Alltägliche hinein, die immer für uns sorgen. Also eine wunderbare Sicht.

0: Behörden, Pater Hans Burb. Der Palutiner Hans Burb ist Exerzitienleiter. Er ist ein gefragter Seelsorger deutschlandweit und entsprechend finden Sie zu den unzähligen Publikationen von Pater Hans Burb im Unio Verlag finden Sie einen Link in den Details zu dieser Sendung im Tagesprogramm auf horep.org. Also horep.org. Das Programm, dann zu dieser Sendung runterscrollen und da gibt es Details, die man öffnen kann und da finden Sie einen Link zu den Büchern, DVDs und vieles mehr, den Medien von Pater Hans Burb, die er im Unio Verlag veröffentlicht hat. Mein Name ist Gregor Dornis. Danke fürs Dabeisein, für all Ihre Gebete, all Ihre Opfer, all Ihre Spenden. Danke, dass Sie diese Arbeit, diese Radiofamilie, diese Gebetsgemeinschaft hier möglich machen. Es folgt gleich die Sendereihe Nachgehört. Ihnen alles Gute und gottesreichen Segen. Viel Freude hier im weiteren Programm bei Radio Horeb, Leben mit Gott.
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